0: Eine Sehnsuchtsregion. Oliven, verträumte Dörfer in den Hügeln, die Provence. Hier lebt Valerie. Aus Paderborn hat es sie in den Süden gezogen.
1: Ja, für euch habe ich jetzt leider nichts mehr. Eine Sekunde.
0: Kreative Köche, eine mediterrane Küche und ein super Klima.
1: Das ist Lebensgefühl, ganz ehrlich.
0: Valerie kennt die schönsten Ecken in der Provence Verte. Etwas abseits der Haupttouristenrouten liegt die Provence Verte. Es geht nach Besse-sur-Issol, Courance, Barjol. Ursprüngliche Orte, die kaum jemand kennt, und ans Cap Canaille. Eine Rundreise durch die Region mit Valerie.
1: Für mich ist das Schönste der Provence erstmal natürlich die Natur, die Weinfelder, die Chateaus, aber vor allen Dingen auch diese typischen provenzialischen Dörfer, die kleinen, wo man einfach mal aussteigen kann, einen Kaffee trinken, was essen, weiterfahren.
0: Valerie ist von Ostwestfalen in die Provence gezogen. Die neue Heimat, Besse-sur-Issol. 3000 Einwohner, man kennt sich. Polizeibeamtin in Paderborn, das war nicht mehr ihre Welt.
2: Hier vorne gibt es den Brunnen mit der Marianne-Statue, wie fast in jedem südfranzösischen Dorf, meine ich. Das Interessante ist nur, dass die Marianne die Fackel in der linken Hand trägt und nicht in der rechten, aufgrund der politischen Ausrichtung zu der damaligen Zeit. Hier geht es so typisch in diese südfranzösischen kleinen Gassen rein, alles ein bisschen verwinkelt.
0: Gleich neben dem Brunnen das Dorfbistro. Hier trifft man sich auf einen Kaffee oder Wein.
1: Der typisch französische Rosé.
0: Die Provence ist berühmt für den Rosé und für große Namen. Filmstars wie Angelina Jolie und Brad Pitt, auch George Clooney, haben riesige Weingüter erstanden. Eine ganze Nummer kleiner ist Château Aspra. Vor allem, das Haus hat eine besondere Familiengeschichte. Ein Besuch mit Valerie.
1: Merci.
3: Donc ici.
4: Hier sind wir schon am Ende der Weinproduktion. Gehen wir mal dahin, wo alles beginnt.
0: Eine Führung mit dem Chef persönlich, Michael Latz. Seine Eltern haben es in den 60er Jahren gegründet. Sie waren die Neuen, wurden lange belächelt von den Eingesessenen. Mittlerweile zählt die Domaine Aspra zu den besten weit und breit. Im neuen Keller reifen Weißwein und Rosé.
1: Ja, das sind die Gase, die den Weintrauben entströmen. Ich soll meine Nase nicht da reinhalten. Vielleicht bin ich nachher betrunken, ich weiß es nicht.
4: Das ist ein Rosé in der Gärung. Hier wird der Zucker in Alkohol gewandelt.
0: Und hier kann man den fertigen Wein probieren.
3: C'est la cuvée des trois fils, mes trois enfants.
4: Dieser Rosé ist nach meinen drei Söhnen benannt. Er heißt Die drei Brüder. Ein Cuvée aus Grenache, Cinsault und Roll. Es ist ein echter Côte de Provence. Er hat eine wunderschöne Farbe, ein tolles Aroma und Finesse.
0: Endlich ein kleiner Schluck zum Probieren. Und wie schmeckt's?
1: Très bon.
3: Merci.
0: Auf die Eltern folgte Michael. Jetzt machen seine Söhne weiter, die dritte Generation.
1: Also das Besondere hier an der Geschichte ist, dass sowohl der Vater von dem jetzigen Inhaber als auch die Mutter beide vor Nazi-Deutschland geflohen sind. Und beide über andere Ecken eigentlich. Also das heißt, der Vater über Australien und ist dann irgendwie in dem Kongo.

0: Besonders mag Valerie das Landleben in der Provence.
1: Nein, das ist nicht für dich, das ist für dich. Oh, ja, doch, das sieht man schon öfter mal. Es gibt ja auch viele Ziegenherden oder Schafherden. Viele Hirten, die dann zum Beispiel Käse herstellen oder Bio-Ziegenkäse. Doch, doch, wir sind hier mitten in der Natur.
0: Die Provence Vert. Natur und viel, viel Grün. Direkt am Fluss Argens liegt das Winzerdorf Corrence. Valerie mag, dass es so ursprünglich geblieben ist.
1: Ich finde Corrence super. Das ist erstmal das erste Biodorf Frankreichs. Und ich finde es typisch provenzialisch und nicht so aufgeregt. Also irgendwie unaufgeregt schön.
0: Knapp 900 Einwohner leben hier. Ein großer Platz, ein paar Restaurants, das Rathaus. Das war's. Noch ein Tipp von Valerie. Ein paar Kilometer weiter liegt dieses wildromantische Flusstal.
1: Ich bin hier hingekommen, weil ich den Vater meiner Tochter in Guatemala beim Backpacking kennengelernt habe. Und wie das Leben so will, hat man erst verschiedene andere Stationen durchlaufen und irgendwie bin ich dann hier gelandet und hier geblieben.
0: Die Schlucht ist ein Kletterhotspot. Die Felsen sind mehr als 40 Meter hoch. Es ist immer was los. Valerie weiß, wo die Kletterer starten.
2: Moi, j'habite pas loin à côté là.
1: D'accord.
2: Ja, à 20 km.
1: Et depuis combien de ans vous faites ça ici?
2: Ça fait 20 ans.
1: 20 ans?
2: Ouais.
1: Er ist schon aus der Gegend hier, so im Umkreis von 20 Kilometern, aber er ist hier hingezogen extra zum Klettern, weil er diesen Fels so liebt und die ganze Ecke hier zum Klettern. Also extra hingezogen, um seinem Hobby richtig nachzugehen. Nicht schlecht, oder? Also ich würde es nicht machen.
0: Eine Alternative, einfach in den Fluss springen zum Beispiel.
1: Ich komme hier öfter hin zum Baden, zum Relaxen für meine Kleine vor allen Dingen. Es ist nicht so heiß, vor allen Dingen im Sommer. Es ist schön schattig, das Wasser schön kühl. Man muss nicht extra bis zum Meer fahren, es ist nicht super voll. Es ist schön hier, schön grün, ja.
0: Unterwegs mit Valerie in Barjols. Mal wieder ein typisch provenzalischer Ort. Es ist Zeit zum Mittagessen. Valerie hat einen Restauranttipp in Barjols. Das Toto Vino hat draußen ein paar Tische aufgestellt.
1: Bonjour.
0: In Frankreich fragt man zuerst und bekommt einen Tisch zugewiesen. Kleine Karte, großer Genuss, es gibt Muscheln, Fisch oder Fleisch. Da kommt der Chef, Thomas.
1: En allemand, parce que vous parlez allemand, il me semble.
3: Ja, ich hatte in der Schule gelernt.
1: Ja, nicht schlecht.
3: Ja, danke schön.
1: Wie viele Jahre ist das her?
3: Ich hatte 7 Jahre gelernt, ja. In der Schule viel lange Zeit.
1: Okay, aber Sie haben es immer noch im Kopf? Das ist ja Wahnsinn.
3: Ich möchte gern zu Deutsch sprechen.
1: Ach ja?
3: Ja.
1: Das hört man ja auch nicht so.
3: Es war meine erste Fremdsprache in der Schule.
0: Er kommt aus dem Nachbarort Draguignan.
1: Was gefällt Ihnen besser? Ja? Barjols oder Draguignan?
3: Ja, es ist kleiner. Es ist kleiner, aber es ist. Ja, es ist ruhig.
0: Thomas steht selbst am Herd. Fischfilet, Kartoffeln, gedünstetes Gemüse, die Zutaten kommen aus der Region. Seit ein paar Jahren führt er das kleine Restaurant mit Erfolg.
1: Frischer Fisch, eine Feige noch auf dem Teller, perfekt Sonne und ein guter Hauswein. Also ich finde es hier super, weil es ist eben vielleicht ja, von außen wie ein Klischee ist es aber eigentlich nicht. Es ist richtig authentisch, es ist nicht touristisch und das ist so typisch südfranzösisch-provenzialisch. Ich finde es total super.
0: Weiter geht's im Auto. Warum eigentlich nicht mal so? Eine geführte Tour mit Pferden. Guide der Gruppe ist

0: Christina.
1: Wir machen einen Ausritt.
0: Nur einen Tag?
1: Nein, für eine Woche. Wir sind am Montag in Louris aufgebrochen und wir reiten bis Sainte-Marie-de-la-Mer. Ein Fahrzeug begleitet unsere Gruppe. Es transportiert unser Gepäck und das Picknick für mittags.
0: Bequemer geht's nicht. Wanderreiten von der Provence bis in die Camargue. Die Provence Verte ist wie eine grüne Oase im sonnigen Süden. Diesen Kontrast mag Valerie besonders und diese Wasserfälle bei Brignoles.
2: Ich liebe Wasserfälle, muss ich ehrlich sagen, und die Kaskaden, es ist einfach schön. Und vor allem im Sommer eine gute Abkühlung.
0: Sie hat sich richtig eingelebt im mediterranen Süden. Zurück nach Paderborn? Auf keinen Fall. Die schönen Dörfer, die Cafés, das Klima und die Lebensfreude, das passt einfach zu ihrem Lebensstil. Auch die Geschichte und die Kultur der Provence haben es ihr angetan, wie dieses Kloster. Die Abbaye de la Celle liegt nur ein paar Kilometer von ihrem Heimatdorf entfernt. Die Ruhe, die dicken Mauern, Valerie meint, so ein Rundgang, der muss einfach sein.
2: Weil ich finde, dass es hier in dem Kloster viel alte Kultur gibt. Und außerdem ist es wunderschön gelegen, inmitten der Weinfelder und der Berge.
0: Ein letzter Tipp von Valerie. Es geht zur Küste auf die Route de Crête. Grandiose Aussicht von der Straße. Hier sind die höchsten Klippen Frankreichs.
2: Also ich fühle mich hier schon richtig angekommen im Französischen, was die Sprache angeht. Ich will nicht sagen, dass das vielleicht jetzt für immer so sein wird, dass ich hier wohnen werde, aber erstmal auf jeden Fall. Ich fühle mich hier wohl. Doch.
0: Das Cap Canaille zieht viele Besucher an. In der Provence glücklich sein, das geht für immer oder nur einen Urlaub lang.
3: Rund 3 Monate lang kein fließendes Wasser zu Hause, das ist einer WG in Köln-Höhenberg passiert. Hände waschen, duschen, Toilette spülen, Wäsche waschen, nichts ging mehr, denn das Wasser war abgedreht, weil der Vermieter anscheinend die Rechnungen ignoriert hat.
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3: Ich freue mich, dass Sie dabei sind. Schönen guten Abend. Denken Sie mal drüber nach, so ganz genau. Wie oft gehen Sie pro Tag zu Hause zum Wasserhahn? Und was würde es bedeuten, wenn da 3 Monate lang genau gar nichts rauskäme? Das war Alltag für eine Wohngemeinschaft in Köln-Höhenberg. Wasser abgedreht, denn der Vermieter hatte die Wasserrechnung offensichtlich nicht bezahlt. Hilfe gab es nicht, erst als wir nachgehakt haben.
5: Abwasch ist lästig, aber eigentlich kein großes Ding. In dieser Wohngemeinschaft ist der Abwasch ein großes Ding, denn es gibt kein Wasser. Aus der Wasserleitung kommt kein Tropfen.
6: Wir haben seit ungefähr einem Vierteljahr kein Wasser und es ist ein Riesenproblem.
7: Wir können uns nicht duschen, wir können keine Wäsche machen. Wir haben Berge hier, das sieht man jetzt auch ganz gut. Man kann kaum auf Toilette gehen, man kann auch fast gar nicht putzen.
5: Trinkwasser aus dem Supermarkt, im Kanister von Bekannten kommt Wasser für die Klospülung. Der Gang zur Toilette wird so zu einem komplizierten Unterfangen.
7: Man kommt nach Hause, der erste Gedanke ist ja, man hat kein Wasser. Was ist das eigentlich für ein Leben? So, ich habe bisher immer meine ganze Miete gezahlt, immer brav. Und dann heißt es irgendwann, ja, kein Wasser. Ohne Vorwarnung, ohne nichts, dann steht man einfach da.
5: Der Vermieter dieses Reihenhauses soll seit 2 Jahren die Wasserrechnung nicht bezahlt haben. Die Mieter sagen, sie zahlen sämtliche Nebenkosten an ihn. Offenbar leitet er das Geld aber nicht an die Rheinenergie weiter. Die hat Mitte März dann vor dem Haus die Wasserleitung abgedreht. Die Mieter haben ihrem Vermieter geschrieben, einen Rechtsanwalt eingeschaltet. Der Vermieter rührt sich nicht, auch auf Fragen des WDR antwortet er nicht.
6: Es war leider so, dass er auch auf gerichtliche Schreiben gar nicht reagiert hat. Und ja, so ist das jetzt bis in die höchste Eskalationsstufe nach oben geschossen. Und wir haben dann mittlerweile die Androhung von Zwangshaft gegen meinen Vermieter erwirkt.
5: Doch selbst darauf reagiert er nicht. Er zahlt die ausstehenden Beträge nicht an die reine Energiefolge. Seine Mieter müssen weiter ohne Wasser leben. Sie haben versucht, mit der reinen Energie eine Lösung zu finden. Doch zunächst verlangte die reine Energie, dass die Mieter die Schulden des Vermieters zahlen müssen, bevor das Wasser wieder angedreht wird. Das finden die Mieter aber nicht in Ordnung.
7: Wir baden nicht den Mist vom Vermieter aus. Das sehe ich nicht ein. Also ich bin ja zum Beispiel Studentin. Ich kann das nicht zahlen. Ich glaube, auch meine Mitbewohner können es auch nicht zahlen. Das sind ja auch junge Menschen. Und nee, es geht einfach nicht.
5: Als die Lokalzeit bei der Rheinenergie nachfragt, kommt endlich Bewegung in die Sache. Der Wasserversorger sieht nun ein, dass die Mieter nichts dafür können, wenn der Vermieter die Rechnungen nicht bezahlt. Wenige Tage später endlich eine Lösung. Die Mieter bekommen jetzt einen eigenen Vertrag fürs Wasser. Nun läuft es wieder. Die Rheinenergie hat die Wasserleitungen nach knapp 3 Monaten Stillstand gereinigt. Abwasch jetzt kein Problem mehr. Und endlich funktioniert auch die Klospülung.
6: Ich habe mich praktisch mit der Rheinenergie geeinigt auf eine gewisse Summe. Und sie kam mir entgegen. Ich bin rundum zufrieden.
5: Uli und seine Mitbewohner hatten in den vergangenen Monaten mit Sorge auf die heiße Jahreszeit geblickt. Jetzt kann der Sommer kommen.
3: Kein Wasser, haben wir gerade gesehen, ist eine Riesenherausforderung. Aber auch zu viel Wasser kann wirklich ein großes Problem sein, wenn es nämlich vom Himmel runterkommt in Massen. Gerade jetzt im Sommer können bei Regen auf einmal Keller und Wohnzimmer schnell unter Wasser stehen. Soll auch die nächsten Tage wieder mal Unwetter geben. Letzten September ist genau das den Menschen in der Siedlung in Bedburg-Kaster passiert. 130 Häuser waren betroffen. Von den meisten Schäden sieht man jetzt zum Glück nichts mehr. Aber zwei Eigentümer kämpfen immer noch mit einem Riesenberg von Problemen.
8: Die Bedburger Ressourcenschutzsiedlung. Emissionsarme Häuser, direkt an einem Waldstück, alle versorgt mit grüner Energie, genau das Richtige, dachten sich Markus Semelka und Markus Kozave. Das Paar investierte rund 700.000 Euro.
9: Wir sind beide sehr ökologisch eingestellt. Und die Vorstellung, ein Haus, das total ohne fossile Brennstoffe auskommt, das war einfach ein Traum für uns.
8: Doch mittlerweile ist aus dem Traum der beiden ein Albtraum geworden, denn ihr Haus wurde im vergangenen September während eines Starkregens überflutet.
10: Wir sind einfach verzweifelt, wir wissen nicht mehr weiter, es kann uns keiner sagen, ob das überhaupt noch sanierbar ist.
8: Ärger und Stress beginnen in der Nacht auf den 10. September 2025. Über Bedburg gehen innerhalb von wenigen Stunden rund 188 Liter pro Quadratmeter nieder.
10: Ich habe das Wasser, die braune Brühe gesehen und habe gedacht, um Gottes Willen, es war ein wahnsinniger Streck. Von einem Tag auf den anderen ist das normale Leben weg.
8: Und das ist es weiterhin. Auch 9 Monate nach dem Starkregen Bedburg sieht es im Haus so aus. Wohnzimmer, Küche und Bad sind wie im Rohbau. Eine Rückkehr in das Eigenheim und damit auch in die Normalität ist deshalb nicht möglich.
10: Wir leben seit Monaten in einer Ersatzwohnung aus dem Karton. Keine Hobbys, nichts. Ich kümmere mich nur noch um meine 86-jährige Mutter und versuche, meinen Job zu schaffen.
8: Dabei sind sich die beiden sicher, alles richtig gemacht zu haben. Es gibt eine Elementarversicherung. Die Schäden haben sie gemeldet und den Hersteller des Fertighauses mit der Sanierung beauftragt. Doch die Arbeiten ziehen sich hin, das Paar ist nicht zufrieden.
10: Die Liste ist ja alleine schon wahnsinnig lang. Eine höchstwahrscheinlich nicht fachgerecht ausgeführte Trocknung, der Gewährleistungsschaden, 6 Wochen Vertröstung, bis es zu einem Termin gekommen ist.
8: Nun hat auch noch der Hersteller des Fertighauses, für sie unerwartet und nicht nachvollziehbar, den Sanierungsauftrag gekündigt und rät per Brief zu einer Spezialfirma. Die beiden fühlen sich abserviert.
10: Ich weiß nicht, wie lange ich das noch aushalten kann. Ich weiß es nicht. Mein Mann, dem geht es ja psychisch noch schlechter als mir. Dann steht es im Raum, dass das Haus komplett aufgeschnitten werden muss, dass die Garage weggehoben werden muss.
8: Nun suchen die zwei Hilfe mit Sachverstand, die sagen kann, ob der Traum vom Eigenheim noch eine Zukunft hat.
3: Was kann man in so einer schlimmen Situation tun und wie kann man sich davor vor allem schützen? Das klären wir jetzt mit Thomas Teves, Geschäftsführer beim Kölner Haus- und Grundbesitzerverein, heute Abend bei uns zu Gast. Guten Abend. Was mache ich denn in so einer Situation, wenn irgendwie mir die Baufirma sagt, wir sanieren das jetzt nicht mehr und dann stehe ich da allein? An wen kann ich mich wenden?
11: Ja, das ist natürlich ein Extremfall, muss man auch sagen. Das ist nicht alltäglich. Und es gibt Sanierungsfirmen extra für solche Schäden. Und ja, wir haben gesehen, das ist erstmal eine Frage des Gutachters. Und das ist so schlimm. Ich will nicht hoffen, dass sie nachher vor Gericht gehen, aber es ist schon nicht alltäglich.
3: Vereine und Verbände können bei sowas wahrscheinlich auch helfen und beratend zur Seite stehen?
11: Es gibt ganz viele Informationsmöglichkeiten, natürlich einmal bei Vereinen, Verbänden, aber auch im Internet. Hier gibt es ganz viele Möglichkeiten, sich erstmal über das Gefahrenpotenzial überhaupt zu informieren. Es gibt Überflutungskarten zum Beispiel, was Starkregen angeht, was Hochwasser angeht. Es gibt ein Hochwasserkompetenzzentrum, die leiten an, wie ich mein Haus sicher mache. Also wer möchte, kann im Internet vor allem schon mal ganz viel finden.
3: Da sind wir jetzt direkt schon beim Thema Prävention. Also jeder, der ein Haus hat oder eine Wohnung hat, sollte sich, würden Sie sagen, mal damit auseinandersetzen. In welchem Gebiet lebe ich eigentlich? Wie sieht es da aus mit Entwässerung?
11: Definitiv. Also das Thema ist hochaktuell. Wir bauen immer dichter in den Städten. Ämter warnen davor, dass zum Beispiel auch das Thema Starkregen immer mehr wird. Also man muss auf jeden Fall aktiv werden. Und wie gesagt, da gibt es ganz viele Möglichkeiten. Man kann seine Versicherung anrufen. Die wissen selber, jedes Haus ist in einer Gefahrenzone klassifiziert. Einfach mal nachfragen und gucken in die Versicherungspolicen, mit was bin ich versichert. Wir haben eben gehört, Elementarschaden, auf jeden Fall zwingend notwendig. Also man kann sehr viel prophylaktisch tun.
3: Die beiden, die wir gerade gesehen haben, die sind nun Eigentümer. Aber auch wenn ich Mieter bin, kann es mir ja passieren, dass der Keller, den ich gemietet habe, der zu meiner Wohnung gehört, unter Wasser steht. Das heißt, auch wenn ich miete, sollte ich mich besser informieren.
11: Auf jeden Fall. Information ist immer wichtig. Der Keller ist das schlimmste Geschoss, sage ich mal, bei Hochwasser natürlich, dass das als erstes vollläuft. Und da fängt es schon mit der Lagerung der Gegenstände an, dass man die also etwas über dem Boden lagert. Es gibt auch Versicherungen, die sagen, wer direkt auf dem Boden lagert, verliert seinen Versicherungsschutz. Da muss man mal ins Kleingedruckte gucken. Also hochlagern, wie gesagt, immer entsprechend des Gefahrenpotenzials.
3: Die Stadt Köln tut ja auch ein bisschen was mit der Stadtentwässerung zusammen, dass man Bereiche schafft, wo Wasser vielleicht auch versickern kann und dann Überflutungen auch vermeidet werden. Tut die Stadt genug aus Ihrer Sicht?
11: Also die Stadtentwässerungsbetriebe, die machen das ja, die tun sehr, sehr viel. Das muss man sagen. Die bauen auch die Kanäle um, die bauen Retentionsräume, Speicherräume. Also nur man muss sagen, man kann nicht den hundertprozentigen Schutz sich erbauen sozusagen. Wenn es ganz schlimm kommt, dann läuft es einfach über und dann ist es gut, wenn man vorgesorgt hat.
3: Ganz herzlichen Dank, Herr Teves, und alles Gute. Wir alle kennen es eigentlich nur aus dem Fernsehen. Die Forensik kommt ehrlich gesagt in jedem guten Tatort mindestens einmal vor. Aber auch im Humboldt-Gymnasium hier in Köln ist das immer wieder Thema. Denn da gibt es Forensik als Unterrichtsfach. Ist krass, ne? Die Kids in der 9. und 10. Klasse können das wählen. Und die Idee hatte der Chemielehrer Gunnar Schmidtchen, weil immer weniger bei ihnen Fächer wie Physik, Bio oder Chemie wählen. Deshalb hat er sich Lehrbücher geschnappt aus der Uni und einen Lehrplan gestrickt. Seit 3 Jahren bietet er das Fach jetzt schon an, zusammen mit 2 Kollegen. Wir haben uns mal dazugesellt und ins Mikroskop geguckt.
12: Während andere im Unterricht Bücher und Hefte aufschlagen, geht es für die 10. Klasse von Gunnar Schmidtchen für den Forensikunterricht nach draußen. Genauer gesagt zu den toten Mäusen, die sie in den letzten Unterrichtsstunden ausgelegt haben. Mit dabei die 15-jährigen Lucia und Flora.
13: Lucia wird dann gleich die Maus hochnehmen. Und wir haben uns das dann so überlegt, dass ich quasi mit der Pinzette dann gucke, ob wir irgendwelche neuen Maden oder so finden. Und dann nehme ich die raus mit der Pinzette. Am Anfang fand ich die Maus tatsächlich sehr, sehr süß, als wir die ausgelegt haben, weil es war so eine kleine, süße Maus.
14: Wie hieß unsere Maus?
13: Lydia, wir haben ihr einen Namen gegeben. Und dann aber später, als dann die ganzen Maden kamen und so, wurde es schon echt hart. Und dann kam auch ein Wurm, glaube ich, aus ihr raus und ganz viele Käfer. Und das war dann schon ein bisschen eklig, aber Lucia hat sie immer tapfer auf die Hand genommen. Also riecht schon streng. Aber es ist aushaltbar.
12: Um die Insekten später im Klassenzimmer unter dem Mikroskop zu untersuchen, kommen sie erstmal in eine Ethanollösung.
14: die untersuchen als erstes, was ist das überhaupt für eine Insektenart. Das heißt, sie bestimmen die Spezies, gut, Insekten, aber die Art dahinter. Und als zweites gucken sie sich an, in welchem Stadium ist die Larve. Es geht dann im Prinzip bei echten Leichen darum, zu gucken, die Leichenliegezeit zu bestimmen. Das heißt, wann ist der Körper gestorben, wann sind die ersten Insekten aufgetreten. Und das kann man im Prinzip anhand der Stadien der Larve bestimmen.
12: Wie in jedem anderen Schulfach auch, werden im Fach Forensik Klassenarbeiten geschrieben und wissenschaftliches Arbeiten eingeübt. Während die Zehntklässler ihre Arbeitsplätze säubern, bereitet Lehrerin Xenia Imhoff schon mal die Stunde für ihre Neuner vor. Es wird blutig. Auch bei Max, Anton, Luca und Oskar. Sie haben sich eine ganz besondere Apparatur ausgedacht.
15: Wir wollen halt gucken, wie man mit einem Messer schwingt und wie sich dann das Blut verteilt.
16: So, und jetzt machen wir meistens Bilder mit unserem Handy. Das hole ich jetzt gerade einmal raus. Wir messen das jetzt aus.
17: Das ist Kunstblut, was wir verwendet haben, einfach weil es in seinen Eigenschaften ähnlich dem echten Blut ist, das wir natürlich hier nicht verwenden können und wollen.
12: Mit jedem Versuch wird etwas verändert, damit Sie später aus den Blutspuren auch tatsächlich Erkenntnisse ziehen können.
18: Ja, zum Beispiel in welchem Winkel das Messer dann geschwungen wurde oder wie, mit welcher Kraft das Ganze passiert ist, von wie weit oben das Ganze passiert ist.
12: Für ein Messer im Unterricht gibt es natürlich Regeln.
17: Das wird auch gut aufbewahrt vor und nach den Experimenten. Aber genau, also unter diesen Bedingungen jetzt hier können wir das dann kontrolliert benutzen, damit es ja auch realistisch ist.
12: Nebenan im Klassenzimmer sind Marie und Amelie in ihr Experiment vertieft. Zu ihrem Versuchsaufbau gehören Skateboard, Infusionsset aus dem Krankenhaus und jede Menge Kunstblut.
7: Wir fanden es einfach interessant zu gucken, ob man irgendwie anhand des Tropfenabstands ableiten kann, wie schnell der Täter jetzt vom Tatort geflohen ist.
12: Wenn engagierte Physik-, Chemie- und Biologie-Lehrkräfte zusammenarbeiten, dann entsteht besonders spannender Unterricht. Und vielleicht wird eine Schülerin oder ein Schüler später mit forensischen Mitteln wirklich Morde aufklären.
3: Ich weiß, sowas kann prägen. Wir mussten in Bio früher mal im Gymnasium ein Fischauge sezieren und einer wollte danach definitiv Chirurg werden. Ich nicht. Wo lässt sich so ein heißer Tag wie heute am besten aushalten? Am See, würde ich sagen. Und unsere Reporterin Manuela Klein ist am Heiderbergsee in Brühl. Schöner, kühler Wald drumherum, Campingplatz, Restaurant, alles da, was man braucht. Und Sport geht auch. Schwimmen, Segeln und eine Sportart, bei der ich sehr oft im Wasser lande, Stand-Up-Paddle. Manu, ist denn da jetzt noch viel los nach Feierabend?
19: Also tatsächlich hat es sich geleert, lieber Adrian, das ist ganz klar um die Uhrzeit. Aber wenn wir uns mal so umschauen, es ist noch einiges an Betrieb hier. Die Kinder spielen noch, eine Schulklasse ist hier. Hier sind Stand-Up-Paddler, Leute, die einfach auch noch schwimmen. Und man muss einfach sagen, es hat so angenehme 21, 22 Grad das Wasser. Das ist wirklich richtig schön erfrischend. Und wenn wir auch mal darüber schauen, jetzt geht die Sonne unter und das ist eine wunderschöne Stimmung. Ich bin ganz ehrlich, ich bin noch nie hier gewesen und bin total begeistert. Und an meiner Seite ist der Betreiber des Ganzen, das ist übrigens Erna, die muss ich mal kurz ablegen. Lieber Herr Schneider, was ist so für Sie auch das besonders Schöne hier? Sie sehen es ja jeden Tag, aber jeden Tag ist es anders, oder?
20: Jeden Tag ist es anders. Die Sonne geht im Grunde jeden Tag anders unter und trotzdem ist es wieder wunderschön, hier am See zu stehen und auch die Natur zu betrachten.
19: Das finde ich auch so schön. Hier schwimmen die Enten rum. Wir sind hier wirklich mitten im Wald und am Wochenende erwarten Sie aber richtig viel Ansturm, ne?
20: Am Wochenende wird es richtig voll, da sind nicht nur die paar Leute hier, es sind schon viele Leute hier, aber drei bis viermal so viel.
19: Oh Mann, also ich bin froh, dass es jetzt noch ganz chillig ist und wie chillig das heute Nachmittag war und wie die Leute das genossen haben, zeigen wir jetzt mal.
21: Es ist einfach richtig toll hier für die Kinder, auch schön flach und ja, eigentlich alles, was man für den Sommer braucht.
22: Ich bin mit meinem Freund auf dem Stand-Up-Paddling geschwommen und bin getaucht.
23: Größte Freude ist, dass ich als Opa noch hier hinkommen kann, wo ich schon mit der Mama als Kind hier hingegangen bin, als ich noch zur Schule ging und in den Kinderjachten. Es gibt nichts Schöneres in Brühl als der Heiderbergsee.
24: Ich finde schön, wenn hier so die Enten auf dem Wasser, die so schwimmen und dann auch mal tauchen gehen kann nach Kohle, weil es hier ja ein alter

0: aber nicht zu weit weg. So, also ich versuche mich jetzt hier gerade parallel mal im Stand-Up-Paddling. Also sagen wir mal so, ich stande nicht, sondern ich knie. Das ist mir irgendwie gerade die etwas sicherere Variante. Die können das halt schon, die haben das schon ein paar Mal gemacht. Es macht aber eine riesige Freude. Und wenn man bedenkt, das ist hier renaturiert, ne? Das ist auch wirklich Tagebau. Da hat jemand mal echt Pionierarbeit geleistet. Und diesen wunderschönen See, der übrigens dem Vierwaldstätter See nachempfunden ist, auf den Weg gebracht. Aber ich glaube, ich wechsle mal zu Martin. Martin, nimmst du mich mit? Moment mal, ich muss mal absteigen, weil ich habe nämlich ein Stand-Up-Paddle-Taxi organisiert. Also das sieht jetzt vielleicht nicht sonderlich elegant aus, aber ich nehme mal wieder dieses Mikrofon. So, nimmst du das mal? Vielen Dank. Also der Martin hat mir gesagt, der gibt mir jetzt eine Taxifahrt in den Sonnenuntergang, Martin. Da kann doch nichts passieren, ne?
1: Ja, aber na, absolut nicht. Nein, wir sind ganz ruhig. Wir setzen uns da vorne drauf.
0: Wir bin ich. Also wir setzen uns hier hin, das bin ich. So.
1: Schön. Jetzt. Und dann werden wir ja einfach eine kleine Tour machen am Ufer entlang. Oh. Kann gar nichts passieren.
0: Ja, wunderbar.
1: Alles ganz ruhig.
0: Kinder, das ist herrlich. Also wir fahren jetzt in den Sonnenuntergang,
2: ja.
0: Und ich kann nur sagen, es lohnt sich. Es ist wunderbar.
2: Ich kann dir sagen, es lohnt sich. Stell dich mal hin, weil hinfallen macht auch immer Spaß beim Stand-Up-Paddling. Wir kommen jetzt zu einem Fall, der die Polizei seit 4,5 Jahren beschäftigt. Damals wurde in Köln ein Feinkostgeschäft überfallen am Großmarkt mit wirklich schweren Waffen. Von den Tätern lange keine Spur. Jetzt hat die Polizei 3 Verdächtige festgenommen.
3: Der Polizei ist eine spektakuläre Festnahme gelungen. Nach einem Überfall auf ein bekanntes Feinkostgeschäft sind nun 3 Verdächtige festgenommen worden. Laut Polizei handelt es sich dabei um Männer im Alter von 44 bis 52 Jahren. Sie sollen am 23. Dezember 2021 unter anderem mit einem Sturmgewehr und einer Maschinenpistole mehrere 10.000 Euro erbeutet haben. Einige Verdächtige sollen auch für andere Überfälle in der Region verantwortlich sein.
2: Normalerweise gibt es ja auf Bauernhöfen, auch bei uns hier in der Gegend, vor allem Tiere, Felder und einen Hofladen. Gut, Klarenhof in Frechen hat da wesentlich mehr im Angebot. Einerseits für Kids, aber auch für Erwachsene. Für die gibt es seit neuestem im Gut Klarenhof eine extra Erlebniswelt, unter anderem mit Graffiti-Workshops. Das ist unser Tipp für Sie, damit versorgen wir sehr regelmäßig hier in der Lokalzeit. Wir haben das Programm da mal mitgemacht.

0: Willkommen auf Gut Klarenhof. Hier kann man nicht nur gemütlich vorm Hofladen sitzen, ein Eis essen und nach frischem Obst und Gemüse stöbern, sondern auch was erleben. Seit neuestem gibt's auf dem Gelände nämlich auch einen Freizeit-Hotspot für Erwachsene. Ob Graffiti-Kurse, Virtual-Reality-Erlebniswelt oder Glasmalkurse, mit Hilfe von Kim versucht sich diese Damengruppe in gläserner Kreativität.
1: Ich persönlich finde es für das meiste ein bisschen leichter, mit der dünnen Seite zu malen. Da seht ihr hier die Blätter von der Blume. Genau, wenn ihr dann hier ansetzt und das dann so nach außen zieht, dann hat das so einen schönen Effekt.
0: Während sich diese Damen nun also mit Blumen, Herzen und Punkten beschäftigen, geht's bei Alina und Paulina nebenan um den perfekten Strich. Denn auch Tattoo-Kurse werden in den ehemaligen Gewächshäusern angeboten. Auf Kunsthaut kann sich jeder, der mag, mal an eine professionelle Tätowiermaschine wagen.
2: Es geht einfach nur darum, dass man quasi als Laie mal die Möglichkeit hat, das auszuprobieren, so zu wissen, wie fühlt sich das überhaupt an, was da eventuell auch auf meiner eigenen Haut gemacht wird, weil Tattoos sind ja heutzutage gang und gäbe.
0: Direkt daneben stimmt Emma ihre Gruppe auf einen Graffiti-Workshop ein.
3: Das hier wäre zum Beispiel ein Beispiel mit so einem Jutebeutel. Da sind die Buchstaben auf diesen Schablonen vorgezeichnet worden. Das gleiche auch bei dem Brett.
0: Amira ist mit ihrer Tochter hier. Ansonsten kennt sich niemand untereinander.
4: Es ist schön, hier dabei zu sein, weil wir gemeinsam was zusammen machen, zusammen basteln. Und ja, das ist mal was anderes, was man so alltäglich nicht machen kann. Jetzt kommt man hier ein bisschen runter, ist eine tolle Stimmung und ja, es macht Spaß.
0: Und dieser Mann hatte die Idee zu der bunten Erwachsenen-Erlebniswelt.
5: Es ist einfach ein wunderschöner Spot, Gut Klarenhof, mitten im Grünen. Also da gibt es ja saisonal alles, vom Weihnachtsbaumschlagen über Spargelzeit, Erdbeerzeit, Kürbiszeit. Und da dachte ich mir, da passt super hin, wenn wir da jetzt auch noch besondere Freizeiterlebnisse reinpacken, dann ist es der super Freizeit-Hotspot im super Naturen-Hotspot.
0: Zurück zur Glasmalerei. Für den ersten Versuch gar nicht so schlecht.
6: Das entspannt, das lenkt ab. Und man ist mit Freunden zusammen.
0: Vor allem der Abstand zum Handy scheint hier allen gut zu tun.
7: Das ist auch für meinen Sohnemann, der ist gerade auf dem Piratendampfer unterwegs. Und genau, der wird sich darüber freuen. Ja. Ich habe das schöne Erlebnis und der hat hinterher den Piratenbeutel.
8: Es macht richtig viel Spaß, einfach mal hier so was Entspanntes zu machen, weil man sonst wirklich so viel irgendwie an irgendwelchen Bildschirmen hängt. Und das ist echt mal schön, was anderes zu tun.
0: Ab 35 Euro kosten die unterschiedlichsten Kurse pro Person. Ganzjährig geöffnet kann man Gut Klarenhof aber auch einfach so besuchen. Vor allem die große Weide mit Pferden, Eseln und Schafen kommt immer gut an. Und während die kleinen Ponys streicheln, schwelgen die Großen dort in kreativen Erlebniswelten.
9: Wir lernen hier in der Lokalzeit jetzt Timo Orus kennen. Er ist einer der erfolgreichsten deutschen Hockeyspieler und hat was mit dem Tennisass Alexander Zverev gemeinsam. Die haben nämlich beide Typ 1 Diabetes. Und die zeigen beide, auch trotz chronischer Erkrankung kann man wirklich im Sport ganz Großes erreichen.
10: Timur Orus auf dem Hockeyplatz von Rot-Weiß Köln. Mit seinem Verein hat er viele Titel gewonnen. Mit der Nationalmannschaft wird er 2016 Olympiadritter und 2023 Weltmeister. Nach über 10 Jahren im Leistungssport hat er gerade seine aktive Karriere beendet. Eine ganz besondere, denn Timur Orus ist einer der ganz wenigen Spitzensportler, der mit Diabetes Typ 1 lebt. Beim Feldhockey dürfen Spieler anders als beim Fußball ständig ein- und ausgewechselt werden. Das kommt ihm entgegen.
11: Nach 5-6 Minuten komme ich kurz raus, habe 2-3 Minuten draußen, kann in Ruhe meine Werte checken, noch mal was essen, trinken oder spritzen und dann geht es wieder drauf für die nächsten Minuten. Die Zeit, Spielzeit ist ja auch begrenzt, also ich bin nicht 4 Stunden unter Dauerbelastung unterwegs und daher eine Sportart, die für den Typ 1 Diabetes sehr gut geeignet ist.
10: Wer wie Timo mit Diabetes Typ 1 lebt, kennt seinen Körper meist ganz genau. Ständiges Überprüfen und Regulieren gehört zur Tagesroutine. Für Spitzensportler eine besondere Herausforderung. Es gibt viele Faktoren, die eine Rolle spielen.
11: Nervosität, Aufregung, das sind dann die Hormone, Adrenalin, Cortison und so weiter, haben einen Effekt darauf. Das ist, wie gesagt, etwas, worauf man sich einlassen muss und wo man auch über die Jahre eine gewisse Gelassenheit entwickeln muss, dass es nicht alles immer perfekt ist, sondern dass man einfach sein Bestes gibt und dann ist das auch möglich und dann funktioniert auch ziemlich viel.
10: Nach dem Ende seiner aktiven Karriere testet Timur Orus eine Insulinpumpe, die kontinuierlich kleine Mengen Insulin abgibt und damit die Injektionen mit der Spritze ersetzen soll. Die Werte checkt er per App.
11: Das ist auch super mit 111. Passt zu Köln eigentlich, ne? Und dann kann es gleich weitergehen.
10: Kontrolle und die tägliche Fitnesseinheit gehören bei Timur zum Bodymanagement, wie er es nennt. Die Disziplin gehört schon immer zu den Stärken des 31-Jährigen, der seit seinem 5. Lebensjahr mit Diabetes lebt.
11: Nichtsdestotrotz würde ich sagen, hat mich das nie gehindert, meinen Träumen nachzueifern. Ich habe ein viel, viel besseres Körpergefühl als meine Mitspieler. Ich kriege alles direkt gefeedback, Essen, Training und Co. Und mit dem richtigen Mindset kann man da auch viel Positives rausziehen.
10: Auch Alexander Zverev lebt mit Diabetes Typ 1. Gerade hat der Tennisstar erstmals die French Open gewonnen.
11: Das ist bombastisch. Also es braucht Vorbilder, Idole für Kinder, Jugendliche mit Typ 1 Diabetes, dass man sieht, es ist alles möglich. Und da ist natürlich jetzt der Erfolg bei den French Open super gut, weil noch mal mehr Reichweite natürlich als jetzt im Feldhockey. Und das ist für die Community und Kinder und Jugendliche sicherlich eine ganz, ganz wichtige Message.
10: Doch anders als Timur oder Gewichtheben-Olympiasieger Matthias Steiner hat Alexander Zverev seine Diagnose lange verschwiegen.
11: Ich glaube, egal ob bekannt oder nicht bekannt oder prominent, sollte man Diabetes nie verheimlichen. Das ist nichts, wofür man sich schämen muss. Ist auch kein Zeichen von Schwäche oder Ähnlichem. Es ist keine Schande, man kann mit Diabetes alles erreichen. Und da ist Sascha Zverev jetzt ein Beweis und es gibt auch viele weitere noch.
10: Nach dem Karriereende gilt Timurs voller Fokus im Augenblick einer neuen nachhaltigen Aufgabe. Zusammen mit zwei Freunden hat er ein Start-up für Textilrecycling gegründet. Ein Comeback im Sportbereich schließt er aber auch nicht aus. Besonders für die Diabetes-Community ist und bleibt er ein Vorbild.
9: So, Samstagabend steht das nächste WM-Spiel an für Deutschland. Wir klären jetzt mal kurz, wer gewinnt.
0: Das Gehege wird vorbereitet. Drei Bälle. Blau-Weiß für die Elfenbeinküste, einen neutralen für Unentschieden und einen mit der Deutschlandflagge.
12: Der sieht auch direkt, wenn das Tor aufgeht, da liegen drei fremde Sachen, da liegen drei Bälle. Der ist neugierig, Elefanten sind total schlau.
0: Jetzt liegt's an Tarak. Der 20-jährige Bulle betritt das Gehege und steuert geradeaus auf die Bälle zu. Welchen wird er wohl zuerst berühren?
13: Ich habe gedacht, ah ja, guck, er geht ja frontal auf die Bälle zu. Dann ist er doch nach Deutschland abgedriftet. Ist dann aber ja dann doch woanders hingegangen und hat es dadurch noch sehr spannend gemacht.
0: Er zieht seine Runden, lässt sich Zeit. Sieht nicht nach so einem eindeutigen Ergebnis aus wie beim ersten Spiel. Doch dann trifft er doch noch seine Entscheidung. Er berührt den Ball. Sieg für die deutsche Nationalmannschaft.
13: Ich denke mal, weil es ja auch gegen die Elfenbeinküste, das ist ja auch was Spannendes. Und die afrikanischen Mannschaften waren ja bis jetzt auch sehr gut im Turnier. Und deswegen denke ich mal, wird es für Deutschland auch nicht ganz so einfach wie jetzt bei Curaçao. Und deswegen hat er auch gesagt, dann wird es bestimmt spannend. Und vielleicht ein 1-0, wenn wir Glück haben, 2-0 für Deutschland.
0: Ja, und dann packt er sich noch den Ball der Elfenbeinküste und schleppt ihn weg. Was das wohl für das Team bedeutet. Auf Taraks Tipp ist auf jeden Fall Verlass.
13: Letzte Woche hat er wirklich recht gehabt, da hat er für Deutschland getippt, auch mit einem großen Knall. Da hat er den Ball ja zertreten mit einem großen Knall. Und so ist Deutschland ja auch in die WM gestartet mit einem riesen Knall.
0: Ob er auch diesmal richtig liegt, entscheidet sich am Samstag in Philadelphia.
9: Braver Elefant, morgen gebe ich ihm Hitze frei. Hier ist das Wetter. Heute Nacht bleibt es tropisch warm mit Werten um 23 Grad, weiter oben kühler mit 18. Könnte Gewitter geben, Unwetter sind nicht ausgeschlossen. Morgen Vormittag haben wir viel Sonne und es ist schon früh ziemlich heiß. Am Nachmittag sind dann bis zu 36 Grad drin, wird schwül hier und da kann es auch Starkregen geben. Da müssten wir also ein bisschen drauf achten. Am Samstag bleibt es heiß bei 34 Grad, weiterhin Unwettergefahr. Am Sonntag Sonne, schwül, heiß, lokal Gewitter, da kommt dann auch teilweise richtig was runter vielleicht. Und auch Montag bleibt es schwül, heiß bei rund 35 Grad. Hier im WDR machen wir nach der Tagesschau jetzt weiter mit Quarks. Wie kann die Verkehrswende für alle gut gelingen? Wir sehen uns morgen wieder, 19:30 Uhr. Alles Gute.
14: Vollgas! Der Sommer ist wieder da und schenkt uns einige richtig heiße Tage. Abkühlen ist da natürlich am besten, zum Beispiel am Dürener Badesee. Hunderte Gäste werden erwartet und damit alles im Blick behalten wird, ist natürlich auch die DLRG dabei.
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14: Und damit herzlich willkommen. Ja, also wir fächern uns heute nur noch die Luft zu. Oder die beste Idee ist da eigentlich bei so einem Wetter an den See zu fahren. Zum Beispiel zum Dürener Badesee. Klar, die Idee könnten viele haben die nächsten Tage. Und der neue Betreiber erwartet hunderte Gäste. Und auf die bereitet er sich vor.
16: Lukas Funk ist der neue Chef des Dürener Badesees. Ein paar Handgriffe noch, sagt er, und die Saison kann starten.
17: Wir haben ja auch vor 4 Wochen erst angefangen hier. Wir sind ja ganz neu an diesem See. Und von Schilder aufstellen hin zu dem Aquapark, den wir letzte Woche erst aufgebaut haben, haben wir eigentlich jeden Tag von früh bis spät zu tun, um das hier schick zu machen.
16: Die Gäste sollen sich nicht nur wohl, sondern auch sicher fühlen. Lukas Funk hat deshalb eigene Mitarbeiter, die den See überwachen. An den Wochenenden kommen die Rettungsschwimmer vom DLRG hinzu.
18: Unsere Arbeit liegt darin, ein bisschen aufzupassen, dass halt keiner untergeht, dass gerade auch Nichtschwimmer mit Schwimmflügeln auch in dem Nichtschwimmerbereich bleiben, wo sie halt auch schwimmen können.
16: Die Badegäste wissen das zu schätzen.
19: Also ich bin sowieso immer die übervorsichtige Mutter, aber gerade mit der Absperrung, ich finde das super. Ich habe 2 ältere Kinder, die gehen nur bis dahin, weil sie noch nicht sicher schwimmen können. Also selbst von oben, die Bademeister achten immer drauf, dass da auch wirklich nur Nichtschwimmer drin sind. Kann ich mich nicht drüber beschweren.
16: Am Vormittag ist es ruhig, nur wenige Gäste im Wasser.
17: Das täuscht, was man jetzt sieht. Das ist die Ruhe vor dem Sturm, gerade im Hinblick auf das Wetter, was jetzt kommt. Also an Stoßzeiten und an wirklich warmen Tagen haben wir hier bis zu 3000 Leute. Aus der Vergangenheit weiß ich auch, dass da noch mehr möglich ist. Und dann müssen wir eben dementsprechend einfach reagieren, unser Personal aufstocken, gerade die Rettungsschwimmer, dass wir da alles im Blick behalten.
16: An Spitzentagen bewachen rund 25 ehrenamtliche Rettungsschwimmer den See.
18: Also wenn wir auf dem Wasser sind, mit dem Boot, dann sind wir hauptsächlich für den Bereich außerhalb der Bojenkette verantwortlich. Dann gucken wir so ein bisschen nach den Tretbooten, dass da keiner irgendwie ins Wasser geht, dass es da den Leuten ganz gut geht.
16: Der Dürener Badesee hat ein seichtes Ufer. Je weiter man rausschwimmt, umso geübter sollte man aber sein.
18: In der Mitte vom See, ungefähr bei der Bojenkette, haben wir auch eine Wassertiefe von 13 Metern. Aber es ist nicht so, dass wir irgendwo tatsächlich einen steil abfallenden Uferbereich haben, wo man aufpassen muss. Hier geht es relativ flach, relativ lange ins Wasser rein.
16: Bei der Hitze muss man trotzdem aufpassen. Erfahrene Schwimmer wissen, worauf sie achten müssen.
20: Langsam reingehen, ne? Und einfach losschwimmen und den Teich genießen.
14: Oh, so süß. Also ich war heute Mittag in der Stadt, Sie vielleicht auch, und da war ordentlich was los. Hunderte Kinder in Warnwesten, es war Kinderpilgertag vom Bistum. 2000 Kinder aus 330 Kitas aus dem ganzen Bistum Aachen haben sich heute auf den Weg gemacht. Bei 32 Grad eine echte Leistung von den Kids. Für manche gab es zur Belohnung ein wohlverdientes Eis. Und am Nachmittag dann das große Highlight, das gemeinsame Singen auf dem Katschhof. Und der anschließende Reisesegen von Bischof Helmut Dieser. Und heute Nachmittag ging es dann flott zurück für alle nach Hause. Sehr süß. Ja, und spätestens seit dem Beginn des russischen Angriffskrieges gegen die Ukraine ist klar, in einer gefährlichen oder gefährlicher gewordenen Welt muss sich auch Deutschland besser schützen. Das bedeutet aber nicht nur, dass die Bundeswehr wieder besser ausgerüstet werden muss, auch der Schutz der Bevölkerung muss neu aufgestellt und modernisiert werden. 10 Milliarden Euro will der Bund in den kommenden Jahren dafür bereitstellen. Aber wenn es um den Bevölkerungsschutz im Ernstfall geht, dann steht Aachen wie viele Kommunen noch ziemlich am Anfang.
21: Die alten Bunker aus dem Zweiten Weltkrieg fügen sich heute ganz unauffällig ins Stadtbild ein und werden kaum noch bemerkt. Wie dieser Bunker in der Casinostraße. Er wird von Fachleuten der Stadt untersucht. Aber der Bunker, der auch im Kalten Krieg noch als Schutzraum hätte dienen können, ist ziemlich heruntergekommen. Einsatzbereit ist er heute nicht mehr. Noch mehr gilt das für einen Bunker im Salvatorberg an der Ludwigsallee. Die Anlage bot im Zweiten Weltkrieg bis zu 2000 Menschen Schutz vor Bomben. Heute ist sie völlig verfallen.
22: Also der Zustand ist von einsturzgefährdet bis tief unter Wasser stehend. Also diese Anlage zu ertüchtigen nach heutigen Gesichtspunkten, was einen Schutz bieten würde, würde mehrere Millionen Euro verschlingen. Und man müsste die Verhältnismäßigkeit an diesem Objekt stark hinterfragen.
21: Solche Bunker werden nicht mehr instand gesetzt. Sie sind heute für den Schutz der Bevölkerung auch gar nicht mehr zeitgemäß.
22: Wir müssen einfach sehen, dass der Krieg damals, als es Bunker dieser Form gab, eine andere Situation darstellte, als wir das heute aus der Ukraine kennen. Also vielmehr muss der Fokus darauf gehen, wo habe ich möglicherweise bereits bestehende Bauten, wie Tiefgaragen, Unterführungen, Kellergeschosse, die ich für diese Schutzzwecke ertüchtigen kann.
21: Denn das sind die Orte, an denen Menschen in der Ukraine bei Raketen- und Drohnenangriffen seit Jahren Schutz suchen. Auch in Aachen gibt es einige Unterführungen, die für so etwas in Frage kommen. Zum Beispiel am Aachener Bushof. Zurzeit ist diese Unterführung verschlossen und darf nicht betreten werden.
1: Wir würden dann einer Bewertung nachgehen, ob wir da möglicherweise durch eine Ertüchtigung einen Schutzraum, einen schutzbietenden Raum hineinbringen können.
21: Aber dafür braucht es erst Vorgaben des Bundes, denn der ist für den Zivilschutz zuständig. Immerhin, an der Uniklinik Aachen hat man schon Pläne erarbeitet. Regelmäßig gibt es hier auch Übungen für den Ernstfall. Hier wird etwa trainiert, Menschen zu reinigen, die von einer schmutzigen Bombe verletzt worden sind.
2: Das hier ist zum Beispiel eine Dekontaminationseinheit für liegende Patienten. Das heißt, hier werden sie gewaschen und mit Seife entsprechend so erstmal abgeduscht, dass sie dann sauber in die Notaufnahme kommen und von den Materialien dann nicht mehr kontaminiert sind.
21: Und für den Ernstfall richtet man sich schon darauf ein, große Mengen an Verbandsmaterial, Medikamenten und Blut bereitzuhalten. Auch die Feuerwehr hat schon spezielle Wagen angeschafft, sogenannte Leuchttürme. Die stehen im Ernstfall in der Stadt. Und zu denen können Menschen gehen, wenn der Strom ausgefallen ist und Telefone und Handys auch nicht mehr funktionieren. Die Feuerwehrleute auf dem Wagen rufen dann über Funk Hilfe. Aber ist Aachen insgesamt für den Kriegs- und Krisenfall wirklich ausreichend gerüstet?
3: Nein, wir sind aktuell nicht ausreichend gut gerüstet, das muss man ganz klar sagen. Und das ist auch verständlich, weil das ja über viele Jahre hinweg gar kein Thema war, von dem wir je geglaubt hätten, dass es mal wieder diese Bedeutung bekommen würde. Heute müssen wir da neuen Schwung nehmen, heute müssen wir jetzt uns wirklich gründlich vorbereiten, aber auch schnell sein. Und da sind wir ja dabei.
21: Aber bis es genaue Vorgaben des Bundes gibt, können in Aachen noch nicht einmal Schutzräume für die Bevölkerung vorbereitet werden.
14: Und bei mir im Studio ist Aachens Oberbürgermeister Michael Simons. Schön, dass Sie da sind. Das haben Sie im Film gerade eben schon gesagt. Aachen ist aktuell für den Fall der Fälle nicht gut gerüstet. Aber Sie wollen nachrüsten. Wie sieht das aus konkret?
3: Das passiert auf verschiedenen Ebenen und auf natürlich unterschiedlichen Themengebieten. Wir sind jetzt zum Beispiel im Hochwasserschutz dabei, uns besser aufzustellen und sind mit digitaler Technik, aber auch mit Hochwasserbarrieren dabei. Wir arbeiten an einem Plan, welche Maßnahmen müssen in welchem Fall ergriffen werden, dass wir uns darauf vorbereiten. Also wenn irgendwann zum Beispiel das Signal käme, alle Dieseltanks müssen aufgefüllt werden. Wer liefert uns das denn dann? Mit wem haben wir Verträge? Wo haben wir das überhaupt? Also das sind alles Maßnahmen, an denen jetzt Teams im Moment dran arbeiten, die viele Gespräche führen, viele Absprachen treffen, viele Dinge vorbereiten und üben.
14: Das ist natürlich auch eine sehr überspitzte Vorstellung, die wir uns da jetzt gerade vor Augen halten. Wenn es um die Bunker zum Beispiel geht, die waren ja jetzt sehr alt. Mhm. Würden theoretisch neue Bunker gebaut werden? Werden alte modernisiert? Gibt es dann einfach Schutzräume? Wie sähe das aus?
3: Also tatsächlich sind die Bunker in Aachen nicht mehr einsetzbar im Falle des Falles. Mhm. Die sind auch begangen worden und ich habe da Bilder gesehen, das ist wirklich überhaupt nicht mehr zu gebrauchen. Jetzt neue Bunker zu bauen, dafür fehlt uns Geld, Fläche und Zeit. Das heißt, wir brauchen andere Konzepte, wir müssen schneller uns vorbereiten und können da jetzt nicht auf langwierige Baukonzepte setzen. Da geht es natürlich dann auch darum, irgendwann die Bevölkerung vorzubereiten. Was können Sie für zu Hause tun? Was können Sie da vorhalten? Auch daran werden wir arbeiten.
14: Ja, was könnten denn die Bürger tun?
3: Also ich glaube, das wahrscheinlichste Szenario, auf das man sich als allererstes vorbereiten muss, ist natürlich ein längerer Stromausfall oder eben ein groß angelegter Cyberangriff, dass etwas ausfällt. Deshalb ist das mit den Dieseltanks auch tatsächlich eine gute Maßnahme. Und sich einfach zu Hause vorbereiten mit den Plänen, mit den Listen, die es auch im Internet gibt. Was sollte ich zu Hause haben? Was sollte ich bevorratet haben für so einen längeren Stromausfall vielleicht? Das ist, glaube ich, eine gute Maßnahme, die man jetzt sofort heute schon tun kann.
14: Was mich ja überrascht hatte, nachdem ich den Film auch gesehen hatte, ich wusste das bis dato gar nicht, es gibt diese Unterführungen. Müssten die Bewohner und Bewohnerinnen von Aachen jetzt dementsprechend mal aufgeklärt werden? Weil ich könnte mir vorstellen, es geht nicht nur mir so, sondern auch an anderen.
3: Wir werden sicherlich auch da Infomaterial bereitstellen. Wichtig ist natürlich, wenn wir jetzt ein Papier bereitstellen, wo liegt das dann, ne, wenn man dann in so eine Situation kommt, wenn ein Aufruf kommt, dann denken alle, oh Mensch, ich hatte da mal irgendwo ein Papier, wo war das noch? Das heißt, das alleine wird nicht reichen. Wir werden auch größer einsteigen müssen in immer wiederkehrende, regelmäßige Aufklärung, Information, vielleicht auch irgendwann Übungen.
14: Ja. Herr Simons, lieben Dank fürs Gespräch. Dankeschön für den Besuch.
3: Danke Ihnen.
14: Und das Gespräch, das haben wir heute Mittag aufgezeichnet. Ein Rollstuhlfahrer ist heute Morgen in Hückelhofen mit einem Bus zusammengestoßen. Beim Sturz auf die Straße hat er sich verletzt. Laut Polizei wollte der Mann mit seinem elektrischen Rollstuhl eine Straße überqueren. Wie es genau zu diesem Unfall gekommen ist, das wird jetzt ermittelt. Der Rollstuhlfahrer wurde stationär behandelt. Heute ist der Tag der Intensivmedizin. Die Deutsche Vereinigung der Intensiv- und Notfallmediziner will eben auf die besonderen Herausforderungen dieses Fachbereichs aufmerksam machen. Vor allem, weil die Menschen da jeden Tag, die dort arbeiten, unter großem Druck stehen. Und wir konnten uns heute Morgen im St. Antonius Hospital in Eschweiler auf der Intensivstation mal umschauen.
4: Noch ist der Tag ruhig auf der Intensivstation. 21 Patientinnen und Patienten sind im Moment da und müssen versorgt werden. Tom Schmitz ist Oberarzt auf der Station. Er hat um 7 Uhr angefangen. Zusammen mit ihm sind 6 andere Ärzte da. Er hat gleich eine schwierige Aufgabe.
5: Wir machen oft hier Behandlungen sehr nah zwischen Leben und Tod. Das sind Patienten, die kritisch krank sind. Für die sind das Erfahrungen, die ihr Leben verändern. Der Patient jetzt, der ist leider verstorben heute Morgen in den frühen Morgenstunden. Jetzt wartet ein Angehöriger auf mich, mit dem ich darüber noch mal reden möchte, was da passiert ist. Und das sind natürlich schwierige Gespräche. Und aber auch wichtige Gespräche für die Menschen, die da betroffen sind.
4: Auf solche Gespräche bereitet einen keiner vor, hat er uns vorher erzählt. Das muss man sich schon selber beibringen. Auf der Station werden gerade weitere Behandlungen besprochen. Jeder der 12 Pflegekräfte werden bestimmte Patientinnen und Patienten zugeteilt. Florian Scharmann ist um 6 Uhr gekommen und arbeitet schon länger auf Intensiv.
6: Herausfordernd sind natürlich Notfallsituationen, die reinkommen. Also man weiß hier eigentlich morgens, wenn man zum Dienst kommt, nicht, was passiert den Tag über noch.
4: Und es kommen immer mehr sehr alte Patienten. Da die richtige Entscheidung für eine Therapie zu treffen, ist eine große Herausforderung, sagen die Ärzte und auch der Chefarzt Uwe Janssens, den wir auf einer Tagung erreichen.
23: Nicht alles, das was wir können, ist tatsächlich sinnvoll. Wir müssen wieder zurück zu einer patientenzentrierten Medizin, die sich an den Bedürfnissen der Patienten orientieren, die nicht unbedingt damit geht, unendlich alt und zu werden, sondern tatsächlich sicherzustellen, dass die Patienten in ein eigenbestimmtes Leben durch die Intensivmedizin zurückgeführt werden.
4: Und deshalb, sagt Uwe Janssens, sollte sich jeder schon früh darüber Gedanken machen, was er als Patient wirklich will und das auch mit den Angehörigen besprechen. Denn auf der Intensivstation ist es dann oft zu spät. Kommunikation, das betonen heute alle Pflegekräfte oder Ärzte, ist besonders wichtig auf der Intensivstation. Aber dafür bekommt das Krankenhaus keine Vergütung.
23: Und ich glaube, das ist ein springender Punkt. Wenn wir reden mit den Menschen und wenn wir wirklich gute Medizin, empathische Medizin machen, wird das nicht bezahlt. Wenn ich aber Geräte einbaue, wenn ich Operationen mache, das wird bezahlt. Und ich glaube, diese Schere müssen wir endlich einmal auflösen.
4: An der Stelle ist die Politik gefragt. Bei der nächsten Krankenhausreform wäre das ein ganz wichtiger Punkt.
14: Ich bin ehrlich mit Ihnen. Ich bin heute Morgen ganz früh aufgestanden, damit ich noch bei milden Temperaturen draußen laufen gehen konnte. Denn Hitze ist nichts für mich, ganz ehrlich. Umso mehr ziehe ich meinen Hut vor allen, die heute im Park waren, später am Tag. Denn heute war wieder Sport im Park. Da gibt es dann kostenlose Outdoor-Fitnesskurse. Ganz egal, wie alt oder wie fit Sie sind, können Sie mitmachen. Das Angebot ist riesig. Und mein Kollege Pierre Dickmanns, der war heute beim Rückenfitness dabei. Und ich kann mir vorstellen, dass der da bestimmt geschwitzt hat.
24: Nee, ich bin noch ganz trocken. Ich habe aber auch noch nicht losgelegt. Anders sieht es bei den anderen aus. Die sind, glaube ich, schon richtig fleißig. Da sehe ich auf jeden Fall die ein oder andere Schweißperle auf der Stirn. Ist aber auch verständlich, denn es ist auch jetzt um 17 Uhr echt richtig heiß hier im Park. Es ist zwar ein bisschen besser auszuhalten als jetzt auf der Straße und wir haben uns auch extra unter die Bäume verkrochen, aber es ist auch echt noch ziemlich drückend. Aber ansonsten würde ich sagen, 6 Mutige haben sich hier trotzdem zusammengefunden und auch auf dem Weg hinter mir, da laufen immer wieder mal Leute vorbei, halten an und gucken sich das Ganze irgendwie an. Also vielleicht kommt auch noch der ein oder andere dazu. So, und ich würde sagen, ich bin ja eigentlich auch bestens vorbereitet, hier heute mitzumachen. Ich habe extra meine Matte eingepackt, ne, und bin eigentlich bereit, hier eigentlich loszustretchen. Physisch sieht das Ganze ein bisschen anders aus. Ich habe mir letzte Woche schön den Rücken verknackst. Also Hexenschuss mit 24 ist scheinbar auch ein Ding, wusste ich auch nicht. Aber deswegen ist das ja eigentlich das perfekte Kursangebot für mich hier heute. Und ich würde sagen, bevor wir heute loslegen, gehen wir einmal rüber zum Yannick. Der ist nämlich der Trainer von der Physiopraxis hier direkt neben dem Park, die das Ganze veranstalten. Und der leitet hier gerade schon die ein oder andere Übung an. Und ich möchte ihn, glaube ich, mal ganz kurz aus seiner Routine rausreißen und stören.
7: Gar kein Problem.
24: Janik, danke, dass du dir die Zeit nimmst. Aber erstmal kurze Frage so für dich, ihr macht es ja regelmäßig. Was ist so das Besondere hier bei Sport im Park?
7: Das Besondere ist einfach, dass alle Teilnehmer, die möchten, aus Aachen und Umgebung natürlich, hier kostenfrei die verschiedensten Angebote mitmachen, ausprobieren können und das Ganze, ohne jetzt gerade irgendwas dafür bezahlen zu müssen. Es ist natürlich super, dass der Stadtsportbund Aachen sowas hier anbietet, auch uns kleiner Praxis dann, dass wir ein Teil davon sein können, ist einfach cool, einfach eine coole Sache.
24: Ja, vielen Dank dir, Janik. Ich würde sagen, genug ausgeruht, machen wir hier schön weiter.
7: Noch 10 Sekunden. 10, 9.
24: Wenn Sie jetzt ein schlechtes Gewissen haben und sich denken, oh, ich war den ganzen Tag auf der Couch und die machen hier ordentlich Sport, kein Problem, das Ganze geht ja noch ein bisschen. Also bis zum 17. Juli geht Sport im Park und ich habe mal ein bisschen durchgescrollt auf der Internetseite, da ist wirklich für jeden was dabei. Also es gibt über 50 Angebote, organisiert von 29 Vereinen. Das sind insgesamt über 100 Stunden Sport die Woche und da ist alles dabei. Kickboxen, Taekwondo, jede Menge Kampfsportkunst, also da ist wirklich, ich glaube, da wird jeder fündig, egal in welchem Alter. Und das Beste, wir haben es ja gerade eben schon gehört, das Ganze ist kostenlos. So, und ich würde sagen, jetzt gehen mir wirklich langsam die Ausreden aus, hier nicht langsam mitzustretchen. Deswegen würde ich sagen, wir gehen rein, wir stretchen uns jetzt mal richtig schön einen rein.
7: Genau, wie gerade auch, Tempo nach hinten rum. Und zurück. Ja,
14: Wer lieber durchschnaufen will statt schwitzen beim Sport im Park, die Abkühlung gibt's im Wald. Und nicht nur das, lernen können Sie da im Wald auch noch. Im Nationalpark Eifel gibt's ja zum Beispiel schon seit Jahren Ranger-Touren. Da können Sie sich dann von den Forstprofis den Wald erklären lassen. Jetzt gibt's es auch im Aachener Stadtwald.
8: Wie würden Sie einem Eskimo, der noch nie einen Wald gesehen hat, einen Wald beschreiben? Okay.
10: Eine Artenvielfalt.
16: Kann man den Wald überhaupt mit einem Wort beschreiben? Um das herauszufinden, machen sich die Ranger Martin Meyer und Joachim Seelbach mit ihren Gästen auf dem Weg.
11: Wir sind hin und wieder mal hier im Wald und es gefällt uns immer sehr gut. Und von den Rangern hier lernt man ja ganz viel, was man sonst vielleicht so nicht wissen würde.
16: Überall gibt es etwas zu entdecken. Junge Bäume am Wegesrand, die man fast übersieht.
8: Nur so als kleines Beispiel, ja. Wenn der Windwurf, Fläche ist geräumt, ja, da steht kein Baum mehr. Aber hier kommt Naturverjüngung, also sprich Buchen, die sich selber säen, ja, dann ist die Fläche schon wieder begrünt. Ja, und per Gesetz darf der Waldbesitzer sagen, ich warte erst mal 2 Jahre, gucke, was kommt. Wenn das genug ist, ja, dann braucht er nicht pflanzen, das wären ja monetäre Mittel, die er einsetzen muss.
16: Was die Teilnehmer nicht wissen, auch für Meyer und Seelbach ist das die erste Führung. Die Ranger-Tour im Stadtwald ist neu.
8: Man kann eine Führung zum gleichen Thema machen und keine gleich der anderen. Man biegt immer irgendwo wieder anders ab, wird wieder in einen anderen Themenbereich geschubst. Das ist ja das Herausfordernde.
16: Der Aachener Stadtwald ist Heimat von tausenden Tier- und Pflanzenarten.
8: Ja, wir haben gerade vor einer guten Stunde hier den Schwarzspecht gehört, was man ja eigentlich nicht vermuten würde so nah an der Straße, aber es passt zum Lebensraum. Wir haben hier alte Buchen, wo die ihre Wohnhöhlen bauen können und das hat uns sehr gefreut, weil der Schwarzspecht doch sehr selten ist.
16: Die Ranger-Touren werden vom Landesforstamt angeboten und kosten 15 Euro.
12: Ja, es ist so, dass wir selbst natürlich auch vom Gemeindeforstamt Aachen Ausführungen anbieten, für Schulklassen, aber auch für Erwachsene. Und wir können aber nicht die Anfragen komplett abdecken. Und insofern ergänzt sich dieses Angebot.
16: Was die Teilnehmer während der Tour erfahren, Wald ist nicht gleich Wald.
8: Also wir haben hier sowohl den Waldmeister Buchenwald, der auf Kalk ist, finden wir da in Walheim zum Beispiel oder Corneli Münster. Haben ganz viel Hainsimsen-Buchenwald, das ist saurer Boden. Also wenn zwei Förster sich kurz und quer über Deutschland unterhalten, dann reden die nur über Waldtypen.
25: Also der Mann hat auch sehr viel Wissen. Und es ist, ich denke, sehr viel angenehmer, als das vielleicht durch irgendeine Suchmaschine zu finden.
11: Besonders faszinierend fand ich die verschiedenen Waldtypen, das war mir vorher gar nicht so klar.
26: Wunderbar, wirklich. Ganz viele Informationen, die wir vorher gar nicht wussten und kannten. Und eine sehr schöne Idee und ich hoffe, das wird erfolgreich.
16: Und wie beschreibt man nun einen Wald? Am besten nicht mit Worten. Man sollte ihn erleben mit allen Sinnen, denn er ist unbeschreiblich.
14: Komm, wir machen mal jetzt hier ein kleines Lokalzeitquiz. Was glauben Sie, was ist ein Pyramidengünsel? A, eine neue Eissorte. B, eine neue Tierart, die entdeckt wurde. C, das neunte Weltwunder. Oder D, eine seltene Pflanze aus der Region. Ja, also falls Sie jetzt D gesagt haben sollten, das ist natürlich richtig. Diese Pflanze kommt in NRW bisher nur an 10 Standorten vor. Einer davon in Aachen. Und die Stadt Aachen will den Pyramidengünsel jetzt retten.
0: So sah er im April noch aus, als er in Blüte stand. Der Pyramidengünsel. Eine Pflanze, die vor allem in den Alpen vorkommt und bei uns schon immer recht selten war. Aber seit Lukas Kübler und seine Kollegen von der Aachener Naturschutzbehörde den Bestand Jahr für Jahr kontrollieren, sind sie alarmiert.
9: 2019, mit dem Beginn der großen Trocken- und Hitzeperiode hier, ist der Bestand dramatisch eingebrochen. Von ursprünglich beinahe 600 Individuen auf deutlich unter 100 Individuen und ist damit vom Fortbestehen bedroht gewesen.
0: Darum will die Stadt den Pyramidengünsel jetzt nachzüchten. Doch dafür braucht man Samen. Und um die zu gewinnen, muss Lukas Kübler die noch vorhandenen Pflanzen erst mal finden.
9: Aber die sind jetzt schon so alt, die sind schon so lange verblüht, dass wir hier wahrscheinlich keine Samen mehr rauskriegen. Ich kann es versuchen. Doch, hier sind noch Samen drin. Ja, Tatsache. Ein Glücksfall.
0: Lukas Kübler muss die Pflanzen genau in dem Moment erwischen, in dem sie verblüht sind, die Samen schon reif, aber noch nicht abgefallen sind. Weil das von Pflanze zu Pflanze unterschiedlich ist, muss er immer wieder hierher kommen. Eine mühsame Kleinarbeit.
13: Haben Sie sich das so vorgestellt vorher?
9: Nein.

0: Das erfüllt mich mit Freude.
1: Die gefundenen Samen wird er zum Botanischen Garten nach Bonn bringen, wo die Pflanzen nachgezüchtet werden sollen.
0: Wenn ich jetzt, sagen wir mal, 200 Samen an den Botanischen Garten gebe und wir daraus 100 Pflanzen produzieren können, dann haben wir den Bestand verdoppelt.
1: Die neuen Pflanzen sollen dann genau hier, aber auch an anderen ähnlichen Stellen in die Natur gebracht werden. In der Hoffnung, dass der Pyramidengünsel in Aachen damit dauerhaft gerettet wird.
2: Wieder was gelernt, ne? So, und von diesem einen Tipp ins Grüne geht's zum nächsten. Also wenn Sie nicht so Lust haben, zum Beispiel durch den Wald zu laufen, wie zum Beispiel im Stadtwald in Aachen, wie wäre denn ein Trip nach Frechen? Ist ein bisschen fahren, ja, aber da gibt's auf dem Gelände von Gut Klarenhof seit neuestem eine spannende Erlebniswelt, nicht für Kinder, sondern für Erwachsene. Und das können Sie da entdecken.

0: Willkommen auf Gut Klarenhof. Hier kann man nicht nur gemütlich vorm Hofladen sitzen, ein Eis essen und nach frischem Obst und Gemüse stöbern, sondern auch was erleben. Seit neuestem gibt's auf dem Gelände nämlich auch einen Freizeit-Hotspot für Erwachsene. Ob Graffiti-Kurse, Virtual-Reality-Erlebniswelt oder Glasmalkurse, mit Hilfe von Kim versucht sich diese Damengruppe in gläserner Kreativität.
1: Ich persönlich finde es für das meiste ein bisschen leichter, mit der dünnen Seite zu malen. Da seht ihr hier die Blätter von der Blume. Genau, wenn ihr dann hier ansetzt und das dann so nach außen zieht, dann hat das so einen schönen Effekt.
0: Während sich diese Damen nun also mit Blumen, Herzen und Punkten beschäftigen, geht's bei Alina und Paulina nebenan um den perfekten Strich. Denn auch Tattoo-Kurse werden in den ehemaligen Gewächshäusern angeboten. Auf Kunsthaut kann sich jeder, der mag, mal an eine professionelle Tätowiermaschine wagen.
2: Es geht einfach nur darum, dass man quasi als Laie mal die Möglichkeit hat, das auszuprobieren, so zu wissen, wie fühlt sich das überhaupt an, was da eventuell auch auf meiner eigenen Haut gemacht wird, weil Tattoos sind ja heutzutage gang und gäbe.
0: Direkt daneben stimmt Emma ihre Gruppe auf einen Graffiti-Workshop ein.
3: Das hier wäre zum Beispiel ein Beispiel mit so einem Jutebeutel. Da sind die Buchstaben auf diesen Schablonen vorgezeichnet worden. Das gleiche auch bei dem Brett.
0: Amira ist mit ihrer Tochter hier. Ansonsten kennt sich niemand untereinander.
4: Es ist schön, hier dabei zu sein, weil wir gemeinsam was zusammen machen, zusammen basteln. Und ja, das ist mal was anderes, was man so alltäglich nicht machen kann. Jetzt kommt man hier ein bisschen runter, ist eine tolle Stimmung und ja, es macht Spaß.
0: Und dieser Mann hatte die Idee zu der bunten Erwachsenen-Erlebniswelt.
5: Es ist einfach ein wunderschöner Spot, Gut Klarenhof, mitten im Grünen. Also da gibt es ja saisonal alles, vom Weihnachtsbaumschlagen über Spargelzeit, Erdbeerzeit, Kürbiszeit. Und da dachte ich mir, da passt super hin, wenn wir da jetzt auch noch besondere Freizeiterlebnisse reinpacken, dann ist es der super Freizeit-Hotspot im super Naturen-Hotspot.
0: Zurück zur Glasmalerei. Für den ersten Versuch gar nicht so schlecht.
6: Das entspannt, das lenkt ab. Und man ist mit Freunden zusammen.
0: Vor allem der Abstand zum Handy scheint hier allen gut zu tun.
7: Das ist auch für meinen Sohnemann, der ist gerade auf dem Piratendampfer unterwegs. Und genau, der wird sich darüber freuen. Ja. Ich habe das schöne Erlebnis und der hat hinterher den Piratenbeutel.
8: Es macht richtig viel Spaß, einfach mal hier so was Entspanntes zu machen, weil man sonst wirklich so viel irgendwie an irgendwelchen Bildschirmen hängt. Und das ist echt mal schön, was anderes zu tun.
0: Ab 35 Euro kosten die unterschiedlichsten Kurse pro Person. Ganzjährig geöffnet kann man Gut Klarenhof aber auch einfach so besuchen. Vor allem die große Weide mit Pferden, Eseln und Schafen kommt immer gut an. Und während die kleinen Ponys streicheln, schwelgen die großen dort in kreativen Erlebniswelten.
9: Und ich sage Ihnen, das nächste Erlebnis wartet auf Sie. Wir haben wieder Zuschauerfotos für Sie rausgesucht. Das erste kommt von Hans Launer aus Jülich. Er hat bei einer Radtour diesen Rot-Milan entdeckt. Und Werner Wischinski hat diese Raupe fotografiert. Ich sage einfach mal Raupe, weil süß, ich weiß nicht, würde ich jetzt ehrlich gesagt nicht sagen. Und ich glaube, ich bekomme heute Albträume. Oder ich kann nicht schlafen, weil es wird wieder richtig warm. Schauen Sie mal. In der Nacht zum Freitag ist es leicht bewölkt. Örtlich gibt es schwere und auch örtliche Gewitter. Dazu gibt es auch teils Starkregen mit Sturmböen, sprich Unwetterpotenzial. Typisch tropisch warm wird es auch noch, 22 bis 20 Grad. Am Freitag sonnig oder leicht bewölkt, meistens trocken. Es wird auch wieder richtig schnell heiß. Ab dem Mittag allerdings schon dickere Quellwolken, örtlich wieder Schauer und Gewitter. Auch hier wieder Unwettergefahr durch Starkregen, Hagel und Sturmböen. Es wird irre heiß.

0: es 34 bis 36 Grad sind morgen drin. Selbst in der Eifel 32 Grad. Die nächsten drei Tage bleiben so. Am Samstag erst viel Sonne, im Tagesverlauf Quellwolken, einzelne Gewitter, schwül um 33 Grad. Sonntag Sonne, Quellwolken, schwül heiß, kräftige Gewitter bei 32 Grad. Am Montag bleibt so, schwül heiß, Hitzegewitter rund 35 Grad. Das war's soweit von uns. Aber um 20.15 Uhr geht es hier im WDR-Fernsehen weiter mit Quarks. Da kümmern sich die Kollegen heute um die Verkehrswende. Und wir sehen uns dann morgen wieder um 19.30 Uhr hier in Ihrer Lokalzeit aus Aachen. Bis dahin, schönen Abend. Tschüss.
1: Es ist so und es bleibt so. Der Rhein ist zum Schwimmen absolut tabu. Ja, wie gefährlich der Fluss ist, hat die Feuerwehr heute bei einer Übung im Rhein gezeigt. Rettungskräfte haben einen Einsatz simuliert. Bei starker Strömung haben sie dabei einen Menschen aus dem Wasser herausgerettet.
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1: Schönen guten Abend an diesem hitzigen Donnerstag. Willkommen. Es ist immer sehr verlockend, gerade an so heißen Tagen. Aber der Rhein ist zum Abkühlen wirklich nicht geeignet. Ja, trotz Verboten gibt es immer wieder Menschen, die sich selbst überschätzen und im Rhein schwimmen gehen. Was wir tun können, wenn wir sehen, dass jemand im Rhein treibt und selbst nicht mehr herauskommt, das erklärt uns jetzt Stefan Böhle von der Feuerwehr in Düsseldorf.
3: Egal, ob es mich selber betrifft oder ich den Notfall gesehen habe, erstmal Ruhe bewahren, das ist das Wichtigste. Dann sofort umgehen, die Feuerwehrleitstelle anrufen unter der Notrufnummer 112 und dann einfach schildern, was passiert ist. Die Kollegen sind am Telefon geschult, die führen die Menschen durch dieses Gespräch durch. Die wichtigste Information ist, wie viele Menschen sind betroffen, ist ein Mensch betroffen, sind mehrere Menschen betroffen, was ist genau passiert und wo befindet sich gerade dieser Mensch. Dadurch ist, oder dafür ist der Rhein auch durchkilometriert, das heißt, ich kann auch relativ schnell sehen, welcher Rheinkilometer das ist. Und das sind wichtige Informationen für uns, damit wir die Einsatzstelle zügig anfangen können.
1: Und es ist so tückisch. Nur der Rhein sieht immer so beschaulich aus, schön friedlich, es gibt schöne Strände. Die Gefahr ist aber einfach viel zu groß. Wie schnell der Rhein zur Falle werden kann, das hat Lokalzeitreporterin Annika Müller am eigenen Leib erfahren. Sie hat zusammen mit der DLRG in Dormagen im Rhein den Selbsttest gemacht.
4: Hier am Ufer, da wirkt der Rhein richtig ruhig. Eine schöne Abkühlung an einem heißen Sommertag. Aber die Ruhe trügt. Der Rhein ist richtig gefährlich. Wie gefährlich die Strömung wirklich ist, das teste ich heute aus.
5: Und das mache ich natürlich nicht alleine. Für meine Sicherheit sind die Wasserretter der DLRG Monheim mit dabei. Die Rettungsschwimmer passen im Sommer hier am Rhein auf und kennen seine Tücken.
4: Was für Gefahren könnten da lauern?
6: Ganz klar die Strömung, der Schiffsverkehr. Die können dich ansaugen, unterspülen, wie auch immer. Da passen wir aber drauf auf.
4: Also ich werde jetzt nicht bis nach Duisburg treiben, oder?
6: Genau.
4: Das wäre besser.
6: Das kriegen wir hin.
4: Worauf muss ich denn im Wasser besonders achten?
6: Kopf über Wasser, dass wir miteinander reden können auf jeden Fall. Oder auch mit dem Strömungsretter, der im Wasser ist. Du hast eine Rettungsweste an und dann steht ihm eigentlich nichts im Wege.
5: Dafür brauche ich aber natürlich noch das richtige Outfit. Und ruckzuck habe ich mich auch schon umgezogen und bin mit Neoprenanzug und Badeschuhen bereit.
4: Los geht's!
5: In Ufernähe ist das Wasser noch ganz ruhig. Keine Strömung. Ich muss einige Meter gehen, bis es tiefer wird. Dann fällt der Grund aber plötzlich ab.
6: So, jetzt bist du auch schon fast im Wasser. Oder du schwimmst quasi jetzt schon.
4: Ich muss schwimmen, ich komme nicht mehr auf den Boden.
6: Und jetzt hast du vielleicht noch fünf, naja, vielleicht sieben Meter. Und dann fängt hier die Strömung quasi schon an. Ne?
5: Also schwimmen wir langsam weiter und.
4: Aber hier. Ui. Ja, jetzt merke ich's.
5: Und wie? Mit nur wenigen Schwimmzügen bin ich vom Badewannengefühl in die reißende Strömung geraten. Dagegen anschwimmen? Kaum möglich.
4: Ich bewege mich keinen Zentimeter. Es ist wirklich anstrengend.
5: Hier liegt die Gefahr. Viele überschätzen sich. Und gegen die Strömung anzuschwimmen, das erschöpft sehr schnell.
4: Nee.
6: Also du treibst immer weiter ab, muss ich dazu sagen. Ja. Und selbst unser geübter Schwimmer würde einen kurzen Moment gegen die Strömung ankommen, aber auch der würde irgendwann nach hinten abtreiben.
5: Im schlimmsten Fall hat man dann keine Kraft mehr, um sich über Wasser zu halten. Und auch wenn man es schafft, nach Hilfe zu rufen, bis die da ist, kann es dauern.
4: Wir sind von da hinten bis hierher getrieben. Wie weit ist das ungefähr? 200 Meter?
7: Ein Stückchen länger sogar. Was man dann nicht vergessen darf, ist, dass die Feuerwehr 6 bis 8 Minuten braucht, bis die überhaupt erstmal am Boot sind. So ein Boot muss dann auch erstmal Fahrt aufnehmen und da ist man ganz schnell mehrere Kilometer weit abgetrieben.
5: 21 Menschen sind 2025 laut der DLAG in NRW-Flüssen gestorben. Trotz der Gefahren tummeln sich an heißen Tagen viele Badegäste am Rheinufer. Immer mehr Städte wie Düsseldorf reagieren deshalb mit Badeverboten. Hier in Monheim wird dagegen auf Prävention gesetzt, auf Aufklärung und Schwimmausbildung. Aber wichtig ist, auch für gute Schwimmer ist der Rhein lebensgefährlich.
4: So, jetzt sind wir wieder sicher an Bord. Ich habe auf jeden Fall gemerkt, ich wusste zwar, wie stark die Strömung ist in der Theorie, aber in der Praxis fühlt sich echt noch mal ganz anders an. Das ist wirklich krass.
5: Den Rhein bewundere ich dann doch lieber vom Ufer aus und springe beim nächsten Mal wieder in einen See.
1: Das ist auf jeden Fall die bessere Idee. Die Kollegin war übrigens in Monheim, nicht in Dormagen, wie ich eben gesagt habe. Entschuldigung dafür. So, mein Highlight heute war auf jeden Fall der Weg zur Arbeit. Schön den Rhein entlang, kurze Hose, Sonne im Gesicht dazu. Herrlich warm, ich habe dann immer sofort gute Laune. Für so ganz kurz war das wirklich super, aber bei 33 Grad braucht es dann doch irgendwann auch mal eine Abkühlung. Da könnte man schwimmen gehen, Eis essen oder man kühlt sich so richtig ab. Also wirklich abkühlen. Auf so ganz entspannte minus 85 Grad. Ja, diese Kälte können Menschen wirklich aushalten. Das geht in speziellen Kältekammern.
8: Tim Kocher macht sich bereit, um in wenigen Sekunden für 3 Minuten schockgefroren zu werden. Möglich ist das dank seiner Kältekammer. Was nach Science Fiction aussieht, soll dem Körper gut tun, sagt Tim Kocher.
9: Das heißt, du bekommst viel Glückshormone, du fühlst dich deswegen auch sofort eigentlich happy, wenn du da rauskommst. Und dein Körper fühlt sich natürlich durch die Kälte auch sofort runterreguliert und erfrischt.
8: Tim Kocher ist Gründer eines Wellnessstudios und vor einem Jahr hat er sich gedacht, so eine Kältekammer ist eine tolle Ergänzung. Und bei dieser Hitze heute geht er auch gerne mal selber rein. Richtig heiß dagegen wird es für Marcel Pischotka und seine Freundin auf seinem Hausboot, das am Rhein liegt. Die beiden wohnen hier und haben sich damit einen Traum erfüllt. Der Haken? Im Sommer wird es hier knalleheiß. Trotzdem ist heute Glückstag für Marcel. Die bestellte Klimaanlage ist pünktlich geliefert worden.
10: Ja, ich glaube schon, ich bin Glückspilz oder wir hier auf dem Boot sind Glückspilze, weil gerade mit der Temperatur aktuell und den nächsten Tagen ist die Klimaanlage sehr willkommen.
8: Schwitzen mussten heute nur die fleißigen Installateure. Aber auch in der prallen Sonne gibt es selbstverständlich Abkühlungsmethoden.
11: Schlimm ist es hier natürlich nicht, bei den Temperaturen zu arbeiten. Die Kunden sind auch meistens nett. Man kriegt was zu trinken, vielleicht auch mal ein kleines Eis.
8: Ein Eis essen und Wasser trinken ist wichtig. Und Glückspilze dürfen auch einfach mal relaxen, wenn andere arbeiten.
1: Genau so ist es. Ein dramatischer Unfall heute Vormittag in einer Grundschule in Dülken. Ein 7 Jahre altes Mädchen ist aus einem Fenster in der ersten Etage gestürzt und in einen Kellereingang gefallen. Das Kind musste mit dem Hubschrauber in ein Krankenhaus geflogen werden. Lebensgefahr kann aktuell nicht ausgeschlossen werden. In Düsseldorf läuft ja aktuell das große Sparen. Die Stadt tritt kräftig auf die Bremse, der Haushalt ist längst nicht mehr ausgeglichen. Der Operneubau ist abgeblasen, ja, und das ist längst nicht der einzige Einschnitt. Heute kommt der Rat das erste Mal seit dieser wichtigen Entscheidung zusammen. Und meine Kollegin Christina von Belo hat zugehört. Ja, was gibt's Neues zur Opernsanierung?
12: Tja, also, es ist klar, der ist weiterhin abgeblasen, der Neubau. Aber der Rat, der jetzt hier da oben noch ein bisschen heiß diskutiert, der hat beschlossen, dass es immerhin Geld gibt für die Sanierung, so wie das auch geplant ist. 18 Millionen Euro bis 2030 will also die Stadt in die alte Oper, also dort am alten Standort Heinrich-Heine-Allee, reinpacken, dass zumindest der laufende Spielbetrieb weitergehen kann. Das hat zumindest der OB heute auch noch mal gesagt. Also, er hat aber auch nicht definitiv zugesagt, ob vielleicht die Oper zwischenzeitlich mal geschlossen werden muss. Weil die Oper selbst sagt natürlich, das ist ein Tropfen auf dem heißen Stein. Ja, das ist irgendwie viel zu wenig, um tatsächlich diese ganzen Baumängel da zu beheben, die es gerade an der alten Oper gibt. Ja, und ich habe natürlich heute hier den Rat verfolgt. Und ich muss sagen, da drin ist zwar eine Klimaanlage am Laufen, das war angenehm für uns, aber die haben sich so richtig heiß geredet. Also die Diskussion um die Oper ging wirklich über eine Stunde. Ja, und da gab es natürlich einen großen Schlagabtausch. Und ich habe mich heute unterhalten, einmal mit der Opposition von der SPD. Und die SPD war übrigens schon immer sehr, sehr kritisch, was den Opernneubau angeht. Und natürlich auch mit dem OB. Und beide haben ihre Statements abgegeben, was es nun bedeutet, wenn man eben nur so ein bisschen Geld reinsteckt in so eine alte Oper.
13: Wir gehen jetzt in Salamitaktik vor. Das heißt, es kommt eine Vorlage nach der anderen, die irgendwie versucht, ein weiteres Pflaster auf die Wunde zu legen. Das wird auch irgendwann teuer werden und vor allen Dingen sichert es überhaupt keine Zukunft für den Opernbetrieb.
14: Es gibt eine ganz, ganz breite Unterstützung in der Stadtgesellschaft für den Stopp dieses Projektes. Das hat mich überrascht, wie eindeutig das Meinungsbild an der Stelle ist. Man kann jetzt über viele Details streiten. Hätte man das ein paar Monate früher machen können oder sowas, das kann man sicherlich diskutieren. Aber in der Sache ist es die richtige Entscheidung. Es war jetzt der letzte Zeitpunkt, an dem man sie hätte treffen können. Und insofern freue ich mich sehr, dass diese Entscheidung auf so große Akzeptanz stößt in der Bevölkerung, in der Stadtgesellschaft, dass im Rat da das ein oder andere Gefecht geführt wird. Das gehört zum politischen Geschäft dazu.
12: Ja, und so eine Stimmung war es tatsächlich auch. So ein bisschen Ping-Pong und natürlich auch relativ viele Vorwürfe gegenüber dem OB.
1: Das war heute ein großes Thema. Was kommt sonst noch so auf uns zu, Christina?
12: Ja, die haben ehrlich gesagt nicht so viel geschafft, wie sie gerne schaffen wollten, die Ratsleute hier drin. Aber fest steht, dass tatsächlich an der Sparschraube gedreht wird. Also die Menschen werden es merken hier in Düsseldorf an die Eintrittsgelder. Zum Beispiel bei den städtischen Museen wie Goethe-Museum oder das Theatermuseum oder das Porzellanmuseum. Da wird tatsächlich ein bisschen was draufgelegt. Da müssen die Menschen so ungefähr 2 Euro mehr Eintritt berappen. Das wurde festgelegt. Ja, und dann gab es tatsächlich noch einen neuen Dezernent, der heute hier begrüßt worden ist. Das ist der Dezernent für Infrastruktur. Ich sage nur Stichwort marode Brücken zum Beispiel. Also der hat auch ganz, ganz viel Arbeit, die er jetzt aufnehmen muss.
1: Ja, vielen Dank für diese aktuellen Infos live vom Rathaus, Christina von Belo. Ja, und wir haben Neuigkeiten zu dem Mann, der am Dienstag vor einer Kita in Erkrath von der Polizei niedergeschossen wurde. Der Mann wollte vermutlich Suizid begehen. Davon geht inzwischen die Staatsanwaltschaft aus. Dass er genau vor einer Kita war, war wohl reiner Zufall. Der Mann war mit einem Messer in der Hand unterwegs. Als die Polizei ihn stoppen wollte, war er auf die Beamten zugelaufen. Die wiederum haben dann geschossen. Ja, der Mann ist im Krankenhaus, aber nicht in Lebensgefahr. Viele Kinder haben morgens, wenn sie zur Schule müssen, richtig Bauchschmerzen. Mobbing ist ein riesiges Problem. Jetzt schlagen Eltern ein neues Alarm. Sie sagen, die Gewalt an Schulen nimmt immer weiter zu. Das können Lehrerinnen und Lehrer alleine nicht auffangen. Es braucht mehr Psychologen und Sozialarbeiter an Schulen. Das sagen inzwischen auch die Schulleiter in Neuss selbst. Kinder werden da gemobbt und schikaniert. Höhepunkt des Ganzen, ein wirklich extremer Fall von Mobbing vor einigen Wochen.
15: Schultoilette einer weiterführenden Schule in Neuss. Mama, ich habe Angst, schreibt eine Siebtklässlerin in ihr Handy. Aber zu spät. Eine Gruppe Mädchen stürmt die Kabine. Sie schlagen auf das Mädchen ein.
16: Was das Thema Mobbing betrifft, eigentlich gar nichts mehr.
15: Von ihrer Attacke machen die Mädchen ein Video, schicken es durch die Schule.
16: Ich bin immer nur über den Grad schockiert und über die Situation als solches.
17: Es kommt immer häufiger dazu, dass man sich selbst für das Maß der Dinge hält.
16: Die Gewaltbereitschaft hat sich wahnsinnig erhöht.
18: Zusätzlich haben wir natürlich erhebliche Einflüsse aus der Social-Media-Welt.
17: Und insofern er ja dann auch zu einer physischen oder auch psychischen Gewalt gegriffen wird. Also ich würde schon beschreiben, es ist ein Wandel, ja.
15: Achim Fischer ist Sprecher der Schulleitungen in Neuss. Gewalt ist für sie tägliches Thema. Das zeigt auch eine landesweite Umfrage. Jeder zweite Lehrer hat Erfahrung mit Gewalt. An den Gymnasien 47% und an den Gesamtschulen sogar 76%.
16: Wie ist die Lage?
15: Dirk Jansen ist Stadtelternrat in Neuss.
16: Alles klar, da müssen wir halt drüber sprechen.
15: Ja. Er spricht mit Klassenlehrern, Schulleitungen, kennt jede Schule, kriegt viel mit, was sonst nicht nach außen dringen soll. Die Gründe für Gewalt sind vielfältig. Einer, vollere Schulen. 1000 Schüler im Gebäude ist normal. Die größte Gesamtschule jetzt 1300 Schüler. Das größte Gymnasium ab Sommer 1500.
17: Also jede Legehenne in Deutschland, dafür gibt es eine gesetzliche Verordnung, wie viel Raum dieser Legehenne zusteht. Für Schüler gibt es das nicht.
15: Der Schulausschuss in Neuss hat gerade beschlossen, dass Schülerzahlen, Klassengröße weiter steigen dürfen. Wie empfinden die Schüler das wohl? Eine aktuelle bundesweite Umfrage zeigt, jeder vierte Schüler zeigt Hinweise auf psychische Auffälligkeiten. 26% empfinden ihr Leben als von geringer Qualität. 16% fühlen sich unwohl an ihrer Schule. Das macht den Eltern Sorgen. Jansen bekommt immer wieder Nachrichten. Deshalb fordert der Stadtelternrat feste Schulpsychologen, mehr Schulsozialarbeiter mit im Schulteam, um die Lehrer zu entlasten.
16: Und wenn ein Lehrer jetzt zum Beispiel einem Schulsozialarbeiter oder einem Schulpsychologen sagt, schau doch mal auf das Kind, da ist mir dieses und jenes aufgefallen, dann geht das ja schon mal auf eine andere Schulter auch über. Und das ist ein Riesenvorteil.
15: Aktuell ist es so, in Neuss gibt es 6.500 Grundschüler. Die werden inzwischen von 53 Schulsozialarbeitenden begleitet. An den weiterführenden Schulen gibt es über 10.000 Schüler an 11 Schulen. Meist Ganztagsunterricht, aber nur 28 Schulsozialarbeitende. Mehr Schüler, weniger Hilfe. Gymnasium Norf, eine ausgezeichnete Schule, mehrfach, aber die Schule wächst. Ab Sommer 1.500 Schüler. Allen ist klar, was fehlt.
18: Es gibt eine Stelle für Schulsozialarbeit. Das ist eine umgewandelte Lehrerstelle. Das ist natürlich viel zu wenig, um alle Bedarfe zu decken. Punkt.
16: Wir brauchen mehr Schulpsychologen. Wir brauchen Schulsozialarbeit. Deutlich mehr. Und da müssen auch Gelder bereitgestellt werden, auch vom Land Nordrhein-Westfalen. Ich weiß, die Kassen sind leer und die Brücken fallen zusammen etc. Aber das heißt nichts. Umso länger wir jetzt warten, umso heftiger wird der Bumerang.
1: Ja, wichtiges Thema und dazu wollen wir noch mehr wissen. Bei mir ist Schulsozialarbeiter Stefan Liebig. Schön, dass Sie hier sind. Guten Abend.
19: Guten Abend.
1: In dem Film gerade eben stecken viele Wochen Arbeit. Die Kollegin hat mir eben erzählt, es wurde ihr unheimlich schwer gemacht, an Schulen zu kommen, mit Betroffenen zu sprechen, mit ihren Kollegen auch zu sprechen, mit Rektoren zu sprechen. Erklären Sie das. Warum ist es so schwierig, da ranzukommen? Warum wird der Deckel bei diesem Thema so stark draufgehalten?
19: Ja. Also der Fall, den Sie schildern, der ist ja natürlich, und das haben die ja eben gesagt, ein ziemlich spezieller Fall, ein dramatischer Fall. Und jeder Fall von Mobbing ist dramatisch und hat schwerwiegende Folgen. Und das zeigt man natürlich nicht so gerne als Schule. Und nicht, weil man Dinge verbergen will, sondern weil an Schule und in Schulsozialarbeit auch viele Dinge sehr positiv laufen. Und ich glaube, die Kollegen wollen sich ihre Arbeit, ihre gute Arbeit auch nicht ins schlechte Licht rücken lassen.
1: Mobbing ist seit Ewigkeiten ein Problem. Wir sprechen immer wieder drüber. Trotzdem, die Gewaltbereitschaft wächst. Das zeigen verschiedene Zahlen. Was glauben Sie, woran liegt das?
19: Also ich gehe davon aus, dass es Gewalt schon immer gegeben hat. Mittlerweile achtet man ein bisschen mehr drauf. Ich glaube, da ist Schule auch durch die vielen Schulsozialarbeiter, durch die Bemühungen, durch Fortbildung etwas besser aufgestellt. Gleichzeitig ist es aber auch so, dass man spezielle Programme braucht, um darauf zu reagieren. Und meine Erfahrung ist, dass Kinder und Jugendliche häufig auch im Internet unterwegs sind. Und wenn Mobbing in der Schule anfängt, dann hört es mit dem Schulschluss nicht auf. Und deswegen muss man da etwas nachhaltiger ran und auch darauf achten.
1: Nehmen Sie uns kurz mal mit. Wie helfen Sie? Wie sorgen Sie und Ihre Kollegen dafür, dass Mobbing aufhört oder im besten Fall gar nicht erst entsteht? Ja. Wie arbeiten Sie?
19: Schulsozialarbeit ist erstmal ein präventiver Ansatz der Jugendhilfe. Es ist so, dass wir als Schulsozialarbeiter viele positive Sachen mit Schülern machen. Sie haben gerade einen Beitrag über Rettungsschwimmen gehabt. Ich habe eine Rettungsschwimm-AG in der Schule und habe mit Kindern Rettungsschwimmen, Schwimmen geübt. Das heißt, die kennen mich. Die wissen, dass ich als Schulsozialarbeiter eine Vertrauensperson bin, im schulischen Alltag da bin. Ich bin nicht der Sozialarbeiter eines fernen Jugendamtes, sondern bin tagtäglich da und werde regelmäßig angesprochen. Und wenn Lehrerinnen und Lehrer, und der Kollege Schulleiter hat ja eben gesagt, Schulsozialarbeiter sollen unterstützen. Sie werden aber nicht das gute Verhältnis von Klassenlehrer zu Schüler ersetzen können. Wir können die Lehrerinnen und Lehrer fachlich unterstützen, auf der Basis des gemeinsamen Vertrauens zu Lehrern und zu Schülern.
1: Also es ist ein Zusammenspiel, eine wichtige Aufgabe. Ja. Sie sind eine dritte Säule neben Lehrkräften und Schülerinnen und Schülern. Wird das auch so wahrgenommen? Nehmen die Kommunen, das Land, aber auch vielleicht Lehrkräfte Sie als das wahr, was Sie sind? Ist die Relevanz bei allen Köpfen angekommen?
19: In allen Köpfen natürlich noch nicht. Aber ich möchte das nicht so pessimistisch sehen. In Duisburg ist es so, wir haben 1999 mit 30 Schulsozialarbeitern angefangen. Da bin ich eingestiegen. Mittlerweile sind es 140. Die Stadt Duisburg wendet viel Geld auf und das Land unterstützt. Das ist bei Weitem noch nicht genug, das ist klar. Aber es ist in den entscheidenden Köpfen angekommen, dass Schulsozialarbeit wirkt und ausgebaut werden sollte.
1: Also da tut sich was, sagt ja. Stefan Liebig. Danke, dass Sie bei uns waren.
19: Gerne.
1: Ja, in Düsseldorf gibt es den S-Bahnhof Düsseldorf Zoo. Wenn Sie da aussteigen, finden Sie alles nur kein Zoo. Zumindest nicht mehr. Das war mal anders. Vor ziemlich genau 150 Jahren wurde da, wo heute der Zoopark ist, ein richtiger Zoo eröffnet. Mit Giraffen, mit Elefanten, ja, und auch mit Menschenaffen. Und auch das gehört zur Wahrheit. Die Tiere haben dort damals zum Teil unter wirklich grausamen Voraussetzungen gelebt. Der Zoo wurde im Zweiten Weltkrieg völlig zerstört und auch nicht wieder aufgebaut. Ein Besuch an diesem Ort lohnt sich aber trotzdem auch noch heute.
20: Der Zoopark in Düsseldorf. Ein Ort zum Entspannen, zum Spielen, sich fit halten. Es gibt sogar ausgewiesene Laufstrecken hier. Feli und ihre Freundinnen und Freunde grillen vegane Würstchen, tanken ein wenig Flower Power.
21: Das ist perfekt hier zum Spazieren, zum Joggen. Ich studiere ja auch, um noch kurz den Kopf frei zu bekommen, gehe ich immer hin. Ich kann mir das gar nicht vorstellen, dass hier mal ein Zoo war.
20: Dass es hier mal einen Zoo gegeben hat, daran erinnert sich die heute 92-jährige Brunhilde Blees noch ganz genau. Hier lebten Giraffen, Elefanten, Kamele und Eisbären. Ihr Vater hatte 1939 das Zoo-Restaurant mit dem großen Biergarten gepachtet. Die kleine Brunhilde lebte von ihrem 6. bis 9. Lebensjahr im Zoo.
22: Wenn ich morgens zur Schule ging, dann liefen hier schon die Pampashasen rum. Die waren hier frei und da waren rechts und links Pfähle eingehauen. Und auf diesen Pfählen saßen Papageien, die waren natürlich an der Kette. Würde man heute ja nie mehr machen.
20: Besonders gerne war sie auf dem Spielplatz im Zoo und sie war beliebt in der Schule.
22: Meine Schulkameraden, die sind dann vorne zum Eingang, wo das Kassenhäuschen war, und haben gesagt, wir möchten zur Brunhilde. Dann durften die durchgehen, ohne zu bezahlen. In Wirklichkeit sind die aber in den Zoo gegangen.
20: Anna Schlieg von der Mahn- und Gedenkstätte interessiert sich für diese Erinnerungen, denn sie bietet Führungen durch den Zoopark an, auch für Schülerinnen und Schüler.
23: Wir schauen mit Hilfe der historischen Bilder, die wir haben, wo hat welches Tier gelebt. Wir haben eine Lautsprecherbox mit dabei und hören Ausschnitte aus Interviews mit Zeitzeuginnen und Zeitzeugen.
20: Heute findet man nur noch ein paar Steine von der imposanten Burgruine im Zoo, die nie eine echte Burg gewesen ist. Sie war bloß ein Stück Kulisse.
23: Hier oben auf diesem kleinen Plateau, wo ich sitze, das ist das Fundament. Tatsächlich ist diese Burgruine auch auf ganz vielen Postkarten abgebildet gewesen.
20: Im Düsseldorfer Aquazoo gibt es bis September eine Sonderausstellung und Führungen zu 150 Jahren Düsseldorfer Zoogeschichte.
24: Im 19. Jahrhundert war das in gewisser Weise schick, gerade für die Großstädte Zoos zu haben. Es ging in erster Linie darum, den Leuten etwas zu bieten, die Leute zu unterhalten.
20: Und so musste der Elefant Toni trommeln und der Schimpanse Max musste Fahrrad fahren. Empathie mit den Zootieren, so Stefan Kurt vom Aquazoo, war damals noch kein Thema. Nach der Zerstörung des alten Zoos im Zweiten Weltkrieg gab es einen Neuanfang in einem ausgedienten Bunker. Meeres- und Flusstiere im Aquarium Düsseldorf.
24: Man hatte von draußen diesen Klopper von Betongebäude, der erstmal nach nicht besonders viel aussah. Man ging dann an der Kasse vorbei und es eröffnete sich eine ganz neue Welt.
25: Also mir ist das alles noch unheimlich geläufig und deshalb habe ich mich jetzt so gefreut auf die Ausstellung. Ich finde das total klasse.
26: Ich habe in Erinnerung als Schulkind, dass ich das also unheimlich gruselig darin fand. Es war ein ganz dunkler, fieser Betonbau.
20: Dieser alte Betonbunker wurde 1987 vom Aquazoo im Nordpark abgelöst, dem endgültigen Nachfolger des alten Zoos. Ein Gebäude vom alten Zoo steht noch. Hier ist jetzt das Café-Restaurant Alfreds drin, benannt nach dem Zoologen Alfred Brehm, gleich am Eingang zum Park.
0: Auf der einen Seite ist es schade, dass es kein Zoo mehr gibt. Auf der anderen Seite ist es ein echtes Geschenk, hier mitten in der Stadt so eine grüne Oase zu haben, die man jederzeit besuchen kann.
20: Und auch wenn die Zeit der Elefanten, Giraffen und Pampashasen hier längst vorbei ist, ein paar Tiere sieht man immer noch im Zoopark von Düsseldorf.
1: Und auch die sind total sehenswert. Wir tauchen jetzt in eine mir bisher noch völlig fremde Welt ein. Es geht auf den Golfplatz. Gerade trifft

0: sich nämlich der werbliche Spitzennachwuchs aus der ganzen Welt hier in der Region. Und zwar beim Ladies German Challenge im Bergischen Land. Das Turnier ist super wichtig. Spielerinnen können sich hier durchaus für höhere Turniere empfehlen. Ja, und wer hier gut performt, der spielt in ein paar Jahren vielleicht weltweit auf den ganz großen Golfbühnen.
1: Technik, Präzision und die richtige Strategie. Darauf kommt es beim Golf an. Kleine Bälle, große Hoffnung, Nachwuchsprofis. Hier schlägt die nächste Generation des Frauengolfs ab. Internationaler Spitzensport.
2: I'm from Bangkok, Thailand.
3: Spain. Sevilla in the south.
4: Fort Worth, Texas.
5: England.
6: South Korea.
7: Ich komme aus Argentinien.
1: Oder eben Wuppertal. So wie Hanna Tauber, Spielerin beim Golfclub Bergisch Land. Bevor es richtig losgeht, Trainingsrunde. Dass Hanna Tauber bei den Nachwuchsturnieren der European Tour an den Start geht, ist für sie die Erfüllung eines Kindheitstraums.
8: Wie groß ist der Traum, Profi zu werden?
9: Seit ich klein bin, schon immer. Also das ist wirklich, kann man wirklich so sagen, seit ich kleines Mädchen bin. Ich habe relativ spät angefangen mit 10, aber seitdem habe ich wirklich, also dass ich mit meinen Schlägern nicht geschlafen habe, ist alles. So muss man sich das wirklich vorstellen. Also von der Schule direkt zum Training und dann Bälle geschlagen, Putts gemacht, Chips gemacht, alles.
1: Die verschiedenen Schlagarten beschäftigen auch Elin Su. Im Vorfeld des Turniers darf sie zusammen mit Profi Hanna Tauber auf den Platz. Für die 10-Jährige die Gelegenheit, sich ein paar Tricks abzugucken.
10: Ich finde halt es cool, wenn man puttet, weil da kann man viel lernen und man kann halt gucken, ob das richtig oder falsch ist und man lernt richtig von dem Golf viel.
1: Mehr als 100 Spielerinnen schwingen hier in den nächsten Tagen ihre Schläger im Golfclub Bergisch Land, ein Verein mit langer Tradition. Ein Profiturnier auf Weltniveau auszurichten, ist eine ganz besondere Herausforderung. Schließlich muss der Golfplatz so hergerichtet werden, dass er den internationalen Anforderungen entspricht.
11: Wenn Sie einen Garten zu Hause haben, dann wissen Sie, wie schwierig das ist, den Rasen da in Ordnung zu halten, die Maulwürfe fernzuhalten. Mit all dem müssen wir hier leben. Es sind viele Arbeitsstunden. Unsere Greenkeeper, die fangen morgens um 4 Uhr an, den Rasen zu mähen und zu pflegen. Das ist so die Challenge dabei.
1: Auch Elin ist noch mittendrin in ihrer Challenge. Den Profis zeigen, was sie schon alles so drauf hat. Und es kann sich sehen lassen.
10: Das macht mir Spaß halt, wenn man bei ganz Anfang mit dem Driver schlägt, dann fühlt sich das richtig gut an. Und wenn die Bälle halt gut fliegen, sind die richtig gut.
8: Bist du dann stolz auf dich?
10: Ja, schon ein bisschen.
1: Auch Hanna Tauber kann stolz auf sich sein. Schließlich hat sie erst vor 3 Wochen ein Turnier in Österreich gewonnen. Als Nachwuchsprofi kommt die Wuppertalerin viel rum. Mit Golf, um die Welt. Viel sehen auch abseits des Platzes. Für sie ein Kick.
9: Es ist für mich einfach dieser Reiz, so viel von der Welt zu sehen. Ich meine, man nimmt sich auch mal einen Tag, mal eine Stadt zu sehen oder einfach auch mal in der Umgebung rumzufahren oder was auch immer einem gerade einfällt.
1: Jetzt halt Heimspiel. Dafür sehen die anderen Golferinnen 3 Turniertage lang das Bergische Land.
0: Heute gab es an einigen Schulen die wohl beste Durchsage überhaupt. Und zwar ab der 6. Stunde könnt ihr gehen, es gibt hitzefrei. Ist ja wohl das Schönste überhaupt. Ne? Bis zu 33 Grad waren es heute. Da ist es zum Lernen ja auch wirklich ein bisschen zu heiß. Ja, und es könnte noch mehr hitzefrei geben, denn es wird noch eine ganze Ecke heißer. Wir gucken auf die Aussichten. Die Nacht bleibt meist klar oder schwach bewölkt. Es könnte sich vereinzelt schwere Gewitter bilden. Dann kann es auch Starkregen oder Sturmböen geben. Es bleibt warm, kühler als 20 Grad wird es nicht. Morgen erstmal sonnig, wenn überhaupt nur ganz wenige Wolken. Viel blauer Himmel und weiter heiß. Am Nachmittag dann mehr dicke Quellwolken. Es wird ziemlich schwül und es kann auch Schauer und Gewitter geben. Auch da sind dann wieder Starkregen, Hagel und Sturmböen möglich. Es wird richtig heiß. Maximal 34 bis 36 Grad. Und wir gucken auf die nächsten Tage. Samstag viel Sonne im Verlauf, dichtere Wolken und lokale Gewitter bei 34 Grad. Am Sonntag ganz ähnlich. Sonne, Wolken und schwül bei gewittrigen 32 Grad. Und Montag bleibt es weiter schwül bei 34 Grad. Jetzt die Kollegen von Crocs. Die Kollegen schauen sich an, wie wir in Zukunft wohl ohne Stau und Verspätungen von A nach B kommen könnten. Haben Sie eine schöne Woche noch. Tschüss!
4: Das Café Hutmacher an der Wuppertaler Nordbahntrasse kennt fast jeder, aber genau das muss jetzt schließen, zumindest zeitweise. Eine Light-Version bleibt Besucherinnen und Besuchern aber erhalten.
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4: Schönen guten Abend, ich grüße Sie. Wenn Sie auf der Nordbahntrasse unterwegs sind, dann kennen Sie den Hutmacher am Mörker Bahnhof. Es ist Event-Location, das ist Café, es ist Bar und es ist Teil des Vereins Utopiastadt. Und die vom Verein, die sanieren da jetzt seit 15 Jahren das und die Gebäude, damit da auch neue Räume entstehen können. Und wegen dieses Umbaus muss das Café Hutmacher jetzt schließen. Nicht für immer, sondern nur für die Zeit des Umbaus. Und es gibt auch schon eine Alternative, eine Übergangslösung. Und das nennt sich Hutmacher Light Open Air.
6: Karl ist einer von vielen freiwilligen Utopisten, die regelmäßig herkommen und mithelfen. Am Samstag haben sie mit dem Umbau des Hutmachers begonnen. Dabei geht es um mehr als eine Zwischenlösung.
12: Letzten Endes die Weitererhaltung dieser Location, dieser Institution hier.
6: Der Hutmacher ist also nicht nur ein Café.
12: Ein Begegnungsort, Bar, Veranstaltungsort, alles in einem, hauptsächlich Begegnungsort. Und für mich immer, ich bin hier oben im Coworking, auch immer ein guter Ausgang nach der Arbeit.
6: Jetzt aber ist vor der Arbeit, denn davon gibt es reichlich. Während der eigentliche Hutmacher, also die Bar, das Café geschlossen ist, bauen die Utopisten vor der Tür den Hutmacher Light auf. Eine Open-Air-Version aus Getränkewagen und umgebautem Camper.
13: Wir hoffen, dass wir Mitte Oktober in den historischen Wartesaal erster Klasse ziehen. Das ist ein großer Saal da hinten. Und da wird der Hutmacher dann noch mal ungefähr ein halbes Jahr sein, bis die eigentlichen Hutmacherräume fertig sind.
6: Der Reihe nach. Das hier ist der Hutmacher im beginnenden Umbau, aber immer noch so, wie man ihn kannte. Die historische Schalterhalle wurde über die Jahre zu einem beliebten Treffpunkt und war immer mehr als nur eine Kneipe, sondern Kulturort mit einer Bar aus Büchern.
13: Die Theke wurde selber gebaut damals von ganz vielen Leuten, die Lust hatten, dass es hier in der Mücke eine Kneipe gibt. Und dann wurde diese Theke gebaut in vielen Nächten. Die Büchertheke war ja auch immer so ein bisschen das Symbol für, hier sind, haben ganz viele Lesungen stattgefunden, ganz viele Comedians sind hier aufgetreten. Pina Bausch soll mal drauf getanzt haben und so weiter. Also da sind einfach ganz viele Erinnerungen und Geschichten dran passiert. Deshalb ist das schon so ein Begriff, die Büchertheke. Ja.
6: 14 Jahre voller Geschichten und Erinnerungen an den Hutmacher. Da wird nicht nur Johannes ein bisschen wehmütig, wenn es jetzt an den Umbau geht.
13: Ja, irgendwie schon. Also dass diese Wörter haben schon ziemlich gut symbolisiert, was hier passiert ist. Also Kultur, Wissen, Kunst, Politik, Bierchen und Raum. Das ist hier alles passiert. Ich weiß nur, als wir es aufgehangen haben. Ja, mal gucken, ob es bleibt.
6: Erstmal bleibt der Plan, den Hutmacher quasi nach nebenan umzuziehen als weitere Übergangslösung, wenn hier alles fertig ist in der Wartehalle erster Klasse.
13: Früher haben wir das immer den schönsten Lagerraum Wuppertals genannt. Weil, also als ich das erste Mal hier reingekommen bin, war hier alles voll. Also wirklich alles voll mit Möbeln, alten Geräten, Dinge, die sich so über die Jahrzehnte in diesem Bahnhof gesammelt haben. Und wenn man was vom anderen Ende haben wollte, dann hat es immer relativ lange gedauert.
6: Dass es mit dem Hutmacher-Umbau nicht länger dauert als geplant, daran arbeiten hier viele mit und tragen bei zum Erhalt des denkmalgeschützten Bahnhofs. Wer mithelfen will, kann das tun. Freiwillige sind jeden Samstag ab 11 Uhr willkommen. So wie Karl, der mit dem Hutmacher Light Open Air soweit durch ist für heute.
12: Ordentlich weitergekommen, das geschafft, was ich mir vorgenommen habe. Sehr zufrieden.
6: Dass es so weitergeht, hoffen hier in Utopiastadt alle.
4: Es kommen die nächsten Einschränkungen für Bahnpendlerinnen und Pendler im Bergischen. Wenn die Generalsanierung der Strecke zwischen Hagen und Köln planmäßig am 10. Juli fertig ist, geht es mit den Bahnhöfen weiter. Die Deutsche Bahn modernisiert unter anderem 4 Wuppertaler Bahnhöfe, außerdem die in Schwelm und Hahngrüten. Bis Anfang September werden deshalb dann vor allem S-Bahnen zwischen Hagen und Düsseldorf durch Busse ersetzt, darunter die S7, die S8, S9 und die S28, aber auch für den RE 49 fahren ab dem 10. Juli zwischen Essen und Wuppertal. Ersatzbusse. Eigentlich müsste die Sache klar sein, Schwimmen im Rhein bitte nicht machen. Es ist immer wieder so, dass sich Menschen überschätzen und die Strömung unterschätzen. Und damit es ein für alle Mal klar ist und wir müssen immer wieder darauf aufmerksam machen, hat unsere Reporterin Annika Müller den Selbsttest gemacht mit den Lebensrettern der DLRG und zwar im Rhein in Monheim.
14: Hier am Ufer, da wirkt der Rhein richtig ruhig. Eine schöne Abkühlung an einem heißen Sommertag. Aber die Ruhe trügt. Der Rhein ist richtig gefährlich. Wie gefährlich die Strömung wirklich ist, das teste ich heute aus.
15: Und das mache ich natürlich nicht alleine. Für meine Sicherheit sind die Wasserretter der DLRG Monheim mit dabei. Die Rettungsschwimmer passen im Sommer hier am Rhein auf und kennen seine Tücken.
14: Was für Gefahren könnten da lauern?
16: Ganz klar die Strömung, der Schiffsverkehr. Die können dich ansaugen, unterspülen, wie auch immer. Da passen wir aber drauf auf.
14: Also ich werde jetzt nicht bis nach Duisburg treiben, oder?
16: Genau.
14: Das wäre besser.
16: Das kriegen wir hin.
14: Worauf muss ich denn im Wasser besonders achten?
16: Kopf über Wasser, dass wir miteinander reden können auf jeden Fall. Oder auch mit dem Strömungsretter, der im Wasser ist. Du hast eine Rettungsweste an und dann steht dem eigentlich nichts im Wege.
15: Dafür brauche ich aber natürlich noch das richtige Outfit. Und ruckzuck habe ich mich auch schon umgezogen und bin mit Neoprenanzug und Badeschuhen bereit.
14: Los geht's!
15: In Ufernähe ist das Wasser noch ganz ruhig, keine Strömung. Ich muss einige Meter gehen, bis es tiefer wird. Dann fällt der Grund aber plötzlich ab.
16: So, jetzt bist du auch schon fast im Wasser. Oder du schwimmst quasi
14: ja,
16: jetzt schon.
14: Ich schwimme, ich komme nicht mehr auf den Boden.
16: Und jetzt hast du vielleicht noch 7 Meter. Und dann fängt hier die Strömung quasi schon
14: okay
16: an. Ne?
15: Also schwimmen wir langsam weiter und.
14: Aber hier. Ui. Ja, jetzt merke ich's.
15: Und wie? Mit nur wenigen Schwimmzügen bin ich vom Badewannengefühl in die reißende Strömung geraten. Dagegen anschwimmen? Kaum möglich.
14: Ich bewege mich keinen Zentimeter. Es ist wirklich anstrengend.
15: Hier liegt die Gefahr. Viele überschätzen sich. Und gegen die Strömung anzuschwimmen, das erschöpft sehr schnell.
14: Nee.
16: Also du treibst immer weiter ab, muss ich dazu sagen. Ja. Und selbst unser geübter Schwimmer würde einen kurzen Moment gegen die Strömung ankommen, aber auch der würde irgendwann nach hinten abtreiben.
15: Im schlimmsten Fall hat man dann keine Kraft mehr, um sich über Wasser zu halten. Und auch wenn man es schafft, nach Hilfe zu rufen, bis die da ist, kann es dauern.
14: Wir sind von da hinten bis hierher getrieben. Wie weit ist das ungefähr? 200 Meter?
17: Ein Stückchen länger sogar. Was man dann nicht vergessen darf, ist, dass die Feuerwehr 6 bis 8 Minuten braucht, bis die überhaupt erstmal am Boot sind. So ein Boot muss dann auch erstmal Fahrt aufnehmen. Und da ist man ganz schnell mehrere Kilometer weit abgetrieben.
15: 21 Menschen sind 2025 laut der DLRG in NRW-Flüssen gestorben. Trotz der Gefahren tummeln sich an heißen Tagen viele Badegäste am Rheinufer. Immer mehr Städte wie Düsseldorf reagieren deshalb mit Badeverboten. Hier in Monheim wird dagegen auf Prävention gesetzt, auf Aufklärung und Schwimmausbildung. Aber wichtig ist, auch für gute Schwimmer ist der Rhein lebensgefährlich.
14: So, jetzt sind wir wieder sicher an Bord. Ich habe auf jeden Fall gemerkt, ich wusste zwar, wie stark die Strömung ist in der Theorie, aber in der Praxis fühlt sich echt noch mal ganz anders an. Das ist wirklich krass.
15: Den Rhein bewundere ich dann doch lieber vom Ufer aus und springe beim nächsten Mal wieder in einen See.
4: Oder in ein Freibad. Und dazu passt diese Meldung, das Heidebad in Solingen-Ohlix kann morgen wieder öffnen. Das hat die Stadt heute noch mal bestätigt. Da wurden ja neulich in alten Farbschichten PCB-Stoffe gefunden. Eine genaue Untersuchung zeigt jetzt aber, dass in keinem der drei Becken und auch nicht im Zulaufwasser PCB zu finden sind. Eine Gefahr besteht so also nicht. Das Freibad soll morgen Vormittag passend zu diesem heißen Wetter öffnen. So, und während die einen schwimmen gehen, spielen andere Golf. Und morgen startet ein ganz besonderes Turnier im Wuppertaler Golfclub Bergisch Land, die Ladies German Challenge. Da trifft sich quasi die nächste Generation des internationalen Frauengolfs. Die Spielerinnen reisen aus allen möglichen Ländern an. Und das sind vielleicht die, die in ein paar Jahren auf den großen Golfbühnen der Welt zu sehen sind.
1: Technik, Präzision und die richtige Strategie. Darauf kommt es beim Golf an. Kleine Bälle, große Hoffnung, Nachwuchsprofis. Hier schlägt die nächste Generation des Frauengolfs ab. Internationaler Spitzensport.
2: I'm from Bangkok, Thailand.
3: Spain.
2: Sevilla in the south.
18: Fort Worth, Texas.
19: England.
20: South Korea.
7: Ich komme aus Argentinien.
1: Oder eben Wuppertal. So wie Hanna Tauber, Spielerin beim Golfclub Bergisch Land. Bevor es richtig losgeht, Trainingsrunde. Dass Hanna Tauber bei den Nachwuchsturnieren der European Tour an den Start geht, ist für sie die Erfüllung eines Kindheitstraums.
8: Wie groß ist der Traum, Profi zu werden?
9: Seit ich klein bin, schon immer. Also das ist wirklich, kann man wirklich so sagen, wie seit ich kleines Mädchen bin. Ich habe relativ spät angefangen mit 10, aber seitdem habe ich wirklich, also dass ich mit meinen Schlägern nicht geschlafen habe, ist alles. So muss man sich das wirklich vorstellen. Also von der Schule direkt zum Training und dann Bälle geschlagen, Putts gemacht, Chips gemacht, alles.
1: Die verschiedenen Schlagarten beschäftigen auch Elin Su. Im Vorfeld des Turniers darf sie zusammen mit Profi Hanna Tauber auf den Platz. Für die 10-Jährige die Gelegenheit, sich ein paar Tricks abzugucken.
10: Ich finde halt, es ist cool, wenn man puttet, weil da kann man viel lernen. Und man kann halt gucken, ob das richtig oder falsch ist. Und man lernt richtig von dem Golf viel.
1: Mehr als 100 Spielerinnen schwingen hier in den nächsten Tagen ihre Schläger im Golfclub Bergisch Land. Ein Verein mit langer Tradition. Ein Profiturnier auf Weltniveau auszurichten, ist eine ganz besondere Herausforderung. Schließlich muss der Golfplatz so hergerichtet werden, dass er den internationalen Anforderungen entspricht.
11: Wenn Sie einen Garten zu Hause haben, dann wissen Sie, wie schwierig das ist, den Rasen da in Ordnung zu halten, die Maulwürfe fernzuhalten. Mit all dem müssen wir hier leben. Es sind viele Arbeitsstunden. Unsere Greenkeeper, die fangen morgens um 4 Uhr an, den Rasen zu mähen und zu pflegen. Das ist so die Challenge dabei.
1: Auch Elin ist noch mittendrin in ihrer Challenge. Den Profis zeigen, was sie schon alles so drauf hat. Und es kann sich sehen lassen.
10: Das macht mir Spaß halt, wenn man bei ganz Anfang mit dem Driver schlägt, dann fühlt sich das richtig gut an und wenn die Bälle halt gut fliegen, sind die richtig gut.
8: Bist du dann stolz auf dich?
10: Ja, schon ein bisschen.
1: Auch Hanna Tauber kann stolz auf sich sein. Schließlich hat sie erst vor 3 Wochen ein Turnier in Österreich gewonnen. Als Nachwuchsprofi kommt die Wuppertalerin viel rum. Mit Golf, um die Welt. Viel sehen auch abseits des Platzes. Für sie ein Kick.
9: Es ist für mich einfach dieser Reiz, so viel von der Welt zu sehen. Ich meine, man nimmt sich auch mal einen Tag, mal eine Stadt zu sehen oder einfach auch mal in der Umgebung rumzufahren oder was auch immer einem gerade einfällt.
1: Jetzt halt Heimspiel. Dafür sehen die anderen Golferinnen 3 Turniertage lang das Bergische Land.
4: Und bei uns im Studio ist jetzt Markus Neumann, Vorstand Sport vom Deutschen Golfverband. Schön, dass Sie da sind, Herr Neumann.
18: Ja, ich freue mich.
4: Das Bergische Land kann man herzeigen als Golfaustragungsort, oder?
18: Ja, das ist fantastisch. Ich kenne es sehr gut. Ich wohne hier in der Nähe und ich liebe das Bergische. Wenn es nicht mit dem Golf ist, dann nehme ich manchmal mein Rad und versuche, um das Bergische herumzufahren.
4: Mhm. Und Sie haben gerade schon gesagt, bei dem Film, Ihnen geht das Herz auf. Sie waren auch Frauen-Bundestrainer. Mhm. Toll, den Nachwuchs jetzt so zu sehen.
18: Ja, auf jeden Fall. Das ist auch eine Herzenssache. Nicht nur bei mir, sondern auch bei allen meinen Mitarbeiterinnen und Mitarbeitern und Trainern sozusagen die Frauenquote nach oben zu treiben, im Breitensport wie im Spitzensport. Und wir sind ja auch ganz gut.
4: Ja.
18: Olympia.
4: Auf jeden Fall. Wie sieht es denn im Breitensport aus? Also wie viele auch junge Mädchen, Jungs und auch junge Menschen sind schon begeistert vom Golfsport?
18: Ja.
4: Gibt es ein Nachwuchsproblem? Ich frage mal andersrum.
18: Ja, Nachwuchsprobleme gibt es allenthalben in allen Sportarten, ob es jetzt olympischer Spitzensport ist oder auch nicht. Die Konkurrenz zu Sport ist sehr, sehr groß. Ja, das berühmte Handy und so weiter. Mhm. Das macht uns auch große Sorgen. Jetzt jüngst noch eine Untersuchung. Leider veröffentlicht worden, dass nur 12% der 14- bis 17-Jährigen einigermaßen an das WHO, also World Health Organization, Empfehlungsszenario herankommen. Und das ist bei uns leider auch so. Aber wir haben 40% Mädels und Frauen im deutschen Golfsport und 60% Männer und Jungs. Und summa summarum macht das im Nachwuchs, glaube ich, so knapp 50.000. Das ist schon ganz gut.
4: Ja, ich finde aber, viele haben noch Berührungsängste. Das nimmt man so wahr, wie bringt man jungen Menschen diesen Sport näher?
18: Das ist sicherlich eine Herausforderung gewesen. Es ist nicht mehr so.
4: Okay.
18: Also wir haben eher nicht das Problem vom Golfsport aus, dass wir nicht offen genug sind. Wir sind sehr offen, also Mitgliedsbeiträge für Jugendliche meistens ja so und so nicht. Wir stellen Ausrüstung, haben Förderprogramme für Schüler etc. Nur es wissen nicht alle oder zu wenige.
4: Also
18: man kann eigentlich kann man zu einem Golfclub gehen, auch zum Beispiel zu Bergisch Land und sagen, ich möchte das gerne mal ausprobieren, mit oder ohne Eltern.
4: Also es ist kein Sport mehr nur für Reiche, sagen Sie, aber trotzdem sind Vorbehalte da, oder? Wie können Sie die entkräften?
18: Kann man nicht ganz entkräften, das ist ein teurer Sport, was den Unterhalt der ganzen Sportanlagen angeht, ohne jetzt in die Tiefe zu gehen. Schwimmbäder werden natürlich öffentlich gebaut und unterstützt, aber Golfanlage eben nicht. Und so ein Ding kostet, ich sag mal ganz salopp, 1 Million Euro im Jahr. Und das muss natürlich von den Spielenden auf der Anlage bewältigt werden. Deswegen ist es ein bisschen teurer. Aber nicht bei der Jugend.
4: Ja, okay. Bleiben wir nochmal bei der Jugend. Ja. Sie gehen auch in Schulen und versuchen, den Golfsport schmackhaft zu machen. Ja. Wie genau machen Sie das?
18: Ja, jährlich ungefähr so 15.000 bis 18.000 Kinder. Mhm. Immer wieder. Immer andere Kinder, immer andere Schulen. Projekte, wo wir die Kinder aus den Schulen oder wir machen auch in den Schulen Bewegungsangebote. Mhm. Meistens Golf gerichtet, nicht unbedingt sehr, sehr schwierig, sondern wirklich da zum Schnuppern. Aber wir holen sie gerne raus auf den Golfplatz und gehen auch auf die Anlage und dann kann man den ersten Ball mal einlochen und mit den Freunden das machen. Und so sind viele, schon viele unserer Topstars auch entstanden. Mhm. Über Abschlagschule heißt das.
4: Ja. Und ganz kurz noch, also allen, die jetzt vielleicht kurz überlegen, ja, das wäre vielleicht was für mich, sagen Sie einfach mal vorbeikommen in einem Golfclub. Keine Angst, es beißt niemand.
18: Nein, auf keinen Fall, keine Angst haben. Natürlich, man muss da in das Sekretariat gehen und das sieht dann natürlich ein bisschen feiner aus, das mag alles sein. Aber einfach fragen, hören Sie mal, ich habe jetzt Lust, Golf zu spielen, wie geht das? Und garantiert helfen die.
4: Markus Neumann, vielen Dank für das Gespräch. Danke. Und dieses Gespräch haben wir vor der Lokalzeit aufgezeichnet. Auf der Bahnstraße in Vohwinkel steht Wuppertals einziger Wurstautomat. Ja, sowas gibt's. Und der ist übrigens teilweise KI-gesteuert. Gerade jetzt zur WM ist da schwer was los. Manchmal stehen die Autos in langen Schlangen vor diesem Automaten. Das wollte sich mein Kollege Ede Wolf unbedingt anschauen und ist mit seiner MI, also seiner menschlichen Intelligenz, nach Vohwinkel gefahren. Rede mit Ede.
19: Ich bin heute bei einem KI-unterstützten Wurstomaten in Wuppertal-Vohwinkel. Und was daran KI ist, das werden wir gleich mal erfahren. Übrigens, der Betreiber Kurt Kreisner und ich haben uns aufs Du geeinigt. Kleiner Fun-Fact am Rande. Der Wurstomat liegt direkt hinter diesem efeu bewachsenen Haus. Das sieht irgendwie strange aus. Kurt, der Wurstomat. Der wird mit KI betrieben. Also man kann hier nicht nur Fleisch ziehen, sondern die KI erkennt auch was. Was erkennt sie denn?
20: Ja, die erkennt im Idealfall, was du aus dem Automaten genommen hast. Ja, dann weiß sie auch genau, wie viele Pakete du rausgenommen hast und wie viel du wieder zurückgelegt hast.
19: Ja.
20: Und wenn du die Tür zumachst, dann war das der Einkauf.
19: Darf ich fragen, was Sie heute suchen oder was Sie wollen?
21: Die Krakauer, Käse-Krakauer.
19: Karte scannen, Tür öffnet sich, Ware entnehmen, Sensoren erkennen, den Einkauf automatisch, Tür schließen, fertig. Die jungen Leute, geht ihr auch zum Wurstautomaten?
22: Doch, also wenn man die Chance hat. Ich finde, es ist sehr, sehr praktisch. Man kann jetzt nicht nur noch mit normalem Bargeld, sondern auch noch mit der EC-Karte. Das ist auf jeden Fall ziemlich praktisch. Man hat 24/7 die Möglichkeit, also man nutzt das schon aus. Man ist ja nicht nur noch Fleisch, also egal ob Spaßgetränke, bisschen was snacken, also ja.
19: Ist Wurstomat jetzt ein Thema irgendwie? Fußball gucken, grillen? Sie wohnen ja unmittelbar daneben.
21: Doch, manchmal schon, ne? Ist schon praktisch.
19: Was holen Sie, wenn Sie mal am Wurstomaten einkaufen?
21: Kakauer und Quarterbaguettes.
19: Willkommen im Club. Tschüss, danke. Gute Fahrt. Gut, ich bin der Ede. Kommst mal runter, bitte? Super. So, wir gucken mal hier direkt neben dem Wurstautomaten, ob wir ein paar Wurstpatrioten finden. Mhm. Geht man da auch mal hin?
23: Ja, weil es ist ein, im Prinzip ist das schon Kultstatus. Und mein Name ist auch Kurt.
19: Das heißt, das Ding ist Kult. Kult-Kurt.
23: Kult-Kurt, richtig.
24: Ja, genau, Benni.
19: So, schauen wir dem Benni mal zu hier.
24: Ja, ich habe gerade eben Beachvolleyball gespielt und jetzt bei dem guten Wetter kann man ja hier ganz einfach sich Fleisch holen vom besten Metzger. Das ist super hier, auch wenn man am Wochenende nichts offen hat, kannst du dir hier immer was holen. Ich bin gerade auf Diät, deswegen sind die super, schön viel Protein.
19: Ja.
24: Ja.
19: Hast du mitgekriegt, dass das Ding KI gesteuert ist irgendwie?
24: Was genau?
19: Ja, der misst genau, was du rausgeholt hast, sodass du den Preis nicht mehr extra eingeben musst.
24: Ja, das ist cool. Aber ich habe jetzt nicht mehr darüber Gedanken gemacht, dass es mit KI gesteuert ist.
19: Ja, und weil der Benni einfach ein netter Mensch ist, zeigt er mir mal, was er heute alles so auf den Grill wirft.
24: Ich brate auch gerne Zucchini, Paprika an. Heute im Kinderhaus habe ich Paprika angebraten.
19: Ja.
24: Und auch ich habe viele vegetarische oder vegane Freunde. Das ist aber auch kein Problem.
19: Ja.
24: Jeder so, wie er möchte. Ne?
20: Kinderhaus heißt?
24: Das Kinderhaus Luise Winneker in Sonnborn. Da bin ich einmal die Woche ehrenamtlich und helfe dann Kinder mit schweren sozialen Hintergründen. Und da hinten ist eine Hollywood.

0: Schaukel und einen Sitz, und da trinkt mein Papa gerne sein Bierchen. Und der ist ziemlich glücklich über den Garten. Und ich dachte, wenn ich schon das WDR hier habe und wir die Grillsaison eröffnen, dann soll mein Papa wenigstens einmal seinen Garten im Fernsehen sehen.
1: Ja, du machst auch MMA, ist das nicht, wo man sich auch auf die Glocke haut?
0: Ja, das ist immer so dieses Vorurteil von MMA. Ich sehe MMA als ganz normalen Kampfsport. Und wenn man Kampfsport macht, dann ist man selbstbewusst und geht friedlicher durchs Leben.
1: So, und zum Abschluss zeigt Benny uns jetzt einmal mal seinen Eiweiß-Bizeps. Kriegst du hin?
2: Es ist schon wieder Donnerstag, die Woche rast an uns vorbei. Zeit für Tipps und Termine fürs Wochenende. Und falls Sie sagen, das wird mir hier schon wieder alles zu heiß, dann hätten wir da was. Nur das ist dann eine ganze Spur kühler. Aber warum nicht? Unsere Tipps und Termine.
3: Aggertalhöhle im oberbergischen Engelskirchen. Vor 250 Jahren entdeckt, reicht sie rund 1000 Meter in die Erde. Bei der romantischen Laternenführung am Sonntag um 16 Uhr geht's natürlich nicht so weit in die Tiefe. Bitte warm anziehen. In der Höhle sind es nur 8 Grad. Kunst und Natur im Sinneswald von Leichlingen. Jedes Jahr bitten Wietsche Braun und Wolfgang Brudes um Kunstwerke zu einem bestimmten Thema. Die werden dann in dem privaten Park ausgestellt. Diesmal geht's um Humanität. Der Sinneswald ist jeden Tag geöffnet. Am Sonntagabend gibt's ein Feuerritual zur Sommersonnenwende.

0: Weltklassik am Klavier ist eine Konzertreihe mit namhaften Pianisten, zu hören in ganz Deutschland und regelmäßig auch in Remscheid. Die Rumänin Lucia Borac spielt Werke von Rachmaninow und George Gershwin. Am Sonntag um 17 Uhr in der Remscheider Klosterkirche. Feuerzauber, Clowns und Akrobatik. Beim Straßentheaterfest in Solingen ist für jeden Geschmack was dabei. Rund um die Walder Kirche. Morgen ab 16 Uhr und Samstag schon ab 10.
1: Ja, das also eine kleine, feine Auswahl an Tipps und Terminen. Wir zeigen Ihnen aber hier in der Lokalzeit ja auch immer wieder Ausflugstipps, bei denen wir so ein bisschen aus dem Bergischen rausschwimmen, um dann auch mal was Neues zu sehen. Und die Museumsinsel Hombruch in der Nähe von Neuss, die ist ja vielleicht was Neues für Sie. Da gibt es so viel zu sehen. Ich war da auch schon wirklich toll. Sehr viel Kunst, aber auch Architektur und das alles mitten in der Natur. Und jetzt feiert die Museumsinsel Hombruch 40-jähriges Jubiläum. Jetzt am Wochenende, am Sonntag gibt es einen großen Festakt, auch mit Prominenz. Das wäre ja auch bei diesem sommerlichen Wetter ein guter Grund, da mal hinzugehen.
2: Ein Museum? Wirklich? Das hier ist zuerst mal viel Grün, viel Landschaft. Kunstwerke stehen am Wegesrand und in den Wiesen, viele Gebäude versteckt im Gebüsch. Hombruch ist vieles, sagt Roland Nachtigeller, seit 4 Jahren Leiter dieses ungewöhnlichen Ortes. Und vor allem sei Hombruch kein gewöhnliches Museum.
3: Also wir landen regelmäßig auch in internationalen Magazinen unter den schönsten Parks Europas oder der Welt, je nachdem, wer Empfehlungen ausspricht. Die Sammlung ist nach wie vor einzigartig. Und dass Sie dann noch hier laufen können, ohne dass Sie auf Verbots- oder Hinweisschilder stoßen, ohne dass Sie bewacht und überwacht werden, sondern dass Sie wirklich das Gefühl haben, Sie können Ihren eigenen Pfaden folgen, das ist schon was sehr Besonderes.
2: 21 Hektar Wald- und Auenlandschaft am Flüsschen Erft bei Neuss. Das ist die Insel Hombruch. Wild, romantisch und voller Überraschungen. Karl Heinrich Müller kaufte das Gelände ab Anfang der 80er Jahre, um sich einen Traum zu verwirklichen und etwas Sinnvolles zu tun.
4: Das ist normalerweise der Lebensablauf. Da wächst irgendwas an, bei mir eine Sammlung. Und dann wächst die Frage an, ob man diese Sammlung öffentlich machen soll, was man überhaupt

0: Er verlegte sein Atelier auf das Gelände der künftigen Museumsinsel, genauso wie Anatol, Beuys-Schüler, Aktionskünstler und Bildhauer. Er wurde nach der Museumseröffnung 1986 sozusagen der Künstler zum Anfassen hier.
1: Das ist für mich mein Leben. Ich fahre ja jeden Tag hierher. Jeden Tag. Wenn ich sterbe, bleibt alles so liegen und stehen. Und dann geht alles, was ich besitze und wer ich bin, hier in diese Stiftung.
0: So geschah es. Anatols Atelier ist heute ein Erinnerungsort auf dem Gelände.
2: Man wollte schon was Besonderes schaffen, was auch weit über die Grenzen der Region hinausweisen sollte. Aber wie sich das entwickeln würde und welchen Weg das auch jetzt in diesen 40 Jahren nehmen würde, ich glaube, das konnte auch niemand wirklich vorhersehen. Aber ich würde immer sagen, es war auf jeden Fall eine große Lust daran, etwas ganz Besonderes zu schaffen, einen einzigartigen Ort, über den man spricht.
0: Das ist gelungen. Auch 40 Jahre nach Eröffnung des Museums wird noch immer viel gesprochen über diesen Ort. Manche Fans besuchen die Insel immer wieder. Viele unterstützen das Museum ehrenamtlich oder finanziell, seit Müller vor 19 Jahren starb.
2: Diese Freiheit, dass sich etwas hier so entwickeln kann, das lässt sich natürlich nicht einfach so aus eigener Kraft bis zum Ende gestalten, sondern da braucht es immer, wie auch in den Anfangstagen, Menschen, die sich begeistern, die sagen, ich würde hier gerne dazu beitragen, dass das Ganze eben auch weiterleben kann.
0: Und Menschen, die von diesem Ort so fasziniert sind, dass sie sich hier engagieren, gibt es immer wieder. Kunst und Natur an einem Ort. Die Idee der Inselgründer hat nichts von ihrer Kraft verloren.
3: Jetzt brauchen wir für die ganzen Ausflüge, die wir unternehmen könnten, nur noch das passende Wetter. Es ist schon sehr warm. Wir schauen vorher noch mal auf ein Foto von unserem Zuschauer Michael Pusch aus Leichlingen. Michael, danke an Sie. Das passt richtig gut, dieses Foto, weil wir haben die Sonne und man sieht auf diesem Foto, wie warm es ist. Aber da brauen sich Wolken zusammen und dann könnte schon wieder das nächste Gewitter kommen. Das sehen wir jetzt auch leider in den Aussichten. So geht es bei uns weiter mit dem Wetter. Erstmal die Nacht, die wird leicht bewölkt oder klar sein. Dann nach Mitternacht könnten sich aber auch schwere und auch blitzintensive Gewitter ausbreiten. Das dann auch mit Starkregen und Sturmböen bei warmen 20 bis 22 Grad. Morgen wird es dann erstmal verbreitet sonnig sein. Da sind höchstens ein paar dünne Wolken am Vormittag. Es ist schon sehr warm bis heiß, bis über 30 Grad. Ab dem Mittag kommen dann immer wieder dicke Quellwolken. Also stellenweise kommen auch dann Schauer und Gewitter auf. Dann besteht Unwettergefahr mit Starkregen, Hagel und Sturm. Das bei Temperaturen bis 35 Grad. Das sind die weiteren Aussichten, auch das Wochenende. Ja, es wird warm, es ist auch sonnig, aber zwischendurch kommen immer wieder Quellwolken und teils unwetterartige Gewitter. Am Montag sieht es dann ein bisschen ruhiger aus, was Gewitter angeht. Es ist sehr heiß, sonnig und bis 34 Grad. Das ist der 7-Tage-Trend. Die Temperaturen gehen in der nächsten Woche wieder ein bisschen zurück. Also es wird nicht mehr ganz so heiß sein, aber Sie sehen es, es ist sehr, sehr sonnig und dann geht es auch irgendwann wieder hoch mit den Temperaturen. Quarks mit dem Thema Mobilität ohne Frust. Wie klappt es mit der Verkehrswende? Also wir reden über Staus, über Baustellen, über unpünktliche Züge auch. Und trotzdem wollen wir clever und sparsam unterwegs sein. Wie funktioniert das? Thomas Ranft klärt es nach der Tagesschau. Die kommt jetzt. Ich sage schönen Abend und bis morgen.
4: Sehr viel Sommer im Münsterland heute, aber auch die Sorge vor ersten Gewittern. Gerade die Menschen in Rheine denken da, oh je, im Mai gab es Starkregen mit überfluteten Straßen und vollgelaufenen Kellern. Heute waren Experten im Ort unterwegs auf Ursachensuche.
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4: Guten Abend in die Runde, herzlich willkommen und hallo zusammen. Ja, noch ist am blauen Himmel nicht viel von Gewitterwolken zu sehen gewesen heute. Aber in Rheine, da bin ich sicher, schauen sehr viele Leute schon sehr genau auf die Wetteraussichten. Für die nächsten Tage sind wieder Unwetter angekündigt. Und dort hatte man ja erst vor wenigen Wochen zweimal Starkregen, einen heftigen Sturm und das an einem Wochenende. Dabei sind erst die Kanäle vollgelaufen und dann hunderte Keller. Heute wollte sich der Bürgermeister noch mal ein genaues Bild von den möglichen Ursachen machen.
6: Treffen mit den Spezialisten der technischen Betriebe im Zentrum von Rheine. Unter den Füßen von Bürgermeister Peter Lüttmann, eines von insgesamt 50 städtischen Auffangbecken für Regenwasser.
7: Ja, ich möchte mal die Dimension der Regenrückhaltebecken mal wirklich live sehen. Ich weiß, dass sie hier sitzen, im Stadtgebiet verteilt, aber ehrlicherweise habe ich es noch nie vor Ort gesehen.
6: Dann geht's 7 Meter tief in den Untergrund. Eine

0: riesige Halle tut sich auf. Es riecht feucht-modrig.
1: Und das ist nur ein Teil des Beckens. Gespiegelt daneben ist die gleiche Größe nochmal. Insgesamt haben wir 6000 Kubikmeter Staubvolumen. Das sind roundabout zwei große Schwimmbecken voll. Ist aber immer noch nicht im Verhältnis zu dem, was dann passiert. Viel, da reden wir nicht über Tausende von Litern, sondern über Zehntausende von Litern, die hier ankommen. In einem solchen Fall füllt sich so ein Becken knapp von 10 Minuten.
0: Die Techniker checken seit Tagen das Innenleben der Regenrückhaltebecken, prüfen, ob nach den Starkregen vor ein paar Wochen noch alles intakt ist.
2: Die Kanäle selber müssen so weit inspiziert werden, wo man Hinweise hat zu sein, da müssen wir uns mal näher anschauen. Hier, wie gesagt, muss die Reinigung vollzogen werden, muss geschaut werden, bei der Inspektion funktioniert alles noch, bis hin zum Licht ist alles so, wie es sein soll, um für das nächste Ereignis vorbereitet zu sein.
0: Ende Mai. 45 Liter Wasser pro Quadratmeter in kürzester Zeit. Und zwei Tage später dasselbe noch einmal. Viele kritisierten danach, dass längst nicht alle Gullis gereinigt waren. Die Stadt räumte Versäumnisse ein. Die Kanalreiniger schieben seitdem Überstunden. Aber klar ist auch:
3: Wenn der Kanal voll ist, dann kann er nichts aufnehmen. Egal, ob der Gully gereinigt ist oder nicht. Und wenn noch eine Wetterlage dazu kommt mit Orkanböen, dann hat man ja auch das Problem, dass auch gereinigte Gullis schnell wieder zusetzen.
0: Tatsächlich war das Kanalsystem mit den beiden letzten Starkregen völlig überlastet. Und es ist nach Expertenmeinung nicht mehr zeitgemäß. Zu viele und zu kleine Kanäle. Ein Umbau ist seit Jahren im Gang. Rheine hat bisher mehr als 6 Millionen Euro investiert.
4: Um das Wasser zielgerichtet in eine Richtung zu bringen, wollen wir Abwasserautobahnen bilden. Ziel ist es, anfallendes Wasser möglichst schnell zur richtigen Vorflut zu bringen. Und es nicht geknubbelt an eine Stelle zu belassen, wie es heute in Teilen ist.
0: Weitere 9 Millionen Euro will die Stadt dafür bis 2030 ausgeben. Das angekündigte Gewitter morgen, hoffentlich kein neuer Stresstest für Rheines Untergrund.
5: Ja, aber nicht nur die Angst vor starken Gewittern bringt das Wetter gerade mit sich. Auch die Hitze an sich kann gefährlich sein. Und genau deshalb sind heute Mitarbeiter der Wohnungslosenhilfe in Münster unterwegs gewesen. Sie haben als sogenanntes Wetterschutzteam wohnungslose Menschen aufgesucht und denen wichtige Sachen vorbeigebracht. Also sowas wie kostenlos Sonnencreme, Käppis oder auch Wasserflaschen. Hinter dem Angebot steht die Bischof-Hermann-Stiftung und auch in den kommenden Tagen soll es diese Hilfe für wohnungslose Menschen in Münster geben. Unter der Hitze leidet aber auch schon ein bisschen die Natur. Und deshalb hat Münster für die Bäume in der Stadt schon vor ein paar Jahren die Aktion Münster schenkt aus ins Leben gerufen. Bei der können Anwohner sich freiwillig um die Bäume vor ihrer Haustür kümmern. Dafür hatte die Stadt auch immer Wasser zum Gießen bereitgestellt, doch das gibt es in diesem Jahr nicht mehr.
6: Fast täglich gießt Jörg Knebelkamp im Sommer die Bäume vor seinem Haus. Seit Jahren kümmert er sich darum, dass diese kleine grüne Oase erhalten bleibt.
7: Das ist einmal wichtig für die Aufenthaltsqualität hier. Gerade auf diesem Platz unter den Bäumen finden sich immer wieder Leute ein, die einzeln oder in Paaren oder in Gruppen sich hier hinsetzen und diesen Ort auch genießen und sich unterhalten. Und dann kommt das Klimaproblem dazu. Ne? Die Bäume sorgen dafür, dass sich Temperaturen etwas regulieren. Und dafür sind sie wichtig.
6: Säcke, aus denen das Wasser langsam in den Boden tropft und Gießkannen, stellt die Stadt Münster aktuell kostenlos zur Verfügung. Im letzten Jahr hatte sie an 60 Standorten noch große Wassertanks aufgestellt. Jetzt nicht mehr und das sorgt in dem Viertel für Ärger.
7: Ich finde, das war bisher immer eine glückliche Lösung, von der beide Seiten was hatte. Die Stadt hatte was davon, dass sich die Leute hier ums Wasser gekümmert haben. Und die Leute haben ihre Zeit eingebracht. Deswegen fand ich es auch fair, wenn die Stadt dann dafür das Wasser zur Verfügung stellt und dafür sorgt, dass immer Wasser nachkommt. Dass das jetzt nicht mehr so läuft, ist für mich eine Härte. Ich müsste jetzt in den dritten Stock gehen.
6: Um Wasser aus seiner Wohnung zu holen. Das kostet Zeit und Geld. Für die Stadt Münster sind die Wassertanks aber zu teuer. Das Aufstellen, Einlagern und regelmäßige Befüllen hat einen hohen organisatorischen, personellen und finanziellen Aufwand dargestellt. Gleichzeitig haben diese Wassertanks nur Straßenzüge mit etwa 400 Bäumen erreicht. Bei einer Gesamtzahl von etwa 60.000 Straßenbäumen in Münster ist dies nur ein sehr geringer Bruchteil. Auch sucht die Stadt aktuell weitere sogenannte Baumkeeper, die sich freiwillig kümmern und hofft, dass sich viele melden. Jörg Knebelkamp wird das in Zukunft wohl weiterhin machen, aber mit Abstrichen.
7: Ich werde mich hier auf die Bäume im nächsten Umfeld beschränken und werde versuchen, die mit den Nachbarn zusammen in Schuss zu halten. Mehr Zeit werde ich da nicht mehr aufbringen.
6: Damit zumindest diese kleine grüne Oase direkt vor seiner Haustür erhalten bleibt.
5: Übermorgen ist sie wieder gefragt, die deutsche Fußballnationalmannschaft. Dann spielen sie im zweiten WM-Spiel gegen die Elfenbeinküste in Toronto. Vorm Stadion werden auch drei Männer aus Tecklenburg sein. In der Hoffnung, dass sie beim Spiel dann auch im Stadion sein werden. Noch haben sie allerdings zu wenig Karten, aber sie sind Fußballfans durch und durch. Und sie erfüllen sich einen Traum. Sie folgen nämlich der deutschen Fußballnationalmannschaft auf der WM-Reise durch Nordamerika. Wie es den dreien dabei ergeht, das werden sie uns in den nächsten Tagen und Wochen immer mal wieder selbst berichten mit kleinen Videoclips. Heute aber stellen sie sich erst mal vor und auch ihre Reise.
8: Wir haben uns zusammengesetzt und gesagt, ziehen wir es durch, machen wir es. Und haben uns irgendwann aber entschieden, okay, wir sind so weit gegangen und wir ziehen es jetzt tatsächlich auch durch.
9: Wir sind richtige Buddies. Wir haben ja auch dann immer nur ein Hotelzimmer gebucht. Und das Gleiche haben wir dann auch schon gemacht auf den diversen Fahrten. Wir waren ja in Mailand im San Siro Stadion, hatten dann auch zusammen ein Apartment. Also eigentlich sind wir eine gute Truppe. Wir haben leider das Problem, dass wir wirklich nur eine Karte haben für das Toronto-Spiel. Und für das New York und wahrscheinlich Boston bzw. Houston-Spiel haben wir wirklich alle drei Karten. Das heißt, wir haben 7 Stück. Aber mein Bruder und ich versuchen noch, dass wir noch an Karten für das Spiel in Toronto drankommen. Und von dort geht das dann entsprechend erstmal mit dem Zug zu Niagara Falls, dass wir da über die Grenze gehen. Und das ist dann schon eine Herausforderung, dass wir eben im Grunde genommen noch nicht wissen, wie wir dann rüberkommen.
8: Zu Fuß rüberzugehen ist was anderes, als irgendwo einen Flieger zu nehmen und mal eben die Pässe hochzuzeigen. Das, glaube ich, ist eine Geschichte, die jetzt nicht ganz so häufig wieder gemacht wird. Und da haben wir einfach noch nicht so die Erfahrungswerte. Ne? Wir haben das vorbereitet, was wir vorbereiten konnten. Der Grenzübertritt zu Fuß, den konnten wir nicht vorbereiten. Wir werden dann hinten einen Grenzbeamten, eine Grenzbeamtin kommen, die wird sich entscheiden, ob sie uns reinlässt oder nicht.
9: Also wir kommen auf jeden Fall unter den ersten 4. Das wird zwar relativ schwer werden, weil ich befürchte, dass wir dann irgendwo in der Zwischenrunde auf die Franzosen treffen werden.
8: Ja, ich tippe tatsächlich auch, dass Deutschland ins Halbfinale kommt.
9: Es kann ja sein, dass wir in der Vorrunde auf Frankreich treffen. Wenn wir die schlagen, denke ich mal, da ist auf jeden Fall alles drin.
8: Prost. Prost zusammen auf den ersten Auswärtssieg. Prost.
9: Ja, und wir sind auf jeden Fall immer live dabei. Wir haben unser Handy mit, unser iPhone und dann halten wir euch entsprechend auf den Laufenden.
5: Wir drücken auf jeden Fall die Daumen, dass es Karten gibt vielleicht noch fürs Spiel. Wie es ausgeht, wissen wir noch nicht, aber wir haben mal das WM-Orakeltier Tayo aus dem Alwetter zugefragt. Der hat nämlich heute wieder getippt. Der Ameisenbär hat seinen Tipp abgegeben für das Spiel Deutschland-Elfenbeinküste und seine Nase sagt, die Elfenbeinküste gewinnt. Ah, ich sag mal so, Tayo hat beim letzten Spiel auch nicht so gut getippt. 7:1 haben die Deutschen ja gewonnen, er hatte auf Unentschieden gesetzt. Also mal gucken, wie es dann wirklich ausgeht. Samstag 22 Uhr ist Anpfiff. Ganz anderes Thema. Wir schaffen das. Über 10 Jahre ist es her, dass die damalige Bundeskanzlerin Angela Merkel diesen Satz gesagt hat, wir schaffen das. Und zwar im Rahmen der Flüchtlingskrise 2015. Dafür hat sie Zuspruch, aber auch viel Kritik bekommen. Am Wochenende ist Weltflüchtlingstag und wir wollten mal schauen, was oder genauer gesagt, wer hat denn was geschafft? Zum Beispiel Ahmed Abdu Ahmar, genannt Mido. Er ist 2015 mit seiner Familie aus dem Irak geflohen. Heute wohnt er in Gronau-Epe und er betreibt dort als Friseurmeister seinen eigenen Salon.
10: Mein Name ist Ahmed Abdul Rahman. Die Leute nennen mich als Mido. Ich komme eigentlich aus dem Irak. Ich bin seit 2015 nach Deutschland gekommen. Das Grund war wegen Krieg und wir können nicht in Freiheit leben. Deswegen, ich habe gesagt, ich muss einfach eine Lösung finden. Ich habe mit meiner Frau und 4 Kindern nach Deutschland gekommen. Als Anfang war sehr schwer, andere Sprache, andere Kultur, anderes Wetter Und habe ich versucht, zu Hause auf YouTube deutsche Sprache zu lernen. In meiner Heimat. Ich habe meinem Bruder geholfen als Friseur. Und deswegen habe ich so das Job so schnell gelernt, weil das eigentlich Familienjob und gefällt mir richtig gut. In Ochtrup war ich 4 Jahre und nachher habe ich auch 2 Jahre in Gronau gearbeitet. Danach habe ich überlegt, ich will eigentlich eine Laden, meine eigene Laden. Und habe ich am 1. März 2023 den Laden geöffnet. Milo, warum machst du nicht Meister? Du bist eigentlich, du kannst alles, du bist professionell und so. Dann habe ich bei der Meisterschule in Münster angemeldet und angefangen.
11: Mein Name ist Holger, ich bin seit 4, 5 Jahren Milos Kunde. Milo ist der freundlichste Mensch, den ich kenne. Ja, was er hier aufgebaut hat in den letzten Jahren, da kann er wirklich mega stolz drauf sein.
10: Ich will einfach meine Familie Unterstützung und zufrieden leben. Die Leute, die wollen glücklich sein, die müssen immer selber arbeiten, nicht zu Hause bleiben. Deutsche Sprache, neue Leute kennenlernen, nicht einfach zu Hause essen, trinken, schlafen.

0: Egal ob festlicher Rittersaal, Turmzimmerchen oder Folterkeller, der Schlösser- und Burgentag am kommenden Sonntag, der lässt Sie wieder reingucken. Zum 9. Mal öffnen nämlich Schlösser und Burgen bei uns in der Region ihre Tore. 40 historische Städten machen insgesamt mit. Und besonders Lüdinghausen als Stadt der drei Wasserburgen hat viel zu bieten.
1: Die Burg Fischering ist das Portal zur Schlösser- und Burgentour in diesem Jahr. Die schöne Wasserburg punktet auch mit kulinarischen Genüssen. Aber auch die privat geführte Burg Karkesberg kann besucht werden. Ein sagenumwobenes Anwesen, das normalerweise für Touristen nicht so einfach zu besichtigen ist und etwas außerhalb liegt. Burg Lüdinghausen, mitten im Ort gelegen, gilt als älteste der drei. Hier setzt man am Sonntag auf ein breites kulturelles Angebot. Die Menschen aus Lüdinghausen freuen sich auf viele Gäste.
2: Wir haben ja hier diese drei Burgen, Karkesberg, Fischering und Lüdinghausen. Und alles verbindet irgendwie, alles mit Fahrradwege, mit Fußgängerwege. Und jeder sollte das eigentlich mal sehen.
3: Wir haben uns gerade noch darüber unterhalten, wie nett das hier ist, wie schön das ist. Die Gräften sind wieder mit Wasser geflutet, das war eine Weile ja auch nicht so. Es ist alles neu angelegt und wir haben ein schönes Örtchen hier, ist nett und wir stehen dazu.
1: Besonders an Burg Fischering trifft man auch unter der Woche zahlreiche Besucher, die schon ganz gute Erfahrungen mit dem Schlösser- und Burgentag gemacht haben. Die allermeisten wollen wiederkommen.
4: Ich habe das mit meinem Enkelsohn gemacht und der hat dann den Burgenforscher gemacht. Ich fand es spannend.
1: Was kann einen da erwarten?
5: Ja, natürlich restaurierte Zimmer, so wie die früher halt gelebt haben. Und jetzt ist, glaube ich, alles ziemlich...
6: Der Folterkeller.
5: Folterkeller, genau. Also es ist einfach grandios.
2: Da sieht man, wie früher die Menschen quasi gefoltert wurden, wie die angebunden wurden und wie die da ins Verlies geschmissen wurden.
1: Das kann ja spannend werden am Sonntag.
0: Ja, und nicht nur die Schlösser in Lüdinghausen machen am Sonntag ihre Tore auf, sondern noch viel mehr. Und deswegen reden wir noch ein bisschen drüber. Hallo und willkommen, Marina Kalauf. Hallo, Frau Kalauf.
7: Hallo.
0: Frau Kalauf, Sie sind ja beim Kreis Coesfeld unter anderem für Tourismus zuständig und haben auch den Schlösser- und Burgentag mit organisiert. Haben Sie einen Tipp für mich als Familie? Was wäre da ein gutes Ziel?
7: Ja, also gerade im Beitrag ist auch schon Lüdinghausen erwähnt worden. Da ist es auf jeden Fall ein Hotspot, kann man sagen, an dem Wochenende. Da ist auf der Burg Fischering ein großes Jazzprogramm, auch für Kinder ein tolles Konzert. Mhm. Auf der Burg Lüdinghausen können die Kinder bei Funkamateuren löten und auch einen Hip-Hop-Workshop mitmachen. Also da ist ganz viel los.
0: Und wenn ich keine Kinder habe, die Lust haben mitzukommen, sondern eher Kultur erleben will?
7: Da gibt es, ist die Qual der Wahl tatsächlich. Es gibt viele verschiedene Orte, an denen man klassische Konzerte besuchen kann. Okay. Es gibt eine Kooperation mit der Musikhochschule Münster und an einigen Häusern, wie beispielsweise in Rheine oder auch in Rasfeld, bieten kostenlos Pianistinnen und Pianisten der Musikhochschule klassische Konzerte an.
0: Gibt es eine gute Übersicht? Also wo kann ich mich informieren und dann vielleicht auch das Passende rausfinden für mich?
7: Ja, also ganz wichtig ist, auf die Internetseite gehen, www.schlössertag.de. Da findet man eine Übersicht über alle Veranstaltungen im ganzen Münsterland.
0: Ich weiß, Sie stecken tief drin auch in der Organisation. Was ist denn aus Ihrer Perspektive so wichtig, vielleicht auch über diesen einzelnen Tag hinaus?
7: Also man sieht ja auch schon, dass die Menschen wirklich sich an diesen Schlössern und Burgen erfreuen. Dass die sagen, ich identifiziere mich damit, das gehört so zu meiner Region. Und das ist auch wichtig, dass einmal im Jahr die Menschen die Möglichkeit bekommen, auch mal hinter verschlossene Türen und Tore einmal zu schauen. Und das, was man vielleicht, wo man nur an der Grifte dran entlang gehen kann, dass man auch mal eine Möglichkeit hat, einmal reinzuschauen.
0: Erleben Sie das auch so, vielleicht im Feedback, im Austausch, dass die Menschen sagen, Mensch, ich wusste das gar nicht, dass das direkt hier vor unseren Toren ist?
7: Das ist häufig so. Also die Menschen verbinden mit den Schlössern natürlich ganz viel. Es gibt ja auch ganz viele Geschichten, Schlossgespenstergeschichten und so weiter. Ist schon irgendwie mit den Menschen verwurzelt. Aber nichtsdestotrotz ist einem die Vielfalt der unterschiedlichsten Schlösser und Burgen gar nicht so bewusst. Man ist ja doch in seinem Ort vielleicht und geht es im näheren Umkreis. Aber viele wissen auch nicht, dass an dem Tag auch private Häuser geöffnet sind, dass man wirklich nicht nur öffentliche Anlagen besuchen kann, sondern in private Häuser mal reinschauen darf. Das ist das Besondere.
0: Es gibt den Tag ja nicht, der ist ja nicht neu. Was gibt es denn an Ideen, dass man vielleicht auch das Interesse hält? Weil sonst nutzt sich vielleicht so ein Gedenktag oder so ein Tag der offenen Tür vielleicht auch ab?
7: Ja, das ist richtig. Aber man kann es immer wieder schaffen, indem man neue Kooperationen eingeht. Also ich habe ja schon erwähnt, die Kooperation mit der Musikhochschule, wo man viele klassische Konzerte besuchen kann, die kostenlos sind. Aber auch die Münsterländer Picknicktage finden da auch statt. Man kann an verschiedenen Orten picknicken. Das ist auch eine Besonderheit bei der Prinzessin im Burghof, sein Picknick auszubreiten.
0: Ja, finde ich auch.
7: Und das gelingt immer wieder.
0: Was gibt es denn am Wochenende? Also das ist ja das Thema Wetter, hoffen wir natürlich, dass es hält. Jetzt müssen Sie mir noch verraten, haben Sie eine Lieblingsburg?
7: Das ist natürlich die Qual der Wahl. Ich freue mich immer tatsächlich an dem Schloss- und Burgentag Häuser zu sehen, die der Öffentlichkeit sonst nicht zugänglich sind. Also wirklich private Anlagen. Ich will jetzt gar nicht anteasern, weil sonst werden die überrannt. Soll jeder einfach selber schauen, was einem dazu sagt. Das kann man gar nicht so sagen. Das Programm ist sehr vielfältig, genauso vielfältig wie die Schlösser selbst.
0: Ich finde, das war nochmal ein schöner Appell. Gehen Sie los und entdecken Sie die Schlösser und Burgen. Danke für Ihre Zeit und den Besuch bei mir im Studio. Vielen Dank.
7: Vielen Dank auch.
0: Wir wechseln zum Sport quasi. Es geht um berühmte Rennfahrer. Sebastian Vettel oder auch Michael Schumacher, klar, die kennen Sie vom Namen her. Und die haben ihre Rennfahrerkarrieren gestartet als Kind im Kart. Und erfolgreiche Formel-1-Rennfahrer sind sie geworden. Die beiden kommen natürlich nicht hier aus dem Münsterland. Aber es gibt hier auch bei uns Kart-verrückte Menschen. Beim Kart Race in Stadtlohn zum Beispiel. Dort drehen sich ab heute eine Menge Kart-Autos, da drehen die ihre Runden und das sogar auch noch für einen guten Zweck. Wir haben unseren Kollegen Dennis Burg an die Rennstrecke geschickt. Ich guck mal, ich sehe ihn schon, die Rennstrecke und auch den Dennis. Lieber Dennis, kommt bei dir Formel-1-Feeling wirklich auf?
6: Hier kommt Formel-1-Feeling auf. Also wir sind nicht in Silverstone, da würde es regnen, in Monaco würde man Champagner trinken. Und in Abu Dhabi, da gibt es vielleicht einen Scheiß auf der Tribüne. Nein, hier sind die Münsterländer, die schauen sich das Kart Race hier in Stadtlohn an. Es läuft aktuell das freie Training und morgen und übermorgen, da gibt es dann das ganz große Rennen. 72 Teams sind dabei, 450 Teilnehmer. Das muss man sich mal auf der Zunge zergehen lassen. Das ist Europas größtes Kartrennen vom Teilnehmerfeld her. Man will sogar hoffen, dass man sogar auch noch das Stärkste auf der Welt sein wird. Ein Antrag beim Guinness Buch der Rekorde, das läuft. Alles harte Kerle sind hier dabei. Wobei, es sind auch Frauen mit am Start und die drehen hier natürlich auch fleißig ihre Runden. Einer, der auch mit dabei ist, ist Daniel Segewiss aus Stadtlohn. Der ist schon das zweite Mal dabei, denn das ist das zweite Kart Race nach 2024. Beschreib mal, wie ist es dabei zu sein, unabhängig davon, dass wir gerade alle mächtig schwitzen?
8: Also, wir sind das zweite Jahr dabei und mit unserem Stammtisch zusammen haben wir uns vor 3 Jahren gesagt, dass dies hier eine gute Sache wäre und wir das mitmachen wollen unbedingt. Haben dann fleißig geübt und sind alle sehr rennsportaffin und Fanatiker in schnellen Autos. Und da mussten wir unbedingt dabei sein.
6: Stichwort üben. Wie habt ihr geübt in den letzten Tagen?
8: Geübt haben wir meistens mit einem eigenen Kart auf einer kleinen Rennstrecke, die wir bei uns auf dem Gelände vorbereitet haben. Und somit haben wir uns gut vorbereitet.
6: Ja, und jetzt geht es, wie gesagt, für den Daniel dann gleich wahrscheinlich auch ins Kart-Auto. Ich bin ja hier im Fahrerlager. Und damit Daniel und andere überhaupt hier fahren können, haben ganz viele ehrenamtliche Helfer in den letzten Tagen gearbeitet. Wobei, man muss schon sagen, in den letzten Monaten. Denn seit September laufen die Vorbereitungen für dieses wunderbare Kart Race. Und es wurde eine 350 Meter lange Strecke, wurde ja fertig gemacht hier in Stadtlohn. Dann hat man natürlich die ganzen Reifen hingestellt. Man hat die Wasserpoliden gedeckt und. Also, es wurde einiges gearbeitet. Und einer, der da mitgeholfen hat und glaube auch diese wunderschönen Bilder gesehen hat, von als noch wirklich hier Flutlicht gewesen ist und es war noch nicht, sagen wir mal, es war leer. Jetzt ist natürlich richtiges was los. Bernd Busert, ihr seid vom Spendenwirbel, vom Verein, ihr habt das alles hier auf die Beine gestellt, ehrenamtlich, ich habe es gerade gesagt. Was ist eure Passion, also nicht nur Spaß aus der Freude, also wie seid ihr drauf gekommen?
9: Nein, also wir sind fünf starke Jungs, die wir freundschaftlich gut verbunden sind und irgendwie sind wir immer auf die Idee gekommen, dass wir außergewöhnliche Events auf die Beine stellen wollen und das haben wir dieses Jahr mit dem Kartrennen auch wieder geschafft, mit diversen anderen Veranstaltungen. Seit 2015 sind wir hier in Stadtlohn aktiv Und es macht einfach eine Riesenfreude, immer in der Gemeinschaft für die guten Zwecke was auf die Beine zu stellen.
6: Das Geld hier, der Erlös, geht auch an Kinder?
9: Geht auch an Kinder, ja. Wir machen viel mit Jugendarbeit, aber auch in Richtung Hospiz. Wir teilen ziemlich viel für gute Zwecke das Geld im Nachhinein hier auf.
6: Und ganz kurz die Frage, was muss alles gemacht werden?
9: Ziemlich viel. Also von Rennleitung über Koordination mit den Bands, über Public Viewing und so weiter und so fort. Wir haben ziemlich viel, was wir hier zu tun haben.
6: Dann will ich dabei nicht stören. Vielen Dank, Bernd Busert. Ja, also heute freies Training und dann geht's weiter morgen und übermorgen. Am Sonntag ist dann hier der große Familientag. Da erlebt man dann halt auch noch mal ein bisschen das Kartracing für Groß und Klein. Und am Samstagabend, da ist dann auch ein bisschen WM-Feeling. Die machen sogar hier WM-Vorrundenspiel. Das wird live übertragen, Public Viewing. Und man muss ganz ehrlich sagen, die Jungs, die sind richtig ernst bei der Sache da drei. Das ist was anderes, als ich, sagen wir mal, vor 30 Jahren im Freizeitpark immer gegen die Wand geknallt bin. Also, die Jungs nehmen das hier ernst und sie wollen natürlich am Ende den Titel, aber am Endeffekt ist es so, dass der Spaß auch im Vordergrund steht und für den guten Zweck. Egal, ob man schwitzt oder nicht.
0: Das werden alle am Wochenende. Vielen Dank, Dennis Burg, und liebe Grüße gehen raus nach Stadtlohn. Hochklassiges Tennis gibt es in dieser Woche in Halle, in unserer Nachbarschaft quasi. Auch Alexander Zverev ist vor Ort und heute Nachmittag hat er sein Achtelfinale gewonnen. Bis zu 100.000 Besucher werden bis Sonntag für das Turnier in Halle erwartet. Und während sich alle Blicke oft nur auf die Stars auf dem Platz richten, gibt es die vielen stillen Helden rundherum. Notarzt Jens Thiesmeier zum Beispiel und die ehrenamtlichen Helferinnen und Helfer des Deutschen Roten Kreuzes. Die sorgen dafür, dass sich auch alle Besucher sicher fühlen und im Notfall auch versorgt werden können.
10: Der Arbeitstag von Notarzt Jens Thiesmeier beginnt heute mit einer eher ungewöhnlichen medizinischen Anfrage.
11: Ob Kinder die nehmen können?
12: Ja.
11: Ja?
12: Okay. Ich denke, ja, das kannst du machen. Okay? Gut. Ganz süß. Sie wollte einfach nur fragen, ob sie dieses Giveaway einfach einnehmen können und ob das für ihr Alter schon geeignet ist.
10: Seit 9 Jahren begleitet der Notarzt das Tennisturnier in Halle. Hier arbeitet der 51-Jährige ehrenamtlich. Was der Tag bringt, weiß Jens Thiesmeier nie. Jetzt verschafft er sich mit Kollege Michael Eckhardt erstmal einen Überblick.
12: Hier kommen die Zuschauer rein. Manchmal staut es sich auch hier an heißen Tagen. Kann es schon mal sein, dass einfach im Stehen schon mal ein Kreislaufkollaps entsteht. Wir verteilen manchmal einfach schon vorsichtshalber Getränke und sehen einfach zu und werfen mal einen Blick darauf, ob hier wirklich alles okay ist.
10: Das Turnier ist für ihn längst mehr als nur Arbeit. Viele hier kennt der Arzt seit Jahren.
13: Ja. So, ja. Wie gefällt es dir dieses Jahr? Schon was passiert?
12: Ja, also ich war schon fleißig. Aber das Übliche, also wenig Kreislauf, viel Knickefüße. Ne?
10: Jens Thiesmeier hat früher selbst Tennis und später Handball gespielt. Heute genießt er die Atmosphäre als Zuschauer, zumindest dann, wenn gerade niemand Hilfe braucht.
12: Extrem schneller Einzelsport, hochkonzentrativ, tolle Technik, erfordert viel Training für die Präzision. Und ja, ist diametral zum Mannschaftssport Handball, ne? Also da liebe ich eher so den direkten, oder habe ich früher immer so den direkten Kontakt, das Mannschaftsgefühl und auch so ein bisschen das Tackeln auf dem Platz geliebt. Ne?
10: Bisher ist alles ruhig. Aber gerade dort, wo viele Menschen zusammenkommen, kann jederzeit etwas passieren. Die meisten Einsätze während der Turnierwoche, Kreislaufprobleme, Schnittverletzungen, umgeknickte Füße.
12: Hallo. Stippvisite. Hallo.
10: Kurze Lagebesprechung mit der Einsatzleitung des Deutschen Roten Kreuzes. Entspannung und Alarmbereitschaft, ein ständiger Wechsel.
12: Du das hört?
14: Ja, bitte Arbeitsmedizinzentrum.
12: Ja, ich mache mich auf den Weg.
10: Im Medical Center warten gleich mehrere Patienten. Viel los, aber alles halb so wild.
12: Ja, wir hatten jetzt einmal eine kleine Wundversorgung nach Sturz. Da musste die Wunde gereinigt werden, desinfiziert und dann verbunden. Und das andere war eine Kreislaufdysregulation, wahrscheinlich begleitet durch eine Panikattacke. Einfach aufgrund der Enge im Stadion.
10: Bis zum späten Nachmittag zählt das Team rund 20 kleinere Einsätze und einen Krankentransport.
15: Der Tag war relativ entspannt. Die
11: Einsätze, die es heute gab, konnten gut abgearbeitet werden und die Atmosphäre ist heute echt super hier.
10: Die großen Geschichten werden auf dem Platz geschrieben. Aber damit sie überhaupt stattfinden können, arbeiten hinter den Kulissen Menschen wie Jens Thiesmeier, oft unbemerkt, aber unverzichtbar.
0: So eine Abkühlung, die konnte man heute schon gut gebrauchen. Es wird noch heißer. Hier sind die aktuellen Wetteraussichten. Erstmal gehen wir noch mit sommerlichen Temperaturen in den Abend und dann in die Nacht. Wolken sind nur wenige unterwegs, allerdings könnten erste Gewitterwolken zu uns rüberkommen. Dann besteht auch die Gefahr von Starkregen und Sturmböen mit Unwetterpotenzial. Schwüle Luft heute Nacht auch 21 bis 19 Grad. Morgen sehr viel Sonne und Hitze. Die Temperaturen 35 Grad, dazu sehr drückende schwüle Luft und ab dem Nachmittag kommen Wolken und Gewitter dazu, stellenweise Unwettergefahr durch Starkregen, Hagel und Sturmböen morgen Nachmittag. Auch am Samstag starten wir mit viel Sonnenschein, später dickere Quellwolken, einzelne lokale Unwetter sind möglich, sehr schwül nochmal, Höchstwerte um 32 Grad. Auch der Sonntag 29 Grad nochmal heiß, ein paar weniger Gewitter und so heiß geht's dann auch in die neue Woche. 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Kommen Sie erstmal gut durch diesen heißen Abend und wir sehen uns gerne morgen wieder hier in Ihrer Lokalzeit Münsterland.

0: Es ist wieder Tennis in Halle mit mehr als 100.000 Zuschauerinnen und Zuschauern in einer Woche. Oder anders gesagt, viele Leute, viel Risiko. Wir haben einen Tag lang die Einsatzkräfte vor Ort begleitet, diejenigen, die im Notfall zur Stelle sind.
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0: Herzlich willkommen zu Ihrer Lokalzeit. Wie schön, dass Sie eingeschaltet haben. Der WDR wird bestreikt. Darum begrüßen wir heute Abend auch unsere Zuschauerinnen und Zuschauer in Südwestfalen ganz herzlich. Tennis in Halle bedeutet Weltklasse-Sport, volle Tribünen und eben mehr als 100.000 Zuschauerinnen und Zuschauer in einer Woche. Damit sich alle sicher fühlen können, sind Menschen im Einsatz, die oft erst dann auffallen, wenn sie gebraucht werden. Notarzt Jens Thiesmeier und die ehrenamtlichen Helferinnen und Helfer des Deutschen Roten Kreuzes. Wir waren einen Tag mit Ihnen unterwegs.
2: Der Arbeitstag von Notarzt Jens Thiesmeier beginnt heute mit einer eher ungewöhnlichen medizinischen Anfrage.
3: Ob Kinder die nehmen können?
4: Ja.
3: Ja?
4: Okay. Ich denke, ja, das kannst du machen. Okay? Gut. Ganz süß. Sie wollte einfach nur fragen, ob sie dieses Giveaway einfach einnehmen können und ob das für ihr Alter schon geeignet ist.
2: Seit 9 Jahren begleitet der Notarzt das Tennisturnier in Halle. Hier arbeitet der 51-Jährige ehrenamtlich. Was der Tag bringt, weiß Jens Thiesmeier nie. Jetzt verschafft er sich mit Kollege Michael Eckhardt erstmal einen Überblick.
4: Hier kommen die Zuschauer rein. Manchmal staut es sich auch hier an heißen Tagen. Kann es schon mal sein, dass einfach im Stehen schon mal ein Kreislaufkollaps entsteht. Wir verteilen manchmal einfach schon vorsichtshalber Getränke und sehen einfach zu und werfen mal einen Blick darauf, ob hier wirklich alles okay ist.
2: Das Turnier ist für ihn längst mehr als nur Arbeit. Viele hier kennt der Arzt seit Jahren.
5: Ja. So, ja. Wie gefällt es dir dieses Jahr? Schon was passiert?
4: Ja, also ich war schon fleißig. Aber das Übliche, also wenig Kreislauf, viel Knickefüße. Ne?
2: Jens Thiesmeier hat früher selbst

0: Tennis und später Handball gespielt. Heute genießt er die Atmosphäre als Zuschauer, zumindest dann, wenn gerade niemand Hilfe braucht.
1: Extrem schneller Einzelsport, hochkonzentrativ, tolle Technik, erfordert viel Training für die Präzision und ja, ist diametral zum Mannschaftssport Handball, ne? Also da liebe ich eher so den direkten oder habe ich früher immer so den direkten Kontakt, das Mannschaftsgefühl und auch, ja, auch so ein bisschen das Tackeln auf dem Platz geliebt. Ne?
0: Bisher ist alles ruhig. Aber gerade dort, wo viele Menschen zusammenkommen, kann jederzeit etwas passieren. Die meisten Einsätze während der Turnierwoche, Kreislaufprobleme, Schnittverletzungen, umgeknickte Füße.
1: Hallo, Stippvisite. Hallo.
0: Kurze Lagebesprechung mit der Einsatzleitung des Deutschen Roten Kreuzes. Entspannung und Alarmbereitschaft, ein ständiger Wechsel.
1: Nur das hört?
2: Ja, bitte Arbeitsmedizincenter.
1: Ja, ich mache mich auf den Weg.
0: Im Medical Center warten gleich mehrere Patienten. Viel los, aber alles halb so wild.
1: Ja, wir hatten jetzt einmal eine kleine Wundversorgung nach Sturz. Da musste die Wunde gereinigt werden, desinfiziert und dann verbunden. Und das andere war eine Kreislaufdysregulation, wahrscheinlich begleitet durch eine Panikattacke. Einfach aufgrund der Enge im Stadion.
0: Bis zum späten Nachmittag zählt das Team rund 20 kleinere Einsätze und einen Krankentransport.
3: Der Tag war relativ entspannt. Die Einsätze, die es heute gab, konnten gut abgearbeitet werden. Und die Atmosphäre ist heute echt super hier.
0: Die großen Geschichten werden auf dem Platz geschrieben. Aber damit sie überhaupt stattfinden können, arbeiten hinter den Kulissen Menschen wie Jens Thiesmeier, oft unbemerkt, aber unverzichtbar.
4: Und bei mir im Studio ist jetzt Judith Horst-Klaas vom Deutschen Roten Kreuz, Kreis Gütersloh. Schönen guten Abend.
5: Hallo.
4: Wie lässt sich das stemmen? Weil man muss ja auch mal sagen, es ist ja nicht nur Tennis, es ist ja auch gerne mal irgendwie die Kirmes im Dorf, es ist das Sportfest, es ist ein Konzert, diese ganzen unterschiedlichen Veranstaltungen. Wie stemmen Sie das vom Deutschen Roten Kreuz?
5: Tatsächlich ist es nur möglich, dass wir Helfer haben, die unermüdlich im Einsatz sind, die da sind, die bereit sind, ihre Freizeit zu opfern für uns, für den Menschen, um da zu sein, wenn es jemandem schlecht geht. Und das ist, glaube ich, für uns auch immer so der Moment, wo wir Danke sagen können. Danke an die Helfer und Helferinnen und danke auch an die Familien, an die Freunde, Bekannte und auch an die Arbeitgeber, die auf unsere Einsatzkräfte verzichten, wenn sie bei uns sind.
4: Das Ganze ist also ein Ehrenamt. Sie machen das neben Ihrem Hauptberuf auch noch. Wie viel Zeit geht dann für dieses Ehrenamt drauf oder Hobby? Was sagt man da? Es ist beides wahrscheinlich.
5: Es ist fast ein Beruf. Es ist eine Berufung, dorthin zu gehen, definitiv. Und man kann das schwer sagen. Man kann zwischen 2 Stunden im Monat, man kann auch 200 Stunden im Monat einsetzen. Für uns ist wichtig, dass überhaupt jemand da ist, der ehrenamtlich tätig ist. Und jede Stunde wird gewertschätzt, wie jeder andere auch. Also es ist schwierig, in welchem Bereich man letztendlich ist. Ob man in den sanitätsdienstlichen Bereich möchte oder in der Wohlfahrt was tun möchte. Da stehen alle Türen und Tore offen bei uns.
4: Und bei Ihnen persönlich, wie viel ist das so im Monat, wenn wir da jetzt auf Sie gucken?
5: Ja, also ich denke, ich bin schon so bei 100, 120 Stunden im Monat, die ich da ehrenamtlich mit Herzopfer.
4: Jetzt gucken wir noch mal professionell zusammen mit Ihnen auf das Wetter. Es soll ja richtig heiß werden. Am Wochenende sind auch viele Veranstaltungen. Public Viewing natürlich auch bei der WM. Da wird dann auch gerne mal das ein oder andere alkoholische Getränk getrunken. Wie gehen Sie damit um? Was ist da die Devise für Sie?
5: Ja, Alkohol und Hitze ist generell kein guter Ratgeber, aber wir können es natürlich niemandem verbieten. In Maßen halten und das Ganze mit normalen Getränken wie Wasser oder auch zuckerhaltigen Getränken ausgleichen, das ist das, was wir raten und was immer der beste Weg ist.
4: Wie gehen Sie dann mit Menschen um, für die ein Bier ein normales Getränk auf solchen Veranstaltungen ist?
5: Grundsätzlich gehen wir mit jedem Menschen gleich um, egal was er gerne trinkt.
4: Okay. Was ist dann genau Ihre Arbeit bei diesen Veranstaltungen? Was haben Sie da im Präzisen zu tun?
5: Wir sind da, um den Sanitätswachdienst zu stellen. Das heißt, wir haben eine bestimmte Anzahl an Helfern und Qualifikationen, die vor Ort sein müssen und sind dann für die Menschen da, denen es schlecht geht. Ob es jetzt eine Blase am Fuß ist, weil die Schuhe zu neu waren oder was Schlimmeres. Also wir sind immer dann da, wenn ein Mensch Hilfe braucht, kann man sich sehr gerne an uns wenden.
4: Was raten Sie ganz konkret andersrum, wenn Sie sich jetzt an die Menschen, an unser Publikum wenden, denjenigen, die auf solchen Veranstaltungen sind und vielleicht auch in Not geraten?
5: Also ganz wichtig ist halt immer, dass die Menschen aufeinander Acht geben. Dass man immer das Umfeld beobachtet und schaut, geht es jemandem schlecht, ihn anspricht und dann uns anspricht. Die Hemmschwelle ist da, Hilfe zu leisten, gerade wenn Alkohol im Spiel ist. Aber wir sind da, wir helfen. Und Hilfe rufen kann jeder. Das ist einfach so. Und ja, jetzt so mit Blick auf die Hitze, die jetzt kommt, leichte Kleidung, viel trinken, viel Wasser, Alkohol, ja, wenn es sein muss, natürlich. Aber bitte, bitte, bitte das Wasser nicht vergessen oder ein isotonisches Getränk. Wie gesagt, leichte Kleidung, die direkte Hitze meiden. Und was uns persönlich auch am Herzen liegt, bitte keine Tiere und Personen im Auto lassen.
4: Sind Sie dann auch am Wochenende bei einer Veranstaltung im Einsatz?
5: Ja, das bin ich.
4: Verraten Sie uns wo?
5: Also das ist tatsächlich was von der Rettungshundeeinheit in Verl, wo ich vor Ort bin am Samstag, genau.
4: Dann viel Erfolg vor Ort. Vielen Dank auch fürs Gespräch, Judith Horst-Klaas vom Deutschen Roten Kreuz. Kreis Gütersloh, vielen Dank.
5: Vielen Dank.
4: Das evangelische Gymnasium Meinerzhagen hatte heute hohen Besuch. Adelheid Struck-Schröder, Chefin der Evangelischen Kirche von Westfalen, hatte sich angekündigt. Die Theologin ist seit knapp einem Jahr im Amt und ein wichtiges Ziel ihrer Arbeit ist es eben auch, junge Menschen wahrzunehmen. Das will sie an den kircheneigenen Schulen tun. In Meinerzhagen hat sie jetzt mit Oberstufenschülerinnen und Schülern über das Thema Wehrpflicht diskutiert.
6: Sie ist meine Chefin, sagt Sven Dombrowski, Schulleiter am Evangelischen Gymnasium Meinerzhagen. Die Chefin hatte sich eingeladen. Adelheid Ruck-Schröder ist die Präses der Evangelischen Kirche von Westfalen. So die offizielle Bezeichnung. Sie will das Gespräch mit Jugendlichen.
7: Wir müssen sie ernster nehmen, wir müssen sie einbeziehen, vor allem jetzt in solche gegenwärtigen, hochpolitischen, brisanten Fragen.
6: Eine ganz aktuelle, die Wehrpflicht.
8: Man sagt ja, okay, man kann über die Bundeswehr verschiedene Berufe ausüben und so weiter und so fort. Aber im Endeffekt führt es ja trotzdem zu der einen Sache und das ist Krieg.
9: Wenn eine Wehrpflicht kommt und ich jetzt da ein Jahr im Dienst bin, das heißt ja nicht direkt, dass ich in Iran geschickt werde.
8: Man muss nur einmal TikTok öffnen. Es gibt Interviews ohne Ende, auch einfach straßenfrei, total einfache Videos, wo viele, viele Jugendliche direkt dagegen stehen und sagen, sie würden nicht dafür kämpfen.
6: Schülerinnen und Schüler der Oberstufe hier an der Schule sind gefragt worden, ob sie Lust hätten auf Diskussion.
7: Noch haben wir ja einen, das haben Sie vorhin gesagt, das ist ausgesetzt, einen freiwilligen Wehrdienst. Und dieses Szenario, dass es so pflichten wird, das würde ja dann eine spätere Entscheidung erfordern, wo übrigens der Bundestag und der Bundesrat zustimmen müsste.
6: Auch die Teilnahme an der Veranstaltung ist freiwillig. Und die 16-, 17- und 18-Jährigen kommen. Einige kennen bereits den Fragebogen der Bundeswehr, der ihre Bereitschaft zum Wehrdienst abfragt.
10: Es ist eben auch ein sehr reales Thema im Moment für uns und es kommt auf uns alle zu. Und deswegen finde ich es einfach wichtig, darüber zu reden.
6: Mit einer Theologin von Rang, bei Blumen und Keksen. Deren Besuch es auf die Webseite des Gymnasiums schafft. Adelheid Ruck-Schröder hat eine klare Vorstellung von Jugendarbeit.
7: Ich stecke nicht in ihre Haut, aber ich möchte verstehen, wie die sich fühlen in der Haut. Und ich möchte gerne mit ihnen darüber diskutieren.
6: Sie nutzen ihre Chance, sind gut informiert.
11: Ich habe alle meine Unterrichtssachen, die ich gelernt habe, habe ich alle verwendet. Meine sehr gute Sovi-LK-Lehrerin, also ich bin selber im Sovi-LK, das heißt, wir gehen auch auf solche Themen ein.
6: Sie sind gegen die Wehrpflicht.
10: Wir verlieren einfach viel zu viel Zeit dadurch, unsere Zukunft zu planen.
6: Und sie sind dafür.
12: Wir müssen als Land auch einfach wehrpflichtig sein. Und wenn es dazu kommt, was natürlich keiner möchte, aber wenn wir angegriffen werden sollten, dann brauchen wir auch Leute, die sich dann verteidigen.
13: Es ist halt dafür ausgebildet, dass man theoretisch einen Kriegseinsatz geben könnte. Weil man davor halt auch noch die Chance hat, theoretisch auch da Nein zu sagen.
6: Adelheid Ruck-Schröder bleibt auf Augenhöhe mit Jugendlichen, die Angst haben vor der weltpolitischen Lage. Das hat sie hier auch gehört in einer Unterrichtsstunde ohne Öffentlichkeit. Jeder hier hat etwas zu sagen.
10: Und ich habe auch gemerkt, sehr, sehr viele Leute waren auch sehr, sehr informiert. Das fand ich auch sehr, sehr schön.
7: Ich habe das gespürt bei denen, die möchten Verantwortung übernehmen und die möchten eine Haltung gewinnen. Und da sind die doch hier auf einem guten Weg.
6: Das Gespräch mit den Jugendlichen hat also Eindruck hinterlassen. Jetzt schnell noch ein Foto. Denn Adelheid Ruck-Schröder hat gleich den nächsten Termin hier an der Schule. Dann trifft sie Eltern von Jugendlichen, die sich für oder gegen den Wehrdienst entscheiden müssen.
4: Und diese Meldung hat uns heute auch noch erreicht. Der Junge, der gestern in Lüdenscheid von einem Schulbus angefahren wurde, wir berichteten drüber, ist außer Lebensgefahr. Er ist ansprechbar, sagt die Polizei, aber nach wie vor schwer verletzt und im Krankenhaus. Der 9-Jährige ist gestern Morgen auf dem Weg zur Schule über die Straße gelaufen und war von einem Bus erfasst worden. Also man könnte den Strombergern ein bisschen Größenwahn vorwerfen. Aber nur ein bisschen. Warum? Weil die Stromberger jetzt einen Schriftzug haben, der viele bestimmt an Hollywood erinnert. Sie wissen schon, der berühmte Schriftzug, der in Los Angeles oben auf dem Berg steht. Stromberg hat jetzt eben auch so einen. Warum? Weil am Wochenende bei ihnen Schützenfest ist und bis dahin muss der Schriftzug auch unbedingt fertig sein.
14: Also unsichtbar ist Stromberg jetzt nicht mehr. Und zwar deswegen. Fast 2 Meter hoch, 16 Meter lang, beste Hanglage. Seit Wochen sind die Männer dabei, die Konstruktion zu planen und zu bauen. Alles ehrenamtlich. Sowas am Hang hinzukriegen, ist gar nicht so leicht. Das Fundament für diese Idee wurde vor langer Zeit gelegt. Bei einem Feierabendbier bei ihm, Bruno Hummelt. Da fing alles an.
15: Ja, so ungefähr. Erstens hatten wir es mal gesehen in Freckenhorst. Da gibt es einen Schriftzug in der Größe auch, allerdings gerade auf dem Boden. Und da haben wir gedacht, das können wir auch. Und wir haben noch einen Berg dabei. Und dann, ja, beim Biertrinken haben wir uns dann zusammen überlegt, das versuchen wir jetzt mal.
14: 12 Männer haben sich dann zusammengetan, haben die Stadt um Erlaubnis gefragt, haben Material und Arbeitszeit gespendet und losgelegt. Als erstes mit einem XXS-Modell.
16: Erstmal allen zu zeigen, wie man es überhaupt machen will. Ne? Und das ist ja jetzt so ungefähr die Treppe, wie sie hier runtergeht. Ne? Auf Fotos haben wir es auch gemacht. Ne? Ja, und jetzt haben wir, wie lange sind wir dran? 1,5 Jahr?
17: Jetzt will man über eine Seite, Peter.
18: Passt wie verrückt.
17: Ja, pack runter. Runter.
15: Ja. Das Gestänge wiegt ungefähr 1 Tonne. Und dann plus 4-mal die Fundamente. Ich glaube, die wiegen ein Stück 5 Tonnen. Das wird halten. Dafür hat man einen Statiker.
14: Die Gestaltung der Buchstaben war auch nicht so leicht. Immer wieder musste etwas nachgebessert werden. 200 Kilo wiegt einer. Reines Stahlblech. Eineinhalb Jahre Planung und Entwicklung brauchten die Ehrenamtlichen. Aber nun steht der Schriftzug.
19: Man muss halt Herz und Kopf sprechen lassen und ja, und ich glaube, wenn man da nett gemütlich zusammensitzt, ob da nun Bier dabei ist oder nicht, aber ich glaube, dann kommen ganz gute Projekte zugange.
15: Frommach ist doch schön.
14: Ja, genau. Und das soll jeder mitkriegen.
4: Ja, ein mehr als 30 Jahre alter Cold Case-Fall hat die Polizei und Justiz in Bielefeld im vergangenen Jahr nochmal beschäftigt. Es geht um den Mord an einem Kioskbesitzer aus Oldentrup. Nach einer öffentlichen Fahndung hat die Polizei in dem Fall einen großen Ermittlungserfolg gefeiert. Sie hatte einen Tatverdächtigen festnehmen können. Seine DNA wurde von den Ermittelnden am Tatort gefunden. Dann kam das Gericht aber zu einem überraschenden Urteil. Für unsere True-Crime-Serie Mordorte hat sich Reporterin Ida Halt auf der Heide mit den Hintergründen beschäftigt.
20: Ein Mann wird in seinem Kiosk niedergeschlagen. Ist dieser Mord ein Fall, der nie geklärt werden kann?
21: Mehr als 3 Jahrzehnte bereitete dieses Verbrechen den Ermittlern Kopfzerbrechen.
22: Der 67-jährige Kioskbetreiber wurde erschlagen und ausgeraubt. Der Täter hatte diesen Handschuh zurückgelassen.
21: In dem Fall, da gab es einige unerwartete Wendungen.
23: Dass ihn jetzt die Vergangenheit noch einmal einholen würde, damit hat er sicherlich nicht gerechnet.
21: Heute ist das Urteil gefallen. Der Angeklagte ist freigesprochen worden.
24: Um das Urteil besser zu verstehen, spreche ich mit Nina Wieland. Sie ist wissenschaftliche Mitarbeiterin am Institut für Straf- und Strafprozessrecht der Uni Köln.
25: Zunächst denkt man ja eigentlich immer, wenn DNA am Tatort gefunden wird, das sei der perfekte Beweis und es ist eigentlich alles geklärt. Aber juristisch ist das komplizierter.
26: Bedeutet dann ein Freispruch auch, dass der Angeklagte tatsächlich unschuldig ist?
25: Nein, das bedeutet es gerade nicht. Konkret auf diesen Fall bezogen bedeutet das, dass das Gericht am Ende nicht von der Schuld des Angeklagten überzeugt war. Und der Sachverständige hat eben festgestellt, dass der Handschuh zwar am Tatort gefunden wurde und dass auch DNA des Angeklagten sich ja im Handschuh befand, aber dennoch kann die Tat eben nicht mit dem Handschuh begangen worden sein.
26: Das heißt, in diesem Fall greift dann der berühmte Satz im Zweifel für den Angeklagten.
25: Wenn das Gericht nicht sicher sein kann, dass der Angeklagte auch tatsächlich schuldig ist, dann muss er eben freigesprochen werden.
24: Im Gerichtsverfahren schildert der Angeklagte die Tat so.
26: Er sei mit einem etwa gleichaltrigen Jungen aus der Nachbarschaft, den er aus der Schule und vom Fußball kannte, zu dem Kiosk gegangen, um dort Geld und Zigaretten zu rauben. Es kam zu einer handgreiflichen Auseinandersetzung. Der Angeklagte sagt, er habe sich losreißen können und sei durch das Fenster im Nebenzimmer geflohen. Zu diesem Zeitpunkt habe der Kioskbesitzer noch gelebt. Sein Freund sei allerdings noch im Laden gewesen und erst später nachgekommen. Und deshalb habe ich für diesen Film auch noch mal bei der Polizei und Staatsanwaltschaft nachgefragt, ob sie an dem Fall noch dran sind und was die Hinweise auf einen möglichen anderen Täter ergeben haben.
24: Weder im Rahmen der Ermittlungen noch im Laufe der Hauptverhandlung kamen objektiv belastbare Beweise zum Vorschein, die einen dringenden Tatverdacht gegen eine weitere Person begründen konnten.
25: Bis auf Weiteres bleibt der Mord an Heinz-Georg Strohmiedel also juristisch ungeklärt. Ein Cold Case, in den die Ermittelnden über 3 Jahrzehnte wahnsinnig viel Zeit und Mühe investiert haben. Und auch wenn ich persönlich das Ergebnis irgendwie frustrierend finde, finde ich es doch wichtig, dass solche Altfälle immer wieder untersucht werden. So konnte die Polizei in den vergangenen 2 Jahren in 11 Cold Cases einen Tatverdächtigen ermitteln. Und das ist wichtig, damit Täterinnen und Täter nie zur Ruhe kommen und damit die Betroffenen von Gewalt und ihre Angehörigen Gerechtigkeit erfahren.
4: Wer in Minden am Weserufer spazieren geht, der könnte direkt vor den Toren der Stadt auf merkwürdige Steinskulpturen stoßen. Kleine meistens, aber manchmal auch große Türme aus kunstvoll aufeinander gestapelten Ufersteinen. Mal sind sie da. Mal nicht. Wo kommen sie her? Oder genauer gesagt, wer baut die und warum? Wir sind der Sache mal auf den Grund gegangen.
0: Stein auf Stein. Ganz ohne Schrauben, Nägel oder Klebstoff. Das macht die Türme so einzigartig. Gebaut hat sie der 57-jährige Mindener Janusz mit ganz viel Fingerspitzengefühl.
1: Faszinierend, die Steine. Aber Steine sind was Besonderes. Alles geht kaputt, Holz, alles, aber der Stein bleibt.
0: Janusz kam vor über 30 Jahren aus Polen nach Deutschland. Er ist gelernter Fliesenleger. Gerade ist er arbeitslos. Steinmännchen bauen, das ist seine Leidenschaft, auch wenn sie oft umfallen. Bei der Materialauswahl achtet er darauf, möglichst nur trockene Brocken vom Ufer ranzunehmen, um keinen Schaden in der Unterwassertierwelt anzurichten. Und wenn dann doch mal aus dem Wasser, dann wäscht er sie ab.
1: Warum?
0: Ja.
1: Da gehen diese Krebse, keine Krebse. Oder nicht? Der muss auch leben, ne? Oder?
0: Sein Freund Oliver ist immer mit dabei.
2: Ich habe den kennengelernt, wie er hier die Steine am Aufbauen war. Und ich habe mich gefragt, was er macht. Habe ihn gefragt, ja, das baut Steine hier auf. Ja. Wäre für ihn Entspannung. Habe probiert. Er hat recht, das ist wirklich Entspannung. Das entspannt wirklich.
0: Die filigranen Türme sind für viele hier das perfekte Fotomotiv.
3: Wunderschön. Sieht ganz toll aus. Wie Urlaub, Sonne.
5: Ich finde das super. Das ist mal kreativ. Das ist mal was anderes. Ich habe mich schon gefragt, ob die festgeklebt sind, aber es ist eine schöne Sache. Der Kollege hat mich auch sinnvollerweise gewarnt, dass das nicht ganz fest ist, damit der Hund nicht in Gefahr gerät, aber finde ich eine schöne Sache. Deswegen habe ich auch gleich gedacht, muss ich ein Foto von machen.
0: Also gucken gerne, anfassen bitte nicht. Darauf weisen die beiden hier alle hin, damit sich wirklich niemand verletzt.
2: Viele nehmen es zwar dann komisch auf, aber dann, wenn man es denen dann nochmal erklärt, dann wissen sie, dass man nicht Angst um die Türme hat, sondern eher Angst um das Kind hat.
0: In seinen Steinmännchen sieht Janusz die verschiedensten Dinge.
1: Der letzte Stein, das ist, weißt du, einer so. Ja. Siehst du da oben? Der sitzt. Und Kopf hat dann da unten. Mit Kapuze. Der hat da Kapuze an. Nur die letzte Steine oben.
0: Jeder sieht in den Türmchen wohl etwas anderes. Aber am Ende des Tages haben dann zumindest die Großen ein gemeinsames Schicksal. Alles für die Sicherheit.
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4: Der erste Sommertag für manch einen fast schon wieder zu warm, aber ich persönlich bin ja so ein kleiner Sonnenkönig. Ich genieße auch sehr, jetzt abends endlich mal so ohne Jacke hier aus dem Sender rauszugehen und jetzt am Wochenende auch den ganzen Tag komplett ausnutzen zu können. Ganz viel Licht, Sonne bis in die Puppen ja auch, Eis essen, schwimmen gehen, gerne auch im Naturbad. Also mir fallen da viele Sachen ein und wir gucken jetzt schon mal, wie sommerlich es heute bereits bei uns zuging.
9: Wenn es heiß ist, denkt man sofort an Wasser. Da zieht es uns hin und vermutlich würde das kleine Kind hier in der Bielefelder Altstadt am liebsten direkt reinspringen in den Brunnen. Bummeln in der Stadt oder am Rand der Stadt die Wärme und Sonne genießen. Auf jeden Fall lockt das Wetter raus. Die Luft war auch einigermaßen klar heute, um einen guten Blick zu haben von der Sparrenburg.
4: Tja, ja, wir sehen es hier, wir spüren es aber auch. Die erste Hitzewelle ist da und Marcel Klär aus der Wetterredaktion ist auch da. Aber Marcel, sag mal, da geht jetzt noch mehr, was diese Hitzewelle betrifft, ne?
10: Ja, das auf jeden Fall. Auf dem Kahlen Asten haben wir heute schon 25 Grad gemessen. Ja, Richtung Bielefeld dann schon 29 Grad. In Siegen sogar die 30 Grad Marke erreicht. Das ist aber erstmal Stufe 1, würde ich sagen, von der Hitze. Der Deutsche Wetterdienst warnt ja schon vor einer Wärmebelastung. Selbst am Abend noch teilweise bis zu 30 Grad. In der kommenden Nacht bleibt es meist tropisch. Das heißt auch noch um die 20 Grad. Und morgen gibt es dann die Stufe 2. Das heißt, es wird noch mal heißer, noch mal schwüler. In der Spitze bis 37 Grad. Das heißt also selbst im Siegerland und Ostwestfalen liegen wir da wahrscheinlich auch bei 34, 35 Grad. Ja, und durch diese drückende Hitze, da bilden sich dann vor allem am Nachmittag dann auch erste Hitzegewitter.
4: Da reden wir über die Temperaturen und es gibt eben diese anderen Nebenwirkungen, Gewitter schon in der kommenden Nacht sogar, ne?
10: Ja, richtig. Wir haben so ein kleines Tiefdruckgebiet, das einmal durchzieht. Das erreicht dann am frühen Morgen auch Ostwestfalen. Da sind so vereinzelt ein paar kurze Gewitter dabei. Die können aber auch dann schon kräftig oder unwetterartig ausfallen. Das heißt, morgen am Freitag, morgen ziehen die erstmal ab. Der Freitag wird dann erst freundlich. Dann bilden sich am Nachmittag mehr Quellwolken. Ja, und durch diese drückende Schwüle, da bilden sich dann wirklich auch mehr Hitzegewitter. Das heißt, die können dann morgen auch unwetterartig ausfallen mit Starkregen, Sturmböen oder auch Hagel, der dabei ist. Ja, und dann vor allen Dingen schauen wir auch auf die Nacht von Freitag auf Samstag. Da haben wir praktisch so ein Gewittercluster, sage ich jetzt mal. Da sind mehrere Gewitter, die einmal durchs Land ziehen und dann natürlich auch das Siegerland und Westfalen erreichen. Und die können dann auch in der kommenden Nacht zu Samstag dann auch nochmal sehr kräftig ausfallen.
4: So, mit Gewittern ist das ja aber wohl so ein Ding, ne? Die treffen dann nicht jeden, die machen ihr eigenes Ding.
10: Richtig, ich würde auch sagen, einfach die Gewitter, die kennen keine Postleitzahl und deswegen, wir warnen zwar davor, dass die teilweise auch unwetterartig ausfallen können, es trifft aber nicht jeden, die bilden sich sehr spontan, auch sehr kleinteilig, also das heißt bei mir in der Straße wirklich landunter durch Starkregen, zwei Straßen weiter bekommt der Nachbar oder die Freundin davon gar nichts mit, das ist das Problem, die bilden sich auch sehr kurzfristig, deswegen also ja, Obacht, wenn man draußen ist und merkt, es wird gewitterig, dann sollte man auf jeden Fall handeln, ansonsten es wird nicht jeden treffen, aber da, wo was runter kommt, da kann es vor allen Dingen in der Nacht von Freitag auf Samstag sehr kräftig ausfallen.
4: Im Smalltalk scheinen sich alle irgendwie so darauf verständigt zu haben, dass dann morgen der heißeste Tag ist, aber das Wochenende, das bleibt auch noch heiß, ne?
10: Ja, wollte ich gerade sagen, eine richtige Entwarnung ist das nicht. Also ist morgen auf jeden Fall ein Hitzepeak, in der Spitze bis zu 37 Grad. Aber auch Samstag und Sonntag haben wir noch Lockerwerte um die 30 oder auch über 30 Grad. Und da gilt eigentlich immer noch das Gleiche. Also immer viel Sonnenschein, aber wieder Quellwolken durch die drückende Schwüle, die wir auch am Wochenende behalten werden. Und das heißt, hier und da kann immer noch mal ein kräftiges Gewitter mit dabei sein, das vielleicht auch noch mal unwetterartig ausfällt.
4: Vielen Dank, Marcel Clair in der WDR-Wetterredaktion, für diese Prognosen mit Blick aufs Wochenende. Unsere Wetterredaktion hat gut zu tun dieser Tage, deshalb haben wir das Gespräch heute Nachmittag schon aufgezeichnet. Wie unsere Region sich wettermäßig so verhält, das kann man ja auch immer ganz gut an unseren Zuschauerbildern ablesen, die Sie uns hier ins Studio schicken. Das heutige Exemplar kommt von Norbert Hüllwegen aus dem Kreis Paderborn. Endlich blauer Himmel über Schwanheil, schreibt Herr Hüllwegen dazu. Und dazu noch der Gegenbeweis für alle, die Ostwestfalen-Lippe so gerne als plattes Land bezeichnen. Eine schöne Hügellandschaft. Danke nach Schwanheil für

30 bis 35 Grad ist die Wärmebelastung hoch. Die Aussichten: am Samstag erst viel Sonnenschein, im Tagesverlauf dickere Quellwolken und einzelne lokal unwetterartige Gewitter bei 32 Grad. Am Sonntag im Grunde das Gleiche, nur ein paar Grad kühler. Am Montag Sonnenschein, lockere Wolken und meist trocken bei rund 30 Grad. Der 7-Tage-Trend. Die Hitzewelle sehen wir hier, ebbt in der kommenden Woche nur kurz ab. Zum übernächsten Wochenende hin deutet sich erneut heißes Wetter an. Es bleibt aber dabei sonnig und trocken. So, und das war's für heute von uns. Morgen sehen wir uns aber schon mal wieder, nochmal einmal vorm Wochenende, wenn Sie möchten. Hier im WDR-Fernsehen geht's nach der Tagesschau weiter mit Quarks. Viel Spaß dabei. Schönen Abend wünsche ich Ihnen.

0: Ja, was für ein Hitzetag. Ich hoffe, Sie konnten sich irgendwo abkühlen und uns jetzt genießen. Natürlich starten wir auch mit einer Poolgeschichte. Allerdings mit dem Poolverbot. Wie bitte? Gibt's tatsächlich. Allerdings mussten wir dafür bis nach Duisburg fahren.
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0: Und ich sag guten Abend. So, haben Sie was zu trinken? Haben Sie es schön kühl? Dann können wir loslegen. Schön, dass Sie dabei sind. Also stimmt tatsächlich, ist es nicht ausgedacht, zu große Pools sind in allen 100 Kleingartenvereinen in Duisburg verboten. Und zu groß, das heißt ganz genau mehr als 3000 Liter Fassungsvermögen. So, und da spätestens jetzt alle, die einen Pool haben, ihn auch aufbauen, wird natürlich auch jetzt ordentlich kontrolliert.
2: Vier Poolchecker, Jörg, Benny, Udo und Uwe vom Vorstand des Kleingartenvereins Feierabend in Duisburg. Sie suchen nach zu großen Pools. Viele werden heute am ersten echten Hitzetag neu aufgebaut.
3: Zu 99% steht da immer eine Literangabe drin. Hier sind es 1600 Liter, also liegen wir auch ganz, ganz super in der Regelung drin. Das ist jetzt einer, der nicht aufgeblasen wird, sondern wie man sieht, einfach mit dem Rohrgestänge und wunderbar erlaubt.
2: Nicht erlaubt, Pools ab 3000 Liter im Kleingarten. Sie werden in der Regel mit Chlor gereinigt und Chlor darf nicht in den Boden gelangen.
3: Ist verboten. Geht nicht. Und so bei den kleinen Pools, da kann ich abends meine Gießkanne nehmen, meine Blümchen mitgießen und nächsten Tag den Kindern wieder frisches Wasser gönnen.
2: In Duisburg gibt es mehr als 100 Kleingartenvereine. Dort wurden im vergangenen Jahr insgesamt nur 5 zu große Pools beanstandet. Und wie sieht's mit dem aus? Da muss das Handy her.
3: Auf dem Pool sind keine Literangaben und hat man in der Grundschule gelernt. Länge mal Breite mal Höhe komme ich auf den Flächeninhalt und Volumen. Und der hat jetzt 1900 Liter, also gerade 2/3 von der erlaubten Menge, einwandfrei. Der wird jetzt gefüllt und wenn die Kinder gleich aus der Schule kommen und Kindergarten, können sie reinspringen und sich abkühlen.
2: Maja freut sich schon. Sie und ihre Kinder können sich später hier erfrischen.
4: Ja, ganz schön kalt. Perfekt zum Abkühlen.
2: Und einen größeren Pool möchte sie sowieso nicht.
4: Zu großes Pool ist ja dann auch wiederum zu teuer mit dem Wasser, ne? Deswegen so reicht das eigentlich schon für die Abkühlung für die Kinder.
2: Der ist rein optisch schon mal nicht so groß. Bennys 4-jährige Tochter kommt gleich von der Kita, da muss alles fertig sein. Und klar, auch die Pools von Vorstandsmitgliedern werden gecheckt.
5: Wie groß ist der ungefähr? Oh, das ist eine gute Frage. Sind also 2 mal 1 Meter. Ja. Und wie viel Wasser passt rein? 5300 Liter. 530 Liter, so.
2: Auch der nächste Pool in Ordnung. Keiner will riskieren, seine Parzelle zu verlieren. Das droht nämlich, wenn der Pool zu groß ist. Und Pools im Kleingarten mag eh nicht jeder.
6: Ich gehe schwimmen. Und jetzt komme ich nach Hause, dann dusche ich.
7: Wenn Hitze, dann stellen wir ihn immer für Kinder, für meine Enkelkinder.
8: Ich bin sehr klein und ich passe da locker mit ihr sehr gut rein. Und wir können uns auch super gut bewegen.
2: Prima, alle Pools im Kleingarten Feierabend sind vorschriftsmäßig. Die Planschsaison kann also hier beginnen.
0: Na, ich wette, das ging heute schon los mit der Planschsaison. Wir machen weiter mit KI. Ich glaube, die Abkürzung, die muss ich nicht mehr erklären. KI ist in unserem Alltag angekommen. Und in der Arbeitswelt sowieso. In vielen Jobs ist die künstliche Intelligenz ein wichtiger Kollege geworden. Und wir haben uns

0: einen Bereich ausgesucht, bei dem man ihn nicht sofort erwartet, nämlich in der Landwirtschaft. Da hilft KI beim Unkraut vernichten. Und das geht so.
1: Martin Siekerkotte ist auf Kontrollgang. Hier auf seinen Zuckerrübenfeldern in Mülheim hat sich eine zweite Pflanzenart breitgemacht, die Distel. Und die stört den Landwirt.
2: Die bestattet die Zuckerrüben. Und dann kann die Zuckerrübe sich da nicht frei entfalten. Das ist das eine. Und das andere ist, wenn sie zur Blüte kommt, sämt sie aus. Und ich habe nächstes Jahr nicht doppelt so viel, sondern 3, 4, 5-mal so viel Disteln.
1: Früher hätte der Essener seine Felder jetzt großflächig gesprüht. Heute nutzt er die Daten dieser fast 100.000 Euro teuren Drohne. Denn das Gerät erkennt mit seiner hochauflösenden Kamera jede Art von Unkraut, unterscheidet klar zwischen Nutzpflanze und unerwünschten Pflanzen.
2: Dann fliegt die automatisch auf die optimale Höhe für die Kamera. Und dann geht's go. Und dann fliegt die ihren Flugplan, der vorher vorbereitet ist, ab und filmt die ganze Fläche ab.
1: Die Drohne erstellt also einen digitalen Plan des Feldes. Und mit diesem Plan füttert Siekerkotte dann seinen Traktor. Und der reagiert so nur dann, wenn es nötig ist.
2: Die GPS-Daten, die hier hinterlegt sind, hinter jedem einzelnen Punkt ist, ist das hinterlegt. Und dann weiß der, wo die Disteln ist und sagt dann der Spritze gleich, mach auf, mach zu, da, ja, da, nein.

0: Ja, hier ist wieder so ein großes Nest. Da ist sie fast komplett auf den Arbeitsbreite an. Und dann ab und zu, wenn nur eine ist, dann geht eben nur eine Düse an. Das ist früher die Großmutter und die ganze Familie am Wochenende mit der Hacke losgegangen und haben das von Hand gemacht. Das mache ich jetzt hier im feinen Hemd.
1: Doch bei aller Faszination für die neue Technik nutzt der Landwirt sie aus gut überlegten Gründen.
0: Einmal Pflanzenschutzmittel einzusparen. Ich habe hier von 8 Hektar nur 2 Hektar behandelt. Kann sich jeder ausrechnen, wie viel das ist. Dann die Pflanzen, die das Herbizid nicht abbekommen haben, sind vitaler, fühlen sich besser als mit der Chemie da oben drauf. Und die dritte Variante ist, in Sicht auf EU-Pflanzenschutzminimierungsstrategie, ist das ja ein richtiger Weg dahin, um weniger Pflanzenschutzmittel einzusetzen, nur so viel wie nötig.
1: Und nach wenigen Tagen zeigt sich, die Distel reagiert auf das Pflanzenschutzmittel, die restlichen Pflanzen scheinen unbeeindruckt. Deshalb will Sigrid Kotte die neue Technik auch weiter anwenden.
2: So, und jetzt möchten wir Ihnen Sabina Rosenkewitz aus Castrop-Rauxel vorstellen. Sie hat einen Job ganz ohne KI, der ist so wichtig und so gut, aber von dem haben viele vielleicht noch nie etwas gehört. Sabina ist Mütterpflegerin. Gleich ist sie hier im Studio und erzählt von ihrer Arbeit. Aber am besten versteht man das doch, wenn man es einfach mal sieht. Und wir freuen uns, dass wir mit ihr zusammen und mit der Kamera bei einem Einsatz dabei sein durften.
3: Sie unterstützt, wo sie nur kann, nimmt den Alltagsstress ab, sorgt für Entspannung. Sabina Rosenkewitz ist Mütterpflegerin und bringt ordentlich Entlastung in das Leben von Chantal. Die 30-Jährige ist im 9. Monat schwanger, darf sich aber kaum bewegen.
4: Nach der ersten Geburt hatte ich eine große Geburtsverletzung und dadurch habe ich jetzt eine Hochrisikoschwangerschaft. Und ich muss mich auf jeden Fall sehr schonen, damit meine Tochter jetzt auch nicht vorzeitig auf die Welt kommt.
3: Ihr Mann ist selten zu Hause, wegen der Arbeit. Ihre Eltern wohnen weit weg. Durch eine Freundin hat sie erfahren, dass es Mütterpflegerinnen gibt.
5: Es gibt ja dieses afrikanische Sprichwort, um ein Kind großzuziehen, brauchst du ein Dorf. Und wir leben ja hier auch die meisten in einer Konstellation, wo vielleicht auch die Eltern, Tanten, Freundinnen nicht unbedingt so nah greifbar sind wie in einem afrikanischen Dorf. Und ich ersetze dieses Dorf, ich darf es sein.
3: Die Kosten übernimmt die Krankenkasse. Anspruch haben Frauen mit Risikoschwangerschaft oder wenn sie alleine sind. Bei Chantal ist Sabina schon seit einem Monat. 4-mal die Woche kommt die Mütterpflegerin hierher.
4: Das Gefühl war natürlich erstmal gewöhnungsbedürftig, dass man sich hinsetzt und, entspannt. Sie musste mich auch oft ermahnen, weil man natürlich in seinem Haushalt auch vieles selber machen möchte. Aber tatsächlich ist alles sehr wertvoll und sehr hilfreich.
3: Sabina kümmert sich um werdende Mütter wie Chantal. Sie unterstützt aber auch, wenn das Kind schon da ist. Dabei ersetzt sie keine Hebamme. Medizinische Aufgaben gehören nicht dazu. Aber sie ist auch mehr als nur Haushaltshilfe.
5: Sie kommt und reinigt das Haus, ja, aber nicht unbedingt die Seele. Und das ist dann eher mein Job.
4: Sie ist teilweise auch emotional einfach für einen da. Man kann miteinander sprechen, sie hat Erfahrungen, weil sie selber Mutter ist.
3: 2 Kinder hat Sabina. Als sie ihren Sohn bekam, wurde bei ihr ein Hirntumor gefunden. Diese Zeit ändert ihren Blick auf viele Dinge. Deswegen kündigt sie ihren Job im Vertrieb und macht Ausbildung zur Mütterpflegerin.
6: Einen Zettel.
4: Ich möchte gerne etwas haben, raus aus dieser Zahlen, Daten, Fakten und Schaffen, Schaffen, Schaffen Welt in wirklich etwas, was mich erfüllt und womit ich mich wohlfühle.
3: Mit Hilfe von Sabina hat Chantal es geschafft, dass ihre Tochter nicht zu früh zur Welt kommt. Sie ist froh, dass die Mütterpflegerin auch nach der Geburt für sie da sein wird.
4: Das bedeutet für mich eine enorme Entlastung, weil mein Mann sich keinen Urlaub nehmen kann. Und ich weiß, dass ich dann mit einem Kleinkind, mit einem Baby, mit einem Neugeborenen, nach einer großen Bauch-OP und mit einem Hund bin. Und dann habe ich Sabina als Unterstützung, und zwar dann jeden Tag. Und das ist wirklich eine sehr, sehr große Erleichterung für mich.
2: Und ich freue mich sehr, dass Sabina jetzt noch bei uns im Studio ist. Ich habe sehr viele Fragen, aber eine zuerst. Ist das Baby von Chantal schon da?
5: Ja.
2: Ja?
5: Ja.
7: pünktlich.
2: Und alles gut gegangen?
7: Ja.
2: Und Sie sind, das heißt, wir haben es ja gerade im Film schon gehört, also Sie sind vor der Geburt da.
7: Genau.
2: Und was machen Sie jetzt nach der Geburt?
7: Vieles. Jeden Tag was anderes. Den Haushalt, die Kleine mal halten und übernehmen, damit Mama in Ruhe duschen gehen kann. Dafür sorgen, dass die Mama sich nicht vergisst, genug trinkt, genug isst. Ja, also vieles. Es gibt keinen festen
2: Also eigentlich eine Kümmerin.
7: Ja.
2: Kann man schon so sagen. Jetzt habe ich eben in der Anmoderation gesagt, viele kennen den Job der Mütterpflegerin gar nicht. Woran liegt das?
7: Ich glaube, es fällt vielen einfach auch noch schwer, Hilfe anzunehmen, danach auch konkret zu fragen, das auch zu äußern bei denen, die sie vielleicht auch betreuen. Und es ist halt noch ein bisschen unbekannt. Es gibt ein paar Mütterpflegerinnen, wir haben ein sehr starkes Netzwerk, wir sind sehr gut miteinander vernetzt. Aber ja, es ist wachsend und ja.
2: Es ist so eine tolle Hilfe, wenn wir das jetzt gerade gesehen haben. Also vor der Geburt 4 Tage die Woche wirklich. Jetzt nach der Geburt haben wir gehört, also jeden Tag. Es ist toll, aber ich stelle es mir auch, wir haben es auch gerade so angedeutungsweise gehört, auch schwierig vor, weil man lässt sie ja so komplett ins eigene Leben. Ist das erstmal so ein Aufeinandergewöhnen?
7: Ich habe das tatsächlich bisher, toi toi toi, noch nicht so gehabt, dass es nicht sofort gematcht hat.
2: Ja.
7: Also vom Türöffnen, ich weiß nicht, woran es liegt, aber dass es wirklich wie in eine Familie wieder reinwachsen, die beste Freundin auf Zeit oder auch die Bonusmama auf Zeit. Und ja, Vertrauen ist da. Und meistens ist es tatsächlich dann auch so, dass ich schalte und walte und so.
2: Toll.
7: Ja.
2: Ganz klasse. Jetzt haben wir eben auch von Ihnen gehört, also die Krankenkassen übernehmen das, anteilig oder komplett. Aber für was für eine Zeit? Sie haben gerade schon gesagt, beste Freundin auf Zeit.
7: Ja, das ist total indikationsabhängig. Also es ist viel krankenkassenabhängig, indikationsabhängig. Also je nachdem, was halt vorliegt, wie viel vorliegt, wie die Familie generell aufgestellt ist, wie die Arbeitszeiten des Partners sind und, und. Also auch da, es gibt keinen einzigen, so nach dem Katalog,
2: Schema, okay.
7: Genau nach dem Schema, das Wort habe ich gesucht, gehen wir vor, sondern das ist wirklich jedes Mal im Gespräch, auch dann individuell im Erstgespräch, wo ich das dann mit der Familie herausfinde.
2: Also es sind auf jeden Fall noch ein paar Wochen. Es ist jetzt nicht so, vier Wochen nach der Geburt und dann sind sie wieder weg. Eine Frage noch zum Schluss, ist es denn sehr kompliziert mit den Krankenkassen, das zu beantragen? Weil das denken ja manche dann auch vielleicht, oh, ist das so ein dickes Ding, was ich jetzt vor mir habe. Ja gut, Sie lachen, die Antwort kann ich mir denken.
7: Kommt drauf an.
2: Kommt drauf an. Auf jeden Fall informieren, das haben wir gehört. Ja. Und es ist ein ganz toller Job. Und ich kann mir vorstellen, wenn man Sie so hier erlebt, dass Sie das mit ganz viel Herz machen, dass man ganz schnell sehr nah ist. Dankeschön.
7: Danke.
2: Und schöne Grüße an die Chantal
7: das
2: und das
7: Baby. Das werde ich ausrichten, danke.
2: Dankeschön. So, wir zeigen Ihnen immer gerne, wo etwas richtig gut läuft. Wer Gutes tut und anderen hilft. Und diesen Film und diese Aktion, die jetzt kommt, die zeige ich Ihnen so gerne. Und ich kann nur sagen, erzählen Sie das weiter, was Sie da jetzt sehen. Denn so funktioniert unser Miteinander. Es geht ums Ehrenamt und um den Dortmunder Verein Chancengleich in Europa. Ein Verein, der viel tut, ehrenamtlich, um Menschen zu helfen, die bei uns ankommen. Sie helfen zum Beispiel, die Sprache zu lernen, sich zu integrieren, einen Job zu bekommen. Es ist einfach toll. Und jetzt kommt's, die Frauen, die so viel Hilfe bekommen haben, die wollen was zurückgeben und kochen einmal die Woche für obdachlose Frauen.
8: Heute gibt's Brustit, ein syrisches Gericht. Das kochen Basma Khalat und die anderen Frauen vom Verein Chancengleich in Europa hier in der Übernachtungsstelle für obdachlose Frauen ehrenamtlich.
9: Ich helfe gerne und wir kochen fast 2-3 Jahre. Und jeden Montag wir kochen. Wir haben 2 Gruppen, syrische Gruppe und irakische Gruppe und wir kochen gerne.
8: Alle, die hier helfen, sind als Flüchtlinge nach Deutschland gekommen. Fast alle. Fabiola Baumann ist schon seit 15 Jahren für den Verein aktiv und leitet auch die Kochgruppe.
10: Unsere Frauen haben sich vor 3 Jahren überlegt, dass sie was für Obdachlose machen möchten, weil ihnen in Dortmund so viel geholfen worden ist. Wollten ihr was zurückgeben und wollten kochen. Und dann haben wir eine Küche gesucht Und seitdem kochen wir hier und verteilen das hier im Haus an die obdachlosen Frauen.
8: Und was ist Brustet jetzt genau?
11: Kartoffeln und Hähnchen und ein bisschen Knoblauch und Gewürze. Mhm. Und wir machen Salat auch, aber heißt Tabulet.
8: Und während das Hähnchen im Ofen backt, springen wir zum Sprachlehrgang um die Ecke. Den bietet der Verein dreimal wöchentlich an, neben Alphabetisierungskursen und Austauschprogrammen für Jugendliche.
12: Wir haben heute einen neuen Text und in dem Text geht es um Geld.
13: Ja.
12: Rechts neben dem Text stehen Verben, sowie ausgeben, schenken, spenden. Die gehen wir gleich mal durch.
13: Ich bekomme jeden Monat 15 Euro Taschengeld für meinen Eltern.
8: Der Sprachunterricht ist für den Vorstand des Vereins der wichtigste Baustein seiner Arbeit.
14: Ohne Sprache gibt es auch keine Arbeit. Und um das zu fördern, setzen wir wirklich, also unseren Schwerpunkt gerade in Sprache. Aber wir unterstützen tatsächlich viele Familien noch in anderen Angelegenheiten. Also wenn eine Frau kommt und unbedingt einen Job möchte, da helfen wir mit den ganzen Bewerbungsunterlagen.
8: Alles ehrenamtlich. Trotzdem fallen Kosten an, etwa für die Miete.
10: Deswegen brauchen wir eigentlich immer ein bisschen Geld, vielleicht ein paar Spenden, damit wir nächstes Jahr wissen, wir können noch ein paar Monate weitermachen oder so. Ne? Wenn wir hier aufhören, stehen hier viele Frauen wieder, die zu Hause sitzen, wieder alleine.
8: Und das Hähnchen für die obdachlosen Frauen wird jetzt serviert und kommt bei allen richtig gut an.
15: Ich freue mich, dass es hier was umsonst gibt, ehrlich. Und mir geht's echt schlecht. Und ich freue mich über sowas, echt.
16: Danke, dass man noch warmes Essen hat am Tag. Ja. Das ist schon mal viel wert.
8: Hier helfen Menschen, denen selbst geholfen wurde, anderen Menschen. Viel mehr Ehrenamt geht nicht.
2: Absolut, ganz toll. Jetzt geht's deutlich sachlicher zu und wir kommen zu einem Spatenstich, aber zu einem wichtigen. In Duisburg will man weiter daran arbeiten, so zu produzieren, dass weniger CO2 ausgestoßen wird. Und ein Unternehmen hat da heute einen ganz großen Schritt in die Richtung gemacht.
17: Wie will eine Industriestadt wie Duisburg den Weg zur Klimaneutralität meistern? Das Unternehmen Ferroduo mit Flächen im Hafen arbeitet seit Jahrzehnten an Lösungen. Bald wird es ein neues Werk geben.
18: Ich freue mich, dass nach 10 Jahren heute der Spatenstich für diese CO2-freie Baustoffanlage hier am Standort in Duisburg stattfindet, weil sehr, sehr viele Menschen, gerade bei uns in der Firma und auch im ganzen Umfeld, viele Jahre daran gearbeitet haben, das zu tun. Und heute das wirklich in die Wirklichkeit umgesetzt werden kann mit dem heutigen Tag.
17: Eine CO2-freie Baustoffanlage. Das heißt, in dem neuen Werk soll eine Art Mühle entstehen, die Schlacke zerkleinert und sie zu einem zementähnlichen Bindemittel malt. Der soll dann CO2-frei sein und wieder zurück in die Industrie

0: bekommen. Dafür wurde heute symbolisch der erste Spatenstich gemacht.
1: Einfach ein Schritt in die Zukunft, Entwicklung für den Standort, Entwicklung für die zukünftige Industrie, für CO2-arme Baustoffe, Entwicklung weg von den normalen Zementproduktionen hin in CO2-ärmere und leistungsfähige Systeme.
0: Frank Baumann ist einer der Projektplaner. Er war eigentlich schon in Rente, aber diese Erweiterung ist sein Prestigeprojekt. In den anderen Werken im Hafen werden Asche, Eisensulfate und Oxide verarbeitet. Die landen dann in Düngemitteln, Futtermitteln oder eben in der Bauindustrie. 20 Millionen Euro wurden für die Erweiterung investiert. 40 neue Arbeitsplätze sollen entstehen. Und 2027 soll die Anlage dann fertig sein.
1: Ich hoffe, dass ich dann einen zweiten Schritt zum zweiten Anlauf in die Rente nehmen darf, ja.
0: Wenn das Konzept funktioniert, sollen weitere Anlagen nach dem Duisburger Vorbild an anderen Standorten entstehen.
2: So, Hand hoch, wer war denn heute im Freibad? Ah, ich nicht. Aber das war doch der Tag dafür. Umso ärgerlicher, wenn Freibäder an so heißen Tagen geschlossen bleiben müssen, weil das Personal fehlt. Kommt vor, denn Bademeister oder natürlich ganz korrekt Fachangestellte für Bäderbetriebe fehlen in ganz vielen Schwimmbädern bei uns. Eins haben wir uns ausgesucht und vorbeigeschaut in Herne beim Bademeister, der gerade frisch mit der Ausbildung fertig ist und alle Fragen beantworten kann.
3: Machst du, wenn ich untergehe?
4: Wenn du untergehst, dann springe ich ins Wasser rein und dann helfe ich dir da raus. So, dass du dich nicht ertrinkst und dass du wohlbefanden aus dem Wasser rauskommst.
5: Gespräche mit den Kleingästen sind die angenehme Situation des Jobs, sagt Eridon. Der 25-Jährige hat seine Ausbildung gerade eben abgeschlossen und ist Fachangestellter für Bäderbetriebe, umgangssprachlich auch Bademeister oder Schwimmmeister genannt.
6: Was ist das Schöne an dem Job?
4: Die kleinen Kinder, dass sie schwimmen lernen auf jeden Fall, dass man denen auch was beibringt. Das ist einer der schönsten Momente, die man hier im Job hat.
5: Wir sind im Wannanass in Herne. Der Gast merkt nichts davon, dass Personal fehlt. Alarmstimmung herrscht sogar im benachbarten Südpol. 30 Grad, die Sonne scheint und das Bad musste vor kurzem sogar geschlossen bleiben. Allein in Herne fehlen 15 Mitarbeitende.
7: Uns fehlen einfach die Leute. Es findet sich kaum einer, der da wirklich noch Bock drauf hat.
8: Warum ist das so?
7: Es ist ein harter Job. Es fehlt einfach, klar, von den Badegästen leider der Respekt gegenüber des Bademeisters, natürlich heute Fachangestellten für Bäderbetriebe.
5: Badleiterin Laura Alt konnte das Freibad zwar jetzt öffnen, sucht aber weiter ganz offen nach neuen Mitarbeitern. Das Personal fehlt, ist jetzt nichts Neues. Ist es eigentlich nur im Ruhrgebiet so? Wir sprechen mit dem Bundesverband Deutscher Schwimmmeister.
9: Bundesweit, ich habe mal damals eine Schätzung aufgemacht, liegen wir ungefähr bei 3000 Schwimmmeistern oder Fachkräften, die fehlen. Aber diese Zahl stimmt mit Sicherheit nicht mehr. Es ist wesentlich mehr geworden.
5: Aber warum fehlen die Fachangestellten für Bäder? Das ist doch eigentlich ein angesehener Job, oder?
9: Früher war es so gewesen, dass der Bademeister in einem Ort neben dem Bürgermeister, dem Pastor und dem Dorfscheriff die Respektsperson schlechthin war. Und das hat sich in den letzten Jahrzehnten ein bisschen verändert. Die Respektlosigkeit hat zugenommen. Und es ist so, dass wir also zu Zeiten arbeiten, wo andere Urlaub machen. Wir arbeiten morgens, wir arbeiten abends, wir arbeiten am Wochenende, wir arbeiten feiertags.
5: Eridon hat sich für den richtigen Job entschieden, sagt er. Die Ausbildung zum Fachangestellten für Bäderbetriebe dauert 3 Jahre. Und in vielen Fällen lockt sogar eine Festanstellung. Die Herner Bäder hoffen nun auf Bewerbungen, damit der Badebetrieb zukünftig wieder glatt läuft.
2: Sport. Sport mit Hund können wir uns jetzt bei dieser Schwitzehitze vielleicht nicht so vorstellen. Aber Sport mit Hund angucken, das geht auch bei 30 Grad. Achtung, jetzt wird's wild. Papi Pilates.
10: Mit der Ausatmung runden wir uns, schieben nach oben in unseren Katzenbuckel.
11: Katze-Kuh-Übung auf der Matte, Hunde daneben oder mittendrin. Das Ganze nennt sich Papi-Pilates. Papi heißt zwar eigentlich Welpe, teilnehmen dürfen ja aber generell kleine Hunde.
12: Die Hunde, die zu uns zum Papi-Pilates kommen, die gehen alle bis zur Kniehöhe. Also ganz viele Pomeranians, deswegen nennen wir das Ganze auch teilweise Pom-Pilates, weil wir davon ganz, ganz viele haben und auch unsere Studiohündin eine Pom ist. Dann haben wir natürlich auch Zwergdackel, wir haben ganz viele Pudel, kleine Pudel. Also diese Rassen sind bei uns eigentlich immer vertreten, aber heute war zum Beispiel auch ein Mops da.
11: Seit knapp 2 Monaten gibt es das Angebot. Die meisten Kurse im Studio sind ausschließlich für Frauen. Einmal die Woche gibt es aber auch einen Männerkurs. Hundebesitzerin Svenja Saal kommt regelmäßig mit ihren beiden Hunden vorbei.
6: Wir kommen immer mittwochs zum Hundepilates. Sehr gut. Und ja, dann haben die jede Woche andere Poms zum Spielen. Und die haben auf jeden Fall Spaß. Die werden von vielen Mädels gestreichelt. Besser geht's nicht.
11: Im Internet verbreitet sich das Angebot schnell. Videos aus dem Studio erreichen in den sozialen Medien zehntausende Aufrufe. Inzwischen sind die Kurse oft mit Wartelisten ausgebucht. Dabei richtet sich das Angebot nicht nur an Hundebesitzer. Auch Hundefans ohne eigenen Vierbeiner kommen zum Training.
13: Aber ich finde es schön, dass man den Kontakt mit den Hunden während der Pilatesstunde hat, weil ich habe selber keinen Hund.
11: Wo Tiere sind, spielt natürlich auch der Tierschutz eine Rolle. Das Veterinäramt in Neuss steht im Austausch mit dem Studio und schaut sich die Bedingungen für die Vierbeiner ganz genau an.
14: Was also wirklich positiv ist, dass die Hundebesitzer dabei sind und grundsätzlich die auch ihr Tier kennen. Ne? Dennoch ist halt für mich die Frage, wie werden die Hunde dort in Gruppen zusammengefügt? Gibt es da ein Reglement? Gibt es da auch Bereiche für das Tier, dass sie sich zurückziehen können, dass sie einfach auch mal Ruhe finden können, die Tiere? Gibt es da Futter, Wasser, Angebot?
11: Auf all das werde geachtet, betont die Macherin.
12: Die Hunde können sich bei uns immer zurückziehen. Wir haben auch Wasser und Futter immer bereitstehen und auch Türen und Räume zur Verfügung, wo die Hunde dann sich zurückziehen können, falls sie sich überfordert fühlen.
11: Für Welpen sind solche Kurse in Deutschland aus Tierschutzgründen verboten. Aber auch für ältere Hunde kann es Stress bedeuten. Deshalb raten Fachleute, genau auf das Tier achten und im Zweifel allein zum Pilates gehen.
2: Neulich hatte ich ja Twix hier in der Sendung. Vielleicht kommt der mal mit mir zum Pilates. Oder gibt es das auch mit Katzen? Die hätte ich zu Hause. Egal. Wir machen weiter mit dem nächsten Thema und haben einen kleinen Ausflugstipp für Sie am Wochenende. Da könntest du doch mal nach Münster gehen oder ins Münsterland. Wunderschön, man fährt nicht lang, ist hier in unserer Ecke ganz nah. Das Münsterland ist immer schön, aber am Wochenende noch schöner. Da ist nämlich Schlösser- und Burgentag. Und davon gibt es wirklich eine Menge im Münsterland. Ganze 40 sind mit dabei. Und es gibt besondere Aktionen. Und die gucken wir uns jetzt mal an. Also nicht alle 40, ein paar haben uns rausgesucht. Alle in Lüdinghausen.
15: Die Burg Fischering ist das Portal zur Schlösser- und Burgentour in diesem Jahr. Die schöne Wasserburg punktet auch mit kulinarischen Genüssen. Aber auch die privat geführte Burg Karkesberg kann besucht werden. Ein sagenumwobenes Anwesen, das normalerweise für Touristen nicht so einfach zu besichtigen ist und etwas außerhalb liegt. Burg Lüdinghausen, mitten im Ort gelegen, gilt als älteste der drei. Hier setzt man am Sonntag auf ein breites kulturelles Angebot. Die Menschen aus Lüdinghausen freuen sich auf viele Gäste.
16: Wir haben ja hier diese drei Burgen, Karkesberg, Fischering und Lüdinghausen. Und alles verbindet irgendwie, alles mit Fahrradwege, mit Fußgängerwege. Und jeder sollte das eigentlich mal sehen.
17: Wir haben uns gerade noch darüber unterhalten, wie nett das hier ist, wie schön das ist. Die Gräften sind wieder mit Wasser geflutet. Das war eine Weile ja auch nicht so. Es ist alles neu angelegt. Und wir haben ein schönes Örtchen hier. Ist nett und wir stehen dazu.
15: Besonders an Burg Fischering trifft man auch unter der Woche zahlreiche Besucher, die schon ganz gute Erfahrungen mit dem Schlösser- und Burgentag gemacht haben. Die allermeisten wollen wiederkommen.
18: Ich habe das mit meinem Enkelsohn gemacht und der hat dann den Burgenforscher gemacht. Ich fand es spannend.
15: Was kann einen da erwarten?
19: Ja, natürlich restaurierte Zimmer, so wie die früher halt gelebt haben. Und jetzt ist, glaube ich, alles ziemlich...
20: Der Folterkeller.
19: Folterkeller, genau. Also es ist einfach grandios.
20: Da sieht man, wie früher die Menschen quasi gefoltert wurden, wie die angebunden wurden und wie die da ins Verlies geschmissen wurden.
15: Das kann ja spannend werden am Sonntag.
2: Also am Sonntag ab ins Münsterland, nicht nur in Lüdinghausen sind die Schlösser und Burgen dabei. Gucken Sie einfach mal ins Internet, da finden Sie die vielen schönen Gebäude, die Sie sich dann anschauen können. Und bei uns können Sie auch noch was Schönes anschauen. Wir haben nämlich ein sehr schönes Foto bekommen von Rolf-Peter Polus in Recklinghausen auf dem Rhein-Herne-Kanal. Ist das süß! Bitteschön, ein Schwanenexpress hat er es genannt. Mama Schwan mit 3 Kleinen. Wie heißen die Schwanenbabys korrekt, haben wir uns gerade gefragt. Wir wissen es gerade hier alle wirklich nicht. Rolf-Peter, bitte ganz schnell eine Mail an uns und wir gucken in der Zeit aufs Wetter. Wie kriegen wir es heute Nacht hin mit dem Schlafen? 19 bis 22 Grad noch und nur Gewitter rund um Mal. Morgen mit dem Vormittag schon richtig heiß, bis 31 Grad, zu Recht hitzefrei an ganz vielen Schulen ab der vierten Stunde. Und ab nachmittags dann auch weiter Hitze, 36 Grad, Achtung. Und dann kann es Starkregen und Hitzegewitter geben. Und Samstag auch ähnlich, bis 33 Grad und weiter Starkregen und Hitzegewitter. Sonntag und Montag dann besser. Auf jeden Fall kein Regen mehr dabei, 30 und 32 Grad. Und dann sehen Sie es, dann geht die Temperaturkurve erstmal runter. In der nächsten Woche, es kühlt ein wenig ab, aber ab dem nächsten Wochenende dann doch wieder nach oben. Dann wird es wieder heiß. Das war's von uns. Hier geht's weiter mit der Tagesschau und dann mit Quarks. Schönen Fernsehabend. Bis dahin, tschüss.
1: Kleine Bilder, kleine Punkte, aber große Wirkung. Mit Radarüberwachung soll Vandalismus an Schulen bekämpft werden. Das sind kleine Dreiecke. Ob es funktioniert? Hier eine erste Bilanz.
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1: Und damit herzlich willkommen an diesem Donnerstag. Sie glauben gar nicht, mal kurz was in eigener Sache vorweg, was hier bis vor ein paar Minuten los war. Vielleicht haben Sie es auch mitbekommen oder von Freunden gehört. Es gab hier in Bonn, in Godesberg, einen großflächigen Stromausfall. Betroffen waren Godesberg, Nord, Pennenfeld, Alt-Godesberg. Insgesamt 3000 Haushalte über den Daumen gepeilt. Jetzt läuft es seit kurz vor 19 Uhr wieder, waren fast anderthalb Stunden, würde ich sagen. Und überall, danke an die Stadtwerke, dass sie so schnell waren. Es gab zwei Gründe sogar, haben sie uns berichtet. Ein defektes Kabel und auch noch ein Fehler an einer Trafostation. Aber auch danke bei uns hier an alle in der Technik. Wenn es also heute mal so ein bisschen klemmt oder nicht, Sie kennen diese Schriftgeneratoren, wo dann die Namen eingeblendet werden von den Menschen, die Sie sehen. Wenn also nicht alles ganz so rund läuft, haben Sie ein wenig Verständnis. Die letzten Rechner hinter der Scheibe werden noch hochgefahren. Aber jetzt wollen wir Ihnen berichten, wie es denn losgeht oder wie das erste, ja, die erste Bilanz aussieht beim Thema Vandalismusbekämpfung an Schulen. Einbrüche, Zerstörung, Müll, damit hat die Stadt Bonn in vielen Gebäuden zu kämpfen, ne? Auch auf Spielplätzen und Parks immer wieder. Und deshalb hatte man vor einem Jahr das Pilotprojekt Radarüberwachung vorgestellt. Also keine klassischen Videos, sondern eine etwas andere Form. Probelauf war, ist an der Kreuzbergschule und am Trinkpavillon in Bad Godesberg. Und heute gab es eine erste Zwischenbilanz, was es bringt.
22: In diesem kleinen Kasten steckt die Radarüberwachung. Vier Stück davon hängen am Trinkpavillon in Bad Godesberg. Und die senden Live-Bilder an die Mitarbeitenden vom Ordnungsamt. Wie jetzt gerade von der zweiten Radarüberwachung an der Kreuzbergschule.
23: Wie sich eine Person jetzt gerade. Das ist komplett datenschutzkonform, weil keine Personen abgebildet werden, sondern tatsächlich nur rote Dreiecke angezeigt werden. Sobald sich Personen zu den unerlaubten Zeiten, zum Beispiel auf dem Schulhof, aufhalten, dann bekommt die Leitstelle eine Meldung, kann sich live aufschalten und die Situation vor Ort beurteilen.
22: Heute zieht Ordnungsamtsleiter Sascha Hessenbruch nach knapp einem Jahr erste Bilanz.
24: Es hat sich verbessert, wir haben keinen Vandalismusschaden gehabt. Mit dem Müll bin ich persönlich noch nicht so ganz zufrieden, den gibt es immer noch. Wir haben auch immer noch Personen, die sich aufhalten, aber das ist ein Pilotprojekt. Uns war bewusst, dass die Standorte vollkommen unterschiedliche sind, dass die Bedingungen auf einem Schulhof natürlich auch für uns und die Technik deutlich günstigere sind als die Örtlichkeit Trinkpavillon, wo natürlich auch viel Durchgangsverkehr stattfindet.
22: An der Kreuzbergschule hängt ein solches Gerät seit einem Jahr auf dem Schulhof. Hier hatte es vorher immer wieder Ärger mit Vandalismus und Müll gegeben. Das habe sich jetzt verändert.
25: Es ist deutlich ruhiger geworden bei uns an der Schule. Wir haben nicht mehr, haben keinen Vandalismus mehr feststellen können. Ab und zu merken wir noch, dass die Mülleimer etwas voller sind. Aber dennoch haben wir keinen, ja, vor allem keinen Vandalismus mehr und sind insgesamt zufrieden.
22: Abschreckende Wirkung hat hier vielleicht auch das große Schild vor dem Schulhof. Das Ordnungsamt sei seitdem seltener ausgerückt.
24: Wir sind also deutlich effizienter geworden. Unsere Fahrten sind bis auf ein Drittel zurückgegangen. So ganz genau haben wir es gar nicht gemessen, aber wir sind an der Kreuzbergschule in diesem Jahr sechsmal gewesen.
22: Deshalb sollen in Zukunft noch mehr solcher Bewegungsmelder auch an anderen Orten aufgehängt werden.
24: Die Idee gibt es. Wo das genau sein wird, können wir noch nicht sagen, schlicht weil es noch nicht entschieden ist. Aber insbesondere das Thema Schulhöfe gibt es. Wir denken über den einen oder anderen Schulhof nach. hat auch den Hintergrund, dass es technisch relativ simpel dort wäre, diese Technik auszuweiten.
22: Ob fest installiert wie hier oder mobil werde noch überlegt. Jedes neue Radargerät würde rund 1.500 Euro kosten. Die Technik, um die Bilder zu senden, ist ja bereits vorhanden.
1: Jedes Jahr gibt es irgendwo auf der Welt eine Klimakonferenz. Ist ja auch ein mega wichtiges Thema. Die nächste findet statt im November in der Türkei. Damit die Delegierten am Ende aber auch was vorzuzeigen haben, fließt viel Arbeit in die Vorbereitung. Auch dafür treffen sich jedes Jahr tausende Vertreter aus der ganzen Welt. Aber nicht irgendwo, sondern immer bei uns hier in Bonn. Weil hier ist ja das Klimasekretariat der Vereinten Nationen, sozusagen der Hauptsitz. Heute war der letzte Tag der diesjährigen Konferenz.
0: Der Kampf gegen die Klimaerwärmung, heute in sengender Hitze. Eigentlich sollte das Klimacamp in der Bonner Rheinaue bis morgen gehen. Doch die Zeichen stehen auf Unwetter. Deshalb brechen sie die Zelte früher ab.
3: Ich mache mir jetzt vor allem für den Abbau Gedanken mit der Hitze. Und gleichzeitig sehen wir hatten Temperaturen von 9 bis 35 Grad in den beiden Wochen. Wie doll dann doch der Klimawandel schon fortgeschritten ist und wie hoch die Temperaturschwankungen sind.
0: Auch Teilnehmerinnen und Teilnehmer der Klimakonferenz sind hier im Camp in den letzten zwei Wochen vorbeigekommen. Für Workshops oder zum Quatschen und Entspannen bei leckerem Abendessen. Und wenn das Geld für ein Hotel fehlte, bekam man hier einen Schlafplatz vermittelt.
4: Als Bonnerin liebe ich das Klimacamp. Ich bin auch schon zum dritten Mal in Folge hier und finde es einfach einen wunderschönen Ort der Solidarität und der internationalen Gemeinschaft. Und es ist auch ein Alternativort zur UN, weil eben in der UN sehr viele Machtdynamiken sind. Und hier im Camp versuchen wir eben genau das Gegenteil, dass wir auf Augenhöhe miteinander arbeiten können und zusammen für Klimagerechtigkeit einstehen können.
0: Und da können alle mitmachen.
4: Als Bonnerin kriegt man gar nicht mit, dass hier so wichtige Klimakonferenzen sind. Dementsprechend eine große Einladung an die Bonnerin, auch hier vorbeizukommen. Es gibt nächstes Jahr auch wieder das Camp und sich wirklich hiermit auseinanderzusetzen. Die Leute freuen sich, wenn hier Bonnerinnen am Start sind.
0: Während das Klimacamp abbaut, geht es bei den Verhandlungen im World Conference Center noch heiß her. Ein richtiges Ergebnis gibt es heute aber nicht. Die Verhandlungen in Bonn bereiten die nächste große Klimakonferenz nur vor. Trotzdem reisen dafür Menschen aus der ganzen Welt nach Bonn und sind überrascht von unserem Wetter. Ich bin gelandet und habe Sommer erwartet, aber für mich war es eher Winter. Und jetzt bekommen wir Temperaturen wie auf den Fidschis. Das Wetter in der ersten Woche war sehr kalt, aber ich lebe in Dubai, da haben wir auch mal um die 50 Grad. Ich mag die Kälte hier. Ich denke, das zeigt uns etwas. Wir erleben den Klimawandel hier bei den Verhandlungen, aber wir spüren ihn auch jeden Tag im echten Leben. In rund einem Jahr kommen sie wieder, um die nächste Klimakonferenz vorzubereiten, trotz wechselhaftem Wetter. Und auch die Klimacamper schlagen dann wieder ihre Zelte auf und hoffen auf ganz viele Besucher aus Bonn.
1: Naja, und jetzt sind sie wieder abgereist oder sind noch dabei, sofern sie es durch den Verkehr geschafft haben, zum Flughafen oder zu den Bahnhöfen. Zumindest bei den Brücken-Chaos-Tagen ist es ja kein Nachteil, wenn die Konferenz zu Ende ist. Es waren immerhin 6.500 Delegierte in der Stadt. Von der Nordbrücke übrigens gibt es heute keine weiteren Neuigkeiten. Daher machen wir auch mal so ein bisschen Berichtspause, müssen auch noch über jeden Stau berichten. Aber morgen dann hoffen wir auf weitere Informationen der Autobahn GmbH. Morgen sind dann auch die zwei Wochen Gutachterphase rum, die angekündigt waren. Also sagen wir mal so, morgen könnte es weitere Informationen geben, muss aber nicht. Wir bleiben auf jeden Fall für Sie dran und wenn was Neues zu berichten ist, dann erfahren Sie es morgen bei uns. Schule ist vorbei, ne? Kommen ja bald die Ferien und ja, was mache ich denn dann eigentlich? Die Frage stellen sich gerade vor den Sommerferien immer wieder sehr viele junge Menschen bei uns in der Region. Schon lange stehen Berufe in Uniform bei Schulabgängern, aber auch bei Quereinsteigern hoch im Kurs. Zum Beispiel ein Job bei der Polizei, bei der Feuerwehr, Bundeswehr, Zoll oder Justiz. Welche Voraussetzungen muss ich eigentlich mitbringen? Wie sehen Auswahlverfahren aus? Antworten auf diese Fragen gab es heute bei der Agentur für Arbeit hier in Bonn.
7: Sebastian Schmitz tritt bald seinen Dienst bei der Bundeswehr an. Für den Fall, dass er nicht sein Leben lang dienen möchte, kann er sich vorstellen, Camouflage gegen Blau zu tauschen. Ein Job bei der Polizei wäre eine Alternative, sagt der 17-Jährige nach einem ausführlichen Infogespräch. Nicht nur als sicherer Arbeitgeber ist die Polizei interessant, sagt Schmitz.
8: Einfach das Gefühl zu helfen.
5: einfach zu gucken, dass Menschen gut geht, dass ich was Sinnvolles mache und ein bisschen die Action, körperliche Arbeit, das ist auf jeden Fall mein Ding, würde ich sagen.
7: Einstellungsberater Johannes Kübel kennt die drängendsten Fragen der jungen Menschen. Wie fit muss ich körperlich sein? Was für unterschiedliche Jobs bietet die Behörde? Wie gefährlich ist der Beruf?
6: Viele wollen auch noch mal fragen, wie sie finanziell abgesichert sind. Und bei uns bekommt man ja in dem dualen Studium schon ein Gehalt. Das heißt, das wird direkt vergütet und man kann sich wirklich aufs Studium konzentrieren und fokussiert lernen.
7: Einige Interessenten werden von Lehrern begleitet, andere kommen mit Mama oder Papa. Aber nicht nur Schüler informieren sich über die Vorteile von Berufen in Uniform. Der 28-jährige Poshono Ghosh studiert noch Ökotrophologie, sucht aber nach neuen Perspektiven, zum Beispiel im Justizvollzug.
8: Ich bin aktuell derzeit Student und deswegen, ich finde, im Studium werden wenig Perspektiven vorgezeigt. Man lernt quasi den Inhalt und weiß trotzdem am Ende nicht, was man am Ende damit anfangen kann. Und da finde ich so ein dualer Beruf bzw. ein Beruf mit Uniform tendenziell perspektivreicher, wo auch vorgelebt oder vorgezeigt immer wird, was man auch eigentlich lernt.
7: Das Interesse an Berufen in Uniform sei seit Jahren gleichbleibend hoch, sagt die Agentur für Arbeit, bei Schulabgängern und Quereinsteigern. Egal ob Polizei, Bundespolizei, Zoll, Bundeswehr oder Justiz, das Thema Sicherheit im Beruf spielt laut Arbeitsagentur in zweierlei Hinsicht eine Rolle.
9: Da geht es auch um die Bezahlung natürlich auch, aber es wird trotzdem nicht verschwiegen, dass dieser Beruf natürlich auch seine Risiken hat, weil das ist ja eben genau dieses Spannungsfeld. Auf der einen Seite habe ich einen sicheren Beruf, der mir ein, sag ich mal, längeres Berufsleben ermöglicht. Auf der anderen Seite weiß ich aber, ich habe eventuell mit einer Waffe dann natürlich auch zu tun oder mit gefährlichen Personen, auf die ich aufpassen muss oder Auslandseinsätze. Das sind aber alles Themen, die auch in den Gesprächen hier vor Ort dann thematisiert werden.
7: Die Tatsache, dass gleich 5 potenzielle Arbeitgeber zeitgleich an einem Ort Fragen beantworten, macht die Infoveranstaltung zusätzlich attraktiv. 4 davon gibt es pro Jahr, die nächsten im Oktober in Siegburg und im Dezember wieder in Bonn.
1: Das Bonner Amtsgericht hat den Bonner AfD-Kreisvorsitzenden Gerald Christ zu einer Geldstrafe verurteilt. Christ muss 4.000 € zahlen wegen Beleidigung. Die Richterin sah es als erwiesen an, dass Christ vor gut einem Jahr in Dottendorf einen 69-Jährigen als, Zitat, Arschloch bezeichnet hatte. Alles hatte angefangen, als ein Mann mit Migrationshintergrund laut in einer Straßenbahn telefonierte. Als sich Christ darüber aufregte und für die AfD warb, kam es zum Streit mit dem Senior. Noch ist das Urteil nicht rechtskräftig. Wenn man es schafft, Pflanzen resistenter gegen Viren zu machen, ist das ein riesiger Mehrwert. Und genau daran forschen Studierende der Uni Bonn. Sie wollen mit einer bestimmten Methode Pflanzen widerstandsfähiger machen und sie scheinen auf einem guten Weg. Spannend wurde es nun im Labor, denn sie wollten beweisen, dass es klappt. Und der Beweis wäre erbracht, wenn die Pflanzen am Ende leuchten können. Ja, leuchten, wenn es denn klappt.
10: Alle sind konzentriert und die Anspannung ist groß. Heute entscheidet sich, ob die monatelange Forschung dieser Studierenden aus Bonn erfolgreich war. Seit einem Jahr untersuchen sie schon Methoden, um Pflanzen vor Viren zu schützen.
13: Unser Ziel ist es quasi, eine Pflanze genetisch so zu verändern, dass wenn sie von einem Virus befallen wird, dass das Virus seine eigene Abwehr auslöst. Und das versuchen wir gerade zu zeigen, dass die Idee überhaupt klappt. Und das machen wir eben, indem wir eine Pflanze zum Leuchten bringen.
10: Melda Bakir ist eine von den 14 Studierenden, die an diesem Projekt beteiligt sind. Jede Woche sind sie mehrere Stunden im Labor im Einsatz. Sie forschen, untersuchen Petrischalen und überprüfen immer wieder neu ihre Ergebnisse.
26: Wir holen jetzt unsere Pflanzen aus dem Klimaschrank und die wollen wir dann infiltrieren.
10: Es geht in den Keller des Instituts in Bonn-Poppelsdorf. Der Klimaschrank ist ein ganz besonderer Schrank, der für die richtige Temperatur und Tageslicht sorgt. Von hier holen Friedrich und Viktoria die besonderen Pflanzen, die nachher leuchten sollen.
26: Das ist Nicotina benthamiana. Die ist in unserem Fall eine Modellpflanze. Das heißt, im Laboralltag wird die sehr viel genutzt.
10: Im Labor werden die Pflanzen nochmal mit einer besonderen Flüssigkeit behandelt. Vorbereitungen dafür, dass nachher alles klappt und die Pflanzen wirklich leuchten. Das wäre auch wichtig für den Zeitplan der Gruppe, denn mit ihren Ergebnissen haben sie noch viel vor.
27: Wir nehmen beim größten synthetischen Wettbewerb für synthetische Biologie teil, also iGEM. Und der Ziel von iGEM ist, dass sich jedes Jahr dann beim Grand Jamboree, der dieses Jahr in Paris im November stattfinden wird, weltweit studentische Teams versammeln und quasi ihr Projekt vorstellen. Und die Idee dahinter ist, Probleme zu lösen, die relevant sind.
10: Der Druck ist also da und der heutige Tag ist
27: super besonders.
11: Ja, ja. Wir überprüfen ja jetzt quasi, ob das auch klappt, was wir uns da wirklich sehr lange ausgedacht haben.
10: Hat sich also die monatelange Arbeit gelohnt? Es geht in die Dunkelkammer. UV-Licht an und?
27: Wie man jetzt hier sieht, die Unterseite des Blattes ist grün. Und das ist das leuchtende Protein, was wir eingeschleust haben mit Hilfe der Bakterien. Das ist ein super toller Moment, weil man sieht einfach, dass sich die ganze Arbeit auch belohnt hat.
11: Da ist ja jetzt auch wirklich sehr viel Vorarbeit reingegangen. Und wenn man dann sieht, dass es auch tatsächlich klappt, das ist ein super toller Moment.
10: Damit ist Ihre Arbeit aber noch nicht vorbei. Jetzt geht es mit den Forschungen in die zweite Phase, bevor es dann im Herbst zum großen Wettbewerb nach Paris geht.
1: Wo dann 400 Teams dabei sein werden, da drücken wir schon mal die Daumen. Also tolle Geschichte an der Uni und wir bleiben an der Uni, die hat so viel zu erzählen. Und wir gehen jetzt aber mal ein bisschen zurück, denn diese Geschichte, die wir jetzt erzählen, beginnt 1876. Die der Geodäsie. Ja, was ist das denn, bitte schön? Erklären wir natürlich. 1876 wollte die Landwirtschaftliche Akademie die Ausbildung der preußischen Feldmesser verbessern. Also die Leute besser ausbilden, ja, die Landkarten erstellen. Ein paar Jahre später wurde daraus ein richtiger Studiengang und der ist heute sogar deutschlandweit einzigartig. Geodäsie gehört zum Exzellenzcluster, bekommt also jährliche Förderung in Millionenhöhe für Spitzenforschung. Und dennoch, klar, kriegst du immer sofort ein großes Fragezeichen, wenn man erzählt, also ich studiere Geodäsie.
12: Ich heiße Markus und ich mache gerade meinen Doktor im Bereich Geodäsie und Geoinformation.
14: Ich bin Luis Wiesmann. Ich habe 2014 angefangen, Geodäsie zu studieren, weil ich zum einen draußen arbeiten wollte und draußen messen wollte, aber auch die Auswertung drinnen am PC gut fand.
16: Was die beiden uns heute zeigen wollen, dass ihr Studienfach längst nicht mehr so aussieht wie in den Anfängen der klassischen Landvermessung, als für präzise Karten noch Hand- und Fußarbeit nötig war. Die Zeit des Abschreitens mit Maßband ist vorbei. Auch wenn im Bonner Institut noch Lehrpläne der Königlich Landwirtschaftlichen Akademie in Poppelsdorf liegen. Bei der Vorbereitung des Kennenlerntags hat Ines Batschewski sie gerade entdeckt. Der Tag ist dringend nötig.
27: Wir fragen eigentlich immer, kennt ihr Geodäsie? Und dann ist meistens die Antwort immer so, Geo, hä, was? Ich habe vielleicht was von Geografie gehört oder Geologie, aber wir Geodäten sind ja dann doch einfach auf einer anderen Skala unterwegs. Wir vermessen die Erde.
16: Die Zeiten der klassischen Vermessung, sie sind nicht vorbei, aber die Geodäsie der Zukunft liegt auch hier auf der Straße.
12: Dieser Spiegel, der wird sich jetzt rotieren. Das wird gleich laut.
16: 2 Millionen Punkte pro Sekunde, so die Scanrate.
12: Jetzt können wir messen, ja.
16: Worum aber eigentlich geht es ihm?
12: Ich möchte herausfinden, wie genau die sogenannte Punktwolke, die dann am Ende rauskommt, also diese 3D-Repräsentation der Oberfläche, wie genau das Ganze ist.
16: Ja, wir machen jetzt Punktwolken, doch dazu später. Erstmal nur so viel. Mithilfe einer umgebauten Fahrradbatterie und dem Scanner will Markus überprüfen, ob die Angaben von kommerziellen Anbietern, ihr System sei bis auf 2 Zentimeter genau, überhaupt stimmen. Denn Genauigkeit ist wichtig und GPS-Daten reichen nicht, damit sich selbstfahrende Autos zurechtfinden. Wie genau die gesammelten Daten dazu taugen, zu erkennen, wo sich das Auto in der Welt befindet, das überprüft Luis in einem zweiten Wagen. Autonomes Fahren, längst ein großes Forschungsfeld für die Geodäsie. 50 Mal mindestens ging es schon einmal um den Campus. Schließlich gilt es, die letzten falsch vermessenen Zentimeter Bonds zu entdecken. Und da sind wir auch schon mitten in der Punktwolke.
14: Das ist jetzt, wie die Punktwolke erstellt wird.
16: Und das hier, so lernen wir keineswegs ein Foto vom Poppelsdorfer Schloss im Schnee.
12: Hier oben, da ist die Punktdichte relativ gering.
16: Weiß sind die Messlücken. Insgesamt aber ist die Punktwolke längst so dicht, dass es schon nach VR-Game aussieht. So sieht sie für diese zwei also aus, die Vermessung der Welt?
14: Das ist jetzt die Vermessung des Campus, aber der Plan wäre, die Vermessung zumindest von Bonn irgendwann zu haben.
16: Längst gibt es die digitale Vermessung auch schon im großen Stil. Bis 2027 soll aus der Luft ein digitaler Zwilling von ganz Deutschland entstehen. Dortmund ist schon fertig. Die 3D-Modelle, die die Bonner erstellen, sind zentimetergenau, ermöglichen auch im Funkloch einem selbstfahrenden Auto seine Position sicher zu bestimmen. Auch wenn KI viele Berufe bedroht. Die Geodäsie, so schätzt man, wird wachsen.
1: Und wer mal Lust hat, die haben übrigens Tag der offenen Tür. Jetzt am Samstag in einer Woche, also am 27.06. kann man die da mal besuchen. Normalerweise sind ja Sportmannschaften so unterteilt in Männer und Frauen, manchmal auch Mixed, aber auf jeden Fall in Altersklassen. Beim Volleyball des SC Fortuna Bonn gibt es aber auch eine Ausnahme. Die Mixed-Hobby-Truppe spielt nicht nur gemischt, was die Geschlechter betrifft, sondern auch gemischt, was das Alter betrifft. Und das ist eher ungewöhnlich. Ne? Da wird gepritscht, geschmettert und gebaggert von 17 bis 87.
2: Von allein macht sich hier nichts. Wer spielen will, muss das Volleyballnetz schon selbst aufbauen.
15: Ganz spannend, Thorsten.
2: Aufgabe der Jüngeren in der Hobby-Mixed-Volleyballgruppe des SC Fortuna Bonn. Derweil dehnt sich Walter Markert. Mit seinen fast 80 ist er der Zweitälteste im Team. Und schon ewig dabei.
17: Mit dem ganz Alten spiele ich schon 30 Jahre zusammen. Ne? Wir haben zusammen Regionalliga gespielt und sind immer dabei geblieben. Und jetzt mal so eine Art Trümmermannschaft.
2: Trümmermannschaft von wegen. Eher ein bunter Haufen von Spielerinnen und Spielern. Der Jüngste ist 17, der Älteste, Peter Drühl, 87.
18: Und du versuchst den Ball, wenn der aus dem Netz wiederkommt, hochzuspielen, dass möglichst einer spielen kann. Na, wunderbar!
2: Jeden Montagabend spielen sie in der Sporthalle des Bonner Friedrich-Ebert-Gymnasiums aus Spaß an der Freud. Unter seiner professionellen Anleitung. Er ist ihr Coach und der Chef.
18: Ich muss manchmal ein bisschen wiederholen und nachhaltig sein. Aber ich denke, die hören.
2: Seine Volleyballkarriere begann in den 60ern. Da haben sich die Bonner Volleyballherren von der Kreisliga in die Regionalliga hochgespielt. Etwa zu der Zeit hat er seinen Trainerschein gemacht. Das Mixed-Team hier auf dem Feld war seine Idee und funktioniert, sagt er.
18: Wir haben keine Wettspiele, es ist kein Druck und eigentlich immer gute Stimmung. Ich glaube, das ist es.
19: Es macht Spaß mit den Personen hier, weil die auch super sympathisch sind und auch immer witzig ist, hier zu spielen.
20: Es ist ja normalerweise in so Sparten eingeteilt, dann sind es Männer, Frauen oder auch gemixt, aber eben in bestimmten Altersklassen. Und hier ist es einfach so ganz durcheinander.
21: Der Häuptling hat das Alter meines Vaters. Also, und das finde ich so, ist der gleiche Jahrgang und das finde ich immer total schön.
23: Ich freue mich jede Woche vor Montag.
2: Heißt nicht, dass sie sich etwas schenken. Da kennt Walter Markert gar nichts und schont auch nicht sein künstliches Knie. Aber dann haben die beiden Seniorenspieler genug für heute.
18: Nach diesen anstrengenden Sätzen gehen wir Alten schon mal duschen und machen uns fertig für die Kneipe, um ein gemeinsames Bier zu trinken.
17: Moment, ich trinke mein eigenes Bier. Ja, ein gemeinsames Bier.
2: Die anderen spielen noch weiter. Jeder halt nach seiner Fasson.
1: Oh gut, dass jeder sein Bier bekommt. Jetzt übrigens nehmen wir Sie mal wieder mit hinter verschlossene Türen. Wir machen einen Hausbesuch in einer ganz bestimmten privaten Unterkunft. Und zwar heute geht's auf Burg Hohenrath. Dort kann man sich neuerdings sogar einmieten für Workshops oder einfache Übernachtungen. Der Burgherr hat uns aber mal mitgenommen auf eine ganz spezielle private Hausführung für Sie und für uns.
28: Herzlich willkommen auf der Burg Hohenrath. Hereinspaziert.
29: Seit 14 Jahren wohnt und arbeitet Gerion Holzschneider auf Burg Hohenrath. Wobei es hier früher völlig anders aussah.
28: Wir sind jetzt hier im ehemaligen Kuhstall und Heulager. Und hier haben wir uns das jetzt zu unserem Wohnzimmer hier zurechtgemacht.
29: Schon beim Abschlagen der Stallwände gab es die erste Entdeckung.
28: Nachdem wir so eine unfassbar hässliche Stahlzarge hier rausgeklopft haben, da kam halt dieser wunderbare Torbogen zum Vorschein.
29: Hier und dann auch eine Etage drüber, wo früher der Heuboden war.
28: Dann ging das hier durch in das Zimmer von meinem Sohn und von da aus in den Kirchturm rein.
29: Denn vor 900 Jahren war der Kirchturm eigentlich mal ein Burgturm.
28: Und dieser Turm wurde verschenkt an die Kirche damals, weil der dann gedacht hat, er kommt in den Himmel, der Eigentümer. So war das früher.
29: Das 8 Meter hohe Heulager hat heute 2 Stockwerke. Unten die Schlafzimmer, oben das Atelier des Fotografen mit sehr hohen Decken.
28: Von da unten bis da hoch, da mussten wir erst ein Gerüst bauen. Und das Gerüst, kann man sich vorstellen, das ging dann über die Ebenen, dann die ganzen Balken dazwischen. Man musste für jede Stelle, ich glaube, ich habe das Gerüst hier irgendwie 4 oder 5 Mal umbauen müssen. Das war eine Katastrophe. Ich habe es gehasst. Dann würde ich sagen, gehen wir jetzt ins Burgatelier.
29: Das war früher auch ein Kuhstall. Heute Werkstatt von Gerion und seinem Bruder Ansgar. Gelernter Tischler, Holzkünstler. Gemeinsam haben sie hier alles umgebaut.
0: Wir wollen natürlich den historischen

0: Charme auch noch bewahren. Deswegen haben wir alles, was bleiben konnte, haben wir gelassen. Die sogenannte Pissrinne und der, der Fressnapf.
1: Unten drunter ist der. Ja, den haben wir weggekloppt.
0: Den haben wir weggekloppt. Hier durch. Ich würde sagen, wir gehen mal rüber und zeigen noch mal den anderen Teil der Burg.
2: Besitzer der Burg ist ein Freund von ihnen. Sie selbst sind Mieter mit lebenslangem Wohnrecht, haben dafür fast alles ausgebaut.
0: So, hier sind wir im Rittersaal.
2: Der war, bevor sie anfingen, völlig zugebaut.
3: Das war schrecklich. Wir haben alles bis auf die Grundmauern abgerissen. Man muss das einfach machen. Man darf da nicht zu viel drüber nachdenken, wie viele Stunden, wie viel Zeit stecke ich jetzt da rein. Das muss man einfach aus Leidenschaft machen.
2: Die Belohnung? Eine Schatzsuche mit Überraschungen.
0: Wir haben was ganz Besonderes hier. Das zeigen wir euch jetzt mal. Kommt mal mit.
2: Ihre Entdeckung, als sie eines Tages mitten im Saal den Boden entfernten.
3: Und dann, oh, schau mal hier. Ja, und dann kam dieser Brunnen zum Vorschein.
0: Der ist 16 Meter tief bis zum Grund.
3: Aber man weiß nicht genau, wie das hier entstanden ist. Also, ob zuerst der Brunnen da war und dann die Burg, oder das ist noch ein Fragezeichen.
0: Ja. Ja.
3: Dann gehen wir jetzt mal hoch.
0: Dann gehen wir mal hoch. Ich gehe die Originaltreppe hoch.
3: Ja.
2: Direkt neben der neuen Treppe gibt es noch den ursprünglichen Mittelalteraufgang. Niedrig.
3: Wo bist du?
0: Ah, da. Wisst ihr, ich habe immer Probleme. Ich sag den großen Leuten immer, passt mit dem Kopf auf.
2: Den alten Burgteil vermieten sie auch, inklusive Schlafzimmern. Mit Spuren der Vergangenheit, wie im Turmzimmer.
3: Zum Beispiel hier auch so ein schöner alter Schießschacht.
0: Der ist natürlich jetzt geschlossen, weil den brauchen wir natürlich nicht mehr. Heute Buchablage oder Kosmetikablage.
2: Noch eine Etage höher ist der Dachboden. Dahin kommt man mit Muskelkraft und Flaschenzug.
0: Ja, Spezialkonstruktion. Das ist einfach Steine und mit Kieselsteinen aufgefüllt, so lang, bis das Gegengewicht exakt für diese Klappe gereicht hat.
3: Das ist der Spezialsound.
4: Machen wir schon mal nachts, wenn die Gäste schlafen, machen wir das extra.
2: Ganz unten ist der Gewölbekeller. Hier sollen früher Mönche ihr Bier gelagert haben.
0: Ist wirklich auch dann der älteste, ursprünglichste Teil dieses Gebäudes.
2: Wo sie jetzt auch manchmal ihr selbstgebrautes Bier anbieten.
3: Ein Keller, ein Kellerbier. Und dann noch in so einem Gewölbekeller. Ja. Das ist doch gut. Das ist mein Leben. Die Burg ist mein Leben und ich bin stolz, ein Teil davon zu sein, das hier so aufgebaut zu haben. Ich war auf ganz vielen Orten dieser Welt und es gibt fantastische Landschaften, aber das, was wir hier haben, die Burg mit der Landschaft, in der wir leben, ist genauso einzigartig und man muss sie nur wahrnehmen und erkennen.
1: Dankeschön fürs Öffnen und fürs Mitnehmen. Und Sie sehen schon die E-Mail-Adresse. Wir würden uns freuen, wenn Sie mal Lust haben, vielleicht auch Ihre Türen zu öffnen. Ich kann Ihnen versprechen, das ist ein ganz nettes Team. Wir räumen auch nichts um und machen auch nichts kaputt. Und dann kommen da so schöne Sachen bei raus. Also melden Sie sich ruhig, wir freuen uns. So, jetzt müssen wir Sie natürlich noch aufs Wochenende einstimmen, ne? Also ab ins Wasser kannst du nur sagen. Der Sprung ins kühle Nass hilft. Viel trinken. Jetzt gehen wir aber erstmal der Reihe nach. Wir gucken erstmal in die Nacht hinein. Da ist es meist locker bewölkt oder klar. Eventuell können aber nach Mitternacht schon mal von Westen aus erste Gewitter kommen. Die Temperaturen sind fast überall im tropischen Bereich über 20 Grad. Morgen in den Freitag starten wir mit viel Sonne. Da am frühen Morgen wird es auch schon sehr schnell heiß. Und um die Mittagszeit etwa können sich schon erste Hitzegewitter bilden. Da ist große Schwüle dabei. Temperaturen dann am Nachmittag bis zu 36 Grad. Also passen Sie auf. Gucken Sie auch mal, wie gesagt, wie die Wettervorhersage mit Unwettern ist. Dann geht es dann so weiter. Samstag, also im Grunde können wir es pauschal machen. Samstag, Sonntag, Montag weit über die 30 Grad. Immer wieder sehr heiß, sehr schwül. Immer wieder unwetterartige Gewitter sind örtlich möglich. Heißt nicht, dass es überall runterkommt. Aber so geht es dann wahrscheinlich auch die kommenden Tage erstmal weiter. Bei uns geht es weiter mit der Tagesschau. Danach eine ganz spannende Frage. Mobilität ohne Frust. Wie geht es eigentlich weiter mit der Energiewende und allem? Thomas Ranft von den Wissenschaftskollegen von Quarks gehen der Frage nach. Gleich um 7:45 Uhr. Ihnen einen schönen Abend.

0: vier Poolchecker Jörg, Benny, Udo und Uwe vom Vorstand des Kleingartenvereins Feierabend in Duisburg. Sie suchen nach zu großen Pools. Viele werden heute am ersten echten Hitzetag neu aufgebaut.
1: Zu 99% steht da immer eine Literangabe drin. Hier sind es 1600 Liter, also liegen wir auch ganz, ganz super in der Regelung drin. Das ist jetzt einer, der nicht aufgeblasen wird, sondern wie man sieht, einfach mit dem Rohrgestänge und wunderbar erlaubt.
0: Nicht erlaubt, Pools ab 3000 Liter im Kleingarten. Sie werden in der Regel mit Chlor gereinigt und Chlor darf nicht in den Boden gelangen.
1: Ist verboten. Geht nicht. Und so bei den kleinen Pools, da kann ich abends meine Gießkanne nehmen, meine Blümchen mitgießen und nächsten Tag den Kindern wieder frisches Wasser gönnen.
0: In Duisburg gibt es mehr als 100 Kleingartenvereine. Dort wurden im vergangenen Jahr insgesamt nur 5 zu große Pools beanstandet. Und wie sieht's mit dem aus? Da muss das Handy her.
1: Auf dem Pool sind keine Literangaben und hat man in der Grundschule gelernt. Länge mal Breite mal Höhe komme ich auf den Flächeninhalt und Volumen. Und der hat jetzt 1900 Liter, also gerade 2/3 von der erlaubten Menge, einwandfrei. Der wird jetzt gefüllt und wenn die Kinder gleich aus der Schule kommen und Kindergarten, können sie reinspringen und sich abkühlen.
0: Maja freut sich schon. Sie und ihre Kinder können sich später hier erfrischen.
2: Ja, ganz schön kalt. Perfekt zum Abkühlen.
0: Und einen größeren Pool möchte sie sowieso nicht.
2: Zu großes Pool ist ja dann auch wiederum zu teuer mit dem Wasser, ne? Deswegen so reicht das eigentlich schon für die Abkühlung für die Kinder.
0: Der ist rein optisch schon mal nicht so groß. Bennys vierjährige Tochter kommt gleich von der Kita, da muss alles fertig sein. Und klar, auch die Pools von Vorstandsmitgliedern werden gecheckt.
3: Wie groß ist der ungefähr? Oh, das ist eine gute Frage. Genau, 2 mal 1 Meter. Ja. Und wie viel Wasser passt rein? 5300 Liter. 530 Liter, so.
0: Auch der nächste Pool in Ordnung. Keiner will riskieren, seine Parzelle zu verlieren. Das droht nämlich, wenn der Pool zu groß ist. Und Pools im Kleingarten mag eh nicht jeder.
4: Ich gehe schwimmen. Und jetzt komme ich nach Hause, dann dusche ich.
5: Wenn Hitze, dann stellen wir ihn immer für Kinder, für meine Enkelkinder.
6: Ich bin sehr klein und ich passe da locker mit ihr sehr gut rein. Und wir können uns auch super gut bewegen.
0: Prima, alle Pools im Kleingarten Feierabend sind vorschriftsmäßig. Die Planschsaison kann also hier beginnen.
7: Ja, und bei der Geschichte jetzt, da wird einem trotz Abkühlung wieder heiß. Stellen Sie sich vor, das Kind, das sitzt im Auto, die Sonne knallt und plötzlich geht die Tür nicht mehr auf. Genau deshalb musste die Feuerwehr in Hamminkeln-Merhoek heute raus. Die Mutter, die konnte wohl wirklich nicht groß was dafür. Die war gerade noch mit ihrem Kind einkaufen.
8: Die Mutter hatte wohl noch eben die Einkäufe in den Wagen geräumt, das Kind in den Maxi-Cosi gelegt und dann den Einkaufswagen zurückgebracht. So erklärt die Feuerwehr die Situation. Als die Mutter zurückkehrte, stand sie plötzlich vor ihrem verschlossenen Auto. Der Schlüssel lag offenbar unter dem Kindersitz. Daraufhin rief sie die Feuerwehr. Die Einsatzkräfte mussten ein Fenster des Autos einschlagen, um das Kind zu befreien. Laut Feuerwehr war es wohl auf, wurde aber zur Vorsicht in ein Krankenhaus gebracht.
7: Ja, und um mal klarzumachen, wie gefährlich das tatsächlich ist. Bei 30 Grad Außentemperatur sind es nach 30 Minuten im Auto schon 46 Grad und nach einer Stunde 56 Grad. Und das ist für Kinder natürlich besonders gefährlich. Ja, und auch 30 Grad sind schon sommerlich heiß. In den kommenden Tagen kommt sogar ordentlich noch was obendrauf. Also wie und wo kann man sich dann am besten abkühlen? Freibäder zum Beispiel. Die sind aber oft überfüllt und kostet ja auch immer Geld. Aber trotzdem, wir können es gar nicht oft genug sagen, der Rhein, der ist keine Alternative. Immer wieder kommen da Menschen ums Leben. Und wir haben ja in der Lokalzeit auch schon oft vor den Gefahren gewarnt. Aber unsere Reporterin Annika Müller, die möchte das jetzt noch deutlicher machen. Die hat den Selbsttest gemacht, aber natürlich nicht alleine, sondern die DLRG war dabei.
9: Hier am Ufer, da wirkt der Rhein richtig ruhig. Eine schöne Abkühlung an einem heißen Sommertag. Aber die Ruhe trügt. Der Rhein ist richtig gefährlich. Wie gefährlich die Strömung wirklich ist, das teste ich heute aus.
10: Und das mache ich natürlich nicht alleine. Für meine Sicherheit sind die Wasserretter der DLRG Monheim mit dabei. Die Rettungsschwimmer passen im Sommer hier am Rhein auf und kennen seine Tücken.
9: Was für Gefahren könnten da lauern?
11: Ganz klar die Strömung, der Schiffsverkehr. Die können dich ansaugen, unterspülen, wie auch immer. Da passen wir aber drauf auf.
9: Also ich werde jetzt nicht bis nach Duisburg treiben, oder?
11: Genau.
9: Das wäre besser.
11: Das kriegen wir hin.
9: Worauf muss ich denn im Wasser besonders achten?
11: Kopf über Wasser, dass wir miteinander reden können auf jeden Fall. Oder auch mit dem Strömungsretter, der im Wasser ist. Du hast eine Rettungsweste an und dann steht dem eigentlich nichts im Wege.
10: Dafür brauche ich aber natürlich noch das richtige Outfit. Und ruckzuck habe ich mich auch schon umgezogen und bin mit Neopren an.

0: Anzug und Badeschuhen bereit.
1: Los geht's!
0: In Ufernähe ist das Wasser noch ganz ruhig, keine Strömung. Ich muss einige Meter gehen, bis es tiefer wird. Dann fällt der Grund aber plötzlich ab.
2: So, jetzt bist du auch schon fast im Wasser. Oder du schwimmst quasi
1: ja,
2: jetzt schon.
1: Ich schwimme, ich komme nicht mehr auf den Boden.
2: Und jetzt hast du vielleicht noch 7 Meter. Und dann fängt hier die Strömung quasi schon
1: okay.
2: an. Ne?
0: Also schwimmen wir langsam weiter. Und?
1: Aber hier, ui. Ja, jetzt merke ich's.
0: Und wie? Mit nur wenigen Schwimmzügen bin ich vom Badewannengefühl in die reißende Strömung geraten. Dagegen anschwimmen? Kaum möglich.
1: Ich bewege mich keinen Zentimeter. Und es ist wirklich anstrengend.
0: Hier liegt die Gefahr. Viele überschätzen sich. Und gegen die Strömung anzuschwimmen, das erschöpft sehr schnell.
1: Nee.
2: Also du treibst immer weiter ab, muss ich dazu sagen.
1: Ja.
2: Und selbst unser geübter Schwimmer würde einen kurzen Moment gegen die Strömung ankommen, aber auch der würde irgendwann nach hinten abtreiben.
0: Im schlimmsten Fall hat man dann keine Kraft mehr, um sich über Wasser zu halten. Und auch wenn man es schafft, nach Hilfe zu rufen, bis die da ist, kann es dauern.
1: Wir sind von da hinten bis hierher getrieben. Wie weit ist das ungefähr? 200 Meter?
3: Ein Stückchen länger sogar. Was man dann nicht vergessen darf, ist, dass die Feuerwehr 6 bis 8 Minuten braucht, bis die überhaupt erstmal am Boot sind. So ein Boot muss dann auch erstmal Fahrt aufnehmen. Und da ist man ganz schnell mehrere Kilometer weit abgetrieben.
0: 21 Menschen sind 2025 laut der DLRG in NRW-Flüssen gestorben. Trotz der Gefahren tummeln sich an heißen Tagen viele Badegäste am Rheinufer. Immer mehr Städte wie Düsseldorf reagieren deshalb mit Badeverboten. Hier in Monheim wird dagegen auf Prävention gesetzt, auf Aufklärung und Schwimmausbildung. Aber wichtig ist, auch für gute Schwimmer ist der Rhein lebensgefährlich.
1: So, jetzt sind wir wieder sicher an Bord. Ich habe auf jeden Fall gemerkt, ich wusste zwar, wie stark die Strömung ist in der Theorie, aber in der Praxis fühlt sich echt noch mal ganz anders an. Das ist wirklich krass.
0: Den Rhein bewundere ich dann doch lieber vom Ufer aus und springe beim nächsten Mal wieder in einen See.
4: Ja, da haben wir es wieder gesehen. Der Rhein sollte definitiv keine Option sein, wenn es darum geht, sich in den kommenden Tagen irgendwie abzukühlen. Aber gerade in einer Großstadt wie Duisburg ist das natürlich auch schwierig. Ne? Viel Beton, wenig Schatten und man kann sich ja auch nicht nur immer entlang einer Hauswand irgendwie herschleichen. Also wie kann man sich den Alltag draußen bei den Temperaturen ein bisschen angenehmer gestalten? Das Wasserspiel in der Innenstadt zum Beispiel, das war heute vermutlich einer der beliebtesten Plätze. Und auch sonst standen alle Zeichen eher auf entspannt bleiben.
5: Langsam laufen, gemütlich und nicht arbeiten, das ist schön. Ich fächel mir mit meinem Fächer Luft zu und esse Eis und wir machen uns einen schönen Tag.
6: Die heißen Tage arbeite ich so wie heute bis 18 Uhr. Ansonsten morgen werde ich den Tag schön bei mir zu Hause im Garten verbringen. Mit einem kleinen Swimmingpool, Füße hoch und sonst nichts.
4: Ja, Pool hatten wir auch schon. Ja, und nicht nur bei uns Menschen war Abkühlung ein wichtiges Thema. Heute auch die Vierbeiner haben jede Gelegenheit genutzt, um ein bisschen runterzukühlen und hatten dabei offensichtlich noch ihren Spaß. Ja, und ich weiß nicht, ob die Hitze hier auch eine Rolle gespielt hat. Vielleicht wollte sich der Fahrer dieses Trikes, also eines Motorrads mit 3 Rädern, mit dem Fahrtwind abkühlen, aber das war wirklich keine gute Idee. In Bad Burghau wurde er nämlich gleich 2-mal erwischt, an der gleichen Stelle. Einmal in die eine Richtung mit 105 km/h und einmal in die andere Richtung mit 135 km/h. Erlaubt sind da 70. Und noch im vergangenen Jahr sind an dieser Stelle 3 Menschen bei einem Unfall ums Leben gekommen. Der Mann, der muss jetzt wohl alles in allem fast 700 Euro zahlen. Dazu gibt es insgesamt 3 Punkte und obendrauf noch einen Monat Fahrverbot. So, und wenn wir uns jetzt vorstellen, bei diesem Wetter auf dem Bau arbeiten zu müssen, also ein Vergnügen ist das nicht. Deswegen sind wir jetzt auch nicht direkt auf einer Baustelle, aber es geht um Baustoffe. Konkret zum Beispiel um Zement oder Stahl. Bei der Herstellung davon werden riesige Mengen CO2 freigesetzt und dazu auch noch verschiedene Nebenprodukte und Abfälle, die man nicht mal so eben entsorgen kann. Ein Unternehmen im Duisburger Hafen möchte aus diesen Stoffen jetzt aber Neues machen und dafür wird die Produktion sogar erweitert. Und das ist schon was Besonderes, so besonders, dass sich heute viele wichtige Menschen da haben sehen lassen.
7: Wie will eine Industriestadt wie Duisburg den Weg zur Klimaneutralität meistern? Das Unternehmen Ferroduo mit Flächen im Hafen arbeitet seit Jahrzehnten an Lösungen. Bald wird es ein neues Werk geben.
8: Ich freue mich, dass nach 10 Jahren heute der Spatenstich für diese CO2-freie Baustoffanlage hier am Standort in Duisburg stattfindet. weil sehr, sehr viele Menschen, gerade bei uns in der Firma und auch im ganzen Umfeld, viele Jahre daran gearbeitet haben, das zu tun. Und heute das wirklich in die Wirklichkeit umgesetzt werden kann mit dem heutigen Tag.
7: Eine CO2-freie Baustoffanlage. Das heißt, in dem neuen Werk soll eine Art Mühle entstehen, die Schlacke zerkleinert und sie zu einem zementähnlichen Bindemittel malt. Der soll dann CO2-frei sein und wieder zurück in die Industrie kommen. Dafür wurde heute symbolisch der erste Spatenstich gemacht.
9: Einfach ein Schritt in die Zukunft, Entwicklung für den Standort, Entwicklung für die zukünftige Industrie, für CO2-arme Baustoffe, Entwicklung weg von den normalen Zementproduktionen hin in CO2-ärmere und leistungsfähige Systeme.
7: Frank Baumann ist einer der Projektplaner. Er war eigentlich schon in Rente, aber diese Erweiterung ist sein Prestigeprojekt. In den anderen Werken im Hafen werden Asche, Eisensulfate und Oxide verarbeitet. Die landen dann in Düngemitteln, Futtermitteln oder eben in der Bauindustrie. 20 Millionen Euro wurden für die Erweiterung investiert. 40 neue Arbeitsplätze sollen entstehen. Und 2027 soll die Anlage dann fertig sein.
9: Ich hoffe, dass ich dann einen zweiten Schritt zum zweiten Anlauf in die Rente nehmen darf. Ja.
7: Wenn das Konzept funktioniert, sollen weitere Anlagen nach dem Duisburger Vorbild an anderen Standorten entstehen.
4: So, und jetzt habe ich eine Frage an Sie, deren Antwort mich tatsächlich sehr überrascht hat. Was glauben Sie, wie viele Arten von Fledermäusen gibt es bei uns? Es sind 17. 17 unterschiedliche Arten am Niederrhein und im Münsterland. Das klingt erstmal toll, aber 12 davon sind sehr selten und gelten als gefährdet. Und irgendwie klingt es jetzt seltsam, über den Winter zu reden, aber man muss sich eben jetzt schon darum kümmern, dass die Fledermäuse einen Platz zum Überwintern finden. Die gibt es nämlich in der Natur nur sehr selten. Und deshalb haben Experten der biologischen Station im Kreis Wesel sich jetzt wohl etwas sehr, sehr Einzigartiges ausgedacht.
10: So sieht die Höhle in Schermbeck aus. Und er hat sich das Ganze ausgedacht, Fledermausforscher und Schützer Paul Schnitzler von der biologischen Station im Kreis Wesel. Dieser Eingang wird noch bis auf den Schlitz für den Ein- und Ausflug der Tiere versperrt. Was ist das hier?
11: Ja, wir sind in unserer neuen Fledermausgarage. Wir bauen hier seit Ende des vergangenen Jahres ein funkelnagelneues Winterquartier für Fledermäuse und haben als Methode nicht Stein auf Stein, wie man das sehr häufig gemacht hat früher, gewählt, sondern wir haben uns entschieden, zwei Fertigelemente, fertige Garagen zu nehmen.
10: Eine Doppelgarage für Fledermäuse also. Hier ist schon jetzt für hunderte Tiere Platz. Im Laufe der kommenden Wochen werden noch weitere Versteckmöglichkeiten an den Wänden und Decken angebracht. Bilder der Biostation zeigen, wie aufwendig das Projekt ist. In eine Grube wurden die Garagen hintereinander gestellt und miteinander verbunden. Dann wurde das Ganze mit reichlich Erde bedeckt. Der Garagenhersteller aus Kamp-Lintfort ist nun also auch offiziell im Naturschutz im Einsatz.
12: Das war für mich eine sehr ungewöhnliche Anforderung. Ich habe mich aber sehr gefreut, mit Herrn Schnitzer zusammen eine Lösung auszuarbeiten, wie wir das umsetzen können. Und ich hoffe, dass wir vielleicht auch weitere Projekte noch damit liefern können.
13: Ganz neue Geschäftsfelder für Sie.
12: Ja, absolut. Es kommt zwar selten vor, aber wir freuen uns, dass man unsere Fertiggaragen auch zweckentfremden kann und auch diesem Objekt zur Verfügung stellen kann.
10: Bilder aus dem Archiv. Schon vor 10 Jahren berichtet die Lokalzeit über Paul Schnitzler und seine Mitstreiter in Sachen Fledermausschutz. Schon seit Jahrzehnten kümmert sich die Biostation um heimische Fledermäuse, zum Beispiel in diesem Winterquartier in Wesel. Fast alle Arten sind auf der Liste der vom Aussterben bedrohten Tiere. Nahrungsmangel, also immer weniger Insekten und nur wenige Höhlen. Zwei Hauptgründe, warum die Experten so viel Aufwand treiben, um die Bestände zu schützen. Zurück zum Garagenprojekt in Schermbeck im Waldgebiet Öfterheide. Das künstliche Überwinterungsquartier kostet rund 70.000 Euro. Bald ist es fertig.
14: Fledermausschutz, das ist echt nichts für Schwächlinge, ne?
15: Nee, da muss man mal manchmal anpacken.
14: Wie schwer sind die Dinger?
15: 42 Kilo das Stück.
14: Oha.
15: Haben wir insgesamt jetzt schon fast 96 von gesetzt.
14: Du weißt, was du abends gemacht hast, ne?
15: Jo.
16: Die Bude braucht man nicht.
10: Dieses Gerät sendet Fledermausrufe im Ultraschallbereich aus. Damit sollen die Tiere auf die Höhle aufmerksam gemacht werden. Nur mit einem Detektor können Menschen die Rufe wahrnehmen.
13: Was hören wir da jetzt?
11: Das sind Mausohrfledermäuse, also Tiere aus dieser Gattung der Mausohren. Da zählt zum Beispiel die Wasserfledermaus zu.
10: Einzugstermin in der Überwinterungsgarage für die Fledermäuse ab Herbst dieses Jahres.
4: Unheimlicher Aufwand. Glauben Sie, dass das funktionieren kann? Glauben Sie, dass die Fledermäuse sich da über den Winter einquartieren?
17: Auf jeden Fall.
4: Ja?
17: Ja, wir haben etliche Winterquartiere im Kreis Wesel, in Duisburg. Und die müssen störungsfrei sein. Die müssen bestimmte klimatische Verhältnisse aufweisen. Und ansonsten, der Paul Schnitzler weiß schon, was er macht. Ja.
4: Und der Mann, der hier vor mir steht, weiß auch, was er sagt. Das ist nämlich Harald Fehlenbach vom NABU Mörs und Neukirchen-Flüen. Wie geht's denn den Fledermäusen in Duisburg und am Niederrhein? Wir haben gehört, viele sind tatsächlich bedroht, sehr selten. Wie schaut's da aus bei uns in der Region?
17: Wenn man abends durch die Straßen geht oder durch Wälder und Felder, dann sollte man meinen, auch da fliegen Fledermäuse, alles gut. Aber das sind sehr wenige und denen geht's zahlenmäßig gar nicht gut. Einfach weil die Nahrungsgrundlage fehlt. Immer weniger Insekten und die finden immer weniger Quartiere. Sowohl Sommerquartiere als auch Überwinterungsquartiere. Und da ist ja jetzt mit dieser Doppelgarage im Tiefbau ist ja dann ein erster Schritt wieder getan.
4: Sie sagen, die Nahrungsgrundlage fehlt, Quartiere fehlen. Was kann ich denn tun, um den kleinen Tierchen vielleicht ein bisschen zu helfen?
17: Das Erste ist auf jeden Fall den Garten naturnah gestalten. Je mehr Brennnesseln, je mehr einheimische Pflanzen und je weniger Kirschlorbeer, desto besser. Und dann stellen sich die Insekten ein und irgendwann kommen dann auch von selber die Fledermäuse. Und wenn man bedenkt, dass eine Fledermaus nachts bis zu 1000 Mücken fängt, das ist schon beachtlich.
4: Das ist sehr hilfreich sogar auf jeden Fall. Jetzt kenne ich das von mir zu Hause. Es ist, wie Sie es sagen, wenn ich da abends im Garten sitze oder auf dem Balkon, da flattern immer so ein paar Fledermäuse lang. Und wir wohnen in einem klassischen Wohngebiet. Wo leben die dann?
17: Kommt auf die Art an. Also die Zwergfledermäuse zum Beispiel, die leben häufig unter Dachpfannen, an Gebäuden, aber auch eben in Fledermauskästen, die man dann zur Verfügung stellen kann. Andere Arten sind reine baumbewohnende Arten, kommt sehr stark auf die Art an.
4: Jetzt habe ich mir von dem Kollegen Kai Toss, der den Film gemacht hat, sagen lassen, es gibt die sogenannte Wochenstuben. Da ziehen die Weibchen ihre Jungen auf, meistens unter Dächern oder in Rollladenkästen. So. Und im späten Sommer, dann kann es sein, dass alle Jungen gleichzeitig diese Wochenstuben verlassen und dann auch schon mal in Dutzenden oder zu Dutzenden in die Wohnung kommen, durchs Fenster. Was mache ich dann?
17: Eine fliegt rein, ganz viele kommen hinterher, ja. Keine Panik, die Tiere tun nichts. Es gibt so Mythen, die verfangen sich dann in den Haaren und gibt die dollsten Märchen.
4: Sieht alles, man im Film halt öfter.
17: Ja, alles Quatsch. Einfach entweder die Fenster aufmachen, alles dunkel machen. Oder eben, wenn es gar nicht anders geht und die Tiere haben sich verflogen irgendwo im Haus, zum Beispiel den NABU anrufen.
4: Dann kommt jemand und holt das Tier hoffentlich irgendwie wieder raus.
17: Wenn möglich, dann relativ zügig und dann werden die Tiere gefangen und dann eben wieder freigelassen.
4: Das hatte ich ja gerade schon gesagt, ab und zu kann man es abends beobachten, dann flattert so ein Schatten da durch den Garten und dann weiß man auch irgendwann, es ist tatsächlich eine Fledermaus und keine Schwalbe. Haben Sie einen Tipp, wie man die Tiere vielleicht noch ein bisschen genauer beobachten kann?
17: Soll man nicht zu viel machen, aber man kann natürlich zum Beispiel, wenn man an einem Wasser in Mörs, wunderbar im Schlosspark, wenn man dann mal mit einem Strahler über die Wasseroberfläche geht, kann man zum Beispiel Wasserfledermäuse ganz wunderbar bei der Jagd beobachten. Ja. Ansonsten gibt es auch für ganz kleines Geld und auch für viel Geld, je nachdem wie professionell, gibt es Bedlogger-Detektoren, mit denen man die Ultraschalllaute also hörbar machen kann für uns und gerade für Kinder super spannend.
4: Also sind schon faszinierende Tierchen. Wie kommt das eigentlich, dass die immer so, ich sag mal, in Horrorfilmen oder so eingesetzt werden?
17: Alle Tiere, die nachts fliegen, ob Eulen, Fledermäuse oder wie auch immer, die haben immer irgendwie was schwer einzuschätzendes. Man sieht sie nicht richtig, sie sind da. Und außerdem ist ja auch eine Maus, die fliegt, ist von jeher, ranken sich immer Mythen drum.
4: Dabei sind sie so niedlich. Harald Fehlenbach, vielen Dank für Ihren Besuch heute bei uns in der Lokalzeit.
17: Gerne.
4: So, und jetzt habe ich eine Frage an alle Mütter. Wie war das bei Ihnen während der Schwangerschaft oder rund um die Geburt und in den ersten Tagen, in den ersten Wochen und Monaten danach? Haben Sie viel Hilfe bekommen, viel Unterstützung, so aus der Nachbarschaft, von Freundinnen und Freunden, von erfahrenen Müttern? Genau das ist nämlich tatsächlich nicht immer so. Oft stehen junge Mütter doch ziemlich alleine da und sind auf sich allein gestellt. Und die Großeltern, die wohnen ja auch nicht immer ums Eck. Da herrscht also eine Betreuungslücke, wenn man so will. Und genau diese Lücke will diese Dame hier links im Bild schließen. Das ist Sabrina Rosenkiewicz und die nennt sich Mütterpflegerin.
18: Sie unterstützt, wo sie nur kann, nimmt den Alltagsstress ab, sorgt für Entspannung. Sabina Rosenkiewicz ist Mütterpflegerin und bringt ordentlich Entlastung in das Leben von Chantal. Die 30-Jährige ist im 9. Monat schwanger, darf sich aber kaum bewegen.
19: Nach der ersten Geburt hatte ich eine große Geburtsverletzung und dadurch habe ich jetzt eine Hochrisikoschwangerschaft. Und ich muss mich auf jeden Fall sehr schonen, damit meine Tochter jetzt auch nicht vorzeitig auf die Welt kommt.
18: Ihr Mann ist selten zu Hause, wegen der Arbeit. Ihre Eltern wohnen weit weg. Durch eine Freundin hat sie erfahren, dass es Mütterpflegerinnen gibt.
19: Es gibt ja dieses afrikanische Sprichwort, um ein Kind großzuziehen, brauchst du ein Dorf. Und wir leben ja hier auch die meisten in einer Konstellation, wo vielleicht auch die Eltern, Tanten, Freundinnen nicht unbedingt so nah greifbar sind wie in einem afrikanischen Dorf. Und ich ersetze dieses Dorf, ich darf es sein.
18: Die Kosten übernimmt die Krankenkasse. Anspruch haben Frauen mit Risikoschwangerschaft oder wenn sie alleine sind. Bei Chantal ist Sabina schon seit einem Monat. Viermal die Woche kommt die Mütterpflegerin hierher.
19: Das Gefühl war natürlich erstmal gewöhnungsbedürftig, dass man sich hinsetzt und, entspannt. Sie musste mich auch oft ermahnen, weil man natürlich in seinem Haushalt auch vieles selber machen möchte. Aber tatsächlich ist alles sehr wertvoll und sehr hilfreich.
18: Sabina kümmert sich um werdende Mütter wie Chantal. Sie unterstützt aber auch, wenn das Kind schon da ist. Dabei ersetzt sie keine Hebamme. Medizinische Aufgaben gehören nicht dazu. Aber sie ist auch mehr als nur Haushaltshilfe.
19: Sie kommt und reinigt das Haus, ja, aber nicht unbedingt die Seele. Und das ist dann eher mein Job. Sie ist teilweise auch emotional einfach für einen da. Man kann miteinander sprechen, sie hat Erfahrungen, weil sie selber Mutter ist.
18: Zwei Kinder hat Sabina. Als sie ihren Sohn bekam, wurde bei ihr ein Hirntumor gefunden. Diese Zeit ändert ihren Blick auf viele Dinge. Deswegen kündigt sie ihren Job im Vertrieb und macht Ausbildung zur Mütterpflegerin.
19: Einen Zettel. Ich möchte gerne etwas haben, raus aus dieser Zahlen, Daten, Fakten und Schaffen-Schaffen-Schaffen-Welt in wirklich etwas, was mich erfüllt und womit ich mich wohlfühle.
18: Mit Hilfe von Sabina hat Chantal es geschafft, dass ihre Tochter nicht zu früh zur Welt kommt. Sie ist froh, dass die Mütterpflegerin auch nach der Geburt für sie da sein wird.
19: Das bedeutet für mich eine enorme Entlastung, weil mein Mann sich keinen Urlaub nehmen kann. Und ich weiß, dass ich dann mit einem Kleinkind, mit einem Baby, mit einem Neugeborenen, nach einer großen Bauch-OP und mit einem Hund bin. Und dann habe ich Sabina als Unterstützung, und zwar dann jeden Tag. Und das ist wirklich eine sehr, sehr große Erleichterung für mich.
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4: So sieht's aus und wir feiern den Sommer im Westen schon jetzt. Und dafür geht's rüber nach Neukirchen-Flöhen. Da gibt's nämlich heute den Sommermarkt. Das heißt, lecker essen, genauso lecker trinken, ein bisschen Musik. Also so ein ganz entspannter Sommerabend auf dem Grafschafter Platz. Und ich glaube, Maxi Savas, so langsam werden die Temperaturen auch wirklich angenehm dafür, oder?
21: Marc, nee. Also wirklich nicht. Also so gar nicht. Es hat immer noch 30 Grad hier am Grafschafter Platz in Neukirchen-Flüen. Und die Schattenplätze sind heiß begehrt, sage ich dir. Es ist ganz schön voll. Ganz schön voll. Und auch die kalten Drinks sind heiß begehrt auf jeden Fall. Ich habe mir auch direkt mal einen leckeren alkoholfreien geschnappt. Und den lasse ich mir auf jeden Fall gleich auch noch schmecken. Die Leute hier, die genießen auf jeden Fall die Feierabendstimmung. Es ist ja ein Sommermarkt. Und letzte Woche hätte der deswegen nicht stattfinden können. Sollte er aber eigentlich. ist aber im wahrsten Sinne des Wortes ins Wasser gefallen. Dafür klappt es jetzt natürlich umso besser. 30 Grad heute, also schöner kann es wirklich nicht.

0: sein. Die Leute feiern, hier wird schon geschunkelt, hier sind ganz viele ältere Leute, Kinder, Familien, junge Mädels, die hier irgendwie einen schönen Abend verbringen. Und vor allen Dingen gibt es den Manuel hier. Und Manuel hat was, das gibt es eigentlich so fast nirgendwo sonst. Das gibt es nur hier in Neukirchen-Flüen. Und zwar einen echten Aperitif, den es nur hier gibt. Ja, und was kann der? Manuel, komm mal hier zu mir.
1: Ja, ich komme zu dir.
0: Wie kamst du auf die Idee? Das gibt's nur hier?
1: Das gibt's nur hier. Ich habe die Brennerei in Neukirchen-Flüen, genauer gesagt im Flüenbusch, und mache meinen Bassoreno Aperitivo. Ne? Heute ist ja quasi die Release-Party. Ne? Längen und Breiten gerade stehen auf der Pulle. Den mache ich euch heute hier als Frozen Spritz. Ne? Quasi ein bisschen Dolce Vita aus dem Flüenbusch. Ne? Bella Italia im Herzen und Spritz im Glas, sage ich immer. Ne?
0: Ah, schön. Besser kannst du gar nicht sein. Schau mal, da kriege ich gleich noch einen echten Drink. Dankeschön, den nehme ich natürlich gleich auch noch mit. Also der Breitengrad und der Längengrad von Neukirchen-Flüen auf der Flasche, das ist echt mal lokal. Besser geht's ja gar nicht. Und den Spritzen nehmen wir gleich mal mit. Weil ich heute mal auf Alkohol verzichte, dürft ihr Mädels heute mal probieren. Also, lokaler geht's nicht. Der Spritz aus Neukirchen-Flüen, probier gerne mal. Und während du probierst, frage ich direkt mal weiter. Sag mal, was macht diesen Sommermarkt hier, diesen Sommermarkt so besonders?
2: Die Sonne, heute, die Mädels und der Aperol.
0: Und wie schmeckt's?
3: Super lecker, super lecker. Vielen Dank. Sehr erfrischend.
0: Was braucht es denn so für eine perfekte Feierabendstimmung eigentlich? Also gute Musik, habt ihr schon mal?
3: Und natürlich ganz viel Sonne, gute Vibes und meine Mädels.
0: Was ist denn wichtiger hier heute Abend? Der Schatten oder vielleicht der kühle Drink?
2: Die Drinks sind sehr wichtig auf jeden Fall und der Schatten ist auch okay.
0: In Neukirchen-Flüen habt ihr nicht häufig solche Partys, ne? Wie sehr freut ihr euch, dass es heute endlich wieder losgeht mit dem Sommermarkt?
2: Sehr schön, sehr gut, tut gut. Feierabend und ein was trinken ist super.
0: Das ist ein perfektes Stichwort. Insofern stoßt an, Mädels, lasst es euch schmecken. So, mein Drink steht da hinten, den hole ich mir gleich, aber in der Zeit gebe ich schon wieder zurück ins Studio und wir machen uns jetzt noch einen schönen Abend hier. Übrigens gibt es noch zwei weitere Termine für diesen Sommermarkt hier in Neukirchen-Flüen.
4: Ja, mit weiteren heißen Sommervibes auf dem Sommermarkt. Vielen Dank, Maxi Savas, nach Neukirchen-Flüen. Und wir können, glaube ich, wirklich mit ziemlicher Sicherheit sagen, der Sommermarkt, der wird heute noch trocken verlaufen. Das kann sich dann in der Nacht unter Umständen ändern. Das sehen wir jetzt in den Aussichten. Erst gibt es nämlich noch wenige Wolken. Nach Mitternacht können dann aber eventuell schwere Gewitter aufziehen. Mit Starkregen und Sturmböen. Muss aber nicht. Dazu gibt es 20 bis 22 Grad. Der Freitag beginnt mit viel Sonne. Es wird dann sehr schnell heiß. 34 bis 36 Grad. Da muss man wirklich vorsichtig sein und auf die Gesundheit achten. Ab Mittag dann auch wieder dickere Quellwolken und auch dann wieder möglicherweise heftige Gewitter. Samstag und Sonntag gibt es den gleichen Wettermix bei 33 bzw. 31 Grad. Am Montag dann Sonne und ein paar lockere Wolken bei ebenso heißen 33 Grad. So um 20.15 Uhr gibt es hier im WDR Quarks mit Thomas Ranft. 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Ich wünsche Ihnen noch einen schönen Abend.

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13: Sie sind ein Imbiss-Klassiker, schön knusprig und goldgelb. Pommes.
14: Boah. Mmh. Mmh.
13: Nicht nur bei uns in NRW, auch unsere Nachbarn lieben Fritten.
15: Boah, es geht ja richtig ab jetzt. Wo liegen die Unterschiede zwischen deutschen, belgischen und niederländischen Pommes?
13: Mit Haushaltsexpertin Yvonne Willix testet der Vorkoster, wie gelingen Pommes am besten.
15: Aber so nicht lecker, oder?
16: Nee, also jedenfalls nicht, wenn du eine Pommes essen willst.
15: Nee.
13: Pommes. Björn Freitag sucht die perfekte Fritte.
15: Mit Pommes habe ich natürlich auch viele Kindheitserinnerungen. Pommes waren natürlich immer lecker. Die kannte ich vom Nachhauseweg, von der Schule, vom Freibad. Und ja, als Kind durfte man ja Pommes gar nicht so viel essen, also war es auch immer was Besonderes. Ich habe aber auch schon Fritten gegessen, die nicht lecker waren. Und heute mache ich mal so einen Ländervergleich, wo genau die Unterschiede in der Zubereitung liegen. Und vielleicht finde ich ja heute die beste Fritte.
13: Die Suche nach der perfekten Pommes führt den Vorkoster ins Dreiländereck. Deutschland, Belgien und die Niederlande grenzen hier aneinander. Wie bereiten unsere Nachbarn ihre Fritten zu? Der erste Imbiss, den der Vorkoster besucht, ist im grenznahen Aachen. Online glänzt er mit sehr guten Bewertungen. Daran muss er sich jetzt messen lassen.
15: Hallo, schönen guten Tag.
17: Hallo.
15: Hallo, ich bin der Björn.
17: Hi, Dennis.
13: Als Frittenbudenkind hat sich Inhaber Dennis Günnis 2024 den Wunsch nach einem eigenen Imbiss erfüllt.
15: Sag mal, das Ambiente ist schon ein bisschen schicker hier, ne?
17: Ja, wir wollten was modern, zeitgemäß und was Bequemes.
15: Aber ihr nennt euch trotzdem Imbiss?
17: Genau.
15: Sind die Fritten in Aachen gut?
17: Sind die besten, ne?
15: Ja?
17: Ja.
15: Okay.
13: Davon will sich der Vorkoster jetzt selbst überzeugen.
15: Jetzt würde mich erstmal interessieren, was nehmt ihr für Pommes?
17: Wir benutzen frische, vorgebackene Pommes und frittieren die dann bei 170 Grad fertig. Ja.
13: Vorgebacken heißt, der Hersteller frittiert die Pommes einmal vor und verpackt sie dann. Dennis verwendet niederländische Pommes.
15: Das sind die ganz dicken jetzt?
17: Ja, das ist 10x18er Schnitt. Ja. Steakhouse nennt sich das.
13: Am Dreiländereck verschwimmen die Grenzen zu den Nachbarn und die Pommes werden dicker.
15: Ja, dann würde ich sagen, backen wir mal ein paar, ne?
13: Dafür verwendet Dennis einen Mix aus Raps und Sonnenblumenöl.
15: Wie lange brauchen die Pommes so ungefähr?
17: So 3 bis 4 Minuten.
15: Mhm. Ja.
17: Fertig sind sie, wenn sie anfangen, oben zu schwimmen.
15: Ja. Ah, okay, dann gehen die so ein bisschen auf, ne? Dann sagt man mal, soufflieren die so ein bisschen.
13: Nach dem Frittieren würzt Dennis seine Pommes nur mit Salz. Nicht nur die Pommesdicke in Aachen erinnert an unsere Nachbarn. Auch hier gibt's Pommes Spezial. Den niederländischen Klassiker mit Mayo, Currysoße und frischen Zwiebeln will sich der Vorkoster nicht entgehen lassen.
15: Sehr gut.
17: Bitte sehr.
15: So, und probieren werde ich jetzt nicht alleine.
13: Denn die Fritten müssen auch ihn überzeugen. Henning Prinz, Imbisskritiker und Mitbegründer der Pommes-Polizei. Zusammen mit befreundeten Pommes-Fans hat er in den 90ern das Buch Pommesführer Ruhr herausgebracht. Er weiß genau, was richtig gute Fritten ausmacht.
18: Fabian.
15: Henning, grüß dich.
18: Freut mich,
15: lange nicht gesehen,
18: ja.
15: Mensch. Ja.
18: Komm ich da genau richtig
15: rein? Ja.
13: Überzeugen müssen die Pommes die beiden Tester in Aussehen, Konsistenz und Geschmack.
5: Ich muss sagen, die sind top frittiert. Mhm. Richtig schön kross, von ihnen noch ein bisschen fluffig. Mhm. Schön goldgelb gebacken. Also schmecken super, muss ich echt sagen. Ja. Die Currysoße, die ist schön pikant. Mhm. Ja, die ist immer noch tomatig.
15: Ja.
5: Eine leichte Süße. Schmeckt mir super.
15: Was sagst du so, ist da genug Salz an den Pommes oder könnte da mehr dran sein?
5: Ich finde ja, ich bin keiner, der die Pommes gerne übersalzt. Mhm. Die braucht kein spezielles Pommesgewürz. Ja? Da reicht eine gute Prise Salz. Mhm. Und das finde ich, hat da gut getroffen hier.
15: Absolut. Oh, lecker.
13: Wegen schlechter Pommes gibt's hier also schon mal kein Knöllchen. Über die Jahre hat die Pommespolizei rund 300 Buden in ganz NRW getestet. Der Fokus lag auf CPM, also Currywurst mit Pommes und Mayo. Das kommt auch heute auf den Tisch.
15: Wenn ihr jetzt einfach so eine Fritte mit Mayo nimmst, was macht das mit dir?
5: Du hast auch ein Stück weit Kindheitserinnerungen dran.
13: Und das zeigen auch diese privaten Videoaufnahmen unserer Zuschauer und Zuschauerinnen. Ob im Urlaub oder auf Geburtstagen, Pommes waren schon immer der Hit. Auch für den Vorkoster.
15: Also bei uns, da war immer ein ganz gefährlicher Heimweg von der Grundschule, weiß ich noch. Der führte an der leckersten Pommesbude Dorstes vorbei. Also mitten in der Stadt. Also ich musste immer durch die ganze Altstadt laufen und boah, wie oft ich da, wenn ich Taschengeld hatte, ne, mir eine Pommes oder eine Currywurst geholt habe. Unfassbar. Ja.
13: Pluspunkte für die Nostalgie. Aber was ist für Henning Prinz eine schlechte Pommes?
5: Wenn die etwas kalt, wenn die nicht mehr richtig heiß sind und matschig werden, dann hört es natürlich auf. Ja. Es gibt auch, manchmal, das siehst du schon, wenn du da die vielen kleinen, braunen, harten Stücke drin hast, dann weißt du, die Kollegen haben das schon ein paar Mal wieder in die Fritteuse geschmissen, immer wieder neu rausgeholt, und dann weißt du da drauf wie auf so einen Stein.
13: Gut, dass das hier nicht der Fall war. Wie sieht das Endfazit des Duos zu den Aachener Pommes aus?
5: Ich bin sehr zufrieden. Und die Pommes sind schön kross.
15: Also handwerklich wirklich alles super gemacht, auch die Sößchen schmecken gut. Pommes würde ich mir, aber da kann jetzt der Laden nichts dafür, einfach ein bisschen dünner wünschen. Also sind mir auch zu dick. So, das wäre die richtige Dicke hier.
13: Was die Pommes direkt nebenan in den Niederlanden und Belgien zu bieten haben, will das Duo jetzt herausfinden. Nächste Station auf der Pommes-Tour im Dreiländereck, die Niederlande. Heimat der Pommes Spezial. Schauplatz der zweiten Verkostung, Pfalz, direkt an der Grenze. Auch hier schreibt man Imbisskultur groß.
15: Sieht auch schon kultig aus hier, oder?
5: Ja, finde ich auch.
15: Da steht der Chef schon.
5: Ja, komm, dann gehen wir mal rein.
13: Der Chef hier in der Fritür, also dem Frittierladen, ist Paul Schäffers.
15: So, Paul, das ist jetzt hier ein Traditionsbetrieb?
7: Den Laden gibt es schon über 30 Jahre. Ich bin ja früher als Kind mit meinen Eltern auch Fritten holen kommen und essen. Also, ist schon eine reiche Geschichte in diesem Land. Ja.
13: Typisch niederländisch, eine ausgefallene Soßenauswahl.
15: Was ist so dein Favorit?
5: Ja, ich sag mal, die Juppie-Sauce, das ist so Klassiker hier. Ne? Gelbliche Art Mayonnaise mit Gewürzen, das esse ich hier gerne und natürlich Spezial.
13: Ob Spezial im Herkunftsland anders schmeckt als in Aachen?
15: Dann würde ich sagen, Henning, ich gehe mal mit in die Küche und setz dich schon mal hin, mach's jetzt gemütlich und ich komme dann gleich mit den ersten Fritten an.
5: Mach ich.
15: Ja,
5: ich
15: freu mich. Okay.
13: Erster Unterschied zur Aachener Pommes. Paul verwendet etwas dünnere Fritten mit 14 mm Schnitt. Hergestellt werden aber auch diese in den Niederlanden.
15: Sind die irgendwie behandelt? Ich nehme mal einen.
7: Nein,
15: oder?
7: Es ist einfach nur geschält und geschnitten, das war's.
15: Also die sind komplett roh?
7: Ja, ja.
15: Okay, krass.
13: Das Vorbacken der rohen Pommes übernimmt Paul selbst.
7: Im Endeffekt wollen wir natürlich eine schöne knusprige Außenseite und eine luftige Kartoffelfüllung wollen wir erreichen.
15: Welches Fett nimmst du zum Frittieren?
7: Wir nehmen Pflanzenöl. Das ist eine Mischung von Palmöl, Raps, Sonnenblumenöl.
13: 8 Minuten bleiben die Pommes zum Vorbacken im Fett. Danach lässt Paul sie ruhen. Er frittiert sie erst frisch weiter, wenn eine Portion bestellt wird.
15: Ich probiere mal jetzt einen, so einen vorgebackenen.
7: Ist noch heiß, aber pass auf.
15: ja, ist schon essbar, aber
7: schmeckt noch nicht richtig gut, oder?
15: Schmeckt so, wie wenn ich die selber machen würde, ja, zu Hause. Ja.
13: Was ist das Geheimnis der perfekten Fritte? Vielleicht kann sich der Vorkoster noch etwas abgucken. Paul startet die zweite Frittierrunde, 3 Minuten bei 170 Grad.
15: Paul, warum nimmst du jetzt keine Tiefkühlpommes?
7: Ja, weil wir finden, das ist natürlich eine Geschmackssache. Mhm. Aber wir finden diese Pommes, die schmecken am besten.
15: Okay.
7: Und dafür ja, nehmen wir keine fertige Pommes. Ja.
13: Wie in Deutschland bekommt der Vorkoster hier eine Pommes spezial mit Mayo, frischen Zwiebeln und

0: Currysoße.
1: Bitte schön. Dann hat man eine Joppi-Soße, oder?
2: Joppi, ja.
0: Die niederländische Joppi-Soße besteht aus Mayonnaise, Zwiebeln und Currygewürzmischung. Auch typisch niederländisch Patat Oorloch, was so viel heißt wie Pommes-Schlacht. Der Clou, Saté, also Erdnusssoße, die gibt es zusätzlich zu Mayo und Zwiebeln.
2: Henning, du als alter Frittenexperte.
3: Das sieht schon gut aus.
2: Spannend.
3: Ach, Pommes Oorloch, ich danke dir.
1: Bitte sehr.
2: Danke, Paul. Wir probieren uns jetzt mal durch.
0: Dann mal guten Appetit.
2: Boah, schon lecker, ne?
0: Auch hier bewerten Henning und Björn die Fritten nach Aussehen, Konsistenz und Geschmack.
2: Ist richtig kartoffelig, ne?
3: Die ist wunderbar frittiert. Und trotzdem schmeckt sie nach Kartoffeln.
2: Auch nicht zu salzig, ne?
3: Da sind dann auch frische Kartoffeln, ne? nicht tiefgekühlt.
2: Die sind innen schön matschig, außen kross.
3: Also ich finde, die sind auch von der Farbe her sehr gut geworden. Die sind also goldbraun, wie man so schön sagt, ja? Also nicht zu dunkel, natürlich auch nicht zu hell. Da sieht man schon, dass die gut frittiert ist und dass sie schmeckt.
2: Die Qualität der Fritten ist wirklich super.
3: Ja. Sehr lecker. Ich finde, da kommen wir der perfekten Pommes schon sehr, sehr nah.
2: Ja.
0: Ein großes Lob für die niederländischen Fritten von Paul. Aus rohen Kartoffeln, frisch frittiert.
1: Tschüss,
2: Paul. Jetzt interessiert mich mal nach den deutschen und den niederländischen Pommes, wie das angebliche Ursprungsland der Fritten das so gut hinbekommt. Und da müssen wir gar nicht weit fahren. Ne? Okay.
0: Denn nach Belgien ist es nur ein Katzensprung. Für viele gelten die belgischen Pommes als die besten der Welt. Wie gut sie wirklich sind, will der Vorkoster im belgischen Örtchen Kelmis herausfinden. In diesem Imbiss oder eher in dieser Fritteur steht seit fast 20 Jahren Leon Frank an der Fritteuse. Mittlerweile mit Unterstützung von Sohn Andy. Wird Björn hier seine perfekte Fritte finden?
4: Hallo, moin.
1: Hey, Leo, schönen guten Tag.
4: Ja? Moin, moin.
1: Herzlich willkommen, ja.
2: Und wir beiden, wir sind ganz heiß auf Fritten jetzt. Wie lange gibt es den Laden denn schon hier?
1: Der Laden, den gibt es also hier vor Ort, Fritteure, seit 30er, 40er Jahren schon.
2: Ach, so lange?
1: Ja.
2: Boah, Wahnsinn.
0: Im Laufe der Jahre hat sich die Speisenauswahl vergrößert. Und manches hat man sich vom niederländischen Nachbarn abgeschaut.
2: Spezial macht ihr auch?
1: Ja. Einmal Spezial.
2: Müssen wir einmal Spezial zum Vergleich probieren?
0: Typisch belgisch ist die riesige Soßenauswahl. 12 warme und 16 kalte Soßen stehen hier auf der Karte.
1: Herzlich willkommen.
2: Modernen Fritteusen hier. Wow. Was ist da für ein Fett drin?
1: Da ist Rinderfett. 100%iges.
2: In allen Fritteusen?
1: In allen Fritteusen, alle drei, ja.
2: Also das ist dieses weiße, ausgelassene Fett von den Rindern?
1: Ja, richtig, ja.
0: Das Frittieren in Rinderfett ist belgische Tradition. Es gibt einen besonders intensiven Geschmack. So wie im niederländischen Imbiss setzt Leon auf rohe Pommes, die er hier frisch vorfrittiert.
2: Jetzt sagst du vorhin, jede Kartoffel ist unterschiedlich. Weißt du denn, was das für Kartoffeln sind? Welche Sorte? Weil wenn du keine Tiefkühlpommes nimmst, dann musst du auch schon regional darauf achten. Ne? Weil jede Kartoffel ist ja auch immer verfügbar wahrscheinlich, oder?
1: Nein, korrekt, ja. Im Laufe vom Jahr gibt es immer 3-4 Sorten Kartoffeln. Fontane heißt die im Moment, die Sorte. In meinen Augen die besten, ja. Vom Geschmack her finde ich die am besten.
2: Also bin ich zur richtigen Zeit hier.
0: Die Fontane hat einen überdurchschnittlich hohen Stärkegehalt und ist sehr ertragreich. Leons Tipp, die Pommes nach dem Vorbacken kurz abkühlen lassen.
2: Jetzt machst du das ja schon hier 100 Jahre, ne? Nein, aber
1: euer
2: Laden ist 100 Jahre alt.
1: Fast, ja.
2: Was glaubst du, warum hat sich das so lange gehalten hier? Was ist so die Faszination an Fritten?
1: Soll ich da eine gute Antwort drauf geben mal? Wenn Belgier in Urlaub fahren, der erste Weg zurück in Belgien ist eine Frittenbude.
2: Aha, okay.
1: Doch, ist schon eine Kultur hier bei uns.
0: Der Belgier kann also nicht ohne seine Fritten. Nicht umsonst sind sie Nationalspeise. Leon frittiert die Pommes ein zweites Mal und würzt mit Salz. Auch hier in Belgien gehören auf die Pommes Spezial Mayo und Currysoße. Getoppt mit Röstzwiebeln statt mit frischen Zwiebeln.
2: So, Henning.
3: Oh, das sieht gut aus. Herrlich.
2: Jetzt müssen wir uns beeilen, weil ich will die jetzt einmal ganz heiß und frisch mal so pur probieren.
3: Also direkt mit der Hand. Mhm.
0: Auch in der dritten Runde zählen für Björn und Henning Aussehen, Konsistenz und Geschmack.
2: Also ich finde die von der Konsistenz schon sehr gut. Ne? Die sind schon kross. Und guck mal, die sind auch innen ganz so fluffig, wie so ein Soufflé.
3: Ne? Das ist so richtig Kartoffel, ne?
2: Ja, das ist richtig krass.
0: Und wie schmeckt die Pommes Spezial in Belgien?
2: Also das finde ich noch besser als mit den frischen Zwiebeln. Das sind die besten Pommes Spezial, die ich je gegessen habe. Boah.
0: Der Vorkoster im Pommes Spezialhimmel. Aber zurück zur Bewertung.
2: Wäre das so eine Höchstbewertung bei dir im dritten Führer?
3: Das wäre eine Höchstbewertung, muss ich ganz klar sagen. Von den Pommes über die Soße, dann mit den Zwiebeln, das ist auch noch mal so ein Überraschungseffekt.
2: Wobei, ich fand die in den Niederlanden gerade auch traumhaft, die Pommes. Aber das muss ja am Fett liegen. Irgendwas macht mich hier ein bisschen mehr noch an.
3: Und wir testen ja hier auf hohem Niveau, das ist ja auch ganz klar.
0: Von Henning gibt es für diese Pommes eine Top-Bewertung. Und wie beurteilt der Vorkoster die belgische Fritte?
2: Also die Spezial hier, das ist jetzt für mich die perfekte Fritte. Das kühlt nicht so schnell aus. Diese warme Soße, gepaart mit diesen Röstzwiebeln, total lecker. Und vor allen Dingen, das ist so ein schöner Mix aus, weil da, wo die Soße drauf ist, wird die so leicht matschig. Aber man hat immer noch die krossen Enden von der Pommes. Also das ist schon für mich ziemlich perfekt hier. Ja, Henning, vielen Dank, dass du mich so toll unterstützt hast. Also ich glaube, alleine wäre ich da nicht so professionell durchgekommen.
3: Hat viel Spaß gemacht.
2: Ja, mega. Ja. Leo, dir auch vielen Dank. Ja?
1: Bitte, bitte, gerne.
2: War super lecker.
1: Wieder gern.
0: Drei Länder, drei ziemlich gute Fritten. Vom Dreiländereck geht es für den Vorkoster jetzt zurück in die Heimat. Als nächstes möchte er herausfinden, wie selbstgemachte Pommes am besten gelingen. Als Unterstützung dabei Haushaltsexpertin Yvonne Willix. Im Vergleich die Zubereitung in der Fritteuse, im Ofen und in der Heißluftfritteuse.
2: Yvonne, schön, dass du da bist.
5: Ja, danke, dass du mich mal wieder eingeladen hast.
2: Also ich muss dir ja sagen, wenn ich ehrlich bin, wir wollen ja heute das Experiment machen, wo sie am besten werden.
5: Aus frischen Kartoffeln.
2: Aus frischen Kartoffeln. Ist mir noch nie hundertprozentig gelungen.
5: Tatsächlich nicht?
2: Also ich kriege das nie so schön hin wie die Industrie, aber dass die Pommes so schön kross sind.
0: Liegt es an der Zubereitungsmethode? Björn und Yvonne werden es jetzt herausfinden. Außerdem kochen sie später noch zwei aromatische Soßen. Hauptdarsteller sind aber natürlich die Pommes.
5: Mein Mann ist der totale Mega-Pommes-Fan. Ne? Ja. Und deswegen mache ich tatsächlich, ich habe selber auch noch eine Fettfritteuse zu Hause, mache ich ab und zu mal selber Pommes, weil der das einfach so liebt. Ja. Mal gucken, wie es wird. Ich habe es aber noch nie ausprobiert im Airfryer tatsächlich.
0: Eine Heißluftfritteuse funktioniert wie ein Umluftbackofen, soll aber deutlich schneller sein.
5: Der Vorteil ist, dass du weniger Fett benutzt. Ja. Frittieren ist was anderes als in der Heißluftfritteuse backen. Das muss man nun mal wissen. Ja. Aber ich bin halt echt gespannt, ob man jetzt so eklatante Unterschiede feststellt. Vor allen Dingen auch mit dem Backofen.
2: Ich kann es mir gar nicht vorstellen, dass die aus dem Backofen gut werden.
0: Apropos, der muss vorheizen. Bei Umluft auf 180 Grad.
5: Björn, was haben wir hier für eine Kartoffel?
2: Du, die heißt Lady Anna. Das ist eine vorwiegend festkochende.
5: Okay.
2: Und die ist sehr, sehr groß. Ne?
5: Ja, dann kann man da auch vernünftige Pommes draus machen. Wir schneiden die fertig und dann blanchieren wir die alle im Wasser.
0: Denn heute kommen die besten Yvonne Willix-Tricks und Profi-Tipps aus dem Internet zum Einsatz. Schritt 1 für knusprige Pommes. Die Stifte unter Wasser spülen und anschließend in Essigwasser 2 bis 3 Minuten aufkochen. Danach ordentlich trockentupfen, salzen und ab in den Ofen.
5: Ich glaube, die werden super, Björn. Ich habe jetzt schon ein gutes Gefühl.
2: Bin gespannt.
0: Klingt skeptisch. In 30 Minuten sollen die Ofenpommes fertig sein. Allerdings, die Heißluftfritteuse verspricht fertige Fritten in nur 15 Minuten.
2: Wie voll kann man so eine Schublade dann machen?
5: Ja, leider auch nicht so doll. Ne? Also die sollen, du sollst die Schublade dann, und das ist ein bisschen doof, auch immer mal wieder durchschütteln.
2: Ach, okay.
5: Also wie man das quasi vom Frittierkorb gewöhnt ist.
0: Nur etwas Öl dazu und bei 180 Grad 15 Minuten in die Heißluftfritteuse. Halbzeit im Backofen. Wie sieht's aus?
2: Bin echt gespannt nachher. Also die haben ja jetzt noch 15 Minuten. Aber das ist noch...
5: Die ganz dünne hier vielleicht.
2: Trocken aus,
5: ja, die sehen voll trocken aus.
0: Mal abwarten. Inzwischen hat die normale Fritteuse 140 Grad erreicht.
2: Sollen wir dann schon mal vorblasen?
5: Wir können die jetzt schon einmal vorfrittieren.
0: Das hat Björn im Imbiss gelernt. Bei niedriger Temperatur vorfrittieren, dann kurz abkühlen lassen.
2: Und dann jetzt heiß machen, die Fritteuse?
5: Ja, und jetzt auf 170. Mach mal 170.
0: Wichtig, das verwendete Fett sollte hitzebeständig sein. Björn benutzt Rapsöl.
2: Oh, jetzt, guck mal, jetzt geht's schon richtig ab hier. Jetzt haben wir natürlich mehr Temperatur.
5: Ich finde, das sieht schön aus.
2: Ah, lecker, ne?
5: Oder?
2: Ah, ich merke schon.
5: Ja, man hat schon.
2: Nicht so langsam Hunger jetzt.
0: Aber auch die Fritteuse lässt sich ganz schön bitten. Noch sind keine goldgelben Fritten in Sicht.
5: So ein bisschen braun müssen sie schon werden. Kriegen wir gar keine Pommes hin. Dann ist deine These.
2: Kriegen gar keine. Ich renne gleich zur Bude und hol welche.
0: Gib den Pommes mal noch etwas Zeit.
5: Bewachter Topf kocht nicht gern, sag ich immer.
2: Das habe ich auch noch nie gehört.
5: Ja, aber sie werden ein bisschen goldiger. Ein Hauch. Ein Hauch.
0: Und was machen eure anderen Pommes? Die 30 Minuten im Ofen sind rum.
2: Ich habe gerade mal die aus dem Ofen probiert. Also, denen geben wir noch 5 Minuten.
5: Ja.
0: Und auch die Heißluftfritteuse lahmt.
2: Die sind ja im Leben noch nicht fertig,
5: den
2: oder?
5: Den würde ich mal 5 Minuten noch geben, ne?
2: Ja.
5: Guck mal, die fangen aber an. Da vorne ist eine, die fängt an knusprig zu werden. Matschig. Also mit einer Viertelstunde ist es nicht getan. Du kriegst noch 5 Minuten.
0: Wenigstens die klassischen Fritteusenpommes haben endlich Farbe bekommen.
2: Also wenn wir jetzt mal probieren hier, da bin ich mal gespannt, ob die wirklich in 5 Minuten immer noch kross sind. Wobei, komm, die sind jetzt lecker, Yvonne.
5: Sie sind jetzt lecker? Oh, komm. Ja, hast du gehört? Voll leer.
2: Ja.
5: Die sind jetzt lecker. Ja, doch.
2: Du merkst auch schön, wie die Stärke nämlich hier kross geworden ist.
5: Ja, die sind jetzt gut. Mischebjörn, boah, Gott sei Dank, ey.
2: Boah, jetzt bin ich aber echt froh, dass wenigstens die aus der Fritteuse gut schmecken. Mhm.
0: Na, ein Glück muss keiner zum Imbiss gehen. Zum Vergleich jetzt die Ofenpommes.
2: Aber so nicht lecker, oder?
5: Nee. Also jedenfalls nicht, wenn du eine Pommes essen willst.
2: Nee.
5: Eine gebackene Kartoffel, aber eine Pommes ist das nicht.
2: Nee. Und die waren jetzt schon 5 Minuten länger drin, als so im Rezept stand. Also ich glaube auch, die werden jetzt nur noch dunkler, aber nicht leckerer.
5: Nee.
2: Also bis jetzt liegt die Fritteuse noch ganz klar vorne.
5: Auf jeden Fall. Das ist eine richtige Pommes.
2: Die können gar nichts hier.
0: Die Ofenpommes fallen durch. 10 Minuten schneller als der Ofen ist die Heißluftfritteuse.
5: Die sehen tatsächlich nicht schlecht aus. Und da war jetzt ja wirklich nur ein Hauch Fett dran, ne?
0: Na, dann muss es nur noch schmecken.
5: Hör mal, die sind überraschend viel knuspriger, als ich dachte.
2: Wirklich gut.
5: Oder?
2: Krass.
0: Selbstgemachte Pommes aus 3 unterschiedlichen Geräten. Dem klassischen Backofen, der Fritteuse und der Heißluftfritteuse.
5: Was ist denn dein Fazit? Bist du überrascht?
2: Also ich bin jetzt wirklich überrascht, wie schlecht die im Backofen geworden sind.
5: Mhm.
2: Ja, also es macht gar keinen Sinn. Dann natürlich auch überrascht von dem Airfryer, weil das ist wirklich gut. Aber Pommes in Perfektion kommt für mich immer noch aus der Fritteuse.
5: Für mich auch. Dafür bin ich auch zu sehr Ruhrpott-Mädel. Das muss ordentlich schmecken wie früher eine Pommesbude. So nämlich. Und das hast du halt mit Fritteusenpommes.
0: Damit die noch besser schmecken, gibt's jetzt die passenden Soßen. Als kalte Option von Yvonne einen frisch-würzigen Paprika-Mayonnaise-Dip. Und eine warme, cremige Curry-Hollandaise von Björn Freitag. Für ihn ein echter Nostalgiekick.
2: Ich mache heute, so wie ich die wirklich am liebsten immer, meine Eltern, die haben ja früher so ein bisschen

0: bisschen bürgerlicher gekocht hier, ne? Und da gab es immer so eine Curry Hollandaise, die war super lecker. Und die, so eine leicht süße Curry Hollandaise, und die in Verbindung mit Pommes, ne? Das war für mich das Allergrößte.
1: Oh, lecker. Boah. Voll Kindheitserinnerung.
0: Ja, total.
2: Björn braucht für seine einfache Curry Hollandaise Weißwein, alternativ geht Gemüsebrühe, Eigelb, Butter, Salz, Zucker und Currypulver. Los geht's mit dem Weißwein. Yvonne schnibbelt schon mal frische Petersilie für ihren Dip.
1: Ich habe meine ganze Kindheit und irgendwie Jugendzeit tatsächlich im Freibad in Kamp-Lindfort verbracht. Ja. Und da war das so, wir hatten auch wenig Geld. Aber du konntest dann abends, gab so ein Signal, 6 Uhr, und dann konnte man die Wiesen mit aufräumen, so Müll einsammeln und so weiter. Und dann hast du immer einen Gutschein für eine Freibad-Pommes gekriegt. So, genau. Und das war richtig cool. Ja. Da sind wir dann, meine Schwester und ich, immer unterwegs gewesen und haben dann schön mit den anderen Kindern Müll aufgesammelt und am nächsten Tag wieder hin und dann lecker anstellen. Klatschnass und dann die Pommes. Ach.
2: Björn schwelgt gedanklich schon in seiner Hollandaise. Zum Weißwein gibt er 2 Eigelb und Salz. Gut verrühren und Achtung, es sollte nicht zu heiß werden. Separat hat er vor Costa Butter geschmolzen.
0: Wichtig ist natürlich, dass die jetzt, die war extrem heiß, wieder runterkühlt, weil zu heiß darf sie natürlich nicht in diesen Eischaum reingehen. Ne?
2: Den kräftig rühren, bis er fluffig ist. Die heiße Butter gibt Björn in kleinen Schlucken dazu.
0: So, dann wie gesagt, machen wir noch ein kleines bisschen Zucker mit rein. Und gelbes Currypulver. So. Und fertig ist mein Süßchen.
2: Fehlen noch frische Pommes und Yvonnes Paprika-Mayo-Dip. Dafür braucht sie Rapsöl, Milch, Knoblauch, Senf, Paprikapulver, Chilisauce, Petersilie und eine Bio-Zitrone. Zuerst röstet sie sanft den Knoblauch.
1: Zack, zack. Und dann probiere ich.
0: Ach, du willst doch mixen, das steht
1: ja jetzt
0: bevor.
1: Mir steht ja das Mixen noch bevor. Also, ich nehme die Milch.
2: Yvonnes Herausforderung, Mayo ganz ohne Ei. Also, Milch schaumig schlagen und Öl dazu.
0: Oh, ich möchte jetzt nicht mit dir tauschen.
1: Nee, das ist überhaupt noch nicht nach oben gezogen. Nee. Ah, guck's dir an. Nee, das ist leider noch nicht geworden. Ich glaube, ich brauche noch ein bisschen Öl.
0: Ja, vielleicht den Senf auch jetzt mal mit rein.
2: Können Senf und mehr Öl da helfen?
1: Ah, jetzt langsam, guck mal. Jetzt kommt sie doch nach oben, oh, Gott sei Dank. Ey, Björn, das war der Megatipp, dass man den Senf als Emulgator noch mit dazu tut. Ja, deswegen bin ich Hauswirtschaftsmeisterin und er ist Spitzenkoch, weißt du? Das ist halt der krasse Unterschied.
2: Aber ihr ergänzt euch doch super. Yvonne würzt ihre Soße noch mit mildem Paprikapulver, etwas Salz, Chilisauce, dem angerösteten Knoblauch, Petersilie und etwas Zitronensaft. Fehlen noch die Fritten.
0: Wir können ja auch mal ganz verrückt sein und ein bisschen Paprikapulver noch dran machen hier.
1: Mm, das finde ich auch immer
0: auch,
1: gut.
0: Ne? Ist auch immer schön. Ne?
2: Es kann serviert werden. 2 leckere Soßen auf selbstgemachten Pommes.
1: Oh, lecker. Und deine ist super lecker. Mhm. Das ist natürlich auch was richtig Feines. Boah.
0: Hollandaise, ne? Die Pommes.
1: Boah. Na, aber hier, Mayonnaise, also funktioniert auch ohne Ei.
0: Also, das ist ja jetzt kein richtiges Hauptgericht, das ist ja ein Snack. Aber ich finde, da könnte man sich auch satt dran essen. Ne?
2: Björns Suche nach der perfekten Fritte geht damit zu Ende. Die Imbiss-Pommes belegen für den Vorkoster die vorderen Plätze. So auch die selbstfrittierten. Geschmacklich gut und fettärmer gelingt's in der Heißluftfritteuse. Für wenig Begeisterung sorgten die selbstgemachten Pommes aus dem Backofen.
0: Wenn man Lust und Zeit hat, kann man gute Pommes auf jeden Fall zu Hause machen. Die Referenz sind für mich immer noch die Pommes aus der Imbissbude. Ich fand das auch sehr schön, dieser Vergleich im Dreiländereck. Da waren ja keine großen Unterschiede, aber meine persönliche Lieblingskreation mit den Röstzwiebeln, die habe ich halt in Belgien gegessen. Ansonsten muss man einfach sagen, bei den Pommes, da ist der Kreativität keine Grenze gesetzt, gerade was die Soßen angeht. Guten Appetit.
3: Grillsoßen im Härtetest. Wie ist das Urteil der Camper?
4: Das wäre so etwas nach meinem Geschmack.
3: Und womit arbeitet der Grillweltmeister?
0: Du als Profi kaufst du auch schon.

0: längste Absenktunnel der Welt. Er soll Deutschland mit Dänemark verbinden.
1: Und viele Sachen können dabei schiefgehen.
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2: 51 Stressmomente hat der gute Mann gehabt unterwegs. Ha, jetzt schauen wir mal, wo die waren.
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3: Genau, das ist perfekt.
4: Cool.
3: Das ist zu viel.
5: 38% weniger. 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
6: Herzlich willkommen. Was schätzen Sie, wie viele Kilometer legt jeder von uns pro Tag im Schnitt zurück? Mit Reisen, mit Fahrten zur Arbeit, mit Wegen zum Einkauf. Da kommt was zusammen. Es sind 35 Kilometer jeden Tag. Und die Hauptrolle spielt dabei nach wie vor das Auto. Gerade mal 20% der Haushalte schaffen es, ohne eigenes Auto auszukommen. Falls Sie zu denen gehören, herzlichen Glückwunsch. Denn die anderen 80% stöhnen derzeit ziemlich wegen der hohen Energiepreise. Dabei können wir beim Fahren sparen. Sogar überraschend viel.
7: Zwei Männer und ihre Autos. André fährt einen 20 Jahre alten Diesel. Mika ein 3 Jahre altes Elektroauto. Und dieser Mann bereitet sie auf unseren Test vor. Es gilt, so sparsam zu fahren wie möglich.
8: Die meisten Menschen verschwenden Geld einfach, weil sie die Technik im Fahrzeug nicht richtig nutzen. Und das wollen wir heute ändern.
7: Michael Tück ist Spritsparprofi. 3 Fahrten werden Mika und André heute machen. 3-mal die gleiche Strecke.
9: Ich bin beruflich viel unterwegs. Spritsparen ist da leider Gottes ein Thema, was häufig vergessen wird.
10: Da ich ein E-Auto fahre, habe ich das Gefühl, ich fahre immer effizient.
7: Zunächst fahren die beiden wie immer. Die festgelegte Route ist 18 Kilometer lang.
8: Wenn ihr rausfahrt, vorne am Tor, nullen wir den Verbrauch bei eurem Fahrzeug. Und wenn ihr reinkommt, lese ich ab, was da drauf steht, damit wir einen Vorherwert haben. Die OK-Taste da 3 Sekunden drücken, bis es auf Null springt. 3, 2, 1, los geht's!
7: Runde 1 für den Referenzwert.
8: Motor bitte laufen lassen. Da haben wir einen Wert von 6,6 Liter auf 100 Kilometer. 6,6, ich habe mal gerade gucken, das ist für das Auto sehr, sehr wenig. Der wird nicht viel sparen können, der fährt schon sehr sparsam.
7: Da kommt Mika auch schon von der ersten Runde zurück.
8: Was haben wir denn für einen Wert? 19,8.
7: Bei ihm wird in Kilowattstunden gerechnet. Lässt sich da noch was sparen?
8: Man sagt immer schnell, geht ja nicht oder so, kann ja keiner fahren. Doch, kann man. Und dann dürfen die das selber probieren. Und dann schauen wir mal, was für einen Unterschied wir rauskriegen. Da wird viel drin sein.
7: Jetzt beginnt das Fahrtraining mit Reifendruck messen. Bloß nicht zu niedrig.
8: Auch 0,4 zu wenig. Nicht außergewöhnlich. Das ist Otto-Normalverbraucher, der nicht so oft nachguckt. Der Rollwiderstand, wenn ich mich gerade langsam bewege, wird ganz entscheidend vom Reifendruck bestimmt. Ne? Und jeder, der Fahrrad fährt, weiß, mit platten Reifen ist schwer tammeln. Und so ähnlich geht's dem Auto.
7: Auch an der TU München geht's ums Energiesparen. Hier wird gezeigt, was schon möglich ist. Professor Markus Lienkamp hat mit seinem Team ein extrem stromsparendes E-Auto gebaut.
11: Durch unser Konzept konnten wir das Auto im Prinzip halb so schwer machen, halb so groß machen wie normale Autos. Die Konsequenz ist dadurch, wir brauchten auch nur eine Batterie, die halb so groß ist. Der Energieverbrauch war nur halb so groß. Und letztlich die Kosten auch.
7: Der Visio M ist eines der effizientesten Forschungsfahrzeuge Europas. Die Wissenschaftler haben das komplette Auto auf Energieeffizienz getrimmt. Ähnlich wie bei einem Flugzeug. Der wichtigste Punkt ist das geringe Gewicht von nur etwa 800 Kilogramm, inklusive Batterie. Ein heutiges Elektroauto braucht eine viel größere Batterie. Und damit wird auch alles andere größer.
11: Das heißt, die Räder müssen größer werden, Reifen größer werden, Bremsen, die Karosserie muss verstärkt werden für Crash, sodass damit eine Gewichtsspirale nach oben gedreht wird, die dann zu etwa 2 Tonnen schweren Autos führt.
7: Aber je größer und schwerer ein Auto, desto größer die Widerstände. Das Fahrzeug muss vor allem gegen 3 Faktoren arbeiten. Den Beschleunigungswiderstand durch das eigene Gewicht, den Rollwiderstand durch die Reifen und den Luftwiderstand. Die Aerodynamik wurde beim Visio M radikal optimiert. Schon wenige Prozent besserer Luftwiderstand bringen hier auf langen Strecken enorme

0: Vorteile bei der Reichweite.
1: Aerodynamik wird sehr stark bestimmt von der Form des Fahrzeugs. Also je länger ein Fahrzeug ist und je flacher ein Fahrzeug ist, desto besser wird die Aerodynamik. Und das heißt, Limousinen sind aerodynamisch ziemlich gut, SUVs sind aerodynamisch recht schlecht.
0: Zurück zu unserem Test. Für André und Mika gibt's jetzt eine Theorieeinheit.
2: Je häufiger du es schaffst, den Fuß nur vom Gas runterzukriegen, desto länger fährt das Auto ohne Kraftstoffzufuhr. Der lebt nur vom Schwung, da wird gar nichts eingespritzt.
0: Fuß vom Gas. Klar, aber es gibt auch heimliche Energiefresser.
2: Viele haben ja die Klimaautomatik immer auf Automatik stehen, weil es zu faul ist, das an- und auszumachen. Es ist unheimlich sinnvoll, wenn man so Kurzstreckenbereich fährt wie hier. Die brauchen gar keine Klimaanlage, mach sie aus. Du brauchst sie nicht. Das ist im langsamen Bereich wirklich eklatant, was da drin ist.
0: Ab in Runde 2. Die beiden sollen das Gelernte jetzt ausprobieren.
2: Manchmal hilft es auch so, als wenn man eine liebe Verwandte von der Familienfeier abholt, so zu fahren. Die 3 Stück Cremetorte, 4 Cappuccino und 3 Prosecco getrunken hat. Und die muss man heil nach Hause fahren. Dann weiß man auch ein bisschen, wie spritsparendes Fahren geht.
0: Für Mika mit seinem E-Auto gibt es noch eine Besonderheit beim Energiesparen.
2: Perfekt, so, und jetzt dieses Tafelbergprinzip fahren, den Vogel hochziehen auf 50. Und dann möglichst konstant das Tempo halten, ne? Dass man nicht die ganze Zeit schneller wird, sondern möglichst konstant halten. Perfekt. So, und das Schöne ist ja hier, anders als beim herkömmlichen Auto, haben wir bei der Rekuperation die Möglichkeit, einfach Bewegung wieder in Energie umzuwandeln.
0: Rekuperation bedeutet, der Motor entzieht der Batterie keinen Strom mehr, sondern lädt sie sogar wieder auf. Immer dann, wenn man bremst oder den Fuß vom Gaspedal nimmt, arbeitet er ähnlich wie ein Fahrraddynamo. Die Bewegungsenergie des Autos wird in elektrische Energie zurückverwandelt. Das erhöht die Reichweite. Zurück in der Fahrzeughalle der TU München. Jetzt demonstrieren die Forscher, welche Rolle die Reifen beim Energieverbrauch spielen.
1: Also wenn wir die Fahrdynamik in Kurven uns angucken, dann zählt im Prinzip die Flächenpressung. Das heißt, wenn ich ein hohes Gewicht habe, brauche ich einen breiten Reifen.
0: Dadurch steigt die Reibung auf der Straße deutlich. Beim Testauto haben die Forschenden schmale Spezialreifen mit wenig Rollwiderstand verbaut.
1: Wir haben bei Visio M einen sehr schmalen Reifen verwenden können, weil die Masse von dem Auto so gering ist. Das heißt, wir haben ungefähr die Hälfte der Masse, damit konnte der Reifen etwa halb so breit nur werden.
0: Auch wichtig fürs Energiesparen, die Größe der Akkus. Im Batterielabor entwickeln die Forschenden kleinere und leichtere Akkus, die trotzdem lange halten. Sie zeigen damit, was möglich ist. Das E-Auto von morgen könnte extrem energiesparend sein und zugleich eine sehr hohe Reichweite haben. Beim Test geht es jetzt für André und Mika in die entscheidende Runde.
2: Du kommst von 6,6, du kommst von 19,8. Mal sehen, was drin ist.
3: Toi, toi, toi.
0: Jetzt gilt's. Haben Sie beim Spartraining was gelernt?
2: André zum Beispiel hat ja im Vorfeld schon quasi den Normverbrauch des Autos erreicht. Da rechne ich nicht mit einer starken Absenkung.
0: Trotzdem gibt André alles.
2: Von 6,6 erhebt die Schnapszahlen auf, nicht 5,5, auf 4,4. Richtig gut.
3: Tja, würde ich auch sagen.
2: Hast du mich aber selbst positiv überrascht. Du hast jetzt 33% angespart. Das ist ja schon kaum zu toppen.
0: Jetzt ist Mika dran.
2: Mein lieber Mann, da hast du aber richtig dich angestrengt. 12,3. Großartig hier. Spektakulär. Wahnsinn. 38% weniger. Lieber Himmel, das ist ja spektakulär.
0: Egal ob alter Diesel oder modernes E-Auto, durch clevere Fahrweise lässt sich richtig sparen. Denn nicht nur das Auto entscheidet über den Verbrauch, sondern auch der Mensch, der am Steuer sitzt.
4: Okay, wer gemäßigt fährt, spart Sprit. Aber was würde passieren, wenn man gar nicht erst richtig schnell fahren dürfte? Tempolimit. Das Wort allein reicht und schon geht's los. Dabei gilt es jetzt schon auf einem Drittel der deutschen Autobahnen, dauerhaft oder zeitweise. Wir regen uns also über etwas auf, das längst Alltag ist, nur halt nicht überall. Und was würde es bringen, wenn doch? Das Umweltbundesamt hat nachgerechnet. Tempo 120 auf Autobahnen, 80 auf Landstraßen, das spart rund 5 Millionen Tonnen CO2 im Jahr. Und weil manche dann vielleicht sogar auf Bus und Bahn umsteigen, könnten es sogar bis zu 8 Millionen Tonnen werden. Um sich das vorzustellen, das ist fast so viel, wie eine komplette Großstadt wie Frankfurt in einem Jahr ausstößt. Einfach weg, ohne große Zusatzkosten. Und die Sicherheit? Die Autobahnen stehen eigentlich schon ganz gut da. 1,2 Verkehrstote pro 1 Milliarde gefahrene Kilometer. Auf Landstraßen sind das mehr als viermal so viel. Aber eine Studie der Ruhr-Uni Bochum zeigt, ein generelles Tempolimit von 120 könnte noch mal gut ein Drittel der Verkehrstoten auf bisher unbeschränkten Autobahnabschnitten vermeiden. Ein Drittel weniger, nur weil wir den Fuß ein bisschen vom Gas nehmen. Es gibt allerdings noch etwas, das wir beim Autofahren alle sehr gern vermeiden würden. Den Stau. Woher kommt der eigentlich? Und was ist die optimale Geschwindigkeit, damit der Verkehr flüssig läuft?
5: Verkehrszentrale München, 6 Uhr morgens. Über 1000 Kameras filmen die südbayerischen Autobahnen. Für Michael Hösch und sein Team ist ein besonderer Tag. Pfingstsamstag, Reisetag. Die Hauptaufgabe heute? Staus erahnen, bevor sie entstehen. Kurz nach 8. Operator Jürgen Dölle informiert die Polizei in Garmisch. Zu viele Autos im Tunnel bei Farchand. Stau und Unfälle in einem Tunnel sind besonders gefährlich. Brandgefahr. Deshalb entscheidet er sich für eine Tunnelsperrung. Ein gefährlicher Stau im Tunnel ist abgewendet worden. Aber Staus ganz verhindern? Heute kaum möglich. Zu viel Verkehr. Ist es wirklich so einfach? Viele Autos bedeuten Stau? Lisa Kessler und Majid Rostami von der TU München sagen nein. Die Simulation zeigt, zu viel Verkehr ist nur die erste von drei Voraussetzungen.
6: Das zweite ist, wir haben eine gewisse Engstelle. Das heißt, wir brauchen zum Beispiel eine Spur, die aufhört, oder eine Baustelle. Und als drittes brauchen wir ein auslösendes Moment. Das kann zum Beispiel sein ein Bremsmanöver von einem einzelnen Fahrzeug, also von einer einzelnen Person, die dadurch dann aber den Stau für die ganze Strecke erzeugt. Das heißt, eigentlich sind die Verkehrsteilnehmer selbst daran schuld, wenn dieser Stau entsteht.
5: Zurück in der Verkehrszentrale München, 8.40 Uhr. Stau auf der A8 südlich von München. Das Mittel? Den Seitenstreifen freigeben, eine zusätzliche Spur schaffen. Das wäre aber jetzt noch zu gefährlich. Lkw besetzen die Parkbuchten. Operator Thomas Leb informiert die Polizei. Kurz nach 9 Uhr. Die Polizei fordert zur Weiterfahrt auf. Eine Viertelstunde später. Thomas Leb schwenkt mit den Kameras die Seitenstreifen ab. Kontrolle, ob auch alles frei ist. Dann wird auf dem Bildschirm aus dem roten Kreuz ein grüner Pfeil. Jetzt gibt es 4 Spuren Richtung Salzburg. Eine Spur mehr hilft, zeigt die Forschung. Aber nur, wenn sie durchgängig da ist. Das könnte ein typischer Abschnitt der A8 hinter Rosenheim sein. Mal 3, mal 2 Spuren.
6: Das heißt, es ist nicht gut, wenn die Anzahl der Fahrstreifen häufig schwankt. Besser ist es, entweder gar nicht auszubauen, das heißt, wir lassen einfach den Bestand, sodass wir durchgehend zum Beispiel 2 Spuren haben, oder man baut es aus, dass aber durchgehend die 3 Spuren sind, dass wir dadurch die Anzahl der Spurwechsel minimiert kriegen, sodass wir insgesamt ein viel flüssigeres Verkehrsverhalten der Fahrzeugteilnehmer haben.
5: Kurz nach 10:30 in der Verkehrszentrale. Jetzt ist überall Stau. Am schlimmsten auf der A8 Richtung Salzburg. Dazu noch ein Unfall bei Holzkirchen. Blockabfertigung, Standspurfreigabe, Geschwindigkeitsbegrenzungen. Viel mehr können die Operatoren nicht tun. Aber die Verkehrsteilnehmer könnten. Das haben die Forschenden berechnet. Die meisten Autos verträgt die Autobahn, wenn alle gleich schnell fahren würden. Wie schnell, haben sie anhand dreier Fallbeispiele herausgefunden. Fall Nummer 1. Alle fahren 120. Ein Zähler misst die Autos, die stündlich den Abschnitt passieren. Es sind 7.300. Viel. Aber vielleicht geht noch mehr? Daher Fall Nummer 2. Die Sicherheitsabstände sind geringer, dafür fahren die Autos nur 60. 7.000 Autos, also weniger. Dann der dritte Fall. Dazwischen Tempo 80. Und tatsächlich die meisten Autos.
4: Manchmal bedeutet langsamer unterwegs zu sein, trotzdem schneller anzukommen. Ja, das klingt paradox, gebe ich zu. Also mit welchem Verkehrsmittel kommen wir am schnellsten von Tür zu Tür? Das kommt auf die Strecke an. Bis zu 5 Kilometern in der Stadt, da sind wir mit dem Fahrrad am schnellsten. Klar, keine Staus, keine Parkplatzsuche. Bei Strecken bis etwa 7,5 Kilometern liegt immer noch das Fahrrad vorn, genauer gesagt das E-Bike. Erst bei längeren Strecken in der Stadt gewinnt das Auto und natürlich auch auf dem Land. Es wäre also eigentlich schlau, bei kurzen Strecken Rad zu fahren. Aber viele setzen sich trotzdem lieber ins Auto. 40% aller Autofahrten in Deutschland sind unter 5 Kilometer lang. Also in dem Bereich, wo Radfahren eigentlich schneller wäre. Allerdings, und das macht Hoffnung, Studien zeigen, dass gerade E-Bikes in diesem Bereich vorstoßen und zunehmend das Auto auf Kurzstrecken ersetzen. Und die Langstrecken, da bremsen uns oft Baustellen aus. Was wäre, wenn man einfach drüber wegfahren könnte?
0: Sanierungsarbeiten auf einer Schweizer Autobahn. Eigentlich total normal. Doch hier ist etwas anders. Die Arbeiten finden unter einer Brücke, der sogenannten Astra Bridge, statt. Der Schweizer Jürg Merian ist der Kopf hinter dieser Idee.
7: Der Verkehr nimmt immer mehr zu. Wenn ich eine Baustelle einrichten will, muss ich die Verkehrsfläche reduzieren, einen Spurabbau machen. Das führt zu Stau. Da habe ich mir überlegt, wie kann ich das lösen?
0: Eine wichtige Frage, denn immer mehr Großbaustellen legen wichtige Verkehrsadern über lange Zeit lahm. Jürg Merians Lösung, angelehnt an eine österreichische Idee, eine mobile Brücke über den Bauarbeiten. Die kann immer dort aufgebaut werden, wo marode Straßen saniert werden müssen. Während unten gearbeitet wird, können oben die Autos fahren. Die Brücke ist inklusive Rampen 256 Meter lang. Auf 2 Spuren rollt der Verkehr mit 60 Stundenkilometern.
7: Das Geniale daran ist, wir haben immer noch beide Fahrspuren in Betrieb. Der Verkehr rollt. Das ist das Ziel, dass der Verkehr fahren kann.
0: Vor dem ersten Einsatz wird die Brücke einmalig aufgebaut. Das passiert nachts, damit der Verkehr so wenig wie möglich gestört wird. Der Aufbau eine logistische Meisterleistung.
7: Man beginnt bei den Rampen und arbeitet sich in die Mitte. Die vielen Fahrzeuge bringen Teile. Die müssen abgeladen werden, die müssen verstellt werden. Das ist ein riesen Ameisenhaufen, der da die Brücke zusammenbaut. Dass die Leute aneinander vorbeikommen, ja, das ist eine große Herausforderung.
0: Ist ein Bauabschnitt fertig, kann die Brücke in wenigen Stunden zum nächsten Einsatzort verschoben werden. Das passiert wieder nachts. Denn in der Schweiz, wo die Astra Bridge bereits zum Einsatz kommt, darf die Autobahn für Bauarbeiten nur nachts gesperrt werden. Zunächst wird der Verkehr umgeleitet. Auf der Brücke fahren keine Autos mehr und das Verschieben an den neuen Einsatzort kann beginnen. Christian Umber sorgt dafür, dass heute Nacht alles reibungslos klappt und die Baustellenbrücke an ihren neuen Einsatzort gelangt.
8: Das Geniale, was eigentlich ist, dass ein Mann hier im Cockpit eine 256 Meter lange Brücke mit 1250 Tonnen bewegen kann. Ich habe zwar 3 Mitarbeiter, die meine Augen und meine Ohren sind, aber letztendlich fahren durch alleine. An alle, ich ziehe jetzt die Fußplatten hoch.
0: Die Brücke soll um 100 Meter verschoben werden. Per Fernsteuerung und GPS setzt Christian Umber jedes einzelne der sogenannten Brückenportale in Bewegung. Der Koloss rollt los.
8: Wir haben verschiedene Tracks, also Linien, wo wir fahren können. Und danach fahre ich übers GPS auf 1 Zentimeter genau die Brücke einfach in die Richtung, die ich möchte.
0: Präzisionsarbeit bei 2 Stundenkilometer. Und dann plötzlich das. Stillstand.
8: Geht einmal zu Portal 11. Der war als erstes, wo das GPS rausgeflogen ist.
0: Eine Störung im Steuersystem, die aber schnell gelöst wird.
9: So, fahr ich hoch.
8: Also, dann fahre ich weiter.
0: Von Hand stellen die Männer die GPS-Verbindung wieder her. Die Brücke rollt weiter.
7: Endposition erreicht. Hat jetzt haarscharf geklappt. Ja, ich bin froh, wir können morgen bauen, ja.
0: Die Bauarbeiter unter der Astra Bridge sind am nächsten Morgen bereits um 7 Uhr wieder im Einsatz. Bauleiter Leonard Kucki und sein Team haben sich an die Arbeiten unter der Brücke angepasst.
10: Hier ist alles enger. Wir mussten alle Maschinen speziell anpassen, dass wir überhaupt arbeiten können. Wir mussten die Dächer der Maschinen demontieren, damit wir mit der Höhe klarkommen und so die Arbeiten ausführen können.
0: Auch wirtschaftlich bringt die Astra Bridge Vorteile. Eine übliche Baustelle dieser Größe würde etwa 15,3 Millionen Euro kosten. Im Vergleich dazu kostet die Baustelle mit der Astra Bridge nur 13 Millionen Euro. Das liegt auch daran, dass man sonst 6,7 Kilometer absperren muss, um den Verkehr umzuleiten. Während die gesamte Baustelle der Astra Bridge nur knapp 1,5 Kilometer lang ist. Ein Patent hat Jürg Merian nicht auf die mobile Brücke angemeldet. Will er auch nicht. Hauptsache, die Straßenarbeiten unterbrechen nicht den fließenden Verkehr.
4: Es gibt technische Entwicklungen, die sind einfach großartig. Andere werfen eher Fragen auf, denn die Autos werden bei uns immer breiter, im Schnitt um etwa 1 Zentimeter alle 2 Jahre. Schauen Sie mal, ein VW Golf im Jahr 1974, der war zum Beispiel 163 Zentimeter breit. Heute sind es 179. Und die Durchschnittsbreite aller Neuwagen in der EU hat mittlerweile die 180-Zentimeter-Marke geknackt. Manche große SUVs überschreiten bereits sogar die 2-Meter-Marke ohne Außenspiegel. Das Problem, viele Parkplätze bei uns haben noch immer eine Breite von 2,30 Meter. Da bleibt nicht viel Platz zum Ein- und Aussteigen. Kein Wunder, dass laut Umfragen eine Mehrheit der Deutschen findet, größere Autos, höhere Parkgebühren. Aber auch fürs Rad und den öffentlichen Nahverkehr gibt es Ideen. Hier sind unsere Top 3.
0: Nummer 1. Das Gehmobil. Auf dem Land mit dem Bus fahren, das heißt oft warten. Nicht so in Gronau. Die Stadt in NRW erprobt das Gehmobil, eine Mischung aus Bus und Taxi mit Fahrer. Einfach per App oder Telefon bestellt, holt das E-Shuttle die Fahrgäste auf Zuruf am Wochenende und in den Abendstunden ab. Ohne festen Fahrplan, ohne starre Route, zu den gleichen Tarifen wie eine klassische Busfahrt. Der Vorteil? Über 100 verschiedene Haltepunkte und damit ein flexibleres Angebot als der starre Linienbusverkehr. Geeignet ist das Gehmobil gerade für kleinere Städte. Die Fahrgastzahl in Gronau ist so um 50% gestiegen. Nummer 2. Geteilte Straßen. Eng, enger Radweg. Egal ob in der Stadt oder auf dem Land, für Rad und Auto scheint oft kein Platz zu sein. Die Lösung? Schmalere Fahrbahnen. Klingt paradox, bringt aber was. Die Straße wird dabei für Autos auf nur eine Fahrbahn in der Mitte reduziert. An beide Seiten kommen breite Radstreifen. Ist kein Rad in Sicht, bleibt genug Platz. Die Autos können den Radweg problemlos mitbenutzen. Taucht jedoch ein Radfahrer auf, heißt es Rücksicht nehmen. Dann können Autos erst überholen, wenn kein Gegenverkehr kommt. Das Prinzip hat Erfolg. Fahrräder werden besser wahrgenommen. Autofahrer fahren vorsichtiger. Und Studien zeigen, die Zahl der Unfälle sinkt sogar. Nummer 3. Kostenlos unterwegs. Einsteigen, losfahren, ohne Ticket, ohne App, ohne Kontrollen. Klingt perfekt und geradezu utopisch, oder? Nicht in Augsburg. Die Stadt gehört zu den ersten in Deutschland, die gratis Nahverkehr anbietet. Mit Bus und Bahn in der City-Zone. Die Idee? Den Nahverkehr so attraktiv machen, dass mehr Menschen aufs Auto verzichten. Das soll nicht nur CO2 einsparen, sondern auch Staus und Parkplatzchaos in der City reduzieren. Nur mit gratis ÖPNV sind die Verkehrsprobleme aber noch nicht gelöst. Die Stadt setzt deswegen auch auf Fahrräder und ein Carsharing-Konzept.
4: Es gibt Ideen, die sind so überzeugend, dass man sich fragt, warum sind wir da noch nicht weiter? Autonome Autos zum Beispiel. Man kann während der Fahrt arbeiten oder sich entspannt zurücklehnen. Laut Studien sind sie sicherer und für viele Menschen wären sie die Chance für mehr Mobilität, zum Beispiel bei körperlichen Einschränkungen. Aber im Alltag angekommen sind autonome Autos noch nicht wirklich. Oder sind Sie schon mal mit einem gefahren?
0: In der City von Darmstadt. Elke Harms bucht ein Shuttle. Und zwar kein gewöhnliches Shuttle. Angeblich fährt es autonom. Einstieg ist an einem der vielen Haltepunkte. Es ist Elkes erste Fahrt in einem autonomen Auto. Spooky?
11: Ich bin tatsächlich ein bisschen aufgeregt. Autonomes Fahren ist jedem ein Begriff, aber richtig darunter vorstellen konnte ich mir nichts. Und ich habe seit 20 Jahren kein eigenes Auto mehr. Ich bin auch kein Radfahrer, weil mir das Rad schon zweimal geklaut worden ist. Ich weiß nicht wirklich, was auf mich zukommt, aber bin sehr neugierig.
0: Elke ist eine von über 3.500 Personen, die sich für Kira registriert haben. Einem Testprojekt für autonomes Fahren im öffentlichen Nahverkehr.
11: Ich fahre jetzt mal in meinen Lieblingswollladen. Da komme ich eigentlich viel zu selten hin, weil es ein bisschen umständlich ist, da mit ÖPNV hinzukommen.
0: Die Shuttles fahren auf bestimmten Strecken zwischen den Haltepunkten, sind als Ergänzung für Bus und Bahn gedacht. Und während der Testphase kostenlos für die Nutzer. Eine Fahrerin ist zur Sicherheit noch mit an Bord, Luisa. Fahren wie von Geisterhand. Das ist autonomes Fahren der Stufe 4. Insgesamt gibt es 5 Level. In Level 1 assistiert die Technik zum Beispiel mit einem Tempomaten. In Level 2 hilft sie zu lenken und kann selbstständig bremsen oder beschleunigen. Ab Level 3 übernimmt die Technik die ganze Fahrzeugsteuerung. Der Fahrer muss aber eingreifen können. Bei Level 4 ist kein Fahrer mehr nötig. Das Auto darf allerdings nicht überall fahren, sondern nur in einem bestimmten Gebiet. Und ab Level 5 darf überall autonom gefahren werden.
11: Also ich finde es spannend. Ich gucke schon die ganze Zeit, wie das Auto so reagiert. Aber ich fühle mich auf jeden Fall sicher.
0: Damit das auch so bleibt, liefern Laser, Radar und Kameras zu jeder Zeit und bei jedem Wetter ein 360-Grad-Bild der Umgebung rund um das Fahrzeug. Über den Bildschirm ist die Strecke und der Verkehr schematisch zu erkennen. Reicht das auch bei mehr Verkehr und zu Stoßzeiten aus? Das haben wir den Mobilitätsexperten Michael Kreil vom Fraunhofer-Institut in Karlsruhe gefragt.
12: Autonomes Fahren ist mittlerweile sehr sicher. Wir gehen davon aus, dass wenn der Großteil der Fahrzeuge autonom auf den Straßen unterwegs ist, dass damit bis zu 90% aller Unfälle vermieden werden können. 90% deswegen, weil 90% der Unfälle durch menschliches Fehlverhalten verursacht werden.
0: Was kann noch dazwischen kommen, außer dem Faktor Mensch?
12: Ja, weitere Hindernisse sind natürlich Baustellen. Die automatisierten Systeme sind sehr abhängig von digitalen Karten, zum Teil auf Zentimeter genau. Und bei Baustellen stimmen die Karten dann entsprechend nicht mehr. Fahrradfahrer an sich stellen kein Problem dar, aber das Verhalten der Fahrradfahrer, genauso wie das der Fußgänger, muss natürlich auch antizipiert werden, weil ja Fahrradfahrer sich nicht unbedingt immer an die Verkehrsregeln halten.
0: Um auf unerwartete Situationen reagieren zu können, gibt es einen Ort, wo alle Infos zusammenlaufen: die Leitstelle. Auch hier in Darmstadt behält immer jemand die Fahrzeuge im Blick, um einzugreifen, wenn es nötig wird. Und dabei hat man nicht nur die Technik im Visier.
13: Der Fahrgast hat vielleicht ein Problem, ist sich unsicher, hat irgendeine Fragestellung, fühlt sich nicht gut. Dann möchte er sich an irgendjemand wenden. Und dann kann er im Fahrzeug auf so einen Knopf drücken und sich hier in der Leitstelle melden und mit einem Menschen halt sprechen.
0: Ohne Mensch im Hintergrund geht's dann offenbar doch nicht. Elke ist unterwegs aufs Land zu ihrem Wollladen. Ab dem Haltepunkt sind es noch ein paar Meter zu laufen. Zeit für ein erstes Fazit.
11: Toll, faszinierend. Ja, das Auto ist super vorsichtig gefahren, sage ich mal. Ich fühlte mich sehr gut aufgehoben.
0: Und wo überall kann Elke die Shuttles nutzen? Erst vor kurzem wurde das Testgebiet von Kira erweitert. Es gibt jetzt rund 130 Haltepunkte in und um Darmstadt. 8 Fahrzeuge sind an 3 Tagen in der Woche unterwegs. Und auf dem Betriebshof sagt uns der Projektleiter, wer von dem Dienst profitieren soll.
14: Von dem Rentner, der vielleicht nicht mehr selbst Auto fahren möchte, hin zu den Schülern, die in ihrer Freizeit selbstbestimmter unterwegs sein wollen und zu Freunden oder zu Vereinen fahren, hin zu mobilitätseingeschränkten Personen.
0: Mit ihren fahrerlosen Autos wollen die Verkehrsbetriebe auch dem Fahrkräftemangel begegnen. Und vielleicht sind sie sogar eine Alternative fürs eigene Auto? Elke probiert es aus und hat ihr Ziel inzwischen erreicht. Ihren Lieblingswollladen außerhalb der Stadt. Das ÖPNV-Angebot verbessern wollen auch andere. Zum Beispiel in der Region Hannover, wo der e-angetriebene Albus fährt. Mit dem Konzept von U-Shift könnten in jeder Stadt nachts Güter und tagsüber Menschen transportiert werden. Je nachdem, welche Kapsel montiert ist. Deutschlandweit gibt es viele solcher Pilotprojekte. Werden sie überleben?
12: Wir rechnen damit, dass bis den 30er Jahren, spätestens Anfang der 30er Jahre, die Systeme auch im Regelbetrieb zu finden sind.
11: Tschüss, bis dann.
0: Elke war erfolgreich und bucht das Shuttle, das sie wieder zurück in die City bringen soll. Sie jedenfalls wird das Angebot in Darmstadt weiter nutzen. Ob sich autonomes Fahren flächendeckend durchsetzen wird? Abwarten.
4: Schätzen Sie mal, wer legt pro Tag die meisten Wege zurück? Alt, jung, Mann, Frau. Viele tippen jetzt vielleicht auf junge Leute, stimmt aber nicht. Die TU Dresden hat herausgefunden, es sind Frauen zwischen 35 und 45. Warum? Weil sie mit Familie, Beruf und so weiter besonders viel organisieren müssen und deshalb oft unterwegs sind. Die Studie hat aber noch mehr interessante Fakten zutage befördert. In größeren Städten ist der Autoverkehr deutlich auf dem Rückzug. Seit dem Jahr 2008 hat er dort um 8% abgenommen. Wege mit dem öffentlichen Nahverkehr und zu Fuß haben dagegen leicht zugenommen. Und vor allem Wege mit dem Rad sind um 6% gestiegen. Es tut sich also was. Mobilität wird vielerorts flexibler, schneller, bequemer, so wie es für jeden persönlich passt. Das findet nicht nur im Kleinen statt, sondern auch im ganz Großen. Europa rückt näher zusammen mit einem gigantischen Tunnelprojekt.
0: Noch schwimmen sie in einem Schleusenbecken. 217 Meter lang, länger als 2 Fußballfelder. Giganten aus Stahl und Beton. 42 Meter breit, 9 Meter hoch. Jedes Element wiegt über 70.000 Tonnen. Es sind Teile eines Tunnels. Genauer gesagt, die ersten Elemente der Fehmarnweltquerung. Bald werden sie ihre Reise in die Tiefe antreten. Vor der Küste Lollands in Rødbyhavn liegt Nordeuropas größte Baustelle. Hier an der dänischen Küste entstehen die Elemente. Der Tunnel wird nach dem sogenannten Absenkverfahren gebaut. Die fertigen Elemente werden dabei einzeln ins Meer hinabgelassen. Die Fehmarnweltquerung soll Deutschland mit Dänemark verbinden. Mit 18 Kilometern der weltweit längste Tunnel dieser Bauart. Seit 6 Jahren wird gebaut, die einzelnen Tunnelelemente an Land hergestellt. Dann werden sie in einen vorher ausgehobenen Graben auf den Meeresgrund abgesenkt und dort miteinander verbunden. Ähnlich wie Legosteine, die man zusammensteckt. Klingt einfach, ist es aber nicht. Zunächst entsteht an der dänischen Küste die weltweit größte Betonproduktionsanlage, damit der Tunnel vor Ort entstehen kann. Alles beginnt mit dem Stahlskelett für ein Segment, dem sogenannten Bewährungskorb. Diesen auszugießen benötigt etwa 3.300 Kubikmeter Beton und 30 Stunden Gusszeit. Erst wenn 9 Einzelsegmente fertig und zusammengefügt sind, ist das Element bereit für die Reise in die Ostsee. Etwa alle 2 Wochen entsteht ein neues. Vor dem entscheidenden Schritt sind die dänischen Bauleiter und Ingenieure angespannt.
15: Das Absenken auf dieses Projekt ist eine der meist herausfordernden Operationen, die wir vornehmen müssen. Das Problem ist, dass das Absenken passiert unterm Wasser, wo wir nichts sehen können.
0: Im Vorfeld haben Baggerschiffe über 15 Millionen Kubikmeter Boden vom Meeresgrund ausgehoben und an Land verbracht. Auch darum war das Projekt auf deutscher Seite bei Umweltschützern hoch umstritten. Gebaut wurde trotzdem. Die Portale im deutschen Puttgarden und dänischen Rødbyhavn bilden jeweils den Übergang zum Absenktunnel. Die fertig betonierten Elemente werden nun ins Trockendock geschoben. Dieses wird mit Wasser gefüllt und das Element dann auf Meeresniveau abgesenkt, wie in einer Schleuse. Bis hierhin läuft alles nach Plan. Es ist soweit, das erste Tunnelelement wird in den Belt geschoben. Doch der Vorgang gestaltet sich schwierig, die Strömung ist zu stark. Schließlich klappt es. Das eigens für dieses Projekt entwickelte Schiff nimmt das Element wie eine Klammer in die Mitte und manövriert es an den Tunneleingang. Dann kommt der schwierigste Teil.
15: Wir können aber auch vorher auch nicht alles testen. Das heißt, wenn wir das absenken, passiert das zum ersten Mal. Jetzt muss das Ganze zusammenarbeiten in einer Einheit. Und das muss 100% funktionieren und mit einer millimetergenauen Präzision passieren. Und das natürlich, und viele Sachen können dabei schiefgehen.
0: Läuft alles nach Plan, wird das mit Schotten verschlossene Tunnelelement langsam abgesenkt. Mit Wasser gefüllte Ballasttanks sollen das Element exakt ausbalancieren. Denn Spielraum sind gerade mal 12 mm. Ein auf dem Element angebrachter Stahlträger rastet in einen Bügel ein. Dann ziehen es hydraulische Arme fest zusammen. Die Elemente werden stark zusammengepresst und durch Gummidichtungen nach außen wasserdicht verbunden. Danach wird der Tunnelgraben mit Kies und Sand aufgefüllt, die Tunneldecke mit einer Gesteinsschicht geschützt. Mit der Zeit soll sich der Tunnel in den Meeresboden einfügen.
15: Die Herausforderung ist, das muss alles beim ersten Mal funktionieren, ansonsten haben wir ein Problem.
0: In den frühen Morgenstunden beginnt der Absenkprozess. Und tatsächlich, es klappt. Nach gut 14 Stunden sitzt das erste von 89 Tunnelelementen an der richtigen Stelle. Noch 5 Jahre wird gebaut. Dann soll der Fehmarn-Belt-Tunnel fertig sein und 120 Jahre halten. Kann da auch wirklich nichts passieren?
16: Das ist kein Sylvester Stallone-Actionfilm, wo dann plötzlich hier Wassermassen einbrechen, wenn dann nach 120 Jahren Lebenszeit irgendwo die Dichtung ein bisschen schwächer wird, dann kommt da ein bisschen Wasser rein, das man vielleicht abpumpen muss. Aber nicht so, dass hier plötzlich der Tunnel in sich zusammenfällt.
0: Unter der Ostsee hindurch von Hamburg nach Kopenhagen in 2,5 Stunden. Mit dem Auto wird die Fahrt durch den Tunnel 10 Minuten dauern, mit der Bahn gerade mal 7. Ab 2031 soll das möglich sein.
4: Wenn ich unterwegs bin, merke ich, am entspanntesten fühle ich mich im Zug. Wenn er denn pünktlich ist. Laptop auf, Kaffee in der Hand. Ich muss nicht auf den Verkehr achten. Ja, ich weiß, das Flugzeug ist das sicherste Verkehrsmittel. Aber wenn wir am Boden bleiben, ist es die Bahn. Mit etwa einem Todesfall auf 33 Milliarden Kilometer. Das heißt, ein Zug kann 830 Mal um die Erde fahren und erst dann gibt es statistisch gesehen einen Verkehrstoten. Nehmen wir das mal als Maßstab, wie hoch ist das Risiko bei anderen Verkehrsmitteln? Die Fahrt mit dem Auto ist rund 50 Mal riskanter. Und beim Fahrrad liegt das Risiko noch höher, geschätzt etwa 350 Mal höher als bei der Bahn. Fahrräder haben halt keine Knautschzone und werden leicht übersehen. Wir müssen die Radwege also sicherer machen. Aber wie?
17: Gute Fahrt.
18: Stress beim Radfahren. Den will ein Forscherteam messen. Der Testradler ist dazu mit Sensoren und Kameras ausgerüstet. Die Forscher wollen Antworten auf die Frage, wodurch wird Radfahren so stressfrei, so angenehm, dass immer mehr Autofahrer aufs Rad umsteigen?
19: Wir wollen ein kontinuierliches, möglichst stressarmes, objektiv und subjektiv sicheres und angenehm befahrbares Netz haben.
18: Damit, so die Forscher, würden mehr Autofahrer motiviert, aufs Rad umzusteigen. Das würde die Straßen entlasten. An der Hochschule Karlsruhe verkabelt das Team einen Versuchsradler. Eine Eye-Tracking-Kamera soll den Forschern Durchblick verschaffen. Sie zeichnet auf, was der Radler fokussiert.
19: Wir wollen nicht mehr den Radfahrer von außen beobachten und irgendwo schauen, was er denn da so hat, sondern wir wollen uns in die Rolle der Radfahrenden reinversetzen.
18: Dazu messen sie mit diesem Armsensor auch permanent während der Fahrt Körperwerte, die Auskunft geben über den tatsächlich empfundenen Stress. Ein Stressfaktor, der Abstand den Autos einhalten. Den zeichnet dieser blaue Abstandsmesser auf. Bislang wurde den Autos in der Stadt der meiste Platz eingeräumt. Künftig sollen die auch anderen etwas davon abgeben.
19: Das sind Fußgänger und Radfahrer. Das sind die, die dafür sorgen, dass eine Stadt, wenn wir uns dort bewegen, einen Verkehrsraum, der viele Radfahrer und Fußgänger, den empfinden wir als lebendig, lebenswert, urban. Und das machen nicht die Autos aus, die einen Lebensraum urban machen. Das sind die Fußgänger und Radfahrer.
17: Gute Fahrt.
18: Der Platz für Radler ist oft knapp. Diese Enge macht Stress und Angst, etwa wenn Autos dicht überholen. Der rote Kreis zeigt, wohin der Radler schaut. Permanent visiert er Autos an. Wohl aus Angst, dass die ihm zu nahe kommen. Oder Türen parkender Autos, die sich plötzlich öffnen könnten. Die Messungen werden sofort ausgewertet. Sie zeigen deutliche Reaktionen des Radfahrers.
17: Das ist genau eben da, wo wir jetzt hier in der Hochschule sind. Dann mit diesem Weg suchen ging die Fahrt. Da war das so eine typische Situation, Ampelsituation. 51 Stressmomente hat der gute Mann gehabt unterwegs. Jetzt schauen wir mal, wo die waren.
18: Vor allem an Stellen, an denen er zu wenig Platz hatte, Autos ihm zu nahe kamen. Auch ein Forscherteam des Instituts Salzburg Research hat gemessen, wie nahe Autos Fahrrädern kommen bei über 7000 Überholvorgängen in Deutschland, Österreich und der Schweiz. Das Testrad war bestückt mit Laser- und Ultraschallsensoren sowie Kameras.
20: Messen können wir somit einen gesamten Überholvorgang, das heißt nicht nur der Überholabstand, der seitliche, sondern auch, wie lange fährt das Fahrzeug hinter dem Radfahrenden her, bevor es ausschert, um zu überholen und wieder einzuscheren.
18: Wenn Autofahrer den gesetzlichen Mindestabstand von 1,50 Meter einhalten, so das Forscherteam, ist Radfahren angenehm. Aber die Messungen mit dem Testrad sind ernüchternd. Die Lasermessungen zeigen, Autos, hier die grünen Kästen, überholen die Fahrräder, die rote Linie hier in der Bildmitte, oft viel zu nah. Das schrecke viele vom Radfahren ab.
21: Die Haupterkenntnis ist, dass auf beengten Straßenverhältnissen mit der bestehenden Infrastruktur zu knapp überholt wird. Im Mittel liegen die Überholabstände so zwischen 1,10 Meter und 1,20 Meter.
18: Die Verkehrsexperten empfehlen unter anderem, den markierten Radstreifen auf 2 Meter zu verbreitern und so die Autos auf Abstand zu bringen. Und auf schmaleren Straßen generell Tempo 30 einzuführen. Dort sollten dann auch großflächig auf die Fahrbahn aufgebrachte Piktogramme auf den Vorrang der Radfahrenden hinweisen. Zurück nach Karlsruhe. Viele Wege bieten hier genug Platz für Radler. Aber dieser hier wird plötzlich auf einen Gehweg geleitet.
17: Jetzt sieht man auch wieder, wenn da jetzt Fahrradfahrer und Fußgänger zusammenkommen, dann wird es schon schmal. Und jetzt hier, ne? Es ist wunderbar. Mit dem Lastenrad, da geht es gerade noch so, aber es ist halt nicht unbedingt entspannt.
18: Parkende Autos ragen in den viel zu engen Radfußweg. Ein Auto belegt mindestens 6-mal mehr Stellfläche als ein Fahrrad. Viel toter Raum der Radfahrenden und Passanten fehlt. Die zwingt man dazu, sich um den knappen Rest zu streiten. Mehr Fahrräder, weniger Autos, weniger Staus. Das würde letztlich auch den Autofahrern zugutekommen.
4: Wir werden immer mobiler. Und ich finde, das ist auch eine Chance. Denken Sie nur an Dörfer, die wieder stärker angebunden werden. Oder ältere Menschen, die heute viel mehr unterwegs sind als früher. Es gibt so viele gute Ideen für das, was Menschen wirklich brauchen. Mehr Flexibilität in der Stadt, bessere Anbindung auf dem Land und auf den Straßen ein echtes Miteinander für alle. In diesem Sinne, kommen Sie gut ans Ziel. Das war Quarks für heute. Bis zum nächsten Mal. Tschüss.
22: So, ich
1: ich bin Stefan und bin Reporter im WDR. Ich bin im Prinzip überall unterwegs, im Ruhrpott, im Rheinland, überall da, wo es was zu erzählen gibt. Arbeitsgerät, ganz wichtig, minus 8 Grad, dann auch Mütze. Dann fährt man dahin und dann guckt man erstmal vor Ort, was da los ist. Meistens ist es tatsächlich live, ja. Die größte Herausforderung, aber auch das Wichtigste, was wir leisten müssen, schnell reagieren, versuchen schnell einzuordnen und auch darzustellen, es gibt diese Sichtweise und es gibt jene Sichtweise. Die Ausgewogenheit ist ein zentraler Wert immer schon gewesen für uns und im Moment wichtiger denn je, weil es einfach so viele Quellen gibt, die genau das nicht sind. Und deswegen werden die Gräben immer tiefer und es geht ja darum, dass man diese Gräben irgendwie wieder kittet.

0: Die Kinder sind im Mutterleib erstmal unabhängig von der Herkunft der Eltern oder unabhängig vom auch Einkommen der Eltern, alle gleich.
1: Wir sind in Köln. Allein hier auf der Geburtsstation in Hohlwalde kamen im vergangenen Jahr fast 1900 Kinder auf die Welt. Und jedes Leben beginnt mit der gleichen Hoffnung.
2: Gerade auf die Welt gekommen. Ich wünsche mir, dass mein Sohn seine Ziele, die er sich steckt, versucht zu erreichen. Wenn er es schafft, super. Wenn nicht, immer wieder aufsteht und weitermacht.
3: Alles Gute mit Ihrem Sohn.
1: In diesem Moment sind alle Kinder gleich, sagt man. Aber dieser Moment entscheidet auch, in welche Familien sie geboren werden und damit oft auch, welche Chancen sie im Leben haben werden. Wir erzählen in diesem Film Geschichten von Aufstiegschancen in Deutschland. Geschichten von denen, die es geschafft haben.
4: Also bei mir ist es tatsächlich so, dass ich auch mit dem Stand, den ich mir heute erarbeitet habe, tatsächlich jeden Tag über den Absturz nachdenke.
1: Geschichten von denen, die es schaffen wollen.
5: Laut dem System müsste ich ein Schüler sein, der einen Hauptschulabschluss hat.
6: Ich sammle ein paar Pfandflaschen, ist Geld nur in anderer Form.
1: Und denen, die wissen, wie schwer das ist.
7: Also eine ganz erbärmliche Armut, die wir hier erleben.
8: Ich habe 295 Euro im Monat, die mir zum Leben bleiben.
1: Diese Geschichten handeln auch von einem Versprechen, das die Politik seit Jahrzehnten wiederholt. Nämlich, dass
9: Chancengerechtigkeit Wirklichkeit in diesem Lande wird.
10: Dass nicht die soziale Herkunft eines Kindes über sein Bildungsschicksal entscheidet.
11: Denn Bildung für alle ist die entscheidende Voraussetzung für Aufstieg durch Arbeit.
12: Das Aufstiegsversprechen in unserem Land, das müssen wir tatsächlich erneuern.
13: Wir geben den Kindern von heute die Stärke, die unser Land morgen braucht.
1: Gilt dieses Versprechen vom Aufstieg noch? Oder ist es längst gebrochen? Berlin-Kreuzberg. Hier beginnt die Geschichte eines Menschen, der sich hochgekämpft hat. Dieses Restaurant trägt seinen Namen und 2 Sterne. Das Menü kostet 300 Euro. Tim Raue, einer der bekanntesten Köche Deutschlands.
14: Das ist sehr, sehr schön angerichtet. Hast du das jetzt nur für mich gemacht oder kriegst du das auch sonst hin?
15: Finde ich so gut. Ich finde das so gut. Also so geil gemacht. Das ist jetzt zum Beispiel der Salat
14: meiner Kindheit. Tobi hat hier einen Florida-Salat gemacht. Das heißt, das Hühnchensalat mit tropischen Aromen. Und das gibt mir so viel Lächeln ins Gesicht, wenn ich heute sehe, wie das aussehen kann und wie das früher in der Packung ausgesehen hat.
1: Als kleiner Junge war Tim Raue nie in einem Sterne-Restaurant. Das Gefühl seiner Kindheit, Hunger, sagt er.
4: Also Hunger zu haben bedeutet, dass du eine Leere in dir hast, die so tief ist, dass es wie ein schwarzes Loch ist und dass man einfach nur noch fällt. Und es ist Scham, es ist brutale Scham, weil du hast elementaren Hunger und du musst jemanden finden, der dir etwas zu essen gibt. Und das geht so tief, dass das in jeder Zelle ist. Das ist in mir drin, das ist bis heute da.
1: Ein Kind, das hungert, mitten in Deutschland. Tim Raue, 1974 geboren, aufgewachsen in Berlin-Kreuzberg. Seine Eltern trennten sich. Seine Mutter war alleinerziehend und er sagt, so überfordert, dass sie zeitweise nicht mal Sozialhilfe beantragte.
4: Mein Vater hat mich verprügelt, meine Mutter wusste nicht, wie sie mich handeln sollte. Meine Großeltern durften mich nur alle 2 Monate sehen. Du bist alleine.
1: Wir sind mit ihm in Berlin-Kreuzberg. Mit seiner Mutter hat er hier gewohnt. In dem roten Haus hinter den rechten Fenstern im zweitobersten Stockwerk.
4: Der Alltag als kleiner Junge war, irgendwo Zeit draußen zu verbringen. Und ich habe irgendwie versucht, was zu essen zu ergattern, wo auch immer es gab, oder mit Freunden mit nach Hause zu gehen, um was zu essen.
1: Essen wurde das große Thema seines Lebens.
4: Hier war übrigens eine Currywurstbude drin. Kam aber natürlich jeder angerannt und wollte von deinem Pommes essen, hast du mal auf die Pommesschale einmal gespuckt, damit die anderen keine Lust hatten. Leider gab es 1, 2, die war so hart, die hat das nicht interessiert. Currywurst Pommes. War nicht gut, aber war warm im Magen. Ich habe gesprüht, ich habe meinen Namen hier an die Häuser geballert, um halt zu sagen, ich bin da. Natürlich in der Hoffnung, dass mich jemand sieht. Ich hatte in dem Sinne einfach halt keine Familie und habe mir eine gesucht und die habe ich auf der Straße gefunden, die 36 Boys. Das war eben das Zeichen für die 6 und die 3 der Postleitzahlenbezirk von Kreuzberg 36. Kreuzberg ist der Ort, wo die Blut wächst. Auf einmal hatte ich Freunde, wir haben für was gestanden, wir haben für was gekämpft. Wir haben tatsächlich gedacht, dass wir die Ritter von Kreuzberg sind, die diesen Stadtteil beschützen. Das war das, was mich stolz gemacht hat.
1: In seinem Kiez suchte er Anerkennung und Zugehörigkeit. In der Schule sei er verhaltensauffällig gewesen, schwer zu kontrollieren.
4: Als Kind und als Jugendlicher hat gar keiner an mich geglaubt. Mein Vater hat immer gesagt, aus dir wird eh nichts. Ich bin immer schwieriger geworden, bin immer gewalttätiger geworden. Im Endeffekt ist das wie ein Strudel.
1: Wie hat er es trotz der schlechten Startchancen aus Kreuzberg herausgeschafft? Und warum ist gerade in Deutschland die soziale Herkunft so wichtig für die Zukunft von Kindern? In Berlin ist jedes vierte Kind armutsgefährdet. Bundesweit sind es 15%. Und bei Kindern mit Zuwanderungsgeschichte oder Eltern mit niedrigem Bildungsabschluss steigt diese Zahl drastisch an. Die Bundesregierung kennt diese Zahlen. Sie lässt sich von führenden Wissenschaftlern für den Armuts- und Reichtumsbericht beraten. Einer von ihnen ist Armutsforscher Olaf Grosamberg.
16: Neben der Frage, in welchem Erdteil man geboren wird, ist das wahrscheinlich die ganz entscheidende und zentralste Frage. In was für einem Elternhaus werde ich geboren? Also sowohl was die materiellen Ressourcen des Elternhauses betrifft, also wie viel Wohlstand, Vermögen, Einkommen ist da schon da, als auch was den Bildungsstand der Eltern betrifft. Das ist tatsächlich fundamental prägend für Lebensläufe.
1: Was tut die Gesellschaft dagegen? Köln-Kalk, an dieser Gesamtschule zeigt sich, was ungleiche Chancen bedeuten. Auch im Jahr 2026 beginnt der Morgen für viele Kinder noch mit Hunger.
17: Wir haben immer häufiger auch Situationen erlebt, in denen mir Kollegen berichteten, dass Kinder wirklich unterzuckert in den ersten Stunden aufliefen.
18: Und wenn man überlegt, dass wir bis 3:45 Unterricht haben, man merkt, die Kinder sind gar nicht bei der Sache, weil es gar nicht funktioniert, weil gar keine Energie oben ist, um eben arbeiten zu können.
1: Hier schmieren der Schulleiter, Lehrkräfte oder Eltern ehrenamtlich Brote. Jeden Morgen rund 150 Stück. Du machst
19: durch. Guten Morgen, die Damen.
20: Morgen, guten Morgen.
1: Martin Süsterhen ist seit 10 Jahren Leiter der Katharina-Henoth-Gesamtschule. Die Kölner Schule hat den Sozialindex 9. Der Index gibt an, wie belastet die Schüler durch Armut und Benachteiligung sind. 9 ist der höchste Wert. Konkret bedeutet das hier, von 1300 Schülern sprechen 78% zu Hause kein Deutsch, über 60% der Familien bekommen Bürgergeld.
17: Wir erleben hier unglaublich viele Familien, die in sehr unglücklichen Wohnfeldern, viel zu kleine Wohnungen, viel zu eng, die müssen mit 2, mit 3 Kindern ein Zimmer teilen. Mütter natürlich überwiegend bedienen den Tag über 2, 3 Minijobs, damit die Familie überhaupt läuft. Und dann sind die alleingelassen. Das sehe ich auch. Das ist eine ganz erbärmliche Armut, an die wir hier erleben. Und die ist viel schlimmer als diese rein materielle Armut.
1: Mehr als 13 Millionen Menschen in Deutschland gelten als armutsgefährdet, weil sie in Haushalten leben, die weniger als 60% des mittleren Einkommens haben. Und da rauszukommen wird immer schwerer, sagen Fachleute.
16: Da zeigen gerade auch die Studien, dass es vor allem sehr stark verfestigte und multiple Problemlagen in Armut sind. Also die über mehrere Jahre sowohl einkommensarm sind, wie auch geringe Vermögen haben, kleinen Wohnraum, schlechte Erwerbsintegration. Wir haben aber dann auch noch sowas wie eine Lage, wo die Lebenslagen von Jahr zu Jahr etwas stärker schwanken. Und wenn man die zusammenzählt, dann landen wir zum Beispiel bei 25%, wo man sagen kann, das sind Menschen, die immer noch in einem relativ prekären materiellen Bereich sich bewegen.
1: Die Armut am unteren Rand verfestigt sich. Gleichzeitig steigt die Zahl der wohlhabenden Menschen am oberen Rand. Und die Mitte wird immer kleiner.
16: Der Aufstieg aus der Armut raus, der hat über die Zeit kontinuierlich abgenommen. Die Leute strampeln ohne Ende, die strengen sich an. Niemand ist gerne in Armut. Aber die strukturellen Bedingungen sind einfach so schlecht geworden, dass sie es einfach nicht mehr schaffen.
1: Er will es trotzdem schaffen. Das ist Can. Seine Geschichte ist die von einem, der jetzt schon weitergekommen ist, als man ihm zugetraut hat. Weil er eigentlich gar nicht hier sein sollte.
0: Aufgrund meiner Verhältnisse, wie ich mich verhalte und meiner schulischen Leistungen, sollte ich zum damaligen, nennt man das ja, damals hat man das ja Sonderschule genannt.
1: Sonderschule. Viele Kinder aus benachteiligten Familien werden früh ausgesiebt, weil das System sie nicht genug fördert oder niemand an sie glaubt. Jan hatte Glück. Trotz der Empfehlung für die Sonderschule nahm ihn diese Gesamtschule auf. Heute lernt er für sein Abitur.
21: Können dir auch deine Eltern helfen?
0: Nee, leider nicht. Sie haben halt natürlich jetzt nicht so eine Uni oder akademischen Abschluss, da wo sie mir jetzt Matheformel beibringen können. Ich muss ja auch die Briefe für sie selber vorlesen.
1: Jans Eltern sind aus der Türkei nach Deutschland gekommen. Er hat zwei Geschwister. Der Vater hat einen Minijob, seine Mutter ist gesundheitlich angeschlagen. Viel Geld hatte die Familie nie.
0: Meine Eltern, die haben mir das nie gesagt, aus deren eigenen Stolz, dass denen finanziell alles nicht in Ordnung ist.
1: Can und sein bester Kumpel Emir haben die gleichen Erfahrungen gemacht.
0: Armut bedeutet für mich, wir haben uns schon damals schon geschämt, vor allem bei Klamotten. Ich hatte meistens die günstigere Alternative aus dem Bazar.
22: Ja, ich habe es am Anfang gar nicht gecheckt. Ich war halt in meiner eigenen Bubble jetzt mäßig hängen geblieben. Mein Umfeld waren halt auch alle sozial, gleich wie ich halt.
1: Armut ist in Deutschland meist nicht sofort sichtbar. Dass sie zu den eher armen Menschen der Bevölkerung gehören, war ihnen selbst lange nicht klar. Jetzt wollen sie beide das Abitur schaffen. Schule bleibt die zentrale Stelle im Leben, wo sich die Chancenungleichheit besonders stark zeigt. Schon 1991 besuchten nur knapp 16% der Arbeiterkinder die gymnasiale Oberstufe. Aber rund 59% der Kinder aus gebildeten Familien. Und heute? Haben die Eltern kein Abitur, gehen nur rund 25% der Kinder auf das Gymnasium. Haben beide Eltern Abitur, sind es rund 73%. Der Unterschied ist fast gleich geblieben, trotz Bildungsreformen.
23: Was wir getan haben, ist allen mehr geben, hat aber den Unterschied aufrechterhalten. Vorher war es so, jetzt ist es so, der Unterschied ist noch da, auch wenn alle jetzt mehr haben. Wenn man aber gleiche Chancen wirklich erzeugen will, muss man jemandem nehmen und anderen geben. Und das ist etwas sehr Unangenehmes. Weil privilegierter Gruppen steigen auf die Barrikade.
1: Aladin El-Mafalani, Deutschlands wohl bekanntester Bildungsforscher. Er sieht, dass konsequente Reformen daran scheitern, dass die Mehrheit der Gesellschaft keine Einbußen hinnehmen will. Eine Studie zeigt, 93% der Bevölkerung sehen zwar ungleiche Bildungschancen bei sozialer Herkunft als Problem, aber nur 40% wollen Schulen mit benachteiligten Schülern besonders fördern. Wenn also die Gesellschaft nicht bereit ist, die Mittel anders zu verteilen, welche Regierung sollte das ernsthaft umsetzen? Eine verpasste Chance, sagt die Bildungsforscherin Corinna Kleinert.
24: Es ist ein politischer Wille, überhaupt in Bildung zu investieren. Da ist Deutschland auch nicht besonders gut, muss man sagen. Also das ist natürlich ein Verteilungsproblem. Und da hat Deutschland eben nie so viel wie andere Länder vielleicht in diese vorausschauende Sozialpolitik, nenne ich das mal, gesteckt. Armut in der nächsten Generation zu vermeiden durch gute Bildung.
1: Das Bildungssystem in Deutschland sortiert die Kinder sehr früh, oft schon nach der 4. Klasse. Auch das macht den Aufstieg schwerer als in anderen Ländern. In den 70er Jahren förderten Politiker als Antwort auf diese Ungleichheit eine neue Schulform, die Gesamtschule.
25: Das Schulzentrum ist vom Räumlichen her die Vorbedingung für die Überwindung des dreigliedrigen herkömmlichen Schulsystems. Keine Auslese, kein Sitzenbleiben und Scheitern der Schüler, sondern Förderung für alle und qualifizierende Abschlüsse für viele durch neue Lernangebote.
7: Kindern zu ermöglichen, dass sie mit ihrer Herkunft und mit ihren Möglichkeiten mithalten können, dennoch ihre Berechtigung finden, wahrnehmen und auch Welt mitgestalten. Das finde ich total wichtig.

0: wenn es 10 Türen gibt, dann stehen vielleicht 3 Türen unseren Kindern offen.
1: Oder vorher, ne? In so Kursen.
2: Oft sind es tatsächlich individuelle Einzelne in den Biografien, die eine Rolle spielen. Wir nennen die dann die signifikanten Dritten. Die sozusagen Personen, die in Armutsbedingungen sich befinden, unterstützen und motivieren und ihnen dann auch Wege und Türen öffnen können. Aber ganz alleine es aus der Armut rauszuschaffen, ist wahnsinnig schwer.
3: Wem keiner aus der Armut hilft, der bleibt arm. Oft ein Leben lang. Hier auf dem Waldfriedhof in Münster sind die anonymen Gräber.
4: Wer ist hier alles beerdigt?
5: Mein Mann, meine Mutter, meine Schwester, die Schwiegereltern und die ganze Familie. Kein gutes Gefühl.
3: Anonym beerdigt heißt, keine Trauerfeier, keine persönliche Grabstätte und keine teure Grabpflege. Denn in ihrer Familie fehlte oft das Geld, bis zum Lebensende.
5: Ich habe meine Mutter über 30 Jahre gepflegt, ich habe meinen Mann über 10 Jahre gepflegt, meine Schwester die letzten 4 Jahre vor ihrem Tod auch. Immer wieder. Ich würde es auch immer wieder tun, ich bereue auch nichts.
3: Die Geschichte von Regina Brieler beginnt in einfachen Verhältnissen. Sie machte eine Ausbildung zur Säuglingsschwester. Später arbeitete sie bei Karstadt. Dann bekam sie Kinder, konnte nach einem Unfall lange Zeit nicht arbeiten. Lebte zeitweise von Bürgergeld. Rücklagen hat Regina Brieler keine. Wie Millionen von Frauen hat sie sich um Kinder und die Pflege von Angehörigen gekümmert und deshalb wenig in die Rente eingezahlt.
5: Ich habe 295 Euro im Monat, die mir zum Leben bleiben. Ich hole mir meine Schuhe auf dem Flohmarkt, die halten 3-4 Jahre fertig aus. Wenn man es gewohnt ist, mit wenig auszukommen, kommen sie damit hin.
3: Sie hat immer viel für andere gemacht und macht das auch heute noch in ihrem Viertel, in dem viele Menschen mit wenig Geld auskommen müssen. Sozial schwach lautet der gesellschaftliche Stempel, aber das Gegenteil ist der Fall.
6: Sie gibt sich wirklich viel Mühe vom Herzen. Sie opfert sich auch immer gerne auf und macht immer alles.
7: Das ist Regina. Passt auf, dass ich alles bekomme und sie, ja, mal nicht. Ne?
3: Seit vielen Jahren kümmert sie sich um Thomas, einen alten Bekannten. Sie hilft bei Medikamenten und Arztbesuchen, ist immer seine erste Ansprechperson.
7: Ich bin krank und ich habe Krebs. Weiß nicht mehr, wie lange ich noch leben darf. Und hier habe ich wenigstens wieder Kontakt und auch wieder Freude am Leben. Na, Regina?
3: Insgesamt sind fast 20% der Menschen über 65 Jahren von Armut bedroht, Tendenz steigend. Dabei hat Regina Brieler ihr Leben lang viel geleistet. Aber welche Leistung belohnt unsere Gesellschaft?
7: Ja.
2: Diese Vorstellung, man müsse sich nur anstrengen, das ist ein verbreitetes gesellschaftliches Narrativ. Das wirkt letztendlich für die Menschen selber auch hochgradig stigmatisierend und belastend. Mit der strukturellen Ungleichheit, die dahinter steht, die kriegt man ja nicht dadurch gelöst, dass man Individuen sagt, streng dich mal individuell an. Deswegen ist es auch ein Versagen der Gesellschaft.
3: Jan strengt sich an. Er hat sich ein Auto gekauft, damit er zur Arbeit fahren kann. Es hat 700 Euro gekostet. Fürs Abitur lernen und gleichzeitig arbeiten. Eine doppelte Belastung.
8: Also es ist halt meistens immer die psychische Sache. Man denkt immer nach, was, wenn ich jetzt gekündigt werde, wie soll ich noch weiter finanzieren? Ich kann nicht von meinen Eltern leben. Das ist halt das, was mich so ein bisschen tötet, sage ich mir innerlich.
3: Emir und er treffen sich in ihrer Freizeit gern auf diesem Parkplatz. Dann reden sie über ihre Zukunft. Sie wollen es mal besser haben.
9: Also ich hätte gerne in 10 Jahren natürlich Kinder vielleicht, so ein schönes Haus, neben John natürlich. Ja, einen schönen Beruf, am besten auch jetzt kein Bürojob, sondern auch ein Job, wo ich jetzt viel unterwegs bin.
3: John will zur Bundeswehr, weil sie ihm das Studium bezahlen würde. Auf die Uni zu gehen war eigentlich kaum denkbar.
8: Laut dem System müsste ich ein Schüler sein, der einen Hauptschulabschluss hat. Also egal, was trotzdem passiert, man sollte seinen Kopf immer hochheben, man sollte nicht runterschauen.
3: Mit einem Hauptschulabschluss wäre seine Chance auf

0: auf ein Leben ohne Armutsrisiko gering. Aber nun versucht er das Abitur. Der letzte Schultag. Jedes Jahr nimmt die Schule im Schnitt nur 5 Schüler auf, die eine Empfehlung für das Gymnasium haben. Trotzdem machen fast 70 Abitur. Die Schule zeigt, was möglich wäre, wenn Kinder überall so gefördert würden.
1: Dass man eine Beziehung mit Kindern aufbauen muss, das ist eine Binsenweisheit. Wir müssen das hier auch, aber in einer besonderen Weise. Und ohne dieses Engagement unserer jungen Kolleginnen und Kollegen wäre das in der Form nicht machbar. Unmöglich.
0: Das gelinge nicht überall, wo es nötig wäre. Die Politik müsste solche Schulen genau deshalb unterstützen.
1: Dafür brauchen wir mehr Zeit, mehr Menschen, dass wir sowas hinbekommen können.
2: Jetzt gleich bekommt ihr die Zulassungsbescheinigung. Und dann geht's in den richtigen großen Akt Abitur.
0: Jetzt wird es noch mal ernst.
1: Enza, Säuser.
0: Erleichterung bei den meisten Schülern. Auch Can hat die Zulassung. Sein bester Freund Emir hat es nicht geschafft.
3: Ich habe es gar nicht realisiert, aber ich dann wiederholen muss, dass quasi meine Pläne von Studieren, dass ich dann ein Jahr erst später machen kann. Ja.
0: Emir muss ein Schuljahr wiederholen, Can muss lernen. Er will unbedingt durch die Tür gehen, die sich jetzt für ihn öffnet. Sternekoch Tim Raue. Auch er ist sitzen geblieben und hat mehrfach Schulverweise bekommen. Die Realschule hat er nur knapp geschafft. Wie hat sich für ihn eine Tür geöffnet?
4: Ich wusste schon, dass ich was gestalten wollte. Und beim Berufsinformationszentrum war, da hat man so einen Multiple-Choice-Test gemacht, kam unten raus Landschaftsgärtner, Maler und Lackierer. Und dann war das dritte Koch und ich hatte immer Hunger. Und dann habe ich gedacht, wenn ich in der Küche stehe, habe ich was zu essen. Und dann kam halt die Ausbildung. Für mich war das das Beste, was mir im Leben hätte passieren können, weil der Weg in die Küche war ein Weg, und ich konnte etwas schaffen. Und das sind dann so die Momente, wo du denkst, oh wow, yeah.
0: Ein Talent, das fast nicht entdeckt worden wäre. Wie viele Geschichten wie seine könnte es geben? Wie oft übersieht dieses System einen, der den Aufstieg schaffen könnte? Tim Raue hat sich durchgekämpft bis zum Meisterkoch.
5: Ich weiß, dass ich weniger talentiert bin, auch als die Menschen um mich herum, als die Kollegen und Kolleginnen, die vielleicht die gleichen Auszeichnungen haben wie die Restaurants, die ich habe. Aber ich kann härter arbeiten und ich bin in der Lage zu leiden, sehr, sehr viel und lange zu leiden. Weil ich weiß, dass das, was ich erlebt habe als Kind, das, was ich heute als Leiden habe, ist ein Scheißdreck dagegen.
4: Lass mal den Zander da stehen, der interessiert mich nicht. Ich will jetzt hier was zu stehen haben, ich möchte es essen und ich möchte drüber reden. Und zwar jetzt. Tobi?
6: Ja.
0: Diesen Druck zu kanalisieren, das musste Tim Raue erst lernen. Heute betreibt er 11 Restaurants und ist Millionär. Aber das Leben in Armut steckt immer noch in ihm.
5: Also bei mir ist es tatsächlich so, dass ich auch mit dem Stand, den ich mir heute erarbeitet habe, an materieller Sicherheit immer noch tatsächlich jeden Tag über den Absturz nachdenke. Und wenn ich morgens aufwache, denke ich nicht, ich habe 11 Restaurants und da haben wir das, das und das. Und dann da denke ich immer, um Gottes Willen, sind wir da überhaupt gut genug? Läuft das gut genug? Haben wir das? Ich habe so einen ständigen und wirklich immerwährenden Druck zu leisten, weil ich Angst habe, dass ich sonst immer wieder in die Straße zurückfalle.
0: Er sieht, dass sich die Chancen für Kinder wie ihn seit damals kaum verbessert haben. Darum unterstützt er Kreuzberger Kinder mit einem Verein.
5: Das heißt, das, was wir den Kindern erstmal mitgeben müssten, wäre eine Sichtbarkeit. Und ihnen eben zu sagen, du bist Tim, du bist 6 Jahre alt, du kommst aus Kreuzberg und du hast einen Wert. Du hast den gleichen Wert wie Justus aus Prenzlauer Berg, wo Mami und Papi Porsche E-Hybrid fahren. Ihr seid beide gleich, ja. Und das muss aber vermittelt werden. Wenn wir das nicht vermitteln, dann ist doch klar, dass wir keine Durchlässigkeit haben.
0: Nicht alle seine Freunde von damals haben den Aufstieg geschafft. Es ist ein Kreislauf. In Deutschland hat fast jeder 5. junge Erwachsene keine Berufsausbildung. 2,86 Millionen Menschen. Kann sich eine Gesellschaft das auf Dauer leisten? Münster Kinderhaus. Regina Briele hat Besuch von ihrem jüngsten Enkel Lukas. Heute hilft er für ein paar Euro der Oma im Garten.
6: Ja, man wird älter, Junge, du wirst jetzt 14. Ich
7: bin schon alt.
0: Auch Lukas muss sein eigenes Geld verdienen, um sich seine Wünsche zu erfüllen.
7: Ich spare im Moment auf meinem Rollerführerschein. Dafür mache ich gerade sehr viel. Ich gehe auch ab und zu draußen durch die Stadt und sammle ein paar Pfandflaschen. Da kriegt man auch noch gut Geld. Und ich meine, ist Geld nur in anderer Form. So, deswegen.
6: Ja, ich bin keine reiche Oma, ne? Schöner wäre es natürlich andersrum, dass man auch mal sagen könnte, komm hier, steck beiseite und tu es dir weg. Immer so, wie man kann, ne, Oma?
7: Ja.
6: Genau.
0: Lukas hat 5 Geschwister. Die Mutter ist alleinerziehend und voll berufstätig. Er hat schon eine Idee für die Zeit nach der Schule.
7: Verkäufer wollte ich werden. So, weil das war jetzt ein ganz okayer Job.
6: Mein größter Wunsch, dass meine Enkelkinder das aus dem Leben machen, was sie gerne möchten. Und dass der Kleine das dann auch noch schafft. Das wird er schon, wenn er ein bisschen von der Oma hat, packt das.
8: Alle Kids, so gut es geht, zu fördern, ist überlebenswichtig für eine alternde Gesellschaft. Besonders, weil jetzt ja erkennbar ist, dass man auf niemanden mehr verzichten kann. Wir haben es aber nicht gelernt im System.
0: Dass dringend gehandelt werden muss, weiß die Bundesregierung nur zu gut. Denn im eigenen Armuts- und Reichtumsbericht steht deutlich, welche Folgen Armut für die Gesellschaft hat. Die Frage, ob sie am gesellschaftlichen Leben teilhaben, bejahen Menschen ohne Armutserfahrung zu gut 74%. Bei Menschen mit aktueller Armutserfahrung sind es nur 2,4%. Heißt, Millionen von Menschen fühlen sich nicht zugehörig. Aber was wurde aus dem jahrzehntelangen politischen Versprechen?
9: Wir haben definitiv ein Umsetzungsproblem. Und das hat natürlich auch was damit zu tun, dass Menschen in Armut in dieser Gesellschaft wenig Lobby haben.
10: Das ist für eine ganze Gesellschaft ein Problem, weil das sind Menschen, die immer wieder ihr ganzes Leben lang Unterstützung benötigen.
8: Wenn Menschen sich ausgegrenzt fühlen, gedemütigt fühlen, in prekären Lebenslagen leben und das mit Demokratie assoziieren, dann ist es, glaube ich, nicht überraschend, wenn sie nicht an der Demokratie festhalten und wenn ein anderes Gegenangebot kommt, das dann gegebenenfalls unterstützen.
0: Eine Gefahr für die Demokratie? Aus dem nicht eingelösten Aufstiegsversprechen wird politischer Sprengstoff. Wir wollen von den zuständigen Ministern der Bundesregierung wissen, wieso das Versprechen nicht gilt. Vor allem von den beiden SPD-Vorsitzenden. Ein Interview bekommen wir nicht. Wie viele Leben in Deutschland könnten anders verlaufen? Regina Briller ist 71. Jetzt denkt sie über ihre eigene Beerdigung nach. Denn auch nach dem Tod spielt Geld noch eine Rolle.
6: Also bei mir in der Familie ist es so, wir lassen uns alle anonym. Eben auch aus Kostengründen. Und so möchte ich gerne auch.
0: Sie hat sich damit arrangiert und will ihren Kindern auf keinen Fall zur Last fallen.
6: Ich musste zwar damals mal meinem Mann das Versprechen abgeben, kümmere dich jetzt mal so langsam, aber sicher um dich. Das ist das eins, was ich nicht einhalten konnte.
0: Jeden Tag werden in Deutschland fast 2000 Kinder geboren. Politik und Gesellschaft lassen jeden Tag zu, dass die soziale Herkunft weiter die Zukunft von Millionen Menschen bestimmt. Wie lange kann sich Deutschland noch leisten, dass die Geschichte bei vielen schon von Anfang an feststeht?
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18: Rund 3 Monate lang kein fließendes Wasser zu Hause. Das ist einer WG in Köln-Höhenberg passiert. Hände waschen, duschen, Toilette spülen, Wäsche waschen. Nichts ging mehr, denn das Wasser war abgedreht, weil der Vermieter anscheinend die Rechnungen ignoriert hat.
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18: Ich freue mich, dass Sie dabei sind. Schönen guten Abend. Denken Sie mal drüber nach, so ganz genau. Wie oft gehen Sie pro Tag zu Hause zum Wasserhahn? Und was würde es bedeuten, wenn da 3 Monate lang genau gar nichts rauskäme? Das war Alltag für eine Wohngemeinschaft in Köln-Höhenberg. Wasser abgedreht, denn der Vermieter hatte die Wasserrechnung offensichtlich nicht bezahlt. Hilfe gab es nicht, erst als wir nachgehakt haben.
19: Abwasch ist lästig, aber eigentlich kein großes Ding. In dieser Wohngemeinschaft ist der Abwasch ein großes Ding, denn es gibt kein Wasser. Aus der Wasserleitung kommt kein Tropfen.
20: Wir haben seit ungefähr einem Vierteljahr kein Wasser und es ist ein Riesenproblem.
21: Wir können uns nicht duschen, wir können keine Wäsche machen. Wir haben Berge hier, das sieht man jetzt auch ganz gut. Man kann kaum auf Toilette gehen, man kann auch fast gar nicht putzen.
19: Trinkwasser aus dem Supermarkt, im Kanister von Bekannten kommt Wasser für die Klospülung. Der Gang zur Toilette wird so zu einem komplizierten Unterfangen.
21: Man kommt nach Hause, der erste Gedanke ist ja, man hat kein Wasser. Was ist das eigentlich für ein Leben? So, ich habe bisher immer meine ganze Miete gezahlt, immer brav. Und dann heißt es irgendwann, ja, kein Wasser. Ohne Vorwarnung, ohne nichts, dann steht man einfach da.
19: Der Vermieter dieses Reihenhauses soll seit 2 Jahren die Wasserrechnung nicht bezahlt haben. Die Mieter sagen, sie zahlen sämtliche Nebenkosten an ihn. Offenbar leitet er das Geld aber nicht an die Rheinenergie weiter. Die hat Mitte März dann vor dem Haus die Wasserleitung abgedreht. Die Mieter haben ihrem Vermieter geschrieben, einen Rechtsanwalt eingeschaltet. Der Vermieter rührt sich nicht, auch auf Fragen des WDR antwortet er nicht.
20: Es war leider so, dass er auch auf gerichtliche Schreiben gar nicht reagiert hat. Und ja, so ist das jetzt bis in die höchste Eskalationsstufe nach oben geschossen. Und wir haben dann mittlerweile die Androhung von Zwangshaft gegen meinen Vermieter erwirkt.
19: Doch selbst darauf reagiert er nicht. Er zahlt die ausstehenden Beträge nicht an die reine Energiefolge. Seine Mieter müssen weiter ohne Wasser leben. Sie haben versucht, mit der Rheinenergie eine Lösung zu finden. Doch zunächst verlangte die Rheinenergie, dass die Mieter die Schulden des Vermieters zahlen müssen, bevor das Wasser wieder angedreht wird. Das finden die Mieter aber nicht in Ordnung.
21: Wir baden nicht den Mist vom Vermieter aus. Das sehe ich nicht ein. Also ich bin ja zum Beispiel Studentin. Ich kann das nicht zahlen. Ich glaube, auch meine Mitbewohner können es auch nicht zahlen. Das sind ja auch junge Menschen. Und es geht einfach nicht.
19: Als die Lokalzeit bei der Rheinenergie nachfragt, kommt endlich Bewegung in die Sache. Der Wasserversorger sieht nun ein, dass die Mieter nichts dafür können, wenn der Vermieter die Rechnungen nicht bezahlt. Wenige Tage später endlich eine Lösung. Die Mieter bekommen jetzt einen eigenen Vertrag fürs Wasser. Nun läuft es wieder. Die Rheinenergie hat die Wasserleitungen nach knapp 3 Monaten Stillstand gereinigt, Abwasch jetzt kein Problem mehr und endlich funktioniert auch die Klospülung.
20: Ich habe mich praktisch mit der Rheinenergie geeinigt auf eine gewisse Summe und sie kam mir entgegen. Ich bin rundum zufrieden.
19: Uli und seine Mitbewohner hatten in den vergangenen Monaten mit Sorge auf die heiße Jahreszeit geblickt. Jetzt kann der Sommer kommen.
18: Kein Wasser, haben wir gerade gesehen, ist eine Riesenherausforderung. Aber auch zu viel Wasser kann wirklich ein großes Problem sein, wenn es nämlich vom Himmel runterkommt in Massen. Gerade jetzt im Sommer können bei Regen auf einmal Keller und Wohnzimmer schnell unter Wasser stehen. Soll auch die nächsten Tage wieder mal Unwetter geben. Letzten September ist genau das den Menschen in der Siedlung in Bedburg-Kaster passiert. 130 Häuser waren betroffen. Von den meisten Schäden sieht man jetzt zum Glück nichts mehr. Aber 2 Eigentümer kämpfen immer noch mit einem Riesenberg von Problemen.
1: Die Bedburger Ressourcenschutzsiedlung. Emissionsarme Häuser, direkt an einem Waldstück, alle versorgt mit grüner Energie, genau das Richtige, dachten sich Markus Semelka und Markus Kozave. Das Paar investierte rund 700.000 Euro.
2: Wir sind beide sehr ökologisch eingestellt. Und die Vorstellung, ihr ein Haus, das

0: total ohne fossile Brennstoffe auskommen. Das war einfach ein Traum für uns.
1: Doch mittlerweile ist aus dem Traum der beiden ein Albtraum geworden, denn ihr Haus wurde im vergangenen September während eines Starkregens überflutet.
2: Wir sind einfach verzweifelt. Wir wissen nicht mehr weiter. Es kann uns keiner sagen, ob das überhaupt noch sanierbar ist.
1: Ärger und Stress beginnen in der Nacht auf den 10. September 2025. Über Bedburg gehen innerhalb von wenigen Stunden rund 188 Liter pro Quadratmeter nieder.
2: Ich habe das Wasser, die braune Brühe gesehen und habe gedacht, um Gottes Willen. Es war ein wahnsinniger Streck. Von einem Tag auf den anderen ist das normale Leben weg.
1: Und das ist es weiterhin. Auch 9 Monate nach dem Starkregen Bedburg sieht es im Haus so aus. Wohnzimmer, Küche und Bad sind wie im Rohbau. Eine Rückkehr in das Eigenheim und damit auch in die Normalität ist deshalb nicht möglich.
2: Wir leben seit Monaten in einer Ersatzwohnung aus dem Karton. Keine Hobbys, nichts. Ich kümmere mich nur noch um meine 86-jährige Mutter und versuche, meinen Job zu schaffen.
1: Dabei sind sich die beiden sicher, alles richtig gemacht zu haben. Es gibt eine Elementarversicherung. Die Schäden haben sie gemeldet und den Hersteller des Fertighauses mit der Sanierung beauftragt. Doch die Arbeiten ziehen sich hin, das Paar ist nicht zufrieden.
2: Die Liste ist ja alleine schon wahnsinnig lang. Eine höchstwahrscheinlich nicht fachgerecht ausgeführte Trocknung, der Gewährleistungsschaden, 6 Wochen Vertröstung, bis es zu einem Termin gekommen ist.
1: Nun hat auch noch der Hersteller des Fertighauses für sie unerwartet und nicht nachvollziehbar den Sanierungsauftrag gekündigt und rät per Brief zu einer Spezialfirma. Die beiden fühlen sich abserviert.
2: Ich weiß nicht, wie lange ich das noch aushalten kann. Ich weiß es nicht. Mein Mann, dem geht es ja psychisch noch schlechter als mir. Dann steht es im Raum, dass das Haus komplett aufgeschnitten werden muss, dass die Garage weggehoben werden muss.
1: Nun suchen die zwei Hilfe mit Sachverstand, die sagen kann, ob der Traum vom Eigenheim noch eine Zukunft hat.
3: Was kann man in so einer schlimmen Situation tun und wie kann man sich davor vor allem schützen? Das klären wir jetzt mit Thomas Teves, Geschäftsführer beim Kölner Haus- und Grundbesitzerverein, heute Abend bei uns zu Gast. Guten Abend. Was mache ich denn in so einer Situation, wenn irgendwie mir die Baufirma sagt, wir sanieren das jetzt nicht mehr und dann stehe ich da allein? An wen kann ich mich wenden?
4: Ja, das ist natürlich ein Extremfall, muss man auch sagen. Das ist nicht alltäglich. Und es gibt Sanierungsfirmen extra für solche Schäden. Und ja, wir haben gesehen, das ist erstmal eine Frage des Gutachters und das ist so schlimm. Ich will nicht hoffen, dass sie nachher vor Gericht gehen, aber es ist schon nicht alltäglich.
3: Vereine und Verbände können bei sowas wahrscheinlich auch helfen und beratend zur Seite stehen?
4: Es gibt ganz viele Informationsmöglichkeiten, natürlich einmal bei Vereinen, Verbänden, aber auch im Internet. Hier gibt es ganz viele Möglichkeiten, sich erstmal über das Gefahrenpotenzial überhaupt zu informieren. Es gibt Überflutungskarten zum Beispiel, was Starkregen angeht, was Hochwasser angeht. Es gibt ein Hochwasserkompetenzzentrum, die leiten an, wie ich mein Haus sicher mache. Also wer möchte, kann im Internet vor allem schon mal ganz viel finden.
3: Da sind wir jetzt direkt schon beim Thema Prävention. Also jeder, der ein Haus hat oder eine Wohnung hat, sollte sich, würden Sie sagen, mal damit auseinandersetzen. In welchem Gebiet lebe ich eigentlich? Wie sieht es da aus mit Entwässerung?
4: Definitiv. Also das Thema ist hochaktuell. Wir bauen immer dichter in den Städten. Die Ämter warnen davor, dass zum Beispiel auch das Thema Starkregen immer mehr wird. Also man muss auf jeden Fall aktiv werden. Und wie gesagt, da gibt es ganz viele Möglichkeiten. Man kann seine Versicherung anrufen. Die wissen selber, jedes Haus ist in einer Gefahrenzone klassifiziert. Einfach mal nachfragen und gucken in die Versicherungspolicen, mit was bin ich versichert. Wir haben eben gehört, Elementarschaden, auf jeden Fall zwingend notwendig. Also man kann sehr viel prophylaktisch tun.
3: Die beiden, die wir gerade gesehen haben, die sind nun Eigentümer. Aber auch wenn ich Mieter bin, kann es mir ja passieren, dass der Keller, den ich gemietet habe, der zu meiner Wohnung gehört, unter Wasser steht. Das heißt, auch wenn ich miete, sollte ich mich besser informieren.
4: Auf jeden Fall. Information ist immer wichtig. Der Keller ist das schlimmste Geschoss, sage ich mal, bei Hochwasser natürlich, dass das als erstes vollläuft. Und da fängt es schon mit der Lagerung der Gegenstände an, dass man die also etwas über dem Boden lagert. Es gibt auch Versicherungen, die sagen, wer direkt auf dem Boden lagert, verliert seinen Versicherungsschutz. Da muss man mal ins Kleingedruckte gucken. Also hochlagern, wie gesagt, immer entsprechend des Gefahrenpotenzials.
3: Die Stadt Köln tut ja auch ein bisschen was mit der Stadtentwässerung zusammen, dass man Bereiche schafft, wo Wasser vielleicht auch versickern kann und dann Überflutungen auch vermeidet werden. Tut die Stadt genug aus Ihrer Sicht?

0: Also die Stadtentwässerungsbetriebe, die machen das ja, die tun sehr, sehr viel. Das muss man sagen. Die bauen auch die Kanäle um, die bauen Retentionsräume, Speicherräume. Also nur man muss sagen, man kann nicht den hundertprozentigen Schutz sich erbauen sozusagen. Wenn es ganz schlimm kommt, dann läuft es einfach über und dann ist es gut, wenn man vorgesorgt hat.
1: Ganz herzlichen Dank, Herr Teves, und alles Gute. Wir alle kennen es eigentlich nur aus dem Fernsehen. Die Forensik kommt ehrlich gesagt in jedem guten Tatort mindestens einmal vor. Aber auch im Humboldt-Gymnasium hier in Köln ist das immer wieder Thema. Denn da gibt es Forensik als Unterrichtsfach. Ist krass, ne? Die Kids in der 9. und 10. Klasse können das wählen. Und die Idee hatte der Chemielehrer Gunnar Schmidtchen, weil immer weniger bei ihnen Fächer wie Physik, Bio oder Chemie wählen. Deshalb hat er sich Lehrbücher geschnappt aus der Uni und einen Lehrplan gestrickt. Seit 3 Jahren bietet er das Fach jetzt schon an, zusammen mit 2 Kollegen. Wir haben uns mal dazugesellt und ins Mikroskop geguckt.
2: Während andere im Unterricht Bücher und Hefte aufschlagen, geht es für die 10. Klasse von Gunnar Schmidtchen für den Forensikunterricht nach draußen. Genauer gesagt zu den toten Mäusen, die sie in den letzten Unterrichtsstunden ausgelegt haben. Mit dabei die 15-jährigen Lucia und Flora.
3: Lucia wird dann gleich die Maus hochnehmen. Und wir haben uns das dann so überlegt, dass ich quasi mit der Pinzette dann gucke, ob wir irgendwelche neuen Maden oder so finden. Und dann nehme ich die raus mit der Pinzette. Am Anfang fand ich die Maus tatsächlich sehr, sehr süß, als wir die ausgelegt haben, weil es war so eine kleine, süße Maus.
4: Wie hieß
3: unsere Maus? Lydia, wir haben ihr einen Namen gegeben. Und dann aber später, als dann die ganzen Maden kamen und so, wurde es schon echt hart. Und dann kam auch ein Wurm, glaube ich, aus ihr raus und ganz viele Käfer. Und das war dann schon ein bisschen eklig, aber Lucia hat sie immer tapfer auf die Hand genommen. Also riecht schon streng. Aber es ist aushaltbar.
2: Um die Insekten später im Klassenzimmer unter dem Mikroskop zu untersuchen, kommen sie erstmal in eine Ethanollösung.
5: Die untersuchen als erstes, was ist das überhaupt für eine Insektenart? Das heißt, sie bestimmen die Spezies, gut Insekten, aber die Art dahinter. Und als zweites gucken sie sich an, in welchem Stadium ist die Larve. Geht dann im Prinzip bei echten Leichen darum, zu gucken, die Leichenliegezeit zu bestimmen. Das heißt, wann ist der Körper gestorben, wann sind die ersten Insekten aufgetreten. Und das kann man im Prinzip anhand der Stadien der Larve bestimmen.
2: Wie in jedem anderen Schulfach auch, werden im Fach Forensik Klassenarbeiten geschrieben und wissenschaftliches Arbeiten eingeübt. Während die 10-Klässler ihre Arbeitsplätze säubern, bereitet Lehrerin Xenia Imhoff schon mal die Stunde für ihre Neuner vor. Es wird blutig. Auch bei Max, Anton, Luca und Oskar. Sie haben sich eine ganz besondere Apparatur ausgedacht.
6: Wir wollen halt gucken, wie man mit einem Messer schwingt und wie sich dann das Blut verteilt.
7: So, und jetzt machen wir meistens Bilder mit unserem Handy. Das hole ich jetzt gerade einmal raus. Wir messen das jetzt aus.
8: Das ist Kunstblut, was wir verwendet haben, einfach weil es in seinen Eigenschaften ähnlich dem echten Blut ist, das wir natürlich hier nicht verwenden können und wollen.
2: Mit jedem Versuch wird etwas verändert, damit Sie später aus den Blutspuren auch tatsächlich Erkenntnisse ziehen können.
9: Ja, zum Beispiel in welchem Winkel das Messer dann geschwungen wurde oder wie, mit welcher Kraft das Ganze passiert ist, von wie weit oben das Ganze passiert ist.
2: Für ein Messer im Unterricht gibt es natürlich Regeln.
8: Das wird auch gut aufbewahrt vor und nach den Experimenten. Aber genau, also unter diesen Bedingungen jetzt hier können wir das dann kontrolliert benutzen, damit es ja auch realistisch ist.
2: Nebenan im Klassenzimmer sind Marie und Amelie in ihr Experiment vertieft. Zu ihrem Versuchsaufbau gehören Skateboard, Infusionsset aus dem Krankenhaus und jede Menge Kunstblut.
10: Wir fanden es einfach interessant zu gucken, ob man irgendwie anhand des Tropfenabstands ableiten kann, wie schnell der Täter jetzt vom Tatort geflohen ist.
2: Wenn engagierte Physik-, Chemie- und Biologie-Lehrkräfte zusammenarbeiten, dann entsteht besonders spannender Unterricht. Und vielleicht wird eine Schülerin oder ein Schüler später mit forensischen Mitteln wirklich Morde aufklären.
1: Ich weiß, sowas kann prägen. Wir mussten in Bio früher mal im Gymnasium ein Fischauge sezieren und einer wollte danach definitiv Chirurg werden. Ich nicht. Wo lässt sich so ein heißer Tag wie heute am besten aushalten? Am See, würde ich sagen. Und unsere Reporterin Manuela Klein ist am Heiderbergsee in Brühl. Schöner, kühler Wald drumherum, Campingplatz, Restaurant, alles da, was man braucht. Und Sport geht auch. Schwimmen, Segeln und eine Sportart, bei der ich sehr oft im Wasser lande, Stand-Up-Paddle. Manu, ist denn da jetzt noch viel los nach Feierabend?
4: Also tatsächlich hat es sich geleert, lieber Adrian, das ist ganz klar um die Uhrzeit. Aber wenn wir uns mal so umschauen, es ist noch einiges an Betrieb hier. Die Kinder spielen noch, eine Schulklasse ist hier. Hier sind Stand-Up-Paddler, Leute, die einfach auch noch schwimmen. Und man muss einfach sagen, es hat so angenehme 21, 22 Grad das Wasser. Das ist wirklich richtig schön erfrischend. Und wenn wir auch mal darüber schauen, jetzt geht die Sonne unter und das ist eine wunderschöne Stimmung. Ich bin ganz ehrlich, ich bin noch nie hier gewesen und bin total begeistert. Und an meiner Seite ist der Betreiber des Ganzen, das ist übrigens Erna, die muss ich mal kurz ablegen. Lieber Herr Schneider, was ist so für Sie auch das besonders Schöne hier? Sie sehen es ja jeden Tag, aber jeden Tag ist es anders, oder?
11: Jeden Tag ist es anders. Die Sonne geht im Grunde jeden Tag anders unter und trotzdem ist es wieder wunderschön, hier am See zu stehen und auch die Natur zu betrachten.
4: Das finde ich auch so schön. Hier schwimmen die Enten rum. Wir sind hier wirklich mitten im Wald und am Wochenende erwarten Sie aber richtig viel Ansturm, ne?
11: Am Wochenende wird es richtig voll. Da sind nicht nur die paar Leute hier, es sind schon viele Leute hier, aber drei bis viermal so viel.
4: Oh Mann, also ich bin froh, dass es jetzt noch ganz chillig ist und wie chillig das heute Nachmittag war und wie die Leute das genossen haben, zeigen wir jetzt mal.
12: Es ist einfach richtig toll hier für die Kinder, auch schön flach und ja, eigentlich alles, was man für den Sommer braucht.
13: Ich bin mit meinem Freund am Stand-Up-Paddling geschwommen und bin getaucht.
14: Größte Freude ist, dass ich als Opa noch hier hinkommen kann, wo ich schon mit der Mama als Kind hier hingegangen bin, als ich noch zur Schule ging und in den Kinderjachten. Es gibt nichts Schöneres in Brühl als der Heider Bergsee.
15: Ich finde schön, wenn hier so die Enten auf dem Wasser die so schwimmen und dann auch mal tauchen gehen kann nach Kohle, weil es hier ja ein alter

0: Oh, die ist zu weit weg. So, also ich versuche mich jetzt hier gerade parallel mal im Stand-Up-Paddling. Also sagen wir mal so, ich stande nicht, sondern ich knie. Das ist mir irgendwie gerade die etwas sicherere Variante. Die können das halt schon, die haben das schon ein paar Mal gemacht. Es macht aber eine riesige Freude. Und wenn man bedenkt, das ist hier renaturiert, ne? Das ist auch wirklich Tagebau. Da hat jemand mal echt Pionierarbeit geleistet. Und diesen wunderschönen See, der übrigens den Vierwaldstätter See nachempfunden ist, auf den Weg gebracht. Aber ich glaube, ich wechsle mal zu Martin. Martin, nimmst du mich mit? Moment mal, ich muss mal absteigen, weil ich habe nämlich ein Stand-Up-Paddle-Taxi organisiert. Also das sieht jetzt vielleicht nicht sonderlich elegant aus, aber ich nehme mal wieder dieses Mikrofon. So, nimmst du das mal? Vielen Dank. Also der Martin hat mir gesagt, der gibt mir jetzt eine Taxifahrt in den Sonnenuntergang, Martin. Da kann doch nichts passieren, ne?
1: Ja, aber na, absolut nicht. Nein, wir sind ganz ruhig. Wir setzen uns da vorne drauf.
0: Wir bin ich. Also wir setzen uns hier hin, das bin ich. So.
1: Schön. Jetzt. Und dann werden wir ja einfach eine kleine Tour machen am Ufer entlang. Oh. Kann gar nichts passieren.
0: Ja, wunderbar.
1: Ganz ruhig.
0: Kinder, das ist herrlich. Also wir fahren jetzt in den Sonnenuntergang, ja. Und ich kann nur sagen, es lohnt sich. Es ist wunderbar.
2: Ich kann dir sagen, es lohnt sich. Stell dich mal hin, weil hinfallen macht auch immer Spaß beim Stand-Up-Paddling. Wir kommen jetzt zu einem Fall, der die Polizei seit 4,5 Jahren beschäftigt. Damals wurde in Köln ein Feinkostgeschäft überfallen am Großmarkt mit wirklich schweren Waffen. Von den Tätern lange keine Spur. Jetzt hat die Polizei 3 Verdächtige festgenommen.
3: Der Polizei ist eine spektakuläre Festnahme gelungen. Nach einem Überfall auf ein bekanntes Feinkostgeschäft sind nun 3 Verdächtige festgenommen worden. Laut Polizei handelt es sich dabei um Männer im Alter von 44 bis 52 Jahren. Sie sollen am 23. Dezember 2021 unter anderem mit einem Sturmgewehr und einer Maschinenpistole mehrere 10.000 Euro erbeutet haben. Einige Verdächtige sollen auch für andere Überfälle in der Region verantwortlich sein.
2: Normalerweise gibt es ja auf Bauernhöfen, auch bei uns hier in der Gegend, vor allem Tiere, Felder und einen Hofladen. Gut, Klarenhof in Frechen hat da wesentlich mehr im Angebot. Einerseits für Kids, aber auch für Erwachsene. Für die gibt es seit neuestem im Gut Klarenhof eine extra Erlebniswelt, unter anderem mit Graffiti-Workshops. Das ist unser Tipp für Sie, damit versorgen wir sehr regelmäßig hier in der Lokalzeit. Wir haben das Programm da mal mitgemacht.

0: Willkommen auf Gut Klarenhof. Hier kann man nicht nur gemütlich vorm Hofladen sitzen, ein Eis essen und nach frischem Obst und Gemüse stöbern, sondern auch was erleben. Seit neuestem gibt's auf dem Gelände nämlich auch einen Freizeit-Hotspot für Erwachsene. Ob Graffiti-Kurse, Virtual-Reality-Erlebniswelt oder Glasmalkurse, mit Hilfe von Kim versucht sich diese Damengruppe in gläserner Kreativität.
1: Ich persönlich finde es für das meiste ein bisschen leichter, mit der dünnen Seite zu malen. Da seht ihr hier die Blätter von der Blume. Genau, wenn ihr dann hier ansetzt und das dann so nach außen zieht, dann hat das so einen schönen Effekt.
0: Während sich diese Damen nun also mit Blumen, Herzen und Punkten beschäftigen, geht's bei Alina und Paulina nebenan um den perfekten Strich. Denn auch Tattoo-Kurse werden in den ehemaligen Gewächshäusern angeboten. Auf Kunsthaut kann sich jeder, der mag, mal an eine professionelle Tätowiermaschine wagen.
2: Es geht einfach nur darum, dass man quasi als Laie mal die Möglichkeit hat, das auszuprobieren, so zu wissen, wie fühlt sich das überhaupt an, was da eventuell auch auf meiner eigenen Haut gemacht wird, weil Tattoos sind ja heutzutage gang und gäbe.
0: Direkt daneben stimmt Emma ihre Gruppe auf einen Graffiti-Workshop ein.
3: Das hier wäre zum Beispiel ein Beispiel mit so einem Jutebeutel. Da sind die Buchstaben auf diesen Schablonen vorgezeichnet worden. Das gleiche auch bei dem Brett.
0: Amira ist mit ihrer Tochter hier. Ansonsten kennt sich niemand untereinander.
4: Es ist schön, hier dabei zu sein, weil wir gemeinsam was zusammen machen, zusammen basteln. Und ja, das ist mal was anderes, was man so alltäglich nicht machen kann. Jetzt kommt man hier ein bisschen runter, ist eine tolle Stimmung und ja, es macht Spaß.
0: Und dieser Mann hatte die Idee zu der bunten Erwachsenen-Erlebniswelt.
5: Es ist einfach ein wunderschöner Spot, Gut Klarenhof, mitten im Grünen. Also da gibt es ja saisonal alles, vom Weihnachtsbaumschlagen über Spargelzeit, Erdbeerzeit, Kürbiszeit. Und da dachte ich mir, da passt super hin, wenn wir da jetzt auch noch besondere Freizeiterlebnisse reinpacken, dann ist es der super Freizeit-Hotspot im super Naturen-Hotspot.
0: Zurück zur Glasmalerei. Für den ersten Versuch gar nicht so schlecht.
6: Das entspannt, das lenkt ab. Und man ist mit Freunden zusammen.
0: Vor allem der Abstand zum Handy scheint hier allen gut zu tun.
7: Das ist auch für meinen Sohnemann, der ist gerade auf dem Piratendampfer unterwegs. Und genau, der wird sich darüber freuen. Ja. Ich habe das schöne Erlebnis und der hat hinterher den Piratenbeutel.
8: Es macht richtig viel Spaß, einfach mal hier so was Entspanntes zu machen, weil man sonst wirklich so viel irgendwie an irgendwelchen Bildschirmen hängt. Und das ist echt mal schön, was anderes zu tun.
0: Ab 35 Euro kosten die unterschiedlichsten Kurse pro Person. Ganzjährig geöffnet kann man Gut Klarenhof aber auch einfach so besuchen. Vor allem die große Weide mit Pferden, Eseln und Schafen kommt immer gut an. Und während die kleinen Ponys streicheln, schwelgen die Großen dort in kreativen Erlebniswelten.
9: Wir lernen hier in der Lokalzeit jetzt Timur Urus kennen. Er ist einer der erfolgreichsten deutschen Hockeyspieler und hat was mit dem Tennisass Alexander Zverev gemeinsam. Die haben nämlich beide Typ 1 Diabetes. Und die zeigen beide, auch trotz chronischer Erkrankung kann man wirklich im Sport ganz Großes erreichen.
10: Timur Urus auf dem Hockeyplatz von Rot-Weiß Köln. Mit seinem Verein hat er viele Titel gewonnen. Mit der Nationalmannschaft wird er 2016 Olympiadritter und 2023 Weltmeister. Nach über 10 Jahren im Leistungssport hat er gerade seine aktive Karriere beendet. Eine ganz besondere, denn Timur Urus ist einer der ganz wenigen Spitzensportler, der mit Diabetes Typ 1 lebt. Beim Feldhockey dürfen Spieler anders als beim Fußball ständig ein- und ausgewechselt werden. Das kommt ihm entgegen.
11: Nach 5-6 Minuten komme ich kurz raus, habe 2-3 Minuten draußen, kann in Ruhe meine Werte checken, noch mal was essen, trinken oder spritzen und dann geht's wieder drauf für die nächsten Minuten. Die Zeit, Spielzeit ist ja auch begrenzt, also ich bin nicht 4 Stunden unter Dauerbelastung unterwegs und daher eine Sportart, die für den Typ 1 Diabetes sehr gut geeignet ist.
10: Wer wie Timur mit Diabetes Typ 1 lebt, kennt seinen Körper meist ganz genau. Ständiges Überprüfen und Regulieren gehört zur Tagesroutine. Für Spitzensportler eine besondere Herausforderung. Es gibt viele Faktoren, die eine Rolle spielen.
11: Nervosität, Aufregung, das sind dann die Hormone Adrenalin, Cortison und so weiter, haben einen Effekt darauf. Das ist, wie gesagt, etwas, worauf man sich einlassen muss und wo man auch über die Jahre eine gewisse Gelassenheit entwickeln muss, dass es nicht alles immer perfekt ist, sondern dass man einfach sein Bestes gibt und dann ist das auch möglich und dann funktioniert auch ziemlich viel.
10: Nach dem Ende seiner aktiven Karriere testet Timur Urus eine Insulinpumpe, die kontinuierlich kleine Mengen Insulin abgibt und damit die Injektionen mit der Spritze ersetzen soll. Die Werte checkt er per App.
11: Das war super.

0: mit 111. Passt zu Köln eigentlich, ne? Und dann kann es gleich weitergehen.
1: Kontrolle und die tägliche Fitnesseinheit gehören bei Timur zum Bodymanagement, wie er es nennt. Die Disziplin gehört schon immer zu den Stärken des 31-Jährigen, der seit seinem 5. Lebensjahr mit Diabetes lebt.
2: Nichtsdestotrotz würde ich sagen, hat mich das nie gehindert, meinen Träumen nachzueifern. Ich habe ein viel, viel besseres Körpergefühl als meine Mitspieler. Ich kriege alles direkt gefeedback, Essen, Training und Co. Und mit dem richtigen Mindset kann man da auch viel Positives rausziehen.
1: Auch Alexander Zverev lebt mit Diabetes Typ 1. Gerade hat der Tennisstar erstmals die French Open gewonnen.
2: Das ist bombastisch. Also es braucht Vorbilder, Idole für Kinder, Jugendliche mit Typ 1 Diabetes, dass man sieht, es ist alles möglich. Und da ist natürlich jetzt der Erfolg bei den French Open super gut, weil noch mal mehr Reichweite natürlich als jetzt im Feldhockey. Und das ist für die Community und Kinder und Jugendliche sicherlich eine ganz, ganz wichtige Message.
1: Doch anders als Timur oder Gewichtheben-Olympiasieger Matthias Steiner hat Alexander Zverev seine Diagnose lange verschwiegen.
2: Ich glaube, egal ob bekannt oder nicht bekannt oder prominent, sollte man Diabetes nie verheimlichen. Das ist nichts, wofür man sich schämen muss. Ist auch kein Zeichen von Schwäche oder Ähnlichem. Es ist keine Schande, man kann mit Diabetes alles erreichen. Und da ist Sascha Zverev jetzt ein Beweis und es gibt auch viele weitere noch.
1: Nach dem Karriereende gilt Timurs voller Fokus im Augenblick einer neuen nachhaltigen Aufgabe. Zusammen mit zwei Freunden hat er ein Start-up für Textilrecycling gegründet. Ein Comeback im Sportbereich schließt er aber auch nicht aus. Besonders für die Diabetes-Community ist und bleibt er ein Vorbild.
3: So, Samstagabend steht das nächste WM-Spiel an für Deutschland. Wir klären jetzt mal kurz, wer gewinnt.
4: Das Gehege wird vorbereitet. Drei Bälle. Blau-Weiß für die Elfenbeinküste, einen neutralen für Unentschieden und einen mit der Deutschlandflagge.
5: Der sieht auch direkt, wenn das Tor aufgeht, da liegen drei fremde Sachen, da liegen drei Bälle. Der ist neugierig, Elefanten sind total schlau.
4: Jetzt liegt's an Tarak. Der 20-jährige Bulle betritt das Gehege und steuert geradeaus auf die Bälle zu. Welchen wird er wohl zuerst berühren?
6: Ich habe gedacht, ah ja, guck, er geht ja frontal auf die Bälle zu. Dann ist er doch nach Deutschland abgedriftet. Ist dann aber ja dann doch woanders hingegangen und hat es dadurch noch sehr spannend gemacht.
4: Er zieht seine Runden, lässt sich Zeit. Sieht nicht nach so einem eindeutigen Ergebnis aus wie beim ersten Spiel. Doch dann trifft er doch noch seine Entscheidung. Er berührt den Ball. Sieg für die deutsche Nationalmannschaft.
6: Ich denke mal, weil es ja auch gegen die Elfenbeinküste, das ist ja auch was Spannendes. Und die afrikanischen Mannschaften waren ja bis jetzt auch sehr gut im Turnier. Und deswegen denke ich mal, wird es für Deutschland auch nicht ganz so einfach wie jetzt bei Curaçao. Und deswegen hat er auch gesagt, dann wird es bestimmt spannend. Und vielleicht ein 1-0, wenn wir Glück haben, 2-0 für Deutschland.
4: Ja, und dann packt er sich noch den Ball der Elfenbeinküste und schleppt ihn weg. Was das wohl für das Team bedeutet. Auf Taraks Tipp ist auf jeden Fall Verlass.
6: Letzte Woche hat er wirklich recht gehabt, da hat er für Deutschland getippt, auch mit einem großen Knall. Da hat er den Ball ja zertreten mit einem großen Knall. Und so ist Deutschland ja auch in die WM gestartet mit einem riesen Knall.
4: Ob er auch diesmal richtig liegt, entscheidet sich am Samstag in Philadelphia.
3: Braver Elefant, morgen gebe ich ihm Hitze frei. Hier ist das Wetter. Heute Nacht bleibt es tropisch warm mit Werten um 23 Grad, weiter oben kühler mit 18. Könnte Gewitter geben, Unwetter sind nicht ausgeschlossen. Morgen Vormittag haben wir viel Sonne und es ist schon früh ziemlich heiß. Am Nachmittag sind dann bis zu 36 Grad drin, wird schwül hier und da kann es auch Starkregen geben. Da müssten wir also ein bisschen drauf achten. Am Samstag bleibt es heiß bei 34 Grad, weiterhin Unwettergefahr. Am Sonntag Sonne, schwül, heiß, lokal Gewitter, da kommt dann auch teilweise richtig was runter vielleicht. Und auch Montag bleibt es schwül, heiß bei rund 35 Grad. Hier im WDR machen wir nach der Tagesschau jetzt weiter mit Quarks. Wie kann die Verkehrswende für alle gut gelingen? Wir sehen uns morgen wieder, 19:30 Uhr. Alles Gute.
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0: 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Von Wer weiß denn sowas? Selbst wenn Sie jetzt gerade nicht vor dem Fernseher sitzen oder stehen, dann haben Sie natürlich sofort erkannt, dass die Musik ein Zeichen dafür ist, dass die Sendung jetzt losgeht. Und das ist auch gut so, denn Sie sollten jetzt langsam in das Zimmer kommen, wo der Fernseher steht, um das Ganze verfolgen zu können. Wir haben heute tolle Gäste in dieser neuen Ausgabe von Wer weiß denn sowas. Herzlich willkommen, Paulina Graser. Paulina und Laura zusammen präsentieren den Podcast Mordlust unglaublich erfolgreich. Es geht um echte Kriminalfälle, um Schwerverbrechen, Verbrechen und die Hintergründe dazu. Und die werden von euch dort besprochen. Und die Zuschauer folgen euch da sehr interessiert. Ja, und es ist sehr spannend. Wie kommt man genau zu diesem Thema?
1: Es gab einfach in Deutschland noch nicht so viele, außer Aktenzeichen XY natürlich, True-Crime-Angebote. Und dann haben wir gedacht, machen wir mal.
0: Ja. Und das hat sich ausgezahlt. In der Tat, in den USA zum Beispiel ist das ein Riesenerfolg. Gibt es ganz, ganz viele Podcasts dazu.
1: Richtig.
0: Herzlich willkommen und viel Spaß mit Bernhard.
1: Ja.
0: Und auf der anderen Seite Laura Wohlers. Ihr habt euch aber schon vor dem Podcast kennengelernt. Ihr habt vorher zusammengearbeitet schon.
2: Ja.
0: Was habt ihr da gemacht?
2: Wir haben beim Frühstücksfernsehen gearbeitet als Reporterinnen und Redakteurinnen.
0: Aha.
2: Und irgendwann kam dann beim Frühstück die Idee, wir könnten ja diesen Podcast mal starten.
0: Mhm. Ja, auch euch viel Spaß, Laura Wohlers und Elton. Und ich habe gleich was ganz Spannendes zum Anfang. Wussten Sie eigentlich, dass US-Forscher herausgefunden haben, dass ein Sandwich dann besser schmeckt, wenn man es nicht selber zubereitet hat?
3: Ja, klar.
0: Mhm. Ist wahrscheinlich dieses Kopfkino.
3: Oh.
0: Hm, glaube auch, ne? Weil sonst hat man da alle Schritte dann schon mitgemacht. Ja. So, jetzt wollen wir mal auf die Zuschauerverteilung gucken. Wir haben ja heute wieder 48 Gäste im Publikum. Und virtuelles Publikum kommt natürlich auch noch dazu über die ARD-Quiz-App. Hinter Paulina und Bernhard sitzen 50 Zuschauer. Hinter Laura und Elton 47.
3: Wir fangen an, du kannst direkt überlegen, worauf du Lust hast.
0: Und damit ist alles gesagt und wir starten jetzt mit den heutigen 12 Kategorien. Hier ist die Wand. 12 Kategorien heute sind Zuhause, Fußball, unsere Erde, das Fragezeichen, im Garten, andere Länder, andere Sitten, berühmte Frauen, Obst und Gemüse, tierisch, tierisch, total genial, Inseln und Verbraucher. Jede richtige Antwort 500 Euro und ein Publikumsjoker für beide Teams. Und ihr dürft die erste Kategorie aussuchen.
1: Bernhard hat gesagt, ich darf aussuchen.
0: Ja.
1: Ich verbringe sehr viel Zeit zu Hause. Vielleicht könnte das...
0: Helfen.
3: Helfen.
1: Ja.
0: Könnte einen Hinweis liefern.
3: Wo ist das Wohnzimmer?
0: Ah. Die erste Frage. Der Thermostat einer Heizung kann nur dann die Raumtemperatur verlässlich regulieren, wenn A. nicht zu viele Pflanzen im Zimmer stehen, B. die erste Stufe auf maximal 5 Grad Celsius eingepegelt ist oder C. das Thermostatventil unverdeckt ist.
1: Also die erste Stufe ist doch nicht auf maximal 5 Grad Celsius eingepegelt. Das ist doch viel zu gering, oder?
3: Die Thermostate sind wahrscheinlich so gebaut, dass sie als Ventile zu ist 0 und dann sind die, da gibt es so Stufen, aber das würde ich auch eher ausschließen.
1: Zu viele Pflanzen.
3: Das wäre was mit Feuchtigkeit, aber das ist ja letzten Endes, Raumtemperatur ist Raumtemperatur.
1: Wird denn die Raumtemperatur also irgendwie anders, wenn zu viel Feuchtigkeit ist? Dauert es denn vielleicht länger, den Raum zu erhitzen?
3: Naja, es fühlt sich vielleicht wärmer an, aber das Thermostat misst nicht die Feuchtigkeit. Ich bin irgendwie bei C, weil das Thermostatventil misst ja die Temperatur am Thermostat. Und wenn ich da jetzt einen Karton drüber packe, ist das ja alles nicht mehr raumtemperiert. Da muss ja quasi die ganze Zeit die Raumluft dran vorbeigehen.
1: Okay.
3: Das wäre so meine Idee.
1: Ich würde dir da ganz vertrauen. schenken?
3: Das ist eine große Verantwortung, die auf meinen Schultern lastet, aber ich würde es in diesem Falle mal riskieren und sage C. Mhm. Also so verabschieden zum
0: Ganz moderne Heizung kann man natürlich auch per App steuern.
4: Die Ventile von Heizkörperthermostaten sind selbsttätig arbeitende Temperaturregler, die die Raumtemperatur energiesparend regeln. Damit der Thermostat verlässlich funktioniert, darf der Thermostatkopf nicht von Möbeln oder anderen Gegenständen verdeckt sein. Sofas oder Gardinen führen zu einem Wärmestau. Das Fühlerelement im Thermostatkopf kann die tatsächliche Raumtemperatur so nicht richtig erkennen. Die Folge: Der Raum bleibt kälter als gewünscht.
0: Sehr gut. Das ist immer gut, wenn man so einsteigt. Die ersten 500 Euro. Und jetzt starten wir mit Laura Nelten.
5: Du kannst nehmen, was du möchtest, wirklich.
2: Dann nehmen wir vielleicht als erstes einmal andere Länder, andere Sitten.
0: Das ist auch immer eine schöne Kategorie.
5: Das kriegen wir eh, das wird nehmen. Gut, okay.
0: Seit einigen Jahren ist es im Vereinigten Königreich ein Trend bei Paaren, A, getrennt voneinander die besten Freunde des anderen zu treffen, B, zur Hochzeit die Nachnamen zu einem neuen Namen zu vermischen oder C, die Verlobungsringe der Eltern zu neuen Ringen zu verschmelzen. Jetzt kommen da zwei Sachen zusammen.
2: Ja, also eigentlich müsste ich diese Frage jetzt wissen, weil ich ja in London wohne
0: und
2: auch vor kurzem
0: geheiratet
2: habe. Aber ich habe ja keinen Engländer geheiratet.
0: Aus Gründen?
2: Nein, die sind nett. Also das mit dem Namen vermischen, ich glaube irgendwie, das hätte ich dann schon mal von einer Freundin oder so.
5: Vor allem, ist das überhaupt Gesetz? Ich meine, mit britischen Gesetzen kenne ich mich nicht aus, aber ist es überhaupt erlaubt, aus den Nachnamen die Buchstaben so zu vermischen, dass ein neuer Name komplett entsteht?
2: Okay, also B schließen wir wahrscheinlich aus. Ja. Ne? Ich finde das A irgendwie so, ich treffe mich doch auch so schon mit den Freunden von meinem Mann oder Verlobten.
5: Getrennt voneinander die besten Freunde des anderen zu treffen.
2: Also das machen wir schon, jetzt nicht explizit, der darf dann nicht dabei sein, mein Freund, aber wenn er halt nicht kann, treffe ich trotzdem die Freunde von meinem Freund.
0: Du gehst ab und an mit den Freunden von deinem Freund aus und er mit deinen Freundinnen?
2: Nee, er nicht mit meinen Freundinnen, darauf hat er glaube ich keine Lust, aber ich bin schon gern auch mit seinen Freunden.
5: Aber C ist irgendwie am schönsten und auch als Trend zu sehen, weil A, ist das ein Trend, sich mit dem Freund von Freunden zu treffen?
2: Das fände ich schon arg komisch, aber bei den Verlobungsringen kann ich mir das auch vorstellen, weil ich glaube ich letztens gehört habe, dass, weil ich ihn jetzt ja nicht abgenommen habe, aber wohl in anderen Ländern, die den, wenn sie, sobald sie geheiratet haben, dass sie den auch abnehmen.
0: Ah, okay.
2: Komm, wir machen das.
5: Ja, dann machen wir das. Wir nehmen C.
2: Wir nehmen C, ja.
0: Okay. C. Gucken wir uns mal an, was ist der neue Trend in England, in Großbritannien?
4: Im Vereinigten Königreich ist es für Volljährige sehr leicht, ihren Namen zu ändern. Hierzu bedarf es lediglich einer einseitigen Willenserklärung, der sogenannten Deed of Change of Name. Da auch mögliche Nachnamen keinen besonderen Beschränkungen unterliegen, hat sich in den 2010er Jahren bei Paaren ein neuer Trend entwickelt: Mischnamen. Hierbei wird aus beiden Namen ein neuer Name zusammengesetzt. So würden zum Beispiel aus Herrn Hoecker und Frau Elten Herr und Frau Hoeton oder Herr und Frau Eltecker.
0: Ja. Aber das kannst du mal deinen Freunden erzählen, wenn du jetzt zurückkommst nach London.
1: Das ist ja jetzt gut verlaufen.
5: Ja. Das ist ja krass. Hätte ich gedacht. Ja, bitte.
1: Ach, Trick 17 gibt's ja doch nicht.
5: Total genial ist Trick 17.
1: Ja, das nehmen wir.
5: Total genial. Jetzt hast du dich auf eine Kategorie vorbereitet, jetzt steht die da nicht.
1: Die steht, genau. Ja. Wir nehmen, da bin ich gleich verwirrt.
5: Das ist die gleiche.
0: Was kann zweckentfremdet werden, um Edelstahlflächen vor Fingerabdrücken zu schützen? A, Eisspray, B, Weichspüler oder C, Autowachs?
5: Also es geht, so wie ich das verstehe, wir haben hier eine Edelstahlfläche und wir wollen nicht, dass Fingerabdrücke draufkommen.
1: Nee, genau, also wenn man den Finger raufmacht, dann sieht man danach nichts mehr.
5: Genau. Mit Eisspray ist, glaube ich, total wurscht, weil spätestens, wenn das abgekühlt, abgewärmt ist, also wieder aufgewärmt ist, ist es ja wie vorher.
1: Mhm.
5: So. Weichspüler wäre natürlich sehr dünn. Das wäre eine ganz dünne Schicht, die vielleicht.
0: Ihr überlegt jetzt gerade, was davon sie zu Hause hat.
1: Also auf jeden Fall den Weichspüler, das Autowachs auf jeden Fall nicht.
3: ich glaube, Autowachs wäre mir persönlich, wie ist das denn? Ist das ein richtiger Wachs? Ist der zu fett?
1: Also, weil wenn das so ein Fettwachs ist, dann schmiert das ja auch so doll und dann kann ich mir vorstellen, dass da gar kein Fingerabdruck mehr dann drauf zu sehen ist.
3: Ja, das ist ja der Sinn.
1: Ja, genau, aber also die Fläche ist dann auch keine schöne Edelstahlfläche mehr.
3: Also du meinst, da können wir es auch mit Alufolie einwickeln, dann
1: richtig,
3: haben wir auch keinen Fleck.
1: Ja, auf, dann kommt ja. auf die Fläche auch kein
0: Fleck. Ihr müsstet euch für eine der drei Antworten entscheiden. Oder fragt das Publikum.
3: Entscheid du, Publikum oder sag was? Sag was außer A.
1: Dann lass uns das Publikum entscheiden.
3: Wir nehmen das Publikum.
0: Wir fragen das
3: einfach
0: Publikum. So, was sagt ihr jetzt?
1: Nein!
0: Ja, ja, doch. Das braucht immer so einen ganz kleinen Moment. Ne? So, man muss ja immer. Schau mal, guck mal,
3: oh, so
0: zwei jetzt sogar. Ne? So, ruhig ganz kurz einen Moment die Hand oben halten. Dann müsst ihr jetzt erstmal sagen, wer soll denn die Frage beantworten? Sie oder er?
3: Sie haben beide die rechte Hand hoch, aber nur eine hat einen Ring. Das heißt, die gehören nicht so direkt zusammen. Ich würde mal. Aber sie war etwas schneller.
1: Ja.
0: Ja. Ja.
3: Und wahrscheinlich okay. haben die sich
0: also
3: eh abgesprochen.
0: Okay, gut. Das kann natürlich sein. Hallo. Wie heißt du?
6: Hanna.
0: Woher kommst du, Hanna?
6: Aus Osnabrück.
0: Hanna, bist du Hörerin von Mordlust?
6: Noch nicht.
0: Ja, komm, aber hörst du andere Podcasts?
6: Selten, aber immer mal wieder.
0: Ja, okay, sehr gut, Hanna. Was machst du beruflich?
6: Ich bin Studentin.
0: Gut. Dann sag uns, was dir zu dieser Frage einfällt. Was würdest du verwenden?
6: Ich würde tatsächlich C sagen.
0: Okay, Hanna tippt auf C. Und wir schauen uns an, mit was es wirklich funktioniert.
4: Um Edelstahlflächen, wie zum Beispiel in der Küche, vor fettigen Flecken wie Fingerabdrücken zu schützen, hilft Autowachs. Die Oberfläche wird damit nach dem Reinigen eingerieben. Einige Minuten einwirken lassen, sodass die Politur noch feucht ist und die Oberfläche mit einem sauberen Tuch glänzend polieren. Das Wachs bildet eine schützende Schicht. Flecken und Fettspritzer entstehen nicht so schnell und lassen sich leichter abwischen.
3: Das heißt, wir können unserem Gefühl vertrauen.
0: Hanna, richtige Antwort. Viele Grüße nach Osnabrück. Da haben wir viele Freunde bei der Polizei übrigens. Ihr steht bei 1.000 Euro. So, jetzt ihr aber.
2: Ja, wir müssen jetzt Fußball nehmen, damit wir jetzt auch mal wieder Anschluss bekommen an diesen großen Vorsprung da drüben. Und da ich weiß, dass Elton sich auskennt, machen wir Fußball.
5: Ja.
2: No, kein Druck aber.
5: Ja,
3: kein Druck, aber du kennst dich aus, Elton.
0: Beim Fußballspiel Rakuf
2: Czestochowa. Hast du gesehen?
5: Nein.
0: Gegen Rubin Kazan. Wow. Am 5. August 2021 regnete es so stark, dass die A. Spielernummern mit Stiften auf die Trikots gemalt werden mussten, B. Pfeife des Schiedsrichters nicht mehr funktionierte oder C. Spieler in den letzten 10 Minuten Schwimmbrillen tragen mussten.
2: Also auf den ersten Blick würde ich sagen, dass B.
5: Also die mussten die letzten 10 Minuten Schwimmbrillen tragen.
2: Das, glaube ich, hätte man irgendwo gesehen, oder? Das wäre ein witziges Bild gewesen.
1: Das wäre ein Meme geworden.
2: Ja, wahrscheinlich. Und also, Spielernummern, ach, so wichtig sind die Nummern auch nicht beim Fußball.
5: Ja doch, die sind schon sehr, sehr wichtig.
2: Ja.
5: Spielernummern sind sogar mega wichtig.
2: Okay.
5: Aber die sind ja aufgedruckt.
2: Ja, das stimmt. Oder vielleicht bei denen, bei Rubin Kazan nicht.
5: Also, wahrscheinlich nicht, ja. Und dann malt man die mit Stiften auf. Die wasserfest sind auch noch, oder dann?
2: Ja.
5: Das macht mir nur Angst. Also es kann denn ja nur B sein, weil Spiele nur mit Stiften auf die Trikots gemalt werden.
2: Nee.
5: Keine Ahnung, wir einigen uns dann auf B.
0: B. Gott.
2: Oh, wenn das jetzt nicht richtig.
4: Am 5. August 2021 traf in der Conference League die polnische Mannschaft von Rakuf Czestochowa auf ihre russischen Gegner von Rubin Kazan. Während des Spiels regnete es so stark, dass sich die Beflockung der schwarz-goldenen russischen Trikots nach und nach ablöste. Nachdem erst die Namen verschwanden, waren bald auch keine

0: D, die genauso gut sind wie die der Klasse A2+. B, mit der Bezeichnung LEP, die nur mit Stickstoff gefüllt sind. Oder C, aus Titanglas, die live anzeigen, wie viel CO2 ihr Betrieb verursacht.
1: Boah, also warum die nur mit Stickstoff gefüllt sein soll und warum die so... Halt,
2: ja,
1: D steht, glaube ich, eh für Digit LED. Digit. Deshalb wäre P, wüsste ich jetzt nicht, was P mit Stickstoff zu tun hat, das wäre eher S. Das mit dem Titanglas, dass es sowohl besonderes Glas ist, als auch live angezeigt wird. Also die grundsätzlich finde ich die Idee total gut, dass er so eine kleine Zahl irgendwas anzeigt. Aber das beides zusammen finde ich, also das ist wirklich, da ist mit jemandem einer durchgegangen.
3: Also wer sollte das kaufen? Das wäre doch bestimmt auch recht teuer, oder?
1: Ja. Deshalb kann ich mir vorstellen, dass ich seit September gibt es eine neue Regelung im Verbrauchergesetz, im europäischen Benennungsdings, bla blub. Vielleicht ist A++ ist eine alte Bezeichnung, D eine neue. Beziehungsweise es gibt, das ist alles runtergestuft worden, weil es gibt, wie bei Kühlschränken gibt es das doch auch. Die werden doch, also bei Elektrogeräten, bei diesen Weißgeräten, die werden immer besser, sodass du nachher nur noch Plusse anfügen musst. Und vielleicht hat man gesagt, wir gehen wieder einen zurück. Und das neue D ist das alte A++. Und ab dann kann es jetzt wieder D, A, B, C, B, A, plus kommen. Also rückwärts. Das wäre mein Vorschlag.
0: Was wollt ihr?
1: A. A?
4: A.
0: Ja? Gut. A oder A++?
1: A++.
4: Im September 2021 wurde die erneuerte Skala des Energielabels der EU bei Lichtquellen eingeführt. Lampen, die bisher als A mit zwei Pluszeichen eingestuft wurden, erreichen auf der neuen Skala maximal die Effizienzklasse D bis F. Darüber liegende Klassen bleiben zunächst frei für zukünftige Geräte, die einen noch besseren Energieverbrauch versprechen. Da das alte Label während der Übergangsfrist bis März 2023 noch im Handel verwendet wird, können Kunden im Geschäft bis dahin Leuchtmittel der Klasse A++ kaufen, die genauso effizient sind wie die der neuen Klasse D.
3: Hattest du das schon mal, dass überall nur dein Kopf drauf war?
1: Das kann vorkommen. Aber es ist aber auch schon vorgekommen, dass mein Kopf gar nicht zu sehen
0: ist. Ich sag mal so, kurz vor der Halbzeit steht es 3:0. Ja, aber ihr könntet jetzt noch den Anschlusstreffer erzielen.
1: Ich bin da nicht so zuversichtlich.
5: Elton darf jetzt mal wählen.
6: Ich darf wählen?
5: Ja, weil ich habe ja bisher nur Mist.
6: Nein. Dann wähle ich mal im Garten.
0: Wie schaffen es ältere Sonnenblumen, mehr Bienen zum Bestäuben anzulocken? A. Sie richten ihre Blütenblätter nach oben. B. Ihre Blütenköpfe sind ausschließlich nach Osten ausgerichtet. Oder C. Sie kühlen die Blütenblätter und den Blütenkopf ab.
6: Ihre Blütenköpfe sind ausschließlich nach Osten ausgerichtet. Und dann nicht, die gehen dann nicht mit der Sonne mit.
5: Das finde ich auch komisch.
6: Finde ich jetzt ein bisschen komisch.
5: Weil man sieht, man kennt ja aus den Dokus diese schnellen Abläufe von den Kameras. Und da sieht man ja nicht, dass da ein paar Alte dann als Einzige sich nicht umdrehen. Ne?
0: Du meinst diese Zeitraffer-Bilder?
5: Diese Zeitraffer, genau.
6: Ja. Sie richten ihre Blütenblätter nach oben. Und dann? Was haben jetzt die Blütenblätter mit dem Bestäuben zu tun? Und sie kühlen die Blütenblätter
5: und den
6: Blütenkopf ab?
5: Das mögen die Bienen, oder? Wie?
0: Also ich würde jetzt alleine rein taktisch an dieser Stelle, wenn ihr euch da nicht ganz sicher seid bei dieser Frage,
5: vielleicht das Publikum.
0: Würde ich das Publikum hier zu Rate ziehen.
6: Ja, die Frage ist halt, wie gucken Bienen denn überhaupt? Oder wie fühlen Bienen? Haben die, wenn die natürlich mit Licht, kann vielleicht C sein, dass die das denn besser erkennen, dass da Blüten sind.
5: C? Dass da die besser erkennen?
6: Also nur so als Denkmitgabe. Also wahrscheinlich ist es irgendwie C, aber... Ich habe keine Ahnung.
5: Nicht zu viel, sonst machen die nur das, was du gesagt hast.
0: Beeinflusst die Menschen nicht zu sehr.

0: So, wer hat hier eine Ahnung, was machen die Sonnenblumen?
1: Oh Gott.
0: Ja, er hat gesagt, in unserem eigenen Interesse. Hallo.
2: Guten Abend.
0: Du bist?
2: Tobias.
0: Aha, Tobias, mit wem bist du da?
2: Mit Freunden vom Studium.
0: Okay, wo sitzen die?
2: In beiden Blocks verteilt.
0: Aha.
2: Einer direkt neben mir und oben.
0: Okay. Weiter. Ah, okay, also alles klar. Tobias, wo kommt ihr her?
2: Aus Osnabrück.
0: Also ebenfalls, alles klar. Was denkst du denn,
2: Tobias? Also ich würde E ausschließen und mich eigentlich Elden anschließen. C ist noch am naheliegendsten.
0: Alles klar, also Antwort C, sie kühlen die Blütenblätter und die Blütenköpfe ab. Die älteren Sonnenblumen.
3: Blütenstände junger Sonnenblumen drehen sich im Laufe des Tages mit der Sonne. Ältere Sonnenblumen verlieren diese Fähigkeit und zeigen ausschließlich nach Osten. Forschende der University of Virginia und der University of California fanden in einer Studie von 2021 heraus, dass die Blumen durch die Ostrichtung wärmer werden und früher am Morgen Pollen freisetzen. Das fällt mit den Zeiten zusammen, zu denen Bienen unterwegs sind. Zudem lässt das direkte Sonnenlicht visuelle Signale für die Bestäuber aufleuchten. Somit locken die nach Osten ausgerichteten Blumen mehr Bienen zum Bestäuben an und erhöhen ihren Samenertrag.
0: Tobias, trotzdem danke. Ja, ich darf aber trotzdem, also zum einen, um euch Mut zu machen, ne, und es ist noch nichts entschieden. Welche Kategorie?
1: Tierisch.
0: Der Rosttöpfer wird auch Lehmhans genannt, da er A. sein rotbraunes Gefieder mit Schlamm verklebt, B. runde, backofenförmige Lehmnester baut oder C. Pumas mit nasser Erde bewirft.
1: Also da es ja ein Töpfer ist,
4: ja,
1: und man beim Töpfern ja etwas kreiert, würde ich jetzt erstmal nicht Pumas mit nasser Erde bewerfen tippen. Das hat ja, also erstmal ist das ja sehr unhöflich.
0: Ja.
1: Und außerdem glaube ich auch, dass...
5: hey, Sie, hören Sie auf, lassen Sie, aua, hören Sie auf.
1: Dass das keine gute Idee wäre, wenn so ein Vogelviech Pumas mit nasser Erde bewirft.
4: Also wenn der fliegen kann, wir gehen ja von einem Vogel aus.
1: Ja.
4: Wenn es ein Vogel ist, warum sollte der den bewerfen? Und der Puma sagt, flieg doch einfach weg, du blöder Vogel.
1: Ja, und vor allem bewerfen, also ich würde ja nie bei einem Vogel von bewerfen reden. Mit was soll er das machen?
4: Ja. Also, C schließen wir aus.
1: Ja. Wiederum könnte er ein schönes Lehmnest bauen. Das würde so aussehen, als würde man etwas töpfern vielleicht. Rund, ne? Ist ja auch.
4: Ja, also das Bild von so Dingern im Kopf, also das ist ja quasi wie ein Schwalbennest, nur andersrum. Und sein Gefieder verkleben ist das, was mich wundert. Warum sollte er es verkleben, wenn man sagen würde, er tarnt es, er benetzt es, weißt du, gegen... Aber verkleben ist ja wirklich ein echter Nachteil. Das heißt, wir sind da sehr bei B, oder?
1: Ja, würde ich auch sagen. Vielleicht ist es ein bisschen zu offensichtlich.
4: Das ist ja nicht zwingend falsch.
1: Nee, und wir können ja jetzt auch nicht gegen unsere Logik
4: richtig
1: ankämpfen.
4: Dann machen wir das auch nicht. Wir nehmen B.
0: Gut, der Lehmhans.
3: Der Rosttöpfer ist eine südamerikanische Art aus der Familie der Töpfervögel. Auf Portugiesisch wird er übersetzt auch Lehmhans genannt. Seinen Namen verdankt er der Fertigkeit, aus Lehm, Schlamm und Pflanzenteilen runde, backofenförmige Nester zu bauen. In tagelanger Arbeit werden die schweren Nester jedes Jahr neu errichtet, während die alten Nester häufig von anderen Vogelarten bezogen werden.
0: Oh. Toll!
1: Ja?
0: Ihr seid bei 2.000 Euro.
1: Ja.
0: Jetzt.
1: Jetzt aber.
0: Kommt euer Moment. Ja. Ich spür's.
6: Wovon haben wir denn theoretisch überhaupt gar keine Ahnung?
1: Ja, genau. Wir müssen es nämlich jetzt anders machen. Nicht so, was nahe liegt, weil das war ja immer falsch.
6: Also da wäre ich tatsächlich bei Obst und Gemüse, habe ich überhaupt keine Ahnung.
1: Ich auch nicht.
6: Wollen wir es nehmen?
1: Dann nehmen wir das.
6: Wir nehmen Obst aufs Kopf.
0: Im Vergleich zu Blattmangold ist Stielmangold A. frei von Oxalsäure und bei Nierenproblemen zu empfehlen, B. viel länger haltbar, da die Stiele mehr Wasser speichern, Oder C, eine würzige Spargelalternative von Mai bis Oktober.
6: Okay. Vielleicht sogar ein Stück frei von Oxalsäure und bei Nierenproblemen zu empfehlen. Viel länger halt. Also ich habe wirklich keine Ahnung. Och, als würzige Spargelalternative von Mai bis Oktober. Pff, kann natürlich auch sein, wegen Stiel und Spargel. Viel länger haltbar, da die Stiele mehr Wasser speichern. Ja, auch schön.
0: Also bei Elton weiß ich das ja, aber du bist auch nicht so in der Obst- und Gemüseabteilung zu Hause?
7: Nee. Nee, auch nicht so eine gute Köchin. Ich meine aber, vielleicht hätte man das ja schon öfters mal. Also essen gehen, das mache ich halt schon. Und da habe ich jetzt so oft Stielmangold jetzt noch nicht zwischen Mai und Oktober auf der Karte gesehen. Du? Nee. Dann würden wir das vielleicht ausschließen oder wir würden gerade das nehmen, weil wir immer dann das Falsche.
6: Wir wollten immer das nehmen, was wir jetzt ausschließen, ne?
7: Würdest du das jetzt
6: ich hätte auch tatsächlich C als erstes ausgeschlossen. Aber dann ist es das vielleicht.
0: Ihr müsst auf jeden Fall eure Taktik überdenken.
7: Dann lasst es jetzt einfach so machen.
6: Ja, komm, wir nehmen C.
7: Das ist es nicht.
0: Okay. Jetzt geht das Ganze in eine ganz neue Richtung.
3: Grundsätzlich wird zwischen zwei Arten von Mangold unterschieden, die sich äußerlich und geschmacklich unterscheiden. Blattmangold bildet dünne Stiele und Blätter aus, die sich wie Spinat verwenden lassen. Stielmangold hingegen ist an den stark hervortretenden Mittelrippen der Blätter und den dicken, fleischigen Stielen erkennbar. Das nussig-würzige Aroma der Stiele ähnelt dem Geschmack von Spargel und kann genauso zubereitet werden. Darüber dürften sich Spargelliebhaber freuen. Denn Stielmangold wird von Mai bis Oktober geerntet.
5: Ja. Bam!
0: Ihr habt auf jeden Fall was zu erzählen.
5: In your face!
7: Das gibt's ja nicht.
0: Die ersten 500 Euro! Oh Gott! Lasst euch nicht beeinflussen. Wir haben noch vier Kategorien. Unsere Erde, Fragezeichen, berühmte Frauen und Inseln.
4: So, und jetzt wird es schwierig, weil ich würde unsere Erde oder Inseln bevorzugen und du wahrscheinlich berühmte Frauen und das Fragezeichen.
1: Das ist richtig, aber ich würde bei dir dann noch bei unserer Erde mitgehen.
4: Du würdest mitgehen, dann lass uns doch zusammen unsere Erde nehmen. Gut. Zu unserer Erde gehen.
0: Nur rund 20% A, der Sahara bestehen aus Sandwüste. B, der Bäume in deutschen Wäldern sind Laubbäume. Oder C, des auf die Erde treffenden Sonnenlichts wird ins All reflektiert.
1: Also bei A wäre ja natürlich die Frage, was sonst, also aus was besteht die Wüste denn dann sonst?
4: Steine.
1: Und ist das so?
4: Ja.
1: Ja?
4: Großteil der Wüsten sind Steinwüsten. Aber ob das jetzt 20% sind oder 5 oder 10, kann ich dir nicht sagen.
1: Wir wissen auch, dass in Deutschland das nicht der Anteil der Laubbäume nicht sonderlich riesig ist.
4: Ja, das ist im Pfälzerwald anders. Der hat sehr viele Laubbäume, weswegen ja? er so schön ist.
1: Ich hatte mal gehört, dass wir halt viel mehr Nadel.
4: Ja, wir haben auch mehr Nadelbäume natürlich. Also gerade, ich glaube, der ganz Norddeutschland hat vor allen Dingen Tannen. Da gibt es wenig reine, also Laubwälder. Geschweige, also Laubwälder.
1: Bei dem Sonnenlicht würde ich tippen, dass das noch weniger ist.
4: Also beim Sonnenlicht würde ich auch sagen, das ist entweder mehr oder weniger. Ich finde 20% ist so unentschlossen, so von der Sonne so.
0: Da gehe ich mit bei dem Tipp.
4: Also ich finde, in so astronomischen Dingen sind es entweder unfassbar viel oder total wenig. Das wäre total, deshalb würde ich C, aber es ist ja nur ein Gefühl.
1: Also du würdest C auch
4: aufnehmen. Ich würde C auch. Das ist ja schon mal gut, dann sind wir uns da einig. Der Bäume in deutschen Wäldern sind Laubbäume. Oh. Es ist wirklich raten. Was sagt denn dein Bauch? Das ist ja manchmal auch so, als du das zum allerersten Mal gelesen hast, diese Frage. Was hast du da gedacht?
1: Da habe ich B gedacht.
4: Mhm. Gut. Wir nehmen das B.
0: Wir nehmen Paulinas B.
3: Die Sahara gilt mit einer Fläche von rund 9 Millionen Quadratkilometern als größte Trockenwüste der Erde. Die Vorstellung von endlosen Sanddünen trifft jedoch nur teilweise zu, denn etwa 80% der Sahara bestehen aus Fels- oder Kieswüste. Nur die restlichen rund 20% bestehen aus tatsächlicher Sandwüste.
4: Ja, aber 50-50, man kann machen.
0: Anteil der Laubbäume liegt bei 43%.
1: Ach, doch, so viel.
0: So viel, ja. 43% im Verhältnis zum Gesamtwald. So, ihr habt noch viele Chancen.
1: Schon auf vielen Inseln.
0: Fragezeichen, berühmte Frauen oder Insel?
1: Wollen wir berühmte Frauen machen?
6: Ja, wir nehmen berühmte Frauen.
0: Wer Marie Curies Notizbücher in der französischen Nationalbibliothek in Paris vor 2021 sehen wollte, A, benötigte die Zustimmung der noch lebenden Nachfahren, B, sollte vor Betreten der Abteilung Ohrstöpsel einsetzen oder C, musste zunächst einen Haftungsverzicht unterzeichnen.
1: Hast du direkt eine Idee? Weil ich habe direkt eine Idee.
6: Du hast eine Idee.
1: Aber hast du eine?
6: Ich wäre bei C.
1: Ja, ich auch. Ich habe das irgendwo schon mal gehört, dass man, aber nie, also da habe ich das jetzt nicht in dem Zusammenhang, aber irgendwo anders gelesen, dass man was unterschreiben musste vorher, falls man was kaputt macht in der Bibliothek. Von daher finde ich das gar nicht so abwegig. Das andere, die Nachfahren fragen, warum stellen sie das dann überhaupt in die Bibliothek? Weil man geht ja in die Bibliothek, um das sich anzugucken. Also müsste dann jeder einzelne Besucher und Besucherin da nachfragen. Und Ohrstöpsel, warum könnte das sein? Warum sollte man sie vielleicht Ohrstöpsel dann einsetzen?
6: Weil die Bibliothek bis 2021 renoviert wurde.
1: Das Problem ist, dann weichen wir wieder von unserer neuen, guten Theorie ab, immer das zu nehmen, was wir nicht glauben.
6: Das stimmt.
1: Aber irgendwie...
6: Aber wir können es ja, mal so probieren. Wir können ja mal vielleicht die Leute so ein bisschen austricksen. Ah, also C würde ich ausschließen.
1: Ja, ich auch. Sehr unwahrscheinlich.
6: Komm, wir nehmen's. Wollen wir nochmal was nehmen? Ich frage mich nochmal. Ja?
1: Ja.
6: Wir finden das doof, C, aber wir nehmen es einfach mal.
0: Ja, ist ja vielleicht auch ein ganz neues Gefühl, was jetzt entsteht.
3: Die 1867 in Warschau geborene Maria Skłodowska zog mit 24 Jahren nach Paris, wo sie ein Studium an der Sorbonne aufnahm. 3 Jahre später heiratete sie den französischen Physiker Pierre Curie und untersuchte gemeinsam mit ihm die radioaktive Strahlung. Nach Maries Tod 1934 wurden einige ihrer Arbeitsnotizbücher in die Kollektion der Bibliothèque Nationale de France aufgenommen. Sie zeigen bis heute noch Spuren von Radioaktivität. Um sie zu sehen, mussten Besucher mögliche Gesundheitsrisiken durch das Unterschreiben eines Haftungsverzichtes anerkennen. Seit 2021 sind die Bücher vollständig digitalisiert.
1: Interessant.
0: Macht Sinn, ja. Richtige Antwort. Und schon seid ihr bei 1.000 Euro.
4: Das hast du ja gerade gesehen. Ja, du
0: mal. Die sind euch jetzt doch noch ein Stück näher gekommen,
4: ja,
0: und ist noch nicht zu Ende.
4: Oh nein.
0: Ihr könnt noch mal wählen, Fragezeichen oder Inseln.
1: Inseln.
0: Mhm. Auf der ostfriesischen Insel Baltrum.
1: Was? Warst du ruhiger geworden da drin?
0: Auf der ostfriesischen Insel Baltrum sind die mehr als 300 Häuser A, nach Erbauungsdatum durchnummeriert, B, ausnahmslos mit der Haustür nach Norden ausgerichtet oder C, mit der inseleigenen Brauerei durch Schläuche verbunden.
4: Nein. Nein, da war ich und die haben einfach nur eine Nummer, glaube ich.
0: Der Bernhard geht gerne mal im Sommer auf Inseltour mit seinem Programm.
1: Das kommt mir zugute jetzt.
4: Und ich ich muss noch mal gleich, also die Schläuche, das wäre sehr lustig, C, aber das hätte man mir erzählt und ich glaube, wir hätten es probiert. Und ich habe eine Tür, genau, und ich bin aus dem einen Fischgeschäft rausgegangen und drüben ins andere Haus rein, ohne dass ich die Insel nach Norden drehen musste.
0: Vielleicht bist du durch die Hintertür.
1: Die Hintertür ist aber auch eine Tür, die nach Norden.
4: Und die Haustür, nein, die sind nicht alle nach Norden. Also die sind, also B kann ich mir nicht vorstellen. Ausnahmslos vor allen Dingen, da würde ich hingehen und eine neue schlagen. Es kann nur A sein. Wenn du so guckst, A.
0: Mach doch.
4: Wir haben nur Zahlen.
3: Die ostfriesische Insel Baltrum hat etwa 600 Einwohner. Es gibt auf der Insel keine Straßennamen. Dafür lässt sich die Baugeschichte der etwas mehr als 300 Häuser bei einer Erkundungstour nachvollziehen. Die Häuser haben ihre Hausnummer nämlich in der Reihenfolge erhalten, in der sie gebaut wurden. Haus Nummer 8 ist zum Beispiel die alte Inselkirche von 1826. Die Hausnummern sind deshalb kreuz und quer über die Insel verteilt.
0: Richtige Antwort. 2500 Euro. Häufigster Jungname auf Baltrum übrigens Baltrian.
6: Oh Gott.
0: Im Moment hast du es geglaubt.
7: Ja, so.
0: Das in der Wirtschaftstheorie gebräuchliche Goldlöckchen-Szenario für eine Volkswirtschaft im perfekten Zustand geht zurück auf A. die Frisur des englischen Philosophen John Locke, B. das Märchen Goldlöckchen und die drei Bären oder C. den hohen Stoffwechsel des Goldhähnchens.
7: Also ich finde das ein bisschen abwegig mit dem Stoffwechsel des Goldhähnchens. Ich weiß nicht, wie du das siehst. Und irgendwie auch die Frisur finde ich auch abwegig.
6: Ja, ich finde Frisur und dann heißt er auch noch Locke und dann Goldlöckchen. Das ist auch ein bisschen zu viel, was aber eigentlich auch nichts heißt.
7: So, ich muss jetzt mal gucken. Kennst du denn das Märchen Goldlöckchen und die drei Bären?
6: Ist das, also ist das nicht auch dieser Klassiker mit den drei Bären, wie bei den sieben Zwergen? Wer hat von meinem Teller und so gegessen und der hat in meinem Bett geschlafen irgendwas? Aber ich glaube,
0: sieben Zwerge und die drei Bären?
6: Ja.
7: Glaubst du, das ist so ein ähnliches?
6: Die drei Bären, meine ich, sind Vater, Mutter und Kindbär, glaube ich. Meine ich. Aber
7: was
6: ich
7: haben die gemacht?
6: Also wieso ist, ich kenne es nicht.
7: Wahrscheinlich, doof halt, dass wir das Märchen nicht kennen, aber wahrscheinlich ist da auch das Goldlöckchen gewinnt irgendwas oder irgendein Zustand in diesem Märchen ist wahrscheinlich perfekt. Und deswegen, also...
6: Es ist halt wirklich eine sehr entscheidende Frage.
7: Es ist halt auch die Frage, warum beim Goldhähnchen, warum heißt es dann Goldlöckchen? Wenn es ums Hähnchen geht, ne?
6: Gibt es überhaupt Goldhähnchen?
7: Goldhähnchen? Was das ist?
6: Gibt es das überhaupt? Ein Goldhähnchen?
0: Ein Goldbräuler.
6: Bräuler, das ist so.
7: Und hat sich der Philosoph, mit was hat er sich so beschäftigt?
6: Ja, und Kai, sorry, das ist ein bisschen länger.
0: Nee, kein Problem,
6: natürlich, mach ruhig. Wirtschaft ist natürlich auch immer eine Art Philosophie.
7: Ja.
6: Ich finde es echt fies, weil ich finde...
0: Also Laura, wofür bist du?
7: Ich bin schon länger für B, aber ich warte trotzdem noch auf Eltens Conclusio.
0: Ja, ohne die kommst du hier auch nicht weiter.
6: B.
0: Okay. Letzte Frage für Laura und Elton.
3: Tritt in der Wirtschaftstheorie das Goldlöckchen-Szenario ein, wächst die Weltwirtschaft gleichmäßig bei niedriger Inflation und Zinslage und befindet sich in einem volkswirtschaftlich optimalen Zustand. Die Bezeichnung Goldlöckchen-Szenario stammt aus der englischen Literatur und geht auf eine Version des Märchens Goldlöckchen und die drei Bären zurück. In dem Märchen probiert das kleine Mädchen Goldlöckchen den Haferbrei eines kleinen Bären und findet, dass der Brei weder zu heiß noch zu kalt sei, sondern genau richtig schmecke.
7: Richtig, Mama, Papa.
0: Oh, guck mal, und damit seid ihr bei 1500 Euro.
6: Wir können auch mitspielen.
0: Und damit... Wir haben folgenden Zwischenstand vor dem Finale.
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0: Paulina Kraser und Bernhard haben 2500 Euro auf dem Konto. 2500 Euro. Und Laura Wohlers und Elton haben 1500 Euro erspielt. Und so geht's jetzt ins Finale. Die Kategorie, aus der die heutige Masterfrage kommt, ist Statistik. Beide Teams haben gesetzt. Hier ist die heutige Masterfrage. Aus welcher dieser Wasserarten wurde 2016 in Deutschland am meisten Trinkwasser gewonnen? A. Quellwasser, B. Uferfiltrat oder C. See- und Talsperrenwasser? Ihr habt 20 Sekunden.
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0: Beide Teams haben Geld gesetzt, eine Antwort eingeloggt. Paulina und Bernhard haben 2500 Euro erspielt und gesetzt. 802.
1: Kann ich erklären? Darf ich das sagen?
2: Ja, klar.
1: Die 8 und die 2 sind ihre Glückszahlen.
0: Aha.
2: Ich wurde danach gefragt.
0: Okay. Und was macht die 0 dazwischen?
1: Dass man die auseinanderhalten kann.
0: Okay.
1: Wir brauchten ja was.
0: Laura und Elton haben gesetzt. 500 Euro. Auf welche Antworten habt ihr getippt? Team Bernhard tippt auf Antwort. A. Team Elton tippt auf. Antwort A.
1: Das ist entweder richtig oder falsch, okay.
0: Ich kläre erstmal die drängendste Frage auf. Was ist eigentlich Uferfiltrat?
1: Ja, das haben die bei uns auf der anderen Rheinseite.
0: Aus Uferfiltrat wird Wasser bezeichnet, das über ufernahe Brunnen nach einer Bodenpassage aus einem Gewässer entnommen wird. See- und Talsperrenwasser sind 12%. Grundwasser sind 61%.
1: Grundwasser?
0: Und Quellwasser sind 8%. Antwort C ist die richtige.
3: Scheiße!
2: Du hast es fast gesagt.
1: Wir hatten zwischendurch.
3: Scheiße, Scheiße, Scheiße.
0: Und damit bleiben bei euch 1698 Euro übrig. Und damit Gewinne bekannt. Paulina und Bernhard. Diese Sendung.
1: Ich dachte, Quellwasser ist das.
0: 1698 Euro sind für jeden von euch 33,96 Euro. Ihr hattet noch die Chance. Jetzt ist der Ärger groß. Vielen Dank, hat großen Spaß gemacht mit euch. Paulina Graser, Laura Bohler vom Podcast Mordlos. Vielen Dank an Bernhard und Elton. 33,96 Euro auch für unsere drei App-Mitspieler, die heute gewonnen haben. Danke fürs Zuschauen, das war's für heute. Tschüss, machen Sie's gut.
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12: Mit einem eigenen Wohnwagen nach Frankreich. Davon träumt Familienvater Mette Karakurt.
13: Ohne Klimaanlage zum Beispiel finde ich schon welche hier für ab 20.000 Euro schon.
12: Ehefrau Deria ist skeptisch. Sie träumt eher von Glamour an der Côte d'Azur.
14: Für mich ist es jetzt auch mal schön, mit den Kindern mal jetzt was anderes zu erleben oder zu erkunden, auch mal ein bisschen wieder so schickimicki.
12: Mit einem gebrauchten Wohnwagen gehen sie auf Reise, um Camper-Erfahrung zu sammeln.
15: Go, go, go. Hoch die Hände, Campingwochenende.
12: Die erste Fahrt führt sie in die grüne Mitte der Niederlande, auf einen Campingplatz in Fessem. So hat sich Deria das Campen nicht vorgestellt.
16: Oh, warte mal, das ist voll schwer.
14: Oh Gott, meine Arme sind eingeschlafen. Das war schon anstrengend.
12: Die Campingneulinge müssen noch viel lernen.
17: Ach du dicke Scheiße. Hör mal, über eine Stunde ist genau auf einer Punktlandung. Eine Stunde haben wir dafür gebraucht, Schatz.
12: An der französischen Mittelmeerküste taucht die Familie dann so richtig in den Camperurlaub ein.
18: Ich bin gefühlt nur irgendwie am Aufbauen, ob das der Wohnwagen ist, Kinderwagen.
14: Aber die Organisation mache ich.
12: Campen direkt am Meer. Kann etwas schöner sein?
17: Das grenzt schon sehr stark, Schatz,
18: so nach so einem Traumurlaub, ne?
14: Mein Traumurlaub ist es nicht, muss ich ehrlich sagen.
12: Aber es gibt sie doch, die großen Urlaubsmomente an der Côte d'Azur.
18: Der Platz ist Bombe. Ich hätte es nie gedacht, dass eine Campinganlage so etwas Exklusives bieten kann. Ne?
12: Ob Mette seine skeptische Frau doch noch für das Campen begeistern kann? Dortmund Aplabeck. Hier wohnt in einem modernen Neubaugebiet Familie Karakurt.
18: Hallo, wir sind die Karakurts. Ich bin der Mette.
5: Ich bin die Ella.
19: Und ich bin die Sarah.
20: Ich bin die Deria und das ist der Theoman.
18: Kommt doch rein.
12: Vor einem Jahr haben sich die Karakurts hier ihren Traum vom Eigenheim erfüllt. Einladend und geschmackvoll. Deria ist Architektin. Ihr Mann Mette Automobilverkäufer. Vor 15 Jahren haben sie sich kennen und lieben gelernt. Und drei Kinder bekommen.
14: So, hier ist der Schlafbereich von den Mädels. In der alten Wohnung hatten sie getrennte Zimmer. Und hier wollten sie zusammen schlafen. Und dafür dann das zweite Zimmer als Spielzimmer nutzen.
5: Ein Riesenspielzimmer.
12: Deria und Mette sind beide in Deutschland geboren und aufgewachsen. Die Großeltern lebten in der Türkei. Im Leben der beiden spielt die türkische Kultur eine untergeordnete Rolle. Bis auf ein paar Ausnahmen.
14: Das Einzige, genau, was wir hier türkisch haben, ist türkisches Porzellan, eine türkische Teekanne und türkische Teegläser.
18: Darauf wollen wir nicht verzichten, natürlich.
14: Genau. Türkischer Tee darf nicht fehlen.
18: Und wir wollen ja auch nicht auf unsere Kultur generell nicht verzichten, aber irgendwie ist es halt dann so, ne? Irgendwie ist es dann so. Unbewusst wahrscheinlich, ne? Aber durch die Zeit.
12: Die Karakurts lieben es, die Welt zu entdecken. Vor der Geburt ihres Sohnes Theoman macht die Familie Pauschalreisen. Es zieht sie in die Ferne, nach Thailand und Singapur. 2018 sammelt die Familie ihre erste Camping-Erfahrung. Mette findet einen günstigen Wohnmobilurlaub und überrascht seine Frau damit.
14: Also ich wäre auf diese Idee nicht gekommen. Solche Ideen kommen nur von Mette.
18: Da kamen so die klassischen Vorurteile. Soll ich jetzt auch noch im Urlaub jetzt hier bekochen, bemuttern, bemachen und wie auch immer. Ne? Die, so, und,
14: Erst habe ich ja rumgeheult, ist doch kein Urlaub für mich.
12: Deria lässt sich zu einem kleinen Probetrip auf die holländische Insel Texel überreden. Im gemieteten Wohnmobil. Danach steht für Mette fest, er will einen eigenen Camper. Aber er muss seiner Frau ein Versprechen geben.
18: Den können wir jetzt nicht irgendwo an ein freies Feld im Waldstück gehen, anhalten und sagen, wir campen hier. Also da wird sie, glaube ich, noch bevor die Sonne untergeht, wird sie einpacken und sagen, wir fahren jetzt nach Hause. Unter der Betrachtung verschiedener Aspekte müssen wir gucken, dass wir vielleicht einen Campingplatz anfahren, der mindestens 3-4 Sterne erfüllt.
12: Sauberkeit, Bequemlichkeit, Komfort. Das ist Deria ja wichtig beim Campen. Und noch eine Frage beschäftigt sie.
14: Ich weiß auch gar nicht, ob es noch weitere Türken gibt, die Camper sind. Ich habe noch nie einen gesehen, weiß ich nicht.
18: Wir sind mit Sicherheit nicht die Ersten.
14: Keine Ahnung.
12: Die Karakurts wollen einen Wohnwagen kaufen. Gebraucht, denn neue sind teuer. In der Basisversion beginnen die Preise bei 11.000 Euro. Je nach Luxuskategorie können sie bis zu 80.000 Euro kosten.
18: So, das ist in der Richtung, genau. Innen drin, wie in dem Beispiel, dann hast du dann hier eine Rundsitzgruppe. Das ist doch auch schön.
14: Ja, das ist schön, ja.
18: So.
12: Das ist den Karakurts bei ihrem künftigen Wohnwagen wichtig. Eine Rundsitzgruppe, ein Etagenbett für die Kinder, ein Doppelbett und insgesamt soll er nicht mehr als 25.000 Euro kosten.
18: Die Freiheit, das ist, glaube ich, das, was einem im Camping-Liebhaber fasziniert, glaube ich. Ne? Man ist im Urlaub, aber doch irgendwo
14: hat man das kleine Zuhause
18: mit. Hat man das kleine Zuhause mit dabei, genau, so würde ich es auch sagen.
12: Gebrauchte Wohnwagen aus den letzten 3 Jahren kosten zwischen 25.000 und 30.000 Euro. Die Karakurts haben sich für dieses ein Jahr alte Modell entschieden, für 21.000 Euro. Mette hat den Wohnwagen von einem Dauercamper gekauft. Er steht am Bostalsee im Saarland.
18: So, dann schauen wir mal an, das kleine gute Stück hier. Ach du dickes Ei. So klein ist er ja gar nicht, ne? Das ist ein Riesenapparat.
12: Gut 7,5 Meter lang und 2,5 Meter breit ist der Wohnwagen. Der Zustand top gepflegt.
14: Ich
18: Also, dass ich mal Camper werde, das hätte ich mir auch nicht erträumen lassen, ehrlich. Also, ich schaue nicht aus, gerade wie ein Holländer, ne?
12: Mette darf mit seiner Zugmaschine und dem Wohnanhänger nicht mehr als 90 Kilometer pro Stunde fahren. 350 Kilometer sind es bis Dortmund. Innen bietet der Wohnwagen genug Platz für 5. Neben einer großen Sitzgruppe gibt es ein Doppelbett für die Eltern, eine Küchenzeile mit viel Stauraum und einem großen Kühlschrank, außerdem ein Etagenbett für die Töchter Ella und Sarah sowie ein Duschbad. Und wie reagiert die Familie auf das rollende Zuhause?
14: Ich bin wirklich aufgeregt und gespannt, was uns erwartet, ne? Und ob es wirklich Spaß macht, so wie wir uns das erhoffen.
13: Vielleicht würden wir so eine kurze Testreise angehen. Also vielleicht so einen Radius von 100 Kilometer. Hört sich jetzt banal an, aber wir müssen das tatsächlich erstmal live antesten. Mann, ne?
12: Und genau das werden sie tun. Auf einer kleinen Probereise. Die Karakurz haben sich dafür den Campingplatz Vessem in Holland ausgesucht. Hier wollen sie erstmal herausfinden, wie sich Urlaub in einem Wohnwagen anfühlt. Erst danach soll es auf große Reise nach Frankreich gehen. Ihr Traumziel? Die Côte d'Azur mit ihren schönen Stränden und glamourösen Küstenorten wie Saint-Tropez. Dort hat Mette einen Campingplatz mit Zugang zum Meer gefunden, der besonders schön gelegen sein soll. Noch sind die Karakurz-Camper Neulinge. Geschirr, Lampen, auch eine Markise fehlt für den Wohnwagen. All das wollen sie bei einem großen niederländischen Campingausstatter kaufen.
13: Aktuell haben wir so einen richtigen Vorzelt in dem Wohnwagen. Und das ist mir ehrlich gesagt bei Kurztrips zu aufwendig. Und da würde ich mich gerne mal beraten lassen, ob es eine Alternative dazu gibt. Dann. Genau.
12: Im Urlaub möchte die Architektin ihren Wohnwagen so gemütlich wie ihr eigenes Zuhause gestalten.
14: Für den Wohnwagen am Eingangsbereich draußen aufhängen. Sieht die, immer schön aus.
13: Für die schönen Abendstunden.
14: Genau.
13: Ne? Also kurz wenn nach der Dämmerung, wenn die Kinder schlafen. Ne? Wenn wir die erste Flasche Wein, glaube ich, öffnen, dann brauchen wir auf jeden Fall so eine schöne Ambiente. Ne?
12: Und Weingläser, die sorgen für Diskussionsstoff.
13: Das ist auf jeden Fall kein Glas.
14: Sollen wir nicht echte von uns lieber mitnehmen?
13: Also spätestens nach dem ersten Campingurlaub fallen die bestimmt zweimal runter und sind schon kaputt.
14: Meinst du?
13: Ja, ja.
14: Okay. Ich glaub, wir nehmen da Fürmann ist abgehauen.
12: Einkaufen mit 3 Kindern. Da müssen sich die Eltern aufteilen.
14: Braucht ihr einen Mitarbeiter?
13: Nein. Hallo, grüße Sie.
2: Hallo.
13: Hi.
2: Guten Tag.
13: Wir hätten eine Frage zum Thema Vorzelt. Wenn Sie da 2 Minuten Zeit hätten.
2: Ja, natürlich. Ja, immer.
12: Mette wünscht sich etwas Handliches, das leicht aufzubauen ist. Statt Vorzelt soll es eine Markise werden. Verkäufer Brahm empfiehlt eine sogenannte Sackmarkise. Tuch und Rahmen sind ganz praktisch in einer Tasche aufbewahrt, die platzsparend montiert wird. 530 Euro soll sie kosten.
13: Die haben auch gar kein Gestänge hier, ne? Nein,
2: ist ein bisschen. Ganz ein Stück und nur mit den beiden Seitenstängen wird es festgemacht.
13: Das ist natürlich vom Aufbau praktischer, ne?
2: Ja, ist auch ganz schnell aufzubauen, ja. Mit 15 Minuten haben sie das so richtig gut stehen, auch mit abgespannt und alles.
13: Okay, eigentlich war mein Budget so ganz grob bei 350 Euro. Das sind jetzt hier ungefähr, ja, also 150 Euro aufgerundet ist die Differenz. Ich glaube, das wäre es mir wahrscheinlich am Ende des Tages schon wert, dass ich die Variante nehmen würde. Ne?
12: Entscheiden kann sich Mette heute nicht. Er will noch mal Angebote prüfen und checken, ob es die Sackmarkise auch gebraucht gibt. Und wie war der erste Ausflug in die Campingwelt?
13: Aber das wäre jetzt für mich meine Kaffeetasse. Das wäre das Wichtigste wahrscheinlich, was ich in der Früh brauche. Also So könnte ich mir das echt gut vorstellen. Schön, ne? In der Sonne, mit dem Blick aufs Meer.
14: Wenn es fertig ist, ist es immer schön. Aber erstmal dahin kommen, das ist die Sache.
12: Der Wohnwagen soll ein gemütliches Reisezuhause werden. Wichtig für Deria, alles für den Familienhaushalt muss mit. Und dazu gehören Aufbewahrungsboxen, Kochutensilien und Dekoration.
14: So, schau, Mama hat schon mal die Betten hier gemacht. Schau, jetzt müssen wir gucken, wie wir alles schön hier einräumen. Wollen wir jetzt die Sachen holen vom Auto? Oh, den Korb kannst du schon mal reintragen, das schaffst du, ne?
12: In wenigen Tagen soll es losgehen. Zu ihrem ersten Urlaub mit einem Wohnwagen und der ganzen Familie an Bord. Und allmählich wird Deria bewusst, dass sie sich auf eine völlig neue Art zu reisen einlässt.
14: Jetzt mit den ganzen Sachen zu Hause, die haben sich ja jetzt aufgestapelt und dann kam auch die Aufregung. Ne? Und dann habe ich so für mich selbst realisiert, dass es bald schon soweit ist. Jetzt zählen wir die Tage und jetzt sind wir auch aufgeregt und können es auch nicht abwarten.
12: Deria ist gerade in Elternzeit. Sie arbeitet als Architektin in einem Büro. Mit 5 Leuten auf kleinem Raum soll aus ihrer Sicht immer alles gut geordnet sein. Wenn es dann nicht den Ehemann gäbe.
14: Oh, gucken wir mal hier.
3: Oh.
14: Oh Gott. Der Mette, ne? Das ist typisch für Mette.
3: Sollen alle Sachen raus?
14: Ja, die tun wir in eine andere Box rein. Die kann er wegverlagern. Der Mette, der liebt das so, irgendwelche Sachen, ne, von ihm irgendwo hinzustecken, wo es nicht hingehört. Und meistens liegen die immer bei uns zu Hause auch in der Küche rum.
12: Letzter Schliff. Der Wohnwagen wird zum Wohnzimmer. Ganz individuell.
14: Guck mal, dann habe ich Tischdecken geholt. Schaut mal, was da steht.
3: Zu Hause ist da, wo wir parken. Mette, Deria, Sarah, Ella, Thioman.
14: Also auf die Fußmatte bin ich voll stolz drauf. Die habe ich zufällig im Internet, als ich ein bisschen so nach Ideen gesucht habe, entdeckt. Und ja, da konnte man es beschriften lassen mit Namen. Und ja, dann habe ich das mal gemacht und den Mette damit überrascht.
3: Mama, ich fühle mich jetzt schon hier gechillt.
14: Das ist doch schön. Ihr müsst ja glücklich sein, ne? Ich mache das ja für euch. Also ehrlich gesagt habe ich schon ein bisschen Bammel davor, ne? Wie das alles ablaufen wird vor dem ersten Aufbau.
12: Endlich geht es los. Ihr Ziel, die Provinz Nordbrabant in den Niederlanden. Es ist ihre erste Reise mit dem Wohnwagen. Ein Test, um auch das Campingzubehör auszuprobieren. Sparfuchs-Mette hat eine gebrauchte Sackmarkise gekauft.
21: Ich habe der Deria noch nicht ganz erklärt, wie der Aufbau von der Sackmarkise ist. Ne? Dafür brauche ich ja unbedingt an sich also ihre starken Oberarme. Ne? Da wird sie jetzt nicht gleich so begeistert sein, wenn sie da halb an der Leiter hängt. Ne?
14: Schau, das hat er mir gar nicht erzählt. Dann los geht's. Go, go, go. Hoch die Hände, Campingwochenende.
12: Fahrt ins 170 Kilometer entfernte Fessem. Von Wald und Wiesen umgeben, liegt der Campingplatz in einem Naturschutzgebiet, umgeben von vielen kleinen Dörfern. Für den einjährigen Theoman ist es der erste Campingtrip. Aber schon gibt es das erste Problem.
14: Oh, Mischflasche haben wir vergessen.
22: Ich kann nicht umdrehen, das geht nicht immer.
14: Was machen wir?
22: Da kommt schon ein DM oder sonst irgendwas.
12: Improvisieren, das liegt Mette. Eine Eigenschaft, die er vielleicht noch brauchen wird. Der Platz für das Probecampen hat eine Poollandschaft, Hüpfburgen, einen Minigolfplatz und sogar einen Tierpark. Die Kinder sind also beschäftigt.
21: Hallo, grüße Sie. Wir hatten auch reserviert hier,
23: ja,
21: ne?
23: Ihr Name ist?
21: Kara Kurt. Kann man auch hier Fahrräder ausleihen? Für Kinder?
23: Ja.
21: Okay.
23: Das ist für Sie?
21: Ah, das ist ja ganz lieb.
12: Eine Übernachtung für alle 5 kostet hier 50 Euro.
21: Okay, und Bäckerei, wo man Brötchen holen kann, ist es auch hier?
23: Ja.
21: Ist auch jeder, ne?
23: Ja.
21: Genau. Danke. Super. Danke Ihnen nochmal, ne? Super.
23: Ja.
21: Tschüss.
23: Tschüss.
18: Ist das hier schön, Ella?
0: Hier gibt's alles, sogar eine Bäckerei.
1: Ja, schön, ne? Dann könnt ihr jeden Tag Brötchen holen, ihr beiden, Mama, mit dem Fahrrad.
12: Vor 4 Jahren hatten die beiden mal ein Wohnmobil für eine Reise gebucht. Bislang ihre einzige Camping-Erfahrung. Aber mit einem Wohnwagen ist alles ein bisschen anders. Mit Internet-Tutorials hat sich der autobegeisterte Mette schlau gemacht, wie man das Gefährt rangiert.
21: Der erste Plan wäre wahrscheinlich, die Fahrräder abmontieren. Das wäre der erste Plan. Die Fahrräder abmontieren, dann den Wohnwagen abklemmen. Und wir haben ja noch einen Mover. Dann würde ich mit dem Mover quasi genau schön so dicht an die Bäume so ranfahren und hier parken. Und dann müsste eigentlich der Platz, Schatz, unsere Parzelle sein. Dann, ne? So könnte ich mir das Ganze vorstellen.
18: Das ist der einfache Part. Das schaut noch sehr professionell aus. So ein Fahrrad runterholen, das kriege ich noch hin. Ne?
12: Mit dem Mover kann man den Wohnwagen wie ein ferngesteuertes Auto bewegen. Praktisch, aber nicht billig. Er kostet um die 1.000 Euro.
4: Mama! Mama, wir fahren zum Spielplatz. Ja.
21: Das Beste wäre natürlich, ne, wenn du jetzt den Mover einschaltest und ich hätte keine Bordbatterie für den Mover, das wäre jetzt hier peinlich. Ne? So, erste Aktion am Campingplatz, ne, und der Mover geht nicht, Schatz. Hör mal, das wäre doch was. Ne? Das wäre ein Bild für Götter. Ne?
1: Aber das ist ja nicht jetzt der Fall, oder?
12: Abwarten. Zentimetergenau soll man nach Angabe der Hersteller mit dem Mover rangieren können.
21: Gut, dann probieren wir mal. Oh, was war das? Schau mal.
1: Funktioniert's nicht.
21: Erstmal nicht, ne?
1: Hast du es schon mal gemacht davor? Ist die Batterie leer?
21: Hör mal, ist die Batterie leer?
1: Oh Gott. Ja, jetzt hast du zu sehr von deinem Mover geschwärmt und jetzt funktioniert der nicht. War ja klar.
21: Irgendwie verstehe ich nicht, weil laut System ist die Batterie voll, 14,5 Volt, ne? Aber der Mover geht nicht. Aus welchem Grund auch immer, warte mal schnell.
12: Mette versucht es mit Landstrom. Mit Erfolg?
21: So, ich schalte ihn nochmal an. Stopp mal. Ach, die Handbremse ist ja drauf. Boah, Scheibenkleister. Kann ja gar nicht funktionieren. Oh ja, Bombe. Läuft, läuft, läuft. Ja, heilige Bimbam. Was war das hier für ein Action jetzt schon wieder?
1: Ja, cool ist es schon, ne?
21: So, das schaut doch gut aus, Schatz. Schau. Ich bin sehr erleichtert. Ne? Zum Glück hat das wohl jetzt so niemand so ganz aktiv mitbekommen, das Malheur hier im Umfeld. Ne? Das schaut sehr gut aus. Ne? Und wie gesagt, also momentan läuft es erstmal gut. Ne?
12: Das erste Problem ist gelöst. Die Sackmarkise soll angeblich besonders handlich sein. Ein guter Sonnenschutz an heißen Tagen.
21: Gemäß dem Verkäufer 15 Minuten. Das halte ich jetzt für sehr sportlich. Ne? Also ich denke, schwer ist sie wohl nicht, aber ich denke, dass wir so eine halbe Stunde brauchen wahrscheinlich. Ne?
1: Ich habe überhaupt keine Ahnung. Ich sehe das jetzt zum ersten Mal, wie sowas aufgebaut wird.
21: So, einmal kurz mal die Stoppuhr. Zack.
1: So, wo ist die überhaupt?
21: Hier.
1: Nein, die Markise.
21: Die hängt da
1: und
21: oben.
1: Und los, die Zeit läuft.
21: Ich fange schon an die erste. Ach so, da war dieses Ding, ne? Oh, alter Schwede, du. Hier hängt sie immer, ne? Ach du Drecksack.
1: Tu das mal weg.
21: So.
1: Was machst du denn jetzt? Nee, oder?
21: Nein, warte mal, Schatzi.
1: Wir müssen uns so eine Leiter holen.
21: Nein, alles gut.
1: Nicht, dass sie jetzt auf unser Kopf fällt.
21: Nein, nein. Hast du sie?
1: Ja.
21: Runter.
1: Warte mal, warte mal, warte mal. Warte mal, das ist voll schwer.
21: Stopp.
1: Ah, dann so kommst du Stützen hin, oder?
21: Nein, bleib mal auf deiner Seite. Ah, hier. So. Nee, das. Nee.
1: Schatz, ich dachte, du weißt, wie das geht.
21: Boah, ehrlich. Ach du, ich google das mal ganz kurz mal. Schatz, du musst einmal mitgucken. Du hast da immer ein helles Köpfchen dafür.
1: Ja. Ja. Ah, schau.
21: So.
12: Und wieder hilft ein Internet-Tutorial den Camping-Neulingen. Dass der Wohnwagen so viel Arbeit macht, damit hat Derian nicht gerechnet.
1: Oh Gott, ich habe voll, meine Arme sind eingeschlafen. Das war schon anstrengend. glaube, zu zweit ist schon ein bisschen schwer, aber vielleicht gewöhnt man sich auch dran, ne? Wenn man jetzt mehrmals reist, vielleicht geht es dann auch schneller. Jetzt kennen wir ja die Tricks. Wie Anfänger sehen wir jetzt nicht mehr aus, ne? Nachdem es aufgebaut ist.
18: So, jetzt gucken wir noch mal raus, was wir gebraucht haben.
17: Ach du dicke Scheiße. Haben wir noch über eine Stunde jetzt genau auf einer Punktlandung. Eine Stunde haben wir dafür gebraucht, Schatz. Das darf ja niemand erzählen, wir haben schon 17 Uhr fast, ne?
18: Also, das müssen wir besser können, ne? Beim nächsten Mal gebe ich da besonders Rücksicht drauf, dass ich da schneller werde.
12: Vor dem Abendessen soll es jetzt nur noch gemütlich werden.
4: Mama, wir sind wieder da.
1: Das ist ja das Schöne am Campen. Ne? Hier ist es wie ein Paradies für die Kids. Und die kommen und gehen, wann sie wollen. Und das ist halt toll.
12: Und wie ist die Stimmung bei den Eltern? Nach dem mühsamen Aufbau ist das Ehepaar zum Thema Campen geteilter Meinung.
6: Aber nicht jetzt mit dem Essen.
18: Wie fandet ihr den ersten Tag?
4: Gut.
18: Ja, dann stoßen
1: wir. Haben wir das
18: perfekt
1: gut gemacht?
18: Ja, das ist ja schön.
1: Schatz.
18: Perfekt kann ich noch nicht sagen, aber.
4: Ja, Thiemann, boom.
18: Vor nach so einem langen Tag, ne? Da kann man sich echt mal ein paar Minuten mal zurücklehnen und sagen, okay, das ist jetzt echt mal geschafft heute, oder Schatz? Mhm. Wahnsinn.
4: Zum Glück haben wir ein verlängertes Wochenende.
18: Ja, Theoman, jetzt musst du aber mal ein bisschen.
1: Jetzt müssen wir nur den Theoman hier gleich mal ruhig bekommen.
18: Aber du noch mal, ne?
1: Na, wenn der diese Nacht übersteht mit dem Schlafen in seinem neuen Bett, dann ist alles gut. Aber am Ende sind wir doch glücklich, oder?
18: Ja,
1: haben
18: absolut.
1: Haben es geschafft, wir haben es gut hinbekommen.
18: Für einen tollen, erfolgreichen Tag, ne? Und ich freue mich auf die Zukunft mit Camping.
1: Mal schauen.
12: Ob sich Derian noch fürs Campen begeistern kann? Morgens um 8:30 auf dem Campingplatz Fessem.
18: Oh, Brötchen ist ganz wichtig, genau. Salz und Pfeffer.
12: Das Frühstück vorm Wohnwagen ist fast genauso üppig wie zu Hause. Mit türkischer Sucuk-Pfanne. Und wie war die erste Nacht?
18: Also die erste Nacht war tatsächlich gut. Sehr gut würde ich noch nicht sagen, weil der Theoman, der kam dann in der Nacht zu uns. Sein Wurfzelt hat er quasi gemocht bis Mitternacht. Und dann konnte er sich dann nicht frei bewegen da drinnen. Und die Mama hat ihn dann zu uns hergeholt. Aber ansonsten hat es super geklappt.
12: Der kleine Theoman ist auch noch ganz erschöpft von der ungewohnten Nacht im Wohnwagen und muss erstmal Schlaf nachholen. Das Internet ist auf diesem Campingplatz gut. Das Babyfon kommt zum Einsatz. Und endlich mal Zeit für die beiden, den Platz als Liebespaar zu erobern.
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18: Hör mal, ich seh gerade die Kinder hier, genau vor meinen Augen hier.
1: Wirklich? Kann man echt? Ist das ein?
18: Ja, guck mal rein.
1: Ist das ein Fernglas?
18: Hör mal, da ist ein Fernglas drinnen.
1: Ach, Mette. Was auch nur Quatsch.
12: Schon muss sich Mette einem klassischen Camper-Thema stellen.
18: Eigentlich bräuchtest du jetzt bei diesem Wetter jetzt nicht unbedingt die Markise. Da wäre sogar fast besser, wenn die eingefahren wäre. Ne? Aber das ist eben das mit der Kassettenmarkise, die kannst du dann halt einfach selber einfahren. Jetzt mit der Sackmarkise ist es auch wieder doof, Schatz. Ne? Mhm. Dann, ich kann die jetzt nicht einfach einfahren. Das heißt, wieder abmontieren, reindrehen und so weiter.
12: Bloß keine zusätzliche Arbeit, denn dafür müsste Mette wieder seine Frau um Unterstützung bitten. Nach dieser ersten Testfahrt hat er sie gerade überzeugt, mit ihm und den Kindern die Reise nach Südfrankreich zu wagen.
1: Oh. Auf einen schönen Tag.
18: Ein Küsschen. So, jetzt kann die Côte d'Azur kommen.
12: Es ist mitten in der Nacht. Vor den Karakurts liegen 1300 Kilometer mit den drei Kindern.
10: Hallo.
4: Hallo.
10: Nun, seid ihr aufgeregt?
4: Ja, richtig.
10: Vielleicht geht's los.
4: Ja.
12: Von Dortmund geht es über Marseille an die Côte d'Azur. Ihr Traumziel, die französische Mittelmeerküste. Mit 15 bis 16 Stunden Fahrt rechnet der Familienvater. Mette und die Kinder wünschen sich entspannte Stunden am Strand. Deria möchte das glamouröse Treiben in Saint-Tropez kennenlernen. Wie gut sich der Wohnwagen für ihren Trip im heißen französischen Sommer eignet, das werden sie dort herausfinden.
8: Man merkt, dass man richtig im Süden ist.
18: Ja. So, wie viele Meter noch?
9: Und es ist so heiß.
8: Noch 200 Meter. Nee, 200. Doch, 200.
12: 19 Stunden Fahrt. Die Karakurts sind endlich an ihrem Ziel angekommen. Campingplatz Camp du Domaine.
1: Die Fahrt, die war lang. Mit drei Kindern. Ne? Und jetzt freue ich mich wirklich, auf den Platz zu kommen. Wir sind auch fix und fertig jetzt.
18: So. Nein, wir gehen jetzt erstmal auf unseren Platz. Hier nochmal die Karte für dich ganz kurz zum Halten. Ihr bekommt noch die Bändchen hier. Schau mal.
11: Welche Farbe kriege ich?
18: Du kriegst violett und die Sarah kriegt grün.
12: 80 Euro zahlen die Karakurts hier pro Nacht für ihre Parzelle. Wasser und Strom inbegriffen.
18: Hi.
12: Der Campingplatz hat 5 Sterne. Entsprechend großzügig sind auch die Stellplätze angelegt. Besser geht's nicht. Die Karakurts haben für ihren Wohnwagen Mehrblick gebucht.
1: Geschafft.
9: Oh, endlich! Frische Luft!
18: Schau mal, das Meer ist direkt vor euch. Da können wir morgen gleich schwimmen gehen, oder?
11: Ja, machen
8: wir. Ja, wir haben den schönsten Ausblick hier, oder? Die anderen sehen ja nicht so viel.
12: Ist da schon ein wenig Begeisterung hörbar? Der Platz liegt unterhalb des mittelalterlichen Dorfes Bormes-les-Mimosa, mit herrlichem Blick auf das Meer. 1086 parzellierte Plätze auf 45 Hektar, mit Pinienwäldern und direktem Meerzugang. Jetzt ausspannen, das wäre genau das Richtige. Aber für Camper fängt die Arbeit mit der Ankunft erst an.
18: So, wirst du auch gleich mitmachen hier, ne? Theo, in ein paar Jahren kannst du das komplett alleine machen, ne? Dann kann der Papa sich einfach zurücklehnen. So, jetzt einmal an den Reifen, sagt er hier. Drücken.
1: Handbremse, ist die unten diesmal?
18: Ah, nee, die ist noch oben. Danke für den Hinweis. Ja, die muss ich gleich runter machen.
1: Hatten wir letztens mal auch schon, ne?
18: Sehr gut. Sehr gut, sehr gut, sehr gut. Hör mal, das klappt schon fast zu gut, ne?
1: Stopp doch jetzt, das ist doch gut.
18: Spaß.
1: Wir haben aus dem letzten Trip gut dazugelernt, glaube ich. Ne? Jetzt ist er richtig hier in seinem Element, weiß jeden Schritt auswendig.
18: Oh, ich bin fertig, jetzt ehrlich, jetzt ist Schluss.
1: Heute mache ich nichts mehr.
18: Wichtig ist, dass wir jetzt erstmal angekommen sind. Und das Grundgerüst steht jetzt hier. Ne? Und alles andere, das sehen wir dann morgen.
1: Genau.
12: Was wird die Familie auf diesem 5-Sterne-Platz alles geboten bekommen? Die Nacht war warm, ruhig und lang. Mal etwas länger schlafen, das hat schon gut geklappt. Es ist 21:30, die Temperatur draußen ist auf über 30 Grad gestiegen. Zu heiß für Mette.
21: Wir dachten, durch die Bäume sind wir ein bisschen hier von der Sonne geschützt. Aber die Mittagssonne, die kommt dann, glaube ich, doch runter.
12: Aber genau dafür haben sie ja ihre Sackmarkise. Die soll den nötigen Schatten spenden.
18: So, Schatz, diesmal stoppen wir noch mal die Zeit. Mal gucken, ob wir das besser schaffen als beim letzten Mal.
11: Los!
18: So, los, die
11: los,
18: Zeit.
11: Jetzt, los.
12: Mette ist ehrgeizig. Diesmal will er seiner Frau beweisen, dass es viel schneller gehen kann.
11: 5 Minuten sind schon um.
18: Also es geht schon mal viel, viel besser, Schatz, oder?
1: Ja, beeil dich. Ist jetzt fertig, oder was?
18: Das, ja, die Füße stehen schon mal hier.
1: Ach, wir müssen ja noch die Schrauben.
18: Ja.
23: Oh, dann geht's natürlich weiter. Mhm.
12: Heringe noch zur Befestigung. Laut Hersteller soll man den Aufbau in einer Viertelstunde schaffen.
11: Minuten und 38 Sekunden und 52 Millisekunden.
18: Sehr gut. 18 Minuten haben wir jetzt auf dem

0: Anlagen sind groß und sauber. Und es gibt eine gute Infrastruktur mit Einkaufsmöglichkeiten und Gastronomie.
1: Schick, schau mal. Eigentlich brauchst du auch gar nicht aus der Anlage rausgehen, da haben wir alles hier, ne?
2: Guck mal, ist cool, ne? Mit dem Kaffee und so.
0: Und wie sind die Preise auf dem Campingplatz?
1: Für eine Margarita 12 Euro, das ist jetzt also schon sportlich, ne? Also die kriegst du in NRW, glaube ich, für 4,50 Euro, wenn überhaupt, ne? Also von daher, mal drei kann man schon durchaus sagen, ne? Es gibt aber auch andere Artikel, ich war verwundert, jetzt für ein Baguette haben die jetzt heute 1 Euro aufgerufen, das ist jetzt fair, ne?
0: Was halten die Karakurts vom Preis-Leistungs-Verhältnis insgesamt?
1: Pro Nacht haben wir bezahlt 80 Euro für den Platz. Jetzt wird der eine oder andere sagen, für 80 Euro kriegt er schon locker ein Hotelzimmer, ein Doppelzimmer, ja.
2: Aber nicht mit drei Kindern.
1: Nicht mit drei Kindern, genau, das ist das eine. Mhm. Und dann nicht mit diesem Ambiente direkt am Meer und was dazu gehört dann. Mhm. So, die Kleinen wollen ins Meer.
0: Kein Wunder, mittlerweile ist die Temperatur schon auf 39 Grad hochgeklettert. Zeit für eine Abkühlung.
2: So, sucht euch einen Platz aus.
1: Hier ist der schönste.
2: Ja.
0: An der Côte d'Azur gibt es oft Kieselstrände. Der private Strandzugang des Campingplatzes überzeugt aber mit feinem Sandstrand.
2: Wie ist es? Setzt euch rein.
3: Nein, kalt.
2: Ja, spritzt sie mal nass. Für mich ist das Wichtigste ja, dass die Kinder glücklich sind. Ne? Und hier lässt du sie gehen und den ganzen Tag haben sie ihren Spaß. Und sind dann am Ende dann super glücklich. Kriegt die jetzt bestimmt auch nicht mehr raus hier aus dem Wasser. Die kommen jetzt nur noch zum Abendessen.
0: Ist Diria doch schon Campingfan geworden? Mette ist auf jeden Fall zufrieden mit seiner Platzwahl.
1: Der Strand ist super schön, liegt direkt quasi am Platz. Ne? Also wir haben, glaube ich, 200 Meter, wenn überhaupt, ne? Also zum Strand. Also besser kann man den Urlaub gar nicht vorplanen. Also alles super gelungen.
0: Mette grillt gerne und hat sich für den Campingurlaub einen neuen Gasgrill zugelegt. Eine kleine Bestechung, denn im Alltag muss sonst immer seine Frau kochen.
2: Ich mach dann den Salat.
1: Ja, Schatz.
2: Ne? Das der kann ja mal heiß werden.
1: Tust du schon mal das Fleisch raus?
2: Da hab ich schon.
1: Ah ja, okay, gut. Wenn man die Möglichkeit hätte, für immer so einen Blick zu haben, ne? Und wenn jetzt mein täglicher Tagesstress das wäre, dass ich jetzt den Grill hier anschmeißen muss, ne? Also damit wäre ich gut zu leben. Ne?
0: Und wie steht Diria zum Kochen in der Camperküche?
2: Das sehe ich jetzt so immer als Abenteuer. Und das gehört dann dazu, das macht mir dann Spaß. Zum Urlaub, da möchte ich mich natürlich auch ausruhen und mich einfach bedienen lassen.
1: Schatz, wie lange braucht ihr denn noch?
2: Wir sind doch fertig.
0: Bloß kein Zeitdruck. Aber der neue Grill hat Power. Lammkoteletts mit Salat und französischem Baguette sind das perfekte Camping-Dinner.
2: Oh, der ist gut. Der ist gut.
3: Schmeckt der?
2: Ja. Wir haben jetzt einfach mal angefangen.
1: Ja, ja, alles gut. Mach dir mal. Oh. Da haben wir an alles gedacht. Von den Flaschen öffnen nicht, ne? Dann muss ich jetzt hier mit meinem Zollstock eine Bierflasche öffnen.
0: Mittlerweile sind es 42 Grad. Mette hat wirklich an alles gedacht und eine Investition getätigt, die seiner Familie zusätzlichen Komfort gibt. Für 1.300 Euro hat er den Wohnwagen mit einer Klimaanlage aufgerüstet.
1: Wie man hier drin merkt, Bombe, also Klimaanlage war absolut die richtige Entscheidung. Also da kann ich jedem empfehlen, der mit einem Camper in die südlichen Gebiete verreisen will. Also das Ding ist ein Muss, also sonst hält es ja gar nicht aus. Ne?
0: Und noch ein Gadget, das seiner Frau den Campingurlaub schmackhaft machen soll. Eine Eiswürfelmaschine für gemütliche Drinks im Liegestuhl.
1: Gutes Essen, tolles Wetter, mega Aussicht, Kinder glücklich, Flasche Wein, was will man mehr. Ne? Also das grenzt schon sehr stark, Schatz. So nach so einem Traumurlaub, ne?
2: Also,
3: ja, ne?
2: Mein Traumurlaub ist es nicht, muss ich ehrlich sagen.
0: Bislang war Camping aus Dirias Sicht mit recht viel Arbeit verbunden. Hatte ihr Mann nicht etwas ganz anderes versprochen?
2: Eigentlich habe ich den Wohnwagen, hat er mich jetzt für überredet, dass wir halt Städte anreisen eher. Ne?
1: So, jetzt.

0: Jetzt outet sie sich, ne?
1: Ja. Jetzt gebe ich es zu.
0: Genau.
1: Ja, nee. Also zum Überreden hat der Messe zu mir gesagt, wir machen ganz viele Städtetrips, ne, mit den Kindern. Und dann brauchen wir nicht in einem Hotel übernachten, dann können wir einfach im Wohnwagen übernachten.
2: Ein Traumziel steht ganz oben auf Derias Wunschliste. Saint-Tropez, der berühmte Hafenort an der Côte d'Azur. 40 Kilometer vom Campingplatz entfernt. Und diesen Wunsch möchte Mette seiner Frau auch erfüllen. Aber nicht ohne Hinweise darauf, wie sinnvoll unter Kostenaspekten die Reise bislang mit dem Camper ist.
3: Was jetzt eine Nacht mit drei Kindern in Saint-Tropez kosten würde, das würde mich mal just for fun mal jetzt einfach mal interessieren.
1: Ja,
3: wir gucken mal.
4: Also 500, 250, ne?
5: 250.
4: Und Mama sagt auch irgendwo 250, ne?
5: 250, 300.
4: Also im Zentrum, 3 Sterne, 766 Euro, 3-Sterne-Hotel mit Frühstück für eine Nacht.
5: Wahnsinn.
4: Also hier kann man Geld verbrennen.
2: Die Karakurts fahren mit dem Auto, denn Saint-Tropez hat keinen Bahnhof.
6: From Saint-Tropez to Monaco.
2: Eine Stadt voller Klischees, in der auch Reiche und Superreiche leben und Urlaub machen. In den Sommermonaten wird das kleine provinzialische Fischerdörfchen von Touristen überschwemmt.
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1: Für mich ist es jetzt auch mal schön, aus dem Campingplatz rauszukommen und mit den Kindern mal jetzt was anderes zu erleben oder zu erkunden, auch mal ein bisschen wieder so schickimicki.
4: Das sind dann keine Armbändchen hier vom Campingplatz, sondern eher so Goldarmreife. Ne? Also den Unterschied sieht man. Und wenn man im Parkhaus sein Rolls-Royce hier waschen lassen darf, ne, also kann man so einen kleinen Unterschied hier erkennen.
2: In der weltberühmten Stadt leben gerade einmal 4.300 Menschen. Besonders beliebt der Hafen. Hier reihen sich die großen Yachten des internationalen Jetsets aneinander. Der Weg dorthin führt die Karakurts aber auch durch die schöne Altstadt.
1: Oh, mega Gassen, wirklich, ein Traum.
4: Das ist dieser Kirchenturm. Schau mal, Schatzi, wo auf den Bildern drauf ist.
1: Die sieht so ähnlich aus wie bei uns im Wohnzimmer, ne? Nur ein bisschen andere Töne.
4: Ja, die kostet wahrscheinlich nur das Zehnfache als bei uns, ne? So wie das hier ausgestellt ist, hier.
1: Ja, ach, da bin ich aber mit meinem auch zufrieden.
4: Ja.
1: Unser ist schöner, ne, Ella? Siehst du, da muss man vielleicht auch nicht so viel Geld ausgeben für manche Sachen.
2: So hat sich Deria ihren Sommerurlaub vorgestellt. Dabei war sie bislang Fan einer türkischen Hafenstadt.
1: Bodrum, das ist fast gleich. Also die engen Gassen, auch mit dem Blau hier an den Türen und an den Fenstern. Das ähnelt total. Aber hier ist es schöner, muss ich ehrlich sagen.
7: La vita deutsche vita.
1: Deswegen reise ich auch, um Erinnerungen zu sammeln. Und das macht, finde ich, einen auch reicher.
2: Ohne ihren Wohnwagen wäre der Urlaub an die exklusive Côte d'Azur für die fünfköpfige Familie ziemlich teuer geworden. Das versöhnt auch Deria mit mancher Strapaze, die die Reise mit sich gebracht hat.
5: Das riecht komisch.
1: Ja, dafür schmeckt's gut.
4: Und dann sind wir, glaube ich, schon am Hafen. Ja, wenn der Fisch schon in der Nähe war, ne, dann kann der Hafen nicht weit weg sein.
2: Der Hafen zählt zu den Wahrzeichen der Stadt. Wer ein gut gefülltes Portemonnaie hat, kann die vielen Restaurants besuchen und in den edlen Boutiquen shoppen. Immer wieder wartet eine neue Sehenswürdigkeit.
4: Ist echt.
1: Nein, das ist eine Skulptur.
4: Nein.
1: Steht doch da.
4: Never ever, nein.
5: Nein, Papa, die.
4: Aber die ist. Also, Wahnsinn, Wahnsinn. Ist tatsächlich nicht echt. Hör mal, hier ist richtig was los, ne? Und auch was geboten. Also,
1: je näher man am Hafen ist, desto mehr Tourismus, ne?
4: Ja, also. Ich bin zwar nicht für, wie soll ich sagen, Gloss und Glamour, aber so einen Tag in so einer Yacht würde ich auch aushalten. Also,
1: also, ja, kannst mich hier überraschen.
4: Ja, na, ne, was nicht ist, kann ja noch kommen.
1: Mach einen Campingwagen.
4: Genau.
2: Statt einer Yachtfahrt muss ein Eis ausreichen.
3: Wo sind die Hände? Wollt ihr nach heiß?
0: Ja! Yeah.
2: Aber selbst das kostet hier einen Luxuspreis.
1: Hier kostet auch eine Kugel 3,50 €.
8: Ja, das sehe ich auch hier. Ne? And one Joghurt.
9: Joghurt?
8: Yes.
0: Das ist sehr lecker.
2: Kann das Paar die eine große Frage beantworten? Wird aus einmal campen immer campen?
3: Ohne dem Camper alleine nach Saint-Tropez fahren, wäre wahrscheinlich schon kostenspieliger. Und gerade diese, wie soll ich sagen, diese Brücke wollten wir erschlagen, dass wir gesagt haben, ja, der Camper, der ist genau für so etwas sehr gut zu haben, ne? Dass wir zum einen hier campen und das Ganze verbinden mit diesen Großstadttouren. Ne? Und von daher, ne? Experiment.
1: Also für die Übernachtung muss man, finde ich, jetzt nicht mega viel Geld hier zahlen, aber man kann die Stadt trotzdem sehen. Ne?
3: Ja. Ella, wie fandest du das?
0: Also, ich fand das lecker.
2: Am Abend. Raus aus der Touristenhochburg. Zeit für eine Liebeserklärung.
3: Der Platz ist Bombe. Ich hätte es nie gedacht, dass eine Campinganlage so etwas Exklusives bieten kann. Ne? So ein Strand, so ein Feeling, so glasklares Wasser hier. Ne? Das kennt man aus irgendwelchen Katalogen von der Südsee und Co. Also das muss man wirklich sagen, Traum. Ich bin so froh, dass die Derja damals gesagt hat, wenn wir irgendwo hinfahren, unser erstes Ziel ist Côte d'Azur. Da muss ich sie heute noch mal, da müsste ich mich heute noch mal bedanken bei ihr, dass sie dieses Zielort sich ausgesucht hat. Ne? Also ein Traumfleck.
1: Hatten wir beide ja noch nicht gesehen.
3: Ein Traumfleck hatten wir beide vorher noch nie gesehen. Und ich bin mir ganz, ganz sicher, dass das auf gar keinen Fall das letzte Mal ist,
1: glaub,
3: wo wir
1: in Côte d'Azur
3: sind.
2: Und was sagt Derja? Ist sie nun endgültig zum Campingfan geworden?
1: Also, ja, so nur Campingurlaube wird es nicht.
3: Glaube ich auch nicht.
1: Das nicht. Aber wir werden es immer abwechselnd machen, ne, dass man das andere auch vermisst. Weil das ist auch so, wenn man jetzt hintereinander immer in so ein Hotel geht, hat man keine Lust mehr. Und wenn man jetzt ständig campt, glaube ich,
3: dann ist auch irgendwann die Luft auch raus. Ne?
1: Genau. Und deshalb lassen wir das jetzt in so einem gesunden Maß, ne, einmal so, dass man sich wieder auf das nächste freut.
3: Ja, so würde ich das genauso unterschreiben.
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1: Ja, herzlich willkommen hier zum schwülwarmen Freitagmittag. Diese Hitzewelle, die wird natürlich noch ausführlich Thema sein hier heute Mittag, inklusive Aussichten. Vorher aber gibt es Neues von dieser einen Brücke im Westen, die es wieder deutschlandweit in die Nachrichten schafft. Es geht um die Bonner Nordbrücke, die wichtigste Ost-West-Verbindung der Region dort. Die ist seit Wochen gesperrt, bedeutete schon viel Chaos und Staus. Und heute wird klar, geöffnet wird da erstmal gar nichts. Ganz im Gegenteil, soll neu gebaut werden, zumindest zum Teil. Vor zwei Wochen also hieß es ja urplötzlich Brückensperrung, keiner kann mehr rüber, auch Fußgängerinnen, Radfahrer nicht. Seitdem staut sich der Verkehr rund um Bonn, denn diese Bonner Nordbrücke war mit über 100.000 Fahrzeugen pro Tag eine der meistgenutzten Brücken im ganzen Land. Heute Pressekonferenz von Bundesverkehrsminister Schnieder und der Autobahn GmbH. Seitdem ist klar, die Brücke ist so marode, dass sie neu gebaut werden muss. Und das ist Annette Holtmeier live in Bonn, die uns sagen kann, was es jetzt genau für die Menschen in der Region bedeutet, auf der Brücke und um die Brücke rum.
2: Ja, Tobias, das bedeutet für die Menschen natürlich erstmal, alles bleibt wie es ist. Es gibt keine schnelle Lösung. Es wird wahrscheinlich weiterhin unsägliche Staus rund um die Brücke geben. Denn du hast es gerade schon gesagt, auf der Pressekonferenz hier hinter mir im Bundesverkehrsministerium haben sie ganz klar gesagt, die Brücke ist so kaputt, die kann man nicht mehr reparieren, die muss neu gebaut werden. Zum Glück ja nicht die ganze Brücke, sondern nur ein Teil, und zwar die sogenannte Vorlandbrücke auf der linken Seite. Trotzdem hat der Oberbürgermeister der Stadt Bonn gerade gesagt, dass es ein schlimmer Tag für die Stadt Bonn ist. Und ich denke mal, das werden die meisten Menschen hier ganz genauso sehen.
1: Haben Sie denn einen Zeitplan genannt?
2: Ja, also alle haben immer wieder betont, dass sie unglaublich Gas geben wollen, dass quasi direkt nach der Pressekonferenz hier schon die ersten Planungen für den Neubau anlaufen. Und sie wollen tatsächlich schaffen, bis Ende 2028 die Brücke neu zu bauen. Für die Autofahrer, die können dann auch wieder da drauf. Für die Radfahrer und die Fußgänger gibt es noch eine halbwegs gute Nachricht. Die können nämlich vielleicht schon im Spätsommer wieder über die Brücke. Denn wie gesagt, der Teil, der über den Rhein führt, der ist ja nicht kaputt. Und wenn man da neue Wege von der Brücke findet auf der linken Seite, dann könnte das deutlich schneller gehen. Und ja, die Stadt Bonn hofft natürlich, dass sie bei all dem, was jetzt kommt, tatkräftige Unterstützung vom Land und auch vom Bund bekommt.
1: Annette Holtmeier, Dankeschön nach Bonn. Ja, oben brennt die Sonne im Moment und unten brennen dann auch noch ein Discounter und ein Wohnhaus in Bochum. Das ist der Großbrand von gestern Abend, aber die Nachlöscharbeiten, die zogen und zogen sich. Das heißt auch für die Feuerwehr extra Getränke und ständiges Austauschen der Rettungskräfte am Brandort.
3: Feuerlöschen bei 32 Grad Außentemperatur. Keine leichte Aufgabe für die Feuerwehrmänner in Bochum-Linden.
4: Also die Hitze macht uns sehr zu schaffen. Deswegen ist es extrem wichtig, dass die Leute sehr, sehr viel trinken. Jetzt, wo wir aktuell nicht wirklich die Löschmaßnahmen durchführen, haben wir Marscherleichterungen befohlen. Das heißt, Jacken aus. Allein das hilft schon so ein bisschen, weil unsere Schutzkleidung schützt vor Feuer. Sie hält aber auch die Hitze innen drin. Deswegen ein bisschen Marscherleichterung und viel, viel, viel trinken.
3: Gestern Abend war in einem Discounter auf der Hattinger Straße ein Feuer ausgebrochen. Die Rauchwolken stiegen meterhoch in den Himmel. Nicht nur eine mögliche Gefahr für die Anwohner im Stadtteil, auch für die Feuerwehrleute vor Ort eine zusätzliche Belastung aufgrund des schwülen Wetters.
4: Es war so stark verraucht hier die Hattinger Straße, dass die Einsatzkräfte fast kaum was gesehen haben. So tief hat sich der Qualm runtergedrückt.
3: Vor 16 Stunden ist das Feuer in dem Discounter ausgebrochen und noch immer sind nicht alle Glutnester gefunden, vor allem im angrenzenden Wohnhaus.
4: Die Kollegen von der Stadt, vom Bauordnungsamt, die prüfen jetzt die Statik. Weil da gibt es Bedenken. Aufgrund der Brandeinwirkung muss das jetzt genau geprüft werden.
3: Aktuell darf niemand das Haus betreten. Auch die Brandursache muss noch durch Sachverständige geklärt werden. Bis dahin bleibt es für die vielen Einsatzkräfte vor Ort ein Job, den hier keiner so schnell vergessen wird.
1: Ja, allein bei dieser Hitze Feuer zu löschen, das ist vermutlich vielleicht noch zusammen mit Hochofen in der Stahlindustrie. Ja, wahrscheinlich der härteste Arbeitsplatz in diesen Tagen. Aber es gibt ja einige so alltägliche heiße Jobs, den Pizzabäcker oder den Straßenbauer da an dieser Teermaschine oder auch einfach im Büro, auf das die Sonne knallt. Gibt es eigentlich sowas wie hitzefrei am Arbeitsplatz? Das ist die Rechtslage.
5: Hier oben brennt die Sonne. Schatten, Fehlanzeige. Diese Dachdecke aus Düsseldorf durften wir schon im vergangenen Sommer begleiten.
6: Man wird natürlich langsamer, definitiv. Aber solange es sich noch im Rahmen hält, dass es wirtschaftlich bleibt, denke ich, ist das auch in Ordnung. Und also gerade bei uns, unser Chef sagt uns ganz klar, pass auf, ihr seid draußen, ihr müsst das für euch entscheiden.
5: Auch in anderen Jobs wird die Hitze zur Belastung. Doch wie werden Arbeitnehmer geschützt? Gibt es hitzefrei auch im Büro und anderswo?
7: Also ein Recht auf hitzefrei gibt es normalerweise nicht. Nur wenn es wirklich so heiß ist, dass es mich krank machen kann und der Arbeitgeber keine Schutzmaßnahmen ergreift, kann ich im Einzelfall nach Hause gehen. Die Hürde dafür ist aber wirklich sehr hoch.
5: Bei 30 Grad in einem Arbeitsraum ist der Arbeitgeber verpflichtet, durch Lüften, Getränke, Hitzepausen oder auch eine Verlagerung der Arbeitszeiten für Abkühlung zu sorgen. Steigen die Temperaturen auf 35 Grad und mehr, ist ein Raum nicht mehr als Arbeitsplatz geeignet. Auf dem Markt in Dortmund versuchen heute Händler und Kunden, gemeinsam der Hitze zu trotzen.
8: Ich darf nicht zu Hause bleiben, aber ich habe tatsächlich einen richtig coolen Job, wo ich mit Kindern arbeite. Und dann gehen wir einfach ein bisschen draußen planschen und machen uns eine gute Zeit, essen Eis und ja, einfach schön.
9: Frühlüften, ganz früh lüften, dann alles runter. Sonst kann man nichts machen. Im besten Fall hat man eine Klimaanlage, die haben wir leider nicht.
10: Wir gucken mal, wie das Wetter jetzt letztendlich wird, ne, wie warm es gegen Mittag ist. Aber ich denke mir, dass wir ein Stündchen eher Feierabend machen dürfen.
5: Wer auf weniger Verständnis beim Arbeitgeber stößt, muss andere Wege gehen.
7: Also ich würde immer zuerst nochmal das Gespräch mit meinem Chef suchen. Vielleicht finden wir doch eine Lösung, dass er was macht oder ich zum Beispiel Überstunden abbauen kann. Wenn das nicht hilft, sollten Betroffene den Betriebsrat einschalten. Und wenn es in kleinen Betrieben keinen Betriebsrat gibt, dann kann ich mich an die Arbeitsschutzbehörden bei den Bezirksregierungen wenden. Da muss ich eine sogenannte Arbeitsschutzbeschwerde einreichen.
5: Die Dachdecker in Düsseldorf passen besonders auf ihren Azubi auf, denn der sei die Hitze ja noch nicht gewohnt, sagen sie.
1: Europa gipfelt sich durch diese Woche. Es gibt aber auch wirklich viel zu besprechen. Auch jetzt wieder beim EU-Gipfel seit dem Abend in Brüssel. Und da ist nicht nur die Weltlage Thema wie gerade noch bei G7. Nein, die Spitzen der 27 EU-Staaten, die wollen auch übers Geld reden, über den Haushalt. Und zu Beginn der heutigen Verhandlung hat Bundeskanzler Friedrich Merz schon ein deutlich kleineres Budget gefordert für die EU. Dann ging es schon am Abend gestern um den russischen Krieg gegen die Ukraine. Präsident Selenskyj ist persönlich dort. Die EU hat beschlossen, ihre Wirtschaftssanktionen gegen Russland zu verlängern. Und zwar erstmals nicht nur um 6 Monate, sondern gleich um 12. Und weil es ja einen Regierungswechsel in Ungarn gab, Ministerpräsident Orbán also abgewählt ist, sind auch jetzt wieder gemeinsame Beschlüsse in der Sache in der Europäischen Union möglich. Ja, wir erleben auch eine regelrecht euphorische EU-Kommissionspräsidentin. Ursula von der Leyen sprach von einem speziellen Momentum. Sie habe den Eindruck, dass sich das Blatt wendet. Christian Feld in Brüssel. Was meint sie?
11: Na, das drückt eben die Einschätzung aus, dass es in der Tat für die Ukraine momentan gut läuft. Es gibt militärische Erfolge. Der wirtschaftliche Druck auf Russland ist groß und auch spürbar. Und jetzt beim G7-Gipfel hat auch Donald Trump mal wieder signalisiert, dass er sich das auch vorstellen kann, den Druck auf Russland zu erhöhen. Und das führt zu der Einschätzung, dass vielleicht dann doch jetzt der Punkt ist, wo Putin vielleicht bereit ist, an den Verhandlungstisch zu kommen, unter aller Vorsicht gesagt. Und ja, auf EU-Seite ist sicher hilfreich, du hast es angesprochen, dass mit Orbán kein regelmäßiger Blockierer mit am Tisch sitzt. Auch die 90 Milliarden, der Kredit wurde ja auch freigegeben.
1: Wenn es zu solchen Verhandlungen kommt, wer soll denn dann für Europa sprechen?
11: Ja, diese Diskussion, die wabert seit ein paar Wochen durch Europa. Und jetzt wurde bekannt, dass das Umfeld von Ratspräsident Costa wohl versucht hat, mal auszuloten, welche Gesprächskanäle nach Moskau gäbe es denn, nur mal so rein theoretisch, wenn man sie denn dann braucht. Das ist jetzt nun wirklich nicht auf große Gegenliebe bei allen Gipfelteilnehmern gestoßen. Auch Deutschland war da nicht so amused. Und da ist eher die Botschaft, lass uns doch bitte jetzt erstmal über unsere eigene Position reden, wenn es denn solche Verhandlungen gäbe. Und dann können wir hinterher immer noch besprechen, wer es denn machen würde. Und mein Eindruck, es ist schon erkennbar, dass auch Deutschland sich vorstellen kann, eine gewisse Rolle dabei zu spielen.
1: Christian Feld vom EU-Gipfel. Dankeschön, Christian, nach Brüssel. Und wie konkret, wirklich konkret diese EU-Politik in Ihr Leben eingreift, auch in Mainz, das zeigen wir Ihnen jetzt. Und zwar im besten Sinne für uns Online-Shopper. Es kommt bei vielen Online-Händlern ein eigener Widerrufs-Button direkt auf deren Internetseite. Das Versprechen ist, kaufen soll genauso unkompliziert sein, wie es dann später zurückzuschicken. Verbraucherschützer jubeln, die Branche sieht zusätzlichen Aufwand.
12: Gekauft, bereut. Die Hose passt doch nicht. Wer einen Online-Kauf widerrufen wollte, musste bislang oft erst umständlich suchen auf der Homepage vieler Händler, um sie zurückzusenden. Seit heute soll das einfacher werden. Viele Online-Shops müssen nun einen Widerrufsbutton anbieten, gut sichtbar und nicht im Kleingedruckten versteckt.
13: Dieser Widerrufsbutton ist wirklich eine gute Idee. Das dient dem Verbraucher und das ist wirklich im Sinne der Verbraucher auch. Das ist nämlich eine Möglichkeit, genauso schnell den Widerruf zu erklären, wie man eingekauft hat. Und ich finde das fair.
12: Ob bei Mode, Technik oder Möbeln, die Rückgabe wird also kundenfreundlicher, wenn der Button auf der Homepage auch schnell zu finden ist.
14: Sollte auch nicht in irgendwelchen Untermenüs versteckt sein und vor allen Dingen muss da klar Widerruf stehen. Also da darf jetzt nicht irgendwie Serviceanfrage oder sowas stehen. Also es muss klar erkennbar sein, dass ich auf diesen Button klicken gehe, um eben den Kauf zu widerrufen.
12: Kritik kommt dennoch aus dem Onlinehandel.
15: Es ist eigentlich schon so, dass die Onlinehändler ein niederschwelliges Angebot bieten für die Verbraucher, damit sie die Ware schon zurückschicken können oder eben ihren Widerruf erklären können. Deswegen ist diese Widerrufsfunktion zusätzlich eigentlich ehrlich gesagt unnötig.
12: Aber ein leicht zu findender Widerrufsbutton, der ist neu. Nun müssen sich auch internationale Händler, die gezielt Kunden in Europa ansprechen, daran halten.
14: Also wenn die Händler nicht in der Europäischen Union sitzen, sich aber klar zum Beispiel an den deutschen Markt richten, weil sie ihre Homepage auf Deutsch haben, weil sie nach Deutschland liefern, dann müssen sie diesen Widerrufsbutton auch auf ihrer Homepage einbauen. Das ist theoretisch die Rechtslage. Die Frage ist, wie sie das in der Praxis umsetzen. Wir haben das in der Vergangenheit oft erlebt, dass Händler außerhalb der EU sich eben nicht an europäisches Verbraucherrecht gehalten haben.
12: Auch wenn es bei manchen ausländischen Anbietern also schwierig bleiben könnte, für Verbraucher dürfte der Widerruf bei vielen Online-Händlern in Deutschland und Europa künftig deutlich einfacher werden.
1: Und auch das sind Themen heute Mittag hier aus dem Westen.
16: Das Oberlandesgericht Düsseldorf hat einen 50-jährigen Dortmunder unter anderem wegen Terrorfinanzierung zu 3 Jahren Haft verurteilt. Er soll im Darknet zum Mord an Politikern aufgerufen haben. Auf diesen Todeslisten standen unter anderem prominente Namen wie Angela Merkel und Olaf Scholz. Für ihre Ermordung sei auf der Plattform Kopfgeld in Kryptowährung eingesammelt worden. Der Verurteilte wird der Reichsbürgerszene zugerechnet.

0: und FDP haben sich enthalten. Im März waren die Vorwürfe gegen Scharrenbach bekannt geworden. Die Ministerin hatte daraufhin Fehler eingeräumt. Die Autobahn 1 ist am Wochenende zwischen Kamen Zentrum und dem Autobahnkreuz Dortmund-Unna in Fahrtrichtung Köln voll gesperrt. Dort lässt die Autobahn GmbH die Fahrbahn sanieren. Die Sperrung beginnt heute um 20 Uhr und dauert bis Montag früh um 5. Umleitungen sind eingerichtet und ausgeschildert. Nach einem Stromausfall gestern Abend in Bonn ist die Ursache ermittelt. Ein defektes Kabel und ein Fehler in einer Trafostation hatten dafür gesorgt, dass rund 2100 Haushalte vor allem im Stadtteil Bad Godesberg vom Netz waren. Auch das WDR-Studio in Bonn war zeitweise ohne Strom.
1: Ja, ich weiß, draußen ist es heiß, aber jetzt wird es noch mal warm ums Herz. Ich zeige Ihnen ein Schaf, das das Internet unterhält in den letzten Tagen. Vergessen Sie Speedy Gonzales, jetzt kommt Erdbeere. Es ist das schnellste Schaf im Netz. Erdbeere lebt auf einem Bauernhof und ist schneller als einige seiner hufigen Freunde. Besitzerin ist Birgit Lemmer, die postet immer wieder mal Content von ihrem Hof und hat jetzt eben diesen viralen Hit gelandet. Mehr als 5 Millionen Menschen freuen sich über das Flitzi-Schaf aus Oberhessen. Sie haben es erkannt, Erdbeere ist ein Moisson-Schaf. Ja, die weltweit kleinste Schafsrasse. Die können bis zu 25 Kilometer pro Stunde schnell werden. Die Tiere Erdbeere gehört aber ganz sicher mit zu den schnellsten ihrer Rasse. So rennen und dann noch im Pelz. Das macht Erdbeere mal schön allein heute. Ne? Noch viel Sonne im Westen. Später kommen kräftige Gewitter auf. Das sind die Aussichten. Das Problem ist ja, mit bis zu 37 Grad wird es stellenweise heißer als in unseren Körpern. Und das ist das Gefährliche. Deswegen auch diese amtliche Wetterwarnung vor extremer Hitze. Passen Sie auf sich auf. Auch die Nacht tropisch warm, kräftige Schauer, Gewitter. Die Temperaturen gehen nur auf 23 bis 17 Grad zurück. Das ist schon der Tag morgen. Nach letzten Gewitterresten wieder viel Sonne, später einzelne kräftige Gewitter. 28 Grad in Winterberg bis 34 Grad ansonsten. Das ist der Sonntag. Schwül mit Schauern und Gewittern. Montag meist sonnig, Dienstag erst Sonne, dann später wieder diese Gewitter bis zu 36 Grad. Wir gehen in den Allwetterzoo Münster. Allwetter, also auch bei der Hitze genau das Richtige. Hoffentlich auch für die Tiere. Wir schauen mal nach. Ihnen einen schönen Nachmittag und wir sehen uns um 16 Uhr zurück. 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Bis dann. Freue mich auf Sie.
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0: Bei den Geresas des Münsteraner Zoos ist was im Busch. Einer der Halbaffen ist nicht mehr in seinem Gehege aufzufinden. 15 schwarz-weiße Köpfe zählt die Geresa-Gruppe gewöhnlich. Und plötzlich waren es nur noch 14.
1: Wir haben Goresa draußen, aber wir wissen noch nicht wo. Und vielleicht ist er auch gar nicht draußen.
2: Schon wieder?
1: Ja, mal schauen.
2: Ihr müsst immer Fleischstückchen anziehen.
0: Wer den Schaden hat, braucht für die Spottdrossel nicht zu sorgen. Zoo-Inspektor Thomas Schubert muss der Fehlermeldung bei der Geresa-Zählung nachgehen. Und zwar schleunigst.
1: Ist er da oder nicht da?
3: Wir haben noch nicht gesehen. Wir nur unsere 14 haben.
0: Affenpfleger Markus Frenke kann gerade mal bis 14 zählen.
4: 14, 14, 14.

0: 14.
1: Und nicht 15. 14
2: hier. Auch Kollege Peter Bein kommt nicht weiter.
0: Das ist nicht schön.
1: Nee. Ist auch ruhig rausgegangen, ne?
0: Habt ihr unterm Haus nachgeguckt?
3: Unterm Haus und wir das ganze Gehege sind vom Parma abgegangen. Da ist jetzt keiner.
2: Wie vom Erdboden verschluckt ist Nummer 15.
4: Irgendwie ist das merkwürdig.
2: In den Baumkronen vielleicht?
4: Und da müsste man noch irgendwie was sehen, wenn die selbst in diesen Baum sitzen würde hier.
5: Na, da gehe ich jetzt mal von aus,
0: dass da keiner mehr drin sitzt. Okay. Machen wir das Übliche, nehmen wir uns hier ein Funkgerät und gucken mal am Aasee.
2: Der Stausee in der Nähe. Nur nicht den Teufel an die Wand malen.
0: Ja. Aber fahre ich dann hier mal zu Fuß?
1: Ich gehe da oben das kleine Türchen. Wir wären direkt da sozusagen.
4: Ja, wir können ja direkt hier vorne rausgehen.
0: Ja. Einmal Kanal 1.
4: Kanal 1?
0: Kanal 1.
1: 1-1.
4: Echt nicht wahr hier.
0: Noch mal eine?
5: Ja.
2: Spitzentechnik und Spitzenteam. Da wird die Gerisa-Suche schon schief gehen.
0: Ja, ich bin's. Ja, für euch zur Info. Nicht, dass ihr gerade zwischen den Elefanten rumturnt und dann ein kleiner Gurresa auf die Elefantenanlage springt. Gurresa.
4: Schwarzwald.
0: Ja, genau. Ja? Okay, ciao.
2: Alle Zoo-Abteilungen werden vorgewarnt.
0: So, Afrika weiß Bescheid, Bärenhaus weiß Bescheid, Elefanten wissen Bescheid.
4: Geil, von da aus geht es erst dann da runter,
0: geht,
4: oder?
0: Erst da runter, ja.
4: Einmal da gucken, ich meine.
2: Der Gerisa-Flüchtling wird doch zu schnappen sein.
4: Ja, gehen wir da vorne durch, ja.
2: Der Gerisa-Flüchtling sollte auf keinen Fall das Löwenterrain betreten. Hier ist nämlich ohnehin schon für die fünfköpfige Löwenfamilie viel zu wenig Platz. Drei prächtige Burschen hat Löwin Sita dem Löwenmann Yara vor fast einem Jahr geschenkt. Kaum zu glauben, wie groß und stark die Jungs seitdem geworden sind. Echte Konkurrenz für ihren Vater. Drei kleine Löwenportionen vor 11 Monaten. Massimo, Tamo und Shavano. Damals noch namenlos und im getupften Schlafanzug. Gleich drei Jungen ergab die damalige Geschlechtsbestimmung, das sogenannte Sexen.
6: Hallo. Ja. Ja. Stimme hast du
7: gleich
6: schon.
7: Mal anschauen.
6: Wo habe ich den Eimer jetzt zum Wiegen?
7: Der steht da drüben.
6: Der steht da drüben. Mhm. Prallvoll mit Milch.
7: Mhm.
6: Oh Gott, bist du
7: nett. So, komm, lass mich hier mal wieder los. Okay, 4 Füße sind dran, 2 Ohren auch. Und hurra, hurra, auch 2 Hoden. Da haben sie schon richtig gelegen. 1,0.
6: Ein Kater.
7: Hier.
6: Gleich hast du es, Dicker.
2: Sexen zwischen Erstuntersuchung und Wurmkurspritze. Gewollt oder nicht, direkt in den kleinen Löwenschlund.
7: Das ist ja schlimmer als bei meiner Hauskatze, ne?
6: Ich glaube, der mag das nicht.
7: Schlucken. Ich schluck's erstmal runter. Na, wenn der so einen vollen Bauch hat, der ist ja auch richtig schön satt. Ah, jetzt. Okay, das ist auf den Geschmack kommen. Hm? Ja, ein kleines bisschen.
6: Kann ich auch ein bisschen?
7: Können Sie gerne.
6: Nee, danke. Ich ernsthaft.
7: So.
2: Alexander Dietrich hoffte mit Karin Fels und Zootierärztin Dr. Sandra Sedinski also, auf ein Mädchen.
6: Oh, du hast längere Krallen als dein Vorgänger.
7: Oh, weh.
6: Und er macht Pipi.
2: Mädchen passen meist besser in die Zuchtpläne.
7: Tja, 2,0 sind wir jetzt schon. Ist auch ein Mann.
2: 2,0 steht für 2 männliche Tiere.
6: Das ist ein Mädchen.
8: Das ist wahrscheinlich das gute Mädchen.
6: Die hat so lange Wimpern, das ist ein Mädchen. Und die ist viel leichter.
2: Die drei hoffen auf 0,1. Also, das ist die Kennung für ein Weibchen.
7: Ich will ja nichts sagen.
6: Doch, ist ein Mädchen.
7: Aber gucken Sie sich das ja mal an. Das sieht mir auch sehr männlich aus.
6: Guck du mal.
2: Auch der kritische Männerblick erkennt nichts anderes als Hoden.
7: Kater, ne?
2: Kein Mädel. Das steht nun felsenfest.
7: 3 Jungs. Ja, gut gelaufen.
8: Ja.
7: Die 3 Männer. Mensch, wer hätte das gedacht?
8: Ja, also an einem war es so ziemlich klar, aber dass wir gleich 3 davon haben.
0: Oh, gut.
2: Der Tierpfleger und die Zootierärztin müssen es halt nehmen, wie es kommt. Und das Leben im Löwenrudel ist auch mit Männerüberschuss, zumindest im ersten Jahr, ganz königlich.

0: Yara duldet als Löwenchef keine ausgewachsene Männlichkeit neben sich. Stress mit dem Löwenpapa ist damit für die heranwachsenden Massimo, Tamo und Shavano schon programmiert. Wie gut, dass für die Drillinge eine neue Bleibe gefunden wurde. Und es dauert nun gar nicht mehr lange, bis die Umzugskisten für die Jungen herangepoltert kommen. Die Stallungen des Münsteraner Zoos, sie bergen einige tierische Highlights. Zum Beispiel die beiden seltenen Mongolenstuten Gaslan und Neidal. Die sollen bald zum Decken ins Schwabenland reisen. Tomor Bata Grisha inspiziert die Zuchtstuten und versucht dabei, ihr Vertrauen zu gewinnen. Chefstute Neidal frisst den Pferdeexperten aus der Mongolei fast schon aus der Hand. Huftierpfleger Ferdinand Heinemann zeigt sich beeindruckt von der Mongolen-Methode, mit der Tomor die kleinen Kraftpakete für sich gewinnt. Zugeritten ist Neidal bereits. Doch wird die Stute auch den starren und ungewohnten mongolischen Sattel akzeptieren? Ferdi setzt auf Heu als Friedensangebot. Tomor jedoch zeigt Zuversicht und nähert sich Neidal mit einem Pferdchen dulde meinen Sattel-Song. Für jede Situation hat Tomor ein Pferdelied parat.
1: Was hat er jetzt? Was macht er denn?
2: Jetzt
3: möchte er dann kurz vom Sattel mit dem Zaumzeug
1: einfach.
0: Handa Rudolf sorgt für die Übersetzung aus dem Mongolischen. Erst Zaumzeug und Zügel in Ruhe richten, dann kann der Holzsattel auf Neidals Rücken. Dieser Sattel samt Steigbügel ist eine recht brisante mongolische Erfindung. Sie ermöglicht, im Stehen zu reiten und damit das sichere Bogenschießen im vollen Galopp. Erst diese Technik hat, wie manche meinen, den Mongolen vor 800 Jahren ihre überlegene Kriegsführung ermöglicht, die sie bis an die Ränder Europas gebracht hat. In die Ferne schweifen ist das eine, ein anderes das Heimweh.
3: Hat gerade gesagt, dass er mit dem Pferd in die Mongolei wegreiten könnte.
1: Mit meinem Pferd? Nein, das möchte ich nicht.
0: Neidal hat nichts gegen den Mongolensattel samt Steigbügel und Tomor einzuwenden. Und Tomor fühlt sich gleich ein Stück weit seiner Heimat näher. Wieder hat der mongolische Pferdeexperte weiteres Vertrauen bei Neidal gewonnen. Schritt für Schritt geht es so auf die heikle Verladung der Mongolenstuten zu, die ja demnächst zum Decken in die Schwäbische Alb transportiert werden.

0: Bisher waren die Gerisas eine 15er-Clique. Plötzlich aber waren es nur noch 14, denn einer der Halbaffen, Lindy ist es wohl, ist ausgebüxt. Ganz allmählich kommt die Suchaktion auf Touren. Zooinspektor Thomas Schubert führt den Suchtrupp mit Markus Frenke und Peter Wein an.
1: Also ich gehe runter zum A-Kanal.
2: Ja, wir gucken,
1: hier weit hier. Ja, macht ja nichts, das ist sowieso. Sechs Augen ja, sehen
2: man
1: mehr
2: muss
1: als
2: schon
1: zwei.
2: Ein bisschen hier drin versuchen zu gehen.
1: Gucken. Weil die wird oben sitzen.
3: Vielleicht.
2: Ja, aber vielleicht.
3: Ah,
2: haben wir
3: Mal
2: schon
3: ist
2: mal gesehen. Ne?
3: Flach, beim letzten.
1: Ja,
3: rüber
1: ja, ja.
3: bis hinten. Ne?
2: Kann auch sein, dass sie dann runter und weg.
0: Ausbüchsen ist in den Münsteraner Gerisakreisen kein ganz unbekanntes Phänomen. Aber bisher hat sich ein Flüchtling nie weit vom Zoo entfernt. In Baumkronen halten sich die Halbaffen besonders gerne auf. Ideale Verstecke für die sprunggewaltigen Tiere. Die Suche könnte sich also hinziehen.
1: Die gute Frau tut auch so, als wenn nichts Besonderes wäre. Also hat sie auch nichts gesehen.
0: Das schöne Naherholungsgebiet am Aasee lockt. Ob es ein Spaziergang wird für den forschen Suchtrupp, wird sich noch zeigen. Im Löwengehege regt sich was. Sogar Rudelboss Jara ist auf den Beinen. Die Zeit in Münster ist für seine drei herangewachsenen Söhne so gut wie abgelaufen. Im Wuppertaler Zoo soll mit den drei Jungspunden ein größeres Löwenrudel entstehen. Die drei Nachwuchslöwen müssen nur noch in die Reise sänften. Und das geht nicht ohne Betäubung, die Sandra Selinski gerade vorbereitet. Zeit für eine kleine Unterrichtseinheit von Karin Fels.
4: So, vor der Praxis eben ganz kurz die Theorie. Mhm. Löwentransport, 11 Monate alte Jungtiere, klingt komisch. Was haben wir hier zu beachten jetzt gleich? Die Tiere werden in Narkose gelegt. Was wäre da hier zu beachten von der Pflegerseite aus?
5: Die Klettermöglichkeiten.
6: Mhm. Und die Bretter, falls ja. die sich oben hinsetzen und dann während der Narkose runterfallen.
4: Mhm. Können wir die Bretter noch abmachen?
6: Diese hier? Nee.
4: Nicht wirklich, ne? Mhm. Was kann ich tun als Pfleger?
5: Den Weg dahin verbauen oder so?
4: Aber ich stelle mich dahin.
5: Nein, ich habe keine Ahnung.
4: Ich muss sie ablenken. Ich muss versuchen gleich, wenn wir den ersten narkotisiert haben, mit Hilfe der Schieber oder anderer Geräusche, muss ich versuchen, ihn davon abzulenken, auf den Gedanken zu kommen, oben auf die Liegebretter zu gehen. Mhm. Vielleicht gelingt es mir, vielleicht auch nicht. Mhm. Also im Normalfall gelingt es mir schon. Aber vielleicht habe ich auch Pech. Wenn ich Pech habe, im allerschlimmsten Fall, was passieren kann, ist, dass die Tiere da oben raufspringen und dann eben aus, was ist das, 4 Meter Höhe oder so, ungebremst runterfallen. Gott sei Dank haben wir wenigstens Rindenmulch unten drunter, ja. ne, der den Sturz dann etwas abbremst. Aber besser wäre schon, wenn sie möglichst gar nicht erst auf die Bretter gehen.
6: Ja.
4: Schauen wir mal, ob es gelingt.
6: Okay,
4: super. Jetzt müssen wir nur noch auf das Startzeichen von Frau Selinski warten. Dann kann ich anfangen einzusperren.
0: Die Narkosepfeile sind gleich einsatzbereit. Auch für die Azubis Katrin Markert und Holger Drolshagen bleibt's nicht bei reiner Theorie. Und die Wuppertaler Crew um Tierarzt Dr. Arne Lavrenz wartet auf ihren Einsatz.
7: Frau Fels lässt jetzt gleich die drei Löwen rein. Nach Möglichkeit nur die drei Jungtiere. Wenn die Mutter dabei ist, müssen wir gucken, dass wir die Mutter wieder rausbekommen. Danach kommen die Löwen jeweils in eine einzelne Box. Und dann fangen wir von links nach rechts an. Oder je nachdem, wer der Aufgeregteste ist, können wir dann ja noch entscheiden. Wir machen wirklich nur einen nacheinander, damit da kein Gewickel entsteht. Als erstes, wenn der liegt, gehen Frau Fels und ich gemeinsam rein und schauen, ob es dem gut geht und ob der tief genug liegt. Und wenn wir dann das Okay geben, können die anderen auch mit dazukommen.
0: Soweit der Plan. Und nun zu seiner Umsetzung.
8: Na komm, Stinker.
0: Mutter Sita lässt sich noch bereitwillig auf eine räumliche Trennung von ihren drei Kleinen ein. Doch Sita soll ganz nach draußen.
8: So sieht er raus.
0: Jeder der drei Löwenjungen soll in einen Einzelraum.
8: Sieht er raus. Sieht er raus. Sieht er raus. Sieht er raus.
0: Erst Karins deutliche Worte und der drohende Wasserschlauch bringen Sita zum Einlenken. Die Afrika-Anlage.
9: Morgen, ihr Lieben. Na, wie ist es so? Drei Springis. Alles in Ordnung. So. Oh, ein bisschen Futter schneiden hier.
0: Tierpfleger Jochen Scholdey redet mit seinen Schützlingen. Und er sorgt natürlich dafür, dass seine Zwei- und Vierbeiner nicht vom Fleische fallen.
9: Äpfel dazu.
0: Bei frischem Obst und Gemüse horchen die Schweine mit ihren Pinselohren besonders auf. Ein Spätzchen hat die Speisekammer der Afrikatiere für sich entdeckt.
9: Da raus, da raus, da raus, da raus, tiefer, tiefer, tiefer. Bock, ist nicht so schön.
0: Keinen Bock hat der Vogel, die Futterstelle einfach aufzugeben.
9: Dann bleibt er sitzen und fliegt gleich raus. Oder wir machen das Licht aus, dann wird es einfacher. Komm. Nicht dahinter.
0: Jochen ist das Schicksal des Fliegers und der Speisekammer gar nicht gleichgültig. Manchmal hilft beherztes Zupacken, um Probleme aus der Speisekammer zu schaffen.
9: Da, Mann.
0: Es werde wieder Licht in der Küche.
9: So.
0: Das Essen für die Pinselohrschweine ist noch lange nicht gerichtet.
9: So, alles klar. Dann muss man ein bisschen Wasser beitun, dass das Ganze pappiger wird.
0: Die afrikanischen Schweine mögen es gut durchgerührt.
9: Das ist für unsere Pinselwarzenschweine. Das ist so ein Mineralmischfutter, wo alles halt, man kann es quasi als Alleinfutter für die Schweine nehmen. Es ist also dann so weit abgedeckt, dass da alle wertvollen Inhaltsstoffe wie Mineralien und Vitamine und sowas halt verarbeitet sind. Und das kriegen die halt dazu, um eine gesunde Abdeckung der Tiere halt zu haben, weil das ganze Futter, was du denen zwar anbietest, kriegst du halt die Zusammensetzung halt nicht zusammen, ne? Dass da optimal abgedeckt sind, sag ich mal. Ne?
0: Jochens Püree hat alles, was Schweineherzen begehren.
9: So, jetzt haben wir das. Jetzt gehen wir dann raus. Alles klar, Hübschen, hallo. Wir sind's nur wieder. So. Bis gleich.
0: Der mit den Tieren spricht, muss den Drahtesel benutzen, um sein Futter an den Mann bzw. ans Schwein zu bringen. Langsam, aber stetig treibt die Gerisa-Suche ihrem Höhepunkt entgegen. Ja, wo ist er denn, der vermisste Halbaffe? Soll keiner sagen, es wäre nicht genug gesucht worden.
1: Ja, gucken wir da, ich gehe da noch mal ins Gebüsch.
9: Ja, dann gehen wir hier unten noch mal gucken. Ich meine,
1: das ist unmöglich,
9: ja. Ja, kann man ja versuchen.
0: Der Aasee selbst ist der denkbar schlechteste Aufenthaltsort für Gerisas. Die Halbaffen sind nämlich wasserscheu. Unwahrscheinlich also, das vermisste Tier im See zu finden. Den bisher erfolglosen Suchtrupp zieht's zum Zoo zurück.
1: Ja, wenn sie doch noch vielleicht hier ist, ne? Hä? Wenn sie doch noch vielleicht hier ist.
9: Hier glaube ich nicht.
1: Wo ist mit vom
9: jetzt denn?
1: Da muss uns ein bisschen der Zufall mithelfen, dass wir die wiederfinden. Es ist warm genug draußen, über Nacht passiert nichts.
9: Das ist kein Thema.
1: Beim letzten Mal hatten wir es auch über Nacht.
9: Ja.
1: Also warten wir sozusagen auf den Rückruf.
9: Ja.
1: Falls doch noch eine Meldung von außen kommt, lassen wir die Funkgeräte einfach im Revier.
9: Ja,
1: dann sind die schon mal hier.
9: Klar, dann wissen wir wenigstens Bescheid.
0: Den anderen Gerisas scheint das Verschwinden nichts auszumachen. Die Löwenjungen sind mittlerweile separiert. Jeder hat quasi seinen eigenen Betäubungsraum. Als erster soll Löwenkater Massimo vorübergehend ins Land der Träume geschickt werden, damit er in die Umzugskiste kann.
7: Oh, das ist das lockere Ding, hm?
9: Ja.
0: Sandra Selinski hat schon das mit Luftdruck betriebene Betäubungsgerät zur Hand.
3: Wo möchten Sie ihn hin?
7: Ach, wenn er da so stehen bleibt,
3: ja,
7: ist schon okay.
0: Getroffen, schon beim ersten Versuch.
7: Hat ausgelöst, okay, passt.
0: Der Narkosepfeil sitzt optimal. Nun muss das Betäubungsmittel nur noch seine Wirkung zeigen.
7: Kommst du mal her?
0: So war das eigentlich nicht gedacht.
7: Komm mal her, Dicker.
0: Ja, nicht auf der Empore bleiben. Dass Massimo kurz vor Eintritt der Narkose noch auf die Ablage springt, erhöht für ihn das Sturzrisiko.
7: Komm her, komm. Na komm.
0: Die Rufe von Garinfels locken den taumelig werdenden Junglöwen nur kurzfristig von seinem Hochsitz herunter.
7: Jetzt werden sie deutlich unsicherer.
0: Hoffentlich fällt Massimo nicht gleich vom Brett und verletzt sich dabei.
7: Na komm, hopp. Jawohl. Gut, passt. Oh, das ist jetzt kurz.
10: Ja, wir können die länger
7: aus. Ist die noch? Achso, das ist noch nicht das Maximum. Okay.
0: Sandra Sidinski möchte sicher gehen, dass Massimo auch wirklich keinen Mucks mehr von sich gibt.
7: Ja, wunderbar. Wofür nehmen Sie das? Ich bin webenfähig an der Decke. Das ist leider die Augen nicht so. Jo. Achtung, dass hier niemand verletzt hinter mir.
0: Der Part des Wuppertaler Löwenpflegers Thomas Hammes kommt später.
7: Arne, du hast ja echt Vertrauen in meine Narkosen.
0: Der Wuppertaler Tierarzt verlässt sich auf Sandras Betäubungskünste.
7: Boah, der hat aber schöne Zähne.
0: Prachtzähne, aber zum Glück wenig Biss hat der Junglöwe zurzeit. 8 kräftige Arme braucht es, um das betäubte Tier auf die Plane zu hieven. Für den letzten Gesundheitscheck vor dem Abtransport nehmen sich die Tierärzte Zeit.
7: Hast du den Zahndings noch bei dir? Oder habe ich den bei mir jetzt gepackt? Hast du den Zahnspreizer, den Maulspreizer?
0: Das Gerät zur Sauerstoff- und Pulsmessung wird an der Katzenzunge angebracht. Essen auf Rädern, unterwegs zum Afrika-Revier.
11: Na, ihr Hübschen, seid ihr auch schon da? Das ist ja gut. Alles klar. Hey, jetzt mal, komm mal her. Kriegt das schon mal ein bisschen was.
0: Es ist Zeit für Pfleger Jochen Scholdei. Die Pinselohrschweine möchten etwas zwischen die Hauer haben. Ein kleiner Happen vorweg beruhigt schon mal die Schweinemägen der Paarhufer aus West- und Zentralafrika. Die Buschschweine gelten gemeinhin als nachtaktiv. Tagaktiv hingegen geht Jochen seinen tierpflegerischen Pflichten nach.
11: Hi, ihr Liebchen.
0: Roomservice fürs farbenfrohe Schweinevieh. Der Tierpfleger kennt und liebt seine afrikanischen Pappenheimer.
11: Ja, ich meine, Schwein ist nicht gleich Schwein. Es ist ja so, dass es unterschiedliche Arten gibt. Die meisten kennen ja eigentlich mehr oder weniger nur die hochgezüchteten deutschen Fleischschweine, die bei den Bauern im Stall leben und ein relativ kurzes Leben haben. Bei uns hier ist es ein bisschen anders. Sie leben halt wesentlich länger, weil wir denen ja eine andere Priorität setzen. Bei uns müssen sie nicht hochgezüchtet werden, um Koteletts zu haben. Bei uns werden sie gehalten, um die Artenvielfalt zu zeigen. Komm mal rüber, Lotte. Ja, komm mal schnell. Ja, ey, was ist denn da? Prima. So.
0: Als Allesfresser gehen die Buschschweine durchs Leben. Neben Insekten und kleinen Wirbeltieren läuft ihnen natürlich auch bei rein pflanzlicher Kost das Wasser im Munde zusammen.
11: Na, Lotte, wie ist es? Wir nehmen das Frühstück?
0: Kaum zu überhören, dass es Mama Lotte und ihrem 5 Monate alten Nachwuchs mundet.
11: Alles klar, ihr Lieben.
0: Die Lieben neigen zum Mistmachen. Klar, dass Jochen Schaufel und Besen schwingt. Die Schweine indes zeigen sich hier von ihrer schönsten Seite.

0: Der Tierpfleger lässt den Schweinestall hinter sich. Sein Service ist schließlich auch woanders gefragt.
1: Macht's gut, ihr Lieben.
0: Der Schweinestall ist ausgemistet. Lotte widmet sich nun der Gartenarbeit. Die Mulde fürs Nickerchen muss nämlich noch gerichtet werden. Und Jochen ist schon auf seiner nächsten Zoo-Etappe. An der Zoogrenze ist Bewegung.
2: Geht doch.
0: Bei den Gereserhäschern soll's jetzt der Kescher richten. Das ausgebüxte Gereserweibchen ist außerhalb des Zoos von einer Affenpflegerin gesichtet worden.
3: Wir müssen aufpassen, wenn die rüberspringen, ist in der großen Pappel drin, da haben wir ein Problem.
0: Da sitzt ja Lindy, die Ausreißerin, mitten im Geäst.
4: Also die lässt sich da oben nicht greifen.
5: Jetzt war sie so, klack, klack, klack. Aber da hat sie auch gepennt, also jetzt ist sie Mokka, jetzt ist sie wach, ne?
0: Schon vor kurzem hatte Lindy das Weite gesucht, konnte aber völlig übermüdet recht einfach wieder eingefangen werden.
4: Gut, jetzt haben wir sie hier in Ruhe. Können sie noch ein wenig anmeditieren.
0: Was tun?
1: Die guckt darüber, glaube ich. Ja, die guckt aber wieder darüber.
0: Noch fehlt Peter Bein und den anderen Häschern die packende Idee.
1: Aber jetzt hat sie wieder umgedreht. Die ist sich selber noch nicht schlüssig, was sie machen soll.
0: Lindy bleibt weiter auf Distanz. Die Rückkehr von Lindy, noch scheint sie in weiter Ferne. Junge Löwentatzen können schon kräftig kratzen. Deshalb müssen die 11 Monate alten Löwen vor ihrem Umzug nach Wuppertal in den künstlichen Schlaf versetzt werden. Und wie ist Massimo gesundheitlich drauf?
6: Guter Ernährungszustand für die Größe entsprechend.
7: Beide Hoden sind da.
6: Genau, das Wichtigste, dass er fortpflanzungsfähig ist, dass beide Hoden da sind. Und die Krallen sind alle in Ordnung. Im Abdomen kann man nichts ertasten, was sich irgendwie besonders anfühlt. Die Kollegin hat gerade nochmal Herz-Kreislauf abgehört. Sauerstoffsättigung haben wir, Augen und Zähne sind toll. Also Zähne kann man auch noch nicht richtig beurteilen, das sind ja noch die Milchzähne. Aber so macht er wirklich einen Top-Eindruck.
0: Der Wuppertaler Zootierarzt, der den Löwenjungen mit seinen 2 Brüdern aus Münster übernehmen wird, ist rundum zufrieden. Das Haarkleid von Massimo zieht Karin an.
8: Seit die das erste Mal geimpft worden sind, habe ich die so nicht mehr anfassen können. Ne? Und das ist schon toll. Schönes Abschiedsgeschenk.
0: Massimo darf gleich in die Transportbox. Zuvor soll der gewichtige Geselle aber noch gewogen werden.
8: Kommt noch ein Stück. Nehmen wir alles raus.
9: Aber die Waage ist erstmal anmachen.
8: Oh ja, doch.
9: Jawohl.
8: 85,8.
6: Die Plane müssen wir noch
8: weglegen. Achso, die müssen 5 Kilo. 5 Kilo hatte die.
7: Also 80 Kilo bei Maroon.
8: Okay, ja. Dann kann der in die Transportkiste.
0: Fast die Hälfte eines ausgewachsenen Löwenmannes bringt Massimo bereits mit 11 Monaten auf die Waage. Die vereinten Kräfte aus Münster und Wuppertal sind nötig, um Massimo seinen Platz in der Reisesänfte zuzuweisen.
8: Mit Plane und die Plane drunter wegziehen.
9: Noch hinter den Kopf fest und wir ziehen die Plane runter weg. Ja? Hast du ihn drin?
8: Super.
0: Da hilft kein Gefauche, kein Gezeter. Der zweite Löwenjunge wird gleich denselben Weg wie Massimo nehmen. Massimo jedenfalls ist schon so gut wie aus dem Gröbsten raus. Schlag auf Schlag geht es nun. Schon kümmert sich Karin Fels mit Sandra Selinski um Tamo.
8: Och je, ja, ich weiß, du bist stark. Weißt schon, wie groß
0: er. Stark schon, aber nicht stark genug für die Zootierärztin mit ihrem Betäubungsgewehr.
8: Ja,
0: Und erneut trifft Sandra genau ins Schwarze. Wie Tamo lautstark bestätigt. Bleibt wieder mal nur, die Wirkung des Narkosemittels abzuwarten, über das die Tierärztin hier feinsäuberlich Buch zu führen hat. Für Tamo rückt der Betäubungsschlaf heran. Hoffentlich bleibt er unten am Boden und springt nicht wie vorhin Massimo auf die Liegebretter oben an der Wand. Mongolenstute Neidal und der Pferdeexperte Tomor oben auf.
2: Ich glaube, ich mache das auch.
0: Hanna Rudolf, die Dolmetscherin, und besonders Huftierpfleger Ferdi bekommen ein ganz neues Pferdefeeling. Die kleine Pferdeschar samt Esel kommt durch Tomor und Neidal mal so richtig auf Trab. Tomor selbst ist in seinem Element. Nicht nur die Pferde sind erfreut.
2: Was soll ich dazu sagen? Das sieht super aus. Das sieht fast so aus, als wenn die Pferde dann Spaß haben, muss ich sagen.
10: Haben Sie nicht gedacht?
2: Ja, nein, hätte ich nicht gedacht. Nein. Wir haben das zwar zu Fuß gemacht, hinterher gelaufen, so ein bisschen in Bewegung gebracht, aber das ist natürlich für uns sehr anstrengend, ohne Pferd hinterher zu laufen.
10: Ich, ja.
2: Vor allem hier Berg rauf und Berg runter kann man natürlich nicht laufen. Aber so, wenn man so auf dem Pferd sitzt, dann hat man genau das gleiche Tempo. Ja, die machen das. Die wollen nur spielen. Nee, am besten ist immer stehen bleiben.
10: Zu, nee.
2: Einfach stehen bleiben, dann kann das da dran vorbeilaufen.

0: Was für ein Spaß für die Vier- und Zweibeiner. Auch die Dülmener Wildpferde haben sich ein Päuschen verdient. Doch Tumor treibt es um. Er will auf jeden Fall mit Neidal noch einen Rundritt durchs Zoogelände wagen. Die Gerisa-Aktion tritt auf der Stelle. Suchen und Finden hat funktioniert. Doch mit dem Fangen gibt es noch Probleme.
1: Was denn? Aber die Äste sind, sind halt gut morsch, ne? Ich probiere das ja auch nur. Ich weiß ja auch nicht, wie weit ich komme. Ja, gut.
2: Ich kann nur versuchen, ne?
0: Hoch oben im Baum sitzt das Gerisa-Weibchen Lindy. Thomas will nun hinterher.
3: Oh, die guckt schon. Die guckt
1: ja,
3: schon.
1: Die guckt hier rüber. Ja.
3: Die geht rüber. Hey!
0: Beim Klettern ist der Affe dem Menschen jedoch um Welten voraus.
4: Eigentlich klar, dass die dann da sogar drin, ne?
2: Ja, klar, aber.
1: Ne, es hätte auch anders sein können.
4: Ja, aber.
1: Aber ich sehe sie jetzt auch nicht mehr.
0: Einen Versuch was wert.
1: Ich sehe sie nicht.
0: Das Jagdglück hält sich bisher in Grenzen.
1: Ja, ja, keine Chance, wäre auch Glück gewesen. Ja. Versucht haben wir es, schießen. Geht so nicht.
4: Schwierig. Also da
1: dann stellen wir die Jessica hier mit dem Funkgerät hin.
4: Ja, dass sie ein bisschen guckt.
1: Dass sie ein bisschen guckt. Vielleicht geht sie uns dann rüber, dass wir sie nicht ganz aus den Augen verlieren.
4: Wäre nicht schlecht, ne?
1: Das machen wir einfach mal so.
0: Wenn nicht das Betäubungsgewehr, hilft vielleicht Wache stehen weiter. Schawano, der Dritte im Junglöwentrio, sieht schon seinem Betäubungspfeil entgegen. Sein narkotisierter Bruder Tamo ist gerade in der Kiste des Löwen angekommen.
5: Bisschen Jute unter den Kopf.
6: Damit
5: er nicht Jute, ein Stück Jute.
0: Sandras Aufwachspritze wird dem Nachwuchslöwen vor seiner Abreise in den Wuppertaler Zoo rasch wieder auf die Beine helfen.
7: Ja, gut, wir können ja Klimaanlagen anstellen.
4: Ja, ich glaube das.
0: Hallo Wach für den einen, K.O.-Tropfen hingegen für den letzten der Löwendrillinge. Auch für Schawano sind die nächsten Viertelstündchen genau vorgezeichnet. Wenn denn Sandra Selinski sich auch bei ihrem dritten Schussversuch so treffsicher wie bei den vorigen zeigt. Karin will die Wege von Schawano ein wenig durch das Bewegen der hinteren Käfigtür beeinflussen. Sandra sucht indes noch nach einer geeigneten Schussposition.

0: Karins Schiebertrick scheint zu klappen. Der Löwe läuft zur Tür und in geeignete Stellung.
1: So.
0: Besser kann man nicht treffen. Und das Reich der Träume ist für Shavano nah.

0: Auch dieser Junglöwe ist gleich außer Gefecht gesetzt. Die Nackengabel ist zur Sicherheit dabei. Trotzdem ist es immer wieder ein kitzliger Moment, sich dem betäubten oder doch noch nicht ganz betäubten Tier zu nähern.
1: Gut. Pfeil ist raus.
2: Ja.
0: Und schließlich befindet sich auch Shavano in der klinischen Untersuchung.
1: Das Gerät sagt gar nichts.

0: Ja, sehr schöne Sauerstoffsättigung von 94%. Jetzt, den machen wir also rechts, ne?
1: Schreibst du mit auf, rechts rasieren, diesen hier, rechts vorne.
2: Ich nehme an, zum dritten Mal schon nehmen heute die Tierärzte und die Raubkatzenpflegerin einen jungen Löwen unter die Lupe. Abhören, neben Augenuntersuchung und Fiebermessen. Und jetzt muss der Kleine auch noch etwas Fell für die Blutentnahme lassen.
1: Haben die wie wir Menschen auch Lymphknoten auch in den Achselhöhlen?
0: Ja, da auch Axillaris und hier der Bruchlymphknoten,
1: dass man die auch spüren kann.
0: Genau. Besser ist immer, wenn nicht. Also, wenn die nicht so groß sind. Hier reicht das? Okay, ich habe den Deckel in der Hand.
2: Nicht nur körperlich, auch psychisch befinden sich die drei Jungtiere in einem Ausnahmezustand.
1: Also heute über Tag, solange die mit den Eltern draußen waren, war alles völlig ruhig, völlig normal, völlig entspannt. Da war das überhaupt kein Thema. Aber seitdem die jetzt eben hier drin sind, alleine, ohne Eltern, jeder in einem einzelnen Käfig, was die so in diesem zeitlichen Rahmen auch nicht kennen, sind die doch schon sehr, sehr aufgeregt. Man merkt das auch, weil die Tiere wirklich extrem aggressiv momentan reagieren.
0: Dann nehmen wir das mal eben ab.
1: Geht das?
2: Alles andere als aggressiv ist dieser Kerl momentan. Lässt sich sogar anstandslos ins Maul schauen. Hoch zu Ross macht der asiatische Pferdeflüsterer Tomor auf Mongolenstute Naidal derweil eine Tour durch den Zoo. Das mongolische Pferdelied hilft Tomor sicherlich dabei, die Stute auf Kurs zu halten.
3: Er darf jetzt noch nicht rechts.
1: Ja.

0: Ferdi ist sicherlich froh, wenn Neidal gleich wieder unter Dach und Fach in ihrem Zuhause ist. Doch Ferdi ist Fan des Pferdeflüsterers geworden.
1: Das war ja jetzt ziemlich beeindruckend. Jetzt nimmt er den Sattel ab wieder. Ne?
2: Mhm. So.
1: Ja, das hat mir gut gefallen, wirklich.
2: Man
1: sieht auch am Pferd, dass es richtig bewegt wurde. Es schwitzt jetzt ein bisschen. Vor allem, dass das Pferd hat das ja noch nie umgehabt hier und trotzdem sofort reagiert hat. Das wundert mich. Er kann ja mit dem Tier alles machen, was er will. Jeden Meter kann er selber bestimmen.
3: Toll, wirklich beeindruckend, ja.
2: Es tilt unter den Tatsch.
3: Meine Hochachtung, sagen Sie wohl meine Hochachtung, wir sind begeistert.
2: Es tilt unter den Tannin hieß, das ist nicht, es tilt Hang für mich.
0: Die Mongolenstute ist gut gegangen, jetzt lässt sie sich's wohl ergehen. Und Tomor packt sein Pferdewerkzeug zusammen. Mit anderen Zootieren wird er demnächst auch noch ein Wörtchen zu reden haben. Lindy ist immer noch außerhalb ihres Geresa-Geheges unterwegs. Jetzt muss Zoo-Azubi Jessica Sudhölter ran.
4: Hi Jessica. Hi. Pass mal auf, der Affe sitzt jetzt hier in dieser Pappe, ziemlich weit oben hin, Richtung Außenzaun. Und du hast jetzt die Aufgabe, du kriegst erstmal ein Funkgerät von mir, ne? Weil der Rest von uns hat ein Funkgerät.
5: Okay.
4: Und du musst halt sehen, falls er etwas weiter runterkommen sollte, dass wir den in die Richtung dann kriegen, ne? Weil da die Geresa das Männergehege ist. Und wir lassen auch die Tür halt auf, falls sie dann unten ist, eben einmal durchrufen. Dann kommen wir und versuchen, die dann so ein bisschen rüber zu drücken. Wenn's klappt halt. Ne?
0: Trotz ihrer auffälligen Schwarz-Weiß-Färbung sind Geresas in den Baumkronen nur sehr schwer auszumachen. Die Körperkonturen verschwimmen durch die Fellzeichnung im Gewirr der Blätter und Äste.
5: Man sieht ja, sie bewegt sich überhaupt kein Stück weiter. Und dann hoffen wir, dass sie morgen herkommen wird, dass sie dann Hunger kriegt. Und hoffentlich dann auch noch nichts gefressen hat. Und dass sie dann über Nacht hier irgendwo in diesem grünen Streifen um den Zoo bleibt. Und dann werden wir sie morgen weitersuchen und versuchen, wieder einzufangen.
0: Mantelaffen werden Geresas auch genannt. Ein warmer Mantel könnte Lindy heute Nacht wohl einen guten Dienst erweisen. Löwenmutter Sita ist gar nicht amüsiert. Sie trauert um den Verlust ihrer Löwenjungen. Alle drei sind nun endlich in ihren Umzugskisten. Der Wuppertaler Zootierarzt überzeugt sich davon, dass seine neuen Schützlinge zumindest schon mal auf Klopf- und Lichtzeichen reagieren. Knurren kann der Kleine schon wieder. Das Zeichen fürs endgültige Abschied nehmen. Mama Sita hat das Nachsehen.
6: Jetzt

0: auch gedreht.
1: Schwer fällt es sicherlich allen, gleich dreimal Lebewohl zu sagen.
2: Tja, ein lachendes und ein weinendes Auge.
3: Ein weinendes Auge.
2: Ich meine, das ist eine wunderschöne Anlage in Wuppertal. Ich habe die ja nur im Bau gesehen, aber das, was da entsteht oder entstanden ist, das sah ja schon recht gut aus.
3: Ja, also das ist die größte Anlage Europas in einem innerstädtischen Zoo, also kein Safari-Park. Mhm. Insofern erwartet die drei Jungs da schon mit einer der schönsten Anlagen.
4: Kommen die auch mit Weibchen zusammen?
3: Ja. Also jetzt erstmal noch nicht, aber später dann, klar. Ja. Die sollen unser Rudel dann aufbauen. Mhm.
4: Das werden die können.
3: Richtig, deswegen habe ich auch noch mal richtig kontrolliert. Das können die drei.
2: Ich bin mal gespannt, wer von den dreien sich durchsetzen wird. Im Moment ist der Schawano ja der kräftigste. Ja. Ne? Und das auch so, wie der jetzt auf den Futz gehauen hat zum Schluss noch.
3: In der dicksten Kiste sitzt. Ja. Hm. Gut, wir müssen los. Ich muss ihn noch auspacken heute.
4: Ja, alles klar.
3: Ganz, ganz herzlichen Dank.
4: Gute Fahrt, kein Problem, gerne geschehen.
3: Danke für alles.
2: Kommt gut
3: super.
2: Über. Ruf an, wenn du da bist.
3: Ja, klar. Ich melde mich auf alle Fälle, wenn wir so ausgeladen haben, alles gut geht. Ne?
2: Mhm. Okay,
3: bis
2: gut.
3: Dann. Ja.
2: Tschüss.
3: Bald.
2: Tschüss.
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0: Viele kleine Besucher wollen in den Zoo. Denn es gibt Nachwuchs und das gleich 11-fach. Das rotbunte Hausschwein Stine ist Mutter geworden.
1: Komm mal, Stine, komm mal hier. Hast du fein gemacht, ja, hast du fein gemacht. Die Stine. So, die Kleinen sind jetzt so 5-6 Tage alt. Ja, 11 sind's, 7 Weiber und 4 Jungs, ja. Nee, umgekehrt, wa? 7 Jungs, hat er gesagt? Doch, 7 Jungs und 4 Weiber, genau. Mein Gott, bei so viel Ferkeln, bei so einer Riesenmenge kommt man schnell durcheinander. Ja. So, und jetzt sind sie natürlich die ersten Tage im Stall geblieben. Ist klar, die müssen ja erstmal ein bisschen kräftigen und erstmal so ein bisschen zu sich kommen. Aber ich denke mal, dass wir sie das erste Mal rauslassen können. Dazu muss die Anlage natürlich noch ein bisschen, oh, leg dich mal hin, ja. Die Anlage noch ein bisschen vorbereitet werden. Und dass es ein großer Wurf wird, im wahrsten Sinne des Wortes, war ja abzusehen. Das waren ja, der hat ja so einen Bauch gehabt. Stinchen. Ja. So, jetzt lässt er mich wieder raus. Und dann kann ich weiter wursteln, ja? Okay. Gib's mir aber zu fressen. Na klar, Christoph. Ja, sehr gut. Die Stine. So. Schwein. Ja, ja. Nee. Das lassen wir mal ganz schön sein. Gut. So, nun haben wir Tierpfleger uns bewaffnet. Diesmal nicht mit der Forke, sondern mit 2 Schippen.
0: Denn Stines Stalltür ist leider nicht ferkelgerecht. Was nun?
2: So, und natürlich, die kleinen Schweine sind ja noch halb so hoch wie die Mauer da oder wie der Sims. Werden wir jetzt hier den Sand oben auf die Steinkante machen und eine richtige Rampe bauen. Muss sein, geht nicht anders. Wenn sie erst mal ein paar Tage alt sind, dann müssen sie raus und sich bewegen und hier rumschnüffeln und so im Sand wühlen. Dafür haben wir ja die Anlagen. Sollen ja keine Stubenhockerschweine werden. Die wollen wir nicht züchten.
0: Nur die ersten Tage bleibt die Familie im Stall. Geschützt vor den neuen Geräuschen und Gerüchen entwickelt sich die Bindung zwischen Mutter und Kindern besser.
2: Hier auf der Sprungschanze eine schöne Bahn.
3: Wunderbar.
2: Können wir so lassen, wa?
3: Genau, können wir.
0: Jetzt noch mal richtig Kraft tanken. Und dann können die Ferkel in einigen Stunden die neue Welt erforschen. Im Berliner Zoo können die Besucher Menschenaffen beobachten. Zweimal die Woche bekommen die Orang-Utans von Oliver Hoff einen ganz besonderen Leckerbissen. Aber nicht einfach so.
4: Ja, da verwenden wir halt immer sehr gerne ein bisschen Joghurt.
0: Verfeinert mit Honig. Für den kleinen Bulan ist das heute eine Premiere. Er kennt nur Gemüse und Grünzeug. Das bekommen die Orang-Utans jeden Tag. Oliver Hoff muss den Joghurtbehälter fest anschrauben. Denn Orang-Utans haben viel Kraft. Heute sollen sie aber keine Muskeln, sondern ihr Hirn einsetzen.
4: Passt.
0: Für die erwachsenen Affen Manu und Beni ist der Behälter ein alter Hut. Aber wie wird der 3-jährige Bulan auf diese Überraschung reagieren? Diese Premiere will sich Oliver Hoff nicht entgehen lassen.

0: Für den kleinen Bulan ist es natürlich was Neues. Ne? Und der ist natürlich jetzt nur noch da dran, wenn wir es halt zweimal die Woche da aufhängen. Und für die beiden anderen, die kennen es natürlich schon über Jahre. Und die begnügen sich dann halt auch lieber mit einem Futtermal. Die Bini ist dann vielleicht ein bisschen verfressen und geht dann doch nochmal zum Stocherbecher. Aber der Manu, der gibt sich dann eben mit dem Futter mehr ab.
1: Ebenso in freier Wildbahn auf Borneo und Sumatra benutzen Orang-Utans Werkzeuge. Neben Stöcken auch große Blätter, die sie als Regen- oder Sonnenschirme verwenden. Dort, wie hier gilt, Papa hat das Sagen.
0: Der Kleine, der hat da schon Respekt, das sieht man schon. Naja, dann geht der Kleine eben zum anderen rüber, ne?
1: Zum Glück hat Oliver Hoff gleich zwei Joghurtbehälter angebracht.

Wenn Bolan erfahrener ist, wird er am Stockende Fasern ziehen und ihn so zu einem Pinsel umfunktionieren. Dann bleibt noch mehr Joghurt hängen.

0: sind. Aber das Decken gehört für die beiden Wundmarder eindeutig dazu.
1: Sie sind mit Schmusen beschäftigt. Ist halt Deckzeit.
0: Schmusen. Anders als die Kamera haben die Pflegerinnen keinen guten Einblick in das Gehege. Sie können nur spekulieren, was da vor sich geht.
1: Die sind miteinander beschäftigt, die werden decken. Ja, da hat er Wichtigere zu tun.
2: Sie essen draußen auf der Anlage, macht er nichts.
1: Draußen, war?
2: So wie es
1: okay.
2: Dann. So ist es halt.
0: Sowohl die Buntmarder als auch die Pflegerinnen sind kräftig mit den Vorbereitungen für den Nachwuchs beschäftigt. Die Wurfbox muss gepolstert werden.
2: Und da wir keine Riesen sind, brauchen wir einen Aufstieg. Sonst sieht es ordentlich aus. Ja. Die muss hochhängen. Das sind Erfahrungswerte aus anderen Tiergärten, die nicht wir gemacht haben, sondern unser Kurator mitgebracht hat, wo Buntmarder nach oben gehen und oben werfen. Heu, wenn man Heu einstreut oder Stroh einstreut, kurzet natürlich, damit sich die Kinder da drin nicht aufhängen. Oder Mama, aber eher die Kinder, das staubt. Und da bauen die ein richtig schönes Nest. Okay. Klappe zu.

0: Natürlich brauchen Mutter und Kinder etwas zu trinken. Die Pflegerinnen wissen, der Napf muss gut befestigt sein.
1: Welche Höhe?
2: Nicht so hoch. Wenn wir die Kinder haben, ja so.
1: Ich muss erst gucken, dass die andere noch Schraube erst durch.
2: Passt ja richtig rum, ja.
1: Warte, was ist das mit den Schrauben hier? Jetzt.
2: Okay. Na, viel ist ja jetzt. Nicht, ne?
1: Viel ist
2: jetzt
1: nicht,
2: passt.
1: Ne.
2: Ich war auf der Strebe unten. Hm. Wir stellen keine Näpfe oder ungern Näpfe auf die Erde. Das verleitet immer, die als Klo zu benutzen. Und Raubtiere lieben das.
1: Ja, und auszukippen.
2: Und? Genau, und aus und umzukippen.
1: Ja.
2: Und wenn es die großen Buntmaler nicht machen, Kinder machen es garantiert. Und auch immer so hoch, dass sie sich durchaus hochstellen müssen, damit sie rankommen.
1: Sonst werden sie trotzdem als Klo benutzt.
2: Richtig. Wenn der Po nur reinpasst.
1: Dann geht alles.
2: Okay?
1: Ja.
0: Die zukünftigen Eltern Martha und Oleg genießen erstmal noch die Zeit ohne Kinder. Irgendwo im Zoo wird fast immer gebaut. Heute im Menschenaffenhaus. Die beiden Orang-Utans Enche und Jasinga sind neugierig. Was passiert da nebenan? Die intelligenten Tiere brauchen Beschäftigung, sonst verkümmern sie. Deshalb schweißen die zooeigenen Handwerker eine neue Konstruktion an. Die Idee zu den Metallröhren hatten die Pfleger.
3: Na, guck mal, eben nach vorne haben wir schon eingeschweißt.
4: Wo denn?
3: Hier vorne?
4: Ach so, das ist ja gut.
3: Hier kommt der zweite jetzt rein. Und hier sollte eigentlich der zweite. Ich weiß ja nicht, ob dann einverstanden ist.
4: Ja, dann wir haben wir also. Ja. Den dritten machen wir dann.
3: Jeder kommt nach oben rauf.
4: Ach, da oben.
3: Und jeder ist den dann hier.
4: Weil es nicht nur einmal nicht drin ist. Ja. Ist natürlich toll. Da können sie halt auch mit dem Stock dann eben Sonnenblumenkerne rauszupuseln und Pellets und sowas, Affenpellets und so weiter. Wichtig ist halt auch noch, dass es richtig festgeschweißt ist. Das macht ja der Bernd sehr gut. Und sonst, die haben ja wirklich viel Kräfte in den Armen und in den Fingern. Und wie schnell ist so eine Stange mal rausgerissen? Ne?
0: Nach vollendeter Arbeit werden die Röhren mit Futter gefüllt. Eine Mischung aus Pellets und Körnern. An die Köstlichkeiten herankommen, das erfordert viel Affenhirngymnastik.
4: So, dann gehen die halt mit ihren Stöckern. Die mache ich eigentlich nicht rein normalerweise. Normalerweise verteilen wir die, dass sie sich die selber suchen müssen. Das ist ja eine Beschäftigung sozusagen. Bloß für das erste Mal, damit sie wissen, wo die Stangen gleich sind, machen wir die Stöcker schon mal rein.

0: Aber ansonsten machen wir das nicht. So, und dann gehen die halt hier hin und dann versuchen sie die Sonnenblumenkerne halt in eine Richtung rüberzuschieben. Und hier unten ist dann ein Loch, wo der ganze Quatsch dann rausfällt.
1: Mindestens genauso schwierig wie die Orang-Utans. Die nötige Geduld aufbringen, bis es endlich losgeht.

0: denke mal, das reicht. So.
1: Das Experiment kann beginnen. Die Außenrampe für Stine und ihre Elf Ferkel ist fertig.
2: Na, dann würde ich sagen, dann geh grün und du.
3: Häng mich mal an das Teil.
2: Leute, aufstehen! Geht los!
3: Stine! Schwein!
4: Stine! Stine! Stine, komm! Komm mal, Stine, komm!
3: Schwein!
4: Stine! Stine! Komm mal, komm!
3: Jo. Ah! Neugierig sind sie. Naja, ein bisschen klein sind sie doch noch. Stine? Eine ganz schöne Meute, die Elf.
5: Die Elf? Ihr seid ja eine richtige Mannschaft, eine richtige Fußballmannschaft.
3: Was jetzt nicht passieren darf, ist, dass ein Schwein quiekt. Dann wird die Sau gleich aufgeregt hinkommen und das ist halt nicht ganz so ungefährlich.
2: Na, haben sie ja fast alle geschafft, ne?
3: Ja, willst du mit drin?
2: Nicht wirklich.
3: Nee?
2: Ich fühle mich hier draußen wohler. Und oh. Zu mir ist auch nicht so nett wie zu dir.
3: So?
2: Die steht, glaube ich, mehr auf euch als auf mich.
3: Die steht nicht auf mich. Gar nicht.
2: Doch, zu mir ist sie nicht so freundlich.
3: Da vergebe ich ja größere Brötchen als du.
2: Das könnte natürlich sein, ja.
1: Vertrauen ist gut. Aber da Mutter und Kinder heute zum ersten Mal draußen sind, lässt Mario Barabas sie jetzt lieber alleine.
5: Weichei.
2: Tja, nu, steh ich zu.
1: Die Pfleger haben vor Stine Respekt. Denn mit einer aufgebrachten rotbunten Hausschweinmutter ist nicht zu spaßen. Endlich. Das Warten hat ein Ende. Und die Orang-Utans dürfen in den Raum, aus dem sie die spannenden Geräusche gehört haben.
0: Die sind natürlich jetzt ein bisschen überrascht oder unsicher, weil der Käfig so lange frei blieb und die neuen Stangen da jetzt drin sind. Aber Jasinga hat es gleich rausgekriegt. Na? Naja, da siehst du schon die leckeren Sachen da drin. Weiß auch geil, wie vieles funktioniert. Ah, Enchi hat er schon raus, der leckt schon unten am Loch. Da an der Stange kommt es so peu à peu hintereinander raus. Der hat den Dreh schon raus. Ah, nochmal, Enchi.
1: Die beiden anderen Orang-Utans, Mücke mit Tochter Sato, halten noch Abstand.
0: Ah, die Mücke, die traut sich noch nicht so richtig. Die nimmt dann ihre Tochter mit. Ja, ist es schon. Die haben jetzt nicht an sich Angst vor den Stangen. Also sprich, die Handwerker waren hier, die Schweißarbeiten waren da. Der helle Blitz, der Geruch, die riechen ja unheimlich gut, ne? Aber das gibt sich. Halbe Stunde vielleicht, dann ist das alles okay.
1: Mücke und Sato wissen noch nicht so genau, ob sie lieber neugierig oder ängstlich sein sollen.
0: Na, komm mal her. Satu. Du musst doch keine Angst haben, Mensch. Hm? Dein Papa macht das so schön.
6: Und? Keine Lust auf Pause?
0: Das ist eine Dramatik hier, du. Eine Dramatik. Enche und Jasinga, die sind ja gleich ran an die Stangen. Und die Satu mit Mücke, die kommen nicht.
6: Ich sehe schon, skeptisch. Ja.
1: Satu entscheidet sich für Zurückhaltung. Während bei der älteren Jasinga die Neugier geweckt ist, spielt Satu lieber mit ihrer Mutter.

0: Park Berlin. Direkt bei den afrikanischen Elefanten leben die Buschschläfer. Das dichte Zusammendrängen ist eine Eigenart von ihnen.
1: Geh du mal vor, Olaf.
2: Ich soll früher, ich kenne mich hier aus. Ne?
3: Sitzen sie alle. Tür zu.
1: Alles gut mit den Kindern?
3: Ja, alle in Ordnung, alle Tiere fit. Wegrennen. Ja. Einer sitzt oben drauf und die anderen sitzen irgendwo unten im Knäuel.
1: Im Warm.
3: Im Warm. Gibt's da eben Futter und Wasser jeden Tag?
1: Klar, mach ich alles wie immer, kein Problem.
0: Letzte Tipps für die Urlaubsvertretung aus dem Elefantenrevier.
1: Theoretisch habe ich das ja alles mal gelernt, aber das ist natürlich alles schon ein bisschen verblasst und angestaubt. Mein Wissen über Buschschläfer, weil ich hier auch nur die Vertretung von der Vertretung sozusagen bin. Und klar, gehört zu unserem Bereich. Insofern sollte ich schon Bescheid wissen, wie viele Tiere hier sind und alles. Aber so richtig Spezialist für Buschschläfer bin ich jetzt auf jeden Fall nicht.
3: Ja, jeder spezialisiert sich mehr oder weniger auf seine Tiere,
1: ja, die er halt einfach zu tun hat.
3: Du hast halt deine Elefanten-Nashörner und ich mache halt die Seekühe und die Buschschläfer. Das bei Nashörnern und Elefanten weiß ich auch nicht Bescheid. Also.
1: Das ist ja auch normal.
3: Ist das normal so?
1: Das wäre wie bei jeder guten Krankenschwester auf ihrer Station. Da ist sie auch mehr als ein junger Arzt, aber wenn sie einmal rüberhoppeln muss, sieht es dann irgendwie wieder schlecht aus. So ist es eben hier. Ja, aber sag mal, Notprogramm kriege ich auf jeden Fall hin, auch ein ganz seriöses. Also wenn jetzt hier irgendwie mal einer krank wird oder gerade wenn Olaf und Daniel Urlaubszeit haben, da ist es schon so, dass die alle total versorgt sind. Also da muss jetzt Kind hier leiden, weil wir da irgendwie was hinhusten müssen. So ist es nicht.
0: Olaf Gräf will Mario Hammerschmidt noch den Nachwuchs zeigen. Gar nicht so einfach.
1: Ich dachte mal, du nimmst ja von Seekühen den Kescher mit. Habe ich wirklich gedacht. Machst du auch?
3: Mach ich auch, ja, aber den habe ich, dann müsste ich jetzt holen.
1: Jetzt rennt er raus. Hat der auch schon Zähne, Olaf?
3: Der hat auch schon Zähne, ja.
1: Hinter wird getrennt.
3: Kleinen Mädchen hier.
1: Aua! Siehst du?
3: In den Finger gebissen. Diese Kleinen, ne? Knapp 2 Monate alt und beißen schon den Finger.
0: Aber es gibt noch eine größere Hürde. Zählen.
3: Also hier, das sind jetzt 1, 2. Dann haben wir da vorne. Müssten 9 sein.
1: Habe ich auch gleich so gesehen.
3: Ja. Ja. Also 2 plus 9 sind 11. Nee, 1 ist hier.
1: Nee, da oben ist ja noch hin.
3: Die Kleinen habe ich ja nicht mitgezählt. Also wir haben 12 große. 3 große sind hier. Dann ist das Männchen, das zweite. Muss ich jetzt trennen, weil sonst gibt es wieder Ärger untereinander. Die mögen sich nicht in der Paarungszeit, die Männchen.
1: Ja, 9 plus ein großes, ein kleines. Und hier die 3. Wie viele sind 9 plus 1 plus 1 sind eigentlich 12. Und hier die 3 macht gar nicht 16, macht 15. Mhm. Irgendwas stimmt nicht.
3: Nee. Also es sind 16.
1: Hier sind 3. Und da sind 2 und dann müssen ja da hinten sitzt der Rest.
0: Egal, wie viele es nun genau sind. Bei Mario Hammerschmidt sind alle bestens versorgt.

0: Neben dem Schloss befindet sich die Schlangenfarm. Dort ist gleich Gewichtskontrolle bei den Strahlenschildkröten. Eine Routine, bei der geprüft wird, ob auch alle fit sind. Übergewicht wäre gesundheitsschädlich. Gewichtsverlust könnte ein Zeichen für eine ernste Erkrankung sein. Gegenwehr leisten die gepanzerten Reptilien nicht. Eine Herausforderung gibt es für die Tierpfleger trotzdem. Den Überblick behalten.
1: Strom ist da. Machen wir da an.
2: Mal gucken, ob auch passt.
1: Ja, eigentlich ist auch super.
2: Guck mal, er möchte zuerst.
1: So, Dicker.
2: So.
1: Ja, das ist der Dicker.
2: 1,0.
1: 7,7.
2: Oh, das ist gut.
1: Das ist sehr gut.
2: Dreh doch den Eimer um. Drehen wir den Eimer
1: dann zappeln sie aber so rum. Das geht ja darum, dass sie nicht so rumzappelt.
2: Hm.
1: So, nehmen wir erstmal hier den Sixpack.
2: 0,1. Deswegen, dann pack doch die da drauf und dann hängen die Füße an der Seite runter.
1: Aber doch nicht bei dem großen Eimer hier. Guck, da bewegt sie sich ja doch.
2: 4,42.
0: Viele Zahlen mit Kommas. 0,1 die Bezeichnung für ein weibliches Tier. 4,42 das Gewicht.
1: Sag mal.
2: Anton ist da. Den haben wir noch nicht. Oder?
1: Ich weiß nicht. Haben wir da jetzt hinaus?
2: Das ist immer mit denen schwierig, wa?
1: Das werden wir gleich sehen, wenn er 7,7 Kilo hat. 7,72.
2: Den hatten wir den doch gerade.
1: Den hatten wir?
2: Ja. Das ist der Hartmut, wa?
1: Das ist Hartmut, genau. Hartmut müsste aber 8,64 Kilo wiegen.
2: 8,64. Das
1: ist gut.
2: Der Chef.
1: Der Chef. So, Hartmut, du darfst jetzt hier lang marschieren.
2: So, das ist noch der andere Mann, wa?
1: Ja.
2: Der mit dem Knickschwanz.
1: 6,26 Kilo.
2: 6,2.
1: Und dann fehlt uns da hinten noch, ne?
2: Oh, hier, wa?
1: Dann müsste das eigentlich sein. Ey, voilà. Nee, den hatten wir schon.
2: Den hatten wir schon. Dann ist es der da.
1: Nee,
2: den hatten wir auch. Haben wir sie jetzt alle?
1: Nein.
2: 1, 2, 3, 4, 5, 6. Nee, 7 haben wir.
1: Nee, dann ist es der.
2: Hartmut hatten wir doch schon.
1: Ist das wirklich Hartmut?
2: Ja.
1: Ja, das ist Hartmut.
2: Oder die sind beide gleich, wirklich gleich schwer.
1: Ja, der eine war
2: also ich würde sagen, entweder der oder der da.
1: Der ist gerade darüber marschiert.
2: Oder die ganz da hinten in der Ecke?
1: Also, aber das kann doch nicht sein.
2: Vielleicht sind die beide gleich schwer. Nee, guck mal, die hat 7,6.
1: Nee,
2: 7,7.
1: Und dann haben wir den anderen mit 7,72.
2: Gut. 7,72. Dann haben wir sie alle.
0: Und damit Ordnung im Durcheinander. Im Raubkatzenhaus wird es gleich hektisch. Den scheuen Rostkatzen steht der Umzug in ihr neu gestaltetes Gehege bevor.
3: Das Ding machen wir jetzt oben drin.
1: Ja.
3: Und das ist zum Halten.
1: Okay.
3: So, dann wollen wir mal sehen. Dann wollen wir mal die Süßen mal umsetzen.
0: Ob sich die drei Katzen einfangen lassen?
3: Sehr gut, die sind in ihrer Höhle drin.
4: So artig. Na los.
3: Wird aber nicht einfach. Am besten dann von so. So.
4: Na, wer ist denn der Schlangenmensch von uns beiden? Los.
3: Ja. Schlangenmensch.
4: Aua. Ah, ja. Tut er nicht weh? Ich hab das erste Ohr schon gesehen. Ach, meine Nase.
0: Alle im Baumstamm versteckt.
1: Oh. Ja, ja.
0: Eine günstige Gelegenheit.
4: Wunderbar.
3: Zum Vorne halten. Boah, ist eigentlich hoch, ob das jetzt.
4: Ob es jetzt deine Finger zermachen oder meine? Das ist ja wohl.
3: Schön hindrücken, den Arm hier.
4: Kann der wieder abnehmen, das Ding an der Sache ist, der Lappen, den biegen die natürlich weg, wa?
3: Nee.
4: Nein. Na hier, den.
3: Ja, wir sind da dann zu zweit.
4: Ja.
3: So. Sehr schön. Haben wir da? Alle drei.
4: Alle drei zusammen.
3: Ja.
4: Na, sagen.
3: Hey, ist das cool. Was machst du denn? Wieso läuft er mal gerade?
4: Kann ich nicht.
3: Raus auf den Rücken.
4: Ja, ich weiß.
3: So werden wir das jetzt machen. Wenn mein Kollege nicht zusammenbricht. Das ist aber bei Olli immer so eine Sache.
4: Na, super. Sag ich doch, die hauen ihn ab.
3: Stell das Ding wieder ein bisschen schräg. So, genau. Und dann lass uns mal rausgehen. Da oben, kick mal.
4: Was? Wo?
3: Geht schon los. Da oben.
0: Die asiatischen Wildkatzen sind scheu. Deshalb erst einmal weg.
3: Da Problem ist natürlich, es ist ja eine Mutter mit zwei Jungtieren. Und die Jungtiere sind zwar jetzt schon knapp ein Jahr alt, und die sind natürlich jetzt ein bisschen aufgeregter als Alttiere. So, dann wollen wir mal kicken, wo das Schneckchen, entweder ist die dann da oben.
0: Schneckchen hängt ganz oben an der Decke.
3: Wenn das Alte erstmal sich einspielt und die Tiere alle kennengelernt haben, die ganzen Ecken und Kanten, die hier drin sind, und wir uns mit der Miete hier geeinigt haben.
4: Genau, dann mietet.
3: Also ich lasse mich nicht runterhandeln, seid ihr gleich.
4: Nee.
3: Weil das ist ja fließend Wasser.
0: So richtig wissen Mutter und Kinder ihr neues Zuhause mit Wasserfall noch nicht zu schätzen. Aber das wird noch. Unterwegs mit dem Tierarzt Dr. Andreas Ochs. 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Um alle Tiere wird sich gekümmert. 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

0: für eine Trinkkur geht der stationär ins Krankenhaus? Da?
1: Ja, so Nierensteine, das sind Verzeitpumpen. Da spürst du eine Zeit lang nichts. Und dann, das war bei meinem Opa genauso.
0: Ach, der ist aber mit 95 gestorben.
1: Trotzdem, sehr fix. Jetzt haben wir überhaupt nichts dabei für einen Riedel.

0: Ich hoffe nicht, dass der Riedel 95 wird.
1: Die ganzen Pillen da hören sowieso nicht. Das Einzige, was gegen Nierensteine hilft, ist sowieso Weißbier.
0: Wieso Weißbier?
1: Ja. Ist doch keiner da, oder was?
2: Hallo!
0: Suchst du Bedienung?
1: Nein, ich suche jemanden, der mir sagt, in welchem Zimmer der Riedel ist.
0: Boah, dieser Krankenhausgeruch, der macht mich wahnsinnig.
1: Na, wieso? Wenn du da erst einmal drin bist, kriegst du hier was zum Essen.
0: Bah, das ist wie beim Zahnarzt. Da wird's mir auch schon im Wartezimmer. Was war das jetzt?

0: Hallo. Hallo.
1: Was hat denn? Herzschlag, glaube ich, noch.
2: Ja, dann ist es vielleicht nicht so schlimm.
0: So fix. Gibt's denn da auch keinen Arzt oder was?
2: Schön, dass von euch einmal wer kommt.
3: Der Alfred Back.
0: Ja, gesagt hat er jetzt direkt.
3: Haben Sie die Maßnahmen ergriffen?
1: Ja, aber wollten wir gerade loslegen.
3: Bewegt haben Sie hoffentlich nicht.
0: Nein, nein, nein.
3: Das ist gut. Dann übernehmen Sie bitte die Hüfte, Sie die Schultern. Auf drei. Eins, zwei, drei.
2: Hansi, was machst denn du?
0: Da oben, da war jemand.
2: Ja, da unten ist auch wer.
3: So, Griffe.
0: Was?
3: Eins, zwei, drei.

0: Ja, Moment. Aus der Bahn! Fix. Wenn man nicht laufen kann, dann bleibt man im Bett.
1: Grüß Gott.
2: Das ist ja eine Überraschung.
0: War da gerade jemand? Eine Frau in Weiß?
2: Nein, schon lange nicht mehr.
0: Sie haben den aber jetzt nicht dann runtergeschmissen, oder?
3: Was?
0: Ja, von der ganzen Situation her wird's passen.
3: Der stand einfach am Fenster und hat gelächelt, ganz entspannt. Und
0: ja, dann?
3: Und dann hat er gesagt, ich fliege.
0: Was? Ich fliege?
3: Ja, ist doch nicht furchtbar? Das Ganze ist so unwirklich, verstehen Sie?
0: Ja, grausam. Aber Sie als Fachkraft, also gerade bei Sterben an Land.
3: Ist er tot?
0: Nein, jetzt nicht mehr. Ich habe sofort losgelegt mit dem Wiederbeleben.
4: Hoppala. Steh ich? Christian Langer. Ist er das?
3: Ja. Er liegt hier seit 4 Tagen.
4: Hüftdepp.
3: Total Endoprothese. Das ist ein künstliches Hüftgelenk.
0: Ah. Der Herr Langer, war der vielleicht so ein bisschen sonderbar?
3: Nein, ganz und gar nicht.
4: Suizidgefährdet?
3: Ganz im Gegenteil. Er erschien mir immer sehr ausgeglichen. Heiter. Hat mir immer erzählt, wie glücklich er mit seiner Freundin ist.
0: Ja, wenn ich eine Freundin habe und eine neue Hüfte, dann springe ich doch nicht aus dem Fenster.
4: Vielleicht lag's am Essen.
3: Das ist zwar kalorienreduzierte Kost, aber sehr lecker.
4: Wieso kalorienreduziert?
3: Wir müssen natürlich reagieren auf Übergewicht.
4: In Ihrer Beziehung war aber alles okay.
5: Ja, natürlich. Wir wollen bald heiraten.
4: Oje.
5: Was soll das denn heißen?
4: Ja, kurz vor der Hochzeit überlegt man sich's ja manchmal anders.
5: Was haben Sie denn für seltsame Erfahrungen gemacht?
0: Ja, der Kollege
4: hat. Was hat der Kollege?
0: Also, ich würde bei Ihnen keine Sekunde überlegen.
4: Ich frag mich trotzdem, warum er gesprungen ist.
5: Das ist genau das, was ich nicht verstehe. Ich meine, wer kennt ihn besser als ich? Wir wohnen seit 12 Jahren zusammen. Da weiß man doch alles vom anderen.
4: Hat viel Zeit zum Überlegen.
5: Der Christian hätte sich nie das Leben genommen. Da muss irgendwas anderes dahinter stecken.
6: Frau Schmiedl, er ist außer Lebensgefahr.
5: Oh, Gott sei Dank. Danke.
0: Das ist doch schon was.
4: Trotzdem würde ich ihn lieber ins Erdgeschoss verlegen.
6: Der Patient ist seit 4 Tagen bei uns. Er hat eine TEP bekommen. Das ist eine total
0: künstliche Hüfte. Soweit sind wir schon drin im Thema.
4: Krankenhauskoller, kann das sein?
6: Das ist eher unwahrscheinlich nach 4 Tagen.
4: Ja, hat er spontan noch ein bisschen verlängert.
0: Halluzinationen? Ja, wenn so ein Schmerzcocktail richtig reinhaut?
6: Die OP ist optimal verlaufen. Er hat nur geringe Dosen bekommen.
4: Alkohol? Man weiß ja, dass im Krankenhaus gesoffen wird.
0: Ja, das ist sowas meistens persönlich.
6: Ah, die Arbeit ruft. Sie entschuldigen mich.
4: Arbeit

0: Hast du das bald? Was machst du denn da?
1: Die haben doch da immer noch sowas zum Sprühen.
0: Ja, komm, scheiß drauf. Hansi, da ist keine Nadel dran.
1: Wenn du das besser weißt, dann machst du es halt selber.
0: Spinnst du? Das war deine Idee, also machst das du.
1: Weil du kein Blut sehen kannst.
0: Ja, genau deswegen.
2: Was machen Sie hier?
0: Erst Hilfe.
1: Hat er geschrien.
0: Geht ihm aber schon wieder viel besser.
1: Den Schlauch hat er sich rausgezogen.
0: Ja.
3: Herr Langer, können Sie mich hören? Hm?
1: So, Frau Dr. Licht, da hätten wir eine Blutprobe praktisch noch warm.
0: Sag mal, spinnst du? Hey, das bring ich nie wieder raus.
1: Scheiße, Anja, hast du vielleicht ein bisschen Salz?
0: Salz ist ja kein Rotwein.
4: Nicht reiben, das macht's nur schlimmer.
1: Also, Drogen, Alkohol, Medikamente, Ernährung, Depression, ganze Programm.
4: Ja, ist klar. Und sein Lieblingsverein findet auch noch raus mit der Probe. Und der ist einfach so aus dem Fenster gesprungen?
1: Ja, und fröhlich war der auch noch dabei.
4: Komisch, vor 2 Wochen, da hat sich ein Patient in die Einfahrt gelegt, super euphorisch, und hat dem Krankenwagenfahrer immer wieder gesagt, er soll über ihn drüber fahren, er hätte super Kräfte.
1: Und? Hat's gestimmt?
4: Ach, Schmarrn, der hat sich nach ein paar Minuten wieder beruhigt, mehr war dann auch nicht.
0: Ganze Hosen ist versaut, hey.
1: Ich fliege, hat er gesagt.
0: Ja, irgendwo hat er ja recht gehabt.
1: Hä?
0: Ein kurzes Stück ist er geflogen.
1: Ja, da gibt's auch so einen Film, wo das vorkommt.
0: Superman?
1: Nein.
0: Batman?
1: Na, der fliegt doch nicht.
0: Freilich fliegt er, der ist ja Fledermaus.
1: Nein, der, wo vorne so eine Frau so drin hängt.
0: So. Jesus Christ Superstar.
5: Pff, das ist mal ein Abgang. Sag mal, ist das da Blut auf deiner Hose?
0: Ja.
5: Geht aber schwer raus, ne?
0: Ich weiß.
1: Doch, mit kaltem Wasser.
5: Warum springt denn der einfach aus dem Fenster?
0: Nervige Kollegen vielleicht?
1: Oder mit Kaltseife über 90 Grad.
5: Seine letzten Worte waren ja, ich fliege, wie bei Titanic.
1: Siehst du, das hab ich gemeint.
0: Titanic? Die ist untergegangen, da ist keiner geflogen.
6: Hubert, Stella! Wann ist denn jetzt wieder mit dem Kollegen Riedel zu rechnen? Ich meine, eine Trinkkur unter ärztlicher Aufsicht. Wo gibt's denn sowas?
0: Im Krankenhaus.
6: Ah ja. Und wie geht's ihm?
1: Ja, der war ja. Ich bin jetzt kein Arzt, also.
6: Sag mal, können Sie einen geraden Satz sagen über den Zustand Ihres Kollegen?
0: Da haben Sie es ein bisschen anstrengend.
6: Der Riedel!
0: Also, dem geht's super. Also, im Gegensatz zu dem, der aus dem Fenster gesprungen ist.
6: Aus dem Fenster gesprungen?
0: Ja.
6: Jetzt lassen Sie doch nicht alles einzeln aus der Nase ziehen. War's ein Unfall?
0: Ja. Ja, ein Patient ist aus dem Fenster gesprungen.
6: Ja, gesprungen, nicht geschubst.
0: Gesprungen, wie es ausschaut, freiwillig.
1: Ja, also ich glaube das nicht.
6: Warum nicht? Und kommen Sie mir jetzt ja nicht wieder mit Ihrem siebten Sinn, nicht? Herrgott, Staller, manchmal drehen Menschen einfach durch. Nur weil wir hier unsere Nerven immer im Griff haben, muss das ja nicht heißen, dass das bei allen so ist. Also.
0: Die Frau Dr. Licht hat angedeutet, dass es möglicherweise kein Einzelfall war.
6: Was heißt das jetzt schon wieder?
1: Ja, dass da schon andere sich vielleicht ein bisschen komisch verhalten haben.
6: Ein bisschen komisch? Geht das auch ein bisschen genauer?
0: Ja, der hat sich einer vor den Krankenwagen gelegt und den Fahrer aufgefordert, dass der über ihn drüber fährt.
6: Oh. Naja, ich meine, 2 Lebensmüde in einem Krankenhaus, das ist doch noch irgendwie im Rahmen, oder?
0: Ach, das ist nix. Außerdem ist ja noch keiner tot.
1: Ja, noch. Das kann sich aber jederzeit ändern. Ja, mysteriöse Todesfälle im Wolfratshauser Krankenhaus. Wollen Sie das lesen?
6: Ja, stimmt auch wieder. Haben wir noch offene Fälle? Ich meine, wichtige offene Fälle?
0: Nein, gar nichts.
6: Ja, dann kümmern sich drum.
1: Wenn einer von denen wirklich Dreck am Stecken hat, dann haben wir einen strategischen Vorteil.
0: Aha. Und worin besteht der?
1: Ein Riedel?
0: Der Riedel und strategischer Vorteil.
1: Ja, also, wir können nicht extra die Sonja anschießen. Bloß, dass wir gescheites undercover haben.
0: Seit wann liegt denn der da stationär?
1: Freitag?
0: Der Volldepp.
1: Wieso?
0: Er macht am Wochenende krank.
1: Ja, hat aber mit Sicherheit schon einiges aufgeschnappt.
0: Mhm, paar Bazillen. Hansi, nimm halt ein Tragerl.
1: Kann doch nicht mit dem Kasten Bier ins Krankenhaus einmarschieren.
0: Mhm. Bist du sicher, dass das hilft?
1: Ja, ich trinke Weißbier und hab noch nie Probleme mit der Niere gehabt.
0: Wahrscheinlich das einzige Organ, was bei dir funktioniert.
3: Ja, macht sie eine Party?
0: Nein, ein Krankenbesuch.
3: Du, ich hab ganz höflich gefragt.
0: Ich hab höflich geantwortet.
1: Hast du vielleicht irgendwas, wo das drin kühl bleibt?
3: Ach so, eine Box, ja, freilich.
0: Sag mal, wie groß wird denn eigentlich so ein Nierenstein?
1: Keine Ahnung, irgendwas zwischen Erbse und Zitrone.
0: Zitrone? Das brennt doch, das muss da unten wieder raus.
1: Ja, musst du nicht vorher zertrümmern, natürlich.
3: So, da.
1: Perfekt.

0: Und? Hat er sich schon mal gerührt?
1: Er ist aber stabil, sagt der Arzt.
0: Ja, in dem Zustand kann ihm wenigstens nichts passieren.
2: Was er fällt aus dem Bett.
0: Hals und Beinbruch.
1: Danke.
3: Entschuldigung, wollten Sie uns noch was sagen?
4: Wann?
3: Vorhin, weil Sie so geschaut haben.
4: Nein. Also, alles, was ich weiß, habe ich Ihnen eigentlich schon gesagt.
0: Ja, also, wenn Ihnen doch noch was einfällt, also, wenn Sie mal reden wollen, sowas ist doch mit Sicherheit eine Mordsbelastung.
4: Tut mir leid, da kann ich Ihnen wirklich nicht weiterhelfen.
0: Das Mädel steht aber noch gewaltig unter Schock.
5: Ja, kein Wunder. Ein Suizidversuch, quasi in nächster Nähe.
2: Ist aber nicht ansteckend, oder?
0: Jetzt frage ich Sie mal als Arzt, wenn man sowas erlebt, kann das sein, dass die Seele da allerhand verdrängt?
5: Wie meinen Sie das?
3: Ja, wir haben den Eindruck, sie weiß mehr, als sie erzählt.
5: Tatsächlich?
0: Ja, aber so eine Blockade, die löst sich ja. Da haben wir schon unsere Tricks. So, grüß Gott.
6: Servus.
3: Herr Riedl, Folgendes. Jetzt hätten wir doch noch ein paar Fragen an Sie.
6: Was?
0: Können Sie uns vielleicht einmal 5 Minuten allein lassen?
7: Ja, klar, mache ich sofort.
0: Ja, was ist jetzt? Gehen wir.
7: Hey! Sie können doch nicht einfach das Bett hier rauschen.
8: Ist das für mich?
0: Überraschung.
8: Was ist denn da drin?
2: Ja, mach halt auf.
8: Okay. Niere.

0: Mein Zimmernachbar. Na, der weiß nicht, was ich mache. Der ist ja gerade erst eingeliefert worden.
1: Und was das sonst noch irgendwer?
0: Na?
2: Sehr gut. Und du sorgst jetzt dafür, dass das auch so bleibt. Du arbeitest nämlich ab jetzt undercover für uns.
0: Okay, und wenn jetzt jemand fragt, was ich beruflich mache?
2: Ja, da denkst du irgendwas aus.
0: Und was?
2: Ja, was du halt immer werden willst, der Feuerwehrmann, Friseur, was weiß ich.
0: Polizist?
1: Nein, nein, das wäre ganz schlecht. Also pass auf, ist dir da herin irgendwas aufgefallen?
0: Na, wobei, irgendwie, ich kann essen, was ich will und habe trotzdem schon 3 Kilo abgenommen.
1: Ja, das ist eine Information, die hilft uns wahnsinnig weiter. Pass auf, von allem, was du da herin kriegst, nimmst du ab jetzt Proben.
2: Essen, trinken, Medikamente, das ganze Programm.
0: Okay, der Witzer.
1: Ja. Ja, es hat dem Opa vom Hansi auch gut getan, bevor er gestorben ist.
0: Und was ist denn der gestorben?
2: Nierensteine, aber der war schon 95.
1: Der war schon 95. Jetzt haben wir ihm keine Tüten für die Proben da lassen.
0: Hallo?
2: Der wird ja noch irgendein Behältnis auftreiben.
3: Herr Wolfram, was machen wir denn hier draußen?
4: Gar nichts, der Polizist.
2: Der Polizist. Da draußen umeinander turnen und dann andere verantwortlich machen. Wo gehört denn der hin?
3: Und keine Eskapaden mehr. Wir bleiben ab jetzt im Zimmer, ist das klar?
0: Aber ich hab.
3: Aber hat heute Pause.
2: Ja. Upsi.
5: Na, wie geht's uns denn heute? So, damit wir sie beide bald wieder loswerden.
4: Also, ich könnte schon noch ein bisschen aushalten hier bei der netten Pflege.
5: Schön runter damit. Sie wollen doch nicht daran schuld sein, wenn morgen schlechtes Wetter wird, oder?
0: Ah.
5: Brav. Also,

0: Sie fix.
1: Was ist denn?
0: Ich wollte die aufheben.
2: Du hast Ärger mit der Polizei?
0: Die wollten nur was von mir wissen.
2: Hast du was angestellt? Ja, Schwerverbrecher wirst ja nicht sein. Sonst hätte man dich ja nicht mit mir hier allein lassen. Oder?
0: Ich bin ein Heiratsschwindler.
2: Heiratsschwindler? Wow. Echt so mit Weiber gefügig machen und dann abzocken und so.
0: Mhm.
2: Oh, krass. Dann hast du ja bestimmt voll die geniale Masche drauf, wie man eine rumkriegt, oder?
0: Ja, dann lernst du schon ein paar Kniffe über die Jahre.
2: Kannst du mir da vielleicht einen Tipp geben?
0: Um wen geht's denn?
2: Ja, um wen wohl? Die Schwester.
0: Was, die Conny?
2: Quatsch, die von eben. Schwester Petra. Hilfst du mir?
0: Ja. Ich bin der Letzte, der dafür kein Verständnis hätte. Jeder macht mal Fehler. Aber ich finde, dann muss man auch dazu stehen, ja?
3: Glauben Sie mir doch, ich würde das doch zugeben. Wieso sollte ich Sie denn anlügen?
0: Gut, so machen wir das,
4: ja?
3: Herr Riede, alles in Ordnung?
4: Ja, bei mir schon. Aber Sie müssten sich nur mal kurz meinen Zimmernachbar anschauen.
3: Herr Wolfram, können Sie mich hören? Geht's Ihnen gut?
2: Jetzt, wo Sie da sind, geht's mir schon viel besser.
3: Aha.
2: Sie haben ein so tolles Parfum, damit könnten Sie Tote aufwecken.
3: Ich trage gar kein Parfum. Stinke ich etwa?
2: Sie duften wie ein Morgenwind. Also ich meine, wie der Wind, wenn er morgens über die Felder hinwegzieht und den Hauch des Feldes hinwegzieht.
3: Der frisch gedüngten Felder, oder wie? Ersparen Sie mir bitte den Rest Ihrer Pseudopoesie.
4: Ja? Ja, und außerdem ist so eine hübsche Frau bestimmt schon vergeben.
3: Oh, danke.
4: Ja, wenn sie nicht sogar schon verlobt ist. Wobei, Ring sehe ich jetzt gar keinen.
3: Ja, bei der Arbeit darf ich ihn leider nicht tragen.
2: Ja, sehr schön.
4: Ja, wirklich sehr schön. Und der Verlobte, der arbeitet auch hier?
3: Nein, der ist von außerhalb.
4: Ja, den hat er sich aber bestimmt einiges kosten lassen, ha?
3: Sie scheinen sich auszukennen mit Schmuck. Und Frauen.
5: Wahnsinn. 15.000 Tote im Jahr durch Krankenhauskeime.
6: Wie, was soll das sein, Krankenhauskeime?
7: Nosokomiale Infektion. Kann man sie stationär oder ambulant einfangen? Das sind richtig miese, multiresistente Keime. Lungenentzündung, Harnwegsinfektion. Da erkranken jedes Jahr 500.000.
6: Ja, weil nirgendwo mehr gescheit geputzt wird.
5: Was hast du denn da?
7: Ach so, von Anja.
5: Auffällige Werte im Blut von Christian Langer, den Rest gerne persönlich. Ach du liebe Zeit.
4: Staller. Was soll das?
6: Ja, Krankenhauskeime. 15.000 sterben da im Jahr.
4: So gehen Sie mir aber nicht vor die Tür, ist das klar? Hier, Kekse.
5: Na, Kekse mögen wir nicht.
4: Die sind für Riedel, selbst gebacken.
6: Sie backen, Herr Gierwitz.
4: Ja, so weit kommt's noch, nicht?

0: Weißt du, ich kann mir nicht helfen, aber die Kekse da von dir, die schmecken überhaupt nicht.
1: Da kein Mensch verlangt, dass du immer alles in dich reinfressen musst.
0: Was weißt du, immer? Und was weißt alles?
1: Naja, das ist ja wurscht bei dir. Ob es Vogelfutter ist oder Bonbons, wird alles sinnlos reingestopft.

0: Culinea moderatio wirkt appetitzügelnd und Affectus retard ein Stimmungsaufheller, beides in sehr hohen Konzentrationen.
1: Wer verschreibt denn sowas?
0: Kein seriöser Arzt. Den Appetitzügler haben sie vor gut 10 Jahren vom Markt genommen, weil er angeblich als Nebenwirkung Depressionen ausgelöst hat.
2: Ja, logisch, wenn man Hunger hat, kriegt man schlechte Laune. Dafür braucht man nicht Medizin studieren.
0: Die Nebenwirkungen wurden dem Medikament nie eindeutig nachgewiesen. Aber Sicherheitshaber haben es den Vertrieb damals eingestellt.
2: Mhm. Und das andere Zeug ist gegen Depressionen.
0: Hey, du hast ja Zucker, bravo.
1: Aber entschuldige, abnehmen und dabei gute Laune haben, das ist doch super.
0: Mhm, stimmt, aber eine sehr schnelle Gewichtsreduktion ist aus ärztlicher Sicht immer kritisch zu sehen.
2: Ach so, und in der Kombination?
0: Nebenwirkungen eines Medikaments durch ein anderes ausgleichen zu wollen, das geht fast immer schief.
1: Meine Oma, die hat am Schluss Tausende von bunten Pillen geschluckt. Ja, da hat überhaupt keiner mehr gewusst, was wofür ist, was wogegen.
2: Mhm.
1: Ja, ich hab dann einmal die Weißen gegen Pfefferminz ausgetauscht.
2: Und?
1: Ja, gestorben ist trotzdem. Mama ist doch nicht dick.
3: Na, was hast du dick? Ein bisschen aufgefüllt.
1: Ja, aber deswegen nimmst du doch kein Schlankheitsmittel.
3: Das stimmt. Und dass der zwei Medikamente miteinander kombiniert, die kriegt er bei uns gar nicht.
1: Ja, vielleicht hat er es im Internet bestellt, in Asien, Timbuktu.
3: Timbuktu ist in Afrika.
1: Aus irgendeinem Grund muss er es geschluckt haben.
3: Ja, vielleicht hat er es nicht freiwillig geschluckt.
1: Also, als Versuchskaninchen. Na, kleiner Mops.
3: Er wird das Mittagessen wohl die nächsten Tage ausfallen. Nein, er wird nichts.
1: Also?
4: Ja, eigentlich nichts Besonderes. Es gab halt einen Streit zwischen der Schwester Petra und dem Dr. Schwarz.
3: Was denn für ein Streit?
4: Ja, keine Ahnung. Die haben sofort aufgehört, wie sie mich gesehen haben.
3: Was ist denn eigentlich mit deinen Medikamentenproben?
4: Ich konnte da nichts aufheben. Die passen ja immer auf, dass man alles schluckt.
1: Tu mir den linken Arm her.
4: Wieso?
3: Wir brauchen ein bisschen Blut von dir für die Anja.
4: Warum? Stimmt was nicht?
1: Es kann sein, dass die da Experimente machen mit Übergewichtigen.
4: Und was wolltest du denn von mir?
5: Ja?
1: Ah, guten Morgen, Herr Doktor.
3: Oh, das ist immer eine Scheißarbeit mit der Abkleberei da, gell?
5: Ja, das machen bei uns die Handwerker.
3: Ja, Culinea moderatio und Affectus retard. Wer verschreibt sowas immer miteinander?
5: Eine solche Kombinationsmedikation ist grundsätzlich nicht indiziert.
3: Was heißt das?
5: Die beiden Medikamente gleichzeitig. Das geht nicht.
3: Ach so, wie kommt es dann in den Herrn Langer rein?
5: Wir sind ein Krankenhaus. Kein Hochsicherheitsgefängnis. Können Sie einschleusen, was Sie wollen?
6: Zugriff auf die Medikamente haben Dr. Klemm und Dr. Schwarz und meine Wenigkeit.
3: Sie laufen den ganzen Tag mit dem Schlüssel rum und wenn Sie was brauchen, dann holen Sie das.
6: Das wäre nicht gerade effizient. Jeden Morgen gibt es einen Plan, welcher Patient welche Dosis von welchem Medikament bekommen soll.
1: Und die kommen dann zur Medikamentenausgabe.
6: Für die Weitergabe an die Patienten sind die diensthabenden Krankenschwestern zuständig.
3: Mhm. Und welche war das beim Langer?
6: Schwester Petra. Aber nochmal, die Medikamente, die im Blut von Herrn Langer gefunden wurden, die gibt's hier gar nicht.
1: Hat die heute Dienst, die Schwester Petra?
6: Die hatte schon Spätschicht und fängt in einer halben Stunde wieder an. Sie wird sich wohl im Schwesternzimmer hingelegt haben.
3: Schwester Petra? Ah, schlaft noch das Schneewittchen. Schwester Petra? Na komm, wix auf. Hallo, Schwester Petra.
1: Upsi, rufst du mir ganz schnell die Anja an, bitte. Das ist jetzt ganz wichtig. Der Streit vom Dr. Schwarz und der Schwester Petra, wie heftig war der?
4: Ja, harmlos.
3: Na, dann hat er die nicht umgebracht.
1: Ja, oder hat einen ganz anderen Grund gehabt.
4: Das soll das heißen, die Schwester Petra ist ermordet worden? Da herin?
3: Ja.
4: Das ist aber tragisch.
1: Wieso?
4: Ja, weil sie sich gerade erst verlobt hat.
1: Woher weißt du denn das?
4: Ja, weil sie mir ihren Verlobungsring gezeigt hat.
3: Wieso zeigten die dir ihren Verlobungsring?
1: Ist doch jetzt vollkommen wurscht.
3: Mich interessiert's. Guten Appetit.
0: Todeszeitpunkt vor etwa einer Stunde. Keine Kampf- oder Abwehrspuren.
1: Die hat geschlafen, oder?
0: Durchaus möglich. Am Hals sind Rückstände von einem Betäubungsspray. Dann ein sauberer Schnitt durch die Halsschlagader. Wie von einem Profi.
3: Vielleicht von einem Profi mit einem Skalpell?
0: Durchaus möglich.
1: Dass das überhaupt geht, ohne dass man da irgendwas merkt.
3: Ich sag's ja immer, hüte dich vor Menschen, die beruflich mit Skalpellen zu tun haben.
0: Magst du zur Sicherheit gleich nochmal scheiden lassen?
3: Du von mir aus jeden Tag.
1: Einen Ring hast du nicht gefunden, oder?
0: Nein, Fingerabdrücke übrigens auch nicht.
1: Also das war mit Sicherheit einer mit dem Brecheisen oder sowas ähnlichem.
3: Wann waren Sie denn das letzte Mal in dem Schrank?
6: Ja, vorhin.
3: Vielleicht schauen Sie mal, ob irgendwas fehlt.
1: Ja, ein Betäubungsspray zum Beispiel.
6: Ja, tatsächlich, eins fehlt.
1: Das glaubt doch kein Mensch, dass wegen so ein bisschen ein
6: Das wirkt binnen Sekunden.
3: Ach so, ja, dann kann es ja praktisch jeder in dem Krankenhaus gewesen sein.
1: Ja, oder hat einer einen gehabt und wollte von sich ablenken.
3: Oder einer hat einen Schlüssel gehabt und wollte von sich ablenken.
1: Ja, genau.
3: Was war denn die Schwester Petra für ein Mensch?
6: War allgemein beliebt, ein echter Sonnenschein.
1: Hat die einen Freund gehabt?
3: Ob sie einen Freund gehabt hat?
6: Nee, davon weiß ich nichts. Und eigentlich entgeht mir hier im Haus nicht so viel.

0: Mecca in Oaxaca.
1: Das kann man sich vorstellen.
2: Ob das alles ist?
3: Ja, heute gab es bisher 2 Operationen, beide durchgeführt von Dr. Schwarz. Aber Vorsicht, das ist hochinfektiös.

0: Kernkompetenz, was soll denn das heißen? Weil jemand im Krankenhaus ums Leben kam, war es einer von den Ärzten.
1: Ja, der Hausmeister ist selten schuld, wenn einer vom OP-Tisch in die Pathologie wandert.
2: Ja.
3: Wir sind Ärzte, wir sind dazu da, Leben zu verlängern, nicht zu beenden.
1: Klingt super, theoretisch. Hat einer von Ihnen eigentlich die Schwester Petra näher gekannt?
3: Wie meinen Sie das, näher bekannt?
2: Genauso wie man es fragen, wenn man täglich so ein hübsches Ding sieht. Dann kann man seine Gefühle schon manchmal schlecht steuern.
0: Ach, wollen Sie uns jetzt noch einen Mord aus Eifersucht oder verschmähter Liebe anhängen?
2: Gar keine schlechte Idee.
3: Der Pilot mit der Stewardess, der Arzt mit der Krankenschwester. Noch billige Klischees.
1: Wo waren Sie denn eigentlich in den letzten 2 Stunden?
0: Also, falls Sie mich meinen, ich war im OP.
1: Und Sie?
3: Visite dann Büro.
2: Gibt's dafür Zeugen?
3: Ich hatte Papierkram zu erledigen. Mein Gott, da nehme ich doch keinen Aufpasser mit. Jetzt bin ich verrückt geworden, jetzt reicht mir aber!
2: Jetzt komm es doch mal ein bisschen runter.
3: Raus!
1: Wiederschauen.
2: Was ist denn der jetzt mit dem Boy kommt?
1: Was denn, der spielt nicht gern.
2: So, Anja, ein Sack OP-Müll von heute in der Früh.
4: Ja und?
2: Ja, wenn ich der Mörder wäre, dann würde ich da drin vielleicht die Handschuhe entsorgen. Vielleicht findest du da noch ein bisschen Blut vom Opfer.
4: Ich weiß nicht, ob mir das so gefällt, wenn ihr hier im Haus seid. Die Hemmschwelle, mir eine Sache nach der anderen aufzutischen, ist sonst irgendwie größer.
1: Mhm. Hätten wir noch Vergleichsproben. Die weiße ist vom Dr. Schwarz, die schwarze ist vom Dr. Klemm. Kannst du es merken?
4: Dr. Klemm und Dr. Schwarz sind eure Verdächtigen.
1: Genau.
2: Was machen die Werte vom Riedl?
4: Drill hat also einen Promillewert von 0,9, wohlgemerkt im Krankenhaus, den gleichen Wirkstoffmix im Blut wie Christian Langer.
1: Sag mal, spinnst du? Das sagst du so nebenbei.
4: Ja, Entschuldigung, eins nach dem anderen halt.
1: Auf geht's, der Riedl steht vielleicht kurz vorm Abflug.
5: Ja, servus.
1: Servus, Riedl. Ist okay?
5: Ja, logisch, was soll denn sein?
1: Du hast mir gefallen und gehst mal von dem Fensterbrett runter.
5: Wieso ist das super an der frischen Luft?
2: Martin, jetzt denk doch bitte mal an deine Familie.
5: Wieso?
2: Ja, wenn du jetzt da runterhupfst.
5: Wieso soll ich jetzt da runterhupfen?
1: Edel, hast du schon deine Tabletten gekriegt?
5: Ja.
1: Ein Bier dazu?
5: Ja.
1: Du weißt, wenn man Medikamente mit Alkohol kombiniert.
2: Ja, schon runter, jetzt sind wir da! Hallo? Das hat doch jetzt nicht sein müssen.
6: Wie schaut's aus, Riedl? Spürst du was?
5: Ja, mein Arm tut ziemlich weh.
2: Kommt gleich wer vorbei. Und Sie sind sicher, dass der schon wach war?
7: Bis vor 5 Minuten, ja.
2: Na, das haben wir gleich. Hallo!
7: Was machen Sie denn da?
1: Herr Lange, hier spricht die Polizei. Wissen Sie noch, warum Sie da runtergekupft sind?
8: Nein. Ich weiß nur noch, dass ich mich irgendwie so leicht gefühlt hab. Und fröhlich.

0: Ein Arzt! Wir brauchen Arzt! Intensivstation!
1: Das Zeug mit Sicherheit nicht irgendwo im Medikamentenschrank.
2: Das wäre ganz blöd bei der Oberschwester.
1: Ja, das meine ich doch.
3: Was machen Sie hier?
1: Was? Wir.
2: Wir suchen Kontakt. Kontaktlinsen, der Kollege hat seine Kontaktlinsen verloren.
1: Ja, hier beim Dr. Schwarz muss.
3: In meinem Schreibtisch.
1: Das ist Ihre?
2: Er sieht ja nichts, er ist blind wie ein Maulwurf.
3: Bitte.
4: Also dann diente der Mord an der Krankenschwester der Verdeckung einer Straftat?
2: Na, oder es ging ums Geld. Ich meine, zum Spaß testet er sein Zeug da nicht. Schlimm.
1: Ja, die Tabletten Großkonzerne, also international, machen die ja von nix halt. Also die testen, wo sie können.
4: Ja, das ist mal die Kirche in meinem Dorf. Wie ist denn aktuell die Beweislage?
2: Die Beweislage ist.
1: Ja, ist alles angeleiert. Also die Anja testet, analysiert, was das Zeug hält. Also.
4: Ja, und der Riedel, wie macht der sich?
2: Gesundheitlich gut und sonst.
1: Ja, jede Menge Aufträge. Also der arbeitet ja quasi im Untergrund. Also Tag und Nacht.

0: Was machen Sie da? Das ist privat.
1: Entschuldigung, ich war nur gerade auf dem Weg zum Klo und da bin ich gegen Ihre Kiste gestolpert.
0: Meine Güte, haben Sie eine Fahne. Kotzen Sie mir bloß nicht rum hier.
2: Warte mal kurz. Ich hab den Riedel dran, der faselt irgendwas von einem Umzugskarton.
3: Will er umziehen?
2: Nein, also der ist im Krankenhaus und hat einen Umzugskarton gefunden vor dem Arztzimmer. Von wem nochmal? Dr. Schwarz. Und als er in diesen Karton reingucken wollte, kam dieser Dr. Schwarz total unfreundlich geworden und hat den Karton weggenommen. Sagt euch das was?
3: Ja. Wo wohnt denn der Dr. Schwarz?
2: Moment.
4: Jetzt verdient der so viel Geld und baut so eine kreisliche Hütte da hin.
3: Ja, grüß Gott. Stuller. Dr. Stuller, Bundesgesundheitsministerium. Ich hätte gern den Dr. Schwarz, hätte ich gern gesprochen. Was? Ja, gut, danke, der operiert.
4: Hast du deine Nummer unterdrückt?
3: Geht es? Ist doch logisch, bei sich daheim im Hobbykeller, da fällt es am wenigsten auf.
4: Als Kind haben sie mich in einem Kartoffelkeller eingesperrt, wenn ich frech war.
3: Aha. Hm, hast du recht Angst gehabt?
4: Nein, ich war froh, dass er mal rankommt.
2: Herr Gierwitz, jetzt ist ein Notruf eingegangen.
5: Ja, aber das ist doch nicht das erste Mal. Nicht? Da rufen sie aber schon schneller.
2: Ja, die erreiche ich nicht. Und Riedel ist.
5: Auf Trinkkur, ja.
2: Ja.
5: Ja, gut. Aber ich fahre.
2: Ja, wer denn sonst?
3: Da ist doch.
4: Ja, typisch, Schuhe mit hohem Absatz.
3: Ja und?
4: Der hat einen Komplex, unser Herr Dr. Schwarz.
3: Ach so, ja, das passt ja. Und mit seinen Experimenten, da möchte er dann ein großer Mann werden.
4: Wie der Napoleon.
3: Ja, der war nicht klein.
4: Ach, der war winzig, der war so.
3: Ja, damals waren aber die Menschen alle nicht so groß.
4: Sag mal, hast du überprüft, ob der allein wohnt?
3: Wie denn?
4: Ist das bei dir beginnende Demenz oder was ist das?
3: Gut.
2: Versteckt ihr euch gerade?

0: Nein.
1: Hubert Staller, was machen Sie da?
2: Wir ermitteln.
3: Ach, seid ihr auch wegen dem Einbruch hier?
2: Ja. Wegen dem Einbruch.
1: Der Einbrecher ist schon weg.
0: Moment. Woher wussten Sie überhaupt? Ich dachte, Sie haben die beiden nicht erreicht.
3: Hab ich doch auch gar nicht.
1: Instinkt.
2: Erfahrung. Also, wir sind da vorbeigefahren und dann sind wir rein.
4: Haben Sie die Einbrecher?
1: Wir können ja nicht ahnen, dass die Frau daheim ist.
2: Ja, und dass die kleine Notruf anruft, ist es wirklich ein bisschen überreagiert.
0: Ja, was erwarten Sie? Dass die gute Frau erstmal nachsieht, ob es nicht vielleicht doch ein verirrter Polizist ist, wenn sie im Keller verdächtige Geräusche hört, oder was?
2: Nein, nichts verirrt. Da war Gefahr im Verzug.
0: Die einzige Gefahr, die ich hier sehe, sind Sie, Staller.
3: Das war einfach verdammt knapp, Jungs.
0: Herr Fräulein Wirth hat recht. Sie konnte der Dame gerade noch weismachen, dass wir zu viert ausgerückt sind. Zu viert!
1: Ja, sind wir ja auch. Jetzt fahren wir zum Klemmen, oder was?
2: Was sonst? Schalte mal bitte das Blaulicht ein.
1: Ja, das geht schon lange nicht mehr.
2: Wir müssen aber beim Klemmen sein, bevor der vom Schwarz erfährt, dass wir bei dem im Keller waren.
1: Na, fahr halt einfach schneller.

0: Was machst du?
1: Goldene Einbrecherregel, immer erst klingeln.
0: Ja, und jetzt?
1: Bitte?

0: hat aber einen großen Chemiebaukasten.
1: Ja, 2,4 Kilo hat er bloß abgenommen, der Riedel.
0: Was?
1: Das fällt ja bei dem gar nicht auf.
0: Da Nebenwirkungen, leichte Verstimmung. Und dann wirkt euphorisch Dosis senken.
2: Das ist für mich ein ganz klarer Beweis, oder?
3: Ja, was bist denn du für einer?
0: Ja. Nach erfolgreich durchgeführten klinischen Tests, ja, ein marktreifes Präparat, bieten wir Ihnen. Wie viel Nullen hat eine Million?
1: Hm? Ich weiß nicht, auf meinem Kontoauszug war noch keine drauf.
0: Ach so, einfach zwei Medikamente zusammenmixen. Na ja, da muss man auch erst drauf kommen.
1: Ja, und wenn was schief läuft, dann darf es keine Mitwisser haben.
0: Schau mal da, Schwester Petra. Wegen einer Million, da bringt er nicht meine Freundin um.
1: Du hast doch gar keine Freundin.

0: Upsi, bei den Handschuhen aus dem OP, da war ein auffälliges Paar dabei.
1: So, Herr Doktor, da hätten wir schon mal den Nachweis über die Medikamente, die wir im Blut vom Christian Langer und vom Kollegen Riedl gefunden haben.
2: Mhm, interessant.
1: Die Blutwerte stammen nämlich von diesen Pillen.
2: Was sollen das für Pillen sein?
1: Die gehören doch Ihnen.
3: Bei Ihrer Verlobten, da waren Sie ja noch nicht ganz sicher, ob die dicht hält nach dem Fenstersturz.
1: Da haben Sie es eiskalt ermordet. Weil Sie wollten natürlich nicht, dass das rauskommt. Dass Sie da an ahnungslosen Patienten umeinander pfuschen.
2: Die Pillen sind völlig harmlos.
3: Aber ein bisschen blöd sind's schon. Wenn man wen umbringt mit dem Skalpell, da legt man das Messer nicht zurück in die Schublade.
1: Das ist ein klassischer Anfängerfehler. Außerdem, vor dem Mord, da gab's genau zwei OPs. Und beide vom Dr. Schwarz.
2: Hat Ihr erbärmlicher Vortrag auch einen Inhalt? Oder?
3: Ja, Sie haben eine Latexallergie, deswegen operieren Sie mit speziellen Handschuhen.
1: Und dummerweise haben wir genau diese Handschuhe nach dem Mord im OP-Müll gefunden.
4: Entschuldigung, nicht.
1: Wirklich abgenommen hat es der aber nicht.

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6: Ja, Sie sind gut. Der ist ja direkt vor mir gestanden. Und das habe ich mir nicht eingebildet.
7: Das haben wir ja gar nicht gesagt, Frau Bach.
8: Wir fragen nur, weil ihn sonst keiner gesehen hat.
6: Und dann hat er das Handtuch weggezogen. So.
8: Aha. Und wo ist er dann hingerannt?
6: Da in die Richtung ist er gelaufen. Ich meine, was hätten Sie an meiner Stelle gemacht?
8: Ja, also ich hätte ihm einen geschmiert.
7: Anzeigen, meint der Kollege. Wie hat denn der ausgeschaut?
6: Wer?
8: Der Nackerte.
6: Ach so, der hat eine Schwimmbrille da aufgehabt und eine Bademütze.
8: Gut, dann schauen wir uns ein bisschen um und Sie kommen zu uns aufs Revier wegen der Anzeige.
7: Gegen Unbekannt, den haben wir gleich. Mindestens jeder Dritte wird da gefasst.
8: Jeder Dritte, also Hansi.
7: Wieso? Du hast doch gesehen, wie die sich gefreut hat.
8: Weißt du, wie das war? Da hat einer von den alten Zaseln die Dusche nicht gefunden, dann ist das Handtuch ihm runtergefallen. Und jetzt kann er sich nicht mehr erinnern.
7: Und dann hat er Nasenbluten gekriegt.
8: Sag mal, da oben. Schreckst du mal auf, Hans?

0: Hallo? Geht's Ihnen gut?
1: Was ist?
0: Da hängt, glaube ich, einer fest.
1: Was macht der?
0: Festhängen!
1: Warte mal kurz.
0: Was?
1: Ah! Ah! Was? Ah! Ah!
0: Hey, ja, Moment.
1: Sag mal, spinnst du? Was machst denn du da?
0: Wieso ich?

0: Sagt sie mal, was habt ihr mit dem gemacht? Da haben sie.
1: Frank Braus, wie der Bademeister gesagt hat, es ist doch wirklich furchtbar, wenn man jahrelang zusammengearbeitet hat. Das ist ja wie wenn der eigene Ehepartner stirbt.
2: Na ja, gut, es kommt auf die Ehe an.
3: Anja, kannst du schon was sagen?
0: Tja, das wäre leichter, wenn er nicht gerutscht wäre.
1: Ja, das war ja auch so alles nicht geplant. Aber ich habe oben gleich gesehen, dass der so gut wie tot ist.
2: Wie hast du das gesehen? Am Gesichtsausdruck?
0: Ja, da hat der Hansi recht. Er war tot. Todeszeitpunkt etwa vor 2 Stunden. Todesursache vermutlich die Stiche in den Rücken. Was sagt uns das?
3: Er ist von hinten erstochen worden.
0: Manchmal hast du echt lichte Momente.
3: Ja, hätte ich die nur schon früher gehabt.
4: Hinterrücks überrascht. Von wem denn? Der Frank war bei uns allen sehr beliebt.
5: Was hat denn der da oben geholt?
4: Wir haben gestern besprochen, dass er heute die Dichtungen an der Rutschen repariert. Eigentlich fängt sein Dienst erst am Mittag an. Und ich habe ihn heute früher noch gar nicht gesehen.
1: Und bevor die Wassergymnastik losgegangen ist, war da irgendwas?
4: Nein, das mit den Exhibitionisten, das haben sie mitgekriegt. Aber sonst?
5: Der ist nur der Frau Bach aufgefallen.
4: Ja, war fast nichts los.
1: Und Sie, wo waren Sie?
4: Ich war in der Filteranlage. Ich inspiziere jeden Morgen zuerst die Technik. Das gehört zum Job. Und dann habe ich auch gleich die Frau Bach rufen hören.
5: Die vom Wasserballett sind die noch da?
4: In der Umkleide. Ach, übrigens, der Herr Walz ist heute ein bisschen später gekommen, weil sie nach Auffälligkeiten gefragt haben. Und Wassergymnastik, nicht Ballett.
3: Entschuldigung.
6: Das Auto ist nicht angesprungen. Muss mal in die Werkstatt. Übrigens, dem Typen bin ich auch begegnet.
1: Was, dem Exhibitionist?
6: Ja, vor ein paar Wochen schon. Da steht er plötzlich hinter mir, zieht blank und rennt weg. Ist mir eben wieder eingefallen.
2: Und da ruft man doch nochmal die Polizei?
6: Ja, der hat mir ja nichts getan. Und außerdem, bis da jemand kommt. Letzte Woche haben die bei mir in der Straße bis 21 Uhr gehämmert. Ich habe bestimmt 10-mal die Polizei gerufen.
2: Ach, Sie waren das?
6: Ja. Glauben Sie, da ist irgendjemand mal vorbeigekommen?
2: Wie hat denn der ausgeschaut, der Nackerte?
6: Schwer zu sagen. Badekappe und Schwimmbrille.
1: Grüße, Haarfarbe, Hautfarbe.
6: Ein Schwarzer war es auf jeden Fall nicht.
0: Herr Braus war immer so nett zu mir.
1: Also kann man das Ding nicht ausschalten?
7: Können Sie vielleicht das Ding ausschalten?
0: Er hat meiner Enkeltochter sogar das Schwimmen beigebracht.
7: Ja, ja.
1: Was? Ich hab's nicht verstanden.
7: Ich hab's auch nicht verstanden.
8: Könnten Sie bitte noch mal da drauf drücken?
7: Nein. Sagen Sie mal, der Herr Braus hatte irgendwelche Feinde gehabt.
8: Da oben, drauf drücken.
7: Der ist wahrscheinlich überhitzt, da müssen Sie eine Zeit lang warten.
4: Die Teilnehmerlisten. Gern geschenkt.
1: Das ist schon merkwürdig, dass da gar keiner was gesehen hat.
2: Naja, der war schon tot, bevor die alle da waren. Und das mit dem Exhibitionisten, das war nur Zufall. Da war der Mörder schon weg.
1: Ja, vielleicht war das schon ein Zombie aus der Kanalisation.
2: Entschuldigung, da ist schon zu.
9: Melanie Dreifuß, Geschäftsführerin von AquaWorld, den Betreibern. Herr Möller hat mich angerufen.
2: Ach so, ja, Hubert, das ist der Kollege Staller.
9: Grüß Gott. Die Mordkommission ist drin?
1: Wir sind in der Kommission.
9: Okay. Wissen Sie schon irgendwas?
1: Ja, so einiges. Also wir sind in alle Richtungen aktiv. Mit dem Exhibitionist hat es da schon öfter Ärger gegeben.
9: Ja, 2-mal sogar. Aber es konnte ihn nie jemand beschreiben. Und bevor man damit dann an die Öffentlichkeit geht.
2: Ach so, ja, weil dann die Gäste abhauen. Ne?
9: Genau. Ich habe mir auch jedes Mal die Überwachungskamera angeschaut, aber der war nie drauf.
2: Überwachungskamera?
9: Mhm.
1: Ja, logisch.
9: Wir haben nur die eine hier bei der Männerumkleide. Da kommt öfter mal was weg.
2: Ach so, bei den Damen wird gar nicht mitgefilmt.
1: Schau, 8 Uhr. Das müsste Braus sein, von der Kleidung her.
2: Wie kann man so saublöde Kamera hinstellen? Ne, jetzt haben wir vom Täter nur 2 Füße, wenn das überhaupt ist. Und die sind unscharf.
4: Scheißteil!
1: Was ist mit ihm los?
4: Das bin ich.
1: Was ist los? Geht denn nicht?
4: Das Geld kommt nicht raus.
1: Sind Sie sicher, dass Sie überhaupt was reingeschmissen haben?
4: Was? Das Scheißding geht doch nie.
2: Ja, da müssen Sie mal richtig gescheit hinhauen. Haben Sie gerne mal auf Zeiten?
1: Sei nicht so fest, sonst geht der Tilt.
2: Was?
1: Ja, wie beim Flipper.
4: Schmarrn.
10: Moment mal. Wie viel hast du denn reingeschmissen?
11: Ein Zehner. Komm ich jetzt umsonst rein, oder?
10: Das Bad ist gesperrt. Es hat einen Unfall gegeben.
11: Ach so. Kann man ja nicht wissen.
9: Mit dem Automaten gibt's immer wieder Probleme. Das ist dann umständlich für die Bademeister, weil die müssen den Gästen einen Chipkarten geben, damit die ihre Spinde absperren können.
5: Ja, ja, unser Kaffeeautomat auf dem Revier, der spinnt auch.
1: Schmeckt der Kakao immer nach Hühnersuppe.
9: Ich muss dann auch wieder.

0: Also das Bademeister-Outfit, das taugt mir irgendwie.
1: Kannst du eigentlich schwimmen?
0: Ja, Freischwimmer, Fahrtenschwimmer.
2: Wasserballett auch?
0: Du kannst ruhig ein bisschen Verständnis aufbringen für die alten Leute.
1: Entschuldigung, man kann auch in Würde altern, ohne Gummiwurst zwischen die Haxen.
0: Ja, immer noch besser als vom Fernseher
1: zu sterben.
0: Wenn dir gar nichts gefällt, dann kannst du gleich im Bett bleiben.
1: Besser als nach Chlor stinken.
3: Was ist mit Ihrer Uniform?
0: Ist bloß Wasser, Herr Gibitz.
2: Ja, wir hatten eine Wasserrutschenbergung.
3: Bergung?
0: Ja, einen Bademeister haben Sie erstochen.
3: Etwa diesen Braus?
2: Kennen Sie den?
3: Nein, nicht wirklich. Meine Frau erzählt immer. Und dieser Exhibitionist, war der das?
2: Ja, wissen wir nicht. Also der ist abgehauen und der Mörder ist auch flüchtig.
3: Flüchtig? Na dann Ringfahndung.
0: Hm? Haben wir zu wenig Personal.
2: Eine Frau hat gesehen, da könnte der Riedel ein Phantombild erstellen.
3: Ja, besser als nix. Ich meine, ein Exhibitionist als Mörder. Wer bringt denn seine Zuschauer um? Ja, Zustände. Ziehen Sie mal was an. So nimmt Sie doch kein Mensch ernst. Apropos, Überwachungskamera.
2: Ja, ja, haben wir angeschaut.
3: Auch von gestern Abend?
2: Wieso gestern Abend?
3: Das Phantombild ist wichtiger. Ja, ja, ja.
0: Der Kürbis ist gut. Ringfahndung zu zweit.
2: Ja, das wird ein kleiner Ring. Sag mal, was hat denn der? Was will denn der mit den Aufnahmen von gestern?
0: Ja, er möchte da ein bisschen mitmischen. Aber die Idee habe ich sowieso schon vorher gehabt.
2: Aha, wann?
0: Ja, im Auto.
2: Hast du aber gar nichts gesagt?
0: Ja, es hat halt thematisch gerade nicht so gepasst. Außerdem muss man nicht jede Idee gleich rausposaunen.
2: Ja, wahrscheinlich hast du recht. Ich glaube auch nicht, dass der Exhibitionist der Mörder ist. Ich meine, du bringst doch keinen um und springst dann auffällig in der Gegend umeinander.
0: Ja, vielleicht ist ja gerade das der Trick. Sag mal, hast du vielleicht ein zweites Paar Socken?
2: Nein.
0: Kriegst du es auch frisch gewaschen?
2: Keine.
4: Also Frank Braus, Hornissenweg 3.
0: Klingt da schon noch zustechen.
2: Sag mal, findest du vielleicht einmal raus, was mit dem Erbe ist bei Alleinstehenden? Da weiß man ja nie. Ne?
4: Kann ich machen. Ich finde das übrigens ganz schön eklig mit der Leiche. Ich wollte heute Abend noch ein paar Bahnen schwimmen.
2: Gehst du ins Schwimmbad?
0: Er hat's nicht so mit dem Baden.
4: Wieso nicht?
2: Ja, ist doch wurscht.
4: Ja, sag mal.
2: Ja, ich verstehe nicht, wie man in so eine Bakterienbrühe hüpfen kann, wenn nebendran der See ist.
4: Ach, ist doch Quatsch.
0: Kennst du die große Rutsche?
4: Ja.
0: Die bin ich halt einmal ganz runter, mit der Uniform.
4: Ah, alles klar.
0: Der Typ, der am Telefon Spinatwachtel zu dir gesagt hat, der heißt Guido Walz. Schwimmer, die haben so ein übertriebenes Sicherheitsbedürfnis. Die fühlen sich bloß im Becken wohl, ja? Im See, da kriegen die eine Heidenangst.
2: Ja, die haben keine Ahnung, wie viele Leute im Schwimmbad da saufen.
0: Ja, das ist jetzt wieder so Statistik.
2: Nein, nein, jetzt stell dir mal vor, die hupft einer vom Fünfer auf den Kopf auf. Oder du wirst von dem Abfluss da eingesaugt.
0: Vom Abfluss?
2: Ja, da kommst du nicht mehr raus. Wo müssen wir hin?
0: Hornissenweg.
5: Scheiße, müssen wir doch wieder.
2: Will, nimm mal gescheit Anlauf, Hans.
0: So, mir ist ja grob fahrlässig, der null Einbruchschutz.
2: Na ja, klassische Junggesellenwohnung, hm?
0: Ist ja eigentlich nur Couch, Fernseher ist fast wie bei mir.
2: Das kann man vorstellen. Streit um Sanierungsmaßnahmen im Schwimmbad, Geschäftsführer und so weiter. Entscheidet sich die Stadt für eine Sanierung, behält sich die Aqua World GmbH vor, das Schwimmbad zu schließen.
0: Von wann ist das?
2: Von vorgestern.
0: Das wäre schon ein Mordmotiv für jemanden. Wahnsinn, 1987 ist der schon Erster geworden.
2: 87, das ist ja keine Kunst, das war vor der Wende.
0: Ja und?
2: Da hat es noch keine DDR-Schwimmer gegeben mit ihren Anabolika.
0: Ich bin auch mal Dritter geworden. Die Medaille habe ich noch.
2: Mhm. Beim Nichtschwimmerfestival.
3: Ja.
6: Entschuldigung, aber eine Frau Bach möchte Sie sprechen.
3: Riedel, das ist die Frau, mit der Sie das Phantombild zeichnen sollen, ja?
6: Aha, von wem?
3: Haben Ihnen Hubert und Stadler das nicht gesagt?
6: Na?
7: Ja, typisch.
3: Frau Bach wurde heute Morgen das Opfer eines Exhibitionisten. Ein Exhibitionist ist jemand, der sich vor anderen entblößt, und zwar plötzlich.
6: Hm? Ah, so eine Art Spanner.
3: Nein, nein, ein Spanner schaut anderen dabei zu, wie sie sich entblößen. Ein Exhibitionist entblößt sich selber, nicht? Und zwingt die anderen dabei zuzusehen.
6: Ja, aber wer macht denn sowas?
3: Ja, wer macht denn sowas? Woher soll ich wissen, wer sowas macht? Nicht? Ich weiß nur, es ist verboten und er läuft frei rum, also Phantombild. Hm?
6: Jawohl.

0: 32. Zentrale.
1: Sonja, was ist los?
0: Wo seid ihr jetzt?
1: Du, stell dir vor, wir sitzen in so einem
2: grün-weißen Auto.
3: Haha. Könnt ihr mal bitte in den Rosenweg 3 fahren? Da wohnt dieser Guido Walz.
4: Aha. Sollen wir den wegen Beleidigung festnehmen?
3: Nein, aber der hat eine Anzeige wegen Exhibitionismus.
2: Ah, super.
4: Rosenweg, da wohnt doch der Kibitz.
1: Ja.
5: Seid ihr im Stress?
4: Ja, du glaubst ja gar nicht, was da los ist. An jeder Ecke ein Perverser oder ein Krimineller.
5: Also bei mir im Laden ist eigentlich alles ganz normal.
4: Ja, sei froh. Frank Braus zum Beispiel, kennst du den?
5: Was ist mit dem?
4: Ja, den haben sie erdolcht, oben auf der Wasserrutsche.
5: Ja, das ist doch zum Kotzen. Wer gibt jetzt die Wassergymnastik?
1: Wassergymnastik? Reitest du auch auf so eine Gummiwurst?
5: Du meinst der Poolnudel? Hast du das noch nicht probiert?
1: Nein, ich hab's auch nicht vor.
5: Ja, trinkt jetzt keinen Kaffee?
1: Nein, wir müssen einen Exhibitionisten fangen.
5: Einen Exhibitionisten? Ja, pfui.
4: Ja, sag's ja, Oberbayern.
1: Ja, war jetzt. Es gab da mal eine Anzeige wegen Erregung öffentlichen Ärgernisses.
6: Ja, da war Nacktbaden am See noch ein Problem. Aber das ist 30 Jahre her. Das Verfahren wurde eingestellt.
1: Und in dem Bad heute waren es rein zufällig.
6: Ja, ich habe damals nichts gemacht und heute auch nicht. Also, was wollen Sie von mir?
4: Spucken Sie mal da rein.
6: Was?
4: Ja, für einen DNA-Abgleich.
6: Ich gebe gern zu, dass meine DNA im Schwimmbad ist. Pff. Sagen Sie mal, kann ich eigentlich noch Anzeige erstatten wegen dem Lärm? In Nummer 7 bauen irgendwelche Erntehelfer seit einer Woche jeden Abend einen Wintergarten.
1: Nummer 7, das ist der Gebens.
6: Und zwar schwarz, das sage ich Ihnen.
4: Wegen so ein bisschen Lärm, da macht man eine kleine Anzeige.
1: Ja, ging es ruhig mal persönlich rüber.
4: Ja, hau noch mal ein bisschen auf den Putz.
1: So ein Wintergarten fliegt schnell einmal ein Stein rein. Also rein zufällig.
6: Ach so.
7: Und die Nase, die war noch lebendiger.
8: Lebendiger, ja. Ja, vielleicht machen wir doch erst einmal mit dem Körper weiter, hä?
7: Ich hab mir mal nur den Kopf.
8: Ja, aber beim Exhibitionisten gehört ja noch ein bisschen mehr dazu.
7: Ist aber unanständig. Ich male keine nackten Männer.
8: Ja, aber malen muss ja ich. Moment.

0: Selbstständigkeit regeln.
1: Dass meine Tochter weiter als Sie. Ne? Aufwecken.
2: War doch gerade noch putzmunter.
3: Frau Bach? Frau Bach?
1: Ja, lassen Sie mich mal. Frau Bach? Hallo, Frau Bach? Hat die das öfter?
2: Keine Ahnung.
1: Ja, da braucht man einen Krankenwagen. Frau Bach, Krankenwagen! Oh, Frau Bach. Gierwitz. Haben wir ein kleines Nickerchen gemacht, was?
4: Der Krankenwagen ist jetzt unterwegs.
1: Abbestellen.
4: Er ist hüdernhot.
1: Sie sehen doch, dass hier alles in Ordnung ist. Hm? Der sieht ja aus wie Staller.
5: Das ist der Kerl.
2: Ja, ich habe nur das gemacht, was sie mir gesagt hat. Schieben Sie die Schuld nicht immer auf andere Riedel. Das bringt uns nicht weiter.
1: Frau Bach, hm? Wir suchen den, der nichts anhatte.
5: Hä? Aha, so, so. Sie sind mir einer.
1: Ja, Riedel, weitermachen, nicht? Und keinen Körper. Wir geben keine Nacktbilder raus. Der läuft ja nicht immer so rum.
6: Was ist mit dir?
7: Ja, ich bin mal Blase gelaufen.
8: Ja, weil du barfuß in die Schür drin bist.
1: Hubert Staller, war im Bad noch jemand, der so aussah?
6: Hm? Das bist doch du.
7: Entschuldige, so ein Schmarrn.
8: Ja, schau dir die Nasen an. Hat die nicht kapiert, wen sie zeichnen soll?
1: Ja, die ist ein bisschen... Und Riedel wollte noch ein Ganzkörperbild malen. Der Exhibitionist, wie Gott ihn schuf. Jedenfalls macht er morgen noch ein neues. Gibt's sonst noch was?
8: Nein. Doch, eine Beschwerde über so einen Erntehelfer-Bautrupp.
1: Ah, Schwarzarbeit. Hat das irgendwas mit dem Fall zu tun?
8: Glaube nicht.
1: Ah. Staller, warum humpeln Sie?
8: Ah ja, der ist ein Barfuß, ist ein Schurnei.
1: Ja, ja. Ja gut, dann schönen Feierabend, nicht?
8: Ja, gehen Sie schon.
1: Freunde, wir bauen Wintergarten.
8: Im Sommer?
1: Ja, das hebt die Lebensqualität. Also dann... Hm?

0: Ja. So, Frau Bach, dann sehen wir uns morgen, gell?
1: Wollen Sie noch einen Tee?
0: Tee? Na, ich habe leider überhaupt keine Zeit.
1: Mit der Polizei im Haus täte ich mich halt viel sicherer fühlen nach allem, was heute passiert ist. Mhm. Eine Runde Kniffel könnte ich Ihnen noch anbieten.
0: Kniffel? Ja, gut, ja, aber wirklich nur eine Runde.
1: Auf geht's!

0: Früher hat es doch so Pfandmünzen gegeben für die Umkleide mit so einer Kerbe drin.
1: Ja, früher hat es auch noch Postkutschen gegeben.
2: Ja, es war mir klar, dass du das nicht verstehst. In der Schule habe ich immer für alle die Pfandmünzen gezogen.
1: Jede Klasse hat seinen Depp.
2: Nein, weil es so schön geklimpert hat im Automat.
1: Da klimpert nichts mehr, haben Sie, das sind Chipkarten.
3: Nicht vom Beckenrand! Los, raus jetzt! Badeverbot!
4: Was sitzt hier da?
1: Bademeister sind die gleichen Deppen wie vor 50 Jahren.
2: Der ist mit Sicherheit nicht so beliebt wie der Braus. Vielleicht ist er neidisch, das wäre schon ein Motiv.
5: Herr Müller, zu Ihnen wollten wir.
4: Im Badebereich zeigen wir vielleicht schon aus, gell?
2: Blöd für Sie, gell? Wenn die da das Bad dicht machen.
4: Wo wollen Sie denn jetzt gleich zusperren?
5: Nein, wir wollen ja nicht zusperren. Uns interessiert, inwieweit der Herr Braus in den Streit um den Umbau verwickelt war.
4: Das sind politische Entscheidungen, da haben wir gar nichts zu sagen.
2: Und für den Braus gibt es ja schon einen Nachfolger?
4: Da müssen Sie die Betreiber fragen. Aber so wie es ausschaut, bleibt wieder alles an mir hängen.
2: Ja, da liegt der Burnout ja schon in der Luft. Gell?
5: Trotzdem brauchen wir noch die Bilder von der Überwachungskamera. Also von vor dem Mordtag.
4: Was jetzt?
5: Ja.
4: Ihr habt da jetzt keine Absicht.
5: Also ich glaube nicht, dass der einer das sauft.
4: Wird schon einen einfallen.
0: Ist doch komisch, dass der erstochen worden ist.
2: Wieso?
0: Ja, im Schwimmbad ist er untertauchen naheliegend.
2: Okay, ja, aber ob da jeder den Nerv hat.
0: Ja, das dauert ewig, oder?
4: So, das sind die Aufzeichnungen aus der Woche vor dem Mord.
2: Frage, ihr seid da gerade am Modernisieren. Ne? Habt ihr da noch welche von den Münzen für die Umkleide?
0: Und Sie?
2: Ja, ich sammel die.
4: Die aus Messing? Nein, die haben wir schon alle weggeschmissen. Und Modernisierung? Hier.
0: Entschuldigung, was heißt das?
4: Der Streit um den Neubau, der geht schon seit Jahren. Die rechnen jetzt zum dritten Mal durch, ob sich eine Sanierung lohnt. Jetzt kommt die Betriebsanalyse. Aber ob da mal was entschieden wird?
2: Was werden da genau analysiert?
4: Nein, Auslastung, Gewinn, Verluste, das ganze Zeug. Aber wenn Sie mich fragen, rentiert sich eine Sanierung überhaupt nicht. Technisch und energetisch ist das absolute Steinzeit.
2: Wahnsinn, gell? In Rumänien gibt's nicht einmal gescheite Brunnen und da wird wegen jedem Kratzer gleich ein neues Schwimmbad gebaut.
0: Und was denn du in Rumänien?
2: Ja, oder in

0: Das ist doch komisch. Kurz vor der Betriebsanalyse stirbt der Braus. Ja, vielleicht hat er dir irgendwas gewusst. Asbest in der Wand.
1: Oder er hat das Bernsteinzimmer entdeckt.
0: Ach, geht's hier doch mal auf.
1: Der Mann war Bademeister, Hansi. Der hat doch beim Umbau nichts mitzureden. Genauso gut kann es einer von den Rentnern gewesen sein, der Angst hatte, dass sein Wasserballett ausfällt.
2: Habt ihr ein Problem?
1: Ja.
2: Was ist das?
1: Das sind die Aufnahmen aus dem Schwimmbad, also von vor dem Mord.
2: Ich schaff das nicht. Ich hab so viel zu tun. Das könnt ihr selber machen.
1: Okay, Sonja, wir müssen ja gleich weg.
0: Ja, und der Riedel macht Vollzeit-Phantombild.
2: Ach, übrigens, Herr Frank Braus, der hat gar kein Testament gemacht. Der hatte keine Angehörigen mehr. Also geht das ganze Erbe an den Freistaat Bayern. War aber eh nicht viel zu holen.
1: Was heißt nicht viel?
2: Ein paar tausend Euro. Die Wohnung war ja gemietet.
1: Okay. Danke, Sonja.
3: Bitte.
1: Und

0: Handel.
1: Was? Ah, Entschuldigung. Ich hab die ganze Nacht Kniffel gespielt.
0: Was, mit ihr daheim?
1: Na, bei ihr daheim. Die ist ein bisschen nachtaktiv. Und dann haben wir noch Mühle gespielt und halb.
2: Ich will gar nichts weiter wissen. Was ist denn mit dem Phantombild?
1: Ja, da bin ich immer noch dran. Der Gewitz hat gemeint, ich muss ein neues machen, weil das alte jetzt so ausgeschaut hat wie er.
2: Jetzt, Wedel, hol der Dame vielleicht einmal einen Kaffee.
1: Ja, okay.
3: Frau Bach, Johannes Staller, wir kennen uns aus dem Schwimmbad. Da sind Sie doch öfter.
4: Ja.
3: Haben Sie da vielleicht einmal irgendeinen Disput mitgekriegt, wo der Herr Braus beteiligt war?
4: Ja, mit der jungen Frau. Aber das habe ich Ihnen doch schon gesagt.
2: Ja, das haben Sie uns gesagt, aber wir sind so blöd, das haben wir wieder vergessen.
4: Das ist immer vielleicht einer. Hätten Sie halt gescheit zugehört. Also. Der Herr Braus hat einen Streit gehabt mit der jungen Frau, die da Chefin ist oder so. Der Name,
3: Also lange, dunkle Haare?
4: Ja, genau. Vorgestern war das. Aber um was es da gegangen ist, habe ich leider nicht verstanden.
3: Danke, Frau Bach, Sie haben uns sehr geholfen.
4: Hätten Sie nur gleich gescheit zugehört. Hinterher ist man immer schlauer, was? Der Martin könnte mich daheim fahren.
2: Entschuldigung, wer ist der Martin?
3: Ich glaube, die meinten Riedel.
2: Ach so, nein, der Martin hat kein Auto.
3: Aber mit dem Bus. Also, da bringt er sie heim.
4: Ja, das ist fein. Einen sehr netten jungen Kollegen haben sie da. Mhm. Und so adrett.
2: Mhm. Ja. Jetzt glaube ich, kommt schon der Bus.
4: Ja.
5: Ist ja ein bisschen langweilig. Gewitz? Ha.
1: Aber um die Zeit hält sie immer ihren Mittagsschlaf.
6: Ja, dann gehen Sie halt mit und seien fertig, wenn sie wieder wach wird, nicht? Vielleicht ganz gut, wenn Sie da sind. Einzige Zeugin in dem Alter, nicht? Da kann weiß Gott was passieren. Hm? Was haben Sie denn?
1: Ja, nix. Ich war halt nur schon die ganze Nacht da.
6: Was? Sie waren die ganze Nacht bei Frau Bach?
1: Ja, wir haben Kniffel gespielt.
6: Kniffel? Und ist was dabei rausgekommen?
1: Naja.
6: Und?
1: Ja, ich habe eigentlich nur verloren.
6: Das interessiert mich doch nicht, ob Sie gewinnen oder verlieren. Ab! Kniffel.
5: Vielleicht sucht er ja wen.
3: Ach, der hat einfach seinen Spind nicht gefunden.
0: Also, wie der da rumschlägt, da könntest du wirklich meinen, der hat Dreck am Stecken.
6: Blödsinn.
0: Ja, vielleicht hat er eine gespaltene Persönlichkeit.
2: Ja, das glaube ich schon lang.
5: Gestern Morgen kam er auch später. Da war er erst nach 10 im Büro. Mhm.
0: Spricht er nicht gerade für ihn?
2: Ach, an sich absoluter Schwachsinn.
7: Hubert Staller.
2: Hier. Ah, Elvis Presley.
6: Sieht er nicht aus wie ich?
2: Ja, also mit viel Fantasie.
6: Ich sag Ihnen eins, die Dame hat nicht alle Latten am Zaun. Erst Staller und jetzt ich. Die beschreibt einfach den sie zuletzt gesehen hat.
0: Ja, wie so eine spinöse Künstlerin, die sich ganz langsam an ihr Werk rantastet.
6: Staller, die Frau war Fachverkäuferin für Büroartikel. Hm?
3: Warum hat er uns eigentlich bis heute nicht gesagt, dass er noch einen Tag vor dem Mord im Schwimmbad war?
2: Was?
3: Ja, und das Phantombild, das schaut auch aus wie er.
2: Es gibt doch ein Phantombild, das schaut aus wie du.
3: Das ist doch was ganz anderes. Ich habe nichts verheimlicht.
2: Also, wenn du im Wasserballett wärst, dann würdest du es auch geheim halten.
3: Ja. So Führungskräfte, die brauchen halt einen Ausgleich nach Feierabend.
2: Normalerweise ging er dir ins Buff.
3: Weißt du nicht, der Gierwitz? Das ist ja viel zu geizig.

Nur ein halbes Stündchen. Dann machen wir weiter. Sie können ja so lange in der Fernsehzeitschrift lesen.

0: Ja, Frau Dreyfus, wir haben eine Zeugin, die hat gesehen, wie Sie mit dem Frank Braus gestritten haben.
1: Ja? Ach so, er hatte einem Gast Badeverbot erteilt, weil er dachte, dass der ins Becken. Ja, es war aber ein Missverständnis. Ich habe zwischen den beiden vermittelt. Das hatte ich völlig vergessen. Entschuldigung.
2: Wie hat denn der geheißen, der Badegast?
1: Ein Herr Griebitz.
0: Was ist der Griebitz?
1: Ach, Sie kennen den?
2: Nein.
3: Hier soll der Wellnessbereich hin. Energetisch ist dann nach dem Neubau alles auf dem neuesten Stand. So wie wir uns das für unsere Bäder wünschen.
2: Bäder? Haben Sie mehrere?
3: Ja, 8 hier in der Region. So ein Neubau geht natürlich nur mit Zuschüssen und um die geht es seit Jahren. Übermorgen wird die Betriebsanalyse veröffentlicht und danach soll entschieden werden. Eine Sanierung ist natürlich nicht so attraktiv für uns wie Neubau.
0: Darf ich mal so ein Heftel da mitnehmen?
3: Das ist eigentlich intern. Kennen Sie sich denn mit Diagrammen aus?
2: Er ist Spezialist.
3: Ach.
0: Also noch mit dem toten Bademeister gestritten.
4: Ja, ja, du kennst ihn doch, der Streit mit jedem.
0: Was hat der eigentlich gemeint, dass der Griebitz da war? Sie wissen schon.
4: Na ja, dass er ins Becken gemacht hat.
0: Das macht doch jeder, das sieht man nicht.
4: Außer.
0: Was?
4: Es ist ein großes Geschäft.
5: Also wenn der rauskriegt, dass er ihn verdächtigt, dann dreht er durch, das kann ich euch versprechen.
0: Das tun wir doch gar nicht, aber in dem Job, da muss man manchmal unangenehme Fragen stellen, auch wenn es dem Herrn Griebitz nicht passt.
6: Wenn dem Griebitz was nicht passt?
2: Ich weiß nicht, ich habe keine Ahnung.
5: Das ging jetzt gerade noch mal um das Schwimmbad. Sie sind ja da auch auf der Überwachungskamera drauf.
6: Ach so, erzählen Sie mir.
7: Aha. Ja, ja, da suche ich meine Chipkarte. Wieso interessiert Sie das?
0: Ja, das hat ja immerhin eine Vorgeschichte.
7: Schnüffeln Sie mir etwa hinterher? Die Sache mit dem Bademeister?
2: Na, ja, der ist umgebracht worden. Aber da geben Sie jetzt eine kurze Erklärung ab, dann ist die Sache bei den Akten.
7: Akten? Was ermitteln Sie hier eigentlich? Ich hatte mit dem Herrn Braus einen Disput, weil er mich als Beckenpinkler bezeichnet hat. Fälschlicherweise wohlgemerkt. Aber deswegen muss ich mich von Ihnen noch nicht kriminalisieren lassen, oder? Haben Sie die anderen Badegäste überprüft?
0: Ja, nichts anderes haben wir jetzt vor.
2: Jetzt überprüfen wir gerade die Konstrukte um den Neubau.
7: Ah, Wirtschaftskriminalität. Ja, gut. Ja, worauf warten Sie denn noch? Hm? Ach, und jetzt, das Video brauchen wir dann ja nicht mehr, nicht?
5: Soll ich das jetzt löschen?
7: Ja, ich will nur nicht, dass da was ins Internet kommt, nicht? Sie wissen ja, wie schnell da aus Mücken Elefanten gemacht werden, ne?
8: Tatwaffe ist vermutlich ein spitzer metallischer Gegenstand, vielleicht ein Schraubenzieher.
2: Ui, das hast du jetzt lang gebracht.
8: Entschuldigung, ich habe hier vielleicht noch mehr zu machen als eure Leichen.
0: Anja, kannst du das vielleicht auch noch testen?
8: Hat einer Grippe oder worauf testen?
0: DNA. Wenn wir die nämlich auch bei der Leiche finden, dann ist er dran, der Guido Walz.
8: Und wer ist jetzt der Walz?
2: Ja, einer aus dem Wasserballett. Der hat vor 30 Jahren mal eine Anzeige wegen Exhibitionismus gekriegt.
8: Aha, so alt ist das Taschentuch offenbar auch.
0: Was? Ganz normales Taschentuch. Hauptsache die DNA ist frisch.
2: Sie geht halt mir nach dem Äußeren.
8: Ach, Irrtum, mein Lieber. Beim Äußeren mache ich gerne mal Kompromisse, wenn bloß das Innere stimmt. Aber wenn das Innere auch nicht stimmt, ja, dann wird's kritisch.
0: Ich hab das halt schon seit geraumer Zeit. Auf jeden Fall hat der Walz da reingespielt, der Hupsi war dabei.
2: Ja, ich bleib auch gleich.
6: Aber das ist doch Sie, Riedel.
7: Ich?
6: Ja. Jetzt haben Sie 2 Tage mit dieser Frau rumgemacht und nichts zustande gebracht.
9: Ja, aber vielleicht sieht der Täter mir ja irgendwie ähnlich.
7: Blödsinn. Die Frau ist dement. Das wird nicht verwendet. Schluss damit. Ah, gut, dass Sie kommen. Das mit den Phantombildern, das bringt nichts. Vorschläge? Das
0: schaut ja aus wie der Riedel.
7: Vorschläge?
0: Ja, das wollte man gerade fragen. Wir würden gern morgen jemand in die Wassergymnastik einschleusen, also undercover als Maulwurf.
7: Gute Idee. An wen haben Sie gedacht?
2: Ja, ehrlich gesagt haben wir an Sie gedacht.
7: An mich?
0: Ja, bei uns kennen die ja.
7: Nee, das macht Riedel.
6: Was, ich?
7: Ja, dann wäre das geklärt.
6: Ja, aber die Frau Bach, die kennt mich doch auch.
0: Ja, da hat er recht.
7: Gut, dann sorgen Sie dafür, dass sie da morgen nicht auftaucht. Hm? Gut, raus.

0: Und worauf soll ich da jetzt genau achten?
1: Herr Kirill, alles ist wichtig. Jeder, der da neben dir rumplanscht, der könnte der Mörder sein.
2: Na, schaust du mal, wer Schwimmbrille und Badekappe dabei hat.
1: Oder ein Schraubenzieher. Und wenn sich einer verhaltensauffällig zeigt?
0: Wie soll ich das erkennen?
3: Bauchgefühl, Riedl. Bauchgefühl.
2: Das ist schon komisch. Da sind einmal 10 im Bad, dann auf einmal wieder 100, am nächsten Tag wieder 15. Ja.
1: Bevölkerungsschwache Region. Du hast jetzt Stoßzeiten beim Schulschwimmen.
2: Na, das kann ja nicht sein. Das sind ja beim Wasserballett allein schon 10. Die ganzen Rentner, die da abends umeinander planschen.
1: Tu mal her.
4: Warum sitzt dieser Bach schon wieder im Konferenzraum?
2: Damit der Riedl sich frei entfalten kann.
1: Enttarnung beim Undercover-Einsatz, das wäre die Komplettkatastrophe.
4: Sie lassen eine demenzkranke Frau auf dem Revier stricken, damit Riedl Wassergymnastik machen kann, während Sie hier Däumchen drehen?
1: Ne, nix Däumchen. Wir sind ja mittendrin im Ermitteln.
5: Habt ihr schon gelesen? Entscheidung um Neubau aus betrieblichen Gründen vertagt, Betriebsanalyse verschoben.
2: Oh, das hat sie gestern noch anders angehört.
4: Und das heißt jetzt?
2: Ja, dass Sie ein bisschen auf die Frau Bach aufpassen müssten.
4: Wie?
1: Und nicht aufwecken, wenn es einschläft.
4: Wo wollen die hin?
5: Tja.
6: In die Nudeln nach oben. Verlagern das Gewicht auf den rechten Fuß. Jawohl. Balance halten. Und auf das linke Bein.
7: Sind Sie neu?
8: Ja.
6: Und wieder auf den rechten Fuß. Ja, Martin, jetzt machen Sie doch mal gescheit mit.
8: Entschuldigung.
6: Wenn Sie gescheit mitmachen, dann spüren Sie den Defekt bereits nächste Woche.
8: Cool.
6: Und wieder auf den linken Fuß.

0: Wollen wir jetzt?
1: Ja.
0: Können Sie das mal übernehmen? Hm? Die gucken mich immer so an.
2: Seit wann wissen Sie denn das, dass da was nicht stimmt?
1: Seit ein paar Tagen. Und ich will auch nicht lange drum rumreden. Es sieht alles nach Manipulation aus.
3: Und das haben Sie erst jetzt bemerkt?
1: Wir haben 8 Bäder.
2: Ja, und bei der Streiterei mit dem Braus, da ist es genau darum gegangen, oder?
1: Er meinte, er weiß nichts darüber und der Möller ganz genauso. Die beiden sagen, dass sie korrekt abrechnen und dass der Fehler irgendwo bei uns sein muss. Was soll ich da machen?
2: Na, die Polizei holen zum Beispiel. Warum haben Sie uns das nicht gleich gesagt?
1: Weil ich dachte, dass ich mich damit verdächtig mache.
3: Das haben Sie jetzt auch so geschafft. Wer ist denn rein theoretisch in der Lage, die Besucherzahlen zu manipulieren?
1: Jeder. Vom Bademeister bis zur Buchhaltung. Wir überprüfen gerade alles. Überweisung, Barbeträge, wenn der Automat nicht funktioniert.
3: Mhm. Also der Bademeister kassiert das Geld und dann?
1: Holt es ein Kurier ab. Wir rechnen es meistens nach. Und bis jetzt hat nie was gefehlt.
3: Also ist vollkommen wurscht, wie viele Besucher im Bad waren. Die Abrechnung stimmt immer, oder?
1: Ganz genau. Aber weisen Sie das mal jemanden nach.
2: Ja, im Nachweisen, das sind ja mir die Spezialisten. Mhm. Der Automat, der ist doch schon seit längerer Zeit kaputt. Das hat doch mit Sicherheit seinen Grund.
4: Na logisch, da kann man die Besucherzahlen fälschen und selber die Eintrittsgelder kassieren.
2: Ja, dafür muss aber einer kräftig an dem Teil da rumgeschraubt haben. Ja,
4: das ist doch kein Problem.
2: Ja, aber das siehst du von außen nicht.
3: Dafür gibt's Spezialisten.
5: Ja, bloß kenne ich mich mit Kassenautomaten nicht wirklich aus, ne? Ja,
3: wirklich kennst du dich mit gar nichts aus.
2: Okay, ja, sieht, für dich ist ja dieser Kinderspiel. Da kriegst du so einen Techniker-Overall, marschierst da rein. Ist eine Sache von 5 Minuten.
5: Aha, und wo ist der Overall?
3: Jetzt liegt's am Overall, oder?
6: Polizei! Hupsi, ihr müsst ganz schnell kommen.
7: Ich hab wirklich überall geschaut, der ist weg.
2: Aber weit kann doch der nicht sein.
8: Also draußen hat überhaupt keiner was gesehen. Wie hat denn der ausgeschaut, Rino?
7: Ja, also in sein Gesicht habe ich jetzt nicht direkt geschaut.
8: Wohin dann?
7: Ja, dahin halt.
2: Ja, das hat er doch intuitiv richtig gemacht.
7: Was intuitiv?
2: Ja, weil wir jetzt eine schöne Gegenüberstellung machen können.
8: Mit wem denn?
2: Mit den restlichen männlichen Badegästen.
8: Das ist doch kompletter Blödsinn, Hansi.
2: Entschuldige, wenn der Riedl einmal richtig hinschaut.
8: Hansi, das ist kompletter Schmarrn, das funktioniert nie.
2: Ja, aber was soll man denn sonst machen?
8: Riedl, erkennst du so gar nichts?
9: Na, der hatte keinen Bademantel angehabt.
10: Ich will meinen Anwalt sprechen.
2: Moment, da brauchst du jetzt keinen Anwalt.
8: Nein, das ist ja nur einmal kurz aufmachen und wir drehen uns ja um.
10: Dann werde ich mich bei Ihrem Chef beschweren. Das ist doch juristisch hier völlig wertlos.
2: Also, auf 3 machen Sie einfach kurz auf und
8: wie gesagt, wir drehen uns ja um.
2: 1. 2.
8: Na, Riedl, tu doch nicht umdrehen.
9: Ach so.
2: 1, 2, 3.
9: Was denn hier los?
8: Gegenüberstellung.
9: Sie 3 können gehen. Entschuldigung.
2: Ja, aber der Riedl hat.
9: Ich will nicht hören!
8: Ich hab gleich gesagt, dass das nicht funktioniert.
5: Es ist mir schon klar, dass Sie mich nicht persönlich bestellt haben. Ich komme ja auch über die Hotline, da können Sie mich gar nicht persönlich bestellen. Verstehen Sie?
10: Normalerweise erfahre ich das aber.
5: Ja, aber bei Ihrem Automaten brennt es. Mir wäre es auch lieber, wenn die Kunden nicht ständig anrufen würden und sagen, es pressiert.
10: Das muss ich aber zuerst mit der Frau Dreyfus abklären.
5: Gut, dann rufen wir die Frau Dreyfus vielleicht mal an, oder? Können wir ja machen. Frau Dreyfus. Frau Dreyfus, ich grüße Sie. Hier ist der Herr Yazid. Ich stehe jetzt gerade im Schwimmbad und ein gewisser Herr
10: Müller.
5: Müller sagt, er braucht eine Auftragsbestätigung. Wie bitte? Okay. Sie sagt, es ist ja wohl klar, dass nach dem gestrigen Vorfall irgendwas passieren muss. Gut. Gut, alles klar. Möchtest du noch sprechen, den Herrn Müller?
0: Müller.
5: Nicht. Gut. Dann auf Wiedersehen, Frau Dreyfus. Kann ich dann mal ran vielleicht?
4: Yassid? Yassid?
0: Aufgelegt.
2: Was war das?
4: Weiß nicht, jetzt dreht er völlig durch.
2: Sag mal, Riedl, hast du nicht gesagt, dass du den beinahe erwischt hättest?
7: Ja.
4: Schaut aber ganz anders aus.
11: Jungs, der Guido Walz hat uns doch erzählt, dass er am Tag des Mordes wegen seinem Auto zu spät gekommen ist.
4: Ja?
11: Das ist aber komisch, weil vor 2 Jahren wurde ihm der Führerschein entzogen. Nicht nur das, der Wagen ist auch schon längst stillgelegt. Und der Nachbar erzählt, der fährt die ganze Zeit mit dem Fahrrad durch die Gegend.
2: Das langt mir jetzt aber wirklich. Super Arbeit, Sonja.
0: Also, der Exhibitionist war ich. Ich hab so getan, als ob ich zu spät gekommen wäre. Ich hab's all die Jahre unterdrückt. Aber das mit dem Mord war ich nicht.
2: Und warum soll man Ihnen das jetzt glauben?
0: Den im Haus habe ich überhaupt nicht gesehen, nur den Möller.
4: Was? Möller?
0: Ja, als ich mich hier umziehen wollte, war was komisch. Der Möller hat mich Sachen in einen Spind gestopft und den Boden davor gewischt. Das habe ich gewundert, weil der Möller doch immer sonst seine Sachen in die Bademeisterkabine einschließt. Dafür gibt's die ja. Und den Boden macht ja sonst die Putzfrau.
4: Wissen Sie noch, welcher Spind das war?
0: Nein. Aber am Ende. Vor der Männerdusche.
2: Stell dir vor, der Müller und der Braus zweigen sich jeden Tag einen Riesenbatzen von dem Eintrittsgeld ab.
4: Aha. Wenn der eine aussteigen will, muss der andere natürlich was unternehmen.

0: Wie sind jetzt hinterher sieht?
1: Ich hab keine Ahnung. Entschuldigung, machen Sie mal auf, bitte.
0: Schau, Hupsi, wenn das da der tote Winkel ist, bei dem Möller hast du auf keinem Video an seinem Spind gesehen.
1: Vielleicht hat er einfach die Kamera da verstellt.
0: Na, davon gehe ich jetzt einmal nicht aus.
2: Servus.
1: Wie schaust du aus?
2: Ja, wenn ich schon mal da bin, oder? An einem Automaten ist übrigens sauber rumsabotiert worden. Da hat er den Kontakt aufgeschraubt und wenn man den wieder festschraubt, dann geht er wieder.
1: Ist doch mal eine gute Nachricht.
0: Ja, jetzt brauchen wir bloß noch den, der da manipuliert hat.
2: Nächstes Mal wäre es übrigens schön, wenn ich freie Bahn hätte. Gell? Ich habe eine Viertelstunde auf den Möller eingeredet, dass ich endlich in Ruhe arbeiten kann.
1: Mhm. Sag mal, ist recht voll im Bad.
2: Drei junge Frauen, gut aussehend.
0: Was, du der einzig männliche Badegast? Und drei abgesperrte Spinde?
1: Ja, interessante Denksportaufgabe, Hansi.
2: Hey!
0: Was hast denn du für eine Nummer?
2: 149.

0: Interessant. Handtuch.
1: Mei, was habe ich denn gesagt von wegen Schuhe im Badebereich? He?
2: Das nächste Mal dann. Kommt Ihnen der bekannt vor?
1: Nein.
2: Den hat der Herr Brausen im Rücken gehabt, weil er bei Ihren Betrügereien nicht mehr mitmachen wollte.
3: Ja, und das hat Ihnen nicht gefallen, da sind Sie ihm hinterher auf die Rutsche.
2: Ja, und die Leiche konnten Sie nicht entsorgen, weil Ihnen der Exhibitionist dazwischengekupft ist.
3: Ja, und die vom Wasserballett, die waren ja auch schon da.
1: Das ist der größte Schmarrn, den ich jemals gehört habe.
3: Aha, na ja, da warten wir jetzt auf die Spurensicherung.
2: Halt, was haben Sie vor?
3: Na ja, er kann das Geständnis auch im Wasser ablegen.
2: Das ist für einen Bademeister nur konsequent. Was hast du vor?
1: Ja, ist schon recht.
3: Ich würde wahnsinnig gern nochmal.
2: Was?
3: Auf die Rutsche.

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6: Überall bei uns in NRW gibt es tolle Ausflugsziele zu entdecken. Wo ist es am schönsten? Wo können Sie am besten entspannen? Oder wo geben Sie so richtig Vollgas? Egal ob Biergarten, Freizeitpark oder die grüne Oase. Was ist Ihr Lieblingsort?

0: all die Menschen in Hitze berufen, nicht sich abkühlen. Ne? Pizzabäcker, Straßenbauerin an der Teermaschine oder auch in den heißen Büros. Gibt es eigentlich hitzefrei am Arbeitsplatz?
1: Hier oben brennt die Sonne. Schatten, Fehlanzeige. Die Dachdecker aus Bielefeld können sich heute nur mit Hut und Sonnencreme schützen bei 31 Grad.
2: Wenn es jetzt sehr viel wärmer wird, dann machen wir hitzefrei. Aber so wie heute, da machen irgendwie Trinkpausen, stellen uns den Schatten dann ab und zu, wenn es gar nicht geht. Ja, Wasser kriegen wir auch vom Chef gestellt.
1: Auch in anderen Jobs wird die Hitze zur Belastung. Doch wie werden Arbeitnehmer geschützt? Gibt es hitzefrei auch im Büro und anderswo?
3: Also ein Recht auf hitzefrei gibt es normalerweise nicht. Nur wenn es wirklich so heiß ist, dass es mich krank machen kann und der Arbeitgeber keine Schutzmaßnahmen ergreift, kann ich im Einzelfall nach Hause gehen. Die Hürde dafür ist aber wirklich sehr hoch.
1: Bei 30 Grad in einem Arbeitsraum ist der Arbeitgeber verpflichtet, durch Lüften, Getränke, Hitzepausen oder auch eine Verlagerung der Arbeitszeiten für Abkühlung zu sorgen. Steigen die Temperaturen auf 35 Grad und mehr, ist ein Raum nicht mehr als Arbeitsplatz geeignet. Auf dem Markt in Dortmund versuchen heute Händler und Kunden gemeinsam der Hitze zu trotzen.
4: Ich darf nicht zu Hause bleiben, aber ich habe tatsächlich einen richtig coolen Job, wo ich mit Kindern arbeite. Und dann gehen wir einfach ein bisschen draußen planschen und machen uns eine gute Zeit, essen Eis und ja, einfach schön.
5: Früh lüften, ganz früh lüften, dann alles runter, sonst kann man nichts machen. Im besten Fall hat man eine Klimaanlage, die haben wir leider nicht.
6: Wir gucken mal, wie das Wetter jetzt letztendlich wird, ne, wie warm es gegen Mittag ist. Aber ich denke mir, dass wir ein Stündchen eher Feierabend machen dürfen.
1: Wer auf weniger Verständnis beim Arbeitgeber stößt, muss andere Wege gehen.
3: Also ich würde immer zuerst noch mal das Gespräch mit meinem Chef suchen. Vielleicht finden wir doch eine Lösung, dass er was macht oder ich zum Beispiel Überstunden abbauen kann. Wenn das nicht hilft, sollten Betroffene den Betriebsrat einschalten. Und wenn es in kleinen Betrieben keinen Betriebsrat gibt, dann kann ich mich an die Arbeitsschutzbehörden bei den Bezirksregierungen wenden. Da muss ich eine sogenannte Arbeitsschutzbeschwerde einreichen.
1: Die Dachdecker in Bielefeld wollen nach der Arbeit in den Firmenpool springen. Jetzt muss erst die Flaschendusche helfen.
0: Oder man zieht das mit dieser Dusche etwas größer auf. Es gibt sie nämlich, diese kühlen Orte in Nordrhein-Westfalen. Und es ist deutlich mehr als ein Gag, was wir dort erleben. So ein sprühvernebelter Platz. Alex Klein ist das. Du bist in Iserlohn an sich ja schon ein cooler Ort.
7: Ja, ein sehr cooler Ort, aber der hier ist tatsächlich besonders cool und das liegt daran, dass es hier an diesem Bahnhofsvorplatz, der sonst eigentlich nicht so viel kann, ein besonderes System gibt, das in Deutschland einzigartig ist. Es ist nicht alleine dieses Edelstahlnetz hier über uns, das in möglicherweise mehreren Monaten, nicht allzu langer Zeit mal von Kletterpflanzen, die hier auf Säulen stehen, zugewachsen ist. Nein, in all diesen Bottichen befindet sich Trinkwasser, das wird immer wieder unterirdisch nachgefüllt und jetzt, Achtung, kommen wir genau richtig. Wird das alle 2 Minuten für 40 Sekunden zum Beispiel in so einen aufgeheizten Reporterkopf genebelt. Und tatsächlich, sagt mir die Stadt, wird es dann in Tateinheit mit dem verschatteten Dach dazu führen, dass die Temperatur an diesem Ort um 6 bis 8 Grad sinken wird. Und das ist bei den 35 Grad, die wir jetzt hier auf diesem Vorplatz haben. Super, super gut und natürlich auch ein Quantensprung. Das muss man erst mal schaffen. Gibt es nicht an so vielen Orten. Die Deutsche Umwelthilfe und auch andere Initiativen haben dieses Projekt hier schon gelobt, weil es eben die Stadt an diesem Ort deutlich kühler macht und vielleicht auch für die Menschen, wenn das hier alles mal zugewachsen ist, zu einem richtigen Zuflussort macht.
0: Ich sehe es schon morgen in der Zeitung. Bekannter Fernsehreporter zieht nach Iserlohn. Der Nebel hat es ihm angetan. Alex, dankeschön. Nach Iserlohn. Ja, da ist sie. Wieder so eine Brücke im Westen, die es deutschlandweit in die Schlagzeilen schafft. Das ist die Bonner Nordbrücke. Ist die wichtigste Ost-West-Verbindung der Region und seit Wochen gesperrt. Und heute wird klar, Staus und Chaos, sie werden bleiben. Geöffnet wird da erstmal gar nichts.
8: Eine verwaiste Brücke, überfüllte Ausweichstrecken. Und keine schnelle Lösung in Sicht. Mit schlechten Nachrichten zur Nordbrücke kam Verkehrsminister Patrick Schnieder am Vormittag nach Bonn.
9: Die Schäden sind gravierender, als das auf den ersten Anschein gewirkt hat. Es steht jedenfalls fest, dass wir diese Vorlandbrücke nicht mehr benutzen können für Pkw- oder Lkw-Verkehr. Und deshalb wird sie jetzt möglichst schnell abgerissen.
8: Nicht die ganze Brücke ist kaputt, sondern eben die sogenannte Vorlandbrücke auf der linken Seite, also der Teil, der über Land liegt. Dieses Stück soll bis Ende 2028 neu gebaut und erst dann wieder für

0: Autos freigegeben werden. Radfahrer und Fußgänger sollen nicht so lange warten. Sie könnten schon in diesem Spätsommer wieder auf der Brücke über den Rhein mit einem neu gebauten Zugang. Alle anderen müssen sich wohl oder übel die nächsten 2 Jahre durch den Verkehr quälen.
1: Ja, wie bedeutend diese Brücke ist für den ganzen Westen, das weiß Andrea Mioska aus der WDR-Landespolitik. Drehen wir es mal um. Was heißt es denn fürs ganze Land, für Nordrhein-Westfalen, wenn diese Bonner Nordbrücke jetzt 2 Jahre lang gesperrt ist?
2: Ja, das ist ein großes Problem. Und so sagt auch NRW-Verkehrsminister Krischer, das ist eine ganz schwierige Situation, nicht nur für die Region rund um Bonn, sondern durchaus für das ganze Land. Denn wir sind ja Transitland Nummer 1, aber NRW ist auch Stauland Nummer 1. Und wir haben es mit vielen Baustellen auf Autobahnen zu tun, vielen maroden Brücken. Und das ist nun wieder eine wichtige Verkehrsachse von Westen nach Osten über den Rhein, für die es keine echte Alternative gibt. Die Alternativen sind weit entfernt und halt auch sehr stark belastet. Also großes Problem. Gleichzeitig begrüßt der Verkehrsminister, dass es mit einem Neubau dieser Vorlandbrücke recht schnell gehen soll. Das soll ja nur 2 Jahre dauern, weil die Ausschreibung so gestaltet ist, dass eben der Bau und die Planung in einer Hand liegen sollen. Und die Firmen, die sich jetzt bewerben für dieses Projekt, die müssen also angeben, dass sie es möglichst schnell schaffen. Und dann soll auch der den Zuschlag bekommen, der es am schnellsten packen kann. Und die Vorgabe ist eben 2 Jahre. Und das ist nach Ansicht vom Verkehrsminister sehr schnell.
1: Das ist wahrscheinlich sogar wirklich schnell, aber es sind eben 2 Jahre und das kann lang sein, kann wehtun, wenn man mit der Brücke Geld verdienen muss. Ne? Bitte um eine kurze Antwort.
2: Absolut, ja. Spediteure und Handwerkskammern sind davon überhaupt nicht begeistert. Die fordern jetzt auch Entlastung zum Beispiel von Mautgebühren und auch von der Opposition, SPD und FDP im NRW-Landtag. Da wird gesagt, da muss es jetzt Entlastung geben für die Region. Das Land soll sich da stärker engagieren. In den nächsten Wochen soll es da jetzt weitere Gespräche geben zwischen Bund, Land und Autobahn GmbH und den Kommunen drumherum.
1: Andrea, danke schön nach Düsseldorf. Wir kommen nach Köln. Das ist eine Szene, die sich mittlerweile in der gesamten Kölner Innenstadt abspielen kann. So eine große Polizeikontrolle. Gesucht werden Drogen, Dealer, Hintermänner. Fast täglich sind die Schlagzeilen von Drogenproblematik beherrscht. Und eine Person rückt da immer mehr in den Mittelpunkt. Der Kölner Sozialdezernent Harald Rau, der die Situation einfach nicht in den Griff kriegt, sagen seine Kritiker.
3: Der neueste Drogen-Hotspot in Köln ist die Haltestelle Hansaring. Crack-Konsum in aller Öffentlichkeit. Die Menschen nehmen hier ihren Stoff, während Mütter mit dem Kinderwagen direkt in der Nähe sind. Die Abhängigen seien hierhin verdrängt worden, heißt es. Wir treffen Nicole, abhängig seit 30 Jahren, wie sie uns erzählt. Früher herrschten bessere Sitten.
4: Das gab's nicht. Offenen Konsum hast du Schläge von deinen eigenen Leuten bekommen. Ne? Du konntest dich irgendwo die Hose einfach unterlassen und jalla. Oder irgendwo hinpissen und hinscheißen. Das gab's nicht. Das gab's bei uns einfach nicht.
5: Erzählen, ja.
4: Kam zwei, ich weiß nicht, was es anfing, 2017, 18, 19, dieser Steinrauchen, ja, dieses Crackrauchen. Und dann haben die Leute alle ihre Hemmung verloren.
3: Wir fragen, warum Kokain, aus dem Crack gewonnen wird, in den vergangenen Jahren einen wahren Siegeszug in der Szene erlebt.
4: Weißt du warum? Weil es so billig geworden ist, ja? Und weil es die Leute sind abgestumpft durch das Heroin. Aber das Crack lässt sich wieder wach werden, ja? Lässt wieder Gefühle zu. Ja? Der Kopf wird wieder eingeschaltet, du denkst nach, du machst dir Gedanken. Alles, was vorher abgestellt wurde. Ja? Das ist das.
3: Die Stadt will helfen. Und dann kommt diese Nachricht. Im Drogenkonsumraum am Kölner Neumarkt ist der Betrieb eingeschränkt. Neben sonntags ist jetzt auch samstags geschlossen. Mitarbeiter haben gekündigt.
6: Wir haben Pflegenotstand in Köln, überhaupt gar nicht vorhersagen, wie schnell uns das gelingen wird. Ich bin aber relativ zuversichtlich, dass uns das bald, und da rede ich jetzt mal von Wochen, gelingen wird, dieses Personal zu finden.
3: Es gibt dann doch Rückschläge im Kampf gegen die offene Drogenszene. Köln muss, wie andere Städte auch, noch viel tun.
1: EU-Politik, die uns Online-Shoppern sehr gut gefallen wird, auch in Deutschland, kommt jetzt verpflichtend. Bei vielen Online-Händlern ein eigener Widerrufs-Button direkt auf deren Internetseite. Das Versprechen ist, so unkompliziert, wie wir auf Seiten kaufen können, so unkompliziert sollen wir auch zurückgeben. Verbraucherschützer jubeln, die Branche sieht natürlich zusätzlichen Aufwand.
7: Gekauft, bereut. Die Hose passt doch nicht. Wer einen Online-Kauf widerrufen wollte, musste bislang oft erst umständlich suchen auf der Homepage vieler Händler, um sie zurückzusenden. Seit heute soll das einfacher werden. Viele Online-Shops müssen nun

0: einen Widerrufsbutton anbieten, gut sichtbar und nicht im Kleingedruckten versteckt.
1: Dieser Widerrufsbutton ist wirklich eine gute Idee. Das dient dem Verbraucher und das ist wirklich im Sinne der Verbraucher auch. Das ist nämlich eine Möglichkeit, genauso schnell den Widerruf zu erklären, wie man eingekauft hat. Und ich finde das fair.
0: Ob bei Mode, Technik oder Möbeln, die Rückgabe wird also kundenfreundlicher, wenn der Button auf der Homepage auch schnell zu finden ist.
2: Sollte auch nicht in irgendwelchen Untermenüs versteckt sein und vor allen Dingen muss da klar Widerruf stehen. Also da darf jetzt nicht irgendwie Serviceanfrage oder sowas stehen. Also es muss klar erkennbar sein, dass ich auf diesen Button klicken gehe, um eben den Kauf zu widerrufen.
0: Kritik kommt dennoch aus dem Onlinehandel.
3: Es ist eigentlich schon so, dass die Online-Händler ein niederschwelliges Angebot bieten für die Verbraucher, damit sie die Ware schon zurückschicken können oder eben ihren Widerruf erklären können. Deswegen ist diese Widerrufsfunktion zusätzlich eigentlich ehrlich gesagt unnötig.
0: Aber ein leicht zu findender Widerrufsbutton, der ist neu. Nun müssen sich auch internationale Händler, die gezielt Kunden in Europa ansprechen, daran halten.
2: Also wenn die Händler nicht in der Europäischen Union sitzen, sich aber klar zum Beispiel an den deutschen Markt richten, weil sie ihre Homepage auf Deutsch haben, weil sie nach Deutschland liefern, dann müssen sie diesen Widerrufsbutton auch auf ihrer Homepage einbauen. Das ist theoretisch die Rechtslage. Die Frage ist, wie sie das in der Praxis umsetzen. Wir haben das in der Vergangenheit oft erlebt, dass Händler außerhalb der EU sich eben nicht an europäisches Verbraucherrecht gehalten haben.
0: Auch wenn es bei manchen ausländischen Anbietern also schwierig bleiben könnte, für Verbraucher dürfte der Widerruf bei vielen Online-Händlern in Deutschland und Europa künftig deutlich einfacher werden.
4: Und das sind weitere Schlagzeilen hier aus dem Westen.
5: Das neue elektronische Stellwerk für den Kölner Hauptbahnhof soll jetzt Anfang kommenden Jahres in Betrieb gehen. Zuvor muss der Bahnhof im Januar noch einmal, wie hier im vergangenen November, 11 Tage lang komplett gesperrt werden. Das hat die Deutsche Bahn am Mittag mitgeteilt. Der Fernverkehr werde dann wieder über den Bahnhof Messe Deutz abgewickelt. Ein 10 Jahre altes Kind ist an einer Ampel in Krefeld von einem Lastwagen angefahren und schwer verletzt worden. Der Junge hatte mit seinem Fahrrad bei Rot gewartet. Als die Ampel auf Grün sprang, sei der 10-Jährige losgefahren. Gleichzeitig bog der Fahrer des Lastwagens nach rechts ab und erfasste den Jungen. Er wurde schwer verletzt. Das Oberlandesgericht Düsseldorf hat einen 50-jährigen Dortmunder unter anderem wegen Terrorfinanzierung zu 3 Jahren Haft verurteilt. Er soll im Darknet zum Mord an Politikern aufgerufen haben. Auf diesen Todeslisten standen unter anderem prominente Namen wie Angela Merkel und Olaf Scholz. Für ihre Ermordung sei auf der Plattform Kopfgeld in Kryptowährung eingesammelt worden. Der Verurteilte wird der Reichsbürgerszene zugerechnet. Der Nordrhein-Westfälische Landtag hat die Einsetzung eines parlamentarischen Untersuchungsausschusses zur Aufklärung der Affäre um Bauministerin Scharrenbach beschlossen. Es geht um Vorwürfe des Machtmissbrauchs und den Umgang der Landesregierung damit. Beantragt und beschlossen hat den Ausschuss die SPD-Fraktion, auch die AfD hat zugestimmt. CDU, Grüne und FDP haben sich enthalten. Im März waren die Vorwürfe gegen Scharrenbach bekannt geworden. Die Ministerin hatte daraufhin Fehler eingeräumt.
4: Draußen teilweise über 35 Grad, also alle Menschen und die, die noch schlauer sind als wir, so. Das ist ein Orang-Utan, im Moment im Dortmunder Zoo, macht einen ganzen Kasten leer, nehme ich mal an. Und das sind sie, die Aussichten für die Nacht mit Temperaturen, die manchen schon am Tag zu viel wären. Also gut, ein bisschen übertrieben, aber die Nächte dürfen tropisch genannt werden. Das ist immer dann der Fall, wenn es nicht kühler wird als 20 Grad. Aber kräftige Schauer und Gewitter ziehen kühlend durch. Morgen nach letzten Gewitterresten viel Sonne, später wieder einzelne kräftige Gewitter. 28 Grad in Winterberg bis 34 Grad ansonsten. Das ist der Sonntag, schwül mit Schauern und Gewittern. Montag gleich oben rechts meist sonnig, Dienstag erst Sonne. Später wieder Gewitter bei bis zu 36 Grad. Also diese Hitze, die bleibt. Schauen wir uns coole Typen an. Hier rechts im Bild Sven Kroll, kühlt in Hier und Heute, der eben auch tropische Nächte überleben kann, ne?

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12: 18 Uhr an diesem heißen Sommertag. Willkommen. Geduld. Sehr viel Geduld ist jetzt gefragt, denn aus 2 Wochen Brückensperrung werden mindestens 2 Jahre. Das wurde heute bekannt. Die Schäden an der Bonner Nordbrücke sind so groß, dass neu gebaut werden muss. Aber nur der linksrheinische Teil und auch nicht der Bereich über dem Wasser. Und der Auftrag, der soll möglichst schnell vergeben werden.
13: Eine verwaiste Brücke, überfüllte Ausweichstrecken und keine schnelle Lösung in Sicht. Mit schlechten Nachrichten zur Nordbrücke kam Verkehrsminister Patrick Schnieder am Vormittag nach Bonn.
14: Die Schäden sind gravierender, als das auf den ersten Anschein gewirkt hat. Es steht jedenfalls fest, dass wir diese Vorlandbrücke nicht mehr benutzen können für Pkw- oder Lkw-Verkehr. Und deshalb wird sie jetzt möglichst schnell abgerissen.
13: Nicht die ganze Brücke ist kaputt, sondern eben die sogenannte Vorlandbrücke auf der linken Seite. Also der Teil, der über Land liegt. Dieses Stück muss neu gebaut werden.

0: immerhin weiter genutzt werden kann.
1: Für Radfahrer und Fußgänger sieht es nämlich deutlich besser aus. Sie sollen schon in ein paar Monaten wieder auf der Brücke über den Rhein fahren mit einer neu gebauten Rampe. Für alle anderen will die Stadt Bonn gemeinsam mit Land und Bund nach Lösungen suchen, damit es so chaotisch nicht die nächsten 2 Jahre bleibt.
2: 30, 35 Grad im Urlaub, in der Türkei, in Ägypten oder auf Bali, gar kein Problem. Aber wenn es in NRW heiß wird, dann ist die Luft oft feucht und schwül und genau dann wird es anstrengend. Besonders für all die Menschen in Hitzeberufen, Pizzabäcker, Straßenbauer oder auch im zu heißen Büro. Gibt es eigentlich hitzefrei am Arbeitsplatz?
3: Hier oben brennt die Sonne. Schatten, Fehlanzeige. Die Dachdecker aus Bielefeld können sich heute nur mit Hut und Sonnencreme schützen bei 31 Grad.
4: Wenn es jetzt sehr viel wärmer wird, dann machen wir hitzefrei. Aber so wie heute, da machen irgendwie Trinkpausen, stellen uns den Schatten dann ab und zu, wenn es gar nicht geht. Ja, Wasser kriegen wir auch vom Chef gestellt.
3: Auch in anderen Jobs wird die Hitze zur Belastung. Doch wie werden Arbeitnehmer geschützt? Gibt es hitzefrei auch im Büro und anderswo?
5: Also ein Recht auf hitzefrei gibt es normalerweise nicht. Nur wenn es wirklich so heiß ist, dass es mich krank machen kann und der Arbeitgeber keine Schutzmaßnahmen ergreift, kann ich im Einzelfall nach Hause gehen. Die Hürde dafür ist aber wirklich sehr hoch.
3: Bei 30 Grad in einem Arbeitsraum ist der Arbeitgeber verpflichtet, durch Lüften, Getränke, Hitzepausen oder auch eine Verlagerung der Arbeitszeiten für Abkühlung zu sorgen. Steigen die Temperaturen auf 35 Grad und mehr, ist ein Raum nicht mehr als Arbeitsplatz geeignet. Auf dem Markt in Dortmund versuchen heute Händler und Kunden gemeinsam der Hitze zu trotzen.
6: Ich darf nicht zu Hause bleiben, aber ich habe tatsächlich einen richtig coolen Job, wo ich mit Kindern arbeite. Und dann gehen wir einfach ein bisschen draußen planschen und machen uns eine gute Zeit, essen Eis und ja, einfach schön.
7: Früh lüften, ganz früh lüften, dann alles runter, sonst kann man nichts machen. Im besten Fall hat man eine Klimaanlage, die haben wir leider nicht.
8: Wir gucken mal, wie das Wetter jetzt letztendlich wird, ne, wie warm es gegen Mittag ist. Aber ich denke mal, dass wir ein Stündchen eher Feierabend machen dürfen.
3: Wer auf weniger Verständnis beim Arbeitgeber stößt, muss andere Wege gehen.
5: Also ich würde immer zuerst noch mal das Gespräch mit meinem Chef suchen. Vielleicht finden wir doch eine Lösung, dass er was macht oder ich zum Beispiel Überstunden abbauen kann. Wenn das nicht hilft, sollten Betroffene den Betriebsrat einschalten. Und wenn es in kleinen Betrieben keinen Betriebsrat gibt, dann kann ich mich an die Arbeitsschutzbehörden bei den Bezirksregierungen wenden. Da muss ich eine sogenannte Arbeitsschutzbeschwerde einreichen.
3: Die Dachdecker in Bielefeld wollen nach der Arbeit in den Firmenpool springen. Jetzt muss erst die Flaschendusche helfen.
2: Firmenpool. Vom Himmel brennt die Sonne und unten brennen auch noch ein Discounter und ein Wohnhaus in Bochum. Der Großbrand war gestern Abend bereits ausgebrochen, aber die Nachlöscharbeiten, die sind aufwendig. Für die Rettungskräfte hieß das extra Getränke und ein ständiges Austauschen der Feuerwehrleute am Brandort.
9: Feuerlöschen bei 32 Grad Außentemperatur. Keine leichte Aufgabe für die Feuerwehrmänner in Bochum-Linden.
10: Also die Hitze macht uns sehr zu schaffen. Deswegen ist es extrem wichtig, dass die Leute sehr, sehr viel trinken. Jetzt, wo wir aktuell nicht wirklich die Löschmaßnahmen durchführen, haben wir Marscherleichterungen befohlen. Das heißt, Jacken aus. Allein das hilft schon so ein bisschen, weil unsere Schutzkleidung schützt vor Feuer. Sie hält aber auch die Hitze innen drin. Deswegen ein bisschen Marscherleichterung und viel, viel, viel trinken.
9: Gestern Abend war in einem Discounter auf der Hattinger Straße ein Feuer ausgebrochen. Die Rauchwolken stiegen meterhoch in den Himmel. Nicht nur eine mögliche Gefahr für die Anwohner im Stadtteil, auch für die Feuerwehrleute vor Ort eine zusätzliche Belastung aufgrund des schwülen Wetters.
10: Es war so stark verraucht hier die Hattinger Straße, dass die Einsatzkräfte fast kaum was gesehen haben. So tief hat sich der Qualm runtergedrückt.
9: Vor 16 Stunden ist das Feuer in dem Discounter ausgebrochen und noch immer sind nicht alle Glutnester gefunden, vor allem im angrenzenden Wohnhaus.
10: Die Kollegen von der Stadt, vom Bauordnungsamt, die prüfen jetzt die Statik. Weil da gibt es Bedenken. Aufgrund der Brandeinwirkung muss das jetzt genau geprüft werden.
9: Aktuell darf niemand das Haus betreten. Auch die Brandursache muss noch durch Sachverständige geklärt werden. Bis dahin bleibt es für die vielen Einsatzkräfte vor Ort ein Job, den hier keiner so schnell vergessen wird.
2: Haben Sie am Wochenende vor, von Kamen nach Köln zu fahren, so rum, dann sollten Sie mehr Zeit einplanen. Das Autobahnkreuz zwischen Kamen Zentrum und dem Autobahnkreuz Dortmund-Unna wird vollgesperrt. Auf der A1 wird zwischen Kamen Zentrum und Kreuz Dortmund-Unna die Fahrbahn saniert in Richtung Köln. Die Sperrung beginnt heute um 20 Uhr und

0: dauert bis Montag früh um 5. Umleitungen sind eingerichtet und ausgeschildert. Am besten vor der Fahrt auf WDR.de die Staulage checken und alternative Routen planen. Es ist der Auftakt zum Christopher Street Day 2026 in Köln. Immer 2 Wochen vorher startet die Cologne Pride. Estella Masur jetzt für uns in der Altstadt. Was bedeutet die Cologne Pride den queeren Menschen?
1: Ja, einiges, denn ab heute beginnen über 100 verschiedene Veranstaltungen, queerfreundliche Veranstaltungen in Kulturräumen, aber natürlich auch in Clubs oder ähnliches. Und was natürlich sehr spannend ist, wir haben hier eine kleine Oase, passend zu diesen Temperaturen, mit Sand an meinen Füßen. Dass ich das mal in der Innenstadt habe, denke ich auch nicht. Es wird heute eine Dragshow geben, hier wird sich schon ein bisschen warm gemacht sozusagen. Und wenn wir hier ein Stück rüber gehen, hier ist noch ein kleiner Pool gebaut worden, um sich auch noch mal abzukühlen, denn hier die Show wird auch heiß. Es werden heute ein paar Politiker sprechen, aber es wird eben auch eine Drag-Show geben und eingeläutet in diese Pride-Saison, denn der Höhepunkt wird ja dann das Straßenfest sein und eben am 5. Juli die Christopher Street Day Parade, wo dann ja eben die Menschen auf die Straße gehen, um für die Rechte von queeren Menschen einzustehen und dafür zu kämpfen und darauf noch mal aufmerksam zu machen, dass es da eben noch Missstände gibt. Aber heute hier ist erstmal gute Stimmung.
0: Dankeschön, Estella Mosur war das. Von Köln gehen wir raus ins Land, in Ihre Lokalzeit. Einen sonnigen Gruß in die Runde.
2: Ja, ganz lieben Dank und hallo hier aus dem Studio Köln. Wir gucken jetzt auf die Nachrichten hier aus der Region. Der Kölner Hauptbahnhof wird Anfang nächstes Jahr nochmal gesperrt für 11 Tage. Dann soll das neue elektronische Stellwerk dann wirklich den Betrieb starten. Den ersten Versuch haben wir alle noch ziemlich gut im Gedächtnis, gutes halbes Jahr her. Da war der Bahnhof schon mal gesperrt, das Stellwerk aber trotzdem nicht in Betrieb gegangen, weil es da einen Softwarefehler gab.
3: Bilder vom November 25. Schon damals war klar, Anfang 2027 muss der Kölner Hauptbahnhof nochmal gesperrt werden. Wie die Bahn heute bekannt gab, ist die Großsperrung jetzt für den 8. bis 19. Januar geplant, um das neue elektronische Stellwerk ans Netz zu bringen. Genau zum Start der Handball-WM am 20. Januar soll aber alles wieder laufen. Nur S-Bahnen werden während der Sperrung wie gewohnt fahren. Der Fernverkehr soll teilweise über Köln-Messe-Deutz umgeleitet werden.
2: Der Neumarkt in Köln soll jetzt im Sommer ein bisschen einladender sein. Damit das klappt und alles ein bisschen geselliger wird, hat das Haus der Architektur wieder jede Menge Stühle auf dem Neumarkt aufgestellt. Die sollen zeigen, dass öffentlicher Raum auch lebendig werden kann.
4: Der Kölner Neumarkt wird für ein paar Monate zur offenen Piazza. Seit heute stehen dort wieder 100 rote Stühle und laden auf dem Platz zum Verweilen ein. Die Initiatoren wollen dort, wo ein Baum Schatten spendet, einen Stuhl hinstellen und so Begegnungen und Austausch ermöglichen. Damit sollen mitten in der Stadt Orte entstehen, die auch in Zeiten heißer Sommer lebenswert bleiben. Dahinter steckt das Haus der Architektur Köln. Die Aktion läuft noch bis Ende September.
2: Auf der alten Kölner Landstraße am Flughafen Köln-Bonn hat es gestern Abend den nächsten schweren Motorradunfall gegeben. Der Fahrer hat laut Polizei die Kontrolle über sein Motorrad verloren und ist von der Straße abgekommen.
3: Die Spurensicherung in der Nacht. Einsatzkräfte der Polizei stellen Trümmerteile des zerstörten Motorrads sicher und überprüfen, wie genau der Unfall passieren konnte. Warum der Mann die Kontrolle über sein Fahrzeug verloren hat, konnte die Polizei heute aber noch nicht mitteilen. Der Fahrer wurde beim Sturz lebensgefährlich verletzt. Die alte Kölner Landstraße ist bei Motorradfahrern beliebt. Immer wieder passieren hier aber schwere oder sogar tödliche Unfälle.
2: Die beiden IKEA-Häuser in Godorf und Ossendorf in Köln waren heute von einem Warnstreik betroffen. In den 6 von 11 Häusern von NRW, die es gibt, waren die Leute heute zu Warnstreiks aufgerufen.
5: Heute ist ein Streiktag.
3: In Godorf beteiligten sich etwa 30 der rund 400 Mitarbeitenden an den Warnstreiks. Ähnlich war die Beteiligung auch in Ossendorf. Die Auswirkungen waren für die Kunden kaum zu spüren. Die Gewerkschaft Verdi fordert für die Mitarbeitenden mindestens 225 Euro mehr im Monat.
6: IKEA ist ein großer Konzern, der natürlich auch jede Menge Umsätze erzielt. Und die Mitarbeiter möchten natürlich gerne an dem Erfolg teilhaben, möchten auch gerne was davon abhaben. Deshalb sind wir der Meinung, dass uns das zusteht, dass wir halt auch eine ordentliche Lohnerhöhung bekommen.
3: Die Aktionen sind Teil der laufenden Tarifverhandlungen im Einzel-, Groß- und Außenhandel. Noch liegen beide Seiten deutlich auseinander. In Köln sollen die Warnstreiks morgen fortgesetzt werden.
2: In Leverkusen ist Grillen auf allen öffentlichen Grillflächen verboten. Die Gefahr für Brände ist im Moment einfach zu groß. Die Stadt stellt im Moment auch Warnschilder auf. Der Ordnungsdienst kontrolliert immer wieder. Das Verbot kann allerdings auch aufgehoben werden, wenn es für längere Zeit dann mal regnet und die Warnstufe wieder sinkt. In Köln ist laut der Stadt erstmal kein Grillverbot wegen des Wetters geplant. Und wo wir gerade beim Wetter sind, gucken wir doch, wie die Aussichten sind. In der Nacht starke Schauer und Gewitter, auch die können mal schwerer werden. Dazu rund 20 bis 23 Grad. Morgen Vormittag wieder viel Sonne, wird schon früh ziemlich heiß. Am Nachmittag kann es wieder Schauer und Gewitter geben, Temperaturen bei 31 bis 34 Grad. Sonntag schwül, auch mal mit Gewitter und Regen, rund 33 Grad. Am Montag viel Sonne, ein paar Wolken, einzelne Hitzegewitter vielleicht bei 34 Grad. Und Dienstag Sonne und heiß, nur manchmal vielleicht ein Gewitter mit Pech, 36 Grad. Hier sehen wir, wie es danach weitergeht. Es bleibt sonnig, nur ab und zu mal ein paar Wolken, Regen ist erstmal nicht in Sicht. Hier im WDR geht es jetzt weiter mit den besten Stories rund ums Campen bei Wir werden Camper. Die Rubis packen aus, was all die Jahre so hinter den Kulissen passiert ist. Viel Spaß dabei. Ich sage bis 19:30 Uhr. Alles Gute.

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0: 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Über 50 Folgen Wir werden Camper. Wir blicken zurück auf die schrägsten, kuriosesten und einfach unglaublichsten Campingmomente der letzten 6 Jahre.
6: Boah. Dann machen wir erstmal größter Lied.
2: Ich mach die Augen zu.
7: Oh mein Gott, oh mein Gott!
0: Und sie kommentieren. Jasmin und Sven Rubi aus Hamburg-Umhövel. Oh. Petra und Rüdiger Erbslö aus Meerbusch. Und Britta Hofmeister und Andreas Werner aus Dorsten.
8: Oh, das war dekadent.
9: Oh. Und die Strumpfhosen waren gut.
6: Ich hab schon Pippi in den Augen.
8: Kennst du, ne?
0: Die Rubis reisen mit ihrem tierisch bunten Wohnwagen am liebsten quer durch Nordrhein-Westfalen.
10: Unser Wohnwagen sieht so aus, wie er aussieht, weil auf dem Campingplatz alles schwarz, weiß, grau, keine Ahnung ist.
0: Reibungslos laufen ihre Reisen nicht.
6: Au! Oh!
11: Du hast dich eingekoppelt.
10: Ich hab den angekoppelt.
11: Nein, hast du nicht.
10: Doch.
0: Die Erbslös sind seit 6 Jahren Camper. Seitdem entdecken sie mit Wohnmobil Olaf ganz Europa. Egal ob im Sommer oder Winter.
12: Von unserem Platz sehen sie das Zugspitzpanorama.
8: Luxus ist, hier zu sitzen, das genießen zu dürfen, die Schönheit.
6: Ja, das zu sehen.
8: Die einen sprachlos macht.
9: Alles richtig gemacht.
8: Ja, bis jetzt. War eine gute Entscheidung. Und dann einpacken und weiterfahren, ne?
0: Britta und Andreas mögen es extravagant. Fahren mit XL Wohnauflieger, Vespa und Hund am liebsten in den sonnigen Süden.
13: Das übertrifft noch meine Vorstellung.
14: Ich habe selten so ein klares Wasser gesehen.
13: Wow, ich dreh durch.
6: Spannung.
0: Typisch Camper. Die Suche nach Dingen, die ihre Touren noch toller machen könnten. Zeit, sie auszuprobieren.
6: Es wird laut.
14: Aber wir können jetzt noch mit dem Hund gehen.
8: Nicht, lass das bitte.

0: Los geht's mit den unglaublichen Camper-Erlebnissen.
1: Habe ich genau gesehen.
2: Ich habe nicht hingeguckt. Ich habe nicht hingeguckt.
0: Weißensee in der Steiermark. Einer der schönsten Campingplätze, auf dem Britta und Andreas jemals waren, finden beide. Aber erstaunlicherweise aus unterschiedlichen Gründen.
2: Das war so wie früher. Es gab keine Parzellen, du konntest dich hinstellen, wo du wolltest. Es gab zwar keine Gastronomie, da musstest du halt in den Ort fahren. Mit dem Fahrrad sind wir dann auch gefahren.
3: Ich hatte kein Problem mit der Gastronomie.
2: Nein, außer zwischendurch kam halt der Hähnchenwagen.
0: Genau, der Hähnchenwagen.
4: Ich rieche den Hähnchenstand da.
2: Andreas, du willst doch nicht jetzt noch ein Hähnchen essen?
4: Wollen wir da mal einmal vorbeigehen?
2: Ach, Andreas.
3: Boah, ich hab den echt gerochen, ne? Über 300 Meter.
2: Du hast ja gerade erst gefrühstückt.
4: Ja, aber das war nicht so proteinreich.
5: Wir können um 10:30 gefrühstückt haben und um 12 Uhr sagst du, guck, soll ich Brötchen kaufen gehen oder irgend so? Nein.
2: Wie ferngesteuert ist er denn da hingelaufen?
0: Nach 13 Jahren Beziehung weiß Britta, Widerstand zwecklos.
4: Ich wusste es. Sind da schon welche fertig?
6: Ja.
2: Ja, dann hol dir eins.
5: Es könnte auch dem Rüdiger passieren, aber er würde keins kaufen.
7: Ja, aber ich könnte.
5: Du könntest, aber du würdest keins kaufen. Das ist der einzige Unterschied. Nicht?
7: Da sind wir zwei uns ähnlich.
5: Ja.
0: Andreas kauft und genießt.
4: Boah.
2: Ich wollte eigentlich gar nicht. Aber lecker ist es wirklich. Richtig lecker.
3: Die waren so lecker, ne? Und du hast das meiste weggegessen.
2: Gar nicht. Ich habe kein bisschen davon gegessen. Kein Happen
3: ich wurde
2: davon
3: zumindest
2: gegessen.
3: Nicht satt, ne? Du hast schon viel gegessen.
2: Ich habe gar nichts gegessen. Probiert habe ich es probiert. Aber nur einmal kurz probiert.
3: Die Hälfte.
2: Nein, das ist mir gar nicht gegeben.
0: Yvonne und Tinos erster Campingausflug an die Mosel. Unglaublich, die Sache mit dem Dachzelt.
8: Wir müssen den drehen, den Anhänger, Tino, ne?
9: Das meine ich ja, weil es klappt nämlich jetzt genau. Hier rüber, also müssen wir es einmal drehen.
8: Muss man anders umdrehen. Sag mir, was ich dir helfen soll, wenn was zu helfen ist, aber weiß nicht. Muss der Tino das machen?
10: Okay. Wie bei uns. Sag mal, was ich.
3: Weißt du noch, das erste Mal, als wir mit dem Wohnmobil unterwegs waren in Holland und es hat geregnet und war kalt, Oktober. Und ich habe das Vorzelt aufgebaut.
2: Und den Boden vergessen.
3: Und ich habe das in einer Sekunde erkannt und habe es verheimlicht. Oh, das ist furchtbar.
9: Ja, man muss den natürlich jetzt so stabil wie möglich aufstellen, weil wenn man jetzt in das Zelt reinkrabbelt, der soll ja nicht wackeln wie so ein Ochsenschwanz.
0: Das Problem liegt woanders, Tino. Das Dachzelt ist falsch rum montiert. So geht es erst gar nicht auf.
4: Ach du Schande.
9: Oh.
10: Oh Gott.
9: Ja, folgendes, die Klappe, die ich denn da installiert habe, die geht zu dieser Seite auf. Und aktuell geht ja halt auch der Eingang auf dieser Seite. Und wenn das Vorzelt jetzt noch hier vorkommt, kommt wahrscheinlich die Klappe mit dem Vorzelt da in Konflikt. Und um das zu vermeiden, drehen wir es mal vorsichtshalber.
3: Also der ist mir schon sympathisch.
0: Das Zelt wiegt 55 Kilo. Alleine dreht Tino da gar nichts, außer Schrauben.
9: Entschuldigung. Hallo, ich müsste jetzt zwei, drei Leute suchen, die mir einfach helfen, das obere Zelt einfach um 180 Grad zu drehen. Das müssten wir gleich einmal drehen.
3: Drehen?
5: Aber Camper helfen sich.
9: Ja, einmal anheben.
6: Geht's?
9: Oder die Nummer anheben sie schon.
0: Stellplatzsuche mit Wohnwagen. Eigentlich Alltag. Bei Nicole und Zappi in den einsamen Bergen Korsikas. Wirklich schreck.
11: Oder jetzt gerade machen. Du musst ein bisschen mehr nach links.
5: Ja, der hört mich sowieso nicht.
11: Besser mehr nach rechts jetzt.
2: dieses Schreien, ich finde es so fürchterlich. Ich finde es so fürchterlich. Ich schreie ja genauso. Ich bin es ja bei mir nicht anders. Dieses rechts, links, geradeaus, nein, stopp. Und boah. Und dann hatte ich ja die Idee mit dem Handy, ne? Weil ich das nicht mehr wollte. Es ist mir so unangenehm gewesen. Dann haben wir uns über das Handy unterhalten.
3: Und dann höre ich mal, ja, fahr mal links. Und dann redet sie weiter mit ihr, mit der. Und ich immer, was denn jetzt? Kannst du dich mal auf mich konzentrieren? Ja, gleich, einen Moment. So, dann.
2: Quatsch. Doch. Das ist Quatsch. Nein, du übertreibst.
0: Zurück auf Korsika. Eskalationsstufe 2.
6: Der Ast ist blöd.
11: Ich finde, jetzt bist du auch drüber, weil es ist jetzt alles so gut gelaufen. Wir haben uns gerade da so abgekämpft. Und jetzt fängst du an mit Makulatur.
6: Nein. Ich wäre schon ausgerastet.
12: Fand ich nicht. Mir wäre das egal, ob dein Ast ist oder eine Wurzel oder sonst was.
6: Ich denke nur an dich. Dieses ja, Ding wirst du hassen.
11: Ja, dann sitzt du da.
6: Ja, von wegen. Wieso sehe ich?
10: Sonne, Ausrichtung, Satellitenschüsselausrichtung. Was macht man da? Dann steht man, man glaubt, es hat alles richtig und dann kommt die Sonne und sagst so, boah, doch vorstellen. Und dann vergisst du was und dann knack ist die Markise kaputt.
0: Wie Britta und Andreas das mit dem Rangieren lösen? In der Nähe von Pompeji wird es ganz schön brenzlig.
13: Wei, wei, wei, wei, wei.
2: Wei, wei, wei, wei.
10: So viel Augen kannst du nicht haben.
0: Hat Andreas auch nicht. Und touchiert prompt ein anderes Campingmobil.
12: Das war echt ärgerlich.
6: Ei.
11: Langweilig, ne? Überhaupt nicht langweilig.
3: Man sieht, spürt das Adrenalin, was sie gerade drin hat. Ne, so.
11: Hör auf mein
3: Weihwei, sagt sie.
2: Das war schon eine Grenzerfahrung. Ja.
3: Für dich auch, ne? Mhm. Und du hast die Ellbogen dann wieder rangekriegt. Ne?
2: Mhm. Danach.
0: Zeit zum Durchatmen und Relaxen. Die Sitzgelegenheit dafür soll im Handumdrehen bereit sein. Eigentlich.
10: Ach, guck mal, ein Pool.
3: Ein aufblasbarer
2: Sessel.
6: Cool. Gewicht 18 Kilo. Maximale Belastung 200 Kilo.
12: Darfst du drauf, Alter?
6: Ja, aber ich alleine.
12: Mir nur egal.
3: Okay. Jetzt brauchen wir was zum Aufpumpen.
10: Es wird laut.
0: Eine elektrische Pumpe haben die Profis selbstverständlich am Start.
2: Also ich finde diese elektrischen Pumpen ja auch praktisch. Wir haben die ja auch fürs Sub und fürs Kanu. Aber die sind halt so wahnsinnig laut, dass die Nachbarn immer genervt sind. Die sind immer genervt.
0: Kein Wunder bei dem Lärm.
3: Aber wir können jetzt noch mit dem Hund gehen.
2: Ja.
0: Nach 10 Minuten der Belastungstest, bitte.
6: Fertig hat man sein kleines Sofa.
2: Ja, komm.
3: Erst du.
2: Ja, das macht er immer. Ja, guck mal, gar nicht schlecht, ne, Toni? Toni, komm hier. Mach ab. Komm. Super, und sitz.
3: Ja, nein. Super.
2: Du wolltest ja auch nicht.
3: Gibt's das auch als Dreier?
5: Oh. Gut, dass wir nicht auf dem Boden sitzen. Nein. Nein, nicht. Lass das bitte. Ich trau dir nicht.
6: Boah. Komm, setz dich hin, sonst fall ich rüber.
12: Nicht schlimm.
6: Guck mal hier.
12: Nee.
6: Jetzt setz dich hin.
12: Ja, dann platzt das Ding.
6: Nein, das platzt nicht.
12: Wenn das platzt, ne?
6: Das platzt nicht. Komm in meine Arme, mein Schatz.
12: Nee, komm.
6: Ach, guck mal. Oh. Das ist ja Rückendeformator 2000. Puh.
3: Doch, cool.
2: Ist gar nicht schlecht, ne?
10: Rodeo, oi.
5: Das ist witzig, ja. Richtig, ist wirklich witzig.
10: Ja. Also ob man sowas beim Campen braucht, das wage ich zu bezweifeln.
6: Nein. Nein. Also für uns würde das nicht in Frage kommen. Für kleinere Leute vielleicht.
14: Also ich find's gut.
3: Ich würde es für den Strand mitnehmen. Oh.
14: Huch.
0: Petra und Rüdiger sind in der Schweiz unterwegs. In Zürich lassen sie es richtig krachen.
5: Oh, das war dekadent.
0: Stadtrundfahrt im Tuk-Tuk für stolze 269 Schweizer Franken. Dafür mit Bordverpflegung, Käsefondue und Kaltgetränke.
2: Käsefondue hätte ich auch mal wieder Lust.
6: Doch, das ist eine nette Idee. Gut, Käsefondue ist Geschmackssache.
5: Voll durchdacht.
15: Das ist für den tropfenden Käse. Das eigentlich wäre für das Brot, aber ihr könnt direkt natürlich rausnehmen.
3: Ach, während der Fahrt ist der Dicker. Während der Fahrt essen, ne?
7: Also machen wir erstmal Pulsterlief.
5: Dann auf ein schönes Essen und eine Sightseeing-Tour.
7: Ja.
10: Wie Graf Rotz von der Klostergasse.
5: Echt schräg, kann man nur so sagen. Ne?
10: Auch, ja, war alles. Total. Dann trinkst du da deinen. Prost! Die Touristen am Straßenrand, die gucken nicht. Mit offenem Mund und du.
0: Essen und trinken oder zuhören? Rüdiger setzt klare Prioritäten.
15: Vor uns links das Obergericht des Kantons Zürich. Hier weiß ich sonst aber nichts zu erzählen, weil hier war ich zum Glück noch nie drin.
5: Rüdiger, und du hast nichts mitgekriegt, du hast gegessen und gestrahlt.
6: Ich glaube, dann wäre ich genauso.
14: Du würdest die ganze Zeit nur essen und das andere wenn's nicht mitkriegen.
6: Also wenn es mir schmeckt, dann bin ich aber auch wirklich eigen drin. Und dann muss ich essen, weil das ist wirklich so mein Ding.
7: Ich könnte nicht mehr mitnehmen. Ich finde das auch bringen. So was hier.
5: Außergewöhnlich.
0: Das ungewöhnlichste Camper-Outfit tragen Nicole und Oliver in den schottischen Highlands.
3: Und die Strumpfhosen über den Kopf? Das sind Strumpfhosen?
0: Nein, Moskitonetze.
3: Schick.
0: Sollen vor den fiesen Mücken schützen.
16: Ja, gestern habe ich das auch noch für einen Witz gehalten, also mehr für so einen Joke. Und dann,
8: ja, das ist kein Joke mehr.
3: Ich würde ja durchdrehen, wenn so Mücken da sind, oder?
2: Geht gar nicht, nee.
16: Man muss nur ein bisschen stehen und dann kommen die überall. Und, das wird
8: und die beißen und das juckt. Und ich habe die Leute ausgelacht, die diese Netze auf dem Kopf hatten. Und jetzt sehe ich mich an.
6: Das wäre für dich hilfreich. Also manche Tage im Sommer, wenn wir am Campingplatz sind, wir gehen abends ins Bett. Und sie liegt neben mir. Mücke. Dann geht das Licht an und dann hört man.
14: Ich jage die.
6: Bom, bom. Und dann jagt die. Dann richtig mit Herzblut. Also doch, das Teil ist richtig gut. Das werde ich dir besorgen.
16: Mittlerweile trägt fast jeder so ein Netz auf dem Kopf hier.
8: Ja. Definitiv auch Zeit weiterzuziehen heute.
5: Ja, das kann ich verstehen. Aber hatten wir in Italien auch. Oh, die waren auch unglaublich. Ich kann das nachvollziehen.
0: An der Mecklenburger Seenplatte will Antje fliegen wie ein Falke. Ihr erster Segelflug unvergesslich.
10: Das ist auch so was wie Abenteuer.
5: Ach, ne? Ja. Mutig.
14: Ich bin noch nie geflogen, wenn ich ehrlich bin. Und ich fahre ja auch nicht gerne Achterbahn. Und ich stelle mir das immer so ein bisschen genau so vor, nur höher halt.
17: So, jetzt geht's los.
5: Oh mein Gott, oh mein Gott! Oh mein Gott!
17: Geil, oder?
5: Nee, ich hab grad wehen.
3: Ach, Antje.
14: Ich glaube, ich wäre genauso.
5: Oh mein Gott!
17: Ich bin geil.
5: Oh mein Gott, ist das geil! Oh, das ist so schön! Wie geil! Ich bin ein Falke!
10: Guck mal, siehst du da
5: ja.
10: Geht direkt die Anspannung aus dem Gesicht.
5: Ja, aber
10: und dann
5: dieses hochgezogen werden, ja.
2: Ach, du kannst doch genießen, Gott sei Dank.
6: Siehst du, wenn man erst mal oben ist.
5: Und dann genießt du das.
8: Okay, mein Bauch fühlt sich komisch. Oh mein Gott. Ich glaube, ich brauche
18: Geldbeutel.
19: Dann nimm den raus, mach einfach, alles gut.
20: Entschuldigung.
21: Oh, das tut mir, das tut einem wieder leid, ja.
1: Oh, da war was Festes drin. Habe ich genau gesehen.
2: Ich habe nicht hingeguckt. Ich habe nicht hingeguckt.
21: Puh. Ach, das ist schade.
1: Super, nix daneben.
2: Ja. Sollen wir weitermachen?
0: Na klar. Ab an die Ostsee. Den schrägsten Abend ihrer Küstentour erleben Petra und Rüdiger auf Usedom.
21: Genau. Ich könnte da heute, glaube ich, würde ich genauso gucken.
10: Genauso, ja.
21: Ich bin noch dabei, das einzuordnen. Ich habe ja jetzt schon viele Plätze gesehen. Das muss man mich später fragen. Da konnte ich auch nichts zu sagen. Ja, kann ich heute noch nichts zu sagen.
10: Aber das ging ja jetzt nicht nur 10 Minuten, das ging so eine Stunde, ne? Mit der Musiklautstärke.
0: Rüdiger nimmt es mit Humor. Wer bekommt schon Abendessen mit Musik und Show?
6: Ich bin auch ein gerne Mensch, wir hören auch gerne morgens zum Frühstücken gerne Musik. Hör auch gerne mal lauter Musik. Und dann sagt meine Frau natürlich, denk daran, wir sind hier auf dem Campingplatz. Ne?
2: Wir haben das auch schon mal gehabt, dass neben uns ein Zelt war und die haben von morgens bis abends Hardrock gehört.
6: Es läuft eigentlich immer aufs Gleiche hinaus. Der eine geht zum anderen hin, der sagt ihnen, du kannst bitte leise machen. Und in der Regel ist immer, dass der andere auch Verständnis dafür hat. Ja, oder man bleibt auf einmal dabei hocken und dann kriegt man noch ein Bier angedreht. Und dann ist man selber nachher laut.
0: Zeit für Do-It-Yourself. Wie wäre es mit diesem Camper-Tool?
10: Spannung, da Trommelwirbel.
1: 18 Tools in einem.
6: Ah, das ist so ein Multifunktionswerkzeug. 18 in 1.
2: Also ich finde ja Multitools finde ich ja total wichtig. Ich finde, jeder Mann sollte ein Multitool haben und jede Frau. So, das ist, weil es ist, also bei uns ist das immer im Einsatz.
1: Oh, das sieht ja mega aus.
2: Da ist die Säge.
6: Säge. Ah. Ja, dann Flaschenöffner.
21: Was ist das denn hier so?
10: Ein Schraubenzieher.
21: Ach so, jetzt kann ich es erkennen, ja.
14: Und das berühmte Taschenmesser.
6: Also alles, was man eigentlich benötigt, um...
14: Für den Notfall.
6: Für den Notfall.
21: Erinnerst du dich daran in Emden, wo jemand die Satellitenschüssel gestört hat bei einem Baum, weil der ist aufs Dach gestiegen und hat dann mit einer Säge den Baum
10: benutzt.
21: Abgesägt.
10: Ja.
0: Ob das auch mit diesem Werkzeug geht?
6: Ach, da braucht man wenig Kraft für.
21: Ach, das geht, das ist scharf, ne?
10: 4 Stunden später.
6: Also, schneiden tut das ganz gut.
10: Ja, es ist zu benutzen, ne?
2: Ah, es funktioniert schon.
10: Also, man kriegt einen Nagel damit rein. Das ist schon positiv.
6: Also, dickere Nägel würde ich jetzt nicht damit reinhauen wollen. Da steckt schon gut was hinter. Oh, upsala.
21: Deine. Das geht. Das funktioniert.
10: Auch das funktioniert.
21: Das funktioniert.
1: Ja.
10: Also ein grobes Fazit. Ich würde sagen, das Stück Holz ist zu groß.
21: Dafür.
6: Funktionalität. Auf jeden Fall für den Kleingebrauch. Um mal ein bisschen so ein paar Äste abzuhauen oder so.
10: Aber jetzt brauche ich sowas fürs Camping. Das ist ja jetzt die Frage.
21: Ich sag, das ist okay, völlig, wenn du nicht viel mitnehmen kannst. Du musst auf dein Gewicht achten, bist mit dem Rad unterwegs, machst Camping irgendwo dann auf Plätzen. Finde ich das gut.
1: Also das ist mehr Spielzeug als wirklich etwas, was man braucht, wenn irgendwas kaputt geht.
14: Also ich würde sagen, Daumen hoch.
0: Kurios, wie Familie Karakurt den Start ins Camperleben wagt. Die Markise ihres Wohnwagens ausziehen, laut Internet eine Sache von Minuten, behauptet Papa Mette.
18: So, einmal kurz mal die Stoppuhr. Zack.
20: So, wo ist die überhaupt?
18: Hier.
20: Nein, die Markise.
18: Die hängt da
20: und
18: oben.
20: Und los, die Zeit läuft.
18: Ich fängt schon an, die erste. Ach so, da war dieses Ding, ne? Oh, alter Schwede, du.
22: Ach, der hat eine Sackmarkise.
18: Ja.
22: Ja, das ist auch nicht so einfach.
0: Das wissen die Camper-Neulinge noch nicht.
18: Hier hängt sie immer, ne? Ach, du Drecksack.
22: Richtig.
18: Ja, das stimmt.
20: Tu das mal weg.
18: So.
20: Was machst du denn jetzt? Nee, oder?
18: Nein, warte mal, Schatzi.
20: Wir müssen uns so eine Leiter holen.
18: Nein, alles gut.
20: Nicht, dass sie jetzt auf unser Kopf fällt.
18: Nein, nein. Hast du sie?
20: Ja.
18: Runter.
20: Warte mal, warte mal, warte mal. Warte mal, das ist voll schwer.
18: Stopp.
20: Ah, dann so kommst du hin, oder? Na,
18: bleib mal auf deiner Seite. Ah, hier. So.
6: Ja. Reindrücken, rausziehen.
18: Nee, das, nee.
20: Schatz, ich dachte, du weißt, wie das geht.
18: Boah, ehrlich. Ach du, ich google das mal ganz kurz mal.
22: Google das mal.
20: Ja. Ah, schau.
18: So.
0: Wie war das nochmal mit dem minutenschnellen Aufbau?
20: Oh Gott, ich habe voll, meine Arme sind eingeschlafen. Das war schon anstrengend. Vielleicht gewöhnt man sich auch dran, ne? Wenn man jetzt mehrmals reißt. Vielleicht geht es dann auch schneller.
1: Nee, nee, gewöhnt sich nicht dran. Das ist, wir werden ganz, ganz selten jetzt ausgerollt. Für 2-3 Tage machst du das nicht, ne?
20: Wie Anfänger sehen wir jetzt nicht mehr aus, ne? Nachdem es aufgebaut ist.
18: Hör mal, über eine Stunde ist genau auf einer Punktlandung. Eine Stunde haben wir dafür gebraucht, Schatz. Das darf ja niemand erzählen, wir haben schon 17 Uhr fast, ne?
6: Die haben eine Stunde gebraucht für eine Sackmarkise, einen Tisch und 4 Stühle. Wow, das nenne ich mal sportlich.
0: Na, erstmal besser machen. Kleine Erinnerung an die peinliche Panne beim Aufbau des Luftvorzelts in Hasewinkel.
6: Oh.
20: Sei mal leise.
6: Irgendwo geht da Luft raus.
22: Oh.
20: Es ist aber nur die Seite.
6: Ja, warum kommt keine Luft an?
20: Ist der hier zu, dass deswegen keine Luft reinkommt?
6: Aha.
20: Ja.
0: Das Ventil war zu. Klarer Anwenderfehler.
6: Oh Gott.
22: Kennen wir auch, haben wir auch schon erlebt.
0: Auf der Jungfernfahrt nach Italien erleben Smilka und Dario Tücken der Technik der besonderen Art.
23: Es kommt bestimmt der Vorführeffekt. Muss erst ein bisschen arbeiten, die Pumpe, glaube ich.
22: Oh.
20: Ups. Nee, die hörst du, die Pumpe, das ist gar kein Wasser, ne?
1: Der Schlauch ist nicht drin.
20: Haben wir doch kein fließend Wasser.
23: Warte. Das ist jetzt der Vorführeffekt.
20: Und jetzt?
0: Hört auf Andreas. Guck nach dem Schlauch.
23: Ich glaube, der muss wirklich erst ein bisschen arbeiten, ne? Kann das sein?
20: Das ging gestern aber auch. Fehlersuche kennen wir.
22: Mit Thema Wasserpumpe.
21: Wir haben sie schon ausgebaut in Ostdeutschland, weil unsere kaputt war, nicht? Tank entleert, Ersatzpumpe rein. Also muss ein bisschen forschen.
20: Hängt der Schlauch? Der Schlauch ist doch gar nicht
23: drin. Ach ja, genau, das sollte auch nicht. Gut, dass es noch nicht funktioniert hat.
22: Das ist also ein Wohnmobilsen.
20: Ja.
22: Eine Geschichte für sich. Ja.
18: Jetzt läuft's.
20: Es läuft.
0: Savoir vivre in Frankreich. Britta und Andreas erleben auf der Île de Ré einen ganz besonderen Gaumenschmaus. Ein unvergessliches erstes Mal.
20: Guck mal, da waren wir. Das kommen die Oster.
22: Boah. Jetzt bin ich.
20: Ich mach die Augen zu.
22: Na, ist gut.
20: Und jetzt einfach nur so?
22: Yes. Oh,
6: Ich habe einmal eine Auster versucht. Das ist, als wenn man ein Stück Rotz irgendwie versucht runterzuziehen. Nee, das ist, boah, das geht überhaupt nicht.
2: Nicht so schlimm, wie ich dachte.
4: Gut?
2: Ja, das ist ein Bon.
10: Ich habe sie gegessen. Drei verschiedene Zubereitungsvarianten, Möglichkeiten. Und dreimal habe ich hinterher gesagt, nein.
0: Und Andreas? Sagt er jetzt ja zur Austernpremiere?
10: Komm, trau dich.
1: Ich probiere das jetzt.
21: Ich möchte das Gesicht sehen.

0: sehen.
1: Der hat mir eine weibliche gegeben. Das war eine weibliche, ne? Oder männliche, weiß ich nicht. Auf jeden Fall besticht diese Auster von dem weißlichen Glibber, welches Samen ist oder Sperma ist.
2: Austern einfach runterschlucken? Absolutes No-Go.
3: Ja, das ist nicht Sinn und Zweck der Übung. Ne?
0: Ja.
3: Damit hast du es ja nicht probiert.
0: Genau, Thierry hieß der. Der konnte es nicht fassen. Der war fassungslos, dass sie einfach so runtergerutscht ist.
1: Wollen wir mal so sagen, die Auster hat es mir sehr leicht gemacht. Sie ist direkt runtergerutscht. Sehr schnell. Oh, das war widerlich.
2: Ob aufregend, kurios oder einfach unglaublich. Wir werden Camper garantiert Erlebnisse, an die sich alle lange erinnern.
4: Nein. Nein, nicht ins das bitte. Ich trau dir nicht. Ich trau dir nicht.
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12: Ist das heiß? Wahrscheinlich einer der meistgesagten Sätze heute.
13: Man muss aber auch zugeben, es ist ein super heißer Tag bei uns im Westen und der teilt die Gemüter.
12: Die einen feiern das Sommerfeeling, andere leiden unter den extremen Temperaturen und für einige von uns sind Hitzegewitter im Anmarsch. Wir schauen auf einen heißen Tag in NRW.
13: Außerdem bei uns keine gute Nachricht heute für viele Pendler im Rheinland. Die Bonner Nordbrücke bleibt gesperrt, muss teilweise neu gebaut werden. Bis Autos wieder drüber fahren können, soll es mindestens 2 Jahre dauern.
12: Hitzig war es heute nicht nur draußen, sondern auch beim EU-Gipfel in Brüssel. Viele hatten auf mehr Harmonie gehofft, nachdem Ungarns Ex-Regierungschef Orbán nicht mehr dabei ist. Aber Fehlanzeige.
13: Wir alle wissen, im Internet bestellen geht mit wenigen Klicks. Ab heute sollen wir einen Kauf aber auch genauso schnell wieder rückgängig machen können mit einem Widerrufsbutton bei Online-Shops.
12: Und er ist im Trend und zwar so sehr, dass manche Produzenten gar nicht mehr hinterherkommen. Tofu wird immer beliebter. Wir fragen, was steckt hinter dem Hype?
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12: Und wir wünschen einen schönen Abend an einem Freitag wie im Dampfkochtopf. So hat es heute unsere WDR-Wetterredaktion ausgedrückt. Und ich glaube, diesen Vergleich, den fühlen fast alle.
13: Über 36 Grad bei uns im Westen. Den ein oder anderen Kreislauf wird es erwischt haben, genauso wie das ein oder andere Grillvorhaben. Wegen Brandgefahr ist öffentliches Grillen seit dem Nachmittag nämlich teilweise verboten. Zum Beispiel bei uns in Duisburg oder Leverkusen.
12: Anderen macht die Hitze gar nichts aus. Ein Tag also irgendwo zwischen wie schön und ich kann nicht mehr.
14: Die Schattenseite des Lebens ist heute ausnahmsweise mal die bessere. In der Neusser Innenstadt suchen Menschen Schutz unter Sonnenschirmen. Heike Genning hat ein paar wichtige Dinge in der Stadt zu erledigen. Darum hat sie kurzerhand ihren Regenschirm zum Sonnenschirm umfunktioniert.
15: Habe ich nur gemacht, damit ich keinen Sonnenstich kriege, weil einfach ist mir das Wetter zu heiß hier. Alle belächeln mich, sehen wahrscheinlich für viele ein bisschen bescheuert aus, aber ist mir total egal.
14: Die Sonne knallt. Ein Thermometer vor einem Geschäft zeigt mittags 34 Grad. Ist das nun ein toller Sommertag oder eher eine Zumutung? Da gehen die Meinungen bei den Menschen unter den Sonnenschirmen etwas auseinander.
7: Ich finde es eigentlich gut, weil nach den ganzen Tagen, wo es so kühl war und so grau und regnerisch, bin ich eigentlich froh, dass die Sonne jetzt mal scheint. Ne?
16: Ich habe ein Urlaub-Feeling.
17: Absolut grenzwertig. Also wärmer dürfte es jetzt nicht mehr werden, dann bin ich raus.
18: Ich kann es gar nicht mit der Wärme. Also 35 Grad ist für mich definitiv 10 Grad zu viel.
14: Moritz Haferle hätte es auch gern etwas kühler. Er bedient die Gäste in einem der Cafés und muss den ganzen Tag laufen und Dinge tragen.
19: Die Hitze generell, die drückt extrem und heute Abend soll es ja auch noch regnen. Ich finde es auch jetzt schon etwas schwül. Ich finde es sehr schrecklich, ja.
14: Benjamin Schardt ist Schauspieler am Rheinischen Landestheater in Neuss. Auch seine Arbeit sei gerade kein Spaß, erzählt er, denn der Probenraum habe keine Klimaanlage.
20: Wenn man dann Szenen proben muss, in denen sich die Kollegen, Kolleginnen näher kommen, ja, wir haben Liebesszenen geprobt. Es gibt schönere Momente, als bei diesem Wetter Liebesszenen zu proben, weil man eigentlich dann nicht auf Körperkontakt aus ist.
14: Das ist allerdings nichts gegen das, was Thomas Sturm heute leisten muss. Er schiebt seinen Postwagen durch die sengende Hitze. Wie hält er das aus?
21: Bis durch. Einfach durch und trinken, trinken, trinken. Ein so eine Flasche auf jeden Fall. Ne? Und aber die Leute sind auch immer sehr lieb. Ich kriege überall was angeboten.
14: Und auch für Markthändler ist das heute ein schwieriger Tag. Gemüsehändler Büg Beirak ist einer von nur zwei Händlern, die heute überhaupt zum Neusser Marktplatz gekommen sind. Die Hitze setze seiner Ware zu, sagt er.
22: Grünzeug geht kaputt, alles. Salat oder so.
14: Er macht heute früher Schluss als sonst. Sein Gemüse muss zurück ins Kühlhaus. Ein Ort, an den sich vielleicht mancher heute sehnt.
13: Oh ja, da sehe ich mich auch im Kühlhaus. Sag mal, diese alte Weisheit, die stimmt wirklich. Ist die Hitze drückend schwer, kommt das Unwetter daher?
23: Hallöchen, ja, habe ich heute gelernt. Hast du dir gut gemerkt.
13: Gilt auch heute wieder.
23: Genau, wir fragen nach bei Claudia Kleinert aus dem Wetterteam. Wir haben gerade mal hier im Radar geguckt, da zieht so eine richtige Front übers Land. Wie heftig wird's denn?
24: Ja, das kann in den nächsten Stunden wirklich sehr starke Schauer und Gewitter geben. Die haben sich über Frankreich und auch Belgien entwickelt. Und die ziehen jetzt in unsere Richtung. Denn gerade wir in Nordrhein-Westfalen haben, Carsten hat es ja gestern erzählt, noch diese Thematik mit, es ist nicht nur heiß, es ist vor allen Dingen auch sehr feuchte Luft bei uns unterwegs. Und aus Südwesten drückt dann jetzt eben die erste Gewitterstaffel rein. Kein Wunder bei Temperaturen von heute Nachmittag 36,6 Grad. Köln-Porz warm, Zülpich 36,4, Düsseldorf 36,1 Grad Ende Juni, sage ich dazu nur, oder Mitte Juni fast ja eigentlich. Das heißt, diese große Hitze sorgte dafür, dass auch südwestlich von uns, wo es zum Teil noch wärmer ist, Gewitter entstanden sind. Auf dem Radar gut zu erkennen, hier ziehen die jetzt gerade rein. Überall, wo es zum Teil weiße Punkte hat, wo es rot ist, da kann es in den nächsten Stunden Starkregen, Hagel und auch Sturmböen oder schwere Sturmböen geben. Das Gleiche wird dann auch den Süden betreffen, also Siegerland, dann rüberreichend bis ins Weserbergland. Das Ganze kommt weiter nach Norden und Nordosten voran. Auch dort besteht die Gefahr von sehr starken Schauern und Gewittern. Also für die nächsten Stunden ist absolut noch keine Entwarnung angesagt, weil das Ganze zieht und weil aus Südwesten eben immer noch mal was nachkommt.
13: Und genau das, liebe Claudia, können wir auch gerade bestätigen. In dieser Sekunde kommt eine amtliche Unwetterwarnung rein für Teile des Rheinlandes. Gewitter, Regen, starker Hagel. Also seien Sie vorsichtig.
23: Und ich, Claudia, sehen wir später noch mal wieder mit den ausführlichen Aussichten. Und später in der Sendung schalten wir uns auch noch mal einmal quer durchs Land in Sachen Wetter. Jetzt, Achtung Wortspiel, schlagen wir aber erstmal die Brücke zum nächsten Thema.
13: Und da ist sie schon geschlagen. Es geht nämlich um die Brücke, die jetzt eigentlich auch alle anderen im Westen kennen müssten. Nicht nur die Bonner, die Nordbrücke.
23: Viele hatten gehofft, die meisten haben es aber auch schon ein bisschen geahnt. Aus zwei Wochen werden mindestens zwei Jahre. Die Schäden sind so groß, dass neu gebaut werden muss.
13: Aber es gibt ein Aber, ein eigentlich ganz gutes Aber. Nur der linksrheinische Teil und auch nicht der Bereich über dem Wasser. Und die Auftragsvergabe soll auch direkt in Angriff genommen werden. Trotzdem werden das für viele zwei sehr harte Jahre.
25: Eine verwaiste Brücke, überfüllte Ausweichstrecken und keine schnelle Lösung in Sicht. Mit schlechten Nachrichten zur Nordbrücke kam Verkehrsminister Patrick Schnieder am Vormittag nach Bonn.
26: Die Schäden sind gravierender, als das auf den ersten Anschein gewirkt hat. Es steht jedenfalls fest, dass wir diese Vorlandbrücke nicht mehr benutzen können für Pkw- oder Lkw-Verkehr. Und deshalb wird sie jetzt möglichst schnell abgerissen.
25: Nicht die ganze Brücke ist kaputt, sondern eben die sogenannte Vorlandbrücke auf der linken Seite. Also der Teil, der über Land liegt. Dieses Stück muss neu gebaut werden. Die Autobahn GmbH will dabei Vollgas geben. Spätestens Ende 2028 sollen dann hier wieder Autos über den Rhein fahren. Die Bonner sind da aber skeptisch.
0: Wenn ich höre 2 Jahre, denke ich, wie wollen die in 2 Jahren denn bitte schön diese Brücke ersetzen?
1: Allein dadurch, weil wir auch viele Handwerksbetriebe haben, die Richtungen auch brauchen. Also ich finde das die reinste Katastrophe.
2: Als Taxifahrer auf jeden Fall kriegen wir jeden Tag Chaos.
3: Leute verpassen ihren Flug, weil der Flughafenbus gar nicht planmäßig fahrende Leute bedienen. Ist tagtäglich Katastrophe hier.
4: Dann denkt man schon dran, an öffentliche Verkehrsmittel zu nutzen und will nicht mehr Auto fahren so oft.
5: Für Fahrräder und Fußgänger ist es natürlich super, dass die immerhin weiter genutzt werden kann.
25: Für Radfahrer und Fußgänger sieht es nämlich deutlich besser aus. Sie sollen schon in ein paar Monaten wieder auf der Brücke über den Rhein fahren mit einer neu gebauten Rampe. Für alle anderen will die Stadt Bonn gemeinsam mit Land und Bund nach Lösungen suchen, damit es so chaotisch nicht die nächsten 2 Jahre bleibt.
13: Ja, und es geht ja auch einigermaßen schnell jetzt. Aber gut, wir können hier in NRW eigentlich auch nur von einem Brückendilemma sprechen oder vielleicht gleich Drama. Das hier ist zum Beispiel die Rodenkirchner Brücke auf dem Kölner Ring im Süden. Die soll in den nächsten Jahren breiter neu gebaut werden. Aktuell ist sie Ausweichstrecke für Bonn. Dann hatten wir das Chaos um die Ruhrtalbrücke oder im Prinzip der Star, die Rahmedetalbrücke. Die wurde ja immerhin in 4 Jahren Rekordzeit neu gebaut. Insgesamt ist aber jede dritte Brücke in Nordrhein-Westfalen marode, sagt zumindest die Opposition letzte Woche im Landtag. Die Landesregierung wiederum weist darauf hin, dass im letzten Jahr mehr Brücken saniert und gebaut worden sind als geplant.
25: Seit 2 Wochen besteht sein Job aus Krisenmanagement. Rashid El-Khalfi ist Disponent der Bonner Spedition Bontrans. Jeden Tag muss er Anrufer beruhigen, fluchende Kunden, die auf Ware warten und Aufträge kündigen, Lkw-Fahrer, die seit Stunden im Stau stehen und verspätet liefern. Das soll jetzt noch 2 Jahre so weitergehen?
6: Als ich das gelesen habe, war das ein purer Schock im ersten Moment. Also muss ich ganz klar sagen, weil wir haben 60 Fahrzeuge, die jeden Tag sich vom Hof bewegen oder hier für uns unterwegs sind, unabhängig vom Fernverkehr. Also das heißt, die sind rein im Nahverkehr unterwegs und die müssen alle irgendwie in irgendeiner Art und Weise, auch wenn nicht täglich, sagen wir mal alle 2 Tage die Brücke passieren. Und ich weiß nicht, wie wir das auffangen.
25: Die Fahrt vom Hof. Für seine Fahrer fast die einzigen Meter ohne Stau. Denn auf weiten Teilen der Lieferstrecken geht es nur im Schleichtempo voran. Die Autobahn GmbH verspricht, den maroden Teil der Nordbrücke so schnell wie möglich neu zu bauen. Die Vorgabe, Bauzeit maximal 2 Jahre.
27: Wir werden die Ausschreibung so gestalten, dass Planung und Bau Hand in Hand gehen, eine sogenannte funktionale Ausschreibung veröffentlichen.
28: Ich freue mich insbesondere, dass es eine funktionale Ausschreibung mit der Realisierungszeit als Vergabekriterium geben soll. Das eröffnet uns die Perspektive, dass der Bau kurz ausfällt. Die Autobahn des Bundes hat in Nordrhein-Westfalen bei der Rahmedetalbrücke und bei der Habachtalbrücke schon gezeigt, dass sie schnell bauen kann.
25: Speditionen und Handwerksbetriebe sind dennoch besorgt. Sie fordern, die Autobahnmaut ohne viel Bürokratie auszusetzen. Zudem müssten nun schnell kluge Umleitungen geschaffen werden.
6: Also wir brauchen auf jeden Fall eine Entlastung. Gerade die Unternehmer brauchen eine Entlastung, weil letzten Endes, es wird einfach nicht mehr so viel bewegt, wie es seinerzeit mal war.
25: Unterstützung kommt im Landtag von der FDP-Fraktion.
29: Wenn man dann eine andere Autobahn nutzt, zahlt man dafür Mautgebühren als Lkw. Und dieser Umweg führt dann auch zu einer erhöhten finanziellen Belastung. Und da kann ich die Forderung gut verstehen, dass diese Unternehmen und die IHK sagen, das ist ungerecht.
25: Bundesverkehrsminister Schnieder will nun mit dem Land, mit den Kommunen und Unternehmen Lösungen erarbeiten.
26: Ich werde hier mit der Wirtschaft der Region eine Standortkonferenz durchführen. Die ist noch nicht terminiert, aber die wird im Sommer, voraussichtlich Ende August, Anfang September, suchen wir jetzt einen Termin, stattfinden.
25: Klar ist, eine Fahrt über die Bonner Nordbrücke wird es für Spediteure wie Bontrans für mindestens 2 Jahre lang nicht geben.
23: Für langfristigen Frieden zwischen den USA und dem Iran wurde ja Anfang der Woche auf Schloss Versailles der Rahmen gesetzt. Heute dann sollten eigentlich erste Gespräche in der Schweiz starten. Das wurde jetzt aber vertagt.
13: Ja, und das, wo Hoffnung in der iranischen Community auch hier bei uns ohnehin schon kaum noch existiert. Dabei hatten ja die meisten gehofft, die USA meinen es ernst, den Menschen im Land zu helfen, die Mullahs zu entmachten.
7: Es sind harte Tage für Reza Ali Akbari und viele andere Menschen, denen der Iran etwas bedeutet. Er lebt seit 2 Jahren in Deutschland. Der Deal der Amerikaner mit dem Mullah-Regime, für ihn eine Enttäuschung. Ich habe es wirklich mit meinem ganzen Körper gespürt. Der EU, den USA, den G7, denen sind die Menschen im Iran wirklich egal. Ihnen geht es nur um ihren Vorteil.
8: Don't care about the people. They are looking for their benefits.
7: Viele Fragen sind offen. Eigentlich sollten heute hier in diesem Schweizer Hotel bei Luzern die Verhandlungen beginnen. Doch in der Nacht wurde das kurzfristig abgesagt. Warum eigentlich und wie geht's jetzt weiter? Donald Trump wird nicht müde zu behaupten, sein Deal sei schlicht großartig. Der Exil-Iraner Baba Kazemi Farr sieht das ganz anders. Er ist in Teheran geboren, kam mit 15 nach NRW und lebt in Köln.
9: Es ist total enttäuschend, dass man einen Konflikt mit einem terroristischen System anfängt, aber den scheinbar nicht durchdacht hat. Denn die Enge von Hormuz ist ja kein Druckmittel der Islamischen Republik seit gestern. Und mir kommt das manchmal so vor, als hätte man ganz schnell irgendwas beschlossen und gemacht, statt das zu durchdenken.
7: Trumps Deal, so er denn zustande kommt, wäre die Nachfolgevereinbarung seines Vorgängers Obama. Während dessen Vertrag von 2015 ein finales Abkommen war, ist der neue Deal bislang nur ein kurzer vorläufiger Text. Aber es gibt viele Gemeinsamkeiten. In beiden Dokumenten verzichtet der Iran auf Atomwaffen. Es geht um sehr weitreichende Aufhebung von Wirtschaftssanktionen und in beiden Dokumenten findet sich nichts zum Umgang mit militant-islamistischen Organisationen. Ob das Mullah-Regime also dieses Mal aufhören würde, den Terror in der Region zu finanzieren? Wir haben da jetzt eine Regierung, die definitiv wilder ist, angeschlagen. Und sie haben die Illusion, sie seien die Gewinner des Krieges, was sie ja tatsächlich nicht sind. Und die Menschen im Iran, die sind dem jetzt einfach ausgesetzt.
8: And the Iranian people alone in front of them.
9: Und wenn wir Pech haben, werden jetzt wieder Milliarden über Milliarden in das Terrornetzwerk der Islamischen Republik fließen. Und das wird natürlich noch mehr Öl ins Feuer im Nahen und Mittleren Osten gießen.
7: Die Mullahs sollen laut der Nachrichtenagentur Reuters schon jetzt der Terrororganisation Hisbollah zugesagt haben, schon bald wieder Geld zu schicken, wenn der Ölhandel weitergeht. Nicht nur Exil-Iraner wie Reza Ali Akbari haben große Zweifel, ob die Politik des amerikanischen Präsidenten den Menschen im Iran wirklich Veränderung bringt.
13: Und dann ist heute ja noch der erste EU-Gipfel gestartet, und zwar ohne Europas, sagen wir mal, Störenfried Viktor Orban aus Ungarn. Der hat sich ja gerne quergestellt und die EU immer wieder auf Trab gehalten, relativ gut.
23: Aber komplette Einigkeit gibt es trotzdem nicht. Auch jetzt scheren wieder einige Länder bei einigen Themen aus.
10: Friedrich Merz hat ein klares Ziel für den zweiten Verhandlungstag in Brüssel, und das heißt sparen. Der geplante Haushalt ist ihm viel zu teuer. Am Ende des EU-Gipfels in Brüssel sagt er heute:
11: Der Vorschlag der Kommission, sogar noch mehr der Vorschlag des Europäischen Parlaments, auf einen Betrag zu gehen von 1,6 oder gar 1,7 Billionen Euro für die nächsten 7 Jahre, ist ein Vorschlag, der aus meiner Sicht nicht darstellbar ist, der ist auch nicht finanzierbar.
10: Doch mit dieser Haltung ist er bislang in der Minderheit. Die meisten Mitgliedstaaten wollen mehr ausgeben. Es drohen zähe Verhandlungen, so ARD-Korrespondent Christian Feld.
12: Geldfragen sind immer auch Machtfragen, und das ist ein Verteilungskampf. Die einen, zum Beispiel Spanien, wollen das Budget ausweiten. Andere, Deutschland, wollen da schrumpfen und sagen, der bisherige Vorschlag, der muss kleiner werden. Am Ende allerdings braucht es eine einstimmige Entscheidung.
10: Der spanische Regierungschef Pedro Sanchez geht auch bei anderen Themen auf Konfrontationskurs. Schon zu Beginn des Gipfels fordert er, dass Europa seine Haltung zu China ändern müsse. Damit widerspricht er auch Deutschland. Ich glaube, was Europa braucht, sind Freunde. In der Weltpolitik herrscht große Zersplitterung und es gibt viele Konfrontationen. Wir müssen pragmatisch sein und wir müssen Brücken bauen, auch zu großen Volkswirtschaften und potenziellen Verbündeten wie China. Beim ersten Gipfeltreffen ohne Viktor Orban hatten viele auf mehr Harmonie in Brüssel gehofft. Doch auch beim Thema Russland ist es mit

0: stickig und am Abend drohen Gewitter.
1: Hitzige Debatten in Brüssel, hitzige Temperaturen da draußen hier bei uns. Ich würde sagen, es ist Zeit für ein bisschen Abkühlung, die gute Abkühlung. Er hier hat heute bestimmt ein richtig gutes Geschäft gemacht. Eis ist bei den Temperaturen natürlich ganz hoch im Kurs. Genauso wie Springbrunnen, unter die man sich mal schnell stellen kann, Sonnenschirme und so weiter. Vor allem in der Stadt gab es wirklich einen richtigen Run auf kühle Orte. Die Frage ist nur, wo findet man die, wenn man sie sucht? In Bielefeld gibt es dafür jetzt eine eigene digitale Karte.
2: Kalte Füße in der Hitze der Großstadt. Die Lutter in Bielefeld ist ein amtlich cooler Ort auf der Klima- oder Hitzeschutzkarte. Die Menschen haben ihn der Verwaltung vorgeschlagen.
3: Wasser ist unglaublich kühl. Länger als 2 Minuten halte ich nicht aus.
4: Weil das Wasser so kalt ist?
3: Ja, bei mir ist es irgendwie so. Kinder halten viel länger aus.
4: Meine Füße sind kalt, auf jeden Fall. Ja. Deswegen habe ich auch wieder Socken an, weil das dann doch ein bisschen zu kühl war. Also wenn es um Abkühlung geht, dann ist die Lutscher, was das betrifft, auf jeden Fall ein Ort, aber auch nur für die Füße. Man kann sich ja nicht komplett reinlegen. Ne?
5: In der Form habe ich das so noch nicht gesehen. Nee, es gibt halt so Beachbars oder sowas woanders mal, wo man auch mit den Füßen ins Wasser kann. Aber nee, das ist schon sehr exklusiv, sage ich mal.
2: Wenige hundert Meter entfernt, die Steinwüste am zentralen Bielefelder Jahnplatz. Grün gibt es hier kaum. Doch die Chefin des Gesundheitsamts zeigt uns einen weiteren kühlen Ort direkt um die Ecke, den alten Friedhof. Sämtliche städtischen Oasen sind auf dieser Online-Karte zu finden.
6: Einerseits hat das Umweltamt geschaut und gemessen, wo sind Temperaturen unter 29 Grad. Und andererseits haben Bürger Vorschläge gemacht über ein Online-Tool, konnten Vorschläge eingereicht werden und die haben wir dann entsprechend mit in die kühlen Orte-Karte aufgenommen. Das können Sie auch entsprechend in der Karte auch anklicken.
2: Bielefelds Obersee taucht in der Karte mehrfach auf. Er bietet auch im Hochsommer oft Abkühlung, Wind und Schutz vor Sonne.
7: Deswegen laufe ich lieber hier als in der Innenstadt und das bietet sich sehr, sehr gut an.
8: Also wenn man jetzt hier im Schatten ist, unter den Bäumen, ist das schon recht kühl.
2: Schwimmen dürfen hier aber nur Tiere. Und der See liegt etwas abseits vom Bielefelder Zentrum, aber dort gibt es ja auch viele coole Orte.
9: Ja, bei dem einen oder der anderen geht gerade schon die Welt unter in Sachen Regen. Wir hören hier tatsächlich auch, wie es ballert. In Bielefeld, da ist das Thema noch Hitze. Da gibt es eine Schutzkarte und auch andere Städte tun was gegen diese Hitze. Iserlohn zum
10: Beispiel.
9: Wir spielen
10: nicht ab.
9: Bitte? Wer hat da mit mir geredet?
1: Mit uns wurde gerade geredet.
9: Wir sind in Iserlohn, da ist der Kollege Alex Klein. Ja.
1: Genau. So, Alex, wir haben uns hier aufgeschrieben, 2 Stichworte, nämlich Kletterpflanzen und Nebel als kühlen Ort. Erzähl uns, was hat es damit auf sich?
10: Genau, richtig. Die beiden Begriffe, Mona, Andi, die merken wir uns noch ein Momentchen. Wir sind in Iserlohn auf einem eigentlich schnöden Bahnhofsvorplatz, Beton, das kennt man, kennen Sie vielleicht auch aus Ihrer Stadt, aber in Iserlohn sind Sie schon einen Schritt weiter und zwar deshalb, weil Sie hier auf wahnsinnig viel Grün drumherum setzen. Vielleicht kennen Sie das von Ihrem Bahnhofsvorplatz so nicht. Wahnsinnig viele Bäume bedeutet in der Conclusio, wenn wir einen Strich drunter machen, schon mal sehr viel Verdunstung und deshalb auch kühlere Temperaturen. Aber jetzt kommen wir zur Kletterpflanze und ja auch zum Nebel. Wir sind hier auf 80 Quadratmetern, überdeckt im Augenblick noch von einem Edelstahlnetz. Aber Sie sehen auch diese Kletterpflanzen hier an den Pfosten. Und die werden hier in den nächsten Monaten, so Gott will, in den nächsten Jahren, dann ein Dach formen, einen Schatten spenden, künstlich. Und dann gibt es hier an den Säulen auch kleine Düsen. Das sind diese Teile hier. Und nach jeweils 2 Minuten kommt hier für 40 Sekunden ganz feiner Nebel raus. Und in Tateinheit mit diesem schattigen Dach ist es tatsächlich hier möglich, dass die Temperatur um 6 bis 8 Grad runtergeht. Jetzt haben wir dieses Zeitfenster erwischt. Und ich kann Ihnen sagen, nach einem Tag mit 35 Grad hier in Iserlohn tut das richtig gut, wenn dieser Nebel mal ins Gesicht kommt. Also wahnsinnig tolle Sache. Das ist der einzige, das einzige natürliche Sonnensegel, das kann, das es in Deutschland gibt. Haben Sie hier in Iserlohn auch schon einen Preis gekriegt. Also eine richtig, richtig coole Sache.
9: Also der Kletterpflanzennebel von Iserlohn mit Alex Klein. Wieder was gelernt.
1: Ja, und von Iserlohn springen wir jetzt einmal durchs Land und checken die aktuelle Wetterlage in Bochum. Wir checken sie in Eschweiler und Dülmen und fangen an in Köln. Da ist nämlich Estella Masur für uns unterwegs.
9: Ja, Estella, heute startet die Cologne Pride. 2 Wochen wird es also noch bunter als sonst in der Domstadt. Aber gerade ist, wir hören es auch schon, wir

0: Hirn schon das Schwarz über dir?
1: Ja, ich spüre es auch. Es ist ein bisschen nass. Eigentlich war jetzt hier eine Eröffnungsfeier, wo eben auch darüber gesprochen wurde, dass ab jetzt die Clone Pride begonnen hat, dass für queere Menschen eingestanden werden soll. Am 5. Juli ist ja dann der große Höhepunkt mit dem Christopher Street Day und der Demo, die durch die Stadt hier zieht. Aber wir können sehen, es ist ein bisschen leer hinter mir und sehr nass, denn es regnet wirklich sehr stark. Wir sind hier ein bisschen gequetscht unter der Bühne. Das kann man vielleicht hier so ein bisschen zeigen und versuchen jetzt, das auszuhalten. Also die Veranstaltung ist unterbrochen worden. Manche Menschen sollten in die U-Bahn-Schächte gehen oder in die U-Bahn-Station gehen oder in die Kneipen hier drumherum. Das war von vornherein eine Sicherheitsvorkehrung. Man war hier natürlich auf alles vorbereitet. Und die Hoffnung stirbt zuletzt, dass das Wetter gleich wieder besser wird, die Veranstaltung gleich weitergehen kann. Denn es ist noch einiges, was hier vor ist. Es gibt noch viele Drag-Shows, es werden noch Politiker sprechen. Die Menschen sind ja auch gekommen, um zu bleiben und eigentlich das gute Wetter auch zu genießen. Also wir bleiben noch ein bisschen hier und sind gespannt, ob es gleich weitergehen kann.
0: Ja, wir merken schon, ihr lasst euch die Laune nicht verderben, aber Vorsicht, Vorsicht, ne, da zieht gerade wirklich heftig was durchs Land von West nach Ost. Seien Sie vorsichtig, auch du mit Team Estella Masur, danke für den Moment.
2: So, und aus Köln ziehen wir so ungefähr 50 Kilometer Luftlinie weiter an den Nordrand der Eifel nach Eschweiler. Da startet heute das EMF, das Eschweiler Musikfestival, das tatsächlich eine feste Sommergröße in der Stadt ist.
0: Und mittendrin ist Kollegin Birgitta Beck. Birgitta, um 20 Uhr steht der erste Act auf der Bühne. Hören wir, geht da schon mal der ein oder andere sorgenvolle Blick Richtung Himmel oder seid ihr durch mit dem Gewitter?
3: Eigentlich wollte ich erzählen, dass es sehr gut aussieht, dass um 20 Uhr alles trocken sein soll. Aber während der Vorbereitung hier auf die Schalter hat es gerade ordentlich gerumst. Von daher, ich würde meine Hand nicht dafür ins Feuer legen, dass es jetzt nicht vielleicht doch auch noch anfängt zu plästern. Bislang hatten die Eschweiler Glück. Die Gewitterfront, die aus Belgien kam, ist über Aachen gezogen, aber an Eschweiler knapp vorbei. Und die ersten Zuschauer, die jetzt so langsam kommen, haben auch einen Regenschirm dabei oder waren schlau genug, sich unter der großen Markise hier bei einem der anliegenden Gastronomen zu versammeln, weil vielleicht trauen sie der ganzen Sache nämlich auch noch nicht so ganz. Wie gesagt, das große Gewitter wird es wohl nicht mehr geben, vielleicht noch ein bisschen Regen. Ansonsten wird hier Michael Schulte um 20 Uhr das große Eschweiler Musikfestival eröffnen.
2: Ja, dann hoffen wir, dass es bis dahin noch ein bisschen voller wird und trocken bleibt. Bleibt Birgitta Beck. Dankeschön.
0: Ich wollte sagen, ein bisschen Platz ist noch.
2: Ja,
0: ein bisschen Musik gibt es übrigens auch bei Dennis Burg in Dülmen. Da hat sich der Marktplatz heute in den sogenannten Dülmen Beach verwandelt.
2: Dennis, erzähl, wie ist die Lage bei euch gerade?
4: Oh, wir haben Musik. Also es ist noch trocken, wobei die Bilder bzw. die Blicke, die gehen doch immer ein bisschen nach oben. Da schaut man her und denkt so, ah, vor einer halben Stunde sah das noch nicht so aus. Da haben wir noch mehr geschwitzt, aber wir schwitzen weiter. Im Notfall muss man halt was trinken, viel Wasser oder natürlich auch alkoholische Getränke. Ja, der Dülmen Beach, er hat begonnen vor wenigen Stunden und er geht jetzt hier über 40 Tage. 230 Tonnen Sand, dieser feinste Sand, den haben die Macher hier auf den Marktplatz hingekarrt. Drumherum gibt es ein paar Buden, wo man was essen kann, wo man was trinken kann und wie gesagt, man kann es ruhig angehen lassen. Aktuell mit der Partyband, der Feuerwehr-Partyband Kanal 499. Die sorgen für gute Stimmung. Also wer noch nicht genügend schwitzt, der kann auch ein bisschen rhythmisch sich dabei bewegen und kann dann alles geben. Ansonsten ist hier bis Ende Juli wirklich volles Programm. Es gibt Sportkurse, es gibt Konzerte, es gibt Kinderkonzerte. Natürlich auch Fußball will man sich dem auch noch ein bisschen widmen. Und das natürlich dann hoffentlich bei gutem Wetter. Noch ist es trocken. Wie gesagt, die Blicke gehen immer mal nach oben, aber wir lassen uns die Laune hier in Dülmen beim Dülmen Beach 2026 nicht vermiesen.
0: Also zwischen Schwitze, Hitze und Unwettergefahr. Danke erstmal an den Strand Dennis und wir sagen hallo Stefan. Stefan Göke in den Pott. Bochum-Dahlhausen ist jetzt nochmal dran.
2: Ja, da gibt es den Beach auch in ganz natürlich. Sag mal, springen die Leute da noch in die Ruhe oder ist schon freiwillig oder gezwungenermaßen Badefeierabend für heute?
5: Es geht so gerade noch. Wir haben 32, 33 Grad. Es geht wirklich kein Lüftchen. Es ist wirklich schwer auszuhalten, außer man geht ins Wasser. Zum Glück sitzt da vorne Josephine und die anderen aus Bochum. Josephine war so nett und hat mir ganz kurz mal das hier geliehen. So ein Mini-Ventilator. der zumindest so eine Art Erste-Hilfe-Versorgung ist, was das Wetter angeht. Aber alle haben sich gedacht, ja, bei dem Wetter, dann springen wir doch mal rein. Und so funktioniert das dann hier mit der Badestelle an der Ruhr. Wir hören das Wasser und die Temperatur, das wäre so gerade eben aushaltbar. Also dann doch noch ganz schön frisch. Die Ruhr hat aber jetzt noch ein bisschen Zeit, sich weiter aufzuwärmen. Da vorne sehen wir diese Stange, dieses Gestänge. Da ist eine grüne Ampel drauf. Das ist die sogenannte Badeampel. Das heißt, die zeigt immer, wann ist die Wasserqualität der Ruhr gut genug, um hier reinzuspringen. Das wird dann immer ein bisschen kontrolliert. Im Moment also alles auf grün. Und ich würde sagen, das wird dann der absolute Hotspot auch in den kommenden Tagen. Was das Wetter angeht, letzter Blick da hoch. Alle haben Nerven wie Drahtseile hier, denn sie kommen. Diese dunklen Wolken, aber noch ist zum Glück alles trocken.
2: Also, ich sag mal so, die Ruhe vor dem Sturm war das aus Bochum. Danke, Stefan Gücke. Und das war es noch nicht mit unserem Blick ins Land an diesem Abend. Um 20.15 Uhr gibt es mit uns beiden ein WDR-Extra zur Hitze und den Gewittern im Westen.
0: Hast du gerade gesagt, die Ruhe vor dem Sturm?
2: Ja, ein gutes Wortspiel. Ne?
0: Gut.
2: Zumindest hast du es verstanden.
0: Ja, ich habe auch, endlich habe ich mal was verstanden. So, also Sommer, gerade die komplette Palette vom Sommer. Wir spielen jetzt noch eine Art Sommerversion von Ich packe meinen Koffer, okay. Finde ich. Pass auf, ich bestücke meinen Grill, also ist der Koffer, ja. Und packe drauf 5 Würstchen.
2: Okay, also ich bestücke meinen Grill und packe drauf mindestens 5 Gemüsespieße mit Tofu.
0: Ja, ich hatte das schon befürchtet bei dir. Ja, dann grill mal schön alleine. Und übrigens wird da selbst der Tofu nicht mitgrillen bei dir, weil der ist alle.
2: Ja.
0: Die Hersteller, lese ich heute, produzieren zu wenig.
2: Ja, ja, weil?
0: Ja, weil es immer mehr Nachfrage gibt.
2: Guck, bin ich wohl doch nicht so alleine mit meinem Tofu.
6: Tofu und Football, eine vielleicht nicht ganz naheliegende Verbindung. Für Markus Lenzkes passt das perfekt. Der 33-jährige Verteidiger ist Vegetarier, spielt seit 11 Jahren bei Mönchengladbach Wolfpack und findet Tofu super.
7: Sprüche gibt es auf jeden Fall, ja, aber ich bin nicht der einzige Vegetarier hier im Team. Wir hatten bis letztes Jahr sogar noch einen Veganer im Team. Aber Sprüche gibt es dazu, die sind aber immer nett gemeint. Die Jungs wissen, wie ich bin, ich weiß, wie die Jungs sind und es ist immer auf freundschaftlicher Ebene.
6: Vor 12 Jahren wurde bei Markus Gicht diagnostiziert. Seitdem hat er seine Ernährung komplett umgestellt. Zusammen mit Ehefrau Lea kocht er immer vegetarisch. Beide schätzen die vielfältigen Zubereitungsmöglichkeiten von Tofu. Heute wird er mit Ofengemüse gemischt. Aber auch der hohe Proteingehalt ist für den Sportler wichtig.
8: Ich habe über Corona 20 Kilo abgenommen. Und da ist es sehr wichtig, dass man darauf achtet, dass trotz der Abnahme eben der Proteinhaushalt entsprechend hoch bleibt, dass man parallel dazu den Muskelaufbau betreibt, damit eben der Körper die Muskeln aufbaut, während er Fettzellen reduziert. Und da ist dann eben Protein schon das A und O.
6: Tofu wird aus Sojabohnen, Wasser und einem Gerinnungsmittel hergestellt. Manche Produzenten kommen jedoch gerade kaum hinterher. In manchen Supermärkten ist die Nachfrage nach Tofu-Produkten zwischen 2024 und 2025 um 30% gestiegen. Der Trend hält an. Das spürt auch Chantal Hirschfelder. Sie kümmert sich um die Molkereiprodukte in einem Edeka-Markt in Mönchengladbach. Seit letztem Jahr muss sie deutlich mehr Tofu-Produkte bestellen.
9: Es war vor einer geraumen Zeit halt noch nicht so. Da kam dann vielleicht nur ein Paket an und es hielt sich auch im Regal wesentlich länger. Und jetzt können wir wirklich jeden Tag auffüllen, auffüllen, auffüllen.
10: Die gefährlichste Art, Tofu zuzubereiten, denn das hier macht süchtig.
6: Clips in den sozialen Medien befeuern die Nachfrage nach Tofu zusätzlich. Patrick Diehl forscht zur Ernährung und Gesundheit. Er freut sich, dass Tofu gerade in aller Munde ist. Die Ökobilanz ist einfach besser als bei Fleisch und...
11: Tofu ist ein sehr wertvolles Nahrungsmittel, was die Proteinverfügbarkeit angeht. Und es ist durchaus gleichzusetzen mit Fleisch, wie zum Beispiel Rindfleisch oder wie Schweinefleisch. Da gibt es keinen großen Unterschied, was die Wertigkeit angeht.
6: Aber Sojaprodukte enthalten sogenannte pflanzliche Östrogene. Dauerhaft mehr als 300 Gramm Tofu zum Beispiel sollte es pro Tag nicht sein.
11: Weil sonst gesundheitliche Risiken auftreten können. Das betrifft vor allen Dingen Menschen, die zum Beispiel Schilddrüsenfunktionsstörungen haben. Und das betrifft auch Menschen, die zum Beispiel eine Vorerkrankung im Brustkrebsbereich haben.
6: In diesem Rahmen ist Tofu für Markus Lenzkes fester Bestandteil seiner vegetarischen Ernährung. Allein schon aus gesundheitlichen Gründen.
12: Ich bin rundum zufrieden. Seitdem ich vegetarisch lebe, habe ich gar keine Gichtanfälle mehr. Von daher ist das auf jeden Fall ein voller Erfolg.
6: Schmerzfrei nicht nur beim Football. Für Markus Lenzkes ein guter Grund, auf Fleisch zu verzichten.
0: Das Gute ist, wenn ich online, also ich in meinem Fall aus Versehen, Tofu kaufe oder gekauft habe, dann kann ich den Kauf jetzt ganz einfach widerrufen.
2: Oder mir einfach den Tofu schenken. Aber ja, Online-Shops

0: müssen ab sofort einen gut sichtbaren Widerrufsbutton anbieten. Das Widerrufen soll online dadurch genauso einfach sein wie das Kaufen.
1: Da denkt man jetzt erstmal, hey, das klingt doch ganz gut. Findet der Handelsverband NRW aber nicht. Die warnen vor, Zitat, Bürokratielast.
2: Gekauft, bereut. Die Hose passt doch nicht. Wer einen Online-Kauf widerrufen wollte, musste bislang oft erst umständlich suchen auf der Homepage vieler Händler, um sie zurückzusenden. Seit heute soll das einfacher werden. Viele Online-Shops müssen nun einen Widerrufsbutton anbieten. Gut sichtbar und nicht im Kleingedruckten versteckt.
3: Dieser Widerrufsbutton ist wirklich eine gute Idee. Das dient dem Verbraucher und das ist wirklich im Sinne der Verbraucher auch. Das ist nämlich eine Möglichkeit, genauso schnell den Widerruf zu erklären, wie man eingekauft hat. Und ich finde das fair.
2: Ob bei Modetechnik oder Möbeln, die Rückgabe wird also kundenfreundlicher, wenn der Button auf der Homepage auch schnell zu finden ist.
4: Sollte auch nicht in irgendwelchen Untermenüs versteckt sein und vor allen Dingen muss da klar Widerruf stehen. Also da darf jetzt nicht irgendwie Serviceanfrage oder sowas stehen. Also es muss klar erkennbar sein, dass ich auf diesen Button klicken kann, um eben den Kauf zu widerrufen.
2: Kritik kommt dennoch aus dem Onlinehandel.
5: Es ist eigentlich schon so, dass die Onlinehändler ein niederschwelliges Angebot bieten für die Verbraucher, damit sie die Ware schon zurückschicken können oder eben ihren Widerruf erklären können. Deswegen ist diese Widerrufsfunktion zusätzlich eigentlich ehrlich gesagt unnötig.
2: Aber ein leicht zu findender Widerrufsbutton, der ist neu. Nun müssen sich auch internationale Händler, die gezielt Kunden in Europa ansprechen, daran halten.
4: Also wenn die Händler nicht in der Europäischen Union sitzen, sich aber klar zum Beispiel an den deutschen Markt richten, weil sie ihre Homepage auf Deutsch haben, weil sie nach Deutschland liefern, dann müssen sie diesen Widerrufsbutton auch auf ihrer Homepage einbauen. Das ist theoretisch die Rechtslage. Die Frage ist, wie sie das in der Praxis umsetzen. Wir haben das in der Vergangenheit oft erlebt, dass Händler außerhalb der EU sich eben nicht an europäisches Verbraucherrecht gehalten haben.
2: Auch wenn es bei manchen ausländischen Anbietern also schwierig bleiben könnte, für Verbraucher dürfte der Widerruf bei vielen Online-Händlern in Deutschland und Europa künftig deutlich einfacher werden.
1: Und dann noch die Frage, gab es Machtmissbrauch und mangelnde Fürsorge im NRW-Bau bzw. im NRW-Innenministerium?
0: Das soll jetzt ein Untersuchungsausschuss klären. Der wurde heute vom NRW-Landtag eingesetzt. Auslöser sind Vorwürfe gegen Bauministerin Ina Scharenbach und Innenminister Herbert Reul, beide von der CDU.
1: Unangemessen, sagt die schwarz-grüne Landesregierung. Aber die SPD-Opposition, die braucht deren Zustimmung ja gar nicht.
6: Es ist später Vormittag, als die SPD geschlossen die Hände hebt. Damit ist der 6. Untersuchungsausschuss seit Schwarz-Grün 2022 ins Amt kam, beschlossene Sache.
7: Es stehen Vorwürfe im Raum und wir haben eine Aufgabe, nämlich die Exekutive, die Regierung zu kontrollieren, Machtmissbrauch zu verhindern und Transparenz herzustellen. Und das macht das Parlament jetzt.
6: Zum einen treffen die Vorwürfe Bauministerin Ina Scharenbach. Der Spiegel hatte im Frühjahr über massive Beschwerden von Mitarbeitenden berichtet. Es ging um angebliches Mobbing, Machtmissbrauch, einem Klima von Angst und Schrecken. Scharenbach erklärte sich im Ausschuss, kündigte Änderungen an. Die mitregierenden Grünen halten das für ausreichend.
8: Im Hause von Ministerin Scharenbach sind Maßnahmen ergriffen worden, unter anderem anonyme Umfragemöglichkeiten, eine Mitarbeitendenversammlung. Das Ganze wird extern begleitet und damit die Vorwürfe auch ernst genommen.
6: Zweiter Minister im Fokus ist Herbert Reul. Etliche Beamte, größtenteils anonym, werfen ihm Mobbing und eine falsche Führung zum Schaden von Polizei und Innenministerium vor. Er selbst bestreitet das, der WDR hat mehrfach berichtet. Nun also soll ein Landtagsausschuss die Vorgänge beleuchten. Die CDU wirft der SPD-Opposition Vorsatz vor.
9: Sie wollte bewusst dieses Instrument und man könnte ja zu der Auffassung gelangen, dass das im Vorwahlkampf und dann mögliche Zeugenvernehmung oder Ähnliches schon in der heißen Wahlkampfphase dazu dient, der SPD irgendeinen Vorteil im Wahlkampf zu verschaffen. Aber das würde ich natürlich nie sagen.
6: Untersucht werden soll der Regierungszeitraum seit 2017. Eine Menge Holz, 10 Monate vor der Landtagswahl. Die FDP hat sich deshalb enthalten und fürchtet:
10: Wir können uns ja vorstellen, dass die ganzen Mitarbeiterinnen und Mitarbeiter, über die jetzt die ganzen Materialien erst angefordert werden, dann einer nach dem anderen vernommen werden und dann über personenbezogene Daten Auskunft geben müssen. Und das ist eigentlich ein Worst Case.
7: Da kann ich mich doch jetzt nicht hinstellen und sagen, indem ihr versucht, diese Vorwürfe aufzuklären, seid ihr die Bösen. Nee, die Bösen waren andere. Und das versuchen wir aufzuklären, wenn die Vorwürfe stimmen.
6: Noch vor der Sommerpause soll der Unternehmen

0: Untersuchungsausschuss seine Arbeit aufnehmen. Auf der Regierungsbank herrschte während der Abstimmung heute demonstrative Leere.
1: Sollen wir heute Abend zum Lidl was trinken gehen? Diese Frage klingt ein bisschen komisch und klingt in unseren Ohren auch eher so nach einer Limo vorm Supermarkteingang. In Belfast in Nordirland sieht das jetzt anders aus.
2: Da hat Lidl jetzt den ersten Pub eröffnet. Middle Ale heißt der und ist integriert in eins der Supermarktgebäude. Der Eingang in den Lidl-Farben gehalten, also gelb, blau und rot.
1: Hintergrund sind strenge nordirische Alkoholgesetze. Lidl hat keine normale Verkaufslizenz bekommen und jetzt mit der Einstufung als Gaststätte ist das einfacher. So kann man auch, Achtung noch, ich bin heute im Wortspielmodus, all die Regeln umgehen.
2: Geahnt. Und hier jetzt weitere Nachrichten des Tages.
3: Der Kölner Hauptbahnhof wird im kommenden Jahr noch einmal für längere Zeit gesperrt, damit das neue elektronische Stellwerk in Betrieb genommen werden kann. Das sollte eigentlich schon vergangenes Jahr passieren, dann wurde aber ein Softwarefehler gefunden. Darum muss der Hauptbahnhof in Köln jetzt noch einmal im Januar für fast zwei Wochen gesperrt werden. Der Fernverkehr werde dann wieder über den Bahnhof Messe Deutz abgewickelt. Das leblos aufgefundene Kleinkind in Schorndorf bei Stuttgart ist infolge eines Hitzschlags im Auto gestorben. Das hat die Obduktion ergeben. Nach ersten Ermittlungen soll die Mutter ihre 20 Monate alte Tochter am Mittwoch auf dem Weg zur Arbeit vergessen haben. Erst als die 44-Jährige ihr Kind aus der Kita abholen wollte und es nicht da war, habe sie das leblose Mädchen im Auto entdeckt. Gegen die Mutter wird wegen des Verdachts der fahrlässigen Tötung ermittelt.
2: Und in Island geht nach zwei Jahren Pause der traditionelle Walfang wieder los. Laut Tierschutzorganisationen wird die Jagd wohl jetzt am Wochenende starten. Island ist eines der wenigen Länder auf der Welt, in denen Wale noch gejagt werden dürfen. Für dieses Jahr gibt es eine Fangquote von über 300 Walen insgesamt. Aber auch in Island wird Walfang umstrittener. Die isländische Regierung will noch dieses Jahr auch ein Gesetz dagegen vorlegen. Und jetzt mehr Nachrichten.
3: Die in Syrien festgehaltene Kölner Journalistin Eva-Maria Michelmann ist frei. Nach WDR-Informationen landete sie am Nachmittag in Berlin. Das Auswärtige Amt hatte sich für die Freilassung eingesetzt. Nach syrischen Angaben war die Kölnerin im Januar in Nordsyrien während einer Militäroperation festgenommen worden. Sie wurde als ausländische Kämpferin verdächtigt. In Krefeld hat ein LKW an einer Ampel einen 10-jährigen Radfahrer angefahren. Der Junge kam schwer verletzt ins Krankenhaus. Wie die Polizei mitteilte, war das Kind losgefahren, als die Ampel auf grün sprang. Gleichzeitig bog der Fahrer des Lastwagens nach rechts ab und erfasste den Jungen. Der 10-jährige geriet dabei mit seinem Rad unter das Fahrzeug. IKEA-Beschäftigte an 6 von insgesamt 11 Standorten in NRW waren heute zum Warnstreik aufgerufen. In Köln beteiligten sich mehrere hundert Menschen an dem Ausstand. Die Gewerkschaft Verdi fordert für die Mitarbeitenden mindestens 225 Euro mehr im Monat. Die Aktionen sind Teil der laufenden Tarifverhandlungen im Einzel-, Groß- und Außenhandel.
1: Sie haben es vielleicht gemerkt, wenn Sie von Anfang an heute dabei sind. Wetter war ein recht großes Thema in dieser Sendung. Deswegen nehmen wir uns natürlich jetzt auch noch mal ein bisschen Zeit für Claudia Kleinert, dass sie uns genauer mitnimmt in die Aussichten. Was kommt da noch auf uns zu und war schon da?
4: Also im Grunde wird es die nächsten Tage weitergehen wie heute. Erst große Hitze, immer wieder Sonne im Laufe des Nachmittags, dann örtlich sehr starke Schauer und Gewitter. Was noch dazu kam und kommt, das sind die sehr milden Nächte. Wir haben es jetzt mit Tropennächten zu tun und das schon Ende Juni. Das waren die Tiefstwerte heute Morgen. 21,6 Grad in der Kölner City, also gerundet 22 Grad. In Büren-Aden 21,3, Unna 20,8, Münster 20,7 Grad. Das heißt, wir starten morgens schon mit einem recht hohen Temperaturniveau und es wird dann auch rasch bis zur Mittagszeit sehr heiß. Die höchsten Temperaturen werden eh nicht um die Mittagszeit erreicht, sondern erst so 17, 18 Uhr. Dementsprechend die große Hitze kommt dann im Laufe des Tages und die bleibt uns auch erhalten. Und damit gibt es dann eben auch immer wieder heftige Schauer und Gewitter. Dieses Hochdruckgebiet hier, die Luftmassen drehen sich im Uhrzeigersinn ums Hoch, pumpt im Moment sehr heiße Luft zu uns. Dementsprechend auch in den nächsten Tagen große Hitze, weil das hoch bleibt und die Temperaturen südwestlich von uns bleiben sehr hoch. Heute in Spanien an die 40 Grad, 39 Grad im Südwesten, im äußersten Süden dann gerundet 39,6, also 40. Frankreich verbreitet 37, 38, 39 Grad. Dementsprechend kein Wunder, dass auch bei uns die große Hitze ankam mit zum Beispiel 35 Grad in Berlin, aber eben auch in Nordrhein-Westfalen. Und dazu kam eben noch, hier war die Luft relativ gut auszuhalten, bei uns aber war sie sehr feucht und dementsprechend fühlte es sich schon seit dem Morgen sehr schwül an. Und jetzt sieht man hier sehr schön heftigste Schauer und Gewitter, die aus Südwesten reingezogen sind. Überall, wo es rot ist, zum Teil noch mit Weiß innen drin, hat es örtlich unwetterartig starke Regenfälle gegeben. Es kann auch jetzt in den nächsten Stunden noch zu Sturmböen, vereinzelt schweren Sturmböen und zu Hagel kommen. In der Nacht schwächt sich das Ganze ein bisschen ab. Dann wird es vor allen Dingen noch der starke Wind sein, der dann noch mit Gewittern verbunden ist. Und das Ganze zieht eben noch weiter nach Nordosten, wird sich also auf ganz Nordrhein-Westfalen ausbreiten. In der Nacht deswegen auch Schauer, Gewitter, einzelne davon wirklich sehr heftig. In Köln gab es heute schon an die 15 Liter pro Quadratmeter und das in ganz kurzer Zeit. Das Ganze wird jetzt weiter nach Nordosten vorankommen. Die Temperaturen morgen früh wieder verbreitet tropisch 18 bis sogar 23 Grad. Morgen Vormittag Sonne, ein paar Quellwolken, dann am Nachmittag vor allem über dem Bergland wieder die Gefahr von einzelnen sehr starken Schauern und Gewittern. Auch die werden dann natürlich weiterziehen. Das heißt, nicht nur im Bergland besteht die Gefahr von örtlich Starkregen und auch Sturmböen. Temperaturen morgen Nachmittag 29 bis 34 Grad. Der Wind dazu kommt meist schwach, abgesehen von Gewitterböen aus westlichen Richtungen. Die nächsten Tage große Hitze, 31 bis 32 oder 29 bis 32 Grad Sonntagsschauer und Gewitter dann über dem Bergland. Das ist der Tag, wo es mal nicht ganz so heiß ist. Montag aber direkt schon wieder bis zu 34 Grad und geringe Gewittergefahr.
2: Und für den heutigen Abend haben wir natürlich auch weiter alles im Blick. Das heißt, wir sehen uns auch ab 20.15 Uhr noch mal wieder. Claudia Kleiner zu unserem Hitze- und Unwetter-Spezial.
1: Hey, jetzt die Lokalzeit für Sie.
2: Bis gleich.
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10: Über 30 Grad heute, besonders in den Städten bei uns, ein einziger Backofen. Sehr heiß war es natürlich auch in der Kölner Innenstadt. Schatten extrem begehrt und später dann Hagel. Hier Bilder aus Köln-Radertal von eben.
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10: Schönen Freitag, ich freue mich, dass Sie dabei sind. Bei der Hitze haben wir, glaube ich, alle ein bisschen viel geschwitzt. Besonders wenn ringsherum Häuser stehen, heizt sich das alles schnell auf. Wir haben uns in Köln deswegen bei den Leuten mal umgeguckt nach Gegenmitteln. Schatten suchen natürlich, viel Wasser trinken, ja klar. Und für die Kids einfach mal draußen eine Runde duschen.
11: Wer kann, der sucht Abkühlung. Zum Beispiel hier im inneren Grüngürtel in der Innenstadt. Auf dem größten Wasserspielplatz der Stadt ist heute jede Fontäne willkommen. Rennen, Planschen, Abkühlen. Bei diesen Temperaturen die vielleicht schönste Beschäftigung des Tages.
12: Ich glaube, ich habe schon alles gemacht hier.
13: Hier ist auf jeden Fall sehr cool. Und ich finde gut, dass die Stadt diesen Wasserspielplatz gebaut hat.
12: Weil es halt umsonst ist und sehr erfrischend, vor allem an so einem heißen Sommertag.
10: Und so macht Schule Spaß, oder?
13: Ja, auf jeden Fall. Also wir haben ja jetzt auch noch eine Stunde verpasst, fand ich sehr gut.
11: Der Wasserspielplatz ist einer von insgesamt 16 in Köln. An heißen Tagen werden sie zu kleinen Hitzeoasen für Schülerinnen und Schüler und auch für Lehrer.
14: Eigentlich kann man schon so ab 9 Uhr nicht mehr richtig arbeiten und sich konzentrieren. Und dann wird es so sehr laut und das ist sehr anstrengend bei uns. Aber jetzt sowas ist natürlich toll, hier, dass man hier jetzt rausgehen kann und da hitzefrei in der Grundschule gestalten kann.
11: In der Kölner City sind die Temperaturen besonders belastend. Auf der Hohe Straße sollen deshalb weiße Sonnensegel wieder für Entlastung sorgen. Die Stoffbahnen zwischen den Gebäuden spenden Schatten.
15: Do you know what this
11: Wissen Sie, was das oh, ist?
15: Absolutely not. We don't know.
11: Hat es vielleicht mit der Geschichte von Köln zu tun, von früher? Heute ist es sehr heiß, es spendet Schatten.
15: Okay, yeah. Nice.
11: Mindestens genauso wichtig wie Schatten ist ausreichend zu trinken. Deshalb bieten einige Geschäfte die Möglichkeit, Trinkflaschen kostenlos mit Wasser aufzufüllen. Zurück zum Wasserspielplatz im Grüngürtel. Für die Kinder ist dieser Platz der wohl angenehmste Ort heute in ganz Köln.
10: Ich hätte sofort getauscht. Am Sonntag in 2 Wochen ist es wieder soweit. Die CSD-Parade steht an. Viele freuen sich drauf. Es ist eine der größten und wichtigsten Demos in ganz Europa, die sich für die Rechte von queeren Menschen stark macht. Sicher der Höhepunkt von der Cologne Pride, die aber heute schon losgeht. Wir sind dabei auf der Eröffnung in der Altstadt, live mit unserer Reporterin Estella Masur. Wie sieht's denn gerade aus? Seid ihr auch leicht nass geworden?
6: Ja, leicht nass kann ich nicht sagen. Hier ist wirklich gerade gefühlt eben die Welt untergegangen. Und es war hinter mir leer. Alle Menschen sind in die U-Bahn-Haltestellen gerannt oder in die Kneipen drumherum. Das war auch eine offizielle Ansage aus Sicherheitsgründen. Aber wir können es gerade mal zeigen. Es hat sich wirklich innerhalb von 2-3 Minuten wieder gefüllt. Die Leute haben einfach richtig Bock, das merkt man. Aber leider wird das Programm jetzt erstmal so unterbrochen. Es wird nicht weiter so stattfinden heute wie eigentlich geplant. Denn eigentlich sollten hier noch Drag-Shows stattfinden, Politiker weiter sprechen. Und ich gehe einmal hier rüber zu euch. Sie sind ja die Moderatorin. Ja, jetzt findet es ja so erstmal nicht statt. Für euch ist jetzt erstmal Pause. Ist man da auch ein bisschen enttäuscht?
16: Ach was, ich bin jetzt 25 Jahre beim Cologne Pride. Wenn ich eins sagen kann, improvisieren können wir. Wie du siehst, wir waren kurz alle in den Kneipen drin, haben uns geknubbelt, wir haben uns ins Volk gemischt. Jetzt sind wir alle wieder zurück und schauen, was der Abend bringt. Cologne Pride.
6: Geht weiter, geht quasi weiter. Wann findet denn jetzt Ihre Show statt?
17: Ja, also wir machen jetzt vielleicht gleich noch einen kleinen Teil, aber auf jeden Fall wird in den nächsten 2 Wochen hier einiges passieren. Wir haben schon gerade geredet, dass wir auf jeden Fall alle nochmal einen extra Auftritt, eine Auftrittsmöglichkeit bekommen. Und das kann man bei Instagram unter Cologne Pride Beach finden alles.
6: So, Service-Charakter direkt, vielen Dank. Ja, vor einer Stunde ungefähr, da sah das alles hier noch ganz anders aus. Da war es nämlich richtig, richtig brütend heiß, muss man sagen. Die Menschen haben es genossen, im Pool sich ein bisschen eine Abkühlung zu holen, die Füße im Sand hier auch zu haben. Es wurde sich gefächert, noch und nöcher, weil es wirklich heiß war. Wir sind ja hier mitten am Heumarkt und hier ist natürlich alles sehr betoniert. Das heißt, hier diese kleine Oase zu haben, wo man sich eben mal ausruhen kann, ein bisschen Schatten unter einem Sonnenschirm ergattern kann zum Beispiel, das ist natürlich dann sehr willkommen und da freuen sich die Leute. Dementsprechend sind sie natürlich jetzt auch alle wieder zurückgekommen, denn jetzt findet ja, oder heute ist ja die Eröffnung für den Cologne Pride, wir haben es eben schon gehört. Das bedeutet, ab heute finden über 100 queer-freundliche Veranstaltungen statt, in Bars, in Künstlerräumen und so weiter und so fort. Mit dem großen Höhepunkt dann am 5. Juli mit dem Christopher Street Day und der Demonstration, die hier durch die Stadt ziehen wird, eben für die Rechte der queeren Menschen und gegen Diskriminierung. Und ja, ich meine, hier ist es schon ganz schön voll. Man merkt, die Leute haben da Bock drauf. Und ich frage einmal kurz, hi, es hat eben geregnet. Ich habe euch sogar beobachtet. Ihr wart die einzigen Tapferen unterm Schirm noch, genau. Aber irgendwann ging es dann auch nicht mehr. Warum seid ihr aber direkt wieder zurückgekommen?
18: Weil wir hier sein wollen, weil wir für unsere Rechte stehen. Wir haben die Möglichkeit, hier zu sein. Nicht jeder hat die Möglichkeit, hier einzustehen. Oder vielleicht traut sich auch nicht, herzukommen. Von daher, ja.
6: Außerdem, haltet ihr die Flagge sozusagen aufrecht?
18: Auch so ein bisschen für den Support von der anderen blonden Maus da hinten hier. Aber
6: vielen Dank, da wünsche ich euch noch ganz viel Spaß. Ja, und damit zurück ins Studio.
10: Ja, vielen Dank, Estella. Ich hoffe, dass das Wetter bei euch stabil bleibt. Alles Gute. Jetzt gehen wir von da aus ein paar Schritte weiter zum Kölner Hauptbahnhof. Da wird Anfang nächstes Jahr nochmal eine Sperrung sein. Für 11 Tage, dann soll das elektronische Stellwerk wirklich den Betrieb starten. Den ersten Versuch haben wir alle noch ziemlich gut im Gedächtnis, inklusive Chaos. Da war der Bahnhof ja schon mal gesperrt. Das Stellwerk war da aber trotzdem nicht in Betrieb gegangen, weil es einen Softwarefehler gab.
19: Bilder vom November 25. Schon damals war klar, Anfang 2027 muss der Kölner Hauptbahnhof nochmal gesperrt werden. Wie die Bahn heute bekannt gab, ist die Großsperrung jetzt für den 8. bis 19. Januar geplant, um das neue elektronische Stellwerk ans Netz zu bringen. Genau zum Start der Handball-WM am 20. Januar soll aber alles wieder laufen. Nur S-Bahnen werden während der Sperrung wie gewohnt fahren. Der Fernverkehr soll teilweise über Köln-Messe-Deutz umgeleitet werden.
10: Und auch auf den Straßen in Köln. Viele Baustellen, die A4 am Eiffeltor ist so eine. Eine marode Brücke sorgt dafür Riesenchaos. Und wann neu gebaut werden kann, ist noch völlig unklar. Folge aber schon schwere Unfälle und jede Menge Staus. Mittlerweile auch auf den Straßen drumherum bin ich neulich dran vorbeigefahren. Luxemburger Straße da hinten an der Abfahrt ziemlich dicht. Deshalb gab es jetzt ein Treffen. Die Bürgermeister von Köln und Hürth und der Landrat aus dem Rhein-Erft-Kreis machen dabei klar, sie wollen in Zukunft mitreden. Am Tisch wenn es um Lösungen für solche Probleme beim Verkehr geht. Und sie fordern vom Bundesverkehrsminister, dass er schnell was unternimmt.
20: Trotz des Fahrverbots rollen pro Tag bis zu 1.100 schwere Lastwagen über die Eiffeltorbrücke auf der A4. Denn die Polizei kontrolliert hier nicht ständig und hält sie auf. Wie lange die 70 Jahre alte Brücke das noch durchhält, ist unklar. Erst in 2 Jahren soll sie gründlich untersucht werden. Dann steht bei der Bahn nämlich eine Sperrung der Gleise unter der Brücke an.
21: Jetzt werde ich ungeduldig. Auch hier ist das zeitkritisch. Das heißt, ich erwarte Lösungen so schnell wie möglich, Planung so schnell wie möglich. Und das kann auch nicht so lange dauern, bis die Bahn hier die Sperrung vornimmt in 2028 und dann sagen, lass uns mal schauen, wie wir weiterarbeiten.
20: Obwohl viele Lkw verbotenerweise über die marode Brücke fahren, staut sich der Verkehr auf der Luxemburger Straße in Hürth. Anwohner müssen mit Dauerstau, Lärm und Abgasen zurechtkommen.
22: Wir sind an der Belastungsgrenze angekommen. Die Situation, die wir hier tagtäglich erleben, ist ja nicht nur für die Autofahrerinnen und Autofahrer ein Problem, sondern vor allen Dingen auch für die Anlieger. Und es gefährdet auch die Verkehrssicherheit in unserem Stadtgebiet.
20: Die Bürgermeister haben sich am Mittag mit dem Landrat des Rhein-Erft-Kreises getroffen, um gemeinsam ihre Forderungen Richtung Berlin zu senden. Künftig wollen sie von Problemen mit Autobahnbrücken und den Folgen für ihre Bürger und ihre Straßen nicht erst aus den Medien erfahren.
21: Was wir brauchen, ist jetzt eine gemeinsame Aktion. Wir müssen einbezogen werden in die Planung der Nordbrücke, in die Ausweichströme. Wir brauchen großflächige Umleitung und auch hier vor Ort müssen wir die Situation entschärfen.
20: Das Problem, die Autobahnen sind Sache des Bundes. Mit den Folgen gesperrter Brücken müssen sich aber die Menschen vor Ort herumschlagen.
10: Und jetzt eine ähnliche Situation, aber ein paar Kilometer weiter im Süden bei unseren Nachbarn in Bonn. Die Nordbrücke ist ja seit Anfang des Monats komplett gesperrt, von heute auf morgen. Seitdem haben wir der Brücke alle Daumen gedrückt, haben gehofft, dass sie wieder freigegeben werden kann, wenn alles geprüft ist. Aber heute die Nachricht, die Nordbrücke in Bonn bleibt gesperrt. Zumindest soll jetzt sehr schnell abgerissen werden und neu gebaut.
23: Eine verwaiste Brücke, überfüllte Ausweichstrecken. Und keine schnelle Lösung in Sicht. Mit schlechten Nachrichten zur Nordbrücke kam der Verkehrsminister am Vormittag nach Bonn.
24: Die Schäden sind gravierender, als das auf den ersten Anschein gewirkt hat. Es steht jedenfalls fest, dass wir diese Vorlandbrücke nicht mehr benutzen können für Pkw- oder Lkw-Verkehr. Und deshalb wird sie jetzt möglichst schnell abgerissen. Das wird unverzüglich die Ausschreibung auf den Weg gebracht.
23: Nicht die ganze Brücke ist kaputt, sondern eben die sogenannte Vorlandbrücke auf der linken Seite. Also der Teil, der über Land liegt. Dieses Stück muss neu gebaut werden. Die Autobahn GmbH will dabei Vollgas geben. Spätestens Ende 28 sollen hier dann wieder Autos über den Rhein fahren. Bleibt aber die Frage, warum nicht früher was passiert ist.
25: Wir wussten, dass wir Schäden haben. Deswegen haben wir diesen Monitoring-Prozess hier aufgesetzt. Und das Monitoring heißt ja, wir beobachten das Bauwerk und kontrollieren die Schadensentwicklung. Und jetzt war dann der Zustand erreicht, dass eben die Schadensentwicklung so weit war, dass wir dann die Vollsperrung aussprechen müssen.
23: Mit den Folgen müssen vor allem die Bonner klarkommen. Noch weiß niemand, wie die Stadt das Verkehrschaos in den Griff kriegen kann. Kostenlosen ÖPNV auf Dauer kann sich Bonn wohl nicht leisten. Der Oberbürgermeister hatte auf bessere Nachrichten zur Nordbrücke gehofft.
26: Das ist erstmal eine schlimme Botschaft für uns, weil wir wissen, dass wir jetzt mit der Situation, die wir aktuell vorfinden, jetzt bis Ende 28 mindestens zu rechnen haben. Und das bedeutet, dass wir im Gegensatz zu unserem Vorhaben, massiv im Haushalt einzusparen, weil wir an der Schwelle zum Haushaltssicherungskonzept stehen, nicht einsparen werden, sondern wesentlich höhere Aufwendungen haben, um den innerstädtischen Verkehr am Laufen zu halten.
23: Immerhin, für Radfahrer und Fußgänger sieht es nicht ganz so düster aus. Sie sollen schon in ein paar Monaten wieder auf der Brücke über den Rhein fahren mit einer neu gebauten Rampe. Für alle anderen will die Stadt Bonn gemeinsam mit Land und Bund nach Lösungen suchen, damit es so chaotisch nicht die nächsten Jahre bleibt.
10: Der Neumarkt in Köln soll jetzt im Sommer ein bisschen einladender sein. Damit es geselliger zugeht, hat das Haus der Architektur jetzt wieder jede Menge Stühle aufgestellt auf dem Neumarkt. Die sollen zeigen, heißt es, dass öffentlicher Raum auch lebendig werden kann.
27: Der Kölner Neumarkt wird für ein paar Monate zur offenen Piazza. Seit heute stehen dort wieder 100 rote Stühle und laden auf dem Platz zum Verweilen ein. Die Initiatoren wollen dort, wo ein Baum Schatten spendet, einen Stuhl hinstellen und so Begegnungen und Austausch ermöglichen. Damit sollen mitten in der Stadt Orte entstehen, die auch in Zeiten heißer Sommer lebenswert bleiben. Dahinter steckt das Haus der Architektur Köln. Die Aktion läuft noch bis Ende September.
10: Als Kind hier aus der Innenstadt in Köln kann ich definitiv sagen, das Problem mit der Drogenszene in der Innenstadt ist kein neues. Und mit den Jahren ist es wirklich immer größer geworden, verteilt sich mittlerweile über die ganze Innenstadt. Gehen wir mal durch. Der Drogenkonsumraum da hat am Wochenende zu, Personalmangel. Der auf der rechten Seite, sehr teuer im Betrieb, aber kaum Besucher. Anwohner im Pantaleonsviertel machen sich Sorgen über ein geplantes Suchthilfezentrum. Fast jeden Tag gibt es neue Schlagzeilen. Und wir haben uns mal auf die Suche gemacht, ob beim Kölner Drogenkonzept Fortschritte zu erkennen sind.
0: Der neueste Drogen-Hotspot in Köln ist die Haltestelle Hansaring. Crack-Konsum in aller Öffentlichkeit. Das sind Kölnerinnen und Kölner mittlerweile mehr oder weniger gewohnt. Diese Frau will mit ihrem Kind direkt daneben den Aufzug nutzen. Die Suchtkranken nehmen Drogen in unmittelbarer Nähe, zum Beispiel zum Hansa-Gymnasium. Wir treffen Nicole, abhängig seit 30 Jahren, wie sie uns erzählt. Früher herrschten bessere Sitten.
1: Das gab's nicht. Offenen Konsum, hast du Schläge von deinen eigenen Leuten bekommen. Ne? Du konntest dich irgendwo die Hose einfach runterlassen und jalla. Oder irgendwo hinpissen und hinscheißen. Und das gab's nicht. Das gab's bei uns einfach nicht.
2: Erzähl, ja.
1: Kam ich weiß nicht, was es anfing, 2017, 18, 19, dieser Stein rauchen, ja, dieses Crackrauchen. Und dann haben die Leute alle ihre Hemmung verloren.
0: Hier in der Dillenburger Straße in Kalk wäre Konsum im geschützten Raum sauber und unter medizinischer Aufsicht möglich. Bei der Eröffnung vor einigen Wochen konnten wir uns ein Bild davon machen. Gestern Mittag stellen wir fest, die Mitarbeitenden haben genug Zeit, zwischendurch eine Zigarette zu rauchen. Gut 40 Konsumierende werden täglich gezählt, heißt es offiziell. Immerhin doppelt so viele wie in den vergangenen Wochen. Das sei aber keine Überraschung.
3: Der Drogenkonsumraum rechtsrheinisch in Kalk erfährt genau das, was ich von vornherein dachte. Der wird angenommen, aber das braucht natürlich eine gewisse Zeit, bis der seinen Normalbetrieb erreicht haben wird.
0: Auch wenn es niemand in dieser Stadt offen aussprechen würde, nebenan auf dem Gelände des Drogencafés steht ein schwarzes Zelt. Darin wird Drogenhandel in kleinen Mengen anscheinend geduldet durch Weggucken. Zurück am Hansaring. Wir fragen, warum Kokain, aus dem Crack entsteht, in den vergangenen Jahren einen wahren Siegeszug in der Szene erlebt.
1: Weißt du warum? Weil es so billig geworden ist. Ja? Und weil die Leute sind abgestumpft durch das Heroin. Aber das Crack lässt sich wieder wach werden, ja? Lässt wieder Gefühle zu. Ja? Der Kopf wird wieder eingeschaltet, du denkst nach, du machst dir Gedanken, als das vorher abgestellt wurde. Ja? Das ist das.
0: Das Problem mit Crack und anderen Drogen ist bekannt. Die Stadt will helfen und dann kommt diese Nachricht. Der Drogenkonsumraum am Neumarkt in der Lungengasse, wo heute Morgen gegen 9:30 ein Mann quer auf dem Gehweg liegt und schläft, ist nicht nur sonntags, sondern jetzt auch samstags geschlossen. Schlicht, weil Mitarbeiter gekündigt haben.
3: Wir haben Pflegenotstand in Köln. Überhaupt gar nicht vorhersagen, wie schnell uns das gelingen wird. Ich bin aber relativ zuversichtlich, dass uns das bald, und da rede ich jetzt mal von Wochen, gelingen wird, dieses Personal zu finden.
0: Das schwächt noch einmal mehr das Vertrauen in das große Projekt des Suchthilfezentrums im Pantaleonsviertel, das laut Planung in etwa einem Jahr stehen soll.
4: Für uns ist das ein Zeichen, welche Gefahr hier droht. Das hier ist ja ein sehr großes Experiment, ein Hochrisikoexperiment, wo nicht schiefgehen darf. Und in dem Moment, wo Personalmangel herrscht, gerade Fachpersonal und der 24-7-Betrieb nicht sichergestellt ist, sind die Menschen vor dem Zentrum auf der Straße und im Wohn- und Schulgebiet. Das wäre tatsächlich der GAU für dieses Ganze.
0: Und was sagt die Politik? In Nuancen wird Ungeduld mit dem Sozialdezernenten deutlich.
5: Die drogenpolitische Bilanz ist verheerend bisher und das schwächt das Vertrauen, dass auch das Suchthilfezentrum mit einem 24-7-Betrieb ein erfolgreiches Konzept wird. Ich hoffe darauf, ich unterstütze das Suchthilfezentrum ans Konzept an sich, aber es muss funktionieren und vertrauensbildende Maßnahmen sind notwendig, die sehe ich aktuell nicht.
7: Wir wünschen uns nur auch von dem Sozialdezernenten eine transparentere Kommunikation, auch der Schwierigkeiten und der Herausforderungen und dann eben auch Lösungsvorschläge.
8: Ich erwarte frühzeitige, offene und transparente Kommunikation. Nicht nur vom Sozialdezernenten, sondern Politik und Verwaltung sind gerade bei so schwierigen Themen gut beraten, alle mitzunehmen mit einer offenen und einer konstruktiven Kommunikation.
0: Am Hansaring bereitet sich ein Suchtkranker auf seinen nächsten Konsum vor. Wenige Meter entfernt steht eine Gruppe von Jugendlichen und schaut ihm zu. Juni 2026. Köln hat ein Drogenproblem, ein gewaltiges.
10: Und jetzt zu einem Problem, das jede Frau wahrscheinlich schon erlebt hat. Catcalling. Übrigens auch 30% der Männer berichten davon laut Umfragen. Catcalling, also hinterherpfeifen, unangemessene Kommentare im Vorübergehen, Rufe, Luftküsse, alles aus der Richtung. Jugendliche am Berufskolleg Ehrenfeld wollen, dass über solche Belästigungen viel mehr gesprochen wird und auch über toxische Beziehungen. Die sollen auch öfter Thema sein. Dafür haben sie eine ganze Bühnenshow und einen Film auf die Beine gestellt.
2: Hier steigt so langsam die Aufregung bei den letzten Vorbereitungen für die Generalprobe. Gemeinsam mit Anna Gra und anderen vom Verein Music for Everybody hat sich der Kurs schon seit September mit dem Thema beschäftigt und den Auftritt geplant. Innerhalb der Gruppen war es nicht immer so harmonisch.
9: Es ging um Freizügigkeit und dann habe ich mit einem Jungen aus meiner Schauspielgruppe sehr lange darüber geredet, weil er meinte, ja, Frauen dürfen sich nicht freizügig anziehen, ich würde es meiner Freundin nicht erlauben, weil ich Angst hatte, dass andere Männer sie von der Seite anquatschen, keine Ahnung. Und das Ganze hat mich so aufgeregt, dass ich dann auch 90 Minuten lang mit ihm darüber diskutiert, dass Frauen sich so anziehen können, wie sie halt wollen. Und dass er nicht das Recht hat, einer Frau zu sagen, ja, zieh dich nicht freizügig an.
2: Und genau das wird in ihrem Film thematisiert. Theresa wird gecatcalled und anschließend gibt ihr Freund ihr die Schuld dafür.
11: Ey, ey Baby, wohin denn? Zu deinem Freund? Ach komm, du hast keinen Freund.
9: Verpiss dich, okay? Gut, dass du gekommen bist. Danke.
11: Mädchen, ne, du bringst uns immer in Schwierigkeiten. Ja, das kann doch nicht sein.
9: Dieser Typ, ich kann doch auch nichts dafür. Wieso ist das jetzt meine Schuld?
11: Na klar kommst du dafür. Hättest dich normal angezogen, wäre das alles nicht passieren.
2: Zolja spielt in dem Film den Catcaller. Er persönlich hat eine ganz andere Sicht als seine Rolle.
12: Also es wurde wirklich normalisiert, dass man irgendwie irgendwelchen Frauen einfach so hinterherruft und was weiß ich was, weil man sich irgendwie beweisen muss. Die meiste Vergessenheit, wie sich so eine Frau dabei fühlt.
2: Die Schülerinnen und Schüler haben das Thema selbst ausgesucht. Genauso wie den Film und die Bühneninhalte. Die Dozierenden waren nur als Unterstützung dabei.
13: Das Projekt soll bewirken, dass die Schülerinnen und Schüler sich mit der Thematik auseinandersetzen. Ich glaube, dass sie auch noch mal besser sensibilisiert sind für solche Momente, wenn es ihnen wirklich passiert oder wenn es Freundinnen zum Beispiel passiert, wie man dann reagiert, wie man agiert, wo man sich Hilfe holen kann.
2: Genau solche Momente kennen auch einige der Teilnehmerinnen.
14: Also es ist ganz oft natürlich, wenn man irgendwie feiern ist, dann kriegt man dumme Kommentare oder man wird angehupt oder sonst was. Meistens rufe ich den Leuten dann irgendwas Gemeines hinterher. Oder wenn ich mitbekomme, dass Leute irgendwie belästigt werden oder gecatcallt werden, auch wenn ich ihn nicht kenne, komme ich auf die zu und tue so, als wäre ich schon super lange mit dem befreundet und jetzt hätte ich sie gerade wieder gesehen.
2: Ihr Film und ihre interaktive Bühnenperformance sollen das Thema greifbarer machen und dazu animieren, hinzuschauen und vielleicht auch das eigene Verhalten zu reflektieren.
10: Wir haben es jetzt eben gesehen, mit im Boot bei dem Projekt ist auch der Verein Music for Everybody. Steffi Siebert hat da die künstlerisch-pädagogische Leitung. Sie sind hier zu Gast. Guten Abend.
15: Guten Abend.
10: Wir haben es jetzt gerade auch gesehen in dem Film. Dieser Satz, zieh dich halt anders an, fällt dann doch immer wieder. Was genau ist daran wirklich falsch an diesem Satz?
15: Gegenfrage. Sie haben eben gesagt, sehr zu Recht, auch 30% der männlichen Jugendlichen oder jungen Erwachsenen erleben sowas. Würden Sie die das auch fragen?
10: Nee, Männer in der Regel eher nicht, ne?
15: Genau, und das ist eigentlich schon ja, der Punkt, weil Frauen werden oft als sexualisiertes Objekt gesehen, egal was sie anhaben. Und viele Frauen sind ja auch viel, viel jünger, also selbst 12-Jährige werden gecatcalled.
10: Jetzt haben 90-95% aller Frauen in Umfragen berichtet, dass sie Catcalling schon mal erlebt haben. Ist das auch der Grund, warum die Schülerinnen und Schüler sich das als Thema ausgesucht haben?
15: Da müsste ich jetzt so ein bisschen ausholen. Also das Projekt ist entstanden, weil wir festgestellt haben mit unseren Kooperationspartnern in vielen Schulen, dass etwa 25%, also quasi jeder Vierte, wirklich betroffen ist von psychischer Erkrankung von den jungen Menschen. Und das ist sehr angestiegen, genauso wie die Gewalt an Schulen. Und wir haben gesagt, wir brauchen einfach ein Projekt, wo sich junge Menschen in einem Safe Space wirklich unterhalten können über ihre Probleme und das künstlerisch ein Stück weit verarbeiten und der Öffentlichkeit weitergeben können. Mhm. Und eines dieser Themen, unter anderem sexualisierte Gewalt, war auch Catcalling und eine toxische Beziehung.
10: Sie haben jetzt psychische Probleme auch angesprochen. Was macht denn so ein scheinbar beiläufig einfacher Kommentar wie schöne Haare oder so mit den Menschen, die das hören?
15: Ich glaube, das ist nicht das Kompliment, was gemeint ist. Also ich habe neulich auch ein Kompliment bekommen. Da sagte ein älterer Herr zu mir, schöne Frau, schönes Auto. Habe ich mich drüber gefreut. Aber Catcalling hat, glaube ich, eine ganz andere

0: Tension. Es ist eigentlich nicht das Kompliment, sondern es hat viel mit Dominanz zu tun. Und vielleicht auch mit einem Gruppenzwang, sich beweisen zu müssen. Ich glaube, dass das ineffizienteste Mittel, eine Frau kennenzulernen oder einen potenziellen Partner, wirklich Catcalling wäre, weil es sagen alle, dass sie sehr ängstigt sind, dass sie es sehr unangenehm finden und bekommen dann meistens auch noch einen abwertenden Spruch zum Schluss, falls das eben nicht positiv beantwortet wird, was meist der Fall ist.
1: Gibt es eine Perspektive auf Catcalling von den Schülerinnen und Schülern, die Sie auch sehr überrascht hat?
0: Also ich fand es überraschend und gleichzeitig wunderbar, wie heftig die diskutiert haben. Die haben wirklich ganz unterschiedliche Standpunkte gehabt und ich glaube, die sind bearbeitet worden. Auch so die Hintergründe, warum denkt man so, ne, aus dem Effekt, was hatte die Frau an? Ne? Woher kommt das eigentlich? Und das fand ich ganz großartig. Und ich bin stolz, dass Sie das wirklich auch so durchgezogen haben.
1: Wichtiges Thema. Herzlichen Dank, Frau Siebert. Machen Sie weiter.
0: Vielen Dank.
1: Auf der alten Kölner Landstraße am Flughafen Köln-Bonn hat es gestern Abend den nächsten, muss man sagen, schweren Motorradunfall gegeben. Der Fahrer hat laut Polizei die Kontrolle verloren über sein Motorrad und ist dann von der Straße abgekommen.
2: Die Spurensicherung in der Nacht. Einsatzkräfte der Polizei stellen Trümmerteile des zerstörten Motorrads sicher und überprüfen, wie genau der Unfall passieren konnte. Warum der Mann die Kontrolle über sein Fahrzeug verloren hat, konnte die Polizei heute aber noch nicht mitteilen. Der Fahrer wurde beim Sturz lebensgefährlich verletzt. Die alte Kölner Landstraße ist bei Motorradfahrern beliebt. Immer wieder passieren hier aber schwere oder sogar tödliche Unfälle.
1: In Leverkusen ist Grillen auf allen öffentlichen Grillflächen verboten jetzt. Die Gefahr für Brände ist gerade einfach zu hoch. Die Stadt stellt im Moment Warnschilder auf, auch der Ordnungsdienst kontrolliert immer wieder. Das Verbot kann allerdings auch aufgehoben werden, wenn es für längere Zeit dann mal regnet und die Warnstufe wieder sinkt. Wir haben auch mal in Köln nachgefragt, laut der Stadt ist da erstmal kein Grillverbot geplant. Igel hatten es in den letzten Jahren wirklich nicht leicht, als die Mähroboter den Vormarsch angefangen haben. Es gibt viele Zäune, die im Weg sind, zu aufgeräumte Gärten. All das sorgt dafür, dass es immer weniger Igel gibt, auch im Oberbergischen. Deshalb ist da jetzt ein Wettbewerb an den Start gegangen. Die Frage ist, wer hat den igelfreundlichsten Garten? Wie so ein Igelparadies aussehen kann und was man da alles tun kann für die Igel, haben wir uns mal angeguckt im Garten von Christa Budde-Helscher in Bergneustadt. Da hat der Igel auf jeden Fall die Hauptrolle.
3: Ein Rascheln im Laub, ein kurzer Schatten zwischen den Halmen. Der Igel, einst häufiger Gast, wird immer seltener. Früher war das anders, erinnert sich Christa Hielscher.
4: Ja, meine Kindheit, da waren auch immer Igel im Schuppen. Und manchmal kamen die dann auch raus und einmal sogar die Alte mit den Jungen. Das sieht ja nicht schön aus, der ist doch so ein tolles Tier.
3: Christa Hielscher will gute Bedingungen für Igel schaffen und hat ihren Garten Schritt für Schritt umgestaltet. Weniger gepflegte Gleichförmigkeit, mehr strukturierte Wildnis. Laub bleibt liegen, Ecken dürfen verwildern und zwischen Sträuchern entstehen neue schmale Durchgänge. Ein Igelparadies inklusive Immobilie.
4: Hier haben wir eine ganz neue Igelkiste gebaut, damit die ihre Jungen da drin großziehen können. Das ist eine große Kiste mit zwei Eingängen. Da können dann keine Katzen rein. Das war ursprünglich ein alter Holzkoffer. Wir hoffen, dass er hier einzieht. Weil die Igel, die paaren sich nämlich immer da vorne auf der Wiese. Und dann, ja, vielleicht klappt es ja. Das war mal eine alte Sitzgruppe. Mit der Zeit ist sie dann verwittert. Und ich denke, der Igel wird da auch sein Futter finden. Wir können ja mal gucken, was sich hier drunter abspielt. Da Asseln, auch eine ganze Familie da.
3: Wo Insekten leben, findet auch der Igel seine Mahlzeit. Deshalb ist die Gartengestaltung so wichtig für ihn. Wilde Blühflächen, heimische Pflanzen und möglichst wenig versiegelte Flächen sorgen dafür, dass der Tisch für den Igel gedeckt ist.
4: Ja, hier kann man auch sehen, wo er so durchgelaufen ist hier. Der flitzt halt überall rum.
3: Und der hier rumflitzt, steht jetzt im Fokus einer Aktion im Oberbergischen. Ein Wettbewerb sucht den igelfreundlichsten Garten der Region.
5: Also wir, die Biologische Station Oberberg, haben einfach seit vielen Jahren beobachtet, dass es immer weniger Igel gibt in eigentlich einer so schönen Landschaft im Oberbergischen Land hier und ja, wollen natürlich auch ein bisschen damit die Leute inspirieren, dass sie einfach Strukturvielfalt in ihre Gärten einbringen und somit was für den Igel tun.
3: Und um beim Wettbewerb mitzumachen, reicht auch schon ein ganz kleiner Garten.
4: Sie sind ja eine Zwischenstation. Der kommt ja durch Ihren Garten durch und geht in einen anderen Garten rein. Jeder Quadratmeter ist wichtig, nicht nur ein großer Garten. Wir sind da alle gefragt, dass wir was für die Artenvielfalt tun. Und der Igel gehört halt dazu.
3: Und da kann man schon mit Kleinigkeiten ganz viel bewegen. Wasserschalen gehören dazu, kleine flache Schalen, die in der Dämmerung zu wichtigen Trinkstellen werden.
4: Und alle sind versorgt.
3: Am Ende zeigt dieser Garten, wie viel sich mit kleinen Veränderungen erreichen lässt. Etwas Unordnung schafft Plätze, in denen Igel wieder Schutz finden. Und wenn es ruhig wird am Abend, reicht manchmal schon ein kurzer Blick ins Gebüsch. Vielleicht ist der Igel schon da.
1: Wir schauen jetzt noch aufs Wetter für die nächsten Tage. Also, folgendermaßen: In der Nacht starke Schauer und Gewitter, auch die können schwerer ausfallen. 20 bis 23 Grad dazu. Morgen Vormittag wieder viel Sonne, wird schon früh heiß. Am Nachmittag kann es wieder Schauer und Gewitter geben. Temperaturen bei 31 bis 34 Grad. Sonntag schwül, Gewitter und Regen und danach wird es ein bisschen ruhiger an der Regenfront. Nach der Tagesschau hier im WDR machen wir weiter mit einem Extra zur Hitze im Westen und danach feiern wir alle zusammen 50 Jahre BAP. Ich sage schönes Wochenende. Und alles Gute.

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0: Viertel nach acht, der Freitag. Herzlich willkommen zu einer Viertelstunde WDR Extra Hitze. Eigentlich jetzt aber mittlerweile auch Unwetter im Westen.
1: Ja, Spitzenwerte heute über 36 Grad stellenweise. Wohl dem, der eine Klimaanlage in greifbarer Nähe hatte oder einen Keller.
0: Wobei der könnte volllaufen, wenn es richtig schlecht läuft. Im Moment eine starke Regen- und Gewitterfront zieht gerade aus dem Rheinland einmal quer durchs Land.
1: Und so hat sich das Ganze entwickelt. Erst kaum ein Wölkchen über NRW und dann kommt da quasi der linke Haken.
0: Eine ordentliche Regenfront entwickelt sich da aus Richtung Westen. Starkregen, Hagel, Sturmböen und fast 700 Blitzeinschläge. Und so wird gerade an vielen Stellen in NRW aus einem heißen, sonnigen, eigentlich ganz schönen Tag ein heißer, nasser Abend.
1: Das sieht, wie wir es gerade gesehen haben, aus dem All immer sehr beeindruckend aus. Haben viele vielleicht auch heute gecheckt in ihren Apps. Jetzt schauen wir uns die aktuelle Wetterlage noch mal vom Boden aus an.
2: Idyllisch, der Silbersee bei Haltern heute Nachmittag. Bei der schwülen Hitze lässt es sich im oder am Wasser wohl am besten aushalten. Gute 35 Grad auch im Dortmunder Zoo. Hier hat sich Orang-Utan-Dame Cleo direkt die Wasserflasche geangelt und erfrischt sich. Anders ihre Kollegen, die Rotfuß-Seriema. Die feiern ein ordentliches Sonnenbad. Mit Hinweis für die Besucher, sie sind nicht tot, sondern entspannen.
3: Die Tiere hier bei uns im Zoo gehen ganz unterschiedlich mit der Hitze um. Manche freuen sich regelrecht, zum Beispiel die Seriemas. Die legen sich, so Vögel, die legen sich in die Sonne und machen so ein Staubbad und lassen von allen Seiten dann sich da brutzeln von der Sonne. Andere Tiere, die gehen natürlich gerne mal ins Wasser und kühlen sich ab, wie zum Beispiel die Pinguine oder auch unsere Zwergotter.
2: Vor allem in den Innenstädten sind die Temperaturen tagsüber noch sehr drückend. Auf der Hohen Straße in Köln sorgen Sonnensegel für Entlastung. Am Abend dann das Gewitter, starke Winde und Blitze, ein Wolkenbruch. Der Wetterdienst warnt vor örtlich kräftigen Gewittern mit Starkregen. Es fällt auch Hagel, wie hier ebenfalls in Köln. Wirkliche Abkühlung bringt der Wolkenbruch aber nur kurz. Morgen geht es mit Temperaturen über 30 Grad weiter.
0: Ja, und Sie sehen es, wo noch nichts runtergekommen ist, Sie sehen es zumindest im Fernsehen, der Abend hatte es teilweise schon in sich. Wir hören zum Beispiel das auf der Autobahn 3 bei Bickendorf und am Kreuz Bonn. Bonn-Siegburg, Bäume und Äste auf der Fahrbahn liegen.
1: Bei Leverkusen stand eben richtig Wasser auf der Fahrbahn. Es ist also einiges runtergekommen, aber eben nicht überall.
0: Checken wir jetzt aus. Wir gehen einmal quer durchs Land. Wir haben Duisburg, Köln und Eschweiler im Angebot.
1: Die Orte, wo unter anderem heute Abend Großes geplant ist. Und wir beginnen in Eschweiler beim EMF, dem Eschweiler Musikfestival. Seit einer guten Viertelstunde

0: Stunde, bisschen länger, spielt Michael Schulte da auf der Bühne und Birgitta Beck ist für uns mit dabei.
1: Michael Schulte, liebe Birgitta, ist noch komplett trocken geblieben. Hören wir das richtig?
2: Ja, er ist trocken geblieben und er spielt gerade sein allererstes Lied. Die Zuschauer und die Besucher sind wirklich froh, denn heute Nachmittag war das alles andere als klar, ob er denn wird starten können, ob er das Musikfestival hier in Eschweiler wird eröffnen können. Denn am Nachmittag gab es eine dunkel-lilane Gewitterwolke, die über Belgien in Richtung Aachen zog. Und hier gab es auch erste Sturmböen, es gab ordentlich Wind, es gab ein paar Tröpfchen, ab und zu gab es auch ordentlichen Donner, aber das richtige Gewitter ist in Eschweiler vorbeigezogen, sodass alle Vorkehrungen gar nicht notwendig waren und jetzt tatsächlich das Musikfestival hier in Eschweiler mit Michael Schulte starten kann.
1: Und mit unserer Kollegin Birgitta Becker. Stimmung scheint gut, EMF in Eschweiler. Vielen Dank, passt aber trotzdem auf euch auf.
0: So, und jetzt geht's auf direktem Wege in den Pott. Da ist auch Festival angesagt. Das Traumzeit-Festival in Duisburg im Landschaftspark. Und da ist Marvin Hoffmann live für uns mittendrin.
1: Marvin, wichtigste App ist gerade das Regenradar für euch.
3: Genau so ist es. Wir haben gerade mal geguckt, aber wir haben einen Vorteil, wenn ihr euch das mal anguckt. Wir sind hier gerade zumindest an einer Bühne überdacht. Trotzdem haben wir so ein bisschen Regen gerade hier mitbekommen, auch ein, zwei Blitze gesehen. Trotzdem muss man sagen, war es hier den ganzen Tag über einfach sehr, sehr warm. Und gerade legt hier Takeshis Cashew auf. Das ist so eine Band, die so ein bisschen Funk auf der anderen Seite, aber auch ja, hypnotisierende Sounds verbindet. Und da sind die Leute gerade hier auf jeden Fall sehr mit dabei, feiern mit und wollen einfach hier diesen Vibe mitnehmen. Es wird dann noch mal spannender, wenn es nachher rausgeht. Da gibt es nämlich noch mehrere Bühnen hier auf dem Gelände. Und da könnten die Leute natürlich möglicherweise auch noch mal nass werden. Und das ist so die Frage, auch für die Camper, die hier sind. Versinken sie heute im Schlamm oder nicht? Da gucken alle sehr gespannt auf das Regenwetter.
0: Und wir drücken alle Daumen, die wir haben. Marvin Hoffmann aus Duisburg, vielen Dank.
1: Und wir gehen nochmal ins Rheinland. Anfang Juli ist ja CSD in Köln. Heute aber schon beginnt Cologne Pride. Also im Prinzip zwei Wochen Demo für mehr gesellschaftliche Anerkennung.
0: Estella Masur ist live bei der Eröffnungsshow und eben in der Aktuellen Stunde. Estella, warst du pitschnass und standst da irgendwo unter so einem Dach? Wie ist die Lage aktuell? Wir hören Musik. Gibt's noch Hoffnung?
4: Es gibt auf jeden Fall noch Hoffnung. Es hatte sogar ein bisschen die Möglichkeit noch gegeben, dass die Show dann doch stattfinden konnte. Also es war eine dynamische Nummer hier. Und was ich spannend fand, die Menschen kamen ja, sobald es trocken war, denn es hat ja vorher extrem geregnet und auch geblitzt. Und sobald es aufgehört hatte zu regnen, kamen die Menschen, wie man auch hier hinter mir sehen kann, sofort wieder aus all ihren Unterschlupfen und Verstecken hervor, um eben den Cologne Pride hier gebührend zu begrüßen. Heute ist die Eröffnungsfeier. Ab heute finden 100 verschiedene queere Veranstaltungen statt in Bars und auch in Künstlerräumen. Und dann am 5. Juli ist eben der größte Höhepunkt mit dem Christopher Street Day, wo die große Parade hier durch Köln ziehen wird für mehr Rechte für queere Menschen. Aktuell ist es sehr dunkel und ein bisschen regnerisch. Deshalb haben wir uns noch mal hier auf die Bühne unters Dach versteckt, weil es ja nicht so gut einzuschätzen ist, wie das hier noch weitergeht. Aber Abbruch tut es der Stimmung hier nicht.
1: Ja, so richtig weiß man nicht, wie es weitergeht, aber es scheint, als könnte um 9 die Sache durch sein für den Moment. Erstmal vielen Dank, Estella Masur, live aus Köln vom Start bei Cologne Pride.
0: Ja, vor dem Unwetter war es vor allem eins, nämlich heiß im ganzen Land. Der Allzeit-Juni-Rekord, der ist aber heute nicht geknackt worden. Der liegt bei 38,3 Grad. Das war fast auf den Tag genau vor 24 Jahren.
1: Wow. Ja, aber ehrlicherweise waren wir heute auch nicht so weit davon entfernt, ne?
0: Nee, St. Augustin ist heute Spitzenreiter bei den Temperaturen gewesen. Da sehen wir es, 36,4 Grad waren es da um 17 Uhr.
1: Genau wie rund um den Köln-Bonner Flughafen, Köln-Ports waren. Die haben es in der Spitze auch geschafft.
0: Ja, und jetzt gehen wir zu denen, die drin sein mussten heute, zum Beispiel am Dönerspieß. Da zu arbeiten war heute wahrscheinlich kaum zu ertragen bei der Hitze. Oder auch die Rettungskräfte im Land mit ihren dicken Klamotten ist auch nicht richtig beneidenswert.
1: Ja, vielen Dank schon mal dafür, immer im Dienst zu sein. Die meisten haben es heute wirklich nur im Schatten ausgehalten oder eben drin. Andere haben versucht, Schatten zu finden. Und ganz andere lieben die Sonne so sehr, dass sie ihr niemals, auch heute nicht, aus dem Weg gehen würden.
5: Schatten, eine Sitzgelegenheit, vielleicht noch ein Luftzug. Das ist heute ein hohes Gut. Es zu finden, es zu erreichen, dagegen eine Herausforderung. auch für Wolfgang Gottschke.
6: Sehen Sie, Lüftung am Helm. Ja, ich fahre im Schatten so gut, wie es geht. Ne? Ich wollte halt eigentlich nicht fahren, aber dann dachte ich, was soll's. Sonst fahre ich nicht bei so heißem Wetter. Aber ich bin unten im Dünnwald rumgefahren, da ist schön schattig. Da sind die Temperaturen angenehm, aber hier nicht.
5: Ein Tag, auf den sich eigentlich alle gefreut haben. Hochsommer. Wenn er dann tatsächlich da ist, sagen manche, boah, ganz schön heiß. Selbst hier oben auf dem Uppersberg in Leverkusen. Unten liegt der schwitzende Riese. Ein Tropfen und es würde wohl laut zischen und Dampf aus Köln aufsteigen. Aber auch Amelie kann von der Hitze hier oben erzählen.
7: In der Schule war es schon sehr heiß, da habe ich sehr viel geschwitzt, aber eigentlich ging es dann ganz okay.
5: Hattet ihr Kurzstunden oder hitzefrei? Oder?
7: Wir hatten 4 Stunden, dann hatten wir danach hitzefrei.
5: Ziemlich cool, oder?
7: Ja.
5: Glück hat, wer solche Stellen kennt. Die Aifgenfurt des Aifgenbach im Bergischen Land. Hier ist heute die Welt für alle in Ordnung. Schlamm, Schatten, Schwimmen. Die Temperaturen direkt mal ein paar Grad niedriger, ein angenehmes Plätzchen. Und ein Ort für große Abenteuer, zum Beispiel für Elina und Nora.
8: Wir wollen hier ein bisschen rumlaufen. Da hinten gibt es eine schöne Stelle, wo man auch sich sehr schön umsehen kann. Da hinten kann man schwimmen. Und da gibt es auch so eine kleine Insel, wo man sich ins Wasser stürzen kann. Und wir haben richtig Lust, hier jetzt eine schöne Zeit zu verbringen bis zum Abend.
5: Wasser und Wald. Dafür hatte sich heute Enduro-Fahrer Julian Speckmann extra Urlaub genommen. Er wollte unbedingt fahren. Jetzt, nach der ersten Runde, braucht er unbedingt eine Pause.
9: Ich mache jetzt vorsichtig weiter. Ja, und dann schauen wir mal, was wird.
5: Wie viele Runden wollen Sie noch?
9: Normalerweise würde ich so 10 anpeilen, aber heute bin ich, glaube ich, mit 3 glücklich.
5: Eine Banane und viel Wasser und dann wieder rein in den etwas kühleren Wald.
0: Ja, aber der reicht nicht überall. Viele Städte bereiten sich seit Jahren darauf vor, dass es tendenziell mehr so heiße Tage gibt und überlegen sich, ja, was Abkühlendes kann man sagen. In Iserlohn sieht das so aus.
1: Ja, auf den ersten Blick wirkt alles ganz normal, aber nach knapp 2 Minuten sprühen hier, da sehen Sie es, viele kleine Düsen, kühlende Nebel auf den Vorplatz. Dazu überspannt dann den Platz ein 80 Quadratmeter großes Netz.
0: Und wenn die Kletterpflanzen hier dieses Netz bedecken, dann steht hier quasi ein kühlendes Sonnensegel. Das gibt es sonst nirgendwo in Deutschland und es soll 8 Grad kühler darunter sein. Das sagt uns die Stadthäusche.
1: Oh, 8 Grad ist schon was,
0: ja,
1: ne? Und diese coole Vorrichtung hat sich Kollege Alex Klein heute Nachmittag mal angeguckt und sich schön im Sprühnebel abgekühlt, haben wir auch in der Aktuellen Stunde eben gesehen. Ist jetzt aber ein Stück weitergezogen, der liebe Alex.
0: Und zwar zum Danzturm in Iserlohn. Der bietet einen ganz guten Überblick über die Stadt und vor allem auch auf die Wolken. Alex, wie sieht's da gerade aus?
10: Also momentan kann ich euch und Ihnen, liebe Zuschauer, hier hinten einen romantischen Schuss Mystik präsentieren. Da hinten können wir am Horizont Gelsenkirchen sehen, hier aus Iserlohn. Aber wenn wir ein bisschen weiter gucken, dann schwenken wir jetzt so ein bisschen rüber ins Bergische Land. Das heißt, das, was ihr vorhin zu Beginn der Sendung gesagt habt, die Gewitterwolke, der linke Haken, den ihr angesprochen habt, das ist dieser linke Haken. Diese dunkle Gewitterfront, Regensäulen, wir sehen es auch immer wieder blitzen. Es werden eigentlich minütlich immer mehr, es flackert immer häufiger. Die Blitze können wir ganz deutlich sehen, es grummelt auch schon. Das bedeutet eben, dass hier auf jeden Fall über Iserlohn in den nächsten Stunden was rüberziehen wird. Das hat uns auch der Wetterdienst so bestätigt. Also es ist die Gefahr Aquaplaning in der kommenden Stunde. Es ist die Gefahr von Starkregen. Es soll starken Hagel geben. Also rauszugehen ist jetzt mit Sicherheit keine gute Idee mehr. Lieber rein, lieber nochmal gucken, dass alles sicher ist und dann einfach das Gewitter überstehen. Wir gehen jetzt hier auch schleunigst runter von diesem Turm bzw. nach drin, damit es uns nicht auch noch irgendwie doof erwischt.
0: Genau, kommt da heile wieder runter. Wir haben es da gerade tatsächlich auch blitzen gesehen. Also ist da wirklich im Anmarsch. Alex, vielen Dank, über den Dächern von Iserlohn für uns unterwegs.
1: Ja, und wir spulen noch mal kurz zurück zur Hitze. Also ich glaube, die schon angesprochene Arbeit, was hat so den Dönerspieß? Dönerspieß, die Arbeit am Dönerspieß oder mit der Bratwurst und der Fritteuse, das ist noch nicht das Endlevel an Jobs. Dachdecker, das ist richtig hart. Pralle Sonne und Arbeit auf meist dunklen Dachpfannen.
0: Wir sind mal stellvertretend zu einer Dachdeckerei in Bielefeld gefahren. Da war nach Feierabend noch Poolzeit angesagt.
1: Ja, was natürlich auch nötig war, ist ein Grundrecht für Dachdecker.
0: Ja, absolut.
1: Schon gegen Mittag sind es mehr als 30 Grad im Westen. Oben auf dem Dach kann es dann locker doppelt so heiß werden, rund um 60 Grad. Also braucht es Sonnencreme, Hüte und eine Dusche. Das ist hier Marke Eigenbau.
0: Die Zimmermänner und Dachdecker beginnen übrigens an solchen Tagen meist extra früh mit der Arbeit, damit Feierabend ist, bevor es so richtig heiß wird. Und zurück in der Firma geht es dann freiwillig an den heißen Grill, aber auch in den Firmenpool. Die Herren.
1: Ja, die Feinherren. Oh, schön. Aber, schon wieder ein Aber, gerade für Schwächere, insbesondere ältere Menschen, ist das natürlich aktuell mit der Hitze auch die nächsten Tage eine echte Belastungsprobe. Das kann richtig gefährlich werden.
0: Vor allem, wenn sie den Alltag nicht mehr selbst richtig im Griff haben. Wie gehen Seniorinnen und Senioren mit den heißen Temperaturen um? Wir haben uns mal in Iserlohn umgeschaut.
11: Mittagshitze am Seniorenzentrum Waldstadt. Draußen will bei diesen Temperaturen kaum jemand von den rund 150 Bewohnern sein. Lieber drin im angenehmen kühlen Aufenthaltsraum mit Klimaanlage, dunklen Tüchern und Rollos. Dazu ein leichtes Mittagessen. Wie man am besten durch so einen heißen Tag kommt, verraten die 79-jährige Erika Geide und die 94-jährige Marianne Dietombe.
12: Ja, ich sag ja, am besten hier dich hinlegen und dann kühl halten. Die Beine kühlen, die schwülen ja an, alles.
13: Trinken, Handtuch am Kopf, ja und faulenzen.
11: Seit 2 Jahren müssen Seniorenzentren in Nordrhein-Westfalen ein Hitzeschutzkonzept vorweisen. Denn es gibt eben nicht nur rüstige Bewohner, sondern auch welche, die sich nicht mehr selbstständig anziehen oder trinken können. Und so galt heute nicht nur für die Senioren in Iserlohn, bloß einen kurzen Moment in die Sonne und dann schnell wieder ein kühleres Plätzchen suchen.
1: Ja, aber in Essen-Rüttenscheid, da war das kühle Plätzchen heute nicht so leicht zu finden. Und das hat auch die Straßenbahn bemerkt.
0: Ja, die hohen Temperaturen haben diese Bitumenstreifen im Stadtteil Rüttenscheid schmelzen lassen. Und deswegen sind da jetzt die Bahngleise verklebt.
1: Auf der Strecke, Achtung, Achtung, fahren bis auf Weiteres keine Straßenbahnen. Die können da nicht drüber. Damit Sie aber ans Ziel kommen, sind jetzt Busse im Einsatz.
0: Und zum Schluss dieser Extrasendung gucken wir noch mal zu Claudia Kleinert. Und sie hat den Blick auf die Gewitterentwicklung. Wie ist die Lage gerade, Claudia? Und vor allem, wie wird das weitergehen?
14: Ja, also die Gewitter haben jetzt ihren Höhepunkt, beziehungsweise hatten ihn heute Abend. Das wird sich jetzt langsam aber sicher abschwächen. Man sieht sehr schön, wo sie noch aktuell unterwegs sind. Das ist vor allem Bergisches Siegerland, Sauerland. Und man sieht, das wird schon etwas weniger rot. Das heißt, auf dem Weg nach Nordosten wird es nicht mehr ganz so heftig sein. Jetzt vielleicht noch in der nächsten Stunde kräftige Schauer und Gewitter. Danach lässt das Ganze nach. Jetzt im Moment auch noch Starkregen, Hagel und Sturmböen, die möglich sind. In der Nacht wird das dann eher mal das eine oder andere Gewitter sein, das mit einer Sturmböe oder vielleicht sogar einer schweren Sturmböe begleitet ist. Das Ganze zieht weiter nach Nordosten und wie gesagt, wird dann langsam aber sicher auch schwächer. Die Hitze geht aber weiter und auch in den nächsten Tagen bleibt es bei uns bei sehr hohen Temperaturen. Im Moment sieht es nach den neuesten Modellen so aus, dass es eventuell nächsten Donnerstag mal unter die 30 Grad geht. Ziemlich sicher aber bis Ende des Monats Temperaturen im Bereich von 30, zum Teil aber auch 34, 35 Grad, ohne dass es zwischendrin mal eine Pause zum Durchatmen gäbe.
1: Claudia Kleinert, ganz lieben Dank. Und das war unser WDR-Extra zur Hitze heute und die nächsten Tage.
0: Passen Sie gut auf sich auf, genießen Sie es, wenn es geht. Um 22 Uhr dann nochmal ein Update hier in WDR aktuell. Und jetzt 50 Jahre BAP, die Geburtstagstorte vom WDR. Schönen Abend.

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0: Oh.
1: Ich will Blumen. Um die Altardekoration kümmert sich der Frauenkreis.
2: Das Erscheinungsbild des Sakralraumes gehört zu den Pflichten der Pastoralreferentin.
1: Aber der Frauenkreis macht es mit Freude.
2: Dann suchen die sich eine andere Freude. Ich bringe Ordnung rein.
1: Frau Kübel, Sie sind neu. Gut. Sie wollen mitgestalten. Auch gut. Aber hier alles durcheinander bringen, nicht gut.
2: Nicht erforderlich. Durcheinander ist bereits reichlich vorhanden.
1: Wie bitte?
2: Schauen Sie sich doch mal um. Überall Schmutz, Verfall und Zerstörung.
1: Ich sehe nichts.
2: Und Sie hören offenbar auch nichts.
1: Doch. Jetzt, wo Sie es sagen.
2: Da, direkt neben unserer Kirche. Was treibt dieser Guru da?
3: Dieser Guru ist meines Wissens Küchenhilfe im Pascha-Grill. Und was er da treibt, sieht noch ein Verehrungsritual aus.
2: Weiß der Teufel, was das für eine Sekte ist?
3: Hindus. Ist eine Weltreligion. Gibt noch etwa 1 Milliarde mehr davon.
2: Nicht in meiner Gemeinde.
1: Ihre Gemeinde?

0: Jaya Jaya Gopal Jaya.
1: Wartet mal, ich sehe mal nach, was los ist. Waren Sie das?
2: Von 1 bis 3 ist Mittagsruhe. Und wenn Sie singen möchten, bitteschön.

0: darf es denn sein?
1: Halben Gockel.
2: Sie wissen aber schon, dass die Tiere aus der Qualzucht kommen.
3: Wir müssen auch gegessen werden.
0: Krautsalat bei? Geht aufs Haus.
2: Mein Krautsalat ist besser.
1: Stimmt. Auch aufs Haus?
2: Heute ja.
3: Na dann.
2: Hey, Ragula, was ist los?
4: No matter, we come always trouble.
5: Die Dame da meint, wir passen hier nicht hin.
2: Hey, das muss die gerade sagen. Die ist genauso neu wie ihr. Reg dich nicht auf, okay? Don't worry. Mach Mittagspause. Reg, du verstehst?
5: Bis morgen, Mehmet.
2: Bis morgen.

0: Isbert? Isbert?
1: Glanz in meiner Hütte.
0: Hey, hast du ein paar Minuten Zeit? Ich würde gerne was mit dir besprechen.
1: Alle Zeit der Welt.
0: Wie siehst du denn aus? Was wird das da drin?
1: Ach, bloß ein bisschen Farbe ins Haus. Soll doch nett aussehen, wenn...
2: Marie Gabler, da wird denn?
0: Barissa, helfen Sie Isbert? Das ist ja nett.
2: Ja, ich muss fröhliche Farben um mich haben, wo ich wohne.
1: Sie arbeitet ab jetzt bei mir.
2: Ganz egal. Mit Vertrag.
1: Sie hat tolle Ideen für den Hof. Sie ist Landwirtschaftsingenieurin, wusste ich gar nicht.
2: Universität Plovdiv.
1: Plovdiv.
0: Ist ja toll. Dann will ich euch nicht länger stören.
1: Du störst doch nicht. Marie, was wolltest du denn?
3: Nichts. Später. Ciao.
4: Ich kann das nicht.
2: Doch los, drück ab, trau dich.
4: Ich schaff das nie. Nie, nie.
2: Wenn es um Schützenverein geht?
4: Und ja, unter Freunden.
5: Jetzt stellen Sie sich nicht so an. Um das offizielle Schießtraining kommen Sie sowieso nicht herum. Und wenn Sie da noch mal durchfallen, dann...
4: Da hat aber jemand mal wieder gute Laune.
5: Wenn ich um diese Dienststelle hier kämpfen soll, dann brauche ich ein einsatzfähiges Team. Wenigstens auf dem Papier.
4: Dienststelle, genau. Private Probleme bleiben draußen.
5: Wer hat denn hier private Probleme?
6: Wegen dem Papier. Meine Bewerbung für die Reiterstaffel. Ob Sie da mal einen Blick drauf werfen können?
5: Also wenn die so formuliert ist wie der Einsatzbericht von gestern Abend, dann sehe ich da rot. Schwarz.
6: Ich gehe in die Pause.
4: Und? Frau Kappler? Alles in Ordnung? Geht's Ihnen gut?
5: Ja, ausgezeichnet.
4: Also wenn Sie mal jemanden zum Reden brauchen?
5: Dann frage ich Sie als erstes. Wo geht's denn hin?
4: Zu Tisch. Die Heike, die kocht noch zweimal die Woche. Darf auch nicht zu spät kommen.
5: Na dann, lassen Sie es sich schmecken. Guten Appetit.

0: Wir sehen, Tammy. Bald kommt der Tag der Ratten mit 12 Streifen. In der Stadt gibt's Hooligans, Randalierer, Demos. Und wir zwei mittendrin.
1: Und wie läuft's?
2: Super.
1: Ja? Mhm. Gestern war Gisbert da mit dieser Frau.
2: Barissa.
1: Ah, wohnt die jetzt bei ihm?
2: Ja, wohnt bei ihm, renoviert mit ihm, arbeitet für ihn, sogar mit Festvertrag und super Ideen für die Zukunft der Schinkenproduktion.
1: Und?
2: Was und?
1: Eifersüchtig? Ich meine, mich wird das ja wahnsinnig machen, ne?
2: Eifersüchtig? Auf Barissa? Gisbert ist ein freier Mann und ich will ja auch nichts Festes.
1: Merkst selber, ne?
2: Was denn? Wigel, was gibt's?
0: Frau Gabler, hier liegt eine Leiche.
2: Eine Leiche? Wo?
3: Hier auf der Wiese.
0: Die Küchenkraft von Mehmet.
1: Ragulan ist tot?
0: Ist Hermes erste Leiche. Gott sei Dank kein Blut oder Kampfspuren.
4: Wer tötet einen Hindu in Hengash?
5: Leute sterben auch mal ganz natürlich, Frau Gabler.
0: In der Mittagspause? Auf einer Wiese? Stell ich mir schön vor, so ein Tod.
4: So, schöner Tod. Dann erklären Sie mal die verkrampfte Körperhaltung. Und das hier?
5: Ermordet. Mit einer Salatschüssel.
4: Ich meine das, was drin ist.
5: Ermordet mit Salat?
4: Die verkrampfte Haltung deutet auf eine Vergiftung hin.
5: Gift. Hier. Und warum sind da nicht alle Kühe tot?
0: Hier stehen überall Giftkräuter und Pilze rum. Aber die Tiere fressen die nicht, weil sie schlau sind. Mhm. Die Tiere fressen die Giftkräuter nicht.
4: Das ist Rucola.
5: Das hätte ich auch ohnehin die Schnickschnack erkannt.
0: Und das da?
5: Petersilie. Sieht man doch.
4: Stopp! Keine Petersilie. Glänzende Blattrückseite. Die App sagt Hundspetersilie.
5: Und sagt die App auch, ob man das essen kann?
4: Besser nicht. Hochgiftig.
5: Wieso tut Ragulan das in seinen Salat?
0: Vielleicht hat er was verwechselt. Auf der Wiese gepflückt und in den Salat gemischt.
4: Das ist unwahrscheinlich. Hundspetersilie ist ein Ackerkraut. Das wächst nicht auf so einer Weide. Vielleicht haben wir doch ein Tötungsdelikt.
0: Hätte ja jemand anders unter den Salat gemischt. Mit Absicht.
5: Ja. Obacht, keine voreiligen Schlüsse ziehen. Nicht bevor wir Obduktionsbericht und Laboranalyse haben.
4: Sehr gut, Fuß. Und bis dahin finden wir heraus, wie das Giftkraut in den Salat kam.

0: So ein guter Typ. Wonach sucht ihr eigentlich?
1: Hundspetersilie.
0: Kenn ich gar nicht.
1: Ragulans Salat war aber aus deiner Theke.
0: Ja, aber er hat sich sein Essen immer selbst gemacht. Mehr wollte er auch gar nicht. Freie Kost und einen Schlafplatz. Karma-Yoga heißt das bei denen.
1: Du hast ihn gar nicht bezahlt?
0: Er hat kein Geld angenommen.
1: Die Salatschüssel war aber von dir?
0: Ja, ja. Wieso?
2: Frau Kaplan, hier!
3: Hundspetersilie. Eindeutig.
1: Eine Idee, wie das hier reingekommen ist? Wo kaufst du denn dein ganzes Grünzeug?
0: Sita Ackerfrucht heißen die, sind Ragulans Leute.
1: Und wo finden wir die?
0: Die hatten früher so eine Art Kloster im Ahrtal, haben da Gemüse und Salat angebaut. Aber das Hochwasser hat ihr Haus zerstört, seitdem sind die in der Eifel überall verteilt.
4: Deshalb hast du ihn hier wohnen lassen.
3: Lieb.
0: Ja, der brauchte eine Bleibe, bis sie was Neues haben. Und jetzt, ich meine, wie konnte das passieren?
1: Bis wir das rausgefunden haben, musst du deinen Laden leider schließen.
0: Was? Wieso das denn?
1: Wer weiß, was wir hier noch alles finden. Und wenn das Gift aus deiner Theke kam, dann...
0: Ey, Marie, ganz ehrlich, du hast den Salat vorhin selbst gegessen.
4: Das kann eine fahrlässige Tötung werden.
1: Wir haben keine Wahl. Fußwickel, Beweise sichern und dann ab damit ins Labor.
5: Sorry, Leute, hier ist erstmal geschlossen. Nicht die Paprika.
4: Wieder falsch.
0: Bitte, Marie, als hätte ich nicht schon genug Ärger. Jetzt treibst du mich auch noch in den Ruin.
1: Du haftest nur mal für das, was über deine Theke geht.
0: Ja, und die Hindus? Die haben das heute geliefert. Vielleicht liegt der Fehler bei denen?
1: Das prüfen wir ja.
0: Dein Ernst? Tambokdan. Ich wollte nur helfen. Jetzt habe ich den Salat.
5: Sie glauben das doch nicht ernsthaft mit dem Tötungsdelikt, oder? Sie kennen doch Mehmet.
1: Ich sag doch nicht, dass er es war. Ich sage nur, wir müssen prüfen, wie es zu der Vergiftung kam. So machen wir das bei der Polizei.
4: Ich nicht. Ich bin auch Polizei.
5: Dann müssen wir gleich den ganzen Laden dicht machen?
1: Ja, müssen wir. Und Sie müssen morgen die Angehörigen des Toten verständigen.
5: In Indien?
1: Ja.
4: Wie denn, wenn man nur Vornamen hat?
1: Der hat bestimmt auch noch andere Namen. Die finden Sie bis morgen raus. Schönen Feierabend.
5: Was hat sie denn?
6: Dein Weideland verpachtest du an andere Bauern? Kennst du jemanden?
7: Ja, sicher. Der Kapp ist, der sucht händeringend.
6: Schweinestall machen wir weg und dafür Gewächshaus für Salat und Kräuter. Gibt es EU-Förderung?
7: Förderung? Viel?
6: Sehr viel.
7: Was man das weiß. Die arme Olga quält sich. So lange hat die noch nie gebraucht zum Abwerkeln.
6: Schweine weg, Problem weg.
7: Meine Schweine abschaffen? Nee. Was hätte ich davon?
6: Mehr Geld und mehr Zeit. Für die Liebe.

0: Halt den Schnabel. Okay, ich habe private Probleme. Aber du hältst jetzt den Schnabel.
1: Hallo, hier spricht Stickel von the German Police in Hengisch. Can I speak to somebody who can speak Deutsch? Ja, super, danke. I wait. Die holen jemanden.
2: Vergiftet? Wie schrecklich.
3: Nach unserer Tradition muss Ragulans Körper am Todestag gereinigt und verbrannt werden.
4: Das wäre ja auch gestern gewesen.
0: Der Tote ist in der Gerichtsmedizin. Zur Obduktion.
3: Und seine Sachen, die im Pascha-Grill sind?
0: Dürfen wir nur an die Familie rausgeben. Die Kollegin versucht gerade, die Angehörigen ausfindig zu machen.
1: Warteschleife.
3: Betrachten Sie uns als die Familie.
4: Familie? Also besonders traurig sehen Sie jetzt aber nicht aus.
3: Warum traurig? Ragulans Seele hat diesen Körper verlassen und wird bald in einem neuen wiedergeboren.
2: Der ewige Kreislauf des Lebens.
4: Aha. Und weiß man denn, wer man vorher war?
1: Also, bei meinem Terminator denke ich, der weiß das.
3: Nein. Nein, keine Vergangenheit. Nur ohne Vergangenheit sind wir frei.
0: Ohne Vergangenheit? Wie soll das gehen? Man kann ja nicht einfach sein altes Leben wegschmeißen.
3: Ich hab's gemacht. Seitdem geht's mir besser.
0: Was waren Sie denn vorher?
3: Busfahrerin, Duisburg.
2: Aktienhändler, Börse Frankfurt.
3: Wir brauchen Ragulans Sachen.
2: Wenigstens den Altar für unsere Pujas. Ich bin der neue Meister.
4: Meister.
0: Kriegen Sie, sobald die Todesumstände geklärt sind. Wir haben gestern in einer Ihrer Salatkisten die Giftkräuter gefunden.
3: Was? Ausgeschlossen. Wir hatten gestern Morgen eine Stichprobe vom Ordnungsamt. Die haben die ganze Auslieferungsware geprüft.
0: Wenn das stimmt, muss die Hundspetersilie nachträglich da reingekommen sein.
2: Da war diese eine Frau in Mehmets Lager.
4: Frau?
2: Ja, die den Stecker gezogen hat.
4: Stecker?
3: Richtig. Die Assistentin von Ihrem Pastor. Die will uns weghaben.
4: Die Kübel.
5: Nein, ich störe mich nicht an ein paar Hindus. Zu Gott führen viele Wege.
6: Sehen Sie das auch so, Frau Kübel?
7: Ich weiß nicht, wohin der Weg von diesem Ragulan führt. Zu Gott sicher nicht.
0: Wieso? Weil er andersgläubig war?
7: Auf unserem Friedhof fehlt ständig Grabschmuck. Blumen, Kerzen.
5: Kam im Pfarrgemeinderat auf, aber wer da der Dieb ist?
4: Ragulan?
7: Ich will ja niemanden beschuldigen, aber auf seinem Götzenaltar am Pascha-Grill standen Grableuchten und frische Blumen.
6: Und das haben Sie gesehen?
7: Mit eigenen Augen.
0: Als Sie seinen Gottesdienst gestört haben.
7: Gottesdienst. Lärmbelästigung. Um sowas sollten Sie sich mal kümmern.
0: Wir kümmern uns um den Giftmord an Ragulan.
6: Schon wieder Mord. Mutmaßlich.
0: Und Sie waren kurz vor seinem Tod im Pascha-Grill.
5: Stimmt. Ich hab Sie da...
7: Ich soll ihn...
5: Abführen?
7: Ich halte mich an die 10 Gebote. Nummer 5. Du sollst nicht töten. Und was die Grableuchten auf diesem Götzenaltar angeht.
0: Dem gehen wir nach. Und Sie halten sich zur Verfügung.
6: Amtsverdacht. Wir haben Sie im Auge. Die Kübel, die spinnt doch mit ihren Grablichtern.
0: Abwarten, vielleicht ist da was dran.
6: Wen interessieren denn die paar Kerzen?
0: Die Kerzen nicht. Aber der Altar scheint interessant zu sein. Ich hatte doch gesagt, Ragulans Sachen bleiben hier.
3: Der Altar gehört uns allen.
2: Wir müssen den Gott täglich Opfer bringen.
0: Sie kriegen ihn ja auch zurück, sobald die Ermittlungen abgeschlossen sind. Bis dahin?
6: Nein.
0: Nein. Der kommt aufs Revier. Abstellen.

0: Vielen Dank. Bye-bye.
1: Eine halbe Million Menschen mit dem Namen Raghulan Sharma in Indien.
2: Jeder Weg beginnt mit dem ersten Schritt.
3: So, Buch.
2: Krass.
1: Wie viel Geld ist das wohl? Oh. 196.000.
2: Es sind schon Menschen für weniger vergiftet worden.
3: Klopf, klopf. Also ich habe jetzt komplett neue Lebensmittel eingekauft. Kann ich dann wieder aufmachen?
2: Leider nicht, solange die Ermittlungen laufen.
3: Ach komm, Marie, das Gift war in einer von den Hindu-Kisten. Sowas passiert.
2: Jemand hat es nachträglich in den Salat geschmuggelt.
3: Ja, aber warum? Wer soll das machen?
4: Jemand, der Geld braucht.
3: Von Raghulan? Ja, der war arm wie eine Kirchenmaus.
2: War er nicht. Wir haben das hier in seinem Altar gefunden.
3: Was, die 13 mit Schaf?
2: Das hier.
1: Ist das krass?
2: Wusstest du davon?
3: Ich? Woher denn?
2: Naja, es war in seinem Altar, unverschlossen.
3: Denkt ihr wirklich, ich bringe jemanden um wegen 200.000 Euro? Ja gut, ist viel, gebe ich zu, aber denkt jetzt bitte nicht wie Polizei, denkt lieber wie Freunde.
4: Sie denkt immer wie Polizei. Leider.
3: Ja, hab's kapiert. Der Vermieter will mich weghaben, kündige ich den Mietvertrag. Hühnerhuber will mich weghaben, macht Preiskampf. Und wenn's einen Mord gibt, wer war's, der Ausländer?
1: Niemand will dich weghaben. Stimmt's?
2: Ja.
4: Ich kann mir ein Leben ohne Döner praktisch gar nicht mehr vorstellen.
3: Döner? Gestern hat mein alter Chef angerufen. Er sucht einen Koch fürs Kreuzfahrtschiff, Karibik.
2: Den musst du absagen. Du darfst das Dorf jetzt nicht verlassen.
3: Dein Ernst? Das wird ja immer besser, ey.
2: Morgen kümmern wir uns um die anderen Tatverdächtigen. Die Kübel und Daya. Und Dickel, Sie bringen Ihre Arbeit für die Reiterstaffel mit. Ich schaue sie mir an.

0: Na? Immer noch keine Ferkel?
1: Nee. Kreativ.
0: Gieß fertig, ich muss dir was zeigen. Bleiben Sie bei Olga?

0: will, dass du ihm die Eigentumswohnung abtrittst.
1: Das war Rosis Idee. Im Gegenzug lässt Klaus die Anzeige gegen mich fallen. Das steht da natürlich nicht drin.
0: Cool, deine Schwester. Erst nimmt sie den Mann weg, jetzt die Wohnung. Echt cool.
1: Es ist meine Wohnung.
0: Und wenn du ihnen einfach gibst, was sie wollen, du kannst den ganzen alten Mist hinter dir lassen.
1: Das habe ich heute schon mal gehört. Aber das ist nicht so leicht, meine ganze Vergangenheit hinter mir zu lassen.
0: Schau nach vorne.
1: So wie du? Schaffst deine Schweine ab, mehr Zeit für die Liebe?
0: Frau Kommissar, werde ich abgehört?
1: Du hast doch gesagt, du brauchst polizeiliche Aufsicht.
0: Stimmt. Ich muss aber ganz kurz zu Olga.
2: Hä?
0: Sieh dich schon mal aus, ich bin sofort zurück. Wir haben Olga. Jetzt haben wir das nicht geschafft.

0: Marisa.
1: Marie?
0: Waren Sie schon die ganze Zeit hier drin mit Lisbeth?
1: Lisbeth auf Klo.
0: Ah. Ja.
2: Wiedergeburt. Das will ich.
3: Könnte man Pastor Puttemann vorschlagen. Der braucht auch mal neue Ideen.
2: Wenn ich mir aussuchen könnte, wäre ich im nächsten Leben ein Eichhörnchen. Dann wohne ich im Baum vor Renate Himmelmanns Fenster.
0: Morgen! Gut, will ich hören.
1: Morgen, Frau Gabler. Gut. Bewerbung ist fertig. Liegt im Revier.
2: Hab schon gelesen, was die Jenny alles drauf hat. Hammer.
0: Erstmal knöpfen wir uns die davor. Sie wussten also von dem Geld in dem Altar?
4: Natürlich. Wir alle wussten das. Das sind Spenden, die wir über 2 Jahre gesammelt haben für unsere Operation Heilige Kuh. Also unser spirituelles Zentrum. Unser altes ist ja zerstört. Ragulan wollte ein neues Zuhause schaffen, auch für unsere Glaubensgeschwister aus Holland und Belgien.
3: Ein Tempel? Wo?
4: Na hier, in Hengasch. Ein Baugrundstück hatte er auch schon gefunden.
3: Kann nicht. Grundstücke werden bei uns vererbt, nicht verkauft.
0: Erst recht nicht an Zugezogene.
4: Deshalb hat er auch niemandem gesagt, wo das ist.
3: Ja, ein Hindu-Tempel hier bei uns? So eine Ortsvorstand bestimmt nicht witzig.
4: Jetzt werden wir uns wohl nach einem anderen Ort umsehen.
0: Und deswegen wollten Sie das Geld aus dem Altar holen?
4: Ja, aber ich verstehe auch, dass es jetzt noch nicht geht. Wir warten, bis die Sache aufgeklärt ist.
0: Wir geben unser Bestes.
4: Wenn wir irgendwie helfen können, Fingerabdrücke, DNA-Proben.
0: Das hat uns noch niemand freiwillig angeboten. Fußdickel?
2: Was ich noch mal fragen wollte, wegen der Wiedergeburt, wer entscheidet, als was man wiedergeboren wird?
4: Niemand. Es geht ums Karma. Wenn Sie in diesem Leben gute Taten anhäufen, klettern Sie im nächsten eine Bewusstseinsstufe höher.
2: Und wie klettert man runter? Also wenn ich jetzt zum Beispiel ein Eichhörnchen sein möchte, was muss ich da machen?
0: Also die Hindus hatten keinen Vorteil von seinem Tod.
1: Er hat Ragulan dann vergiftet.
0: In diesem Grundstückskauf, da ist Musik drin.
5: Ich müsste noch auf dem Rückweg bei Runkelbach vorbei, Erdnüsse kaufen.
0: Sie fahren nach Liebernich zum Kreisamt. Ich will wissen, ob es Baufreigaben für Hengasch gibt.
5: Gerne, aber erst Erdnüsse.
0: Ein Grundstück groß genug für einen Tempel, wo sollte das sein? Hier ist doch jeder Quadratzentimeter vergeben.
1: Auf der Karte finden Sie es nicht raus. Ich würde es mal im Aubach probieren.
0: Gute Idee, Dicke. Fuß soll direkt dahin kommen, wenn er von der Kreisbehörde zurück ist.
1: Wo hätte ich noch?
0: Ach, da bin ich ja mal gespannt. Liebe Reiterstaffel von Nordrhein-Westfalen. Ich liebe Pferde über alles und mein größter Traum ist es, als Polizistin mit meinem lieben Terminator,
1: Spitzname Termi,
0: zusammen auf Streife zu reiten. Wenn ich auf Termis Rücken sitze, fühle ich mich, als ob ich fliege.
1: Ja, ich wusste erst gar nicht, was ich schreiben soll. Und dann konnte ich gar nicht mehr aufhören.
0: Ja. Ich check das mal auf Fehler. Und vielleicht formuliere ich eine Kleinigkeit um?
1: Ja, danke, Frau Gabler. Das wäre Turbo.
0: Gerne, Dicke.
6: Lüle!
7: Hey, na?
6: 2 ganze Hähnchen zum Mitnehmen. Mach nichts, wenn's schnell geht.
7: Läuft. Du kannst in der Zwischenzeit mal einen Blick auf unser Spezialangebot werfen.
6: Wieso unser Dorf? Ist doch gar nicht von hier.
7: Doch, bin ich. Du kennst mich nur nicht.
6: Okay. Was ist dein Angebot?
7: Pass auf. 2 ganze Hähnchen sind 4 halbe. Nachvollziehbar? Nimmst du 5, gibt es ein 6. gratis on top. 6 halbe sind 3 ganze. Nimmst du 4, hast du 1 mehr. Und das Beste ist 4 Erfrischungstücher.
6: Kann man einfrieren?
8: 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Nachrichten bitte nach dem Piepsignal.
0: Fuß, wo stecken Sie denn? Ich warte im Aubach. Rufen Sie zurück. Ende.
9: Und Tee?
0: Nee, aber eine Frage hätte ich.
9: Ja, wir haben jetzt auch Wein, Rot, Weiß.
0: Wenn ich in Hengasch ein Haus bauen wollte.
9: Na, vergessen Sie es. Wollen Sie vielleicht lieber was essen? Also Brot mit Sülze, sowas?
0: Danke.
5: Ja, Heike, ich weiß. Natürlich ist Hähnchen gesund. Außerdem, was soll ich machen, wenn du nicht mehr jeden Tag kochst?
10: Hey, man kann doch sogar Schildkröten einfrieren. Okay.
5: Mist.
10: blöd, man hat mich reingelegt. Einfrieren geht nicht.
11: Goll, dann müssen die alle weg.
10: Ja. Mist. Hab ich total vergessen. Hat der Madeleine nie was?
12: Bin ich lebensmüde, ich esse auch kein Fleisch.
10: Kriminalwache, Hänger, Apparatfuß, Fuß am Apparat.
0: Was ist denn los bei Ihnen?
10: Moment, komm gleich.
12: 5 Euro, wenn du die 3 schaffst.
10: Hier. So, jetzt.
0: Warum melden Sie sich nicht?
10: Ganz einfache Begründung, Frau Gabler. Gibt nichts zu melden.
13: Waren Sie nicht im Kreisamt, denn lieber nicht?
10: Sicher doch, aber negativ.
13: In ganz Hängersch gibt es keinen Bauchhund.
10: Das einzige Grundstück, was in Frage kommt, kommt nicht in Frage.
0: Wieso nicht in Frage?
10: Weil Sie da wohnen.
12: Ich glaube, er hat sich verschluckt.
10: Lydias Campingplatz. Ich muss mal.
0: Entschuldigung?
9: Wollen Sie jetzt doch was bestellen?
0: Ja, einen Hausbrand bitte.
9: Wirklich? Haben Sie sich das gut überlegt?
0: Nicht für mich, für Sie. Und jetzt reden wir mal über die Vertragsverhandlungen mit Ragulan. Nicht leugnen, ich weiß es sowieso.
14: Doch nicht hier. Das soll doch keiner wissen.
0: Wieso soll das keiner wissen?
14: Weil ich immer Nein gesagt habe. Der Kappes, der hat mich 1000 Mal angebettelt. Der braucht mehr Grünfläche für seine Schafe. Und der Ewald, der hat mir auch ein Angebot gemacht. Dem seine Frau da, die Jutta, die will er jetzt in Bio-Kartoffeln machen. Und wenn der Hennes das mitkriegt mit dem Tulipan-Tempel.
0: Verstehe. Aber warum haben Sie dann trotzdem verhandelt?
14: Das wollte der anzahlen. In bar.
9: Sagt da jemand Nein?
0: Und jetzt ist er tot.
9: Ja, leider. Pech für mich.
0: Die 4 da, kann ich die haben?
9: Was, alle?
0: Sie wollten doch die ganze Zeit, dass ich was bestelle. Tagt hier der Karnevalsverein Frohsinn?
15: Ja, wonach sieht's denn sonst aus?
0: Alaaf. Ich geb ne Runde.
15: Alaaf. Wenn Sie wegen dem toten Yogi kommen, das waren wir nicht. Und wir wissen auch nichts.
16: Wetten, die reimt sich wieder was zusammen?
0: Ein Ortsfremder schnappt den Hängarsch an, das letzte große Baugrundstück vor der Nase weg. Eines, das viele haben wollen. Was würden Sie sich da zusammenreimen?
15: Was?
16: Lydia?
0: Ein Tatmotiv für Kappes, ein Tatmotiv für Schlichting und ein Tatmotiv für Zilonka. Prost.
15: Prost. Ich hab kein Motiv. Ich hab längst was anderes. Der Gisbert Krämer, der verpachtet mir eine Weide. Der gibt die Schweinezucht dran für seine neue Perle.
0: So, tut er das?
16: Ich bin doch auch raus. Mir haben sie die Teilzeit gestrichen. Personalmangel. Da wäre gar keine Zeit für einen neuen Acker.
0: Und Sie, Herr Zilonka? So ein Hindu-Tempel in Hängarsch?
17: Ich hab nichts gegen die Buddhas. Auch nicht gegen die Ausländer. Wieso vermiete ich Mehmet das Ladenlokal in meinem Haus? Hm?
0: Sie sind Mehmets Vermieter, der ihn weghaben will?
17: Wer sagt das?
0: Mein Vermieter will mich weghaben.
17: Oh. Solange er Miete bezahlt, kann er bleiben. Und Punkt.
15: Wenn ihm der Hühner-Hubert nicht das Geschäft versaut.
16: Ist das eigentlich derselbe Hubert, der dieses Fresslokal beim Mecher nicht hatte? Räubernest?
17: Genau. Und er sagt, Corona hätte ihm das Genick gebrochen. Ja.
15: Und dafür macht er jetzt den Mehmet platt.
0: So, macht er das.
16: Mhm. Todesstoß. Mit dem Hähnchenspieß. Bei den Dumpingpreisen kann der Mehmet nicht mithalten.
15: Mhm. Nur keine Sorge. Mehmets Krautsalat, den kriegt er nicht kaputt.
16: Stimmt.
0: Da muss er sich schon was anderes einfallen lassen.

0: Polizei, aufmachen! Emmett, mach auf.
1: Hey, ist nur ein Test, Marie. Ein neues Kebab-Rezept. Nicht zum Verkauf. Ich schwöre, der Laden bleibt zu.
0: Nein, bleibt er nicht.
1: Hä? Wieso?
0: Ich glaube, der Giftanschlag, der galt nicht Ragulan. Du machst morgen wieder auf?
1: Morgen?
0: Ja, ich habe einen Plan. Brauchst du Hilfe?
1: Ja, Weißkohlschreddern. Kannst du mit dem Gemüsehobel umgehen?
0: Was soll daran schwer sein?
1: Na dann.
2: Gisbert?
3: Gisbert ist im Stall bei Olga.
0: Ah, ist was passiert? Ach so, nur ein kleiner Küchenunfall, nicht mein erster. Ich würde gerne mal mit Ihnen reden.
3: Reden? Klar. Worüber?
0: Heute Morgen im Bad. Das. Ja, da. Verstecken Sie da irgendwas?
3: Nein.
4: 12 kleine Stinker. Olga hat's geschafft. Alle leben?
3: Ist sie nicht Superman?
0: Ja. Okay, Superman. Was läuft zwischen dir und Barissa?
4: Wie? Was da läuft? Barissa interessiert sich, die hat Ideen. Marie, wir werden ein richtiger Biobauernhof. Junge Landwirtschaft mit Kräutern.
0: Mhm. Wer wir?
4: Wie wer wir?
0: Ihr wir oder wir oder wer wir?
4: Hä?
0: Wir.
4: Barissas Schwester heiratet in Bulgarien.

0: gib mir deine Wohnung. Oder verschimmel hier in der Pampa bei den Hayopais. Oink, oink.
1: Carla. Bitte. Kommen Sie zurück. Ich brauche Sie hier im Präsidium.
2: Kalt versinkt im Sumpf des Verbrechens.
3: Befreie dich, Marie. Oh, Mani Padme Hum. Befreie dich, Marie. Wirf die Ketten der Vergangenheit. Freie dich, Marie. Ohne Vergangenheit bist du frei.

0: Müssen wir hier stehen? Ich kann wirklich kein Hühnchen mehr sehen. Außerdem muss ich noch zum Doktor mit Otti. Magen.
1: Kann das nicht Heike machen?
0: Art und Weise, wie die mich im Stich lässt. Er wäre alt genug, sagt sie.
2: Wollten wir unsere Privatprobleme nicht zu Hause lassen? Konzentrieren wir uns lieber auf unsere neue Spur.
1: Haben wir eine?
2: Bisher sind wir doch davon ausgegangen, dass der Giftanschlag Ragulan galt. Komplett falsch.
0: Ist noch jemand tot?
2: Nein, aber da steckt mehr dahinter.
1: Wer steckt dahinter?
2: Er vielleicht.
1: Zielonka?
2: Koiken. Fuß, Sie gehen rüber. Ich will wissen, was da gesprochen wird. Jedes Wort.
0: Geht nicht. Wenn ich noch mehr Hühnchen sehe, kotze ich.
1: Soll ich gehen?
2: Nein. Fuß hält den Würgereiz unter Kontrolle. Los jetzt. Ihre Bewerbung ist übrigens fertig.
1: Echt? Mussten Sie viel ändern?
2: Minimal.
1: Kann ich mal sehen?
2: Ich habe Sie schon abgeschickt.
1: Meinen Sie, schafft das?
2: Da mache ich mir gar keine Sorgen.
3: Wegen dem Objekt. Das vergiss mal.
4: Mensch, Hennis, du kannst mich jetzt hier nicht hängen lassen. Ich steck da knietief drin.
3: Deswegen ist mir zu heiß.
5: Lülle! Hey. Was ist heiß?
3: Jo, heiß und fettig, so ein Hähnchen.
5: Ja. Und lecker.
6: Nachschub.
5: Weißt du was, Hubert? Hm? Weißt du, was du bist? Nepper, Schlepper, Bauernfänger. Das bist du.
4: Wieso?
5: Hier, einfrieren.
2: Wo der wohl hingeht?
1: Und mit der Gießkanne wahrscheinlich zum Friedhof.
2: Ah, das kann sein.
1: Wenn das klappt mit der Reiterstaffel, hat das nur einen Nachteil. Tammy und ich müssen ja weg aus Engersch.
2: Aber das ist doch der Sinn. Alles hinter sich lassen.
1: Ob ich das will? Noch mehr Hähnchen. Ich denke, der hat dich beschissen gestern.
0: Und heute hat er es wieder gut gemacht. 4 zum Preis von 3.
1: Merkst du selbst, ne?
2: Vergessen Sie es. Und, haben Sie noch mehr Erfolgsmeldungen?
0: Ja, Zielonka und Koiken, da läuft irgendwas. Zielonka meinte, ihm sei heiß. Und dass das nichts mit den Hähnchen zu tun hat.
2: Toll. Sie halten hier die Stellung, ich bin gleich wieder da.
0: Solange sie knusprig sind.
5: Das sollen Hähnchen sein? Folteropfer sind das.
6: Wie kann man wenigstens noch erkennen, was sich an deinem Grill dreht? Das ist doch bis zur Unkenntlichkeit verstümmelt.
5: Ja, ich verstümmel dich auch gleich, du Vogel.
6: Hä?
5: Hast du schon genau verstanden?
6: Nee.
5: Doch, doch.

0: Schöne Blumen.
1: Schön, ja. Und?
0: Die gleichen wie auf der Grabstätte Runkelbach. Eben standen sie noch da, jetzt sind sie weg.
1: Sie stecken ihre Nase wohl überall rein, was?
0: Ich kläre einen Mord auf. Und ich werde das Gefühl nicht los, dass Sie darin verwickelt sind.
1: Mord? Ich liege ja bald selbst unterm Torf.
0: Aber vorher setzen Sie Mehmet noch die Pistole auf die Brust. Mehr Miete oder Rauswurf?
1: Nee, Madame, in die Ecke lasse ich mich nicht drängen. Mehmet gehört zu Hengash.
0: Warum kündigen Sie ihm dann den Vertrag?
1: Er versteht das falsch. Ich kündige seinen Vertrag und biete ihm einen neuen mit der neuen Miete. Änderungskündigung, macht man so im Gewerbe.
0: 30% mehr Miete?
1: Ja, man hat Kosten.
0: Oder einen Interessenten, der noch mehr zu Hengash gehört als Mehmet.
1: Was Sie da reden.
0: Es geht doch nichts über gute Nachbarschaft. So, letzte Chance, bevor ich Puttermann sage, wer hier immer die Blumen klaut. Wollen Sie Hubert Keuken den Pascha-Grill zuschanzen, ja oder nein?
1: Er interessiert sich für das Objekt. Er kann es sich leisten. Und wollte es mal ansehen.
0: Und dann haben Sie es ihm gezeigt, hinter Mehmets Rücken.
1: Bin ich blöd? Ich habe ihm den Schlüssel gegeben.
0: Das heißt, er war alleine drin?
1: Mann, sind Sie scharfsinnig.

0: Irgendwelche Vorkommnisse?
1: Nö. Einer hat die Händchen von Hubert spendiert. Da muss ich mich revanchieren.
2: Wäre unfair gegenüber Mehmet sonst.
0: Ich dachte, Ihnen wäre schlecht.
2: Oh, nicht schlimm. Solange ich weiß, wovon.
0: Mhm. Okay, Einsatzbesprechung.
1: Sri Lanka?
0: Keuken. Er will den Pascha-Grill.
3: Dabei verkauft er nicht mal Döner.
1: Haben wir dafür irgendwelche Beweise?
0: Beschaffen wir. Fuß, Sie machen heute einen Ausflug nach Mechernich.
2: Ja, morgen. Heute muss ich mit meinem Sohn...
0: Nach Mechernich. Hm? Kennen Sie da das Räubernest?
2: Ja. Aber das ist ja schon lange zu.
0: Das Nest interessiert mich nicht. Ich will wissen, was da auf dem Acker wächst.
4: Bitte fahr langsamer. Mir ist schon schlecht.
5: Mensch, Otti, da musst du jetzt durch. Wenn wir noch zum Arzt wollen, muss ich Gas geben.
6: Das kommt davon, wenn man so gierig ist.
0: Der haut ab.
1: Ich habe eine Idee. Alles klar. Wir sind erstmal beschäftigt.
0: Aha.
1: Hab 40 Händchen bestellt für die Jungs von der Feuerwehr.
0: Aber warum? Lassen Sie ihn doch fahren. Wir wissen doch, wo er wohnt.
1: Ah, Mist. Jetzt habe ich auch schon bestellt. Haben Sie über 50 Euro? Ich habe kein Geld dabei.
0: Nee. Otti.
4: Was macht der Doktor eigentlich, wenn man Bauchschmerzen hat?
7: Soll ich Blut abnehmen? Wie mache ich das jetzt hier?
6: Oder eine Magenspiegelung. Da lassen die dich so einen richtig fetten Schlauch schlucken. Hallo? Es sind keine Kinder mehr.
7: Und dann, was muss ich denn dann machen?
6: Den Scanner einschalten. So.
4: Aber Freunde sind wir ja schon noch, oder?
6: Nicht, wenn du so weiter furzt.
8: 35, 36, 37, fehlen noch drei.
0: Ich muss Sie enttäuschen. Die Bestellung ist storniert.
8: Ja, geht ja nicht. Wir sind ja schon verpackt. Hundspetersilie.
0: Ja, wächst hinter Ihrem Räubernest. Und als Sri Lanka Ihnen den Schlüssel zum Grill gegeben hat, haben Sie Mehmet das Zeug unter den Salat gemischt. Warum?
1: Sagen Sie es uns einfach. Dann wird es besser gehen.
8: Ich wollte doch nicht, dass jemand stirbt. Das müsst ihr mir glauben. Mensch, 23 Jahre hatte ich mein Räubernest. Und dann kommt dieser bescheuerte Autohof auf die A1. Und dann kam noch Corona und zack, war ich platt. Seitdem fahre ich mit der Hühnerkiste durch die Gegend, wie so ein einsamer Cowboy. Aber das will ich überhaupt nicht. Ich will nach Hause. Hier, auf dem Friedhof. Da liegt mein Papa und meine Mama.
0: Und da haben Sie Sri Lanka um einen Freundschaftsdienst gebeten.
8: Naja, er meinte, wenn du die Miete ein bisschen raufsetzt, dann geht der Mehmet schon raus.
7: Nix da. Mehmet gehört zu Hengasch.
8: Dann habe ich ein bisschen nachgeholfen. Ich habe gedacht, in so kleinen Mengen, da ist das nicht gefährlich. Schmeckt nur scheiße.
0: Von wegen kleine Menge. Sie sehen ja, was dabei rauskommt.
8: Ja, aber das konnte ich doch nicht wissen, dass hier alles auf einmal ist.

0: Mahlzeit.
1: Mahlzeit.
2: Wir haben ein Problem.
1: Entschuldigung, müssen Sie hier parken? Was sollen meine Kunden denken?
0: Hier geht's dann zu Denise mehr?
1: Hä?
0: Der sagt, da ist für Sie.
1: Noch geht's mir ganz gut.
2: Es ist der Leichnam von Ragulan.
0: Ich überstelle den Toten von der Gerichtsmedizin. Er kann das beigesetzt werden.
2: Und auf dem Friedhof habe ich keinen Platz. Da ist nur für Henkerscher. Sie waren seine letzte Meldeanschrift.
1: Und wohin soll ich jetzt damit? In den Grill?
3: Ich hätte da eine Idee. Aber das geht nur, wenn alle mitspielen.
4: Adidam, Basmantam, Sariram. Möge mein vergänglicher Leib zu Asche verbrennen. Und möge mein Lebensodem in die Fülle der Luft eingehen.
1: Guten Flug, Ragulan.
5: Govinda Jaya Jaya Gopala Jaya Jaya.
6: Govinda Jaya Jaya Gopala Jaya Jaya.
7: Dir ist schon klar, dass wir hier eine Ordnungswidrigkeit begehen, ne?
3: Bestattungsgesetz NRW, Paragraph 15.
7: Paragraph 15.
8: Danke, dass Sie das ermöglichen. Hier auf Ihrer Wiese.
7: Bedanken Sie sich bei ihr.
8: Wir wissen das zu schätzen. Aber unseren Tempel bauen wir nicht im Hengash.
3: Haben Sie was anderes gefunden?
8: Nicht weit von hier, hinter der belgischen Grenze. Kommen Sie uns besuchen. Wird Ihnen gut tun.
7: Wo warst du denn?
9: Bist du böse, wenn ich zurückgehe nach Bulgarien? Du bist Schweinebauer. Wie Vater, wie Opa. Solange Schweine geschlachtet und gegessen werden.
7: Haben Sie vorher was Besseres verdient als Massensteller?
9: Gutes Leben.

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11: Da liegt was in der Luft. Nach der großen Hitze ziehen jetzt die Gewitter übers Land. Hier gibt's gleich das Wetter-Update. Ein TikTok-Video sorgt bundesweit für Entsetzen. Ein CDU-Mitglied aus Krefeld sagt, er wolle Muslime vergasen, wenn er an der Macht wäre. Aus 2 Wochen Sperre werden 2 Jahre Bauzeit. Die Bonner Nordbrücke muss teilweise neu gebaut werden.
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11: Wie schön, dass Sie bei uns sind. Guten Freitagabend wünschen wir Ihnen. 27 Grad um 22.02 Uhr. Das wird eine tropische Nacht nach einem Tag, der einiges zu bieten hatte. Zum Beispiel 36 Grad plus Luftfeuchtigkeit Deluxe. Aber seit dem frühen Abend brodelt es über NRW. Eine Regenfront näherte sich aus dem Westen.
13: Eine kräftige Gewitterzelle brachte hier in Köln Starkregen, Sturmböen und immer wieder Blitze über dem Stadtgebiet. Die Auswirkungen waren schnell sichtbar. In mehreren Stadtteilen stürzten Bäume um, teilweise krachten sie auf Straßen und Autos. Die Feuerwehr war in Köln im Dauereinsatz. Ob Menschen verletzt wurden, war zunächst unklar. In Herdecke mussten 2 Kanuten gerettet werden. Passanten hörten mehrere Personen um Hilfe schreien und verständigten den Notruf. Die Feuerwehr rückte an, aber die Kanufahrer konnten sich kurz vor Eintreffen der Gewitterfront selbst vom Wasser retten. Drohnenaufnahmen zeigen die Unwetterfront, die derzeit über NRW hinwegzieht.
11: Genau, einige Landesteile hat es also kräftig erwischt. Regenschauer haben wir hier in Köln auch schon hinter uns. Jetzt gucken wir nach Iserlohn. Alex Klein, du hast den Weitblick ins Bergische Land und ins Sauerland. Da hast du eine Menge Blitze gezählt, oder?
14: Du wirst lachen, Martina. Es ist tatsächlich so 3000 Blitze, die über dem Sauerland gezählt wurden innerhalb von 30 Minuten, nicht von mir gezählt worden, so fair muss ich sein. Die hat uns ein lieber Kollege aus der Wetterredaktion übermittelt. 3000 Blitze, davon sind 600 letztendlich am Boden eingeschlagen. Und es regnet hier über Iserlohn immer noch, vermutlich allerdings nicht in den Regenmengen, die wir zum Beispiel, hier haben wir noch ein bisschen was, in Aachen oder im Rhein-Erft-Kreis heute Abend, am frühen Abend gemessen haben. Da waren es 40 Liter, die anhand von

0: eigentlich, da sind wir auch ein bisschen vorsichtig, aber es sieht im Augenblick so aus, eben noch nicht mal berühren wird. Also sind wir Stand jetzt mit einem einigermaßen blauen Auge davon gekommen. Im Augenblick ist es noch so, dass wir letzte Blitze eben noch haben, auch jetzt. Da, habt ihr das gesehen, ist es immer noch so, dass wir ein starkes Gewitter haben, aber das zieht sich jetzt eben weiter. Wir gucken hier gerade in Richtung Gelsenkirchen, in nördliche Richtung zieht das eben jetzt so langsam ab. Ihr hört es vielleicht auch nochmal donnern gerade. Also so ganz ist es noch nicht vorbei, aber es ist zumindest am Abflachen und das sind ja auch gute Nachrichten, mit denen wir jetzt so langsam in die Nacht gehen können.
1: Wir notieren Alex als Meteorologe Spitze, Alex als Regisseur Spitze hat Blitze gecheckt. Danke. Bevor sich am Abend die Atmosphäre so aufgeladen hatte, konnten wir einen wunderbaren Sommertag genießen. 30, 35 Grad, wie im Urlaub, in der Türkei, in Ägypten oder auf Bali. Gar kein Problem. Wir brauchen also gar kein Geld ausgeben für das Ferienfeeling, denn in den kommenden 2 Wochen soll die Hitze bleiben.
2: Es könnten die heißesten Junitage aller Zeiten werden. Im Moment ist der Monat auf Rekordkurs.
3: Ja, ich meine, wir hatten jetzt lang genug schlechte Tage gehabt, ne? Und dann genießt man doch einfach mal die herrliche Sonne.
4: Wir kommen eigentlich aus Italien und wir sind jetzt in Urlaub hier. Und das ist einfach perfekt.
5: Wir haben heute als Firma entschieden, wir setzen uns gemeinsam in den Park und lassen die Arbeit mal Arbeit sein. Und das ist einfach herrlich. Wir haben eine tolle Zeit miteinander, spielen Badminton, spielen Basketball, haben gegrillt und lassen uns einfach gut gehen. Das ist schön, es ist lange hell, Sommer ist geil.
2: In Neuss ist heute nicht viel los, zumindest während der Mittagshitze auf dem Markt.
6: Viele bleiben noch zu Hause oder kommen etwas früher zum Beispiel. Da wir hier seit 7 Uhr stehen, kommen die 8 Uhr, 9 Uhr, 10 Uhr, kaufen dann und dann gehen die wieder nach Hause halt. Ne?
2: Er mag die Hitze. Dieser Verkäufer fühlt sich an seine Heimat erinnert.
7: In Anatolia, das ist 40, 45 Grad im Schatten. Ist das. Ich komme von Istanbul, 35, 30.
2: Springen oder lieber nicht? Eine schwierige Frage in diesem Bonner Freibad. Aber so geht's auch. Oder so. Ein Treffen von Kunstturmspringern vor kleinem Publikum. Der Rest tummelt sich im Wasser. Und es gibt Tipps für den Umgang mit der Hitze.
8: Also ich trinke immer viel, weil das ist halt so erfrischend. Und ich esse auch Eis und gehe gerne ins Wasser und so. Und ich finde, das hilft sehr gut.
2: Mal eine andere Art von Abkühlung. Es gibt Jobs, die einem bei diesem Wetter viel abverlangen. Sengende Sonne, kein Schatten, körperliche Arbeit.
9: Ja, ja, Wasser übergegossen, also das ist schon wichtig. So mit dem Wind, dann kühlt das auch so ein bisschen runter. Ist schon echt sehr viel angenehmer.
2: Sommer in NRW, eine ziemlich heiße Angelegenheit. Die Hitze ist gekommen, um zu bleiben.
1: Geduld, sehr viel Geduld ist jetzt gefragt, denn aus 2 Wochen Brückensperrung werden mindestens 2 Jahre. Das wurde heute bekannt. Die Schäden an der Bonner Nordbrücke sind so groß, dass neu gebaut werden muss. Aber nur der linksrheinische Teil und auch nicht der Bereich über dem Wasser. Und der Auftrag, der soll möglichst schnell vergeben werden.
10: Eine verwaiste Brücke, überfüllte Ausweichstrecken, und keine schnelle Lösung in Sicht. Mit schlechten Nachrichten zur Nordbrücke kam Verkehrsminister Patrick Schnieder am Vormittag nach Bonn.
11: Die Schäden sind gravierender, als das auf den ersten Anschein gewirkt hat. Es steht jedenfalls fest, dass wir diese Vorlandbrücke nicht mehr benutzen können für Pkw- oder Lkw-Verkehr. Und deshalb wird sie jetzt möglichst schnell abgerissen.
10: Nicht die ganze Brücke ist kaputt, sondern eben die sogenannte Vorlandbrücke auf der linken Seite. Also der Teil, der über Land liegt. Dieses Stück muss neu gebaut werden. Die Autobahn GmbH will dabei Vollgas geben. Spätestens Ende 2028 sollen dann hier wieder Autos über den Rhein fahren. Die Bonner sind da aber skeptisch.
12: Wenn ich höre 2 Jahre, denke ich, wie wollen die in 2 Jahren denn bitte schön diese Brücke ersetzen?
13: Allein dadurch, weil wir auch viele Handwerksbetriebe haben, die Richtungen auch brauchen. Also ich finde das die reinste Katastrophe.
14: Als Taxifahrer auf jeden Fall kriegen wir jeden Tag Chaos.
15: Leute verpassen ihren Flug, weil der Flughafen

0: Es kann nicht planmäßig fahrende Leute bedienen. Ist tagtäglich Katastrophe hier.
1: Dann denkt man schon dran, an öffentliche Verkehrsmittel zu nutzen und will nicht mehr Auto fahren so oft.
2: Für Fahrräder und Fußgänger ist es natürlich super, dass die immerhin weiter genutzt werden kann.
3: Für Radfahrer und Fußgänger sieht es nämlich deutlich besser aus. Sie sollen schon in ein paar Monaten wieder auf der Brücke über den Rhein fahren mit einer neu gebauten Rampe. Für alle anderen will die Stadt Bonn gemeinsam mit Land und Bund nach Lösungen suchen, damit es so chaotisch nicht die nächsten 2 Jahre bleibt.
4: Es ist menschenverachtend, was ein junger Krefelder gesagt haben soll in seinem TikTok-Video. Leon S. ist CDU-Mitglied und sorgt mit seiner Haltung selbstverständlich auch für große Aufregung in seiner Partei. Neben der Landes- hat sich auch die Bundesebene inzwischen mit dem Vorfall beschäftigt. Und die Staatsanwaltschaft, die ermittelt wegen Volksverhetzung.
5: Wenn ich weit oben bin, schiebe ich die alle ab. Wobei eigentlich würde ich die lieber umbringen lassen, so vergasen oder so. Nee, ohne Scheiß.
6: Der verfremdete Mann auf dem Video soll das Krefelder CDU-Mitglied Leon S. sein. Der Influencer Ali Di Mirelli hat es vor 2 Tagen öffentlich gemacht und damit bundesweit für Empörung gesorgt.
7: Er denkt, es war in Ordnung, Juden zu vergasen. Und er setzt noch einen drauf und sagt, man sollte auch Muslime vergasen.
6: Entsetzen bei den islamischen Vereinen in der Stadt, allen voran bei deren Vorsitzenden Talha Ishik. Er kennt den Beschuldigten sogar persönlich.
8: Er hat unsere Veranstaltung stets besucht, auch ehrenamtliche Aktionen, wo wir aktiv waren, da hat uns unterstützt. Und insofern sind wir geschockt.
6: Ausnahmezustand auch bei der CDU in Krefeld. Deren Vorsitzender Christopher Schiffer ist seit Tagen damit beschäftigt, Schaden von der Partei abzuwenden. Den Beschuldigten kennt er nicht. Sein Urteil über das Video eindeutig.
9: Diese Äußerungen, die getroffen worden sind, sind ekelhaft und abscheulich. Solche menschenverachtlichen Äußerungen haben keinen Platz in unserer christlich-demokratischen Union. Und deshalb haben wir auch als CDU Krefeld konsequent und direkt gehandelt.
6: Ein Parteiausschlussverfahren läuft. Die Staatsanwaltschaft Krefeld ermittelt wegen des Verdachts der Volksverhetzung. Leon S. studiert derzeit an der Universität Duisburg-Essen, ausgerechnet Politikwissenschaften. Die Uni hat Strafanzeige erstattet und hält einen Ausschluss vom Studium für möglich, wenn sich die Vorwürfe bewahrheiten. Leon S. selbst hat sich noch nicht öffentlich geäußert.
4: Mehr Neues für den Westen, kurz und knapp.
10: Das leblos aufgefundene Kleinkind in Schorndorf bei Stuttgart ist infolge eines Hitzschlags im Auto gestorben. Das hat die Obduktion ergeben. Nach ersten Ermittlungen soll die Mutter ihre 20 Monate alte Tochter am Mittwoch auf dem Weg zur Arbeit vergessen haben. Erst als die 44-Jährige ihr Kind aus der Kita abholen wollte und es nicht da war, habe sie das leblose Mädchen im Auto entdeckt. Gegen die Mutter wird wegen des Verdachts der fahrlässigen Tötung ermittelt. Die in Syrien festgehaltene Kölner Journalistin Eva-Maria Michelmann ist frei. Nach WDR-Informationen landete sie am Nachmittag in Berlin. Das Auswärtige Amt hatte sich für die Freilassung eingesetzt. Nach syrischen Angaben war die Kölnerin im Januar in Nordsyrien während einer Militäroperation festgenommen worden. Sie wurde als ausländische Kämpferin verdächtigt. In Krefeld hat ein LKW an einer Ampel einen 10-jährigen Radfahrer angefahren. Der Junge kam schwer verletzt ins Krankenhaus. Wie die Polizei mitteilte, war das Kind losgefahren, als die Ampel auf grün sprang. Gleichzeitig bog der Fahrer des Lastwagens nach rechts ab und erfasste den Jungen. Der 10-Jährige geriet dabei mit seinem Rad unter das Fahrzeug. Die Hitze im Westen macht auch den Straßenbahnen zu schaffen, wie hier in Essen. Die hohen Temperaturen haben diese Bitumenstreifen im Stadtteil Rüttenscheid schmelzen lassen. Und deshalb sind jetzt die Bahngleise dort verklebt. Auf der Strecke fahren bis auf Weiteres keine Straßenbahnen. Damit Fahrgäste weiterkommen, sind jetzt Busse im Einsatz. Seit heute Abend 20 Uhr ist die A1 zwischen Carmen-Zentrum und dem Autobahnkreuz Dortmund-Unna in Fahrtrichtung Köln gesperrt. Dort lässt die zuständige Autobahngesellschaft die Fahrbahn erneuern. Die Sperrung dauert bis Montag früh um 5 Uhr. Umleitungen sind eingerichtet und ausgeschildert.
4: Wir hier in NRW schwitzen und jetzt wird uns zusätzlich warm ums Herz. Ich zeige Ihnen ein Schaf, das uns Speedy Gonzales vergessen lässt. Achtung! Hier kommt Erdbeere, das schnellste Schaf im Netz. Erdbeere lebt auf einem Bauernhof und ist schneller als einige seiner hufigen Freunde. Besitzerin Birgit Lemmer postet immer mal wieder Content von ihrem Hof und hat jetzt diesen viralen Hit gelandet. Mehr als 5 Millionen Menschen freuen sich über das Flitzi-Schaf aus Oberhessen. Aber Sie haben es erkannt, Erdbeere ist ein ganz besonderes Schaf. Die weltweit kleinste Schafrasse. Und die können bis zu 25 km/h schnell werden. Abkühlung im Schwimmbad oder mit dem Gartenschlauch, die hatten heute hoffentlich viele von Ihnen. Abkühlung im Regen draußen, die wird es nicht geben, denn die Temperaturen, die gehen kaum runter, Claudia, oder?
11: Ja, Martina, es bleibt die Nacht ziemlich warm. Das Einzige, was im Moment so ein bisschen Abkühlung gibt, das sind die Schauer und Gewitter, die draußen noch aktiv sind. Aber die treffen halt nicht jeden. Und wenn sie zu heftig ausfallen, dann wird es halt auch gleich wieder unwetterartig. Und damit auch keine angenehme Abkühlung. Man sieht auf dem Radar sehr schön, da waren heute sehr heftige Schauer und Gewitter dabei. Aber die lassen schon mehr und mehr nach. Sehr gut zu erkennen, deswegen zeige ich es Ihnen nochmal. Wird gar nicht mehr so schlimm in den nächsten Stunden. Allerdings, hier zieht nochmal Richtung Siebengebirge und auch Richtung Sauerland ein etwas kräftigerer Schauer rein. Im nördlichen Münsterland haben wir im Moment noch so einen kleinen Klops, der richtig heftig sein könnte. Und auch so in Richtung Köln-Bonner Bucht. Da auch nochmal. Also vereinzelt kann es jetzt in den nächsten Stunden nochmal etwas kräftiger regnen und in der Nacht vielleicht auch bei so einem Gewitter eine Sturmböe oder sogar eine schwere Sturmböe geben. An sich aber lassen diese Gewitter mehr und mehr nach. Und die nächsten Tage stehen wieder groß unter der Überschrift Hitze. Denn hier Spanien sehr heiß, Frankreich Temperaturen um oder knapp über 40 Grad. Von dort kommt auch in den nächsten Tagen die sehr heiße Luft zu uns. Und es ist im Augenblick noch gar nicht absehbar, wann das dann mal aufhört. In der Nacht werden erst einmal die Schauer und Gewitter weiter nach Nordosten ziehen, nachlassen an Intensität. Von Westen lockert es auf. Die Temperaturen liegen morgen früh meist bei Werten zwischen 18 und 23 Grad. Also es ist allein morgen schon ziemlich warm. Und am Vormittag dann erstmal Sonne und ein paar Wolken. Zum Nachmittag entwickeln sich wieder einzelne örtlich kräftige Schauer und Gewitter, vor allem über dem Bergland, Eifelsiegerland, Bergisches. Die Temperaturen steigen dann auf Werte von 29 bis 34 Grad bei, abgesehen von Gewitterböen, schwachem Wind aus West. Der Sonntag bringt nach Osten hin einzelne Schauer und Gewitter. Nicht ganz so heiß, mit 29 bis 32 Grad. Am Montag kaum Schauer, aber wieder bis 34 Grad. Heißt dazu viel Sonne.
4: Dankeschön, Claudia. Das war das Beste von uns. Jetzt das Beste aus 3 nach 9 mit Judith Rakers und Giovanni Di Lorenzo. Viel Spaß.
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14: Einen wunderschönen guten Abend. Wie schön, dass Sie dabei sind.
15: Freuen sich mit uns auf diese wunderbaren Gäste.
16: Bello.
17: Gab es in deinem Leben sowas wie Skandale?
14: In meinem?
18: Ich bin auf dem Teppich geblieben, auf dem roten.
19: Können Sie auch diesen Applaus jetzt als Beleidigung ersehen?
20: Also ich weiß, Sie haben Kinder, ja. Sehr viele.
17: Fünf.
20: Nicht aus einem Wurf, aber.
17: Aber.
21: Es ist ja schnell gemacht, wollen wir so sagen. Ne? Es ist ja kein großer Aufwand. Ne? Aber ich glaube tatsächlich, dass die Hundeerziehung mir bei der Kindererziehung extrem geholfen hat. Und ich glaube, dass es bis auf eine Kleinigkeit identisch ist. Der Plan ist ja, dass ich in der Kindererziehung einen Rahmen festlege und sage, schaut mal, über diese Grenzen dürfen alle nicht hinaus. Aber innerhalb der Grenzen gibt es ganz viel Spielraum. Mhm. Und bei dem Hund ist es ja identisch. Wir stellen Regeln auf und nach Individualität kann ich die Regeln auch mal ein bisschen weiten. Es gibt nur den gravierenden Unterschied beim Hund. Also beim Kind ist es ja so, wir erziehen die Kinder ja in Selbstständigkeit. Wir sagen, guck mal, so geht eine Schleife, so machst du die Schuhe zu, so machst du Abitur, jetzt hau ab, gib Schlüssel ab und geh. Ne? Das wollen wir ja. Wir wollen ja, dass die eigenständig werden. An der Stelle,
17: nee.
21: Wo... Bitte?
17: Nein.
22: Der ist Italiener.
21: Ich?
22: Der ist Italiener. Die leben noch, wenn sie 40, 50 sind, bei der Mama.
21: Ja, aber das möchte ich nicht.
23: Also ich bin ja alleinerziehende Mutter.
17: Und vier Kindern?
11: Eigentlich nur zwei. Also von den zwei anderen weiß ich nichts, aber gut. Das Irre ist,
17: dass ich ihn gestern schon bei den Proben diese zwei Kinder dazu gedichtet habe. Und mir jeder gesagt hat, es sind nur zwei.
11: Ja,
17: aber
11: also
17: ich bin versessen auf vier. Also zutrauen würde ich sie wieder. Ja?
11: Ich habe hier Stipendiaten in meiner Stiftung. Die Stiftung gibt es jetzt seit 21 Jahren. Also
17: Kinder.
11: Gut, die beiden Kinder. Genau. Und das, ich bin wirklich völlig verblüfft, wie meine Kinder es durch die Schule geschafft haben, absolut ohne meinen Beistand. Es hätte natürlich ihre schulische Leistung nur belastet.
2: Jungs oder Mädchen?
11: Ein Mädchen oder ein Junge. Also meine Tochter ist 28 und mein Sohn ist 25. Und also die Mutter muss nicht immer brillant sein und 24 Stunden am Tag über den Kindern glucken. Ist natürlich ein großes Privileg. Auf der anderen Seite...
17: Was denn das Glucken?
11: Aber es ist ein großes Privileg, Zeit mit seinen Kindern zu verbringen. Also so sehe ich das als berufstätige Mutter. Auf der anderen Seite finde ich es auch wichtig, dass man... seine Begabung auch als Frau auslebt und die zur Blüte bringt und dass Kinder früh verstehen, dass man alles irgendwie unter einen Hut bringen kann. Und das ist die Qualität der Zeit.
17: Sarah, warum hast du gefragt, ob Junge oder Mädchen? Ist deine Erfahrung? Ich meine, du hast vier Kinder.
2: Ich meine, bei mir ist ja der Junge größer
17: oder?
2: Als der
17: Älteste. Kinder oder wie viel darauf
2: verzichtet? Ja, also vier bis sechs. Ja. Nee, ich habe vier. Genau. Und zwei sind ja jetzt im Teenageralter und da wird jetzt langsam ernst mit der Schule. Geht so auf die Offizier gerade zu. Und das finde ich schon echt sehr spannend, auch zu sehen, wer ist da wie unabhängig und wie verbindet man das? Also wie kombiniert man das dann mit seinem eigenen Job? Bei mir ist das ja auch oft so. Ich bin nicht alleinerziehend zum Glück. Ich habe einen wunderbaren Partner, der das auch mitträgt und der sich da auch wirklich vor allen Dingen in Naturwissenschaften viel besser auskennt als ich. Ja. Und ich habe immer noch die Einstellung, beziehungsweise ich habe nicht die Einstellung offiziell, aber ich habe jetzt selber mein Abitur nie gemacht, sondern bin ein Jahr vorher ausgestiegen. Und das ist natürlich für mich auch immer der absolute Todesstoß, ne? Weil die mir immer sagen, wieso, was willst du mir denn sagen? Ich will Musik machen, ich brauche doch kein Abitur. Doch, erstmal was Richtiges und dann. Und deshalb fand ich das total spannend in diesem Film auch, dass du so früh wusstest, was du machen willst. Weil ich finde, das ist das größte Geschenk, wenn man das findet als Kind schon.
11: Ja, ich bin vielleicht
2: jung.
11: Auch sehr, also als Sechsjähriger wusste ich natürlich auch gar nicht von irgendwelchen Alternativen. Ich habe
2: aber jetzt
11: Musik
2: ist ja der Weg klar. Und dann man sieht dann, als Sechsjähriger hast du irgendwie mal gesagt, so ganz klar, das sollte das sein. Und du hast eine Leidenschaft gehabt. Und das finde ich so das Allerwichtigste. Das wünsche ich meinen Kindern, dass sie finden, wofür sie brennen und dann das schaffen.
11: Man muss ihnen aber auch zutrauen, wenn sie mal ein paar Jahre haben, die jetzt vielleicht suboptimale schulisch laufen.
2: Ja.
11: Also es ist meine Meinung.
17: Geht das vorüber?
11: Muss man ihnen
17: Hoffnung
11: auch vertrauen, dass sie schon im richtigen Moment aufs Gaspedal steigen.
0: Genau. Ich bin ja ohne Vater aufgewachsen. Und meine Mutter hat natürlich teilweise die Rolle des Vaters übernommen. Und damals hat mir auch der Vater nicht gefehlt. Und da dachte ich zum Beispiel, da ist niemand da, der mich verprügelt. Zum Beispiel nicht. Und dann, meine Mutter hat dann allerdings gesagt, wir hatten einen Hausherrn, ein ehemaliger Schmied.
17: Hausherrn war der Vermieter?
0: Bitte?
17: Hausherr war der Vermieter?
0: Hausherr, der uns das Zimmer, das wir hatten, das kleine Zimmer, vermietet hat. Nicht? Und den hat sie dann zu Hilfe gerufen. Mhm. Und eines Tages hat mich dann dieser dieser Schmied, am Kragen genommen und hat mich in den Keller geschleift. Und das war damals so mit Balken abgestützt als Luftschutzkeller. Nicht? Und dann hat er gesagt, Hose runter. Und dann nahm er seinen Gürtel aus der Hose. Nicht? Und dann sagt er so, und jetzt schrei mal so laut, dass deine Mutter dich oben hört. Und schlug auf die Balken.
2: Ah, sehr gut.
0: Und dann sagt er so, und jetzt tu aber auch, was deine Mutter sagt. Nicht? Und das war also für mich die Vaterrolle, die ich kurzfristig dann hatte. Mir hat später ich habe dann immer gesagt, mein Vater hat mir nicht gefehlt. Meine Mutter ihn weitgehend ersetzt hat. Hm. Aber später habe ich mir natürlich auch schon gedacht, es hatte jemand gefehlt, der mal sagte, wo es lang geht, was ich tun soll. Ich hatte jemand, der sagte, lies dieses Buch oder du beschäftige dich damit. Und das war natürlich, dann waren dann die Vorzeichen gegeben, dass man alles sozusagen aus sich machen musste.
1: Mhm. Wir sind ja nun aus der DDR, das weiß man ja. Und ich hatte immer ein unglaubliches Bedürfnis, nach Freiheit, schon als Kind. Mhm. Und dieses Eingesperrtsein in der DDR, das war für mich eigentlich das Allerschlimmste. Und Nun war ich als Kind auch sehr, sehr fantasievoll, schon immer. Und dann habe ich mir halt immer so Geschichten ausgedacht. Mir war auch immer ein bisschen langweilig in der Schule, muss man dazu sagen. Und dann kam ich eines Tages mal in die Schule und habe gesagt, ich war 13, jetzt fällt es mir wieder ein. Es war 1978. Und jetzt wissen alle, wie alt ich bin, ja auch bescheuert. auf jeden Fall habe ich gesagt, ja, ihr müsst euch also gar nicht sorgen. Ich werde nicht mehr lange hierbleiben. Ich gehe weg. Ich gehe nach Amerika. Ich habe da ein Angebot. Da kam eine Castingfirma und die hat mich gecastet. Und ich werde bei Starsky und Hutch mitmachen. Starsky und Hutch war damals so eine angesagte Krimiserie.
3: Wir erinnern uns.
1: Die fand ich ganz toll als Kind. Und dann habe ich gesagt, ja, und das ist auch ganz, ganz klar. Und die haben gesagt, die suchen auch so ein DDR-Kind. Und es ist auch schon alles mit der Regierung abgeklärt. Und
5: hat sich die Haare schwarz gefärbt?
1: Die holen mich jetzt bald ab. Ja, dann habe ich mir die Haare schwarz gefärbt. Und diesen Tag bin ich wieder hin und habe gesagt, ist für die Rolle.
5: 13.
1: So, und dann haben wir das tatsächlich alle in der Schule geglaubt. Und haben auch die Lehrer. Und haben, dann gab es so Listen, ne, was ich denen alles mitzubringen habe. Also Levis und irgendwelches T-Shirt mit Starsky und Hutch. Ich habe dann auch so Listen geschrieben. Und es ging dann über Tage immer weiter. Und eines Tages kam dann unsere Lehrerin nach Hause. Wir lagen schon im Bett.
5: Darf ich kurz fragen, Anja, wusstest du das? Das, was sie da erzählt in der Schule? Du warst ja 8 zu dem Zeitpunkt, ne?
16: Ja, ich glaube, das habe ich nicht so mitgekriegt. Da waren wir noch in unterschiedlichen Gebäuden. Ich habe das auch erst an dem Abend als die Lehrerin
5: vor uns. Okay, dann erzähl weiter.
1: Also wir lagen im Bett und dann klingelte es, stand die Lehrerin vor der Tür. Das muss man sich mal vorstellen, zu DDR-Zeiten, dass so eine Lehrerin sowas glaubt. Also ist ja schon auch krass. Und dann stand die da vor der Tür und hat gesagt, ja, sie würde jetzt gerne mal wissen, was denn an der Geschichte dran sei. Sie sind alle schon ganz aufgeregt in der Schule. Meine Mutter so, was? Naja, wegen der Geschichte mit Starsky und Hutch. Irit geht ja nach Amerika. Dann hat meine Mutter gesagt, was? Wohin? Naja, sie dreht doch in Amerika Starsky und Hutch. Und dann wurde die Lehrerin aufgeklärt. Ich lag im Bett, wie gesagt. Und dann kam unsere Mutter zu uns ins Kinderzimmer, hat sich an das Bett gesetzt, hat mich in den Arm genommen und hat gesagt, du weißt schon, dass die Geschichte nicht wahr ist, Gerrit. Und du darfst jetzt nicht traurig sein. Du wirst da nicht hingehen. Und dann habe ich ganz doll geweint. Weil es ja nun nicht nach Amerika geht.
16: Man muss dazu sagen, dass Gerrit sich die Geschichten ja nicht, also sie hat nicht bewusst gelogen. Also natürlich hat es mal mit so einer Lüge angefangen, aber je mehr sie sich da reingesteigert hat, manche Dinge ändern sich auch nicht, sie macht sie manchmal heute noch. also sie hat selbst geglaubt, wurde ihre Geschichte so für sie selbst so wahr. Und sie hat dann so doll daran geglaubt, dass die größte Enttäuschung eigentlich für sie selbst war, als sie sich eingestehen musste, dass das nicht stimmt.
1: Ja,
16: es ist schwer nachzuvollziehen.
1: Ja, aber es ist schwer nachzuvollziehen. Aber wenn man ein erwachsener Mensch ist, kann man das sowieso sehr schwer nachvollziehen. Aber ich glaube, die Kinderfantasie, die ist noch mal eine andere. Und ich glaube, dieser unglaubliche Wunsch nach Freiheit, der hat das eben impliziert. Und dadurch
16: hast du das schon heute auch noch.
1: Ich bin ja noch ein Kind.
3: Ich würde so wahnsinnig gerne, wenn Sie nichts dagegen haben, über ein Pärchen reden, das Sie gut kennen und von denen wir uns sehr gewünscht hätten, dass wir von den beiden einen kleinen Film bekommen hätten. Wir haben uns so bemüht, das hat nicht funktioniert, weil wir das technisch nicht hinbekommen haben, nämlich über Hilde und Werner.
1: Wirklich?
3: Ja, wir haben uns sehr bemüht, wir wollten Sie überraschen mit einer Grußadresse dieses Pärchens. Hm. Vielleicht mögen Sie und haben die Ruhe dazu in dieser Sendung, zu erklären, wer die beiden sind.
1: Also Hilde und Werner, meine erweiterte Familie, die haben Mitte der 80er Jahre, um genau zu 85, meine Mutter, die damals alleine mit 2 Kindern dank einem Schlupfloch von DDR nach West-Berlin flüchten können, kommen aus Äthiopien, Unterschlupf bei Hilde und Werner bekommen.
3: In Bayern?
1: In Bayern, in Grünbach, einem 400-Seelendorf. Die mitbekommen haben, dass es eben Mitte der 80er Jahre diese Flüchtlingswelle damals schon gab, wo 100.000 Menschen nach Deutschland kamen und händeringend nach Unterkunft gesucht haben, weil die Flüchtlingsheime überfüllt waren und die Menschen nicht damit umgehen konnten. Damals schon wie heute. Und Hilde und Werner ein altes Gasthaus hatten, was sie umgebaut haben und mehrere Wohnungen drin
7: hatten und eins zur Verfügung stand und sie sich freiwillig gemeldet haben, Geflüchteten eine Unterkunft zu geben, ein Dach über den Kopf. Und meine Mutter war die Glückliche, die den Platz bekommen.

0: bekommen hat und was eigentlich nur, was man denken könnte, einfach so eine schöne Geste, war weitaus mehr als nur eben meiner Mutter ein Dach über den Kopf zu geben, sondern die haben, also Hilde und Werner haben meine Mutter wirklich im Leben, in deren Leben integriert. Meine Mutter das Fahrradfahren beigebracht, sie zu Behördengängen begleitet. Als das ganze Dorf sich quergestellt hat, weil sie Angst hatten vor dieser schwarzen Frau mit zwei Kindern, dass sie die Männer wegschnappt oder sonst was macht, haben sich Hilde und Werner dagegen gestellt, gesagt, nein, sie bleibt hier und haben einfach weitaus mehr gemacht, als ja, eine fremde Frau aufgenommen zu haben. Es ging so weit, dass sie ein Jahr später, nachdem das Schlupfloch zu war, und mein Vater nicht nachkommen konnte, weil damals war es einfacher, ironischerweise wie jetzt, dass es einfacher war für Frauen mit Kindern ein Asyl zu bekommen. Konnte nicht nachkommen, weil die Grenzen zu waren. Also es gab Äthiopien und die DDR hatten eine Brüderschaft, sodass meine Mutter erstmal überhaupt ein Visum bekommen konnte.
1: Dann über West-Berlin dann in die Bundesrepublik kam.
0: Genau.
1: Das war dann vorbei.
0: Richtig. Und mein Vater
1: war geblieben in Äthiopien.
0: Der ist zurückgeblieben und konnte nicht nachkommen. Das haben Hilde und Werner gemacht. Die haben allen Mut zusammengenommen und haben die zwei Kinder, Uli und Sonja, eingepackt.
1: Ihre eigenen?
0: Ihre eigenen Kinder und sind in ihren VW-Bus nach Italien gefahren und haben meinen Vater unter dem Sitz nach Deutschland geschmuggelt.
1: Die waren, glaube ich, beide im öffentlichen Dienst. Also wenn die aufgeflogen wären, wäre nicht gut für die ausgegangen.
0: Nein, also
1: Straftat.
0: Mhm. Ja. Also Werner war Arzt, Chefarzt, der mich später auch zur Welt gebracht hat. Und Hilde war Lehrerin und ja, hat sich um meine Geschwister, meine älteren Geschwister, wie ihre eigenen Kinder aufgenommen.
1: Weil Sie sagten, am Anfang gab es so viele Ängste im Dorf. Das hat sich doch sehr geändert, denn Ihr Vater kam über Italien dann nach Deutschland, weil er geschmuggelt wurde von Hilde und Werner. Wenn ich das alles richtig verstanden habe, die haben richtig gesammelt für den
0: genau.
1: im Dorf.
0: Also es war so, dass sie zu Beginn eben Angst hatten vor meiner Mutter. Und dann meine Mama, die kam, die hatte nur einen Koffer dabei. Ein Koffer mit Utensilien für ihre Kinder, also Kleidung. Und eine Sachen für eine Kaffeezeremonie, weil das das einzige Stück Heimat war, was ihr geblieben ist. Und was meine Mutter gemacht hat, wie sie es in Afrika kennt, dass man, da findet das Leben im Freien statt und hat eine äthiopische Kaffeezeremonie veranstaltet. Im Freien, also vor dem Haus. Und natürlich gucken die alle so, was macht diese Frau da auf offenem Feuer, eine Zeremonie. Aber mit der Zeit kamen die Leute und sind im Duft des Kaffees, hört sich Klischee an, aber es ist tatsächlich so. Und am Anfang, also nach 3 Monaten, war das tatsächlich so, sie kam im September und im Dezember, kurz vor Weihnachten, hat sie es geschafft, dass alle diese 400 Menschen im Dorf plötzlich angefangen haben, also weil die haben nicht mehr hinter dem Rücken getuschelt, das will diese Frau hier, warum ist sie hier, sondern die haben angefangen, während meine Mutter diese Kaffeezeremonie gemacht, zu fragen, warum sie eigentlich hier ist, was hat sie hierher gebracht und warum ihr Mann nicht da ist. Und es ging dann so weit, dass über Weihnachten all diese Menschen Geld zusammengesammelt haben, damit mein Vater nachkommen kann. Die wollten unbedingt, dass diese arme Frau, die nachts sich in den Schlaf geweint hat, weil sie so Sehnsucht hatte, wieder vereint ist mit ihrem Mann. Und dieses Dorf hat sich zusammengetan und überlegt, was können wir tun? Und am Ende auch, also Hilde war auch sehr engagiert. Es gab Zeitungsartikel und Aufrufe zur Unterstützung. Und am Ende, es kam anonymen Spenden von 6.000 Mark und, 3.000 D-Mark damals. Und insgesamt kamen 6.000 D-Mark zusammen. Und die haben sich überlegt, einen Helikopter zu finanzieren, damit, mein Vater nach Grünbach kommt. Und es hat leider nicht funktioniert, weil der Pilot kurzerhand, die haben es tatsächlich versucht, der hatte aber Angst bekommen, weil das ja natürlich illegal ist. Ja. Und dann, Hilde und Werner beschlossen haben, das selbst in die Hand zu nehmen und das zu riskieren. Und das ist unglaublich. Und deswegen, ich bin unglaublich froh, dass ich diese Geschichte erzählen darf. Weil gerade in der jetzigen Zeit, wo wir merken, wie sehr unsere Gesellschaft sich spaltet, wie wichtig es ist, solche Geschichten zu erzählen. Wir hören ständig nur über, was funktioniert nicht und was alles scheiße ist, wenn ich das so sagen darf. Aber ich glaube, es gibt auch positive Geschichten. Es gibt Menschen, die vor 35 Jahren fremde Menschen selbstlos aufgenommen haben. Und dass es die auch heute noch gibt. Und
1: wir schweigen alle, weil wir echt gerührt sind.
0: Ja, also es ist wirklich so. Und es gibt solche Menschen. Und es ist, und ohne, man fragt sich doch immer, was passiert mit den Menschen, die hierher kommen? All die Leute. Ich bin das Produkt.
1: Grüßen Sie ganz herzlich Ihre Schwestern,
0: danke,
1: Ihre Eltern und vor allen Dingen Hilde und Werner. Diese Geschichte hat uns unheimlich berührt.
0: Danke.
1: Vielen, vielen Dank.
0: Ich hoffe, es inspiriert andere auch.
1: Unbedingt.
2: Also ich denke zurück an meine Kindheit, weil ich bin tatsächlich direkt an, ich bin ja im Süden des Schwarzwalds groß geworden, also in Lörrach, das ist im Südschwarzwald, Wiesental, und ich habe auch direkt am Wald gewohnt, ich bin im Grunde mit diesem Waldgeruch groß geworden. Ich assoziiere damit auch immer Sonntage des Spazierengehens als schwer Pubertierender mit meiner Mutter.
3: Also doch Frauen.
2: Um Problemgespräche zu führen. Wir mussten immer Probleme lösen, die sich unter der Woche nicht lösen ließen, und musste spazieren gegangen werden. Da liefen wir, es ging immer so steil bergauf in den Wald rein und dann irgendwie einmal im Kreis rum. Ich war immer froh, wenn wir wieder runterlaufen konnten, weil ich natürlich stinkfaul war und weder Probleme lösen wollte noch laufen wollte. Aber den Wald habe ich immer sehr geliebt.
3: Gut. Du hast mal gesagt, du sprichst jetzt gerade schon von dieser Phase in der Pubertät, du warst irgendwie pickelig. Du hast mal gesagt, du warst ein Außenseiter in der Schule. Das lag jetzt aber nicht an der Optik, oder?
2: Warst du doch, ganz klar, weil ich war ein bisschen schwerer als heute. Also ich war ein bisschen pummelig, eigentlich dick. Also ich war 14 Jahre alt, war 1,83 groß, wog aber 99 Kilo. Das hat gewisse Nachteile in der Schule. Also man ist relativ schnell außen vor. Also ich war der nicht mal ins Tor reingewählt werden sollte beim Fußball. Da hat man gesagt, nee, besser nicht.
3: Ne? Habt ihr auch so was Schlimmes gemacht wie Brennball, wo man dann immer die Teams so auslöst und dann bleibt immer so einer stehen?
2: Das weiß ich nicht, will? Da hatte ich meine Tage.
1: Erzählen Sie von diesen großen Siegen und auch den paar Niederlagen Ihren eigenen Kindern? Zeigen Sie ihnen diese Bilder zum Beispiel?
4: Da gab es bisher eigentlich nur so Desinteresse, worüber ich aber ganz froh bin. Also, dass die Mama anders ist als andere, das haben meine Kinder früh mitbekommen, weil man angesprochen wird oder weil einfach die Menschen mir anders begegnen als normalen Müttern im Zweifel. Mein Großer ist jetzt 13 und er hat mit Sport so gar nichts am Hut. Da stellt sich jetzt aber raus, dass er ein unglaublich toller Klavierspieler ist und dass er als Berufswunsch Pianist hat, toll, wo ich mich frage, wo er das her hat, weil ich...
1: die Unvollendete.
4: Ja, wahrscheinlich, hoffentlich. Mhm. Aber meinen Kindern, nee, eigentlich noch nicht. Ab und zu kommen mal so Situationen. Also mein Großer wollte jetzt wieder aufhören, Klavier zu spielen und wollte alles hinschmeißen, weil er sagte, vielleicht ist er nicht gut genug. Und dann kommt so eine Erfahrung aus dem Sport, wo ich sage, wir hören nicht auf, bevor wir nicht wissen, ob du es hättest packen können. Also das habe ich zum Beispiel in meiner sportlichen Karriere gelernt. Ich war 4-mal bei Olympischen Spielen. Und ich war 4-mal da, weil ich olympisches Gold wollte. Und ich habe es probiert und... Wenn ich es beim 2. Mal vielleicht geschafft hätte, dann wäre ich nicht bei 4 Olympischen Spielen gewesen. Aber ich habe immer wieder es versucht und ich kann heute sagen, es sollte nicht sein. Aber wenn mein Sohn jetzt aufhört und die Flinte ins Korn wirft, dann weiß er nie, ob er ein großartiger Pianist geworden wäre. Und die Erkenntnis hätte ich wahrscheinlich ohne meinen Sport nicht. Deswegen profitieren auch meine Kinder davon.
1: Wo haben Sie diese unglaubliche Souveränität vor der Kamera gelernt?
5: Also die habe ich nicht von Haus aus. Diesen Schnack, dass ich mit Leuten halt rede, das kommt sicherlich aus... Ich bin in Hamburg aufgewachsen und habe mich viel rumgetrieben in der Schulzeit. Muss auch von der Mutter mal minderjährig von der Davidwache abgeholt werden. Also es war eine wilde Zeit. Da musste man sich, hat man sich hauptsächlich noch verbal durchgesetzt, nicht mit Messer und Fäusten. Und ich habe einen Großteil meiner Kindheit auf dem Bauernhof in Westfalen verbracht, wo meine Mutter herkommt. Und wenn man sich da nicht verbal durchsetzen konnte, dann war man ja auch nicht mehr dabei. Also da kam die Schlagfertigkeit her. Und dann dachte ich mir in der Medizin, Mensch, ich muss den Leuten das doch erklären. Und ich hatte nie die Zeit. Also man hat ja nie die Zeit. Es sind immer nur ein paar Minuten. Und dann dachte ich, Mensch, Videos. Weil, also als Arzt, wenn Sie jetzt eine orthopädische Praxis haben, Sie sehen 90 Patienten am Tag, dann erklären Sie sicherlich 60 Mal Arthrose. Das ist irgendwann langweilig und deswegen sage ich immer, geht entweder nach der Mittagspause, ist der Arzt ein bisschen frisch, ein bisschen da, oder morgens der erste Termin.
1: Diese Videos machen Videos. Ich verkürze ein bisschen die Geschichte, weil die...
5: Ja, und dann habe ich mich nicht getraut und dann bin ich ins Teleshopping.
1: Ja, ja. Ins Teleshopping. Das schauen wir alle aus Versehen mal mitten in der Nacht.
5: Ist erstaunlich, wie viele da schauen und wie viele SMS.
1: Aus Versehen,
5: ich,
1: ne?
5: Genau. Oh, ich sehe dich gerade zufällig. Ja, genau. Es gucken eine Menge Menschen. Es ist auch ist tolles Fernsehen, weil es gibt kein... Also hier zum Beispiel jetzt Zuschauer merken ja, die fühlen sich ja so ein bisschen dabei. Also so ist es ja auch aufgebaut, man möchte die Leute einschließen. Beim Teleshopping möchte man die Leute nicht nur einschließen, dann will man so nah ran. Also man greift also quasi durch den Fernseher in das Wohnzimmer rein und sagt, hallo, hallo, hier bin ich.
1: Was haben Sie denn da verkauft beim Teleshopping?
5: Eigentlich wollte ich gar nichts verkaufen. Ich habe das ja, als ich meine Doktorarbeit nächtelang getippt habe, immer angehabt, damit ich nicht einschlafe, nehme 8 Liter Kaffee und dachte mir, das ist irgendwie cool. Und dann wollte ich die Videos machen, habe gemerkt, sie sind wirklich richtig schlecht. Also sie waren richtig schlecht. Und dann habe ich mir, ich muss das lernen. Und ich hatte ja als Assistenzarzt keine Kohle. Und dann habe ich mir gedacht, wo lerne ich denn das? Und dann hatte ich mal irgendwo auf Spiegel TV oder so eine Reportage über Teleshopping gesehen, dass die auch immer neu anwerben. Und dann habe ich so ein ganz hypertrophes Schreiben dahin geschickt, so hier, Berufsmediziner. Und dann haben die mich wirklich eingeladen und gesagt, ja, stellen Sie sich doch mal vor. Und dann haben die mich da ausgebildet, die beiden großen Sender, die es in Deutschland gibt. Und am Ende hieß es, ja, sie haben sich auch super entwickelt. Also es war wirklich toll. Ja. Ich dachte auf einmal, geil, ich kann das. Und dann hieß es aber, ja, wir haben ja nichts für Sie.
1: Also, aber ich komme zurück auf die Frage, was haben Sie denn letztendlich verkauft?
5: Und dann habe ich am Ende, ich war eigentlich fein raus und dachte mir, die wollen mich gar nicht. Und dann ist leider zwischen Weihnachten und Silvester der Experte, großer Experte für gesunden Schlaf und gesunden Rücken, morgens tot auf seiner gesunden Matratze gefunden worden. Und dann haben die mich angerufen und gesagt, Herr Wilmer, jetzt brauchen wir Sie. Und dann stand ich da und habe gesagt,
1: herzlich willkommen. Er geht seine Karriere über Leichen.
5: Ja, ist so. Ja. Ich weiß nicht, was die gesunde Matratze gemacht hat. Auf jeden Fall war ich auf einmal gesunde Matratze. Oh Gott, ich kann mir ja schon vorstellen, was die Leute beschreiben. Also und dann stand ich da und es war Angebot der Woche. Es war ein orthopädisches Kopfkissen. Und dann habe ich ja noch gesagt, ich möchte das alles selber probieren, schickt mir das mal zu. Da kam europalettenweise Zeug, weil die Matratze, diese eine orthopädische Matratze, in jeder Größe geschickt haben. 90 mal 100, 90 mal 190, 100 mal 200. Also ich hab Matratzen, ich habe die ganze Umwelt mit Matratzen ausgestattet. Alle haben ein neues Bett. Ja, die geht ganz gut. Oh, gut, danke fürs Feedback. Naja, und dann war ich auf einmal da. Gesunder Rücken, gesunder Schlaf.
1: Waren Sie der Matratzenkönig? Aber wie,
5: ich habe Matratzen verkauft. Und dann kam der NDR.
1: Dann kam der NDR, schon klar. Ich glaube, der NDR hat Sie aber gebeten, diese Nebentätigkeit einzustellen.
5: Nennen wir es gebeten.
1: Aber nochmal zurück zur Matratze. Ja?
5: Ja,
1: wie darf man sich das vorstellen beim Teleshopping? Sieht man, wie viel man in Realtime... Wie viel man gerade verkauft?
5: Ja, also erste wichtigste Regel im Teleshopping ist, Sie haben die Hand immer am Produkt und während wir miteinander sprechen, habe ich die Hand am Produkt und zeige Ihnen, wie gut diese Matratze funktioniert. Und währenddessen läuft natürlich da dieser Counter runter. Ich war ja der Experte. Drücken tut der Moderator, der sagt, ui, wir haben nur noch 100.
1: Das ist aber ist das gefaked? Da denke ich immer, das ist voll gefaked.
5: Da sitzen Kanzleien, die gucken, also es gibt Anwaltsgehilfinnen und Gehilfen, die gucken diese Sendungen und achten drauf und haben dann wohl auch ein Recht auf diese Zahlen. Also diese Zahlen dürfen maximal um 10% abweichen. Das heißt, und das habe ich ja gespürt, Ausverkauf war Ausverkauf. Und das ist gar nicht so gut im Teleshopping. Wenn Sie mich ausverkaufen, dann ist Ihre Stunde durch und Sie haben nichts mehr zu verkaufen. Und dann heißt es, ja, wir bezahlen hier nach Stunde, ne?
1: Kriegen Sie Stundenlohn oder werden Sie am Umsatz
5: das
1: beteiligt?
5: Das hängt vom Produkt ab.
1: Ich habe ja da eine heimliche Verehrerin. Also ich muss
5: Judith wissen. Williams.
1: Ja, weil die hat das, ich habe da keine Schuld dran, aber sie hat bekannt, dass sie mich mal heiraten wollte, obwohl wir uns nie begegnet sind. Wie macht die
5: ich
1: das?
5: Ich war oft vor und nach ihr auf Sendung. Das ist eine beachtenswert, wie das macht.
1: Also die ist ja
5: ein
1: Verkaufsgenie.
5: Ja, aber die hat ja ihre eigene Linie, die produziert ja selbst. Das heißt, die verdient natürlich unmittelbar. Bei mir war es so, entweder kam der Sender und hat gesagt, hier haben wir was und mach. Und du kriegst pro Stunde dann ein paar hundert Euro. Und dann stand ich da und habe mich da abgemüht nachts um 11. Oder es gab einen Lieferanten, der gesagt hat, wir haben 30.000, 35.000 Kopfkissen. Die wollen wir loswerden. Und wenn sie es schaffen, kriegen sie noch einen Prozent von ab. So, das war dann natürlich auch interessant. Trotzdem ist es so, es ist natürlich, also sie werden unglaublich gemessen. Wie gesagt, ich wollte ja nun nicht unbedingt da on air sein für den Verkauf. Es ist das krasseste Fernsehen, das Sie sich vorstellen können. Also sie werden so an dem gemessen, was sie machen und wie sie funktionieren. Und dann rufen die Leute ja sogar an. Ich habe mich später sogar ins Callcenter gesetzt. Das ist so unmittelbar.
1: Sie
5: dass das, was ich da gelernt habe, setze ich in allen meinen Videos um.
1: Das merke ich gerade.
6: Ja, aber um das mal einzuordnen, das ist doch ein wirklich sehr lukratives Geschäft. Ne?
7: Kommt drauf an, wenn er nach Stunden bezahlt wird, nicht.
6: Ja, ich weiß, es halt, ich weiß es halt, weil die Frau eines ehemals sehr prominenten Bundesliga-Fußballers, die moderiert Teleshopping.
7: Sie meinen Frau Effenberger?
6: Und die, nee. Und
3: woher diese weißt Frau du das?
6: Als Moderatorin.
7: Ich guck das manchmal. Es gibt auch eine Faszination des Grauens, muss ich bekennen. Und ich guck das gerne. Ich guck das gerne.
0: Ich habe mich mit Ihrer Biografie beschäftigt, und zwar bevor Sie Politikerin geworden sind. Und würde gerne als erstes von Ihnen wissen, Sie wollten eigentlich Erzieherin werden, warum das nicht geklappt hat oder ob Sie vielleicht in Ihrem Job als Ministerpräsidentin jetzt große Parallelen sehen.
8: Ich kann sogar noch eins davor gehen. Das ist mir gerade eingefallen, als Jasmin berichtet hat, dass sie ja von Grease und Fame so begeistert war. Fame war ich auch total begeistert und ich habe als ganz junges Mädchen getanzt und wollte eigentlich gerne Balletttänzerin werden, bin aber gnadenlos durch die Aufnahmeprüfung gefallen, damals von der Berliner Ballettschule in der ehemaligen DDR. Und ja, dann habe ich trotzdem weiter getanzt. Ich machte schlecht und singen probiere ich schon gar nicht. Ich bin froh, dass das Jasmin macht. Und sie ist vielleicht froh, dass ich das andere mache. Und ja, wollte dann später Erzieherin werden. Und mir ist es eigentlich so gegangen, wie fast allen in Ostdeutschland, dass heute kaum einer etwas macht, was er damals mal werden wollte. Mhm. Ich wollte Erzieherin werden, das war dann 1990. Und auf einmal ja, ging die Mauer auf, die Wände kamen und mein Ausbildungsplatz gab es so gar nicht mehr. Dann habe ich gesagt, okay, dann mache ich erst mal Abi. Und dann hat irgendjemand bei der Berufsagentur gesagt, Sie sind gut in Mathe, gehen Sie mal zum Finanzamt. Und am Ende bin ich sogar in der Steuerfahndung gelandet. Also an diesem Beispiel kann man sehen, ja, was die Wende so mit einem macht. Und ich bin die Einzige, die, glaube ich, in Deutschland wirklich was von der Steuerfahndung hat. Denn ich habe, so wäre ich jetzt mal, wäre meine Meinung, den besten deutschen Mann. Aber du hast deinen. Und zwar, der wollte Lehrer werden, ist auch in der DDR groß geworden. Und dann klappte das auch nicht mehr mit der Ausbildung, ist auch beim Finanzamt gelandet. Und irgendwann haben wir uns zusammengetroffen beim Lehrgang für Steuerfahnder. Und dann habe ich mich in meinen Mann verliebt. Ja, bin nach Schwerin gezogen.
0: Dass da so viel Platz für Romantik ist bei der Steuerfahndung, hätte ich nie gedacht.
8: Den musste man sich auch hart erkämpfen.
9: Sie haben Kunst studiert, Sie haben am Anfang auch gemalt. Jetzt machen Sie in der Hauptsache Fotografien, die so aussehen wie Gemälde. Mhm. Ist das das, was Sie für sich vorgenommen haben für die zweite Lebenshälfte? Wenn das Kabarett zu unangenehm wird, schon, wir sehen gerade ein paar.
10: Ja.
9: Das ist, guck mal, hier würde jeder sagen, das ist ein Gemälde.
10: Das ist eine Wand in Marokko, in Marrakesch. Man findet ja oft so kleine Graffiti oder kleine Überbleibsel von irgendwas. Und auch da mag ich ganz gerne eigentlich, dass ich nicht genau verstehe, worum es geht. Für mich ist das so ein Stierkopf gewesen, der da an der Wand ist. Abgerissene Plakate, wenn noch Zeichen da auf den Bildern sind, die ich auch nicht unbedingt verstehe. Ich mache mich dann zwar kundig, damit ich nicht das Falsche auf meinen Fotos habe, aber ich vergesse auch möglichst schnell wieder, was es bedeutet, weil ich eigentlich ganz schön finde, wenn das Ganze im Wagen bleibt, wenn ich alles einer genauen Erkenntnis zuzuführen
9: muss. Im Wagen.
10: Ja. Mhm. Ja. Dass alles ein bisschen doppeldeutig bleibt. Das ist das Schöne an Bildern. Und ich finde Schriftzeichen, dann, wenn sie wirklich fremd sind, eigentlich was, kann was unheimlich Schönes sein. Also das Zeichen frei erscheinen und eben als Bilder erscheinen und nicht als Bedeutungsträger. Ich finde, manchmal wiegt die Bedeutung von dem, was wir sehen, unheimlich schwer. Und auf Reisen kann man diese Bedeutung loslassen und hinter sich lassen und kann sich beeindrucken lassen und staunen. Und das ist etwas, was vollkommen verloren gegangen ist in unserem Leben. Die Fähigkeit, auf etwas staunen zuzulaufen, es nicht verstehen zu wollen, sondern einfach so aufzunehmen, wie es ist. Das finde ich als große Erleichterung.
9: Also es doppelt, diese Erleichterung besteht aus einer Doppelung. Also Sie mögen es, wenn Sie fremd bleiben in einem Land. Und wenn ich Ihre Fotos, die wie Gemälde aussehen, richtig deute, dann gehen Sie auch an die Stelle, die am rätselhaftesten wirkt.
10: Ja, eigentlich schon. Ich möchte eigentlich ganz bewusst diesen Zustand zelebrieren sozusagen und auch Assoziationen freilaufen lassen. Also ich kann mir oft vorstellen, was diese Schriftzeichen bedeuten. Ich finde es dann sehr lustig, dass es meistens, wie in diesem Fall zum Beispiel, jetzt eine Werbung ist, die da draufsteht. Nee. Eine ganz profane Werbung für irgendwelche Friseursalons. Teilweise sieht Telekom-Werbung so aus im Iran. Da habe ich Schriftzeichen, die sehen aus wie Kalligrafien. Und es ist aber eine Telekom-Werbung. Und alles das, was profan in der Heimat ist, kann eine unglaubliche Bedeutung oder Schönheit entwickeln für jemanden, der fremd ist.
9: Ansonsten finde ich eins ganz toll an Ihnen. Sie sind in die Sendung gekommen, obwohl Sie nichts zu verkaufen haben. Kein neues Programm, keine CD, kein Buch.
10: Nee, ich habe Zeit. Ich bin ja berufslos gerade.
9: Das finde ich. Also sehen Sie, es gibt auch in schlimmsten Zeiten den einen oder anderen Lichtblick. Vielen Dank, dass Sie hier sind.
3: Du hast gesagt, du wolltest deine Arbeit gut machen. Ich möchte meine Arbeit auch gut machen im Gespräch mit dir. Du hast im Vorgespräch gesagt zu unserer Redaktion, du magst es nicht so gerne, wenn man immer nur die gleichen biografischen Sachen bei dir abfragt, die schon tausendmal abgefragt wurden. Und deswegen habe ich mir überlegt, was mache ich denn da mit dir? Was dich vielleicht überraschen könnte.
11: Schön, dass du da warst.
3: Ja. Das wäre eine Möglichkeit gewesen. Aber ich hatte noch eine andere. Okay. Und habe mich dann so gefreut, als ich den Film gesehen habe. Sörensen fängt Feuer. Ich durfte schon mal reingucken. Gut. Denn da spielt Speed-Dating eine gewisse Rolle. Und ich habe mir jetzt überlegt, dass ich mit dir ein Speed-Dating mache. Also du stellst dir jetzt bitte vor, dass du mit mir ein Date hast. Wir haben da auch eine Lichtstimmung vorbereitet. Oh. Ich darf mir die Kerze ranholen. Und ich weiß, du sagst in dem Film, Elend trifft Elend, wenn es um Speed-Dating geht. Aber vielleicht können wir das ja irgendwie erhobenen Hauptes jetzt hinter uns bringen. Ich habe so ein paar Fragen vorbereitet in unserer Geschwindigkeitsverabredung. Und du musst schnell antworten. Mhm. Welches Körperteil magst du bei dir am liebsten?
12: Die rechte Wade. Sehr stark ausgebildet, weil ich früher Fußball gespielt habe. Und da hat man dann nicht so mit links und rechts, sondern ich habe nur mit rechts geschossen. Die ist ausgesprochen formschön.
3: Sehr schön.
12: Sie könnte auch Jörg gefallen, weil sie ist leicht behaart.
3: Sehr gut. So. Wann hattest du das letzte Mal Muskelkater? Jörg beim Reiten. Und du?
12: Auch nach dem Fußballspielen. Ich habe bei Kicken mit Herz mitgespielt. Das ist ein Benefiz-Fußballspiel für herzkranke Kinder in Hamburg. Und danach hatte ich Muskelkater.
3: Schokocreme aufs Brot?
12: Ist das ein Angebot jetzt?
3: Nee, eine Frage. Ach so. Magst du gerne Schokocreme aufs Brot?
12: Das ist keine Metapher, ist einfach nur die Frage.
3: Nee, es ist wirklich, ob du gerne Schokocreme aufs Brot machst.
12: Sehr gerne, ja.
3: Mit Butter oder ohne?
12: Ohne Butter, auf jeden Fall ohne Butter.
3: Ohne Butter.
12: Ich verstehe auch Leute nicht. Ich finde das verachtenswert, wenn Leute Butter unter...
3: Siehst du, scheiden sich die Geister.
12: Du verfälschst den Geschmack der Schokolade.
3: Schnarchst du?
12: Wenn du möchtest.
3: Was würdest du gerne über dich in der Zeitung lesen?
12: Das war ein guter. Achso, im Nachhinein jetzt. Oder jetzt schon.
3: Ja, also das war ein guter, ist das ja dann guter, der Nachruf. Und jetzt so aktuell, das ist ein guter.
12: Das ist ein guter.
3: Sehr gut. Bist du ein Chaot oder ein Ordnungsmensch?
12: Eher ordentlich. Also im Kopf sehr chaotisch, das glaubt man vielleicht nicht, weil ich wirke sehr ruhig, meistens, sagt man mir. Im Chaos, also das Chaos tobt innerlich, so wie auch das Lächeln. Aber was war die Frage?
3: Ob du Chaot oder Ordnungsmensch bist?
12: Eher ordentlich, glaube ich.
3: Ich versuche ja herauszufinden, ob du ein passender Partner für mich sein könntest.
12: Nee, ich glaube, ich brauche zum Arbeiten, um mich zu konzentrieren, brauche ich Ordnung um mich rum. Und deshalb würde ich sagen, ich bin eher ordentlich.
3: Das ist, finde ich, gut.
12: Und verlässlich auch.
3: Ja?
12: Ja, und pünktlich.
3: Und treu?
12: Ja.
3: Oh, ja, okay, gut.
12: Ich arbeite immer mit denselben Leuten zusammen.
3: Ja, das ist schön. Wenn du die Möglichkeit hättest, ein Tier zu sein, welches wärst du gerne?
12: Ich habe ein Lieblingstier, das wäre ich tatsächlich auch mal gerne. Das ist der Seeelefant.
3: Der Seeelefant?
12: Ja. Das sind wahnsinnig große, fette, unbewegliche Tiere an Land. Ja, aber im Wasser.
13: Eindrucksvolle Tiere.
12: Ja, aber im Wasser wahnsinnig elegant und schnell. Also, wie man in so einem anderen Medium eben ganz anders sein kann als in dem anderen, das fasziniert mich sehr. Hässliche Dinger sind da. Und ich wäre gerne mal hässlich. Wollen wir uns da sehen, wie das so ist.
3: Wenn du jetzt bei diesem Speed-Dating, also ich habe dich ja jetzt ein bisschen kennenlernen können, ich finde das mit dem Seeelefant, darüber muss ich nochmal nachdenken. Aber,
12: man muss auch Rätsel aufgeben.
3: Das stimmt. Da ich ja jetzt sehr viel geredet habe, ne, und unsere Speed-Dating-Zeit wäre fast zu Ende, welche eine Frage würdest du mir denn stellen, um mich besser kennenzulernen?
12: Was machst du morgen?
3: Wir sagen jetzt du. Und ich sage dir, mein Lieber, dass es eine Herausforderung war, und zwar für Giovanni und mich, diese Premiere mit dir zu gestalten, weil wir im Vorfeld gelesen hatten, dass du sehr auf die Kleidung achtest.
12: Bei anderen Leuten, gegenüber. Bei mir nicht so, wie du siehst, aber ich freue mich bei anderen Leuten.
3: Du hast sogar gesagt, dass du regelrecht Verachtung empfindest für Leute, die ihre Hosen hochkrempeln, als sie zu kürzen. Ist das so schlimm?
12: Ja, es gibt Hosen, die man auch hochkrempeln kann. Nein, ich empfinde niemals Verachtung. Ich habe das Wort Verachtung bestimmt nicht benutzt.
3: Doch!
12: Ja, dann nur in einem ganz liebevollen Kontext. Wie man Verachtung hat benutzt. Schau auf dich herab, du Schmock. Nee, aber es ist, kürz die Hose, dann sieht es nicht aus, als hätte deine Mutter dich angezogen. Also krempel nicht. Also man kann einmal umschlagen, lässig. Wie sind wir auf das Thema gekommen? Keine Ahnung. Aber wenn man so fünfmal krempelt, kann man sich auch direkt eine Fahrradspange an die Hose machen. Das ist halt das.
3: Wir kommen auf das Thema, weil es sehr interessant ist, dass du gelernter Herrenschneider bist.
12: Ach geht, ne? Ja, es ist, habe ich gelernt.
3: Warum?
12: Ja, das bin ich schon mal gefragt worden in einer Talkshow.
3: Das denke ich.
12: Ich halte mich nicht für so einen guten Talkshow-Gast die Antwort fällt jedes Mal anders aus. Ich fand das interessant, als ich jung war, aber ich fand eine Menge Sachen interessant, als ich jung war. Und dann habe ich das gelernt, 3 Jahre. Und ich fand es einfach, weil es ein Handwerk ist, ja, toll. Ich wollte ein Handwerk lernen, weil ich ja auch kein Abitur habe oder so. Also da war mit Studieren nicht viel zu machen. Und dann habe ich Schneider gelernt. Das erschien mir am wenigsten schmutzige Hose und Dachrinnen tragen. Und das hat viel Spaß gemacht. Das macht es immer noch.
3: Wann brauchst du den Job, also diese Fertigkeiten, die du da gelernt hast, heute noch? Oder gar nicht mehr?
12: Bei mir selber, ich kürze mir Hosen, wenn irgendwas ist. Natürlich. Oder mach Hosen weiter, das kommt auch nicht selten vor, muss ich sagen.
3: Und das machst du tatsächlich noch selber?
12: Für Kollegen ganz gerne, wenn wir in so einer Mixed-Show oder so auf Tour sind. Ich bügele den Leuten gerne ihr Hemd, weil eben die meisten Jungs und Kollegen wissen halt nicht, wie man Hemd bügelt, was ein bisschen arm ist. Weil es ja, es ist einfach nur bügeln. Drück was platt mit Hitze, ist ja keine Raketenphysik. Und das mache ich dann gerne für die Jungs mal. Dann mache ich das handwerklich noch.
3: Du bist gelernter Fernmeldetechniker.
10: Handwerker. Ich habe auch eine Handwerksgesellen.
12: Musst du auch, ja. Ne? So. Ja.
3: Da ist da noch viel von übrig geblieben? Ich meine, du meldest aus der Ferne.
10: Ich bin 52 Jahre alt. Was ich damals gelernt habe, steht heute im Museum. Also es gab noch keine Handys in der Zeit, in der ich diesen Beruf gelernt habe. Also,
12: ich habe natürlich gleich darauf geachtet, als ich 18 war, dass ich einen Beruf lerne, den es schon seit 2000 Jahren gibt. Das war mir völlig egal. Also das habe ich gelernt und zufällig sind es immer noch die gleichen Regeln.
3: Du hast danach noch einige andere Jobs gemacht.
12: Einige alle, außer Fernmeldetechnikmusik. Das habe ich bei der Bundeswehr. Ich habe es bei der Bundeswehr gemacht. So, da war ich Fernmelder.
10: Ja. Und ich musste mein Hemd bügeln lassen.
3: Ich fand das sehr interessant, als ich das gelesen habe, weil du warst Handyverkäufer, du hast im Baumarkt gearbeitet, und zwar Lacke und Lasuren, ganz wichtig.
12: Das war so sterbenslangweilig. Ich habe da dann einen Einspieler zu.
3: Nee. Gäb's da was? Würden wir es gerne zeigen.
12: Nichts, also es war einfach super langweilig.
3: Und du warst 12 Jahre Disponent in der Spedition deiner Mutter.
12: Deswegen Disponent ist auch ein großes Wort. Disponenten sind Leute, die sich gut mit den Touren auskennen. Also ich habe Disponent oft simuliert im Nachmittagsbereich, aber ich war nicht richtig gut. Ich war nicht gut.
3: Hast du denn dann, weil das war wirklich so die erste Lebenshälfte, ich glaube, man kann das so aufteilen.
12: Klammer auf, ich war auch als Lasurenverkäufer scheiße. Also wenn du eine falsche Farbe weggegeben hast, verstehst du? Ja. Dann haben die Leute sich irgendeinen Dreck auf ihre Gartenhütte geschmiert, das hast du nie wieder abgekriegt. Ich habe sehr, sehr häufig den Baumarkt gewechselt dieser Tage. Das war ganz, ganz schön. Aber
9: war denn Ihre Mama dann mit Ihrem Berufswunsch und vor allem mit den Erfolgen, die Sie hatten, die Aufmerksamkeit, die Sie erreicht haben, war sie darüber dann glücklich?
11: Ja, also sie war sehr, auch in ihrem Urteil, sehr karg, nicht wahr? Hat nie zu mir gesagt, das war toll oder das hast du prima gemacht. Sondern das Beste war, wenn sie sagt, es war nicht so schlecht oder war ganz gut. Sie hat, aber hat das war das Höchste.
9: Das höchste Gefühl. Und wie fand sie das, dass sie immer oder sehr oft Schurken spielen mussten?
11: Ja, sie hat das, darüber hat sich auch ein bisschen dann geärgert. Immer in Lumpen und Loden, nicht wahr? Und, so, und dann sich dann in Bell, Rosenbellheim spielte. Dann
9: war auch immer sie, im feinsten
11: Zimmer. Endlich mal ein Herr, sagte sie. Das hat ihr gefallen, ja.
9: Sie haben ja diese sehr robusten Geschäftsmänner öfter gespielt. Bei Fassbinder in Lola,
11: ja,
9: in Kir Royal von Dietl. Figuren, über die man sich sehr leicht auch lustig machen kann. Wir haben eine gerade gesehen, eine Szene, da ja. Ich scheiß dich zu. Ich kann das
11: Kir Royal, ja.
9: Genau. Aber Sie haben diesen Figuren auch immer etwas abgewinnen können, weil Sie gesagt haben, das sind Menschen, die haben, so komisch die waren, Deutschland wieder aufgebaut.
11: Genau, das waren die Menschen, die oft auch verkannt wurden und später auch leicht beiseite geschoben wurden. Nicht diese Kriegsgewinnler, ganz harte Burschen, auch Betrüger.
9: Wahrscheinlich auch schlimmer Diebe, Vergangenheit.
11: Was auch immer sie sein.
9: Schlimmer Vergangenheit, wahrscheinlich auch in der Nazi-Zeit.
11: Ja, aber es waren auch die Leute, die ich, die gerade auch bei Fassbinder, der Schuckert, war eine ganz negative Figur. Und da habe ich ihm dann erklärt, dass ich sage, ich kannte diese Leute. Ich habe am Bau gearbeitet bei solchen Unternehmern und bei Leuten, die nach dem Krieg gesagt, ich habe nicht geglaubt, dass Deutschland wieder aufgebaut wurde.
9: Sie haben Sie selber nie geglaubt?
11: Ich habe es nicht geglaubt. Ich dachte, das ist kaputt, für immer. Mhm. Und dann kam dann so einer und sagt dann, hier stelle ich ein Haus hin, 4 Stockwerke. Wie denn? Mit was denn? Womit denn? Nicht? Und sie haben es gemacht. Also es waren solche Leute, die ich dann letzten Endes auch das bei sind, all ihrer Härte irgendwie bewundert habe.
9: Das sind die Häuser, die dann Herr Hartmann heute so bewundert hat. Ja. Ja.
11: Ich habe die dann einfach auch sehr gerne gespielt. Das waren interessante Leute
9: für mich. Für diesen berühmten Mann, der diesen Satz sagt, mit ich scheiß dich zu mit meinem Geld aus Kir Royal, da soll es auch in München eine Figur gegeben haben. Nicht in München, sondern der ist in München auch hingekommen zum Filmball. Der das Vorbild gewesen sein.
11: Ja, es gab einen Mann.
9: Haben Sie ihn mal kennengelernt?
11: Der hieß Hemmelrath und war ein Lackfabrikant, kein Klebstofffabrikant wie im Film. Ein Lackfabrikant irgendwo bei Aschaffenburg, aber Rheinländer. Und ich habe ja den rheinischen Dialekt sehr gerne benutzt. Und der kam eines Tages bei einem Filmball zu mir und
9: sagte... Das ist eine richtige Szene, ne?
11: Bitte?
9: Eine wahre Szene aus dem Leben.
11: Nicht eine wahre Szene. Dieser Hemmelrath, und ich sagte dann zu mir... Herr Adolf, die Nastassja Kinski, das ist ja ein dolles Weib. Können Sie mich gern mal vorstellen? Und den habe ich mir dann als Vorbild genommen. Nicht? Und darüber war er zuerst auch sehr sauer, als er mich dann wieder sah. Ja, aber dann war er dann geschmeichelt am Ende. Nicht?
9: Und haben Sie ihm Nastassja Kinski vorgestellt?
11: Nein.
9: Ein Ehrenmann, kann ich nur sagen.
3: Wir haben vorhin über das Thema WG gesprochen, weil Kevin Kühnert in einer lebt. Sie hatten auch mal eine WG, und zwar mit Matthias Brandt.
8: Stimmt.
3: Ein Jahr lang.
2: Jetzt erinnert sie sich.
3: So. Was ist die...
9: Da war doch was.
3: Wie ist es, mit Matthias Brandt zusammenzuleben?
13: Na, wir müssen ja dazu sagen, dass wir uns schon ein bisschen kannten.
3: Aus der Schauspielschule?
13: Ja, wir haben 4 Jahre da zusammen verbracht und uns intensivst kennengelernt und da zusammen studiert. Das hieß 5 Tage die Woche... 10 Stunden an der Schule. Wir haben da alles miteinander geteilt. Ich war ganz oft bei dir in der Wohnung, weil ich da einen Lover hatte, einen aus unserem Semester. Wir hatten ja alles so in dieser Schule. Und nach der Schauspielschule sind wir halt beide weggeholt worden nach Oldenburg, in ein Staatstheater Oldenburg. Willst du was sagen? Dann haben wir eine gemeinsame Wohnung gefunden, die 3 Meter vom Theater weg war.
9: Welchen?
13: Staatstheater Oldenburg.
9: Oldenburg. Mhm.
3: Und was ist seine beste Eigenschaft als Mitbewohner?
13: Wir hatten irgendwie eine schräge Wohnung, weil da war unten so eine Rechtsanwaltspraxis und das Treppenhaus war offen. Und wir hatten aber schöne große Zimmer und wir haben einfach...
12: Es gab schnell Beschwerden.
13: Von unten? Mhm. Ja, das stimmt.
3: War ihr zu laut?
13: Ja, wir mussten ja üben. Ich hatte auch einen Saxophonunterricht angefangen und so. Es ist ja schon laut.
3: Okay, gut, in der Tat.
13: Wir hatten auch Besuch. Wir müssten ja auch irgendwie Text machen. Wir waren einfach auch jung und auf Krawall gebürstet damals total. Und
2: darf ich noch mal zu der WG nachfragen? Ja. Gleiches Recht für alle. Wer hat denn geputzt? War es sauber? Gab es Pläne?
13: Ja.
9: Sehr gute Frage, Herr Kollege Rüttel.
13: Auch unsere eigenen Standards, würde ich sagen. Ich weiß, dass Matthias hatte irgendwie eine Freundin und der war dann auch viel in seinem Zimmer und so. Und ich musste, und ich musste irgendwie so mich mal ein bisschen rumtreiben da in Oldenburg.
1: Aber vielleicht, Ulrike, ist Ihnen ein Detail entgangen. Weil es nämlich am Stadttheater Oldenburg Matthias Brandt fast sein Leben mal gelassen hätte. Ist Ihnen das bekannt?
13: Da komme ich jetzt nicht drauf.
1: Der hat da mal Adolf Hitler gespielt. Und das ist ja eine heikle Rolle.
12: Das stimmt. Das kann aber sein, dass du da schon weg warst.
1: Ja. Also wir sehen Sie gerade im Bild. Das war Matthias Brandt, relativ jung noch.
13: Ja, ja, sehr jung.
12: Naja, aber man kann schon. Das ist der Lauf der Dinge, nicht? Ja. Soll ich es erzählen,
1: Kurt? Bitte.
12: Ich bin fast zu Tode gekommen, ja, weil ich auf der. Ich habe einen Bühnenunfall gehabt. Und zwar habe ich eine Glasscheibe durchschlagen und mir die Pulsadern aufgeschnitten vor Publikum. Und spielte aber eben Adolf Hitler. Es musste abgebrochen werden, es musste ein Rettungswagen gerufen werden. Und erst als ich dann in diesem Notarztwagen lag, ging mir langsam auf, nicht etwa, dass ich mein Leben verlieren könnte, sondern ich habe da gelegen und mir das so angeguckt, da kamen so Fontänen hoch

0: Nee, das war auch. Ich habe ja auch eine kleine ja, Sexszene im Lindenberg-Film und das war auch für mich das erste Mal.
1: Im Film. Wie schön. Und wir waren dabei, alle, auf der Kinoleinwand.
0: Nein, also natürlich vor der Kamera. Und geil. Ja, nee, das ist natürlich. Ist, besonders und
2: du, ich verrenne mich da.
1: Ich find's schön. Niemand verrennt sich so charmant wie du.
3: Ich habe den Film natürlich gescannt, weil ich ihn schon gesehen habe und habe gesehen, du hast da auch quasi eine Nacktszene. Also du hast so ein 80er-Jahre-Schlüppi an. Ja. Und da habe ich, für mich war es auch so ein bisschen Geschichtsunterricht gedacht, ich war wirklich froh, dass ich noch nicht geschlechtsreif war in den 80er Jahren. Weil die rennen da wirklich alle in so einer Art, ja, wie nennt man das, so bedruckte Schlüpfer mit Eingrifftasche vor. Also, ja, du warst da doch schon quasi.
4: Ich habe keine Erinnerung
3: dran. In
4: der
3: Zeit.
5: Da musst du mich eher anschauen.
3: Ja, genau. Euch beide, glaube ich, kann ich anschauen. War das schwierig für dich? Nee, Nacktheit vor der Kamera, das geht, oder?
0: Nee, das ist kein Problem. Nee, also tatsächlich, also man. Ach, ich. Ja, also wenn es auch irgendwie der Sache dienlich ist und so. Also wenn es jetzt nicht, also wenn es irgendwie Sinn ergibt für den Film, dann ja, das ist ein ganz heikles. Nee, aber nee, das war kein Problem. Wir sind ja alles Profis am Set und.
3: Ich wollte so gerne mit dir über Sex und über Nacktheit sprechen, weil ich auf Fuck You Goethe kommen möchte. Mhm. Den großen Kassenschlager, der ja also wirklich ganze Generationen da ins Kino geholt hat. Du bist mit diesem Film, da hast du ja Danger gespielt, glaube ich, bist du ja auf einen Schlag so richtig berühmt geworden. Ne? Also ein richtiger Leinwandstar. Wie hat sich dein Leben dadurch verändert?
0: Also ich sag mal so, ich werde jetzt schon das eine oder andere Mal einen Tag nach einem Foto gefragt oder Autogramm. Das war so vorher nicht der Fall. Und ja, aber sonst ist eigentlich alles gleich geblieben.
3: Ich kann mir das gar nicht vorstellen. Also das letzte Mal hier warst, da hast du erzählt von dem Hotel, wo du untergebracht warst, als die goldene Kamera verliehen wurde, als du den Nachwuchspreis bekommen hast, was ja immer eine Überraschung ist. Und da hast du erzählt, dass du so ein schönes Hotelzimmer bekommen hast, dass du deine Managerin angerufen hast und gesagt hast, du, die haben sich irgendwie vertan. Ich glaube, ich habe ein Upgrade bekommen, lass mal tauschen. Du wolltest ihr das Zimmer geben. Ich glaube, das hat sich schon verändert. Oder es wird dir jetzt mehr Verwöhnung entgegengebracht und eben auch der Respekt, den man einem Star eben auch zuteil werden lässt, oder?
0: Ja, also tatsächlich habe ich neulich, weil wir jetzt zum Beispiel gerade auf Kinotour waren, und da habe ich mir dann so gedacht, es ist schon irgendwie manchmal verrückt, so blöd klingt, in was für Hotels ich schon war, also in die ich privat eigentlich nicht gehen würde, also einfach auch aus finanziellen Gründen. Und das ist schon beeindruckend, was da oft so ja, für einen so vorbereitet wird. Aber ich würde auch heute noch meine Agentin fragen, ob sie lieber das größere Zimmer haben möchte.
3: Ah. Okay. Ich habe eine sehr schöne Kritik über dich gelesen, und zwar in der FAZ. Da stand, er wurde bekannt mit Dovi-Rollen, wie der des Danger in Fuck You Goethe, laut, prollig und nicht die hellste Kerze auf der Torte. Ich kürze jetzt ein bisschen. Jetzt kommt's, überzeugt er mit Reife. Er weiß, was er will, er weiß, wer er ist. Er scheint insgesamt ein ziemlich ruhiger und planvoller Typ zu sein. Also es war eine Lobeshymne auf dich und auch auf dich als Mensch.
4: Naja, was man so Lobeshymne nennt.
3: Nee, es war wirklich sehr positiv. Es war kein Verriss, in keinster Weise. Nein. Es war der Versuch einer Annäherung an dich als Person und dich zu fassen, eben in diesem, was da gerade auch schon anklang, was du vorhin auch schon erzählt hast. Wenn du dir ein Ziel setzt, dann arbeitest du gerne dafür. Du bist nicht abgehoben, du bist immer noch bodenständig. Ich glaube, das vermittelt sich. Ne? Das ist nicht zu Kopf gestiegen.
0: Nee, ich bin auf dem Teppich geblieben, auf dem roten. Nein.
4: Ist es für dich angenehm, an Bandits erinnert zu werden, oder sagst du immer wieder dieser Film?
6: Nein, ich liebe es. Ich liebe diesen Film. Ich bin ganz, ganz stolz, dass ich den gemacht habe. Und ich kann wirklich sagen, das ist der Film in meiner Karriere, der am meisten, wie sagt man, Impact hatte auf das Publikum. Also es gibt immer noch...
4: Die am meisten berührt hat.
6: Ja, berührt hat oder ja, also einen Impact hatte. Weil es ist wirklich so, dass damals war es schon so, dass die, dass ich wahnsinnig viele, der hat einen sehr großen Nerv getroffen, vor allem bei jungen Mädchen, die irgendwie von diesem Freiheitsgefühl in dem Film

0: sehr mitgerissen waren. Und da haben sich zum Beispiel, habe ich immer Briefe bekommen, wir haben eine Band gegründet. Und ich spiele jetzt auch Gitarre. Und wie gehen die Akkorde von dem und dem Song? Und so, das hat mich so glücklich gemacht.
1: Ich erinnere mich auch an diesen Film. Zum einen, weil ich dich in diesem Jahr und aus Anlass der Premiere kennengelernt habe.
0: Ja.
1: 1997. Und damals lebte ich auch in München und war bei der Süddeutschen Zeitung. Mhm. Und da gab es einen unfassbar bösen Verriss dieses Films, über den in der Konferenz auch heftig gestritten wurde.
0: Wirklich? Also
1: ich habe es alles noch in Erinnerung. Mhm. Weil Dieter Nuhr vorhin geredet hat über die Macht dieser Shitstorms. Mhm. Wenn man so einen Verriss, den wir jetzt natürlich nicht vorlesen, wäre vielleicht auch zu viel der Ehre, den noch mal vorzulesen. Aber es war wirklich ein vernichtendes Stück.
0: Ja.
1: Hat dich
0: war auch sehr misogyn. Also das war wirklich frauenfeindlich.
1: Mhm.
0: Also leider, muss ich sagen. Ja.
1: War aber damals ein sehr junger Autor, der gesagt hat, also wenn so jung sein soll, sinngemäß, dann will ich lieber nicht jung sein. Ist das geblieben, also die Wucht dieses Stückes, dieser Kritik?
0: Also es war natürlich, was ich sehr unfair fand im Nachhinein, ist, dass die Kritik extra, der Autor hat dafür gesorgt, dass sie extra früher rauskommt, sodass die Leute auf unsere Premiere kamen und alle diese vernichtende Kritik gelesen haben. Natürlich tut sowas weh. Also ich wäre damals froh gewesen, wenn es so etwas wie das Internet gegeben hätte, dass wir uns einfach wehren können auch dagegen oder dass die Fans Wahnsinn. Zu Wort kommen und so weiter. Aber ich betrachte das im Nachhinein alles als eine sehr stärkende Erfahrung, weil ich tatsächlich war damals 29, 30, das erste Mal wirklich damit in Berührung gekommen bin, weil das war ja nicht rational, das war ein harmloser Musikfilm.
1: Mhm.
0: Und wenn dann so viel Häme und Hass drüber gekübelt wird, dann erschreckst du natürlich erst einmal und denkst du, was haben wir denn gemacht? Wir haben doch nur uns selber abgefeiert. Und ich habe damals zum ersten Mal verstanden, dass offensichtlich in unserer Gesellschaft, es ist auch 20 Jahre her, Dinge haben sich verändert, aber damals, Ende der 90er, Mitte der 90er, war es wohl so, dass Frauen sollten solche Sachen nicht machen.
2: Du hast auch mal eine Pilgerreise unternommen. Du bist den Jakobsweg gegangen, was ja relativ en vogue ist im Moment. Aber du hast dir wirklich 8 Wochen Zeit genommen. In welcher Situation warst du damals? Warum hast du das gemacht?
3: Ich war kein Musiker, sondern ich hab was anderes gemacht. Ich habe für eine Fernsehsendung gearbeitet.
2: Kurt Krömer?
3: Ja.
2: Oder welche war das?
3: Ja, für Kurt Krömer, genau. Und war mit Krömer auf Tour als sein Pianist jahrelang und so. Und es war toll und es war auch irgendwie ein Traumjob, aber nicht mein Traum.
2: Mhm.
3: Und bin dann abends immer so in mein kleines Studiozimmer gegangen und habe an meiner Musik rumgebastelt und war nicht glücklich. Und ein Kumpel von mir ist diesen Jakobsweg so vor mir gegangen und hat mich auf den Trip gebracht. Und dann bin ich den gelaufen, um so ein bisschen um zu gucken, ob danach irgendwas anders ist. Und, es war ganz schön viel anders. Es ist krass. Also kann ich jedem empfehlen, der das Gefühl hat, dass irgendwas nicht ganz stimmt oder so, sich da ein bisschen Zeit zu nehmen und lange spazieren zu gehen. Weil dann so viele Steine, die im Bauch liegen, kommen dann hoch und verpuffen und dann ist man leichter, wenn man zurückkommt.
1: Herr Kühnert, sind Sie so der Pilgerweg-Typ? Können Sie sich das vorstellen?
4: Also Pilgern hat dann immer gleich so einen spirituellen Anstrich und das geht mir ehrlich gesagt total ab und daher würde ich das nicht machen, weil alleine die Aussicht darauf, so viele andere spirituell aufgeladene Leute zu treffen, würde mich schon ganz buschig machen. Aber so Laufen, Wandern, damit bin ich groß geworden und das mache ich nur dann halt meistens auf Weitwanderwegen irgendwo in Österreich in den Alpen im Sommer.
1: Okay.
2: War das so? Da waren da sehr viele spirituell aufgeladene Menschen, weil ich kenne einige, die echte Pragmatiker sind, die das trotzdem gemacht haben, weil sie gesagt haben, der Jakobsweg, mit dem kann man auch was anfangen, wenn man also wirklich nicht so super emotional und irgendwie transzendental ist.
3: Ja, also man kommt schon komisch drauf nach einer Weile.
1: Warum?
3: Ich bin jetzt auch kein spiritueller Typ oder so. Ich bin auch bin katholisch aufgewachsen, aber bin jetzt nicht christlich oder so. Das war auf jeden Fall auch nicht der Grund für mich, das da zu machen. Aber es ist halt gut organisiert, ne? Also man ist nicht so schwer und wie in den Alpen oder so, sondern es geht wirklich darum, dass man halt jeden Tag 7-8 Stunden spazieren geht. Und man wird so nach einer Woche oder zwei wird man aus einem Touristen, wird man dann irgendwie so ein Pilger. Und kann sich dann auch nicht mehr vorstellen, aufzuhören. Es ist mehr als so eine Erholungsreise beim Wandern, was ich auch super gerne mache.
4: Aber dann abends in diese Massenunterkünfte rein? Also ich habe das nur bei, ich glaube, bei Happe Kerkeling hat er dieses Buch damals drüber geschrieben und beschrieb das ja dann, wie das in diesen Bettstuben dann da so abgeht.
3: Das ist ein Horror.
2: Ja. Bettwanzen und so, ne?
3: In der Turnhalle schlafen mit 100 Leuten und so, die alle 8 Stunden wandern waren. Das ist auf jeden Fall für die Nase anspruchsvoll. Aber es ist irgendwie auch geil. Und wenn man, also das macht was Gutes mit einem. So, ich würde das jetzt auch nicht jeden Tag wollen, aber ich finde es gut.
1: Dann habe ich erfahren, dass Sie sich auf den Pilgerweg gemacht haben. Das hat auch
2: kleine Teile des Pilgerweges.
1: Kleine Teile, ja. Aber ja. Da hat mich natürlich die erste Frage, die aufkam, ohne Geige geht gar nichts. Hatten Sie die dabei oder haben Sie gesagt, ich steige ganz aus bei diesen kleinen Ausschnitten?
2: Ja, ich habe so 3 kleinere Abschnitte bin ich gegangen und einen davon tatsächlich mit Geige, weil ich nach dieser Wanderung, ich würde es eher eine Wanderung und nicht als Pilgerreise sehen, eine Wanderung natürlich auch zu mir selbst und weg vom, von dem Wahnsinn des Reisens. Da hatte ich die Geige dabei, weil ich danach ein sehr schwieriges Rezital aufführen musste mit einer großen Bach-Solosonate. Und ich fand es einfach schön, wenn ich irgendwo in der Kirche oder am Wegesrand ein bisschen Bach spielen konnte.
1: Haben denn die Pilger, die anderen, auch was davon gehabt?
2: Also am Ende habe ich dann in Finisterre, das ist so das Ende der Pilgerreise, in der Nähe von Santiago de Compostela, habe ich dann diese Bach-Solo-Sonate bei Sonnenuntergang am Meer gespielt. Und das war, also ich fand's,
1: vor Leuten?
2: Ja, die sind immer mehr Pilger, völlig erschöpft, unter mir zusammengebrochen. selig eingeschlummert, die meisten davon.
1: Und haben die sich gefragt, wer spielt da oder kann?
2: Nee, gar nicht. Es kamen viele, die von Musik, glaube ich, wenig wussten und haben sich einfach bedankt, dass ich für sie gespielt habe. Und das fand ich besonders schön. Also diese Liebe zur Natur und das sich selber überwinden und das verbindet dich ja dann mit deinen Mitwanderern sowieso. Und das dann noch mit Musik und dieser enormen Schönheit eben der Natur zu verbinden, finde ich absolute Perfektion.
1: Waren Sie auch in diesen großen Schlafräumen?
2: Nein, so ein tapferer Pilger war ich nicht. Und ich bin ein sehr schlechter Schläfer. Also wenn auch nur eine Fliege durchs Zimmer fliegt, bin ich wach. Und dass da jemand in der Nähe schnarcht, ist gar nicht dran
1: zu denken. War nicht vorstellbar.
2: Nein.
5: Das Pilgern ist eben eine tolle Erfahrung, dass man einfach weiß, mit wie wenig Sachen man glücklich sein kann. Also wenn man da 3-4 Tage gepilgert ist auf dem Jakobsweg, dann freut man sich schon über die Badewanne, wenn man dann die 4. Nacht mal eine vorfindet. Oder wenn man einfach ein Baguette mit Käse und Serrano-Schinken dann irgendwo auf einer Wiese hat, dann sagt man sich, eigentlich braucht man nicht so viel, um glücklich zu sein. Und dann weiß man, wie über Jahrhunderte da Leute hergegangen sind. Und das ist vielleicht der Punkt auch, dass man aus Geschichte Erfahrungen lernen kann, wenn man denn lernen will. Und wir Menschen eben immer wieder ja doch rückfällig werden, dann doch nicht lernen zu wollen. Also ich kann den Jakobsweg und das Pilgern, das Wandern, das in sich gehen nur empfehlen.
2: Dick, du bist gerade aus der Antarktis zurückgekommen. Was hast du da gemacht?
6: Wir haben ja eine wunderbare deutsche Forschungsstation dort, Neumayer 3. Ich sag mal so, das ist die schönste Forschungsstation in der gesamten Antarktis. Da können wir wirklich stolz drauf sein.
2: Weil es die einzige ist?
6: Nein, das ist nicht die einzige. Es ist tatsächlich die coolste. Die sieht aus wie so ein UFO, die steht auf Stelzen. Die kann man jedes Jahr hochfahren, weil der Schnee, die sonst ja begraben würde, Forschungsstationen tendieren dazu zu sinken in dem Eis. Und da wird wirklich fantastische Wissenschaft gemacht. Und das ist für mich als Wissenschaftsjournalist natürlich so wie ein Schlaraffenland. Also man schläft in 4 Bettzimmern. Die Forscher und Forscherinnen sind den ganzen Tag um einen rum. Die können mir nicht entkommen. Ich kann die von morgens bis abends fragen. Und die verfolgen den ganzen Tag und aus denen alles rauskitzeln, was ich wissen will. Und das ist für mich natürlich toll.
2: Wahrscheinlich freuen die sich auch, wenn du sie so viel fragst, oder? Weil das ist ja relativ einsam dort.
6: Also die einen so, die einen Na, das ist natürlich auf der einen Seite wahr. Die freuen sich natürlich, einige freuen sich, wenn sie das, was sie da tun, mal in eine breitere Öffentlichkeit bringen können. Es gibt
2: überhaupt,
6: aber auch,
2: dass mal jemand kommt und mit ihnen spricht.
6: Ja,
2: das ist doch irgendwie, auch, oder?
6: Man muss mal, wir waren jetzt im Sommer da, da waren 50 Leute da. Also das war ja schon, hat viele schon sozial überfordert. Im Winter leben dort 9 Menschen, 7 bis 8 Monate in totaler Dunkelheit, komplett abgeschottet von der Umwelt. Da kann man auch mit dem Flugzeug oder mit dem Schiff dann nicht hin. Also wir reden über abgeschottet, das ist wie eine Marsstation. Und genau solche Forschung wird da auch gemacht. Also das Deutsche Zentrum für Luft- und Raumfahrt, das macht da viel Weltraumforschung. Was passiert mit Menschen in so einer Isolation? Letztes Jahr rausgekommen, sehr lustig, das hörten die Forscherinnen und Forscher nicht so gern, das Hirn schrumpft. Also im Sommer, wenn die Forscher und Forscherinnen da ankommen, hat man das Gehirn gemessen und nach dem Winter und das war dann kleiner.
7: Das geht so schnell.
6: Das geht so schnell. Das ist jetzt erstmal nur, wenn man es wiegt, ein bisschen weniger Masse. Also die waren jetzt nicht alle verblödet. Ich habe ja mit allen geredet. Die waren schon immer noch kluge Wissenschaftler und Wissenschaftlerinnen.
1: Na, und, aber einen direkten Zusammenhang zwischen Schimpfen und Dummheit?
6: Nein, gibt es nicht, weil Hirngröße spielt bei der Intelligenz keine direkte Rolle, was man ja auch schon da.
2: Frauen haben ja auch ein kleineres Gehirn.
6: Genau, und sind natürlich viel intelligenter.
2: Viel intelligenter. Ja.
1: Stimmt. Ja.
6: Blauwale wären ja dann die klügsten Tiere der Welt und das sind sie nicht. Also beim Hirn hängt das von vielen Sachen ab. Aber das ist halt interessant, wenn man mal zum Mars will, wo ja die Astronauten dann 5-6 Jahre unterwegs wären, da würde diese Schrumpfung natürlich viel stärker sich auswirken. Und das wird dann tatsächlich ein Problem.
2: Dann würde man es merken an der Intelligenz.
6: Dann würde man, man weiß aber noch nicht, was man dann merkt. Und genau das ist die Forschung, die zum Beispiel auf dieser Station gemacht wird.
2: Du warst jetzt nicht nur in dieser Station, du bist ja auch mal rausgegangen. Du hast uns davon Bilder mitgebracht. Ich glaube, es handelt sich um einen Eissturm. Vielleicht können wir da mal reingucken. Du versuchst uns was zu sagen, ich habe es nicht verstanden. Vielleicht verstehen es unsere Zuschauer. Geht gleich los.
8: Das ist der antarktische Sommer. Mein Schneesturm ist jederzeit möglich. Und was dann droht, ist das sogenannte
2: White-Out.
8: Es wird so viel Schnee aufgewirbelt, dass man die Hand vor Ort nicht mehr sieht und sich sofort verirrt.
6: Ich glaube, ich habe versucht zu erklären, was ein Whiteout ist. Also wenn so ein Sturm, also wir reden über Hochsommer in der Antarktis.
9: Ja, hat man gesehen.
6: Das war Hochsommer. Das
9: eindeutig.
6: Und da kam so ein Sturm und ich wollte mir noch mal kurz die Beine vertreten. Es ist tatsächlich so, wenn man von dieser Riesenstation 3 Meter weggeht, sieht man die nicht mehr. Weil so viel Eiskristalle und Schnee in der Luft sind, das sogenannte Whiteout. Also man kann oben von unten nicht mehr unterscheiden, links von rechts. Man sieht nichts mehr und ist absolut hilflos sofort.
2: Wie kalt war das jetzt da im Hochsommer?
6: Gar nicht so kalt. Also im Hochsommer liegen die Temperaturen nachts vielleicht -10, tagsüber gerne mal so um den Gefrierpunkt rum. Also von unten kommt Richtung Gefrierpunkt.
2: Wie bei uns Winter.
6: Wie bei uns Winter, so genau.
2: Ja. Und wenn da Winter ist?
6: Wenn da Winter ist, dann kann es auch mal -40, -50 Grad kalt werden.
2: Das ist dann unangenehm,
6: Das
2: oder?
6: Ist dann unangenehm, ja.
2: Hast du dir schon irgendwas abgefroren? Also Reinhold Messner hat ja einige Gliedmaßen schon gar nicht mehr. Ist das bei dir
6: auch bei mir ist noch weitgehend alles dran. Ein paar Sachen funktionieren nicht mehr so wie mit 20, aber es ist noch alles dran.
2: Ich weiß, wie es mit Zeit geht.
1: Mir tut es leid, dass Sie bis jetzt kein einziges Mal zu Wort gekommen sind. War Ihnen das recht oder lag das an unserer mangelnden Sensibilität?
10: Ich glaube, ich war einfach zu lange mit mir alleine unterwegs, dass ich es gewohnt bin, gar nicht mehr so viel zu reden. Aber tatsächlich gab es einige Anknüpfungspunkte, wo ich dachte, ja, den Eissturm,
1: bei Dirk Steffens,
10: den wir vorhin gesehen haben, den habe ich auch 8 Tage lang durchleben müssen.
1: Am Stück?
10: Am Stück. Ich musste Skifahren, ich musste raus, ich musste das Zelt jeden Tag dann trotzdem wieder aufbauen und abbauen, schauen, dass nichts verloren geht.
9: Wie geht das denn? Muss man da nicht einfach 8 Tage im Zelt bleiben? Oder?
10: Das geht leider nicht. Dann wäre ich nämlich nicht rechtzeitig zum Südpol gekommen mit den
9: wegen der Termine mit dem Steuerberater, oder?
10: Man konnte
9: da durchgehen?
10: Man kann da durchgehen, ja. Also ich war bei Böen von bis zu 100 Stundenkilometern unterwegs auf Skiern. Wenn ich mich in Windrichtung gedreht habe, wurde ich dann tatsächlich auch mit dem Wind fortbewegt, ohne dass ich mich bewegen musste. War aber leider nicht ganz in Richtung Süden von daher.
1: Mit Kompass?
10: Ja. Genau.
6: Wenn ich eine praktische Frage dazu stellen darf. Also ich bin ja auch ab und zu mal draußen bei Tempo, Windtempo 100. Wie baust du ein Zelt auf? Also das sind ja die praktischen Probleme. Mhm. Und da geht es ja manchmal sogar ums Überleben. Es ist gefährlich kalt, man muss das Zelt aufbauen. Aber wer das mal versucht hat, ein Zelt bei Sturm aufzubauen, der
1: weiß, ohne Sturm schon.
6: Das geht ja gar nicht. Ja.
1: Habt ihr nicht verstanden, was der Heiner Lauterbach gesagt hat? Auch ohne Sturm ist es schwer, ein Zelt aufzubauen. Sagt Heiner Lauterbach, ich kann
11: nicht hier schranken.
1: Ich kann da nur ein Ja sagen. Ja.
10: Das eine, was natürlich hilft, ist, ich habe ein sehr kleines Zelt dabei gehabt, um es gut kontrollieren zu können. Das zweite, viel üben, dass man wirklich jeden Handgriff blind machen kann. Auch wenn man eine extrem Whiteout-Sturmsituation hat, dass man es da schafft. Und dann als allererstes alles sichern. Also der Schlitten war schwer genug, der ist nicht weggeflogen. Zelt sofort am Schlitten sichern, am Karabiner festmachen und dann ganz ruhig und mit Fokus alles machen. Sobald man anfängt, hektisch zu werden, unruhig zu werden in solchen Situationen, hat man verloren. Dann fliegen die Dinge weg, dann gehen Sachen kaputt. Und natürlich vorher den Entscheid machen. Fühle ich mich sicher genug? Bin ich in Kontrolle, um in dieser Situation das Zelt abzubauen und es später wieder zu pitchen? Oder schaffe ich das nicht? Wenn ich das nicht mit Ja beantworten kann, nicht sicher.
1: Aber Anja, ich glaube, man muss, glaube ich, das nochmal den allen jetzt vor Augen zu führen, sind 58 Tage da marschiert.
0: Alleine?
1: Ja, in diesen 58 Tagen haben Sie niemanden getroffen, wenn ich alles richtig verstanden habe, außer mal vielleicht mal ein Tier, nicht mal das ist sicher. Also nichts. So. In diesen 58 Tagen war Weihnachten und Silvester noch drin. Und jenseits der Strapazen, des Eissturms, der 8 Tage am Stück nicht ein paar Minuten oder ein paar Stunden dauerte, kennen Sie Momente der Angst? Nicht, dass Ihnen was wegfliegt, sondern dass Sie da verloren sind, dass Sie nicht weiterkommen, dass Sie jemanden begegnen könnten, der ganz furchtbar und unheimlich ist. Kennen Sie sowas?
10: Ich glaube, das eine, was hilft, ist natürlich, dass die Antarktis ein eben nicht belebter, nicht bewohnter Kontinent ist. Es gibt keine Gefahr von Eisbären oder anderen Tieren oder anderen Menschen. Man ist dort wirklich nur den Wettergewalten und den Terrainbedingungen ausgesetzt angefahren und natürlich sich selber in seinem Handeln und Umgang mit der Ausrüstung. Und das andere ist, dass man, ich hatte nie den Moment der Angst, weil ich ganz am Anfang eine große Sicherheit gewonnen habe. Und als die ersten 24 Stunden wirklich reibungslos liefen, als ich gemerkt habe, es passt alles zusammen, habe ich Sicherheit gewonnen. Und mit jedem Tag ist diese Sicherheit gewachsen. Und je größer die Challenges waren, desto schwieriger die Anforderungen waren, desto mehr habe ich gesehen, ja, das klappt auch und ich kann das. Und das hat Vertrauen gegeben. Und
1: wenn Sie da, also Sie müssen ja in 58 Tagen dahin zu kommen, 1400 Kilometer müssen Sie einen bestimmten Schnitt an Kilometer schaffen pro Tag. Was machen Sie da? Fangen Sie an, mit sich selbst zu reden? Haben Sie Musik gehört? Wie sind Sie da vorangekommen?
10: Ich habe tatsächlich viel Zeit damit verbracht, einfach Kopf zu rechnen. Wie viele Stundenkilometer schaffe ich gerade? Wie viele Stunden muss ich heute machen? Wie viele Pausenminuten hatte ich heute schon? Wie viele Tage sind es insgesamt? Wie viel Brennstoff habe ich noch über? Für wie viele Wochen reicht der noch? Passt es mit der Kalorienmenge? Ich habe die ganze Zeit im Kopf, also nicht die ganze, aber die Hälfte der Zeit habe ich sicher im Kopf Zahlen gerechnet. Das beschäftigt und das trainiert das Kopfrechnen. Und zum anderen sind es dann ganz viele verschiedene Dinge. Mal ist es kontemplativ, mal ist es aber auch so, dass man einfach irgendwelche Musik im Kopf hat. Und,
1: im Kopf hat, also nicht dabei, sondern
10: im Kopf. Ich hatte auch Musik dabei.
1: Sind Sie dazu gekommen, das zu hören?
10: Ja.
1: Was für Musik hören Sie dann?
10: Ich habe alles gehört, von den Beatles bis Oracles, also von Hausmusik über, sogar Musical-Musik war dabei, querbeet.
1: Selten bei 309 hat eine Runde einem Gast so staunend zugehört. Also überwältigend, was Sie erzählen. Alles Gute.
10: Dankeschön.
1: Wenn Sie reisen, wenn Sie weit wegfahren, sind Sie jemand, der dann versucht, möglichst so zu leben? Gibt es ja Leute, die möglichst so zu leben oder sich anzupassen den Leuten, auf die Sie dann treffen? Oder sind Sie jemand, der sich eher ein bisschen zurückzieht und beobachtet?
7: Also, wenn ich eins nicht verstehe, sind das Touristen, die versuchen, so zu werden wie die einheimische Bevölkerung. Die fahren nach Mexiko, kaufen sich erstmal ein Poncho und versuchen, 3 Wochen lang nur Mais zu essen. Und das.
1: Hier, Sarah sagt gerade, Sie sind so.
0: Ja,
1: warum?
0: Ich denke, oh, ich habe mich erwischt.
7: Nein, ist ja nicht schlimm. Also, ich meinte das gar nicht so, so intolerant, wie es jetzt klingt. Ich finde es auch okay. Aber für mich ist es nichts. Also, ich versuche, fremd zu bleiben eigentlich. Ich finde das gerade schön auf Reisen. Und das Faszinierende an Reisen ist, dass ich an Stellen aufschlage, wo ich nichts verstehe und wo ich auch nichts verstehen muss. Das heißt, ich kann loslassen.
1: Wir sehen gerade ein paar Bilder. Können Sie sich erinnern, wo das war?
7: Ja, das war in Kathmandu. Da habe ich meine Pressefotos aufgenommen. Sowas mache ich immer ganz gerne.
1: Okay.
7: Also ich habe meine Kamera immer dabei und dann sage ich jemandem, drück auf den Auslöser.
1: Nee, das ist irgendjemand.
7: Ja, das ist meist meine Frau dann.
1: Okay, wir wollten nur das klarstellen.
7: Je nachdem, mit wem ich unterwegs bin. Also ich bin auch manchmal mit Freunden unterwegs. Ist es,
1: an welchem Ort der Welt haben Sie sich bislang am fremdesten gefühlt?
7: Oh, gibt es viele Dinge. In Japan ist es extrem fremd, weil man nichts mehr lesen kann. Also wenn die Leute vor einem stehen und man kann das Lächeln nicht mehr lesen und die Verbeugung und man weiß nicht, wie tief man sich verbeugen muss und man steht in der U-Bahn und weiß überhaupt nicht, wie man sich verhalten soll. Extrem fremd. Auf der anderen Seite, Sprache macht unheimlich viel aus und wenn man in China ist und kann kein Chinesisch, was zufälligerweise bei mir der Fall ist, wenn ich in China bin.
1: Oh, da sehen wir ein tolles Bild gerade.
7: Ja.
1: Auch Ihre Frau?
7: Nee, das bin ich. Das ist ein Selfie in der Tat. Um ganz ehrlich zu sein, vor einem Plakat
1: Nee.
7: Ja, das bin nicht ich auf der Ehrentribüne neben Xi Jinping, sondern das ist...
1: Das war in Nordrhein-Westfalen?
7: Nee, das ist in der

0: in Beijing aufgenommen, das Foto. Okay. War auf der Beijing-Foto. Ich habe auf der, da habe ich ausgestellt und da war ich eingeladen. Dann mache ich gerne so Fotos, die so offiziell aussehen. Ich habe auch ein Foto von mir neben Kim Jong-un.
1: Auch ein Plakat.
0: War ein Plakat, ja.
2: So, und wir kommen jetzt zu einer Frau, liebe Zuschauerinnen und Zuschauer, die in meinen Augen tatsächlich eine Heldin ist. Als im Winter 2015 die Flüchtlinge am Hauptbahnhof in München ankamen, da beschloss sie zu helfen, und zwar ganz konkret. Und zwar noch bevor die Menschen sich auf die lebensgefährliche Flucht nach Europa machen. Sie baute Schulen für Flüchtlingskinder, und zwar im Libanon. Herzlich willkommen, Jacqueline Flori. Jacqueline, ich glaube, wir alle haben die Bilder damals gesehen. Nicht nur in München kamen viele Flüchtlinge an, überall in Deutschland. Aber nicht alle haben gesagt, wir machen jetzt was, und zwar konkret. Und wir bauen jetzt Zeltschulen. Was war die Initialzündung bei dir?
3: Also ich war generell noch nie gut darin, mir Sachen anzusehen. Aber ich glaube, so der ausschlaggebende Punkt waren tatsächlich meine Kinder. Weil wir das natürlich auch gesehen haben. Wir leben in München und wir haben zu Hause auch darüber gesprochen, dass es eigentlich viel zu spät ist, wenn wir den Menschen helfen, wenn sie schon hier sind, und dass sie eigentlich in ihrer eigenen Region diese Hilfe bräuchten. Und mein Sohn sagte dann beim Abendessen mal zu mir, ja, das ist wirklich schade, dass wir da nichts machen können. Und das fand ich total schlimm, dass, er war noch ganz klein, 6 oder 7, dass diese Generation und in dem Alter schon so eine Politikverdrossenheit und so eine Resignation empfinden und das Weltgeschehen als etwas sehen, worauf wir keinerlei Einfluss nehmen können. Und so entstand einfach die Idee, mal zu gucken, ob das denn stimmt, ob wir da wirklich nichts machen können. Und dann habe ich das Projekt an der Schule, an der Grundschule meiner Kinder gestartet. Und unser Ziel war, eine Schule, eine Zeltschule dort bauen und erhalten zu können. Und seitdem hat sich das einfach immer weiterentwickelt.
2: Jetzt ist es ja trotzdem so, man kann die Idee haben, wenn man so ist wie du, ich mache jetzt was, ich baue eine Zeltschule, ich gehe jetzt sammeln, aber dann muss man es ja auch umsetzen. Ne? Du bist Dolmetscherin, du sprichst also Arabisch, die Sprachbarriere war jetzt nicht da, wie sie vielleicht bei mir da wäre, aber trotzdem muss man ja irgendwie anfangen. Wie hast du das gemacht?
3: Indem wir erstmal Geld gesammelt haben. Also von der Idee bis zur ersten Zeltschule sind 8 lange, lange Monate vergangen, weil das Geld, die 10.000 Euro...
2: Ich finde, das ist eine relativ kurze Zeit, aber wirklich, in deinem Leben ist es lang.
3: Mir kam es endlos lang vor. Und das waren auch die am schwierigsten zu sammelnden 10.000 Euro an Spendengelder in der Geschichte, weil wir einfach nichts vorzuweisen hatten, außer dieser verrückten Idee. Ja. Und zu Recht haben mir ganz viele Leute gesagt, spinnst du, wie soll denn das gehen? Und könnte ja jeder kommen und eine Schule bauen. Und das war ganz schwer, Menschen dazu zu bringen, zu sagen, ja, okay, ich unterstütze das mal und wir schauen mal, was passiert. Und wir hatten dann das große Glück, als wir dann nach 8 Monaten das Geld zusammen hatten, dass der BR auf einige unserer Aktionen aufmerksam geworden ist.
2: Der Bayerische Rundfunk.
3: Genau. Mhm. Und gesagt hat, wir schicken dir eine Journalistin mit, die das filmt, wie ihr da die erste Zeltschule baut. Und das war dann erstmal eine... Weil ich wusste ja selber auch nicht, ob es klappt. Ich musste natürlich immer die sein, die zu allen anderen sagt, doch, und vertraut mir, das wird was. Aber ich wusste es ja natürlich auch nicht. Und es wurde dann aber Gott sei Dank etwas. Und dadurch, dass es darüber dann eine 3-teilige Dokumentation gab, hat das Gott sei Dank ganz viele andere Menschen dazu motiviert, zu spenden. Und so konnten wir einfach weitermachen.
2: Wir haben Bilder. Wir haben die Bilder. Also das ist Gott sei Dank etwas, was wir dann bekommen konnten, und zwar die Bilder von der Journalistin von BR. Die gibt es noch und die können wir jetzt auch zeigen, wie diese erste Zeltschule entstanden ist. Vielleicht magst du uns erzählen, unter welchen Umständen die Menschen dort vor Ort im Libanon leben. Das sind ja syrische Flüchtlinge.
3: Das sind syrische Flüchtlinge in der BK-Ebene. Unsere erste Schule, die Giraffenschule, ist ungefähr 10 Kilometer von der syrischen Grenze entfernt. Das war der letzte Tag des Schulbaus, der Eröffnungstag. Da haben wir die Schulrucksäcke verteilt. Jedes Kind hat einen Schulrucksack gefüllt mit Heften, Stifte, Zahnpasta, Vitamintabletten bekommen. Mhm. Und das war unser Eröffnungstag der ersten Schule.
2: Du tust mit diesem Projekt auch etwas gegen Kinderarbeit. Dieser Zusammenhang erschließt sich nicht sofort. Ja. Warum?
3: weil es erwachsenen syrischen Flüchtlingen im Libanon verboten ist, zu arbeiten. Das heißt, sie kommen über die Grenze, sie lassen sich in diesen provisorischen Zeltlagern nieder, sie bekommen keinerlei Unterstützung vom libanesischen Staat, sie dürfen aber auch nicht arbeiten gehen. Das heißt, sie kommen ins Land und müssen eigentlich verhungern. Das Einzige, das Schlupfloch, das sich der Libanon gelassen hat, ist, dass es nur den erwachsenen syrischen Flüchtlingen verboten ist, zu arbeiten. Das heißt, die Bekaa-Ebene ist ein unglaublich fruchtbares Gebiet. Das war schon zu Zeiten der Römer die Kornkammer der ganzen Region. Und dort wächst alles, dort wird alles angebaut, was man sich vorstellen kann. Und die syrischen Kinder sind natürlich die allerbilligsten Arbeitskräfte, die man sich denken kann. Und deswegen ist es in den über 2000 wilden Camps, die es dort gibt, also wilde Camps sind Camps, die von keiner internationalen Organisation betreut werden.
2: Das sind teilweise 30 Zelte, teilweise auch mehrere hundert Zelte.
3: Ja, genau. Es ist so, dass da morgens um 6 ein Laster vorfährt und alle Kinder, die 9 Jahre oder älter sind, steigen in diesen Laster ein, werden auf ein Feld gebracht, wo an diesem Tag etwas gemacht werden muss. Arbeiten da 10 bis 12 Stunden in sengender Hitze. In der Bekaa-Ebene hat es von März bis Ende Oktober über 40 Grad. Mhm. Und wenn sie am Abend wieder in ihr Camp zurückgefahren werden, bekommt jedes Kind so um die $3. Von diesen $3 wird ihnen dann erstmal die Hälfte abgenommen vom Campbesitzer. Denn jede syrische Familie muss für dieses provisorische, windige Zelt, in dem die Familie lebt, ohne Strom, ohne Wasser, ohne alles, Miete bezahlen. Mhm. Und da die Campbesitzer wissen, dass die Erwachsenen kein Geld verdienen können, nehmen sie sich diese Miete von den Kindern. Und der Rest, der dann noch bleibt, wird dafür verwandt, die Familie zu ernähren. Das heißt, wenn wir die Menschen nicht versorgen würden, wäre der Schulbau völlig sinnlos, weil die Kinder den ganzen Tag bei der Feldarbeit sind.
2: Auf den Punkt wollte ich gerade hinaus, weil du hast dann gemerkt, wir müssen den irgendwie das ersetzen, diesen $1,50, den sie von ihren Kindern normalerweise bekommen hätten, mit dem sie ihr Essen kaufen können. Ja. Und das heißt, ihr versorgt mittlerweile auch die ganzen Familien, ne?
3: Mit Nahrungsmitteln. Wir versorgen nicht nur die Schulkinder, sondern auch alle Familienmitglieder, die mit ihnen geflohen sind, mit Nahrungsmitteln. Wir bezahlen die Miete für deren Wohnzelte und alles, was einfach in diesen Campgemeinschaften an anderen Problemen auftaucht, wenn ein Kind chronisch krank wird oder ähnliches. Jetzt im Winter ist es wahnsinnig, weil die Zelte keine Möbel haben. Die Menschen schlafen auf dem Boden in den Zelten. Jetzt hat es aber letzte Woche in der Bekaa-Ebene angefangen zu schneien. Das heißt, es ist eiskalt dort. Also wir brauchen ganz viel Feuerholz, wir brauchen Öfen für die Wohnzelte. Alles das müssen wir übernehmen, damit die Kinder nicht arbeiten gehen müssen.
2: Wie viele Menschen hilfst du mittlerweile?
3: 15.000.
1: Er ist Intensivmediziner und Mitglied von Ärzte ohne Grenzen, Dr. Tankred Stöbe. Seit vielen Jahren unterbricht er seine Arbeit als leitender Notarzt in Berlin und hilft dort, wo Hilfe am nötigsten ist, in den Krisengebieten dieser Erde. Ehrenamtlich rettet er Menschen aus dem Mittelmeer, versorgt Verwundete im syrischen Kriegsgebiet. Er gerät aber auch an seine Grenzen, wie hier in Sierra Leone bei der Bekämpfung der Ebola-Epidemie.
4: Wir hatten eigentlich nichts in unseren Händen. Wir hatten keine Medikamente, wir hatten keinen Impfstoff und wir wussten nicht, wer wird überleben und wer wird sterben.
1: Zurück in Berlin weiß Tankred Stöbe vor allem eines, dass es sich lohnt, die eigenen Grenzen auszuloten, denn jeder kann über sich hinauswachsen. Schön, dass Sie da sind.
0: Ja, kann ich nur unterstreichen, Herr Stöbe. Wir leben ja in Zeiten, wo man ganz schnell mit dem Wort Held dabei ist, also wenn man sowas macht wie Sie. Als Sie sich entschlossen haben, so mit Anfang 30, sich auf dieses Leben einzulassen, an die gefährlichsten Orte der Welt zu gehen, war das der grenzenlose Wunsch zu helfen, da wo es besonders schlimm ist, oder war da auch ein bisschen Abenteuerlust?
5: Ja, das ist eine Frage, die ist ganz schwer irgendwo wirklich klar zu sehen. Also die Situation, das war ja 2002.
0: Waren Sie immerhin schon Anfang 30?
5: Genau, ja? Genau. Wobei die humanitäre Hilfe Anfang des Jahrtausends hatte noch nicht den Stellenwert, den es heute hat. Also wir waren in der Klinik, wo ich dann gesagt habe, ich gehe dann mal ins Ausland. Da war das eher so, aha, das ist eigentlich ein Karriereverweigerer, ne? Der will sich jetzt irgendwie in den Dschungel absetzen. Das war eher so, dass das so ein bisschen... Nicht anrüchig, das ist zu viel, aber das wurde schon so gesehen, naja, der hat keine Lust mehr auf Arbeit hier in Deutschland. Und ich kam für mich eher an den Punkt innerlich, dass ich gesagt habe, ich habe also jetzt viel Intensivmedizin, ich mochte die Akutmedizin relativ früh schon und habe das auch gemacht, habe Intensivmedizin gemacht, bin Notarzt gefahren und kam dann eher an den Punkt, dass ich sagte, das muss jetzt noch mal eine Veränderung geben. Und zwar grundsätzlich nicht den Beruf, den fand ich weiterhin absolut spannend, aber ich wollte den noch mal wo ganz anders oder im ganz anderen Kontext ausüben. Und dann waren viele Zufälle. Dann hat ein Freund gesagt, bewirb dich doch. Ich kannte Ärzte ohne Grenzen gar nicht groß. Und dann ging wirklich alles sehr schön positiv weiter. Und habe dann auch großes Glück gehabt mit einem spannenden ersten Projekt. Das war Cross Border. Wir haben in Thailand gelebt, aber im Dschungel von Myanmar. Da 10 vertriebenen Dörfer. Medizinisch versorgt. Ja, und dann auch die nächsten
6: Projekte. Wo sie tagelang zu Fuß gehen mussten, unter unglaublichsten Bedingungen. Herr Stöbe, haben Sie mal etwas erlebt, von dem Sie sagen würden, das war eigentlich ein Wunder bei meinen Einsätzen?
5: Ach so, gab also eine Sache, das war der zweite Einsatz, das war in Nepal, damals war Bürgerkrieg und wir waren in den Bergen und das war auch Bürgerkrieg zwischen Maoisten, die eben das Land revolutionieren wollten und dem Militär des Staates. Und dann hatten wir einen freien Tag, da sind wir ins Tal gelaufen und wollten einfach mal ein bisschen diese schöne Berglandschaft dort erkundigen. Und wir haben dem Mitarbeiter von uns gesagt, wir wollen natürlich keine Maoisten treffen. Das war klar, weil die würden
6: ziemlich gefährlich.
5: Die würden uns ans Leben gehen. Und dann sind wir an so einem Fluss lang gelaufen und sind über so eine Hängebrücke. Und da sahen wir am Ende dieser Brücke, da war schon so ein roter Wimpel mit Hammer und Sichel. Und dann dachten wir schon so, oh, oh, oh. Und wir kommen über diese Brücke und tatsächlich, was war da? Das war ein Maoistennest. Und da war dann ein Kommandeur, der saß da auf seinem Lager mit Kalaschnikow und Handgranaten und hieß uns willkommen. Und man muss sich das vorstellen, das war ein wirklich verlassene Gegend, wo das da ein Mensch war schon ein Wunder. Und der fragte mich dann, weiß nicht warum, aber der fragte mich ja, wie man denn in Deutschland diesen Kampf sieht und was ich denn empfehlen könnte, dass sie noch effektiver sind in ihrem Kriegsbegehren, wo ich natürlich sagen muss, nein, ich bin Arzt.
6: Natürlich, Sie sind zu Neutralität verpflichtet.
5: Ja, genau. Habe auch gesagt, natürlich, ich äußere mich dazu nicht. Und dann sagte er, und dann war natürlich klar, wir waren seine Geiseln. Mhm. Und und dann sagte er, ja, also was wir denn auch unterstützend machen könnten, also er würde Uhren nehmen, Geld, Kameras, also alles, was wir so hätten. Und natürlich ist es völlig klar, da müsste man alles geben, ne? Auch gar nicht diskutieren. Und irgendwie hat mich das aber so ein bisschen geärgert, weil ich dachte, und dann habe ich gemacht, was ich auch nie hätte machen dürfen, dass ich gesagt habe, na, also wir sind eine medizinische Organisation, wir können hier gerne Medikamente und sie behandeln, aber wir können hier keine Wertsachen, wir sind keine Bank. Und das war natürlich also
6: ganz schön mutig.
5: Furchtbar eigentlich. Ja,
6: man wächst über sich hinaus.
5: Ja, aber das war nur, weil das Ende. Ne? Und jetzt kam es und dann switchte der um und sagte, oh, ich habe Zahnschmerzen. Und dann guckte ich mir den Zahn an, das war alles gut. Ja? Und dann sagte er, ob ich den rausziehen kann. Sag ich, nee, ich habe jetzt nicht dieses Material hier. Aber ich hatte zum Glück ein bisschen Schmerzmittel dabei, das habe ich ihm alles gegeben. Und was dann passiert war, dass eben nicht mehr er der Rebell war und wir waren die Geiseln, sondern ich war Arzt und er war Patient. Und da hat sich das Kräfteverhältnis umgestellt und so sind wir rausgekommen.
6: Herr Stöbe, Sie können wahnsinnig gut erzählen und das für eine wirklich gute Sache. Und ich glaube, Sie sind ein fantastischer Werbeträger für Ihre Organisation Ärzte ohne Grenzen und deren Einsatz man nicht hoch genug loben kann. Vielen Dank, dass Sie hier sind.
5: Vielen Dank.
2: Wir kommen jetzt zu einer Frau, die ihr Leben den Primaten gewidmet hat. Sie rettet verwaiste Orang-Utan-Babys im Dschungel von Borneo. Herzlich willkommen, Dr. Signe Preuschow. Guten Abend. Wie kommt es denn überhaupt dazu, dass Orang-Utan-Babys verwaisen, dass sie keine Eltern mehr haben?
7: Ja, da sind wir natürlich als Menschen die Verursacher. Und das Hauptproblem für die Orang-Utans ist die Konkurrenz mit Menschen um Habitat. Also die Erschließung der Tropenwälder, das ist, glaube ich, auch in Deutschland inzwischen sehr bekannt. Zum einen für Palmölplantagen. Was bei uns in Ostborneo auch eine große Rolle spielt, ist es die Kohletagebau. Mhm. Und also wir haben, als ich angefangen habe, von dieser Thematik zu hören, das war so Ende der 90er Jahre, da haben wir gedacht, dass diese Holzdübel und Tropenholz Klobrillen, so den Orang-Utans, den Garaus machen, weil die Wälder gefällt werden. Inzwischen sagen wir, dass die Orang-Utans, die in nachhaltig bewirtschafteten Holzeinschlagskonzessionen leben, eigentlich noch eine ganz gute Zukunftschance haben.
2: Wie fühlt sich das denn an? Also im Gegensatz jetzt zu einem Menschenbaby, wenn man so ein Affenbaby, so wie Sie da bei diesem Foto auf dem Arm hat.
7: Ja, der Unterschied ist, dass ein Menschenbaby nicht so

0: zufasst. Also unsere Menschenbabys kommen zwar noch mit einem Klammerreflex auf die Welt, aber die haben nicht so viel Kraft und die werden diese Kraft auch nicht sofort trainieren. Und der große Unterschied am Körper ist, ein Menschenaffenkind hat ja auch Füße mit Händen und hält da auch fest. Also das ist körperlich anders. Ja, so ein Winzling von Orang-Utan, der packt einen anders an. Der ist nicht passiv. Und das muss ich auch den Tierpflegerinnen immer wieder sagen. Verwöhnt mir die Burschen nicht. Die müssen lernen, ihre Muskeln zu trainieren und sich festzuhalten. Und wenn wir die zu sehr in unser eigenes Leben und unseren Lebensstil hineinholen, dann saugen die auf wie ein trockener Schwamm, was aus dieser Menschenumwelt kommt. Und die lernen dann also mit Messer und Gabel zu essen oder in Indonesien halt mit einem Löffel. Die trinken aus Tassen und die finden, dass der Wald vielleicht ein schöner Platz zum Picknicken ist, aber da sind scheußliche Spinnen. Mhm. Ja? Und das lernen.
1: Selbst das können Sie adaptieren.
0: Selbstverständlich. Okay. Also ich habe ein kleines Orang-Utan-Mädchen gesehen vor ein paar Monaten. Die hat an einem morschen, unsere Affen sind ja in der Waldschule, um das zu vermeiden. Und dann hat sie so einen morschen Ast aufgemacht und da waren so große Larven drin. Und das muss eigentlich ein Leckerbissen sein für Orang-Utans. Aber sie wächst halt unter Menschen auf. Und wir haben alle diese Larven angeguckt. Und dann hat sie angefangen, diese Larven irgendwie von sich zu schieben. Und da stößt man immer wieder an seine Grenzen. Da weiß man, eigentlich müsste ich jetzt so eine Larve essen. Und, ja, dabei
1: und machen Sie das dann?
0: Also bei der Larve habe ich es nicht gemacht. Aber ich habe schon sehr viele Dinge gegessen, die mir wirklich nicht besonders geschmeckt haben.
2: Um ein gutes Beispiel zu geben.
0: Also kennen Sie diese Rattanstühle, die aus so einer Liane gemacht sind? Also Rattan ist eine Palme und die Orang-Utans essen sowohl die Früchte wie auch das Mark von dieser Palme.
2: Okay.
0: Und das ist auch eine wichtige Frucht, weil wenn es im Tropenwald schwankt das Nahrungsangebot extrem. Und wenn es wenig zu essen gibt, dann ist das so ein Zurückfallessen, auf das man zurückgreift, wenn es sonst nichts gibt. Also die müssen lernen, diese total mit Dornen bewährte Palme irgendwie aufzumachen. Am Anfang sind sie auch noch nicht stark genug, dann helfen wir denen dabei. Und dieses Mark essen sie dann. Und das ist total bitter.
1: Wie bringen Sie denn den Orang-Utans bei zu klettern? Denn diese Orang-Utans leben ja, was viele nicht wissen, auf Bäumen. Ne?
0: Ja.
1: Und schlafen dort auch, weil sie sich dort Nester bauen.
0: Ja.
1: Das müssen Sie ja auch irgendwie lernen.
0: Ja.
1: Sind Sie dann oben auf dem Baum und zeigen denen das? Oder wie?
0: Also die sind schon von sich aus interessiert am Klettern. Aber tatsächlich, es ist ja so ein kleiner Orang-Utan, also der bei seiner Mutter aufwächst, der verbringt die ersten 4, 5 Jahre immer so mehr oder weniger in armes Distanz von der Mutter. Die Mutter ist aber oben im Baum. Jetzt ziehen wir die auf und wir sind am Boden verhaftet. Ja? Was machen die kleinen Orang-Utan-Kinder? Weil sie wollen ja die Nähe und den Schutz von so einer Elternfigur. Sie kommen dann viel mehr auf den Boden runter.
1: Mhm.
0: Und das kann später, also wir bereiten ja die Orang-Utans auf die Wiederauswilderung vor. Die sollen ja, wenn sie in die Pubertät kommen, sollen die ja wieder freigelassen werden. Wenn die also sich angewöhnen, permanent auf dem Boden rumzulungern, ist das ganz schlecht. Also müssen wir die Menschen in die Bäume kriegen.
1: Wann ist es denn soweit? Wann entscheiden Sie, jetzt hat der Orang-Utan von uns Menschen, die wir versuchen, möglichst affenähnlich zu agieren, so viel gelernt, dass dieser Orang-Utan alleine klarkommt?
0: Also wir versuchen da tatsächlich harte Informationen zu bekommen. Und das bedeutet, dass wir zum Beispiel aufschreiben, was die alles gegessen haben und das damit vergleichen, was gab es im Wald und was essen Orang-Utans normalerweise. Und wenn die wichtige Nahrungspflanzen nicht kennen, sind die noch nicht so weit. Wenn die ständig am Boden rumlungern und versuchen rauszukriegen, wo sind hier die nächsten Menschen, hat keinen Sinn. Aber unsere älteren Orang-Utans, also die sind 5, 6 und 8 Jahre alt jetzt. Da hat die 5-Jährige letztes Jahr gesagt, also ich muss eigentlich nicht bei der Dämmerung in den Schlafkäfig zurück. Ich könnte doch auch hier schlafen. Mhm. Und dann, oh Gottes Willen, die ist doch erst 5, kann die das überhaupt? Und die ersten Nächte haben dann die Tierpfleger unter dem Baum gezeltet. Und die haben gesagt, die ist dann morgens aus ihrem Nest gekommen, hat Hallo gesagt und ist wieder raufgestiegen, um zu essen. Und das war eine gute Entwicklung. Und jetzt sind die alle 3 von den Älteren schlafen meistens im Wald.
1: Vielen Dank, dass Sie bei uns sind. Dr. Signe Peuschow.

0: Sarah Connor ruiniert.
1: Gibt es denn ein Ritual vor den Konzerten mit deiner Crew, mit deiner Band?
2: Ja, wir trinken Tequila. Und, und wir haben so ein Klatschritual, was wir machen.
1: Wie geht das?
2: Ja, das ist halt mein Percussionist, der gibt halt immer so Zweier- bis Dreiergruppen. Wir sind ja viele Leute, wir sind, glaube ich, fast 20, über 20 Leute auf der Bühne. So zwei, drei Leute kriegen immer zusammen einen bestimmten Klatschrhythmus und nachher gibt es dann ein Gesamtbild. Und das verbindet uns so energetisch und ist unheimlich schön. Und genau, und dann, das hilft mir immer so ein bisschen einzusteigen, auszusteigen aus der einen Welt und einzusteigen in die andere.
1: Schön.
2: Es gibt so kleine Rituale, so kleine Dinge, die ich tue, die ich anziehe, die ich mir umbinde, um die Person zu werden, die dann auch auf die Bühne geht.
1: Weil also ein gemeinschaftsstiftendes Ritual bei den Berliner Philharmonikern kann ich mir nicht vorstellen, aber haben Sie ein persönliches Ritual?
3: Ja, das Einstimmen ist, glaube ich, bei den Instrumentalisten schon noch etwas,
1: ja, wo man klar, so aber nicht abklatschen oder so, das kann ich mir eher
3: nicht. Also mache ich jetzt mit meinem jungen Ensemble auch nicht. Für mich ist der Moment, in dem ich in mein Konzertkleid steige, das ich natürlich sonst nie trage, so der Moment, in dem ich schon im Tunnel bin und schon bereit bin, auf die Bühne zu stürmen.
4: Du bist neulich sogar von Benno Fürmann angesprochen worden.
5: Ach, hör doch auf, ey. Ich habe euch die Geschichte im Vertrauen erzählt. Ja. Nein, ich hab sie letzte Woche im Fernsehen erzählt, fällt mir gerade ein, vergiss alles wieder. Ich dachte, es hätte einen reinigenden Effekt, wenn ich es im Fernsehen erzähle, aber es stimmte nicht. Danach habe ich mich wieder geschämt. Und das war wirklich peinlich. Aber das zeigt einem, worum es mir ging, war einfach, dass es einem zeigt,
4: wie sehr man sich... Ich finde, du solltest es einfach kurz erzählen, weil nicht jeder hat alles immer gesehen.
5: Kompakt. Ja. Man neigt dazu, sich selbst zu überschätzen. Das geht mir genauso. Ich verwende große Mühe darauf, dass die Menschen denken, ich bin am Boden geblieben. Mhm. Das gebe ich zu. Das ist ja auch wichtig. Das kann man ja auch kultivieren, dass man sagt, hey, gib mir 5. Obwohl man manchmal auch keinen Bock drauf hat. Ich saß im Zug nach Berlin zur Sendung von Dieter Nuhr und hatte mir neue, es gibt da so eine kleine amerikanische Firma, die Kopfhörer herstellt, wo die haben auch Noise Cancelling, also dass du quasi die Geräusche, die Außengeräusche isolieren kannst, was ausgezeichnet funktioniert. Dann sitze ich im Zug, habe meine Ruhe, gucke gerade Fleabag, eine fantastische Serie im Streaming-TV, trinke eine Cola. Tischchen runtergeklappt und sehe dann nach, weiß nicht, 10 Minuten in absoluter Stille, nur Ton, neben mir steht einer. Und das Erste, was ich denke, ist, und das ist peinlich, ach bitte, Leute, ich weiß, ich bin so eine Art Prominente, aber ich würde jetzt doch gerne mal die Serie gucken, weißt du? Ist doch jetzt nicht, ich verstehe Ihre Begeisterung, aber jetzt muss ich extra die Kopfhörer rausnehmen, aber bitte, wir machen ein Selfie. Drehe mich hin, steht da Benno Fürmann in Hocke. Und das Erste, was ich denke, ist, das ist ein attraktiver Mann, der muss ja auch mal auf die 50 zugehen. Und der lächelt mich an und ich denke mir, Benno Fürmann findet mich geil. Das ist natürlich ganz was anderes. Ganz was anderes. Und wenn Benno Fürmann das guckt, wird er das bestätigt. Ich denke mir, wow. Und dann lege ich es erst 3 Sekunden zurecht. Okay, Benno Fürmann wird sagen, Sie, keine Ahnung, Sie machen tolle Satiren, Herr Streter. Und ich werde sagen, Herr Fürmann, ich fand Sie auch super in... Sag schnell. Ja, zum Beispiel in Anatomie fand ich ihn toll. Bei Babylon Berlin, ich fand ihn toll als Synchronstimme vom gestiefelten Kater. Richtig geil. Wissen die wenigsten. Und das werde ich sagen und dann werden wir ein Selfie machen und das wird mich den Rest des Tages erfüllen. Und ich werde jetzt den Herrn Benno Fürmann getroffen, Freunde Benno Fürmann, Schauspieler. Und ich nehme die Kopfhörer raus und sage irgendwie sowas Stumpfsinniges wie mit meiner Thorsten Sträter Stimme. Na, wen haben wir denn da? Und Benno Fürmann, und es wird sofort im ersten Satz klar, dass er keine Ahnung hat, wer ich bin, sagt, ja, hören Sie, Folgendes, wir sind ja alle sehr genervt im Abteil, stellen Sie bitte die Flasche weg. Und tatsächlich, durch die Kopfhörer habe ich es nicht gehört, meine Glas-Cola-Flasche muss seit 20 Minuten oben betäubend gegen die vordere Lehne gewemst sein. So, ding, ding, ding, ding, ding, ding, ding, ding, ding, so eine Vibration, völlig laut. Ich so, ding, ding, ding, ding, ding, und ich so... Und er so, danke, und ging weg. Und da habe ich mich sehr, sehr geschämt. Weil ich muss noch
1: möchte noch eine Frage loswerden, weil sie steht, ich glaube, sonst steht hier so ein weißer Elefant. Alle, die hier sitzen, wissen, dass sie eine sehr schwere Zeit durchgemacht haben, von November 2011 bis Februar 2012. Die ganzen Umstände, die zu ihrem Rücktritt geführt haben und die Zeit danach, war mit Sicherheit auch nicht leicht. Sie haben selber Fehler gemacht, Ihnen ist auch übel mitgespielt worden. Ich habe gelesen in einem Artikel von Kollegen vom Spiegel, dass Sie beim Versuch zu verarbeiten, was Sie da erlebt haben, eines Tages am Atlantik saßen und auf einem Zettel die Namen jener geschrieben haben, die Ihnen damals besonders zugesetzt haben. Insbesondere der damalige Chefredakteur der Bild, Kai Diekmann. Stimmt diese Geschichte und hat es geholfen?
6: Das ist eine sehr private Frage.
3: Und was ist mit dem Zettel passiert?
1: Im Atlantik. Im Atlantik.
6: Also sagen wir mal so.
1: Versenkt.
6: Ich glaube, man wünscht das niemandem, was ich durchgemacht habe, und man braucht es nicht. Aber wenn man denn dem ausgesetzt ist, dann muss man schon, um zu überleben, sich bestimmte Mechanismen, Techniken zulegen und auch bestimmten Rat suchen. Und für mich war dann wichtig, mich nicht als Opfer zu sehen, sondern als Handelnden, die Sache in einem Buch zu verarbeiten, um zu sagen, da kann jeder reingucken, ich will darüber nicht mehr sprechen, aber wenn jemand das interessiert, kann er das danach lesen. Und hat dann die gesamte Sicht, nachdem sich alle zu mir geäußert haben, war es aus meiner Sicht fair zu sagen, dann darf ich mich auch einmal selber äußern. Das habe ich gemacht. Dann den Rat zu suchen, auch von Psychologen, von Psychotherapeuten, von guten Freunden. Und einer hatte mir diesen Rat gegeben, dass man mit bestimmten Dingen auch dadurch abschließt, dass man im Kopf, ich habe es nicht praktisch gemacht, das wäre ja auch Meeresverschmutzung, aber im Kopf sozusagen bestimmte Vorgänge sozusagen in ein Papier einwickelt und wahrnimmt, psychologisch, tiefenpsychologisch, dass sie in diesem riesen Atlantik dann auch wieder die ihr zustehende Bedeutung bekommen. Und tatsächlich war dieses eine wichtige Papierstück dann irgendwann in diesem Riesenmeer, es war weg. Und ich gebe zu, damit gehen bestimmte auch Dinge von einem eher weg. Und dafür muss man sorgen, damit man wieder ganz anders nach vorne gucken kann und agieren kann, dass man einfach nicht in der Vergangenheit lebt, sondern sich in Gegenwart und Zukunft bewegt.
1: Ja, Applaus.
3: Also ihr könnt streiten wie die Kesselflicker. Wie sieht sowas aus und in welchen Bereichen ist das?
7: Ja, also das liegt daran, dass sie immer Recht haben will.
3: Was?
7: Ja. Nur wenn ich Recht habe. Ja, sie hat Recht. Sie will immer Recht haben und ich finde dann, dass sie dann manchmal auch nicht Recht hat. Und dann kriegen wir uns halt ins Streiten, weil sie dann, wir haben halt manchmal eine ganz andere, jeder hat eine ganz andere Auffassung, ganz normal. Aber da sind wir so wie ein altes Ehepaar natürlich. Ne?
3: Wir können tatsächlich beide auch sehr laut werden miteinander. Also wir können uns so richtig heftig, es gibt niemanden auf der Welt, mit dem ich so heftig streiten kann, wie mit meiner Schwester.
8: Und wie lange dauert so ein Streit dann bei euch?
1: Ja, das wollte ich auch wissen. Wie lange dauert
3: Unterschied,
1: das?
3: Meistens nicht so lang. Also meistens geht es relativ schnell vorbei. Und ganz schnell vorbei ist es, wenn sich ein Dritter einmischt, der sich auf irgendeine Seite stellt. Dann sind wir sofort als Front gegen diesen Dritten eingestanden. Also da sollte man sich direkt raushalten, da verliert man.
7: Es gab ja mal eine lustige Geschichte. Wir waren auch in einer Talkshow eingeladen, zusammen. Ich glaube, es war sogar die Bekerner Talkshow, von der wir neulich sprachen. Mhm. Und wir hatten also auch eine Talkshow und wir wurden gefragt, wie kommen Sie denn so klar als Schwestern und wie ist das denn so? Und Sie leben ja in einem Haus zusammen, also wir haben damals noch zusammen in diesem Haus gewohnt. Und wir haben erzählt, es ist alles wahnsinnig toll. Und wir erziehen unsere Kinder zusammen und wir lieben uns so und wir drehen Filme zusammen und wir schreiben und wir gehen, machen Theatersachen und es ist alles so wahnsinnig schön. Und dann war das auch eine sehr nette Talkshow und wir sind hinterher zum Fahrer ins Auto und wir saßen vielleicht 5 Minuten in diesem Auto und kriegten uns ins Streiten. Und man muss dazu sagen, dass der Fahrer, der uns fuhr, die ganze Zeit im Monitor diese Sendung verfolgt hat und noch sagte, ach, das ist so schön gewesen, so eine nette Truppe, also so schön, jetzt
3: so fahre ich wieder nach Hause.
7: Also der war völlig entzückt von uns. Und wir waren 5 Minuten im Auto und kriegten eins so mörderisch ins Streiten, aber so richtig mit Anschreien im Auto.
3: Wir mussten an der Tankstelle anhalten. Sind ausgestiegen und haben uns vor dem Auto so angeschrien, dass ich dachte, ich kann nicht wieder einsteigen.
7: Ja, wir wollten also nicht mehr zusammen nach Hause fahren. Der arme Fahrer, völlig blass, jegliche Farbe war aus seinem Gesicht verschwunden. Er hatte auch nichts mehr gefragt, er hat nur noch stoisch nach vorne geguckt. Und in Wilhelmshorst am Ortseingang sind wir ausgestiegen und ich habe gesagt, ach komm, Anja, so schlimm ist es doch gar nicht. Ach, hast du auch recht, hat sie gesagt. Haben wir uns in den Arm genommen und haben tschüss.
3: Und der hat sich gedacht, tschüss.
7: Der Fahrer hat gedacht, es geht ja wohl gar nicht.
3: Ja, also, wir können uns heute mal bei ihm entschuldigen.
7: Ja, wir würden uns an dieser Stelle gerne bei dem Fahrer entschuldigen von damals. Also danke.
1: Und Sie haben eine Formel gefunden, die Sie auch empfehlen.

0: Gibt es auch wieder so komische Erklärungen dazu. Also ich habe mich jetzt auf, ich hab mich jetzt auf Lachen ausgedrückt.
1: Aber Sie haben, wir müssen das nochmal zusammenfassen. Also Sie haben mit sich gerungen, ob Sie das dritte L dem Lieben oder dem Lachen widmen. Und dann aus taktischen Gründen gesagt, lieber Lachen.
0: Nein, ich habe einen Kompromiss gemacht. Eigentlich heißt das... Eigentlich heißt das Liebe zum Leben. Das ist ein Wort von Hannah Arendt übrigens, sehr interessant. Das ist Grundeinstellung, eine positive Grundeinstellung zum Leben, Liebe zum Leben. Und wenn man aber jetzt Liebe alleine sagt, dann wird das ein bisschen anders interpretiert, das ist auch ganz klar. Also, und Liebe zum Leben, das ist auch Lachen, das ist auch fröhlich sein, das ist so Stimmung haben und das Leben mögen. Und ich will Ihnen das in Kurzform einfach erzählen. Es geht um eine 106-jährige Dame.
1: Die Sie kennen?
0: Nein, ich habe das von einem Landrat im Südwesten der Republik, der hat die Menschen immer geehrt mit 85. Und dann hat er gesagt, aber das wurden jetzt so viele und das, ich hatte auch so viel Zeit gar nicht mehr. Also wir mussten das erhöhen, aber ich kann das nicht auf 90 erhöhen, ist schlecht für einen Politiker. Sagen ich erst ab 90, also fange ich mal oben an. Die Dame wurde 106, sie hat angerufen, darf ich hinkommen? Ja. Und ja, ich bringe 3/4 Stunde Zeit mit, prima und so. Und ich bringe Journalisten mit, die fotografieren und korben, alles ja, ja. Sagt er, kommt dahin, die Dame war da, die war auch wirklich gut drauf, 106 Jahre, sagt er. Und die kannte noch alle 106 Jahre. Und ich fing an zu erzählen, und zwar vorne.
1: Super. Also vor dem längerer.
0: Als sie beim Jahr 30 waren, war die Zeit, also muss ich weg. Ich habe gesagt, ich komme aber nächste Woche wieder. Wir vereinbaren uns, nächste Woche komme ich wieder. Aber ich sagte, alles prima. Freue ich mich schon drauf. Ich sagte, aber ehe ich jetzt gehe, müssen Sie mir noch sagen, so gut drauf, 106 Jahre, wie kommt das? Er sagte, weil ich wirklich keine Sorgen mehr habe. Ich habe jetzt beide Kinder im Altersheim, mir kann nichts mehr passieren.
1: Wenn Sie Ihre Kinder von der Schule abholen oder hinbringen, erkennen Sie, werden Sie erkannt?
2: Nicht mehr so, nee. Also wenn ich in einem Park spazieren gehe, wo viele ältere Menschen spazieren gehen, dann werde ich öfter erkannt, als wenn ich in Schulnähe bin und da junge Menschen rumspringen. Also das Alter hat sich gewandelt.
1: Und das empfinden Sie wahrscheinlich als Erleichterung, wenn Sie in der Schule stehen?
2: Ja, es gab mal so eine ganz witzige Anekdote, dass ich meinen großen Sohn ummelden wollte, weil er die Schule gewechselt hat. Und ich habe im Auto gesessen und stand vor dieser Schule und habe überlegt, gehst du rein, gehst du nicht rein? Dann klingelt die Glocke und dann kommen die alle zu dir und wollen sie alle ein Autogramm. Und ich habe mich nicht getraut. Irgendwann, ich musste ja rein, weil ich musste ins Sekretariat. Irgendwann steige ich aus, gehe in die Schule. Es klingelt natürlich die Glocke, wo ich mitten in dem Ding stehe. Die Kinder kommen alle runtergerannt und rennen an mir vorbei. Und ich denke, will hier nicht irgendjemand ein Autogramm? Die Abiturienten rennen an mir vorbei. Und da fiel so bei mir der Stein, dass ich dachte, ja, ich bin halt auch älter geworden. Ne? Also es ist jetzt nicht meine Zielgruppe. Das waren jetzt nicht die vorm Fernseher saßen. Aber deswegen sage ich, wenn ich im Luisenpark mit meinem Hund spazieren gehe und da kommt ein Bus mit Rentnern, die sich einen schönen Nachmittag machen wollen, im Luisenpark in Mannheim, dann öffnet sich die Bustür und die fallen alle tot um.
3: Die können alle wieder laufen.
2: Können alle wieder laufen und kommen alle auf die Tür. Weil die das sind, die natürlich vor 20, 25 Jahren von der Fernsehsaal mitgefiebert haben.
1: Sehen Sie sich nach diesen Zeiten manchmal zurück? Also zumindest was die Nutzung von Handys, Smartphones und Computern anbelangt?
4: Naja, das hört sich dann immer schnell so kulturpessimistisch an und früher war alles besser. Und das finde ich auch, wenn ein Mensch Ende 50 das sagt, das ist irgendwie nicht so toll. Ja.
1: Sie sehen sich ein bisschen.
4: Nee, ich finde, was mich daran reizt und was ich glaube, was tatsächlich besser war, was dieses Kommunikationszeug angeht, ist, dass es für Menschen Phasen gab, wo sie nicht erreichbar waren. Mhm. Ja? Und wo nicht andauernd irgendwelche Leute versucht haben, einen zu erreichen oder zu gucken, wo ist der jetzt, oder zu tracken oder so. Also finde ich besonders für junge Menschen auch, wenn ich mir das vorstelle heute, ja, dass das für die so wahnsinnig schwer ist, einfach mal rauszutreten aus dieser Welt, in der sie immer sind, dann tut mir das echt leid. Und da, das

0: Das fand ich früher besser.
1: Schaffen Sie sich, ich glaube, seien Sie Leute gerade. Sie sind auch kein Mann, der bislang aufgefallen ist, dass durch das Schreiben oder Veröffentlichen von Büchern. Jetzt haben Sie es getan mit 79 und natürlich interessiert mich sehr, wie gehen Sie methodisch an ein Buch ran? Machen Sie das wie Wolfgang Job, der vor 4 Wochen hier Gast war, handschriftlich oder schreiben Sie in den Computer?
2: Nee, einen Computer habe ich gar nicht. Ich mache das alte klassische Art. Ich brauche Papier und eine Schreibmaschine. Und so habe ich das auch gemacht. Ich schreibe, fange an, auf Papier zu schreiben und dann übertrage ich einen Teil auf das Blatt und tippe das ab dabei. Meine Frau hat sich kaputt gelacht natürlich, weil sie sagt, du kannst ja nicht so ein ganzes Buch abtippen und so.
1: Sie machen das richtig mit Tippex?
2: Ja, ich mache, nein, nicht mit Tippex, mit Schreibmaschinen. Meine Olympia, meine alte
1: Nein,
2: Olympia.
1: Wenn Sie einen Fehler machen, dann...
2: Nee, das schreibe ich erstmal weiter. Und dann, man liest dann eine Korrektur und dann macht man nochmal die Feinfassung davon. Also ich mache das so...
3: Wie viele Finger? So, wie muss man das
2: 10. A-S-T-F-J-K-L-Ö.
1: Und wie, da Sie so beschäftigt sind, wie kommunizieren Sie denn mit der Welt, außer mit dem Telefon? Was machen Sie, wenn Sie keinen Computer haben?
2: Ich habe in meinem Buch geschrieben, dazu eine Passage, ich habe gar keine Zeit, mein Leben ist voll ausgefüllt. Das, was ich lesen will und schreiben will und erfahren will und wo ich mich mit beschäftigen will, da sind die 24 Stunden rum. Ein bisschen schlafen muss man ja auch, ein bisschen Freizeit muss man auch haben. Und ich habe im Gegenteil das Gefühl, dass heute viele Menschen ihre Zeit da verbrauchen für eine Sache, die eigentlich nicht nötig ist. Ich möchte mich auf das konzentrieren, was mich wirklich interessiert.
4: Und nicht wichtig ist.
2: Auch, weiß ich, das ist meine persönliche Beurteilung dann, also, was mir wichtig ist.
1: Also wenn Sie keine, ich frage nur noch mal nach, wenn Sie keine Mails verschicken,
2: ja.
1: Wenn Sie Nachrichten haben, schreiben Sie Briefe auf der Schreibmaschine?
2: Ja, oder Faxe. Ich faxe auch. Das ist sehr interessant, weil ich das alle in ihre Büros hänge. Die schreiben mir, ich mache einen Fax, schreibe der Hand was drauf, schicke denen das zurück. Das hängen die sich alle auf. Das ist alles.
1: Soll ich mal was fragen?
5: Ich weiß jetzt seit Neuestem, dass sogar das Emoji, das du verwendest, wenn du WhatsApp-Nachrichten verschickst, selbst das hat eine positive, optimistische Ausstrahlung. Ja. Wir können es da mal zeigen. Ich habe mich nur gefragt.
6: Das bin ich.
5: Das bist du natürlich.
6: Wer also hat der Bart fehlt. Obwohl, ja? Nein, ja. Also, der Pflaum ist da. Natürlich.
5: Wer hat dir das gebastelt? Das hast du doch nicht selber gemacht, oder?
6: Nein, das hat ein Freund gemacht aus Hannover. Und mit sehr viel Liebe. Erst dachte ich, ich muss ihn verklagen, aber ich finde, das ist schon Carlo. Also ja, der wird natürlich, ich bin vor allen Dingen deshalb auch so begeistert, dass ich das überhaupt gelernt habe. Ich bin ja, du weißt es vielleicht, Judith, wenn ich im Großraumbüro bei uns bei NDR 90,3, dieser herrlichen Welle im NDR, wenn ich laut sage, ich schreibe eine Mail, stehen 10 Kollegen auf und sagen, das will ich sehen. Weil ich habe überhaupt keine Ahnung, wie man Mail schreibt.
5: Ich wollte gerade sagen, es heißt, du würdest es gar nicht können, eine E-Mail schreiben.
6: Und jetzt bin ich sogar Podcaster. Hallo, also da gibt's ne,
0: ja. Podcast ist schon leichter, Karl. Ja.
5: Wir haben ein ganz kleines Geschenk, ein verfrühtes Weihnachtsgeschenk, kann ich glaube ich schon mal sagen.
7: Wusste nicht, dass es hier Geschenke gibt.
5: Ja. Nicht für alle.
8: Mal gucken, was das Richtige was sagen.
5: Ja. Du musst aber ganz kurz sagen, was es damit auf sich hat.
7: Ja.
5: Oh. Ah, er freut sich.
7: Oh.
5: Schön.
7: Das ist ein Knaller, meine Damen und Herren. Das ist. Das Verhalten klatschen kann ich nicht nachvollziehen. Das ist,
1: wir haben es nicht verstanden.
5: Es ist polnische Mayonnaise.
7: Eine polnische Mayonnaise. Sagen wir mal, die polnische Küche ist nicht die leichteste und Mayonnaise spielt da wirklich eine große Rolle. Und deswegen ist die Mayonnaise, die man so kaufen kann, einfach besser. Die schmeckt wie selbstgemacht. Das ist nicht meine Lieblingsmayonnaise, aber die ist trotzdem sehr viel. Ja.
5: Wir hoffen, sie schmeckt dir trotzdem.
7: Die schmeckt trotzdem um Welten besser als jede, die man hier in Bremen kauft.
5: Okay, das nehmen wir jetzt mal für dich. Vielen Dank, Marc
1: Beim letzten Mal, wo du da warst, warst du plötzlich verschwunden und dann haben wir recherchiert, wo du sein könntest.
5: Wann? Während der Sendung?
1: Nee, danach.
5: Ach so.
1: Und wir haben ja immer so ein bisschen, stehen wir noch zusammen und haben Party. Und du warst plötzlich weg und dann hieß es, ja, da gibt es so einen Laden.
5: Oder hast du noch was mit zu tun?
1: Nein, es gibt so einen Laden, da gehst du wahnsinnig gerne hin.
5: Mein Rollerladen oder
1: ja.
5: Wie?
1: Ah! Rollo ist aber kein Rollo.
4: Mein Rollo ist mein, es gibt in Berlin nicht türkische Pizza mit Kraut und Tzatziki. In Berlin vertragen sich die Türken mit den Griechen kulinarisch nicht.
1: Okay.
4: Und hier, in Bremen vertragen die sich alle. Da gibt es halt türkische Pizza, da kannst du Kraut und Tzatziki so alles.
1: Ah! Aus deinem Lieblingsladen, Bandur.
4: Aber ganz klar. Bandur. Ganz klar. Geil, vegan. Ja, und vor allen Dingen, ich habe wirklich natürlich mit Ankündigung zu meinem Tourmanager gesagt, Anni, du weißt, wo wir nachher hinfahren, direkt nach der Sendung.
1: Das wollten wir verhindern, das war der eigennützige Antrag.
4: Und wenn ich jetzt so einen schönen Tzatziki-Thunfisch-Rollo esse hier in der Sendung, das findest du gut, ja?
1: Hey, du, ich habe überlegt, ich glaube, ich würde lieber noch mal einen Schnaps mit dir trinken, ja, als in diesen Knoblauch.
4: Ich spare mir ihn auf, wenn ich darf, aber vielen, vielen Dank, es ist ja echt zauberhaft. Ganz ja, vielen Dank. Woher wusstet ihr, dass ich da hingefahren bin letztes Mal?
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0: Über 30 Grad heute, besonders in den Städten bei uns, ein einziger Backofen. Sehr heiß war es natürlich auch in der Kölner Innenstadt. Schatten extrem begehrt und später dann Hagel. Hier Bilder aus Köln-Radertal von eben.
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0: Schönen Freitag, ich freue mich, dass Sie dabei sind. Bei der Hitze haben wir, glaube ich, alle ein bisschen viel geschwitzt. Besonders wenn ringsherum Häuser stehen, heizt sich das alles schnell auf. Wir haben uns in Köln deswegen bei den Leuten mal umgeguckt nach Gegenmitteln. Schatten suchen natürlich, viel Wasser trinken, ja klar. Und für die Kids einfach mal draußen eine Runde duschen.
2: Wer kann, der sucht Abkühlung. Zum Beispiel hier im inneren Grüngürtel in der Innenstadt. Auf dem größten Wasserspielplatz der Stadt ist heute jede Fontäne willkommen. Rennen, Planschen, Abkühlen. Bei diesen Temperaturen die vielleicht schönste Beschäftigung des Tages.
3: Ich glaube, ich habe schon alles gemacht hier.
4: Hier ist auf jeden Fall sehr cool. Und ich finde gut, dass die Stadt diesen Wasserspielplatz gebaut hat.
3: Weil es halt umsonst ist und sehr erfrischend, vor allem an so einem heißen Sommertag.
2: Und so macht Schule Spaß, oder?
4: Ja, auf jeden Fall. Also wir haben ja jetzt auch noch eine Stunde verpasst. Fand ich sehr gut.
2: Der Wasserspielplatz ist einer von insgesamt 16 in Köln. An heißen Tagen werden sie zu kleinen Hitzeoasen für Schülerinnen und Schüler und auch für Lehrer.
5: Eigentlich kann man schon so ab 9 Uhr nicht mehr richtig arbeiten und sich konzentrieren. Und dann wird es so sehr laut und das ist sehr anstrengend bei uns. Aber jetzt sowas ist natürlich toll, hier, dass man hier jetzt rausgehen kann und da hitzefrei in der Grundschule gestalten kann.
2: In der Kölner City sind die Temperaturen besonders belastend. Auf der Hohe Straße sollen deshalb weiße Sonnensegel wieder für Entlastung sorgen. Die Stoffbahnen zwischen den Gebäuden spenden Schatten. Wissen Sie, was das ist? Hat es vielleicht mit der Geschichte von Köln zu tun, von früher? Heute ist es sehr heiß, es spendet Schatten. Mindestens genauso wichtig wie Schatten ist ausreichend zu trinken. Deshalb bieten einige Geschäfte die Möglichkeit, Trinkflaschen kostenlos mit Wasser aufzufüllen. Zurück zum Wasserspielplatz im Grüngürtel. Für die Kinder ist dieser Platz der wohl angenehmste Ort heute in ganz Köln.
0: Ich hätte sofort getauscht. Am Sonntag in 2 Wochen ist es wieder soweit. Die CSD-Parade steht an.